0: Blumen bereichern das Leben. Guten Abend allerseits.
1: Setzen Sie sich bitte woanders hin.

0: Oh, meine geht nach. Ach du, danke, ich nehm's nicht so genau.
1: Pünktlichkeit und Präzision führen hin zur Perfektion.
0: Eine Alliteration?
1: Nein, eine eiserne Regel, durch die diese Familie geworden ist, was sie ist.
0: Ist dieser Zustand erstrebenswert?
2: Prost!
0: Mmh. Der ist gut, gut.
3: Sie sprechen akzentfrei Deutsch, Frau Amerikaner.
0: Ich bin kein Amerikaner.
3: Ach, dann sind Sie nach Amerika ausgewandert?
0: Nein, bin ich nicht.
3: Dann leben Sie teils in Amerika und teils woanders?
0: Nein, ich wohne in Hamburg. Nur in Hamburg.
1: Erklär mir das.
0: Ich heiße auch nicht Otto, sondern Hubertus. Hubertus Hobbs. Aber das weißt du ja schon. Ich bin Rhetoriklehrer. Katrin hat am Wochenende einen Kurs bei mir belegt, um sich auf ihre Festrede vorzubereiten.
1: Seit wann belügst du mich?
0: Jetzt sind Sie dran. Wir waren stehen geblieben bei seit wann belügst du mich?
2: Keine Lüge. Eine zweckmäßige Verschleierung von Tatsachen. Ich dachte, diese Aufregung, dieser Stress, deine Gesundheit könnte in Mitleidenschaft
1: Eigentlich möchte ich nicht mit jemandem am Tisch sitzen, der mich belügt.
0: Frau Dobisch, wir ziehen hier an einem Strang. Ich bin hergekommen, um Katrin weiterhin rhetorisch zu coachen.
4: Hat er dich in seinem Schlafzimmer gecoacht?
1: Was sind denn das für ekelhafte Unterstellungen?
3: Pärchen überlebte Sturz vom Dach. Maman,

0: Das kannst du mir sicher erklären, Katrin.
1: Ich...
2: Die haben das geschrieben, weil es spektakulärer klingt als ein misslungener Selbstmord. Katrin hat mich gerettet, sonst wäre ich gesprungen. Meine Ex-Frau hat vor Gericht eingeklagt, dass ich kein guter Umgang für unsere Tochter bin. Sie hatte Erfolg damit. Ich darf meine Miriam nicht mehr sehen. Ich bin ein Mensch ohne Familie. Ein Mensch, der ohne Sinn und Verstand in den Tag hineinlebt. Ein Mensch, der sich mit sowas benebelt.
0: Ja, danke für Ihre Offenheit. Und Katrin, dein Perfektionismus ehrt dich. Du hast viel von mir gelernt. Ich möchte, dass Sie weiterhin mit Katrin an der Rede arbeiten. Sie haben mein volles Vertrauen.
3: Beruhig dich.
4: Rita!
0: Verschwinde!
4: Rita, komm mal.
3: Rita!
2: Ein kluger Schachzug von mir, die Wahrheit zu sagen. Aber ist das die Wahrheit? Meine Kuckucksuhr dreht von 23.45 Uhr bis 3.22 Uhr durch.

0: bist verwirrt. Gib's zu.
1: Du bist betrunken.
0: Deshalb rede ich hier so offen mit dir. Ich bin auch verwirrt.
1: Er ist betrunken.
2: Voll besoben. Soll ich ihn ins Gästezimmer verfrachten?
1: Da muss Lothar schlafen.
2: Dann bringe ich ihn ins Einwohnmobil.
3: Unterricht beginnt pünktlich, aber nicht früh.

0: Es war nicht so gemeint.
1: Was? Ja, ich... schon vergessen.
0: Warum wohnst du seit Jahren in der Praxis?
1: Arbeiten und Leben ist für mich dasselbe. Ich brauche keine Wohnung. Wozu?
0: Für eine Familie?
1: Ja. Ja, das stimmt. Vielleicht hätte ich eine Wohnung, wenn ich damals den Mut aufgebracht hätte und dir einen Antrag gemacht hätte. Dann hätte nämlich beim Wäscheaufhängen Gottlieb den Ehering an deinem Finger gesehen und er wäre auf sein Fahrrad gestiegen und wieder davon geradelt. Mein Gott, du bist immer noch eine schöne Frau. Wenn das Versprechen, das du einem Toten gegeben hast, erfüllt ist, darf ich dann hoffen? Ja, hoffen, dass sich etwas in unser beider Leben verändern wird.
0: Gute Nacht.

0: Komm spät.
1: Das Auto ist nicht mehr angesprungen. Ich muss jetzt die Zündkerzen wechseln. Es ist schlimm, wenn eine Ehe in die Brüche geht. Ich meine die Ehe von Hobbs.
0: Ja, schlimm.
1: Ist schlimm auch für die Kinder.
0: Besonders schlimm.
1: Das Fest besser, man hat keine Kinder.
0: Dann ist alles einfacher.
1: Katrin?
0: Ja?
1: Bist du glücklich?
0: Warum fragst du mich das?
1: Weiß ich nicht, ist mir gerade so in den Sinn gekommen. Bist du glücklich?
0: Natürlich bin ich glücklich. Warum sollte ich nicht glücklich sein? Ich bin glücklich.
1: Wollte ich nur wissen. Gute Nacht.
0: Gute Nacht.

0: Wo willst du hin?
1: Ich weiß jetzt, wie ich die Rathausuhr wieder in Gang setzen kann. Ich werde sie einfach in ihre Einzelteile zerlegen. Und dann nach Papas Bauplänen wieder zusammenbauen. Ich werde wahrscheinlich rund um die Uhr arbeiten müssen. Am besten, ich fange jetzt schon mal damit an.
0: Abweichungswert 0,82. Wartung und Reparatur 2. Fertigung 145.
2: Halt! Warum bist du nicht bei deinem Rhetoriklehrer?
0: Du brauchst mich doch hier.
2: Ach, papalapap.
0: Aber ich brauche ihn nicht.
2: Das kann doch nur er entscheiden. Er ist der Profi. Also geh hin. Es ist doch wichtig für dich. Und denk bitte dran, die Delegation kommt in 5 Tagen. Hm?
3: Tschüss.

0: Bist du nüchtern?
1: Nur das eine Bier zum Frühstück.
0: €3.000. Also, fangen wir an? Soll ich mich hinsetzen oder stehen bleiben?
2: Ich kann dir nicht helfen. Dein Problem ist nicht das Handwerk. Dein Problem ist... Du bist nicht glücklich. Und wer nicht glücklich ist, kann keine überzeugenden Reden halten. Du kannst doch nichts dafür. Du lebst in einer Familie, die sich einem Toten verpflichtet fühlt. Du hast dich angepasst.
0: Du kommst einmal zum Abendessen, besäufst dich und schon weißt du Bescheid. Du kennst meine Familie nicht.
2: Aber ich kenne dich. Von 23.45 Uhr bis 3.23 Uhr warst du ein glücklicher Mensch. Komm, lass uns abbauen. Wir steigen ins Wohnmobil und sind weg.
0: Du irrst dich. Ich bin zufrieden. Und ich bin glücklich.
2: Okay. Dann packe ich meine 7 Sachen und bin weg. Aber erst zeigst du mir ein Foto, auf dem du glücklich bist.
0: Es gibt keine Fotos.
2: Keine Ausreden. Jeder Mensch hat Fotos.
0: Seit Gottlieb tot ist, werden keine Fotos mehr gemacht.
2: Was?
0: Hilf mir.

0: Pops ist einsam. Er liebt dich nicht. Er klammert und will dich von deiner Familie trennen.
1: Trotzdem hat er recht, das weißt du. Wir leben in einem Totenhaus.
0: Wenn der Verband den toten Gottlieb aufnimmt, dann wird alles anders.
1: Bist du sicher?
0: Ja, ich hoffe es.
1: Hoffnung ist keine Sicherheit.
0: Mir ist die Hoffnung ein treuer Freund geworden.
1: Das reicht mir nicht.
0: Glaube, Liebe, Hoffnung.
1: Ich muss los. Er wartet um Mitternacht an der Kreuzung auf mich. Kannst du den Anton geben?
0: Nein. Musst du ihm selber sagen, was da drin steht.

0: Anton? Gut, pass auf.
1: Von da unten sieht's gefährlicher aus als von hier oben.
0: Kommst du gut voran?
1: Geht so.
0: Warum holst du dir keinen Arbeiter aus der Firma?
1: Ach nee. Nee, die bringen mir hier alles durcheinander. Katrin? Katrin? Alles noch dran? Dann mach ich mal lieber was drauf.

Weißt du noch? Das Hotel hieß irgendwas mit Vista. Da gab es ein Problem mit der Buchung.

0: Die Nacht, die haben wir dann an einer überdachten Bushaltestelle verbracht. Und am nächsten Morgen hat dann gegenüber dieses Café aufgemacht. Mit dieser alten Italienerin. Die hat uns gewunken. Uns reingebeten, Cappuccino gemacht. Das war der beste Cappuccino, den wir in unserem ganzen Leben getrunken haben. Und das Bild da hat dann der Mann von der Frau gemacht. Das ist das einzige Foto von unserer Hochzeitsreise. Jetzt muss ich weiterarbeiten.
1: Anton?
0: Ja?
1: Gute Nacht.
0: Gute Nacht.

0: Was stehen Sie hier noch rum?
1: Hoffnung, dass sie doch noch kommt?
0: Ja. Das kenne ich. Gute Fahrt.

0: Was hast du dazu zu sagen? Was ist in Hamburg passiert?
1: Anton, ich...
2: So, kann ich dann weiterarbeiten?
1: Anton, hör mir zu.
2: Ich werde doch sonst nicht fertig.
1: In Hamburg. Ich habe mit ihm geschlafen. Es ist passiert.
3: Aber es ist vorbei.
1: Anton!
0: Halt! Du bleibst hier. Du bist hiermit fristlos entlassen und ich werde Anton raten, die Scheidung einzureichen. Und ich bedauere die Sentimentalität, dich in meiner Familie aufgenommen zu haben.

Für die Familie war ich gestorben. Anton brach jeden Kontakt zur Außenwelt ab und arbeitete nur noch an der Kuckucksuhr.

0: habe dich durchschaut. Ein Leben nach der Aufnahme in den Verband kommt für dich nicht in Frage. Du willst endlich neben ihm im Grab liegen. Aber will Gottlieb auch, dass du neben ihm liegst? Hey Gottlieb, willst du deine Leonore nicht endlich wieder lachen sehen? Willst du nicht eine glückliche Familie haben?
1: Hör auf damit!
0: Dein Versprechen, das du ihm gegeben hast, ist zu einem Fluch geworden. Glaubst du, das ist ihm recht? Ich bin fertig und schon wieder weg.

0: lass mich!
1: Warte! Warum willst du unbedingt von diesem Dach springen?
0: Weil ich mit dem Sprung von diesem Dach schon Erfahrung habe.
1: Warte! Ich habe vergessen, die Feuerwehr zu rufen.
2: Papa?
1: Miriam. Das ist Miriam, meine Tochter.
0: Hallo, Miriam.
2: Wer ist die Frau?
1: Das ist Katrin. Sie wollte uns besuchen.
0: Ich bin im falschen Stock aus dem Aufzug gestiegen.
2: Hier gibt's doch gar keinen Aufzug.
1: Miriam, Papa muss sich jetzt ein bisschen konzentrieren, ja?

0: Deine Tochter darf dich wieder besuchen.
1: Ich habe dem Richter ein ärztliches Attest geschickt, dass ich keinen Alkohol mehr im Blut habe. In therapeutischer Behandlung bin. Trink.
0: Was ist das?
1: Gekochtes Bier.
0: Das beruhigt.
1: Na, trink. Schmeckt's? Komm, trink trotzdem.

0: Dr. Läuferig.
1: Wo wohnt dieser Hobbs?
2: Was hast du vor?
3: Ich werde Katrin zurückholen.
2: Oh, das hört sich handgreiflich an. Ich komme mit!

0: Guten Morgen. Ist die Katrin da?
1: Die schläft noch.
0: Katrin? Katrin? Bist du wach und aufnahmefähig? Bitte?

0: So, das war dafür, dass Sie meine Frau verführt haben.
1: Anton, was war das denn?
0: Ich hatte den Champagner kaltgestellt. Ich hatte Nina Simone aufgelegt, aber du hast
2: das alles gar nicht bemerkt.
1: Ich hab nicht richtig gezickt.
3: So, jetzt genug Versöhnung gefeiert. Die Delegation kommt in 2 Stunden und muss deine Rede halten.
1: Ich bin noch gar nicht umgezogen.
0: Wie lange haben wir noch?
4: Knopf zu. Keine Silbe verschwunden.
0: Ja.
4: Wo ist Anton?
5: Keine Ahnung.

0: Rubisch?
1: Hier ist Lothar, wo bist du?
2: Ich bin unterwegs.
1: Du versaust uns noch alles.
3: Am 15. Oktober um 14.45 Uhr, pünktlich auf die Sekunde, traf die Delegation auf dem Rathausplatz ein. Die Uhr stand immer noch still.

0: Ja.
1: Meine Damen und Herren, darf ich Ihnen vorstellen,

0: Was?
1: Liebe Mama, meine Greta,
2: meine Damen und Herren, ich freue mich.
3: Du bleibst jetzt mal hier.
1: Entschuldige.
4: Sehr geehrte Damen und Herren, Pünktlichkeit, Präzision, Perfektion. Seit 39 Jahren, 11 Monaten, 14 Tagen und

0: Tja, das war's dann wohl. Vom Bindelverbet.
1: Die Rede gilt sowieso nicht mehr. Ja, was soll ich sagen? Ist das Brandeisen da drin?
2: Ja. Als Vorsitzender des Verbandes der Schwarzwalduhrenhersteller überreiche ich der Dobisch-Manufaktur unser Verbandssiegel.
1: Mission erfüllt.

0: Ich hoffte von ganzem Herzen, dass Leonore die richtige Entscheidung treffen würde.
1: Wir brauchen das nicht mehr.

0: hab's vermasselt.
1: Ach was.
0: Ich glaube, jetzt baue ich sie einfach noch mal komplett auseinander und dann wieder zusammen.
1: Lass mal. Sonst bellt sie vielleicht noch.
0: Oder sie gackert.
1: Oder sie klappert wie ein Storch.

0: Weißt du, manchmal sind Uhren auch nur Menschen.
1: Was im Dachstuhl von 15.30 Uhr bis 16.53 Uhr geschah, das weiß nur der Kuckuck.
2: Es führte dazu, dass die Dobisch-Manufaktur auch in der dritten Generation im Familienbesitz bleibt.

0: Ja, jetzt ist Nationalpark.
1: Oh, da habt ihr schon das erste Hindernis, wieder ein neues.
0: Hüpfmodus aktivieren.

Ja.

0: Schönen guten Abend und willkommen hier bei Mein Tower. Wir freuen uns, dass Sie da sind und wir haben tolle Themen, unter anderem diese hier. Verwahrloste Rassekatzen tauchen ganz plötzlich in Darmstadt auf. Das Tierheim steht vor einem sehr rätselhaften Fall. Mit selbstgebauten Star-Wars-Kostümen bringen zwei Fans die dunkle Seite der Macht auf deutsche Events. Und brennender Schlepper, verrutschte Fracht oder auch Flugzeugteile. Fabienne Kraft zeigt, wie sie den Frankfurter Flughafen sicher hält. Also, dass mal zwei oder vielleicht auch mal drei Katzen auf einmal im Darmstädter Tierheim landen, das kommt schon mal vor. Aber 33, das ist natürlich eine absolute Ausnahmesituation in jeder Hinsicht, muss man sagen. Jetzt muss sich das ohnehin schon überlastete Tierheim um die Maine Coon Mischlingskätzchen kümmern. Und die sind wirklich in einem ganz schlimmen Zustand.
1: Mitte April. Eine ganze Katzenfamilie ausgesetzt und vernachlässigt, wie sich später herausstellen soll. Bilder aufgenommen von ehrenamtlichen Helfern des Tierheimes Darmstadt. Manni wurde gerade erst operiert. Und Vicky Süß kümmert sich um den etwa 2 Jahre alten Kater. Ein Patient von vielen, die momentan das Tierheim überschwemmen.
2: Sind immer wieder rund um die Pauluskirche sind Maine Coon Katzen gesichtet, gesichert und zu uns gebracht worden über einen längeren Zeitraum. Es ist immer dieselbe Art Katze. Sie sind alle, sehen sie identisch aus.
1: Inzwischen sind es 33 Katzen, die in das Tierheim gebracht wurden.
2: Wir gehen aktuell davon aus, dass von außerhalb jemand hinfährt und die Katzen dort gezielt rauslässt.
1: Die große Herausforderung ist, die Katzen wieder an den Mensch zu gewöhnen, Vertrauen aufzubauen. Die Katzen aus dem Paulusviertel sind extrem verschüchtert und ängstlich.
2: Hier drin sind 8 Katzen. Die wurden alle tatsächlich an einem Abend gefunden und aufgegriffen, waren dann eine Nacht bei einer Ehrenamtlichen, weil wir nicht mehr da waren. Und am nächsten Morgen wurden sie uns dann gebracht. Deshalb haben wir hier dann gesagt, das ist eine intakte Gruppe.
1: Weiter geht's durchs Katzenhaus zu den Sorgenkindern, den Patienten mit Katzenschnupfen.
3: Wir sind hier jetzt einmal in unserer provisorischen Quarantäne. Durch diese Massen an Katzen mussten wir natürlich einmal ein bisschen improvisieren. Wir haben hier unseren Elvis, der auch von diesen Maine Coon Katzen kommt, der tatsächlich am panischsten von allen war. Und haben hier drüben einmal unseren Hendrik, der leider ein bisschen Schnupfen hatte.
1: Noch wenige Tage, dann darf auch Hendrik wieder aus der Isolation.
2: Das große Problem ist hier, dass wir durch die Maine Coons einfach Massen an Katzen haben. Und wir, eine Katze bringt den Katzenschnupfen mit und wir schleppen ihn gezwungenermaßen durchs ganze Haus.
1: Abhilfe sollen die eiligst bestellten Container schaffen. Denn das vorrangige Problem bleibt der Platzmangel. Mit den neuen Unterkünften können die Katzen besser verteilt und versorgt werden. Für die Problemkatzen vom Paulusviertel allerdings wünscht sich Vicky Süß noch etwas anderes.
2: 8 von diesen ganz scheuen sind immer noch da. Wir wünschen uns natürlich für die ein neues Zuhause, wo sie wirklich mit Zeit an den Menschen wieder gewöhnt werden, wo sie einfach die Scheu auch verlieren und wo sie einfach dann auch einfach Katze sein können und auch gesicherten Freigang bekommen.
1: Einfach wieder nur Katze sein können. Hört sich schön an, ist es aber in Wirklichkeit nicht, wie dieser Fall der ausgesetzten Katzen aus Darmstadt zeigt.
0: Oh Mensch. Wer mal so ein bisschen Zeit am Frankfurter Flughafen verbracht hat und dabei vielleicht auch mal so ein bisschen länger durch die großen Fenster das Gewimmel auf dem Rollfeld beobachtet hat, der weiß, was da so alles los ist. Also da landen und starten Flugzeuge im Minutentakt, Autos und Lkw kreuzen über das Vorfeld, dazwischen dann noch Gepäckwagen. Also es ist ganz schön viel Verkehr, der natürlich absolut reibungslos laufen muss. Und genau hier behält sie die Übersicht, Fabienne Kraft. Sie ist nämlich Airside Duty Managerin, ein Job zwischen Adrenalin, Präzision und Verantwortung.
4: Guck mal, da raucht's. Guck mal. Oh mein Gott. Da brennt der Schlepper.
5: Guck mal, gerade hier da draußen, der Schlepper brennt. Das ist, was da abgeht.
6: Der Airport 3 ist schon vor Ort. Wir checken.
4: Wenn der anfangen würde zu brennen, das wäre ein großes Problem. Und deswegen sind wir direkt hingefahren. Es war Rauch zu sehen, konnten aber feststellen, dass er sich schon entkoppelt hatte vom Flugzeug und dass sich der Fahrer vom Fahrzeug auch schon vom Flieger wegbewegt hatte. Hallo? Kannst du ihn mal aus? Ist er aus jetzt? Mein Name ist Fabian Kraft. Ich bin erster Duty Manager hier am Flughafen in Frankfurt. Wir sind die Vertreter des Verkehrsleiters, die operative Vertretung. Und unsere Hauptaufgabe ist es, einen sicheren und ordnungsgemäßen Flugbetrieb zu gewährleisten.
0: Okay, was war denn los?
7: Also ich weiß nicht, der hat gerade Rückmeldung gehabt, der hat irgendwann zu Qualm gegangen.
4: Er hat vermutet, dass er ein Problem mit dem Kompressor hat. Er hat keinen Druck mehr gehabt. Priorität Nummer eins ist Sicherheit und dann, dass der Schlepper nicht im Weg steht. Kümmerst du dich darum, dass er abgeschleppt wird dann hier, dass er hier wegkommt? Okay.
7: Dann lass ihn wegschleppen.
4: Gut, vielen Dank. Ja, wenn was ist, rufen Sie an.
7: Alles klar, danke sehr.
4: Ciao. Wir ADMs sind hier draußen im Flugbetrieb die höchste operative Instanz und haben Weisungsbefugnis über alle Mitarbeiter, die hier im Vorderrollfeld arbeiten.
8: Ramme für den Airport 3.
9: Ja, die Rampe.
8: Jo, der Schlepper hat einen technischen Defekt. Der Kollege hat den aber jetzt abgestellt und ruft einen Gerätedienst. Alles okay.
4: Wir sind hier in unserem Innendienstbüro in der integrierten Leitstelle im Terminal 1. Von hier aus steuern meine Kollegen und ich den Flugbetrieb in der Theorie. Die Luftfahrt ist leicht beeinflussbar durch Wetterlagen, durch Krisen, durch Kriege, durch Streiks. Und genau das bewachen und beobachten wir von hier oben. Wir monitoren ständig, wir analysieren und wir treffen dementsprechend auch Maßnahmen, um Auswirkungen zu vermeiden.
10: Check.
4: Wir sind dauerhaft besetzt. Wir sind insgesamt 21 Leute aus ganz unterschiedlichen Richtungen hier vom Flughafen. Wir haben Früh-, Spät- und Nachtschichten. Tagsüber sind wir in der Regel 4 und nachts 3 Leute. Wir machen Betankungskontrollen, Brandschutzkontrollen, Verkehrskontrollen. Ich bin jetzt seit 9 Jahren am Flughafen. Ich war Notfallsanitäterin, habe als Notfallsanitäterin angefangen. Da waren wir zuständig für die Gefahrenabwehr oder die medizinische Hilfe hier vor Ort und in umliegenden Bereichen. Ich habe über die Fraport berufsbegleitend studiert, Business Administration mit Schwerpunkt Aviation Management und mich dann innerhalb des Unternehmens weiterentwickelt. Tau Airport Trier, Gude.
11: Gude Airport Trier.
4: Wir fangen mit Gude an, weil wir hier in Frankfurt sind. Und wir funken auf Englisch, weil wir ein internationaler Flughafen sind und eben auch internationale Piloten unseren Flughafen benutzen. Airport Trier on Lima and proceeding Yankee Mike 34 for 07 Center Inspection. Diese Betriebsflächenkontrolle, die machen wir 5-mal am Tag. Das ist eine Vorgabe, wird aber auch ad hoc gefahren, wenn Bedarf besteht. Wir kontrollieren dabei die Pisten, die Runways, die Vorfelder und die Taxiwege, also die Rollwege für die Flugzeuge. Und dann schauen wir nach Fremdkörpern, Tierkadavern, Oberflächenschäden, nach der Beschilderung, der Beleuchtung, Instrumenten von Flugsicherung oder Wetterdienst und schauen einfach, wie der Zustand unserer Flugbetriebsfläche ist. Das ist jetzt ein Fundstück, das haben wir gerade gestern gefunden, das ist ein Flugzeugteil, ein sogenanntes Hitzeschild, das ist eigentlich an der Felge von einem Flugzeugreifen befestigt, hat das entsprechende Flugzeug verloren. Es handelte sich um eine Boeing 787. Es ist sehr scharfkantig, es ist aus Metall, also es ist auf jeden Fall eine Gefahr für den Flugverkehr. Für den Flieger an sich ist es nicht wichtig gewesen, aber es ist ein Teil gewesen, was auf jeden Fall einen Schaden hätte am Reifen oder an der Hydraulik machen können.
12: Engine Ground Rail 07 Right, vacate Mike 9 Airport 3.
4: Auch wir halten Sicherheitsabstände ein. Natürlich, es geht immer um Sicherheit. Gerade wenn wir auf die Piste fahren nach einem landenden Flieger oder nachdem er gestartet ist, müssen wir auf den Jetplus, also auf den Abgasstrahl der Triebwerke achten. Wir sind eine Schnittstelle zwischen Behörden, Airlines, Management, Flugsicherung, Wetterdienst, also wirklich alles, was für so einen Flug dazugehört.
13: Müssen wir mal gucken, wie wir das wieder in Umlauf bringen.
4: Hallo, ist die Fabienne. Ich habe eine Frage, wir haben ein Paket gefunden. Wo können wir es denn jetzt hinbringen, erstmal, dass es nicht untergeht? Wir stehen vor Alpha 18 im Airport 3. Dankeschön, ciao.
9: Hol- und Bringservice kommt, oder?
0: Kommt.
13: Schön.
4: Bitte schön, ciao. Ich würde sagen, es war ein guter, normaler Tag. Wir können mehr. Tau Airport Gude.
0: Und wenn Sie mehr von Fabian Kraft und ihren tollen Einsätzen sehen möchten, dann schauen Sie doch mal in die neuen Folgen von Mittendrin Flughafen Frankfurt. Heute Abend hier bei uns um 21 Uhr im HR Fernsehen oder jetzt schon in der Mediathek. Heute ist Weltbienentag und wenn ich von den Bienchen und den Blümchen spreche, woran denken Sie da? Ja, es gab ja mal eine Zeit, da hat man Kindern so die Fortpflanzung erklärt. Das ist eigentlich totaler Quatsch, denn nicht die Bienen pflanzen sich sofort, sondern maximal die Blümchen. Und obwohl die Bienen so ein beliebtes Beispiel für erfolgreiche Fortpflanzung sind, hilft Michael aus Langselbold manchmal nach, für Nachwuchs und für guten Honig.
10: Das ist mein Lebensinhalt. Ich mache in meiner Freizeit nichts anderes. Es ist einfach schön, wir können hier sitzen, wir können ihnen zugucken. Ich finde es einfach schön. Ja, wenn man sie sich so anguckt, flauschig, die haben ja Haare.
14: Michael Kloss ist eigentlich Abwassertechniker von Beruf. Jede freie Minute aber verbringt er mit seinen hunderttausenden Bienen. Er züchtet die Honigbiene Carnica, eine besonders sanftmütige Rasse. Und ein teures Hobby. Schon über 100.000 Euro hat er dafür ausgegeben.
10: Bis ich das verdient habe. Also von Honigverkauf und Königinnen. Verkauf, glaube ich nicht, dass man das wieder reinholt, aber es ist halt ja, eine Lebenseinstellung.
14: Für den Bienenfreund gehören die plüschig-gelben fliegenden Insekten zur Familie. Nicht mal einen Schutzanzug trägt der 39-Jährige, wenn er ihnen nahe kommt. Vor Stichen hat er keine Angst.
10: Alles schön mit Vorsicht. Umso ruhiger man an den Bienen arbeitet, umso netter sind sie zu einem. Wenn man da hektisch dran geht und macht da wilde Bewegungen, dann finden die es auch nicht so toll.
14: Bei Carnica Honigbienen ist nur die Königin fortpflanzungsfähig. Bei einer Reinzucht, wie Michael Klossi betreibt, darf die aber nicht von irgendwelchen Drohnen besamt werden. So heißen die männlichen Bienen. Die Drohnen müssen einem genauen Zuchtstandard entsprechen.
10: Das bedeutet,

0: Mitten im Grün steht hier quasi eine Bienenkinderwunschklinik. Hier melkt er per Hand den Samen der zuchtgerechten Drohnen. 10 Stück pro Königin.
1: Dann stülpt er seinen Penis aus und durch leichten Druck hinten ejakuliert er. Das kann man jetzt hier, wenn man da das bernsteinfarbene, ockerfarbene sieht, das ist das gute Sperma.
0: Das Sperma wird in die Spritze gegeben und wie in der Natur sterben die Drohnen danach. Den Samen zu geben ist ihre wichtigste Lebensaufgabe. Danach kommt die Königin ins Spiel. Zuerst wird sie betäubt.
1: Jetzt dauert es einen Augenblick, die wird jetzt narkotisiert mit CO2. In der natürlichen Begattung wäre es so, dass sie durch den Flug und den Flügelschlag CO2 in ihrem Körper anreichert. Mit diesem Anreichern vom CO2, das verursacht dann, dass die Königin den Eisprung bekommt und dann in Eiablage gehen kann.
0: Nach der Betäubung wird vorsichtig das Geschlechtsorgan geöffnet und der Samen wird mit einer Spritze eingefügt. Feinarbeit.
2: Wie stark musst du dich konzentrieren dabei?
1: Sehr stark. Ja, das ist nicht so einfach jetzt hier.
0: Wie man eine Königin manuell besamt, hat der Hobbyimker in einem Kurs gelernt. Knapp 50 Königinnen befruchtet er dieses Jahr so. Dabei ist Vorsicht gefragt.
1: Und das muss halt alles steril sein, weil wenn da irgendwie Keime oder so drin sind, ist ja ein massiver Eingriff in die Königin, dann sterben die.
0: Hier ging alles gut. Nach der Besamung wird die Königin geweckt und zurück zu ihrem Volk gesetzt. In ein paar Tagen wird sie ihre Eier legen und Michael Kloss kann sich auf Bienennachwuchs freuen. Und die Hessen natürlich auf leckeren Honig.
3: Was es nicht alles gibt. Star Wars-Fans, die müssen ganz schön viel Geduld haben, bis der nächste Teil ihres Lieblingsfilms ins Kino kommt. 6,5 Jahre hat es diesmal gedauert, als das letzte Mal auf der großen Leinwand die weit entfernte Galaxis zu sehen war. Heute geht die Saga jetzt endlich weiter im Kino und so richtig hartgesottene Fans wie Jonas und Lisa aus Bad Homburg, die warten aber erst gar nicht auf den nächsten Teil. Die machen sich nämlich ihre Star Wars-Geschichten einfach selbst.

0: Das Imperium hat Deutschland längst erreicht. Darth Vader, der Imperator und seine gefürchteten Sturmtruppen. Mitten unter ihnen Jonas Hennig. Für ihn ist die Rüstung mehr als nur Show.
1: Das klassische Gut gegen Böse, die kleine Rebellion, die dann gegen das große Imperium ankämpfen muss. Und da merkt man auch, dass es sich immer wieder lohnt, halt zu kämpfen.
0: Auch andere Kreaturen mischen sich unter die dunkle Seite der Macht. Vom Planeten Tatooine sind Jawa gekommen, berüchtigte Schrottsammler. Und gefährliche Tastenräuber. Ein Leben ohne Star Wars wäre für Lisa Hart undenkbar.
2: Hier ist einfach Kindheit. So, das ist schon seit ich ein kleines Kind bin, habe ich die Filme gesehen. Und die Liebe war irgendwie immer da.
0: Lisa und Jonas sind Teil der German Garrison, der 501. Legion. Ein streng organisierter Star Wars Kostümclub, der bei Messen, Events und für den guten Zweck auftritt. 900 Star Wars Enthusiasten zählt der deutsche Ableger der dunklen Seite der Macht.
2: Es ist cool, einfach mal in eine andere Rolle zu schlüpfen und mal was anderes oder was Neues auszuprobieren. Ich bin grundsätzlich auch immer offen für Neues oder neue Erfahrungen. Und das mache ich halt gerade mit den Kostümen.
1: Ich habe sehr viele Freunde dadurch gemacht, dass ich halt in den Gruppen halt bin, auf diese Events fahre. Und das sind halt alles Gleichgesinnte, die halt Star Wars quasi als Mittelpunkt haben.
0: Lisa verkörpert eine legendäre Spezies. Sandleute, Taskenräuber. Vom staubigen Umhang bis zur ikonischen Atemmaske hat sie alles selbst erschaffen. Schon in Episode 4, Eine neue Hoffnung, haben die Taskenräuber ihren historischen ersten Auftritt.
2: Fühlt sich ziemlich cool an, weil Leute schauen einen halt immer an und sagen, oh, das ist von Star Wars. Und ist total lustig, weil die Leute ja das Gesicht nicht sehen unter dem Helm und nicht wissen, ob sie angeschaut werden und welche Grimasse man gerade macht. Ist immer ziemlich lustig.
0: Jonas hat sich für eine modernere Ära der Saga entschieden. Die Shore Troopers sind Elitekrieger der

0: imperialen Sturmtruppen. Ihren großen Auftritt feiern sie im Film Rogue One, als sie an den Stränden von Scarif die Pläne des Todessterns verteidigen. Auch bei seiner Rüstung ist alles selbst gemacht.
1: Ich habe jetzt, ich glaube, von Anfang bis Ende ungefähr 10 Monate gebraucht.
0: Es bleibt aber nicht bei einem Kostüm. Lisa und Jonas planen und basteln permanent an neuen Projekten. Der Aufwand ist riesig, denn die 501. Legion macht strenge Vorgaben. Im Internet gibt es für jedes Kostüm aus der gesamten Star Wars-Welt Modelle. Es soll bloß nicht nach einem Faschingskostüm von der Stange aussehen. Lisa möchte sich bei einem der kommenden Events in Kira verwandeln. Und Jonas hilft ihr natürlich dabei.
1: Das ist jetzt nur so ein Zentimeter, vielleicht ist das zu wenig.
2: Immer noch ein bisschen mehr. Ich muss die Achseln dann wahrscheinlich noch mal ein bisschen weiter aufschneiden.
0: Im Film Solo – A Star Wars Story wird Kira von Emilia Clarke gespielt. Sie ist die Jugendliebe der Star Wars-Legende Han Solo. Ein schickes, dunkles Kleid. Lisa schneidert es selbst. Normalerweise ist sie als Social-Media-Managerin für die Stadt Bad Vilbel tätig.
3: Also ich habe tatsächlich viele Jahre nichts mehr genäht, weil ich irgendwann nicht mehr wusste, was ich nähen sollte. Und an Kleidungsstücke habe ich mich nie getraut. Und jetzt habe ich irgendwie das Nähen wieder entdeckt für mich und finde das total schön, weil ich auch eine eigene Nähmaschine habe und kann jetzt halt eigene Kleidungsstücke auch mich daran mal ausprobieren.
0: Die Rüstungen entstehen am 3D-Drucker. Aus Kunststoff werden gerade Teile für einen weiteren Short Trooper geschichtet, diesmal für Lisa. Die Nähte zwischen den einzelnen Panzerelementen versteckt Jonas unter Spachtelmasse. Später werden die Kunststoffteile so angesprüht, dass sie täuschend echt wirken. Er arbeitet für den Hochtaunuskreis im IT-Bereich. Nach Feierabend gehen schon mal 1 bis 2 Stunden für die Kostüme drauf. Die Optik muss perfekt sein, schließlich soll das Outfit aussehen wie im Film.
1: Ein Short Trooper-Kostüm, das ist so eine Art Stormtrooper, nur mit einer anderen Variante so ein bisschen. Genau, und das jetzt in dem spezifischen Fall ist jetzt die Bauchplatte sozusagen. Und hier habe ich jetzt noch die Brustplatte, die kommt dann quasi vorne hin. Wenn ich das jetzt alles selber mache, weiß ich genau, was ich habe, wie ich es gemacht habe. Wenn irgendwas kaputt geht, kann ich es einfacher wieder reparieren, als wenn es irgendjemand anderes gemacht hat. Und das sind halt noch mehr Vorteile halt dazu.
0: Die 501. Legion hat über 13.000 Mitglieder in über 60 Ländern. Mehr als 26.000 zertifizierte Kostüme existieren und es werden immer mehr. Ein Stockwerk drüber arbeitet Lisa konzentriert an Kiras Kleid. Mit Jonas die Leidenschaft für dasselbe Universum zu teilen, ist für die 27-Jährige natürlich wunderschön und praktisch. Denn das Hobby kann ganz schön nervenaufreibend sein.
3: Es ist immer eine Mischung so aus Glück oder auch Verzweiflung, weil man manchmal nicht weiter weiß und sagt dann, oh je, was mache ich jetzt eigentlich? Klappt das so, wie ich mir das vorgestellt habe? Und dann merkt man, oh, ich habe was falsch gemacht. Okay, ich muss von vorne anfangen oder ich muss es wieder auftrennen oder ich weiß einfach gerade nicht, wie ich es machen soll. Und dann muss man entweder eine Pause machen, drüber nachdenken, nochmal dran gehen. Freut sich aber dann, wenn man sagt, okay, es hat geklappt, es sieht doch gut aus. Also es geht eine Menge in einem vor.
0: Alle Mitglieder der 501. Legion werden von Star Wars Mutter Disney als Teil der erweiterten Familie gewürdigt. Der Club darf streng geschützte Charaktere und Logos nutzen und es gab schon Statistenauftritte in aktuellen Star Wars Serien. Da lohnt es sich doch, hin und wieder die Seite zu wechseln und das Gute im Namen der dunklen Seite zu suchen.
4: Besonders Gutes, Helles vor allen Dingen auch, kommt in Sachen Wetter auf uns zu, ne, lieber Thomas? Die Sonne kommt und es wird ganz schön warm.
5: Ja, möge die Macht mit uns sein. Also beim Thema Hochdruck ist das definitiv der Fall. Denn wenn wir uns mal die nächsten 24 Stunden angucken, im Moment sind ja doch ein paar Schauer unterwegs. Das wird aber im Laufe der Nacht dann schon weniger. Und dann reden wir morgen über einen Tag, der vielleicht noch nicht komplett wolkenfrei ist. Also im Süden, da scheint schon ganz ordentlich die Sonne in der Mitte und im Norden sind es noch ein paar mehr Wolken, aber es bleibt schon weitgehend trocken. Und es ist natürlich dann schon spürbar milder. Also die Frühwerte 7 bis 12 Grad. Und nachmittags reden wir dann über 19 bis 25 Grad. Das heißt, Südhessen hat dann den ersten Sommertag nach längerer Pause. Und das ist ja erst der Anfang der Wärme. Es wird ja noch mehr werden.
4: Es werden auf jeden Fall kuschelige Pfingsten, glaube ich. Was habt ihr heute in der Sendung?
5: Ja, also kuschelig ist...

0: Ich glaube, das wird ein schweißtreibendes Pfingsten werden bei 30, 31 Grad. Das ist schon anstrengend. Wir schauen uns natürlich das aktuelle Wetter an. Und der Kollege war heute beim Baumpflanzen, ja, den Wald der Zukunft zu pflanzen. Das ist gerade eine große Herausforderung. Der war im Odenwald unterwegs. Und ansonsten hoffe ich einfach, dass die Schauer außen rumziehen. Also hier zum Beispiel gar nicht so weit entfernt. Neu-Isenburg und auch Offenbach. Da ist es jetzt gerade nass geworden. Wir sind hier auf dem Dach noch trocken. Ich hoffe, dass es gleich zur Sendung auch so ist.
1: Ich drücke die Daumen. Danke, lieber Thomas. Und das war's von uns. Das war Main Tower an diesem Mittwoch. Wir sehen uns natürlich morgen wieder, wenn Sie mögen. Ich wünsche Ihnen noch einen schönen Abend und natürlich alles Liebe. Machen Sie es gut. Tschüss.
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4: Hallo, 2, 3. Ist das richtig? Hallo, ich bin Claudia Schick. Ich bin in Kassel geboren, dann war ich in Hamburg, hab dann da studiert, war beim NDR, da bin ich zu RTL, dann habe ich Radio gemacht. Und nach einer gewissen Zeit habe ich gedacht, ah, da geht noch mehr, kommt das Bild noch dazu, gehe ich zum Fernsehen. Frankfurt ist mir so ans Herz gewachsen, weil es wirklich so ein Clash so von Gegensätzen ist und es so urig und auf der anderen Seite so groß und weltmännisch. Ich liebe Pasta. Du kannst mir alles kochen mit Pasta, ich esse alles, egal. Hauptsache Pasta. Also im Park drehe ich morgens meine Runden, im Taunus, in den Bergen. So viel wie möglich draußen sein, da kann ich wunderbar abschalten. Wir sehen uns. Urlaub. Ja, wo denn? Hallo zu Max. Der Sommerurlaub, die Planung, Vorbereitung ist zu einer nervenaufreibenden Pokerpartie geworden. Cool bleiben, abwarten oder jetzt schon zuschlagen und buchen. Obwohl gerade jetzt ja Flüge, Hotels wegen der großen Krisen in der Welt teuer sind. Also irgendwie in der Nähe bleiben, zumindest in Europa, campen vielleicht. Noch ist das ja relativ preiswert.
5: Entspannen in Andalusien. Schon im Frühjahr haben sich viele Urlauber auf den Weg ins beliebteste Reiseland der Deutschen gemacht, nach Spanien. Unter ihnen auch Camper wie er, Jörg Bachmann aus Nordhessen.
6: Wir kalkulieren ungefähr so zwischen 1.000 und 1.200 Euro im Monat, inklusive Sprit, inklusive Alpen.
5: Noch billiger wird es mit kürzerer Anfahrt. Urlaubsidylle am Starnberger See. Matthias Lederer betreibt hier einen kleinen Campingplatz mit nur 75 Plätzen. Wer Ruhe und Entspannung sucht, ist hier richtig, abseits vom Trubel großer Ferienanlagen.
7: Im Großen und Ganzen ist es einfach, geht's darum, draußen in der Natur minimalistisch leben, so wie es der Camper möchte.
5: Anfang Mai kriegen auch Kurzentschlossene hier noch einen Übernachtungsplatz.
8: Wir haben nicht reserviert, wir suchen einen Platz.
7: Mit
8: Wohnwagen.
7: Und wie lange möchten Sie bleiben?
8: Bis Dienstag.
7: Das können wir tun.
5: Doch das wird in den kommenden Monaten ganz anders.
7: In der Regel kann man so rechnen, ab Mitte Juni bis Mitte September, also die Hauptferienzeit von Deutschland, da sind wir in der Regel komplett ausgebucht.
9: Hallo, Camping kann beginnen.
5: Reservieren lohnt sich, denn Camping ist beliebt. Fast 45 Millionen Übernachtungen gab es im vergangenen Jahr auf deutschen Campingplätzen. Rekord. Und auch für dieses Jahr haben schon wieder viele Camper reserviert, wollen Urlaub im eigenen Land machen. Das hat wohl auch mit den aktuellen Krisen in der Welt zu tun. Laut aktueller Umfrage von HolidayCheck werden 70% der Befragten durch politische Krisen beeinflusst. Fast ein Fünftel der Deutschen will deshalb dieses Jahr ganz auf Urlaub verzichten. 40% wählen andere, sicherere Reiseziele und 28% ändern ihr Verkehrsmittel. Denn vor allem bei Flugreisen ist die Angst vor steigenden Preisen groß. Preisaufschläge wegen gestiegener Kerosinkosten stehen im Raum. Doch ein Blick auf die Zahlen zeigt Überraschendes. Daten des Vergleichsportals Check24 zeigen, dass Tickets für Flugreisen in einige Urlaubsländer aktuell günstiger sind als im Vorjahr. Zypern minus 16%, Ägypten minus 12%, die Türkei minus 4%. Bei stark nachgefragten Mittelmeerzielen sind die Preise leicht gestiegen. Griechenland plus 3 Spieler.

0: Spanien plus 4%. ARD-Luftfahrtexperte Michael Immel schätzt, dass das vor allem daran liegt, dass sich große Airlines Treibstoffpreise schon Monate im Voraus sichern.
1: Ich glaube, das ist auch ein Grund, warum wir jetzt erstmal nicht massive Preissteigerungen gesehen haben, weil diese Spritpreise ja schon einberechnet sind, bei einer Lufthansa zu 80%.
0: Neben befürchteten Preissprüngen treibt noch ein anderes Thema Urlauber um, die Debatte um eine drohende Kerosinknappheit.
1: Was beruhigend wirkt, ist, dass 3/4 des Kerosinbedarfs stammt eben nicht aus der Golfregion. Und das, was jetzt im Moment fehlt durch den Krieg dort, das kann ersetzt werden, zu Großteilen aus den USA oder aus Nigeria.
0: Wohl auch deshalb blicken deutsche Airlines optimistisch in die Zukunft. Lufthansa schreibt auf Anfrage von Max: Für die im Sommerflugplan vorgesehenen Flüge erwartet der Konzern eine weitgehend stabile Treibstoffversorgung. Dazu arbeitet Lufthansa an unterschiedlichen Maßnahmen. Dabei gehe es keineswegs nur um Preiserhöhungen.
1: Die Airlines haben sich angeschaut, welche Strecken können sie noch fliegen. Also sie haben teilweise ihre Angebote nach Asien auch reduziert.
0: Das führe aber nicht automatisch zu weniger Fernreisen, betont Anne Zitschke, Reiseexpertin bei HolidayCheck.
2: Die Fernreiseziele verlagern sich. Also wir sehen, dass es nicht unbedingt viele Stornierungen gibt, sondern eben Ausweichmöglichkeiten. Der Kunde, für den ist der Urlaub wichtig, hat oberste Priorität immer noch und er sucht sich dann halt neue Wege.
0: Ein Ziel, das sich hier etablieren könnte, Marokko. In Marrakesch, im Herzen Marokkos, sieht es ganz danach aus, die Stadt voller Besucher, darunter viele Kurzentschlossene.
3: Eigentlich wollten wir nach Thailand, aber dann ist eben der Krieg dazwischen gekommen und wir mussten spontan umswitchen. Und dann war eben Marokko das Naheliegendste.
0: Marokkos Regierung rechnet in diesem Jahr mit einem Tourismusrekord. Schon vergangenes Jahr gab es einen Gästeplus von 11% allein bei Deutschen. Denn auch Ausflüge in die Wüste sind gerade schwer angesagt, ob mit Geländewagen oder auf Kamelen. Ein Ausritt mit Kamelen im Sonnenuntergang, die Dünen davor, die Wellen, diese Weite, wunderbar. Zurück in Marrakesch. Der Tourismus in Marokko boomt derzeit, keine Frage. Aber ob das so weitergeht? Die deutsche Gabriele Noack-Speth betreibt seit rund 30 Jahren ein kleines Hotel in der Altstadt von Marrakesch. Das früher sei sehr gut gelaufen, aber mittelfristig mache sich der Krieg im Nahen Osten auch hier bemerkbar.
4: Im Moment ist sehr gut gebucht, aber das sind ja alles Buchungen, die schon länger bestehen. Aber neue Buchungen kommen im Moment so gut wie keine rein.
2: Dieses Jahr ist es jetzt so, nach dem Beginn des Krieges, dass es so zwei Lager gibt. Es gab Leute, die haben sich die Reisepreise schon gesichert, also die haben ihre Reise gebucht. Und dann gibt es noch welche, die jetzt natürlich ein bisschen zögern, abwarten.
0: Und die vielleicht auch auf ein Schnäppchen hoffen. Doch gerade in beliebten Regionen sind die Preise gestiegen.
2: Dieses Jahr ist es so, dass durch angestiegene Preise der Reisepreis auch ein Stückchen höher ist, tendenziell höher ist.
0: Schon im vergangenen Jahr haben die Deutschen eine Rekordsumme für ihren Urlaub ausgegeben, 1.636 Euro pro Person. Und dieses Jahr noch mehr? Vor allem bei den beliebten Reisezielen könnte das passieren, zeigt ein Blick nach Spanien. Im tiefen Süden, in Andalusien, macht Familie Seiler mit Töchterchen Leni Urlaub. Sie haben ein Apartment in Chiclana gemietet und zwar bewusst schon jetzt im Frühjahr.
5: Also wir waren jetzt hier auch ein paar Apartments, wo ich mal geguckt habe, was kosten die im August. Und waren dann schon um einiges teurer. Also da sind wir dann schon bei 300 bis 500 Euro die Nacht. Teilweise und das hätten wir uns dann in dem Fall nicht geleistet. Also
6: jetzt
5: deswegen
6: zahlt ihr wie viel?
5: Ungefähr 100.
0: Zum Hochsommer verfünffachen sich die Preise hier mitunter. Ein Urlaub für 1.636 Euro pro Person, illusorisch. Das gilt erst recht für Hotels direkt am Strand. Ein 4-Sterne-Hotel mit Frühstück kostet hier in der Hauptsaison schnell 5.000 Euro für ein Paar. Mit zwei Kindern wird's fünfstellig. Die Gäste kommen, gerade wegen des Krieges, trotzdem sagt der spanische Tourismusminister.
7: Es stimmt, dass es bei wochenlang andauernden Konflikten zu Tourismusverlagerungen kommen wird. Wir müssen uns darauf vorbereiten.
0: Für Kurzentschlossene heißt das, Veranstalter stellen sich durchaus auf eine höhere Nachfrage ein.
2: Die Nachfrage nach europäischen Zielen ist gestiegen. Aber wir sehen, dass die Veranstalter ihre Kapazitäten da auch umplanen. Also wo die Nachfrage groß ist, werden halt noch mehr Flüge hingeschickt. Deswegen gibt es noch Kapazitäten.

0: Aktivitäten und auch Last-Minute-Angebote wird es auch geben.
1: Die gute Nachricht also, wer noch nicht gebucht hat, der kann noch auf ein Schnäppchen hoffen.
2: Oh, die Nerven, die habe ich nicht. Aber ich bin ja auch nicht gut im Pokern. Im Supermarkt, da interessiert es einen schon, woher das Obst oder das Fleisch kommt, oder? Schauen Sie auch immer nach, Herkunftsland, von wo kommt denn das Fleisch? Wenn da Holland steht, also würde ich zumindest denken, ja, kann man nehmen, kommt ja aus der EU. Aber EU ist offenbar nicht gleich EU. Jedenfalls nicht, wenn es um das Tierwohl geht.
3: Wir sind unterwegs auf der Schwäbischen Alb. Wir treffen hier einen der wenigen Landwirte, der noch selbst Kälber hält und aufzieht. Tobias Kirsammer. Das wird in Deutschland immer seltener, denn die Kälbermast lohnt sich hierzulande kaum mehr. Der junge Landwirt hat sich trotzdem dafür entschieden. Gute Fleischqualität ist ihm wichtig.
4: Die Kälber sind diese Woche gekommen im Alter von 4 bis 6 Wochen. Genau, so wurde es bei uns eingeliefert.
5: Okay, dann haben Sie gekauft, ja?
4: Genau, direkt bei den Milchviehbetrieben. Im Umkreis von ca. 20 Kilometer holen wir die selber ab.
3: Rund 300 Euro zahlt er für ein Kalb. Bei ihm haben es die Tiere gut. Sie leben auf Stroh in einer großen Gruppe. Eine Kälber-Großfamilie. Über einen Tränkeautomaten werden sie mit einem sogenannten Milchaustauscher versorgt.
4: Es kriegt maximal 6 Liter am Tag. Durch das Halsband erkennt der Automat, welches Kalb da ist. Und genau, dann kann das Kalb 2-mal am Tag kommen oder auch 10-mal.
3: Und auch frisches Rauffutter steht unbegrenzt zur Verfügung. Tobias Kirsammer baut es selbst an. Es ist für die Entwicklung der Kälber zum Wiederkäuer notwendig und beugt Stoffwechselstörungen vor. 150 Tiere hält er derzeit in Gruppen. Die meisten von ihnen behält er, bis sie als Bullen geschlachtet werden. Ein Teil davon verkauft er vorab als Kälber an regionale Abnehmer. 6,70 Euro bekommt er derzeit pro Kilo Kalbfleisch. Damit macht er jetzt leichten Gewinn. 400 Kilometer weiter nördlich, im Westerwald, liegt der Hof von Jules Vermont. Der Niederländer hat sich vor etlichen Jahren hier angesiedelt und inzwischen eine Milchkuhherde von 270 Kühen aufgebaut. Er lebt vor allem vom Milchverkauf. Kälber sind da nur Mittel zum Zweck.
6: Die Kälber sind dazu, dass die Kühe Milch geben. Ist so. Kann man so hart sagen.
3: Nur wenn eine Kuh circa einmal im Jahr kalbt, gibt sie auch genügend Milch. Für die Milchproduzenten sind die vielen Kälber quasi Überschuss. Jules Vermont behält nur weibliche Tiere für die eigene Aufzucht. Die männlichen kann er nicht gebrauchen.
6: Bullen sind heute Morgen weggegangen.
7: Die meisten gehen nach Holland.
5: Was bringt das so finanziell?
6: Ja, wie gesagt, hängt vom Kalb ab, zwischen 100 und 250 Euro.
5: Ist es rentabel?
6: Nee.
3: 28 Tage muss Jules Vermont die Tiere behalten. In dieser Zeit fallen Futterkosten von rund 140 Euro an. Dazu kommt der Tierarzt und die eigene Arbeitsleistung. Ein Zuschussgeschäft. Aufnahmen einer Sammelstelle. Hierhin werden überschüssige Kälber von überall her transportiert. In großen Lkw geht's dann nachts weiter in die Niederlande. Hunderte von Tieren. Doch warum ausgerechnet in die Niederlande? Wir fahren in die Region Eindhoven. Dort kommen wir an großen Kälbermastbetrieben vorbei. Bis zu 3000 Tiere werden in solchen Ställen gemästet. In den Niederlanden passiert das im industriellen Maßstab. Drehen dürfen wir nicht. Die niederländische Tierschützerin Leslie Moffat beschäftigt sich seit Jahren mit den Bedingungen in der dortigen Kälbermast, dokumentiert regelmäßig die Zustände in den Ställen.
8: Und guck mal, das ist so unbequem auf diese Boden.
5: Das ist Betonspaltenboden.
8: Betonspalten und da unten gibt es alle die Kote und die Urine. Also es stinkt auch deshalb, ne?
3: Die jungen Tiere würden hier zunächst für mehrere Wochen in solch engen Einzelboxen auf Betonspaltenböden leben. Die ganze Haltung hält sie für fragwürdig.
8: Kein Stroh, nein, nie Stroh, weil die werden das fressen. Und dann hat man nicht mehr dieses weiße Kalbfleisch. Das Essen ist vor dem Gesicht, aber in einem Emmer. Und ein Kälb will eigentlich saugen. Das ist auch viel besser für das Bauch. Deshalb bekommen die auch viel mehr Durchfall. Die bekommen Milchaustausch nur 2-mal pro Tag. Und die bekommen Rohfutter erst ab 2 Wochen alt, aber so wenig. Weil man will, dass das Fleisch ganz weich ist und ganz weiß ist. Die leben ihr ganzes Leben drinnen. Die sehen nie die Sonne. Die können nicht miteinander spielen, die können nicht laufen, die können nicht springen.

0: Das ist, was das Kelb sieht, die ganze Tage. Es ist nur Gitter.
1: Später in der Gruppenhaltung würden sie wieder nur auf Betonspaltenböden stehen, lägen dann teilweise wieder in ihren eigenen Exkrementen. Mehr als 1,5 Millionen Kälber werden so in den Niederlanden pro Jahr gemästet. Das Land ist zu einer regelrechten Kälberdrehscheibe geworden und mittlerweile größter Kalbfleischproduzent in der EU. Die meisten Kälber kommen aus Deutschland, rund 700.000 pro Jahr. Nach der Mast geht das Fleisch wieder nach Deutschland zurück, von rund 850.000 Tieren. Betonspaltenböden sind in Deutschland seit 2024 verboten. Höhere Auflagen in Deutschland, die Folge? Seit Jahren werden immer weniger Kälber gemästet und damit auch geschlachtet. Im Jahr 2000 waren es noch rund 400.000 Tiere, im vergangenen Jahr gerade mal 262.000. Ein Rückgang um 35%. Die unterschiedlich strengen Vorgaben führen zu einer Marktverschiebung, bei der die deutschen Landwirte und das Tierwohl letztendlich auf der Strecke bleiben, kritisiert Wirtschaftswissenschaftler Professor Thomas Röb.
2: Es ist günstiger, weil die Niederländer sich an bestimmte Vorschriften nicht halten müssen, die hier in Deutschland gelten. Die haben also keinen echten Kostenvorteil in dem Sinne, sondern sie haben einen Kostenvorteil, der sich daraus ergibt, dass die Regeln nicht in dem Maße eingehalten werden. Das Problem besteht natürlich darin, dass in dem Moment, wo die Tiere in den Export gehen und im Ausland gemästet werden, wir aus Deutschland gar keine Kontrolle mehr darüber haben.
1: Doch welche Folgen hat die Aufzucht der Tiere unter derartigen Umständen wie in den Niederlanden für ihre Gesundheit und damit für die Fleischqualität?
0: Die kommen von verschiedenen Ländern, von verschiedenen Bauernhöfen. Also die Kälber, die bekommen 5-mal mehr Antibiotika als die Mutter von diesen Kälber. Das sind kranke, traurige Tiere, das wir essen.
1: Durch die Aufzucht im engen Stall, den Mangel an Bewegung und an Raufutter, ist das niederländische Kalbfleisch heller als deutsches. Es enthält weniger Eisen. Ist das den Verbrauchern bewusst? Wir machen den Test. Was würden die Verbraucher kaufen, wenn sie die Wahl hätten?
3: Das sieht mir doch noch natürlicher aus. Hier sehe ich viel mehr die Muskelfasern, das ist die Fleischfaser.
4: Aber ich würde dann, glaube ich, sogar das Rechte hier nehmen.
5: Ich glaube, ich würde mich für das Rechte entscheiden.
1: Die meisten wählten das niederländische Fleisch. Wir klären auf.
6: Das hätte ich tatsächlich nicht erwartet, weil ich dachte eigentlich, dass es in der EU generell so ein Gesetz gibt, dass alles so gleich sein muss.
3: Ich bin jetzt erschrocken, dass ich sowas nicht sehe. Natürlich würde ich das nicht nehmen.
7: Da würde ich auf das linke switchen, wenn man mir das erklären würde.
1: Doch weil der Aufzuchtsort nicht deklariert werden muss, ist das für viele Verbraucher nicht transparent. Zudem ist das roséfarbene deutsche Fleisch pro Kilo um rund 10 Euro teurer. Den wenigen verbliebenen Kälbermästern in Deutschland, wie Tobias Kirsammer, würde es helfen, wenn die strengen deutschen Haltungsregeln in der gesamten EU gelten würden. Das würde nicht nur seinen Betrieb wettbewerbsfähiger machen, sondern auch den Tieren zugutekommen. Sonst steht zu befürchten, dass noch mehr deutsche Kälbermäster aufgeben müssen.
8: Und im Supermarkt werde ich jetzt nach diesem Beitrag noch mehr darauf achten, woher das Fleisch kommt. Zum guten Essen ein Glas Wein. Wann hat das angefangen, dass Wein nicht mehr automatisch dazugehört? Wann hat das angefangen, dieses Weintrinken-Shaming? Zu teuer, nicht gut für die Gesundheit, oldschool. Selbst die treue Kundenschicht um die 55 Jahre aufwärts verzichtet immer mehr auf das Glas Wein dazu. Winzer müssen deshalb umdenken.
9: Reben, soweit das Auge reicht. Im rheinland-pfälzischen Dittelsheim-Hessloch baut Winzerfamilie Delp Wein an. Albert und Silke führen ihr Weingut seit über 35 Jahren. Ihre Tochter ist mit in den Betrieb eingestiegen, trotz schwieriger Zeiten.
10: Wir merken schon, dass seit dem Ukraine-Krieg schon immense Kostensteigerungen von bis zu, je nachdem in welchem Bereich, aber bis zu 30%. Und haben natürlich schon das Problem, dass wir diese Verteuerung nicht im gleichen Maß auf unsere Produkte draufschlagen können. Sonst würden wir natürlich unsere Stammkunden auch verprellen.
9: Massive Kostenexplosionen überall. Nicht nur für Drähte oder Pflanzenschutz im Wingert, sondern auch für Diesel und Verpackungen. Dazu kommen steigende Löhne für Mitarbeiter oder Saisonkräfte. Familie Delp verkauft ihren Wein in Flaschen, aber auch lose in Fässern an Kellereien. Ein traditionelles Geschäft für viele Winzer. Die neuen Jahrgänge benötigen Platz, der alte Wein muss raus. Doch die Literpreise sind eingebrochen.
11: Bis vor 2-3 Jahren

0: hat man einzelne Sorten da dabei gehabt, die zwischen Euro 20 bis zum Teil sogar bis zum Euro 80 gebracht haben. Und heute kriegt man einen Bruchteil davon.
1: Die Hochschule Geisenheim im hessischen Rheingau. Mit der Weinbaukrise beschäftigt sich die Betriebswirtin Simone Lohse. In den kommenden Jahren sieht sie den Markt weiter im Sinkflug. Einer der Gründe, der demografische Wandel.
2: Wir wissen in Deutschland, dass die über 55-jährigen Verbraucher, die die Hauptgruppe sind, für 77% des Volumens stehen. Wenn wir uns die jüngeren Verbraucher anschauen, dann sind das welche, die a, weniger Menschen sind, die weniger konsumieren. Das heißt, jetzt kommen wir in so einen richtigen Strukturbruch rein, dass diese älteren Verbraucher schrittweise aus dem Markt aussteigen und es kommt eine Generation nach, die viel weniger trinkt.
1: Im Handel gibt es demgegenüber ein gigantisches Angebot aus aller Welt. Der Anteil heimischer Weine beträgt nur rund 40%. Der Rest wird aus dem Ausland importiert, allen voran aus Frankreich, Spanien und Italien.
2: Wir haben in Europa einen beträchtlichen Wettbewerb im Weinbereich. Das heißt, in allen Weinbauländern wird zu viel produziert. Gleichzeitig haben wir in Deutschland zu hohe Lohnkosten. Das heißt, unser Wein ist teurer als der Importwein. Und deswegen können wir mit diesen Dumpingpreisen nicht mithalten.
1: In Supermärkten sind 5 Euro pro Flasche für viele Weintrinker eine Schmerzgrenze. Und in Krisenzeiten wird noch genauer auf den Preis geschaut.
3: Wir haben da eine starke wirtschaftliche Verunsicherung der Verbraucher, die zu einer hohen Preissensibilität führt. Und haben dadurch auch Käufergruppen verloren, die einfach Angst vor Altersarmut oder anderem haben und die die Inflation einfach sehr stark wahrgenommen haben.
1: Wermersheim in Rheinhessen. Auch die Winzerin Jana Haug kämpft gegen die Krise. Sie setzt zunehmend auf den Export, nicht nur innerhalb Europas. Ihren Wein verkauft sie auch nach Asien und in die USA.
4: Letztes Jahr war es insbesondere schwierig aufgrund der Unsicherheiten durch die Zollpolitik von Donald Trump. Was auch dazu geführt hat, dass der Erstkontakt mit unserem jetzigen Importeur bis zur Bestellung tatsächlich ein Jahr gedauert hat. Ich sehe eigentlich als überlebensnotwendig für uns, stärker in Richtung Export zu gehen. Der deutsche Markt ist sicherlich weiterhin angespannt und ich sehe auch da jetzt keine Entspannung in Aussicht.
1: Die umsatzstärksten Exportländer für deutsche Winzer waren bislang die USA, gefolgt von Norwegen, Polen, den Niederlanden und Schweden. Die Weinbörse vom Verband Deutscher Prädikatsweingüter in Mainz. Rund 200 Winzer sind hier vertreten. Sie präsentieren ihre neuesten Jahrgänge dem Fachpublikum. Gastronomie, Handel und Importeure zeigen Interesse. Auch die meisten Winzer hier spüren die Krise, selbst wenn viele bereits im Ausland aktiv sind. Manche haben nun verstärkt Brasilien im Blick, für das es ein ähnliches Handelsabkommen wie mit Indien geben wird.
5: Jetzt mit dem Mercosur-Abkommen erhoffen wir uns natürlich, dass deutscher Riesling und deutscher Spätburgunder auch in Massen war natürlich ein Scherz, in wohlgepflegten Dosen nach Brasilien fließt.
6: Wir exportieren in über 80 Länder auf der ganzen Welt, was nur durch sehr, sehr harte Aufbauarbeit möglich gewesen ist und uns gerade jetzt in der schweren Krise natürlich hilft, das Ganze zu überstehen.
7: Wir sehen eine hohe Nachfrage nach deutschem Qualitätswein, nach Wein mit Herkunft, Weine, unter denen Familien und Menschen stehen.
1: Auch der Fernsehmoderator Günther Jauch steht hier am Messestand und schenkt den Besuchern aus. Er besitzt an der Saar ein eigenes Weingut.
8: Was man ja auch sehen muss, was kann ein Wein bewirken? Wie kann der einen begeistern? Was bedeutet das für das soziale Leben? Was bedeutet es für die Kulturlandschaft, zum Beispiel in ganz Deutschland?
1: Verbandsvertreter sind sich sicher. Deutsche Winzer müssen weg von Massenware. Nur mit den richtigen Weichenstellungen könne man im weltweit starken Konkurrenzkampf bestehen.
9: Kein Mensch denkt, dass es heute in Deutschland die billigsten Schuhe, die billigste Uhr oder die billigsten Kleidungsstücke gibt. Und jedem ist klar, dass wir in einem Hochlohnland einfach nur immer über Exzellenz überzeugen müssen. Und das brauchen wir halt auch in der Weinbranche, dass wir das verstehen und dass wir uns darauf stärker konzentrieren.
1: Die EU hat im Februar ein sogenanntes Weinpaket beschlossen. In Deutschland muss es noch umgesetzt werden. Bürokratieabbau und mehr Flexibilität.
10: Fast 5.000 Euro Heizkosten. Und nicht, weil man sich lustig jeden Tag in die eigene Sauna setzt, dann wird das ja noch Sinn machen. Nein, ich meine jetzt ganz normale Heizkosten für ein Haus. Das kann einem passieren, wenn man Fernwärme bezieht. Das galt ja lange als die neue Art zu heizen. Klang plausibel. Warum nur ist es jetzt so massiv teurer geworden, so zu heizen?
11: Für sein Haus in Wartgassen bei Saarbrücken hat Volker Seifert einen Fernwärmeanschluss. Aus einer unterirdischen Rohrleitung bekommt er unter anderem Abwärme aus einer Müllverbrennungsanlage. Doch eines ärgert den Kfz-Sachverständigen: seine drastisch gestiegenen Heizkosten.
12: Die Fernwärme ist für mich hier bei uns die teuerste Alternative, die es gibt. Und der Anbieter kann mit mir theoretisch machen, was er will. Und ich habe keine Möglichkeit, dagegen vorzugehen.
11: 2023 betrugen seine Heizkosten noch 2.560 Euro. 2025 waren sie trotz niedrigerem Verbrauch fast doppelt so hoch, 4.938 Euro.
12: Wie soll das ein normaler Mensch bezahlen?
11: Wieso diese Preisexplosion? Der Fernwärmeanbieter FVS in Saarbrücken, ein Tochterunternehmen von Steag Iconi, verweist auf sein Werbevideo. Das soll erklären, wie sich der Preis zusammensetzt.
13: Bei Vertragsabschluss wird für jeden Haushalt der Preis pro verbrauchter Kilowattstunde festgelegt. Die erste Preisänderungsformel bezieht sich auf den Wärme- bzw. Arbeitspreis.
11: Alles verstanden? Auf unsere Anfrage erhalten wir aus der Essener Zentrale von Steag Iconi noch weitere Erklärungen für die Preissteigerung.
14: Die Preisformeln für die Fernwärme basieren, unabhängig vom Anbieter, auf gesetzlichen Vorgaben. Unsere Preisformeln müssen das Erzeugungsportfolio, die Bereitstellung und Verteilung von Wärme sowie den Wärmemarkt angemessen berücksichtigen. Das ist eine komplexe Aufgabe. Unser Ziel ist es, so einfach und verständlich wie möglich zu kommunizieren.
11: Die Verbraucherzentrale Bundesverband sieht dieses Ziel nicht erreicht und verlangt auch von anderen Energieversorgern mehr Transparenz. Gegen E.ON und andere hat sie eine Sammelklage wegen der Preisgestaltung eingereicht.
15: Wenn ich der einzige Bewerber am Markt bin, dann besteht natürlich die Gefahr, dass ich meine besondere Stellung auch bei den Preisen ausnutze.
11: Trotz der hohen Preise wird das Fernwärmenetz ausgebaut, wie hier in Dortmund. Viele Rohrleitungen müssen verlegt werden, um hier alle Haushalte anzuschließen. Schon heute erhalten einige die Abwärme aus einem Gasrußwerk. Anbieter der Fernwärme ist DEW 21. Nur was ist mit den Kosten?
16: Verglichen mit dem reinen Gaspreis ist die Fernwärme in Dortmund etwas teurer, als wenn man jetzt einen günstigen Gaspreis als Vergleich heranzieht. Die Kosten für jeden Kunden werden umso günstiger, je mehr sich dem System Fernwärme in einer Stadt anschließt.
11: Dortmund muss wie alle Großstädte bis Juni einen Wärmeplan vorlegen, um die Energiewende voranzubringen. Allerdings wird das hier erst Ende des Jahres abgeschlossen sein. Verbraucherschützer fordern mehr Wettbewerb für den Fernwärmemarkt, aber auch eine Preiskontrolle.
15: Wir würden uns für den Fernwärmebereich, genauso wie bei Strom und Gas, eine Aufsichtsbehörde, wie es die Bundesnetzagentur ist, und auch eine Schlichtungsstelle wünschen, die bei Verbraucherbeschwerden tätig wird.
11: Für manche Hausbesitzer ist eine Wärmepumpe eine Alternative, aber die kostet. Und Mieter haben diese Möglichkeit nicht.
10: Grüner Stahl, also das Produkt, das extrem energieaufwendig hergestellt wird. Bis zu 1700 Grad ist es im Hochofen heiß. Dieses Produkt umweltfreundlich und emissionsarm oder sogar frei zu machen, das ist ein immenser Kraftakt, Mammutaufgabe, Jahrhundertprojekt. Auf jeden Fall nicht von heute auf morgen zu schaffen. Im Saarland wird das fast Unmögliche jetzt angepackt.
17: Dillinger Hütte, Saarland. Hier wird in Klimaschutz investiert. Gerade werden Fundamente gelegt für Anlagen, die umweltfreundlicheren grünen Stahl produzieren werden. Es ist eine der größten Baustellen in Europa mit bald bis zu 2000 Bauarbeitern. Bis es einmal so aussehen kann, sollen an den Standorten der Stahlholding Saar insgesamt 5 Milliarden Euro verbaut werden. Spätestens in 3 Jahren soll es im Saarland an den verschiedenen Standorten mit der Produktion von klimafreundlicherem Stahl losgehen. Dazu braucht es enorm viel Strom, der aus erneuerbaren Energien stammen muss. Das Unternehmen hatte deswegen auch auf den subventionierten Industriestrompreis der Bundesregierung gesetzt.
18: Es ist nicht der Industriestrompreis, den man sich landläufig darunter vorstellt, einen niedrigen Preis für den Strom, den man bezieht. Es ist an sehr viele Bedingungen geknüpft. Es gibt die Strompreiskompensation, die wir heute schon haben, die wird gegengerechnet. Am Ende des Tages ist das heutige Konstrukt des Industriestrompreises für uns völlig uninteressant und bringt nichts.
19: Während die Stahlindustrie im Saarland auf grünen Stahl umschwenkt, hat sich der internationale Konzern ArcelorMittal anders entschieden. Zwar baut man in Luxemburg eine neue Zentrale, aber Milliarden Fördergelder für den Umbau der deutschen Stahlwerke wurden ausgeschlagen. Begründung? Trotz der Förderung lohne sich der Umbau nicht. Auch der größte deutsche Stahlhersteller, die ThyssenKrupp AG, ist beim Umbau der Produktion deutlich zurückhaltender. Das Unternehmen scheint dagegen vor allem mit Arbeitsplatzabbau beschäftigt. Außerdem sucht die Konzernspitze einen Käufer für die Stahlsparte. Die gesamte Branche steht vor großen Herausforderungen.
20: Zum einen herrscht ein massiver, oft unfairer Importdruck auf meine Mitgliedsunternehmen, meist aus Fernost. Da kommen enorme Importmengen an oft unfair produziertem Stahl in die EU. Das zweite Thema sind die Energiekosten, die in Deutschland zu hoch sind. Da muss etwas passieren. Und zum dritten gibt es noch keine funktionierenden Absatzmärkte für emissionsarmen Stahl, made in Germany, made in EU.
19: Das heißt, es gibt in Deutschland noch keine Vorgaben, für große Unternehmen emissionsärmeren Stahl zu verwenden. In Frankreich ist das anders. Dort hatte sich die Politik dafür stark gemacht, dass die französische Bahn, SNCF, dort hergestellten Stahl bestellt. Forscher wie Elias Frey vom Fraunhofer-Institut ISE halten in solchen Fällen staatliche Steuerung für sinnvoll.
21: Machen wir uns nichts vor. Grüner Stahl ist nicht zu gleichen Kosten produzierbar wie konventionell hergestellter Stahl. Das heißt, wir brauchen eine Bereitschaft letztendlich jedes Bürgers, um grüne Produkte zu wollen. Und vielleicht auch die Politik, die sagt, wir wollen eine Art Leitmarkt erzeugen, der quasi eine Abnahme garantiert.
19: Wenn hier später mal klimafreundlicherer Stahl produziert wird, braucht es dafür auch viel Wasserstoff. Noch ist der sehr teuer und es gibt davon zu wenig. Bisher sind noch nicht einmal 10% des späteren Gesamtbedarfs der Hersteller abgedeckt. Es ist also noch viel zu tun. Auf der Hannover Messe für Industrie und Technologie ist in diesem Jahr nur ein deutscher Stahlhersteller vertreten, Salzgitter. Die Niedersachsen sind am weitesten mit dem Umbau ihrer Produktion vorangeschritten. Der Vorstandschef betont, im kommenden Jahr werde mit der Produktion von grünem Stahl begonnen. Dafür erhält Salzgitter vom Bund und dem Land 1,3 Milliarden Euro Förderung. In Salzgitter steht schon die rund 140 Meter hohe Direktreduktionsanlage. Sie wird künftig anstelle der Hochöfen eingesetzt. Doch es gibt Verzögerungen. Salzgitter will jetzt erst 2035 alle Hochöfen abschalten, 2 Jahre später als ursprünglich geplant.
22: Wir haben das Projekt bewusst modular aufgebaut, um uns dann auch immer in den Entscheidungspunkten an die Lebenswirklichkeit, die wir dann vorfinden, auch anpassen zu können. Und deswegen haben wir gesagt, wir werden bis Mitte der 30er Jahre die Transformation abschließen und werden zum Ende dieses Jahrzehnts die Investitionsentscheidung treffen und müssen natürlich dann schauen, was haben wir für ein wirtschaftliches Umfeld.
19: In Deutschland verursacht die Stahlindustrie derzeit noch fast ein Drittel der klimaschädlichen CO2-Emissionen. Damit das schrittweise weniger wird, soll zunächst Erdgas eingesetzt werden. Langfristig soll der Wasserstoff das Erdgas bei der Stahlproduktion ersetzen. Der Umstieg ist teuer. Ist das der richtige Weg?
10: Tja, sehr gute Frage. Und die gebe ich gleich weiter an unsere Nachhaltigkeitsexpertin, Professorin Erika Graf. Hallo Frau Graf.
23: Hallo.
10: Wir haben es gerade gesehen, grüner Stahl ist noch sehr aufwendig zu produzieren und auch noch sehr teuer. Ist das der richtige Weg, den da einige einschlagen?
23: Ja, ich würde sagen, es ist der einzig mögliche Weg, denn diese Transformationsprozesse, Salzgitter sagt 10 Jahre, andere sagen vielleicht noch eine längere Zeit, aber wir müssen damit wirklich anfangen. Denn es ist zwar teurer, ja, aber wenn wir heute nichts tun, wird es in der Zukunft noch teurer werden.
10: Aber was macht denn das so wahnsinnig teuer? Ist es die Energie oder der Wasserstoff? Was machen diese wahnsinnigen Kosten aus? Hm.
23: Wir haben ja die Bilder gesehen, da sind ja riesige Anlagen, ja, so ein Hochofen, das ist ja ein riesiges Gebilde. Und all diese Dinge müssen umgestaltet, umgebaut werden. Das ist schon verständlich, dass das

0: einmal lange dauert und dann natürlich auch enorme Investitionen von den Unternehmen verlangt.
1: Frankreich, haben wir gerade auch gesehen, unterstützt grünen Stahl und sagt, jeder, der grünen Stahl benutzt, der kriegt Vorrang bei irgendwelchen Vergabeprozessen. Wäre das auch der Weg, in Deutschland den grünen Stahl zu unterstützen?
0: Ja, da gibt es natürlich zwei Möglichkeiten. Die eine ist durch Unterstützung wie Subventionen. Ja, die gibt es hier durchaus auch. Und zum anderen bei Vergabeprozessen öffentlicher Projekte eben dann auch solchen grünen Stahl zu bevorzugen.
1: Aber gibt es denn überhaupt eine Alternative? Also Indien haben wir ja auch in dem Beitrag gesehen. Die haben jetzt erstmal gesagt, die Fördergelder nehmen wir nicht. Ist es wirklich der einzige Weg zu sagen, grüner Stahl, China, USA, die setzen da drauf, wir müssen mitmachen?
0: Gerade wenn wir in Richtung Wettbewerbsfähigkeit denken, nehmen gerade USA und China enorme Geldmittel in die Hand, um eben ihre Branchen, ihre Industrie, auch gerade bei Stahl, zu subventionieren. In USA der Inflation Reduction Act. Das ist nicht alles, was dort investiert ist, nur für grünen Stahl, aber es sind 500 Milliarden. Und allein China investiert 600 Milliarden US-Dollar jedes Jahr in die Transformation ihrer Wirtschaft im Sinne eben einer klimafreundlicheren Produktion.
1: Okay, deshalb sagen Sie, ja, das ist der einzige Weg. Wo die staatliche Förderung bei uns auch funktioniert, kann man sagen, ist bei E-Autos. Am Anfang kam das Geschäft mit den Stromern ja nicht so richtig in Schwung. Jetzt scheint das aber langsam anders zu werden.
2: Vom Ladenhüter zum Verkaufsschlager, das E-Auto. Hohe Spritpreise hätten dazu geführt, dass Diesel- und Benzinfahrzeuge in diesem Autohaus stehen bleiben, sagt Vertriebsleiter Philipp Schiebel. Stattdessen brummt der Verkauf von E-Autos.
3: Die Nachfrage für die Autos ist im letzten Monat extrem hochgegangen. Wenn wir noch beispielsweise Anfang des Jahres eine Quote von ungefähr 30% Elektromodelle haben, sind wir jetzt im April aktuell bei über 60% Nachfrage E-Auto.
2: Angekurbelt wird der Absatz zusätzlich durch die staatliche Förderprämie von neuen E-Autos.
1: Tja, ist das jetzt der Durchbruch für die E-Autos? Ist das jetzt der Moment?
0: Ja, es scheint ja zu sein. Auch der ADAC meldet einen Marktanteil von 25% für E-Autos bei den Neuwagen. Und da scheint es ja auch Aspekte zu geben, die jetzt das befördern. Zum einen gibt es mehr günstigere Elektroautos. Die Ladeinfrastruktur wird besser und es gibt auch immer mehr positive Erfahrungen mit E-Autos, die sich rumsprechen.
1: Aber ist ein E-Auto wirklich ökologisch besser als ein Verbrenner?
0: Also im Betrieb auf jeden Fall, weil es nämlich emissionsfrei fährt. Und wenn es mit grünem Strom geladen wird, dann ist es 100% emissionsfrei.
1: Na gut, aber die Batterien?
0: Ja, das ist so ein bisschen der CO2-Rucksack, den man mit einem E-Auto verbindet. Dass eine Batterie aufwendiger ist in der Produktion, das ist schon richtig. Aber das ist etwas, was über die Zeit hinweg weniger wird. Man sagt, also wenn es Strom ist, der komplett aus grüner Energie kommt, dann ist das nach 25.000 Kilometern der Fall. Wenn es so dieser typische deutsche Strommix ist mit einem Teil grün und einem Teil klassische traditionelle Stromgewinnung, dann sind wir da so bei um die 70.000 Kilometer, die man fahren muss, um eben günstiger zu sein als ein normales Verbrennerauto. Und wenn man bedenkt, dass ein Auto in aller Regel 200.000 Kilometer fährt, dann ist es schon sinnvoll.
1: Aber wenn man ans Ende eines E-Autos denkt, irgendwann muss es verschrottet werden, was machen wir da mit den Batterien? Ist das noch ein Problem?
0: Ja, also bei Batterien hat man mittlerweile auch schon recht gute Lösungen gefunden. Das eine ist das Recycling, dass man das eben auseinanderbaut und sich anschaut, inwieweit man Kobalt und was sonst so drin ist, weiterverwenden kann. Und dann ist eine Batterie, die aus einem E-Auto kommt und vielleicht nur noch 70-80% Lade- oder Leistungsfähigkeit hat, durchaus noch in Rechenzentren verwendbar. Dort kann man die nämlich zusammenschalten.
1: Ach, man kann die alten Batterien aus den E-Autos in Rechenzentren?
0: Ja, und dann schaltet man mehrere zusammen und nutzt es eben wiederum, um Energie zu gewinnen.
1: Oh, okay, dann fasse ich mal zusammen. Also gut möglich, dass wir jetzt gerade den Durchbruch der E-Autos erleben, sagt auch Frau Professor Graf. Die Forschung beim Batterie-Recycling ist weit fortgeschritten. Und grüner Stahl. Naja, noch ist er viel teurer als herkömmlicher Stahl. Aber sich damit nicht zu beschäftigen, bedeutet auch nicht mehr wettbewerbsfähig zu sein in der Zukunft. Frau Graf.

0: viel erfahren. Danke, bis zum nächsten Mal.
1: Sehr gerne.
0: Und das Gespräch wie die ganze Sendung auch in der ARD Mediathek. Die Antwort auf ganz viele Fragen heißt Dänemark. Das dänische Bildungssystem ist vorbildlich. Klimapolitik, weltweit führend bei der Windenergie, extrem fahrradfreundlich, digital sind sie ganz weit vorne. Und mal abgesehen davon, dass die Dänen zu den glücklichsten Menschen der Welt gehören, ist dort auch noch das Gesundheitssystem besser strukturiert. Tja, und wir? Wir werkeln mit einer geplanten Gesundheitsreform an der Anzahl der Krankenhäuser herum. Und das sieht dann so aus.
2: Einigen Krankenhäusern in Deutschland droht derzeit die Schließung. Wie diesem hier in Wittstock im Norden Brandenburgs. Trotz einer Kardiologie mit Herzkatheterlabor hätte es zu wenig Fachabteilungen, um nach der Krankenhausreform zukunftsfähig zu sein. Als der private Betreiber die Schließung für Ende des Jahres ankündigt, kommt es zu massiven Protesten. Bürger und Lokalpolitiker fürchten eine Verschlechterung der Versorgung vor Ort. Der Vorstandsvorsitzende der Krankenhauskette sieht diese Gefahr nicht.
3: Ich verstehe jeden Menschen vor Ort, der Sorge hat, wenn Versorgung, die bis jetzt da war, wegfällt. Und auf der anderen Seite muss man gucken, was ist wirklich medizinisch notwendig und was ist bedarfsgerecht. Auch zukünftig werden sämtliche Hilfsfristen vor Ort eingehalten.
2: Tatsächlich betreibt der private Anbieter noch weitere Krankenhäuser in unmittelbarer Nähe, wie hier in Pritzwalk. In diese Klinik sollen künftig die Abteilungen aus Wittstock umziehen. Ein paar Kilometer weiter gibt es noch ein Krankenhaus. Es hat sogar einen eigenen Landeplatz und soll ebenso vergrößert werden. Hinzu kommt noch ein städtisches Krankenhaus in Perleberg und eine Uniklinik in Neuruppin. Das heißt, selbst wenn das Krankenhaus in Wittstock schließt, eine Unterversorgung ist in der Region nicht zu erwarten. Zahlen einer aktuellen OECD-Studie zeigen zudem, dass Deutschland mit 7,7 Krankenhaus- und Reha-Betten im europäischen Vergleich überversorgt ist. Frankreich hat beispielsweise nur 5,4 Betten, Italien und Spanien jeweils nur etwa 3 Betten. Die Niederländer und Dänen kommen sogar nur mit 2,3 Betten pro 1000 Einwohnern aus. Für den Gesundheitsökonomen Reinhard Busse kostet die Überversorgung nicht nur unnötig viel Geld, sondern verschlechtert auch die medizinische Qualität, weil die zu vielen Häuser um das notwendige Personal ringen.
4: Wenn ich Patienten mit Herzinfarkt behandle, dann brauche ich einen Herzkatheter, dann brauche ich entsprechend einen Radiologen, dann brauche ich Pflegepersonal, was damit umgehen kann. Wir haben eigentlich genug Personal. Wir verdünnen das nur über zu viele Krankenhäuser, die diese Behandlung machen.
2: Länder wie Dänemark könnten Vorbild für Deutschland sein. Die hätten zwar viel weniger Krankenhäuser, dafür eine höhere Qualität bei der Versorgung. Eine stärkere Spezialisierung und höhere Standards strebt nun auch das Bundesgesundheitsministerium an. Das Ziel sei,
5: dass nicht jedes Krankenhaus zukünftig jede Behandlung wird anbieten können, wie es bisher der Fall war. Dies soll eine patientengefährdende Gelegenheitsversorgung ausschließen.
2: Anders als Deutschland hat Dänemark seine Krankenhausversorgung schon vor Jahrzehnten umgekrempelt. Viele kleine Krankenhäuser wurden geschlossen, zugunsten großer Spitzenkliniken wie diese hier in Gottstrup. Sie entstand durch den Zusammenschluss von 5 Häusern und versorgt jetzt die größte Region stationär wie auch ambulant.
5: Der allergrößte Vorteil der Zentralisierung ist die gebündelte Fachkompetenz. Denn je öfter eine bestimmte Operation oder Behandlung in einem Haus durchgeführt wird, umso höher ist die Qualität, weil dadurch eine höhere Kompetenz und Sicherheit beim medizinischen Personal erreicht wird.
2: Durch die Zentralisierung könne zudem die Notfallversorgung rund um die Uhr auch am Wochenende gewährleistet werden. Patienten mit längeren Entfernungen werden mit dem Helikopter hierher transportiert. Eine weitere negative Folge der hohen Bettendichte in Deutschland: Hier wird viel häufiger operiert als in anderen Ländern. Über zu viele und auch unnötige Operationen hat Philipp Roth, Orthopäde und Fachanwalt für Medizinrecht, bereits ein Buch geschrieben. Die Ursachen sieht er in falschen finanziellen Anreizen.
6: Das Abrechnungssystem ist so ausgelegt, dass primär Operationen bezahlt werden und konservative Leistungen in der Regel nicht. Und ein Krankenhaus, was wirtschaftlich funktionieren muss, muss deswegen viel operieren. Und das ist eine falsche Voraussetzung für ein Krankenhaus. Ein Krankenhaus soll medizinische Versorgung leisten und nicht primär einfach medizinisch operieren, nur um überleben zu können.
2: Gesundheitsexperten der Bertelsmann Stiftung fordern deshalb schon lange, falsche Anreize im System abzubauen.
1: Um Überversorgung abzubauen, kann man zum Beispiel schauen, dass man Zweitmeinungsverfahren verpflichtend macht. Man kann insgesamt schauen, dass man mehr Digitalisierung ins System bringt, um einfach Versorgung besser qualitätsorientiert zu steuern. Und zum anderen geht es auch wirklich darum, die Vergütung anzupassen, weg von zu viel Menge hin zu mehr Qualität.
2: Um unnötige Operationen zu vermeiden, plant das Ministerium für bestimmte Eingriffe
5: die Einführung eines Abrechnungsverbotes, wenn der Versicherte nicht vor dem Eingriff eine unabhängige ärztliche Zweitmeinung eingeholt hat.
2: Dass viel Geld im Gesundheitswesen nicht automatisch zu einer höheren Lebenserwartung führt, zeigen auch folgende Zahlen. Obwohl Deutschland teilweise doppelt so viel pro Kopf ausgibt, ist die Lebenserwartung mit etwa 81 Jahren geringer als in Frankreich, Italien und Spanien. Die Spanier werden sogar 3 Jahre älter, obwohl sie ungefähr die Hälfte für Gesundheit ausgeben im Vergleich zu Deutschland. Aber auch bei der sogenannten vermeidbaren Sterblichkeit schneidet Deutschland am schlechtesten ab. So sterben pro 100.000 Einwohner hierzulande 248 Menschen, obwohl das durch Behandlung oder Prävention hätte vermieden werden können. Spanien, Italien und Frankreich stehen auch hier besser da. Das heißt, in Deutschland sterben im Verhältnis mehr Menschen an vermeidbaren Ursachen und das, obwohl hier die Ausgaben am höchsten sind. Angesichts dieser Zahlen könnte sich für deutsche Gesundheitspolitiker ein Blick über die Grenzen durchaus lohnen.
0: Und das war's von uns. Nächste Woche gibt's uns natürlich wieder. Da ist unser Ernährungsexperte Armin Valle bei uns zu Gast. Also nicht vergessen, Mittwoch ist ja Max-Tag und ich freue mich auf Sie.
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13: Michael Thompson und Robbie Morton hatten beide die gleiche Tätowierung. Sie waren beide auf derselben Fähre, wo sie wegen irgendetwas während der Überfahrt in Streit gerieten. Sie sind irgendwie verbunden.
14: Robbie Morton und Michael Thompson. Sie sind Sohn und Vater.
15: Arthur McCall. Gegen den wollte Michael Thompson vor Gericht aussagen.
16: Sie untersuchen ein Verbrechen, hm? Sie glauben, ich bin verantwortlich dafür.
17: Dieser Club, Level 9.
18: Was immer Michael Thompson denen erzählen wollte, hat was zu tun mit diesem Laden.
19: Sie hatte auf jeden Fall ein Ticket. Sie war nur nicht auf diesem Flug.
20: Wir haben ihr Handy geortet. Ich lasse sofort Beamte nach ihr suchen.
21: Sir?
22: Ich bin im Level 9. Ich denke, wir haben was gefunden.

0: Jimmy, es ist Tosh. Sie kam gerade in ein Polizeirevier in Candleslang. Ihr geht's gut, Jimmy. Ihr geht's gut, okay?
1: Gut.
2: Offenbar haben die ihr einen Sack über den Kopf gezogen, sie zum Stadtrand gefahren und dann laufen lassen, ohne ihre Schuhe. Ansonsten ist sie unverletzt.
3: Okay.

0: Wie möchten Sie genannt werden? Allison? Ist Allison okay?
1: Wollen Sie mit einem Polizeibeamten reden, Allison? Wir sind nicht die Polizei. Wir sind unabhängig, aber wenn Sie mit jemandem reden wollen...
2: Nein. Keine Polizei.
1: Aber Sie wollen, dass wir nach Beweisen suchen. Ist das richtig?
0: Wollen Sie, dass jemand dabei ist, während wir das tun, Allison?

0: Sind Sie da?
1: Ja, ich bin hier.
2: Haben Sie sich seit dem Ereignis gewaschen, Allison?
0: Nein.
2: Haben Sie sich die Zähne geputzt?
0: Nein.
2: Haben Sie sich übergeben?
0: Ja. Als es vorbei war.
2: Sind Ihnen irgendwelche Verletzungen bewusst?
0: Nein. Hab mich nicht gewehrt. Nur getan, was er gesagt hat.
2: Ja, ich weiß, es heißt kämpfen oder fliehen, aber manchmal lässt der Körper das einfach nicht zu. Und Sie haben ein paar Verletzungen, die sind Ihnen da nur nicht bewusst geworden.

0: Sind Sie sicher, dass es ihr gut geht? Ich meine, wäre ich gefesselt in einem Auto mit einem Sack über dem Kopf und außerhalb der Stadt ohne Schuhe rausgelassen worden, könnte ich vermutlich nicht gleich wieder arbeiten. Hey. Du siehst ja gut aus.
1: Es geht mir gut. Und was ist mit dir?
0: Ach, weißt du, verletzter Stolz. Aber naja.
2: Vom alten Knacker Jarl und seinen Leuten. Wir sind nicht die Einzigen, die froh sind, dass sie heil und gesund zurück ist.
3: Okay, also, was wissen wir inzwischen über den Burnsnet-Angriff auf das Level 9?
2: Vielleicht hat der Beamte ja vergessen, den Namen des Beschwerdeführers aufzuschreiben.
1: Und seinen eigenen? Nein. Jemand vertuscht irgendwas und wir sehen uns am richtigen Ort um, sonst hätten die uns wohl kaum gewarnt.
3: Sandy, check die Krankenhäuser. Vielleicht hat unser Opfer ärztliche Hilfe gebraucht und vielleicht kannst du auch rausfinden, wer damals der zuständige Polizeiarzt in Gallowgate war. Billy. Entweder war dieser Bericht unvollständig oder ist später manipuliert worden. Wie auch immer, wir müssen erfahren, wer damals in Gallowgate gearbeitet hat. Außerdem brauchen wir alles, was du finden kannst über die Level-9-Inhaber, die Geschichte des Ladens, Konten, Mitarbeiter, was immer du finden kannst. So, Tosh, wir sollten jetzt deine Aussage aufnehmen. Willst du irgendwo anders hin?
1: Ja.
3: Was hast du in der Flughafenbar getrunken?
1: Bier.
3: Wie viele?
1: 3.
3: Wer hat bezahlt?
1: Er. Dann ich. Dann wieder er.
3: Und hat er mit Karte bezahlt oder bar?
1: Karte. Eine Visa.
3: Und dann?
1: Dann sagten sie noch eine weitere Verspätung durch. Er sagte, er kennt eine gute Bar und wir sollten uns ein Taxi nehmen. Als wir rausgingen, hat da schon eins gewartet. Eine schwarze Limousine.
3: Erinnerst du dich nicht mehr an

0: Die Marke?
1: Nach ein paar Minuten dachte ich, wir fahren in die falsche Richtung. Also drehte ich mich um und sah aus dem Fenster. Den Sack hat er wohl in der Tasche gehabt.
0: Hat er was gesagt?
1: Nur irgendwelche Schimpfworte. Sie wissen schon, die Frauen dann immer zu hören kriegen.
0: Wie weit seid ihr gefahren?
1: Wir hätten im Kreis rumfahren können. Ich konnte nichts sehen.
0: Gut. Und als ihr dort angekommen seid, konntest du drin irgendetwas hören? Nichts von einer Straße? Oder einem Zug oder Flugzeuge?
1: Mich selbst. Ich konnte nur mich selbst hören. Armselig.
0: Tosh, sag es, wenn du nicht willst, dass jemand erfährt, was wirklich passiert ist. Wie Sandy oder Billy. Dann sag es einfach. Aber jetzt finde ich es schwer, wenn ich dich reden höre und es klingt so, als würdest du dich schämen.
1: Ich sah es irgendwie nicht kommen. Ich erkannte die Anzeichen nicht. Ich war einfach total ahnungslos und wie dumm macht
0: nein,
1: mich das?
0: Nein, hier geht es nicht um irgendwas, das du getan oder nicht getan hast. Oder findest du, das wäre deine Schuld? Wie kann das deine Schuld sein?
1: Ich sollte es wissen. Ich bin Polizistin. Ausgebildet. Ich sollte es besser wissen.
0: Tosh, er hat das getan. Und nicht du.
1: Ja, aber ich hab's ihm auch leicht gemacht. Sie sollten da rangehen. Wir sehen uns im Büro wieder.

0: Lloyd?
1: Chef, die Überwachungsvideos vom Flughafen sind gekommen. Die schicken die jetzt an uns beide weiter.
2: Okay. Wo sind sie jetzt?
3: Im Level 9.
1: Wir haben DNA und Fingerabdrücke von Tosh Sachen genommen, die hier waren. Ich sag Ihnen Bescheid, wenn ich irgendwas aus dem Labor höre.
3: Soll ich inzwischen was für Sie recherchieren?
2: Ja. Die Flughafenbar. Da sind ein paar Rechnungen bezahlt worden.
0: Mit einer Visa-Karte. 2x2 Bier.
1: Okay. Und was ist mit dem Wagen?
0: Ich weiß immer noch nicht die Marke.
2: Oh, warten Sie.
3: Sind Sie noch dran, Chef?
2: Ja, er sieht nie in die Kamera. Er wusste, wir würden nach ihm suchen. Hey. Wie weit sind wir bisher?
4: Ich habe mit Galloway telefoniert. Die haben sich vor ein paar Jahren neue Computer gekauft. Offenbar gingen bei der Umstellung viele Daten verloren. Auch der Name desjenigen Beamten, der damals den Bericht geschrieben hat.
2: Na schön. Was ist mit den Krankenhäusern?
5: Das ist eine ziemlich deprimierende Anhäufung von möglichen Burns-Night-Angriffen. Aber einen Fall gibt es.
2: Was?
5: Da nannte ein Patient zwar seinen Namen, aber in einer Notiz dazu steht, als der überprüft wurde, da passte er zu keiner Versicherungsnummer.
2: Also ein falscher Name?
5: Ja, sieht irgendwie so aus.
2: Und was steht da sonst noch?
5: Weiblich, 19 Jahre, gebrochenes Handgelenk, gebrochener Wangenknochen, Schäden am Dammbeingewebe, was immer das ist.
2: Das ist eine Sexualstraftat. Eine Vergewaltigung. Ruf noch mal die Krankenhäuser an und versuch noch mehr darüber rauszufinden, falls die was wissen.
5: Okay.

0: Hey.
1: Mir geht's nicht gut. Ich weiß, mir geht's nicht gut, aber wenn ich hier bin und wenn ich arbeite, dann kann ich klar denken. Ich kann... Es ist einfach... Ich fühle mich wie ich selbst, wenn ich hier bin. Ich könnte verstehen, wenn Sie mich von dem Fall abziehen wollen, aber bitte... Machen Sie das nicht.
0: Okay. Doch wenn sich das mal ändert, oder wenn ich finde, du solltest lieber nicht hier sein, dann müssen wir wieder reden, okay?
1: Okay.
0: Tosh. Wir finden ihn.
2: Sir. Die Frau wurde getestet auf Geschlechtskrankheiten und HIV. Sie hatte keinen festen Wohnsitz, aber sie wollte, dass die Resultate an den geschickt wurden, der sie eingeliefert hatte. Michael Thompson.
3: Und der Datenverlust in Gallowgate?
0: Mhm.
3: Mist gebaut? Oder Verschwörung?
0: Das weiß ich nicht.
3: Was ist mit Michaels Führungsoffizier? Asha Ishrani. Kann die das irgendwie aufklären?
0: Sicher. Ich kümmere mich darum.
3: Okay.
0: Wir sehen uns.

0: Ja, Boyd?
1: Chef?
2: Wir wissen jetzt, die Visakarte, die er benutzt hat in der Flughafenbar, war gestohlen.
1: Auch der Wagen. Wir haben ihn auf den Überwachungsvideos den Parkplatz verlassen sehen.
2: Das war keine gute Gelegenheit, das war geplant.
0: Okay, danke für die Information.
3: Hi.
0: Oh, hallo. Entschuldige. Ich wusste nicht, dass ihr schon gelandet seid.
3: Oh, wir sind früher gelandet. Guter Rückenwind offensichtlich.
0: Gut.
3: Wollen wir gehen?
0: Ja. Freya kommt zu dir ins Hotel. Sie wollte dich nicht bei ihr zu Hause treffen.
3: Verstehe.
0: Und Michael hat diesen Vorfall nie in irgendeinem eurer Gespräche erwähnt? Nichts über eine junge Frau, der er vielleicht geholfen oder die er verletzt hat?
3: Nein.
0: Mit keinem Wort?
3: Hör zu, er hat mir nicht mal erzählt, dass er einen Sohn hat. Wie kommst du darauf, dass er mich in so etwas einweiht? Mein Job war es, ihn auf die Zukunft vorzubereiten, nicht seine Vergangenheit zu bewältigen.
0: Ja, richtig. Aber ich meine, du hast eine Beziehung zu ihm aufgebaut. Du hast dir sein Vertrauen verdient. Du kanntest ihn.
3: Hätte ich vielleicht erraten sollen, wie seine Verbindung zu ihr war?
0: Nein, du bist die Expertin. Ich wollte von dir nur deine Meinung hören.
3: Also nach meiner Expertenmeinung war seine Verbindung zu ihr wahrscheinlich professionell. Michael hat mir mal gesagt, er würde kein Privatleben zurücklassen, weil er nach 2 Jahrzehnten der Arbeit für Arthur McCall eigentlich gar keins mehr hätte.
0: Also hör mal, wenn wir das jetzt geklärt haben, könnten wir ja vielleicht etwas trinken.
3: Ich halte das nicht für eine gute Idee.

0: Tosh.
1: Sir, ich habe nochmal Gallowgate angerufen und verlangte mehr Informationen. Wer hat den Neukauf genehmigt? Wer hat die Umstellung durchgeführt? Gingen noch andere Daten verloren?
2: Ich habe auch alte Notizblöcke und Auftragsbedingungen angefordert, um unseren Beamten so aufzuspüren.
0: Und?
1: Die sagten, die könnten keinen entbehren, um danach zu suchen. Ich kann nicht sagen, ob das ein Vorwand ist oder ob die nur riesen Arschlöcher sind.
0: Na gut, also wenn Michael Thompson Arthurs starker Mann war,
3: was war dann im Level 9 in dieser Nacht los?
0: Wenn Arthur McCall Anteile an dem Club hatte, hat Michael dort gearbeitet.
1: Billy hat sich die Bücher besorgt vom Level 9. Soll ich mal sehen, was ich da rausbekomme?
0: Warum nicht? Und überlass Gallowgate mir.

0: Nein, die sagen, ein Absturz ihrer Rechner hätte ihre Daten vernichtet und sie haben nicht die Leute, um das auf Papier nachzuvollziehen.
1: Vielleicht haben sie die ja wirklich nicht.
2: Vielleicht ja doch, wenn eine Steuerprüferin nachfragt.
1: Gut, aber seid ihr auch sicher, dass es eine Verbindung gibt zwischen diesem Vorfall und dem Mord an Michael Thompson?
0: Das ist im Moment die beste Spur, die wir haben.
1: Okay. Okay. Dann kümmere ich mich drum. Bye.
3: Bye.

0: Ist alles in Ordnung?
1: Gerade ist mir klar geworden, wenn wir zusammen sein wollen, dass eine von uns dann sehr viel aufgeben müsste. Wir verhandeln im Moment doch nur, wer von uns das sein wird.
0: Heißt das, du verlässt uns vielleicht?
1: Sie hat den besseren Job. Und das neue Enkelkind.
0: Mhm.
1: Ich glaube, dagegen kann ich nicht anstinken, also... Und sie fehlt mir. Die ganze Zeit.

0: Hi. Ja, es ist was rausgekommen und wir müssen uns treffen.
1: Chef, ich hatte gerade einen Anruf von der norwegischen Küstenwache. Offenbar hat ein Trawler gefunkt, sie hätten ein Wrack gefunden. Über ein großes Gebiet verteilt, aber sie denken, es sieht nach den Überresten eines kleinen Bootes aus. Könnte unser Mann sein. Ich sagte, sie sollen uns auf dem Laufenden halten.
2: Okay, danke, Billy. Shandy, machst du irgendwelche Fortschritte mit der Thompson-Akte?
3: Ich ackere mich da noch durch.
2: Tosh.
4: Ich konnte in keiner Akte finden, dass Michael Thompson je im Level 9 gearbeitet hat, aber sehen Sie, wie der Türsteher war.

0: Kennen Sie einen gewissen Arthur McCall?
1: Sollte ich?
0: Er hatte Anteile an dem Club Level 9 und Sie haben da gearbeitet.
1: Ich hatte viele Arbeitsstellen.
0: Wissen Sie, Ihre Verbindung zu Arthur McCall wird es uns sehr viel leichter machen, nachzuvollziehen, an wen Sie eigentlich die Schulden von Craig Cooper verkauft haben. Wissen Sie, was die Höchststrafe ist für die Lieferung von solchen Drogen? Um ehrlich zu sein, ich fürchte, dass Ihnen so viele Jahre gar nicht mehr bleiben.
1: Hauen Sie doch ab.
0: Ein bisschen Kooperation Ihrerseits könnte das Strafmaß vielleicht verringern. In der Burns Night vor 10 Jahren, da gab es eine Straftat im Club, eine Vergewaltigung. Erinnern Sie sich?
1: Ei.
0: Wissen Sie noch, was passiert ist?
1: Das wurde geregelt.
0: Wie?
1: Na, sie wurde ins Krankenhaus gebracht. Ich glaube, er ist da wohl auch gelandet. So ein Benehmen hat Arthur nicht geduldet.
0: Wissen Sie noch Ihren Namen?
1: Nein. Eine dumme Kuh, die als Kellnerin gearbeitet hat.
0: Was ist mit ihm?
1: Die sahen alle gleich für mich aus, diese Typen. Jung, dumm und voller Sperma. So wie Sie.

0: Posch?
1: Das ist sie. Ich habe sie auf der Gehaltsliste vom Level 9 gefunden. Kelly Patterson, gelegentliche Barfrau. Im Jahr 2005 war sie etwa 19 Jahre alt und sie war auch verurteilt wegen Prostitution. Die Kuh.
0: Tosch, wer ist
1: Kelly sie? Patterson. Sie ist es, Sir. Das weiß ich. Hallo, hier ist Detective Sergeant McIntosh.
0: Ja, ich suche nach einer Kelly
1: Patterson. Wohnt bei Ihnen eine Kelly Patterson?
2: In Ihrem Haushalt mit dem Namen Patterson.
0: Kelly Patterson.
1: Wir suchen nach einer Kelly Patterson.
0: In einem Club, der Level 9 heißt, im East End von
1: Glasgow.
0: Hier ist Detective Inspector Paris von der Shetland Police. Wir suchen nach einer Kelly Patterson, die...

0: bedauere, aber die Person, die Sie anrufen, ist nicht erreichbar. Bitte rufen Sie später an oder hinterlassen Sie eine Nachricht.
1: Nein, aber danke jedenfalls. Wenn Sie den Flug nach Glasgow nicht schaffen, geht kurz darauf einer nach Edinburgh.
2: Sir! Rufen Sie mich an!
3: Telefon für dich!
1: Die Kids haben meinen Klingelton geändert. Hallo? Okay. Okay, wir kommen sofort.

0: Ich hab's gleich.
1: Alexander, Telefon für dich.
2: Werkseinstellungen. Ernsthaft? Du kannst dich doch nicht von den Kindern auf der Arbeit anrufen lassen.

0: Ist er das?
1: Ja.
2: Eine neue Identität, ein neues Leben und nie wieder meine Familie oder meine Freunde sehen. Und was für eine Zukunft ist das?
3: Sie hätten Nein sagen können.
2: Wohin wollten Sie ihn denn überhaupt schicken?
3: Nach Kanada. Montreal.
2: Montreal? Für einen Mann, der keinen Ahornsirup mochte und keinen Schnee? Oh. Konnte Michael denn Französisch?
3: Ja.
2: Ich nicht.
3: Er hat vielleicht gedacht, Sie könnten es lernen.
2: Mein Gott, diese Arroganz.
3: Er hielt es nicht für selbstverständlich, dass Sie Ja sagen. Er hatte Angst.
2: Ich, nicht er, ich meine Sie, euch Typen. Ist es überhaupt möglich, ein Leben zu verlassen und nie zurückzublicken?
3: Wissen Sie, Freier, Menschen bekommen Zeugenschutz aus den verschiedensten Gründen. Manche haben einfach kein Glück, sie sehen aus dem falschen Fenster zum falschen Zeitpunkt und sehen etwas, das sie nicht sehen dürfen. Aber für jemanden wie Michael war es der einzige Ausweg aus einem Leben, das er nicht führen wollte. Hören Sie, ich weiß, Sie haben Fragen. Aber Sie müssen verstehen, auch wenn ich die Antworten kenne, kann ich sie Ihnen vielleicht nicht geben. Allerdings habe ich hier etwas, das kann ich Ihnen geben. Michael wollte reinen Tisch machen mit Ihnen. Darüber, wer er war und was er getan hat, bevor er Sie traf. Er wusste, das könnte bedeuten, Sie zu verlieren, aber er wollte es trotzdem tun. Er sagte, es gäbe keine Zukunft ohne Ehrlichkeit. Sein Anklageprotokoll. Das hätte er Ihnen sagen wollen, wenn er hier gewesen wäre.

0: Ich bin froh, dass er seinen Weg aus dieser Welt gefunden hat. Und dass er mich gefunden hat.
1: Es tut mir leid, dass wir ihn verloren haben.
0: Mir auch.

0: Ja?
1: Ich bin Detective Inspector Paris. Ist Kelly zu Hause?
0: Sie haben sie nur knapp verpasst. Sie ist erst heute früh gefahren.
1: Wissen Sie wohin?
0: Wir sind mehr Mitbewohner als Freundinnen. Sie bekam einen Anruf, der sie erschreckt hat. Ich dachte, ein Gerichtsvollzieher, aber... Hat sie Ärger mit dem Gesetz?
1: Nein. Ich möchte nur mit ihr reden. Wüssten Sie jemanden, bei dem Kelly wohnen könnte? Wie Familie oder Freunde oder...
0: Bedauere. Wie ich schon sagte, wir hatten nicht viel miteinander zu tun. Wenn ich nachts arbeite, sehen wir uns so gut wie gar nicht. Ich bin Krankenschwester.
1: Und was ist mit Kelly? Was macht sie?
0: Barfrau. Aber sie hat keinen Job im Moment. Wissen Sie, da fällt mir was ein. Sie hat ein paar Sachen in eine Tasche gepackt, bevor sie ging. Ich glaube, sie hat ihren Pass mit eingepackt.
1: Okay. Falls Sie sie sehen, oder wenn sie anruft, könnten Sie ihr sagen, sie soll mich unter dieser Nummer anrufen? Und würden Sie ihr bitte sagen, dass sie keine Schwierigkeiten hat? Ich will nur mit ihr reden. Okay?
0: Okay.
2: Tut mir leid, ich konnte nicht rangehen. Ist alles in Ordnung?
3: Eine Leiche ist von einem Fischerboot an Land gebracht worden in Tyrick Sound.
4: Sandy sagt, das war der Kerl von Scalloway.
1: Der Auftragsmörder?
4: Billy informiert die relevanten Behörden, aber ich
3: finde, wir sollten das so lange geheim halten, bis wir einen Namen haben, auch im Interesse von Freya Galdi. Wir schicken ihn jetzt rüber aufs Festland, um eine Autopsie vorzunehmen. Das heißt, wenn er nicht aufplatzt, bevor sie ihn in den Wagen laden. Bis nachher dann. Was denn? Er ist bezahlt worden, um anderen Leuten Gewalt anzutun. Sag bloß, ich soll jetzt Mitleid haben mit seiner Leiche.

0: Auf Shetland nannten sie mich einen kostspieligen Botenjung. Aber das ist nicht alles, was ich bin. Und ein paar der Dinge, die ich machen soll, fallen mir nicht mehr so leicht wie früher.
1: Warum? Was hat sich geändert?
0: Arthur McCall hat sich geändert. Er war schon immer motiviert von einer Sache. Und das war ausschließlich Gier. Was immer er tat, wurde getan, um Profit zu machen. Das war das Rationale daran, die Logik. Doch jetzt nicht mehr.
1: Wieso? Was ist anders?
0: Da ist jetzt eine Generation nach ihm gekommen. Eine neue Brut. Er spürt vielleicht, wie seine Macht schwindet, oder... Vielleicht ist es weniger emotional und mehr neurologisch. Ich bin sicher, ich kann ihm das von einem Arzt bescheinigen lassen, wenn er das nächste Mal vor Gericht steht. Ich fürchte, es ist jedenfalls nicht mehr sicher, den Mann zu kennen.
1: Haben Sie jetzt Angst?
0: Dieser Mandant ist jedenfalls keiner, den ich noch länger vertreten möchte. Allerdings kann ich ihn auch nicht einfach vor den Kopf stoßen.
1: Soll das heißen, wenn er irgendwann im Gefängnis landet? Wäre das die Lösung für Ihre Probleme? Okay, dann geben Sie mir etwas, das mir helfen wird.
0: Ich habe gehört, was Ihrer Kollegin zugestoßen ist. Tut mir leid. Sie versuchen, eine Übereinstimmung der DNA des Übeltäters zu finden. Das werden Sie nicht.
1: Nein, das ergibt keinen Sinn. Er war nicht clean. Er wusste, was er da macht. Er hat schon früher getan.
0: Guter Gedanke. Halten Sie ihn fest.

0: Apothekers Frau hat gerade angerufen. Sagt, er hatte einen Job im Norden. Sollte vor ein paar Tagen zurück sein. Ist nie aufgetaucht. Sie glaubt, du wüsstest was darüber.
1: Eddie Kerr? Den habe ich schon ewig nicht mehr gesehen.
2: Jimmy, freut mich, dass du kommst. Ich wollte dich gerade anrufen. Lloyd?
3: Die DNA-Testergebnisse sind da. Keine Übereinstimmung mit jemandem aus der Datenbank. Wir warten noch auf die Fingerabdrücke.
4: Tja, da wird es dasselbe sein, weil dieser Kerl nicht in unserer... Tommy, hat Arthur McCall Verbindungen außerhalb von Schottland?
2: Oh ja. Polen, Estland und Bulgarien.
4: Ei. Tosh hat aber nicht gesagt, dass der Kerl einen Akzent hatte.
3: Könnte einer von uns sein, der eine Weile im Ausland war. Die arbeiten in einem Land und bleiben sauber in einem anderen.
2: Wie ein Ausland-Austauschprogramm. Rufen Sie die bulgarische Polizei an.

0: Hallo?
1: Hi, ich würde gerne wissen, ob du es noch ernst meinst mit diesem Drink. Falls du es dir nicht anders überlegt hast.
0: Nein. Nein, ich hab's mir nicht anders überlegt.
2: Ich hab zwar noch was auf dem Revier zu tun, aber ich könnte wahrscheinlich in einer Stunde bei dir im Hotel sein.
1: Okay, dann sehen wir uns.

0: Hey Tosh, darf ich dir eine Frage stellen?
1: Ja?
0: Die DNA, die wir haben von deinen Sachen im Level 9, ist dieselbe wie die DNA, die das Sark in Sandyford hat. Allerdings keine Übereinstimmung mit irgendeiner in unseren Akten. Aber sie taucht auf in einer Datenbank in Osteuropa. Bei zwei Gewaltverbrechen, die noch nicht aufgeklärt sind. Also, wärst du damit einverstanden, dir Fotos von möglichen Verdächtigen anzusehen?

0: Nein. Nein. Mm-mm. Nein. Nein. Nein. Bedauere.
1: Ist okay. So, und wie bist du in Schottland gelandet?
2: Ich habe erst in Glasgow studiert, dann jemanden getroffen und dann bin ich geblieben.
1: Meine Tochter versucht eine andere Variante davon. Sie folgt nämlich ihrem Freund nach Brasilien. Cheers.
2: Cheers. Was ist mit dir? Warum Shetland?
1: Naja, ich stamme von der Fair Isle. Also für mich war das so, als ob ich nach Hause komme.
2: Nach dem Tod deiner Frau?
1: Ja.
2: Fair Isle, sind da nicht ungefähr 1 Million Schafe und keine Menschen?
1: Doch, da sind etwa 70 Menschen. Und ein paar Schafe. Und ganz viele Vögel. Und sie ist wunderschön. Sie ist eigentlich nur ungefähr 20 Meilen entfernt. Du kannst sie sehen, wenn es klar ist.
2: Hör zu, es tut mir sehr leid, wie ich vorhin zu dir war. Ich mache diesen Job jetzt schon eine ganze Weile. Und manche Dinge fallen mir immer schwerer. Aber, weißt du, es war nicht deine Schuld.
1: Weißt du, als ich es Freya sagte, als ich ihr davon erzählt habe, ich habe gar nicht daran gedacht, was das für dich bedeuten würde. Also tut's mir leid.
2: Du bist für mich ja nicht verantwortlich. Doch es war richtig, dass du mich gebeten hast, herzukommen. Und nur das ist wichtig.
1: Wie lief's denn so?
2: Ja, ganz gut. Ich denke, sie fühlt sich besser.
1: Und was ist mit dir?
2: Ja,

0: Warum bist du in Glasgow verschwunden? Ich wachte auf und du warst weg.
1: Ich wollte nicht länger bleiben, als ich willkommen bin.
0: Wirklich?
1: Aber diesmal bin ich diejenige mit dem Zimmer, also kannst du so lange bleiben, wie du willst.
2: Die cremige Konsistenz wird Sie überzeugen. Tragen Sie die Creme auf Ihre Hände auf, lassen Sie sie am besten über Nacht einwirken und Sie werden sehen.
3: Stellen Sie die Creme nach einem altbewährten Familienrezept her.
2: Und probieren Sie auf.

0: Gestern Abend warst du früh zurück. Nur meine Quellen erzählten mir, du warst noch in der Bar des Lighthouse-Hotels mit einer Frau, die sehr nach einem Date aussah. Ich dachte, du bleibst die ganze Nacht da. Oder vielleicht bringst du ja auch ein bisschen Gesellschaft mit. Ach, Herrgott, noch mal, wirf mir doch wenigstens einmal was zum Fraß vor.
1: Ach, was ist los, Duncan? Was willst du denn jetzt schon wieder wissen?
0: Nur, ob es dir gut geht.

0: Tosh. Wie geht's Ihnen?
1: Ganz gut. Meistens.
0: Wir kriegen den. Entführung und Freiheitsberaubung, der sitzt jahrelang.
1: Aber wir haben ihn noch nicht geschnappt. Ich weiß, Gerechtigkeit ist das, was sich jeder wünscht, aber ich will da nicht mehr feststecken, so wie jetzt, und vor Gericht würde ich das. Wie Sie sagten, jahrelang.
0: Es geht aber gar nicht darum, was sich alle wünschen. Es geht darum, was Sie brauchen.
1: Was ist, wenn er es wieder tut?
0: Tosh, Sie sind nicht verantwortlich für das, was er tut, sondern er. Er hat Sie angegriffen. Sie können gar nichts dafür. Ich bin für Sie da. Wenn Sie reden wollen.
1: Danke.

0: Wir sind froh, dass es Ihnen gut geht.
1: Also, diese Sache auf der Arbeit, von der du mir nichts erzählen willst. Hast du wenigstens Asha erzählt, dass du deswegen ihre Einladung abgelehnt hast?
2: Nein. Also, ich wollte mich nicht bei ihr rausreden. Ich sagte ihr nur, es wäre kein guter Zeitpunkt.
1: Jimmy, wenn du es ihr nicht erzählst, dann wird sie bestimmt die falschen Schlüsse ziehen.
2: Welche falschen Schlüsse?
1: Oh Gott. James. Ich kann dir garantieren, dass sie genau in diesem Moment wahrscheinlich denkt, dass du sie abgelehnt hast, weil du sie entweder nicht attraktiv findest oder weil du dich noch nicht abgenabelt hast von deiner toten Frau.
2: Puh, ernsthaft?
1: Wahrscheinlich denkt sie, es ist die tote Frau. Ich dachte ja auch, es wäre Fran, bis du mich aufgeklärt hast. Also, ich weiß ja, dass es mir nicht zusteht, dich zu belehren. Aber manchmal ist es irgendwie schon besser, wenn man reinen Tisch macht.

0: Wofür halten Sie sich, dass Sie mir Geschenke schicken? Und Sie schicken mir Bilder! Was denken Sie sich eigentlich, dass Sie mich zeichnen? Sie kennen mich doch nicht! Ich will aber nicht, dass Sie mich zeichnen! Und ich will auch nicht, dass Sie mich ansehen! Ich habe auch nie gesagt, dass Sie das dürfen!
1: Bitte! Da ist ein Stuhl. Sie können sich hinsetzen.
2: Ascha, kann ich kurz mit dir reden?
3: Ja, sicher.
2: Komm mit. Also, hör mal, es ist etwas passiert. Und zwar kürzlich, auf der Arbeit. Und es geht dabei nicht um mich. Ich bin da unbeteiligt, weißt du. Aber es geht darum, wie Männer Frauen behandeln. Und ich komme damit nicht klar. Ich komme damit einfach nicht klar. Und das soll nicht zwischen uns stehen. Und das ist es, worum es gestern Abend ging. Und um nichts anderes. Und es ging dabei nicht um dich. Es ging dabei wirklich nicht um dich. Es tut mir leid, dass ich nichts gesagt habe. Aber ich bin so daran gewöhnt, solche Dinge nicht zu teilen.
3: Es tut mir leid. Es tut mir wirklich leid.

0: werde ich dich wiedersehen.
1: Ich rufe dich an.
2: Letzter Aufruf für die Passagiere des Low Air Flugs nach Aberdeen. Boarding ist jetzt am Gate 5.
0: Kelly.
1: Oh Gott, wie ertragen Sie das nur? Wissen Sie, was ich meine? Man kann sich auf nichts konzentrieren. Hier ist nur Horizont. Angeblich ist jemand erschossen worden hier auf Shetland. Mick Thompson. Ist das der Mord, in dem Sie ermitteln?
0: Einer davon. Und der einzige andere Mensch, von dem ich weiß, er nennt ihn Mick, ist ein gewisser Arthur McCall.

0: Ich hatte ihn öfter gesehen, aber ich kannte ihn nicht. Er war mit einer großen Gruppe da. Er sah gut aus, wissen Sie? Es war Burns Night, ich habe nicht gearbeitet. Ich wollte nur... Ich wollte mich einfach amüsieren. Wir fingen an, rumzumachen und landeten irgendwann hinter dem Haus. Aber er war drauf auf irgendwas und dann wurde er rabiat. Also sagte ich, er soll damit aufhören und ich möchte wieder reingehen, doch er... Er hat nicht aufgehört.
1: Er hat sie vergewaltigt.
2: Sie gingen zur Polizei. Aber dann ließen sie die Klage doch wieder fallen. Wieso?
0: Ein paar Jungs aus dem Club kamen mit aufs Revier. Mick. Und noch ein anderer Kerl. Kelvin. Die sagten, Arthur wollte den Cops keinen Grund geben, herumzustochern. Sie sagten, sie kümmern sich um mich und um den Kerl, der das getan hat. Ich war süchtig. Und ich hatte auch schon angeschafft, verstehen Sie? Meine Verletzungen hätten auch von einem Freier stammen können. Die Cops wollten das sowieso nicht weiter verfolgen.
1: Und warum waren Sie dann überhaupt erst bei denen? Kelly.
0: Ich hatte damals nicht unbedingt die große Wahl. Nadel oder Joint? Tee oder Kaffee? Wer sagt schon Nein dazu? Ich sagte Nein zu ihm. Und er hat mir meine Knochen gebrochen und er hat mir wehgetan.
2: Und was ist mit Michael Thompson?
0: Er war gut zu mir. Und zwar nicht nur damals, sondern auch noch lange Zeit später. Er sorgte sich um mich. Und er behandelte mich so, wie ich mich selbst behandeln sollte. Umsichtig und rücksichtsvoll. Und das tue ich jetzt. Ich wünschte nur, ich könnte ihm das noch beweisen.
1: Erinnern Sie sich an die Namen der Polizeibeamten, mit denen Sie gesprochen haben?
2: Und der Name des Mannes, der Sie angegriffen hat?
0: Er war ein Student. Sie nannten ihn Bibi. Wie dieses Luftgewehr. Das waren seine Initialen. Ben Brennan.

0: Ja, die zu sortieren hat mich ein paar Stunden gekostet.
1: Danke, Billy. Sie sind ein Lebensretter.
0: Ja, so bin ich.
2: Rona?
1: Ja.
2: Phyllis Sohn.
1: Ben?
2: Ja. War ja auf der Universität in Glasgow.
1: Ja, wieso?
2: Ich versuche nur, was rauszufinden.
3: Also, Phyllis Brennans Sohn vergewaltigt jemanden. Und Arthur McCaw macht das ungeschehen. Das ist übel. Das ist viel größer als nur Arthur McCaw.
2: Und was kann Arthur als Gegenleistung verlangen?
3: Einfach alles. Ich meine, 10 Jahre sind vergangen und er ist immer noch frei, oder?
2: Okay. Dann holen wir uns den Haftbefehl für McCall. Und wir sollten...
3: Was?
2: Ich weiß es nicht. Kelly. Hast du mal daran gedacht, wie es sein muss, wenn einem so etwas passiert ist? Und keiner zur Rechenschaft gezogen wurde?
3: Ich meine... Es hat sich seitdem vieles geändert. Wir regeln das jetzt irgendwie anders.
2: Ja, also denkst du... Wenn Kelly hier morgen reinkommt mit derselben Geschichte, kriegen wir dann einen Haftbefehl? Und dass sie dann im Zeugenstand gefragt wurde, was sie getragen hat und wie viele Sexualpartner sie hatte? Wir sollten lieber damit warten.
4: Ist sie da?
0: Nein, sie ist heute schon weg. Soll ich sie anrufen?
4: Nein. Ich werde aus meiner Wohnung ausziehen, vorübergehend. Ich werde dann erstmal bei meinen Freundinnen Beth und Ross wohnen. Ich gebe dir die Adresse. Die Sache ist, es war nicht nur der Wagen und der Sack über meinem Kopf in Glasgow. Es war mehr, weißt du? Du weißt schon. Könntest du es bitte das Handy von mir ausrichten? Ich möchte, dass er es weiß.
0: Ja, ich sag's ihm. Ich würde dich gern mal drücken. Erlaubst du mir das?
4: Ich kann nicht.
0: Hey, Lady, du hast das Sagen in diesem Laden.

0: Nein. Nein, nein, das ergibt keinen Sinn. Das alles da ist einfach nicht genug.
1: Aber McCall ist doch zigmal aus dem Gefängnis geholt worden.
0: Ja, weil er einen guten Anwalt hat. Wäre Michael Thompson nicht erschossen worden, würde McCall jetzt lebenslänglich drohen. Jedes Mal, wenn gegen ihn ermittelt wird, leiden seine Geschäfte darunter. Stell dir mal vor, wenn du eine Steuerprüferin sozusagen im Sack hättest, dann würdest du doch wohl einen besseren Schutz erwarten. Und was, wenn es gar nicht McCall war, der von Phyllis Brennans Schutzmaßnahmen profitiert hat?
1: Aber wenn nicht McCall, wer dann?

0: Ich bin jetzt geschmeidig.
1: Hallo.
0: Hallo, komm rein.
1: Entschuldige, ich muss dich zu Hause überfallen.
0: Ach, sei nicht albern. Willst du was trinken?
1: Nein, danke.
0: Willst du vielleicht was essen?
1: Nein, nein, ich hab schon, danke. Ich würde gern wissen, könnte ich allein mit Phyllis reden? Nur ein paar Minuten.
0: Ja, ja, natürlich. Ich...
2: Und worum geht's, Jimmy?
1: Ihren Sohn Ben. Und das Level 9.
2: Entschuldigung, ich weiß gar nicht, wovon Sie sprechen.
1: Es gab einen Nachtclub in Glasgow. Der gehörte damals Arthur McCall. Und Ben war dort in der Nacht, als eine gewisse Kelly Patterson angegriffen wurde.
2: Wirklich? Und wann war das?
1: Vor 10 Jahren.
2: Ah.
1: Ben wurde eine Vergewaltigung vorgeworfen. Kelvin Savar machte es ungeschehen und Michael Thompson war ein Zeuge. Und deswegen reden wir darüber. Also, hat diese Sache irgendwas zu tun mit dem Tod von Michael Thompson, das Sie mir nicht sagen?
2: Absolut gar nichts.
1: Wissen Sie, ich hatte immer angenommen, dass Michael Thompson getötet wurde, um Arthur McCall zu schützen. Jetzt bin ich mir nicht mehr so sicher. Jetzt glaube ich eher, Kelvin Savar ließ ihn umbringen, um seine Beziehung zu Ihnen zu schützen. Wissen Sie, Typen wie Savar tun nie etwas ohne Grund. Er hat ja wohl eine Gegenleistung verlangt. Für die Rettung von Ben.
2: Denken Sie, ich hatte eine Vereinbarung mit Savar?
1: Um Ben zu beschützen? Ist doch möglich.
2: Sie haben recht. Es gab eine Anzeige, aber Ben hat keinen Schutz gebraucht. Sie hat ihre Aussage widerrufen, weil sie gelogen hatte. Und sie wusste, dass niemand ihr glauben würde.
1: Phyllis, ich habe die Arztberichte gelesen. Und ich bin sicher, jemand hätte ihr Glauben geschenkt. Ich muss Sie das jetzt noch mal fragen. Hat Savar von Ihnen eine Gegenleistung erwartet?
2: Nein.
1: Also, Phyllis, ich beantrage jetzt Zugriff auf jeden einzelnen Fall, der über Ihren Schreibtisch ging, an dem Savar beteiligt war. Und wenn es irgendeinen Hinweis auf einen Deal gibt, werde ich ihn finden. Es tut mir leid.

0: Ich möchte, dass du die Akten durchgehst und alle Fälle checkst, an denen Calvin Savara und Phyllis Brennan gemeinsam beteiligt waren. Such nach Zeichen für Absprachen.
1: Okay.
0: Und dann möchte ich, dass du D.S. Boyd in Glasgow anrufst. Und dass du ihm sagst, dass wir so schnell wie möglich einen Durchsuchungsbeschluss für Calvin Savaras Haus und sein Büro brauchen. Und sag ihm, dass wir nach finanziellen Unregelmäßigkeiten wie doppelter Buchführung und Geldwäsche suchen.
1: Das alles dauert ja Monate.
0: Ja, also sollten wir gleich anfangen.
2: Herein! Ich weiß jetzt, wer unser Fang des Tages ist. Eddie Kerr. Ein Mitarbeiter von McCall. Sieht aus, als hätte Arthur Schwierigkeiten.
0: Das will Calvin Savar uns glauben machen. Billy, buchst du mir den nächsten Flug nach Glasgow?
2: Aye.
1: Ich glaube, ich sollte doch noch Anzeige erstatten gegen Ben Brennan. Sollte ich das nicht tun?
3: Nein, nein, das ist es nicht, nur... Es wird aber nicht einfach.
1: Vor allem für jemanden mit einer Vergangenheit wie meiner?
3: Das war vor einer halben Ewigkeit, Kelly. Die Strafverfolgung hat keine forensischen Beweise. Es wird also nur ihr Wort gegen seins stehen. Und dass sie die Klage wieder fallen ließen, wird nicht helfen.
1: Das war keine halbe Ewigkeit für mich. Ich denke nämlich jeden Tag daran.
3: Ich habe nicht gesagt, lassen Sie es. Ich meine nur, Sie sollten vorbereitet sein. Ich glaube Ihnen. Aber das Gericht vielleicht nicht.
1: Ist mir egal. Er gab mir das Gefühl, wertlos zu sein. Als wäre ich unbedeutend, aber ich habe es satt, mich so zu fühlen. Wie ein Opfer. Ich erhebe wieder Anklage.

0: Wie geht's, Bella? Ich habe Craig versprochen, mich um seine Großmutter zu kümmern.
1: Schon viel besser. Sie wird sich freuen, Sie zu sehen.
2: Ich habe Ihnen was mitgebracht, Bella. Wollen Sie es sehen?
3: Ja.
2: Das ist eine Cockalurie-Kette. Gefällt sie Ihnen?
0: Es war nett von Ihnen, Lian hier aufzunehmen. Wie macht sie sich?
1: Sie lebt sich ein.
2: Sehen Sie, passt perfekt.
1: Sie hat Schwierigkeiten zu schlafen.
2: Und die steht Ihnen.
1: Albträume. Sie träumt wohl von dem Tag, als sie angeschossen wurde.
0: Hat sie irgendwas darüber erzählt, was passiert ist? Erinnert sie sich an was?
1: Nein, gar nichts. Sie weint nur öfter. Doch morgens geht sie offenbar gut.
3: Gänseblümchen.
4: Calvin, ich wurde angerufen. Die Polizei durchsucht offenbar gerade ihr Haus.
5: Wonach genau suchen die denn?
4: Nach Beweismaterial im Zusammenhang mit irgendeiner Ermittlung.
5: Was für eine Ermittlung?
4: Es hat etwas mit finanziellen Unregelmäßigkeiten zu tun, aber mehr sagen die jetzt nicht.
5: Okay. Könnten Sie da hinfahren und die im Auge behalten?
6: Weißt du, diese Frau hat eine neue Aussage gemacht. Das ist Teil einer Ermittlung gegen Arthur McCall. Die benutzen natürlich was immer sie können, um ihn einzulochen. Es ist nur so, ich bin besorgt, dass du damit reingezogen wirst.
7: Nach all diesen Jahren?
6: Lorna ist sehr wütend, sie denkt, ich hätte den Ding einfach ihren Lauf lassen sollen. Aber ich habe das Richtige getan, das weiß ich. Ich habe doch das Richtige getan, oder, Ben?
7: Natürlich.
6: Es ist nur, dass dieses Mädchen sehr schwer verletzt wurde. Hast du das gewusst?
7: Warum fragst du mich das?
6: Weil wir vorbereitet sein müssen, wenn diese Sache vor Gericht geht.

Vergewaltigungsnotruf? Hallo? Sie können sich Zeit nehmen. Sie müssen nicht unter Druck aussagen. Wir sind für Sie da.

0: Ich erinnere mich an so gut wie gar nichts von dieser Nacht.
1: Du weißt nicht, woher sie die Verletzung hat? Wie hast du ihr wehgetan?
0: Vielleicht würde ich mich heute anders verhalten, denn ich habe jetzt meine Tochter. Ich meine, man sieht die Dinge etwas anders, nicht wahr, wenn man selber Kinder hat.
1: Etwas anders verhalten? Etwas anders? Was meinst du? Was meinst du damit, Ben? Oh mein Gott, jetzt erzähl mir schon, was passiert ist.
0: Wir waren betrunken und sie hat gesagt, sie wollte etwas Spaß haben. Und es geriet außer Kontrolle. Ich hatte nicht das Gefühl, ich würde was Falsches tun.
1: Hast du sie vergewaltigt?
0: Vielleicht habe ich sie begrapscht, vielleicht war ich etwas rabiat.
1: Danach habe ich nicht gefragt.
0: Ich habe versucht, mich zu erinnern an diese Nacht. Ich habe es jahrelang versucht. Aber vielleicht will ein Teil von mir das gar nicht.
1: Du hättest mir die Wahrheit sagen sollen.
2: Okay, also wir haben zwei Handys gefunden in Savars Haus. Beide SIM-Karten fehlen. Alle Daten in seinen Computern sind verschlüsselt. Und er lässt offenbar alle Transaktionen durch Zwiebelbrowser laufen, also können wir sie nicht nachvollziehen. Im Grunde verwischt er seine Spuren extrem gut.
3: Und gute Nachrichten?
2: Die Forensiker denken, sie können...

0: paar Daten entschlüsseln, aber das könnte Wochen dauern, wenn nicht Monate. Also, nein.
1: Paris? Ich will eine Aussage machen.
2: Wenn Sie soweit sind?
1: Als Ben in dieser Nacht aus dem Level 9 anrief, war er in einem furchtbaren Zustand. Er sagte mir, was passiert war und dass ihn das Mädchen als Vergewaltiger beschuldigt. Er sagte, er wäre bei Arthur McCalls Anwalt, Calvin Savard. Und er hätte angeboten zu helfen, also habe ich mit ihm telefoniert und, er sagte, Ben wäre unschuldig, aber das Mädchen war sehr überzeugend. Er dachte, sie wollte Geld erpressen, weil sie wusste, wer ich war. Er sagte, er könne dafür sorgen, dass das aufhört. Ein paar Tage später rief er an und sagte, es wäre alles erledigt und dass es keinen Grund zur Sorge gäbe und dass sie zur Vernunft gekommen wäre.
2: Haben Sie gefragt, warum sie ihre Aussage geändert hat?
1: Nein. Ich war einfach nur erleichtert.
2: Und was wollte Savard als Gegenleistung?
1: Gar nichts. Anfangs jedenfalls. Aber nach ein paar Monaten rief er an. Und er hat mir gesagt, wenn ich ihm nicht helfe, würde er dafür sorgen, dass rauskommt. Was passiert ist in jener Nacht? Er wollte, dass ich Ermittlungen in Bezug auf seine finanziellen Verhältnisse verhindere.
2: Wie haben Sie das getan?
1: Er hat eine Firma, die er als Geldwäsche benutzt für Arthur McCall. Ich nehme an, er raubt McCall bei diesem Prozess aus. Die Abteilung für Kapitalverbrechen habe ich davon abgehalten, auch noch in dieser Richtung zu ermitteln.
2: Wie war der Name dieser Firma?
1: Dolos, der Gott der Niedertracht in der griechischen Mythologie.
2: Haben Sie ihm Informationen gegeben über den Verbleib von Michael Thompson?
1: Ich würde niemals jemanden gefährden.
2: Das habe ich Sie nicht gefragt.
1: Nein.
2: Und der Mord an Robbie Morton?
1: Ich weiß nichts darüber.
2: Sind Sie sicher?
1: Ja, ja.
2: Weil zwei Menschen gestorben sind und meine Mitarbeiterin T.S. McIntosh angegriffen wurde, um sie zu schützen, Phyllis.
1: Ich könnte nicht damit leben, wenn das der Fall wäre, das schwöre ich Ihnen.
2: Sie wären überrascht, womit Menschen leben können. So. Savard wird seine Spuren verwischt haben. Er versteckte sich nämlich hinter Arthur McCall und ich bezweifle, dass uns irgendwas davon zu ihm führen wird. Ich brauche noch mehr.
1: Ich weiß nicht, was ich Ihnen noch geben kann. Ich weiß wirklich nicht, was ich noch tun kann.

0: Ich fürchte, Sie sind wohl ein bisschen verliebt in mich, Paris. Hm? Sie können nicht wegbleiben. Also, was ist jetzt mit Michael? Konnten Sie seinen Mörder verhaften?
1: Nicht nötig. Er tauchte ziemlich tot in einem unserer Fischernetze auf. Komischerweise ist er ein alter Kumpel von Ihnen, Eddie Kerr.
0: Sie sehen wieder Gespenster, die nicht da sind, Paris.
1: Ich weiß. Sie würden ja nie etwas so Offensichtliches machen, wie die Vergewaltigung einer jungen DS zu befehlen. Ich meine, Sie sind zwar dumm, aber sind Sie so dämlich? Denn es wäre selbstmörderisch, uns damit einschüchtern zu wollen. Dadurch würden Sie sich jeden Cop in Schottland zum Feind machen. Und deswegen glaube ich, sie hat nichts damit zu tun. Calvin Savar. Er hat den Mord an Michael befohlen. Und den Angriff auf meine DS. Er hat sie systematisch verraten. Er hat eine Steuerprüferin im Sack. Und sie landeten trotzdem im Knast. Wieso? Und ihr Vermögen? Kontrollieren Sie Ihre Konten? Er hat sie praktisch leergeräumt. Es wird nicht mehr lange dauern, bis das alle wissen. Und wie sieht das aus? Calvin Savar macht sie zum Idioten. Ich meine, Ihre Männer werden da nicht mehr lange loyal sein, oder? Sie sind fertig, Arthur. Und das ist sein Werk.
0: Würdest du Mr. Paris jetzt zur Tür bringen?
1: Ich heiße Detective Inspector Paris für Sie. Und ich finde schon selbst raus.

0: keine gute Idee, dass wir zusammen gesehen werden, und das wissen Sie.
1: Dann beeilen wir uns. Danke. Ich will jetzt genau wissen, an was Sie mich reingezogen haben.
0: Ich kann Ihnen nicht ganz folgen.
1: Menschen sind gestorben, um unsere Vereinbarung geheim zu halten.
0: Sie wussten, wer Arthur McCall war, bevor Sie davon profitierten.
1: McCall hatte nichts zu tun mit dem Tod von Michael Thompson.
0: Ich wäre an Ihrer Stelle sehr vorsichtig. Wenn Sie reden, dann belasten Sie sich selbst und Ihren Sohn.
1: Was für ein Mensch sind Sie?
0: Ein Überlebenskünstler wie Sie.
1: Ich habe nie jemanden getötet.
0: Nein, aber Sie haben das Leben der Frau ruiniert, die Ihr Sohn vergewaltigt hat. Kelly, das ist übrigens Ihr Name, falls Sie es vergessen haben. Sie hätten mir viele Fragen stellen können über diese Nacht, aber das haben Sie nicht einmal getan, also tun Sie nicht so moralinsauer. Sie klingen jetzt so scheinheilig, wie Sie sind.
1: Ich will jetzt wissen, was genau mit Robbie Morton und Michael Thompson passiert ist, bevor ich Sie weiterhin beschützen kann.
0: Nein, das erfahren Sie nicht. Ich töte keine Menschen, aber ich kenne Leute, die es tun. Also halten Sie gefälligst Ihren Mund, um unser aller Willen.

0: Ist es irgendwie möglich, dass wir meinen Sohn da raushalten?
1: Jimmy Paris? Ja, da können wir uns treffen.
2: Mein Vater arbeitete sein Leben lang für diese Werften. Gefährlicher Job. Man musste aufeinander aufpassen. Heutzutage nicht. Die Chefs sind überall Typen wie Salvar. Anzugträger. Die kümmern sich nur um sich selbst.
1: Ach, kommen Sie, Arthur. Ersparen Sie mir das Arbeiterklasse-Heldenspielchen.
2: Der Mann, mit dem Sie sprechen sollten, heißt Danny Tower. Ihm gehört ein Sonnenstudio in der Stadt. Er ist zwar keiner von meinen Leuten, aber ich habe mit ihm gesprochen. Savar bezahlte Eddie Kerr, damit der Michael tötet. Und das mit dem Geld lief über ihn. Er wird aussagen.

0: Sir, das habe ich in der Dolus-Akte gefunden.
1: Gut, Jamie. Ein Beweis. Eine anonyme E-Mail geschickt an Calvin Savano, einen Tag bevor Michael Thompson erschossen wurde. Sie verrät seinen Namen und seine Adresse auf Shetland. Wir haben ihn.
2: Für den Mitschnitt auf dem Band. Wir zeigen jetzt Mr. Savaro ein Foto von einer Überwachungskamera. Würden Sie sich das bitte genau ansehen und mir sagen, ob Sie einen dieser beiden Männer erkennen? Der Mann auf der linken Seite ist Eddie Kerr, der andere Mann ist Danny Torr.
3: Ich habe keinen von denen je zuvor gesehen.
2: Danny Torr ist bereit auszusagen, dass Sie ihn gebeten haben, Eddie Kerr 30.000 Pfund zu zahlen für den Tod von Michael Thompson.
4: Auch wenn er das sagt, er beschützt Arthur McCall.
2: Für den Mitschnitt auf dem Band. Ich zeige jetzt Mr. Savar eine E-Mail. Offenbar wussten Sie, wo Michael Thompson inzwischen lebt.
3: Ich habe diese E-Mail nie gesehen.
2: Wir fanden sie auf Ihrem Computer in einer Akte namens Dollars. Phyllis Brennan hat uns fast alles erzählt, was wir über Sie wissen wollten. Beziehungsweise Sie selbst.
5: Ich will jetzt wissen, was genau mit Robbie Morton und Michael Thompson passiert ist, bevor ich Sie weiterhin beschützen kann.
6: Nein, das erfahren Sie nicht. Ich töte keine Menschen, aber ich kenne Leute, die es tun.
2: Wissen Sie, wir haben uns jeden einzelnen Ihrer Fälle angesehen. Und jedes Mal, wenn Ihr Name auftauchte, stand dahinter der Vermerk, nicht weiter nachhaken. Okay, Mr. Savar. Wir haben es jetzt 17.42 Uhr und das Verhör von Calvin Savar wird unterbrochen, um eine Pause zu machen. Wir wissen, was Sie getan haben. Dachten Sie, Sie würden damit davonkommen?
3: Womit?
1: Sir.
2: Sie wissen, was ich meine.
3: Haben Sie nichts Besseres zu tun, als sich um eine blöde Kuh zu kümmern, die auf den erstbesten Mann abfährt?
4: Sehen Sie es positiv. Sie hat es vermutlich genossen.
1: Sind wir jetzt fertig, Sir?
4: Sind wir es, Perez?
2: Nein. Noch nicht. Calvin Savar. Ich beschuldige Sie, der Auftraggeber des Mordes an Michael Thompson zu sein, wobei Sie einen Dritten bezahlt haben, den Mord auszuführen. Ich beschuldige Sie außerdem des Betrugs und der versuchten Erpressung. Verstehen Sie diese Vorwürfe? Wollen Sie noch irgendetwas sagen als Antwort auf diese Anklage? Kaution. Können Sie sich aus dem Kopf schlagen?
1: Alles in Ordnung?
2: Was?
1: Geht's Ihnen nicht gut?
2: Doch, mir geht's gut.
1: Klagen wir ihn nicht an wegen dem Mord an Robbie Morton?
2: Nein. Robbie Morton war schon tot lange, bevor die E-Mail verschickt wurde. Ich weiß, diese Morde hängen zusammen. Ich weiß nur nicht, wie. Noch nicht. Würden Sie Ihre Techniker noch mal auf die E-Mail ansetzen? Ich will wissen, wer sie geschickt hat.
1: Okay.
2: Und er darf nicht auf Kaution rauskommen. Und geben Sie ihm einen Schutzhaftstatus, weil ich nicht will, dass ihm irgendwas zustößt. Wenigstens so lange, bis ich mehr darüber weiß, okay?
1: Ja, ist gut. Machen wir.
7: Willkommen im VIP-Flügel. Zu Ihrem eigenen Schutz werden Sie vorläufig in Einzelhaft gehalten. Sie werden den Flügel nicht verlassen. Sie haben auch keinerlei Kontakt zu anderen Gefangenen. Sie dürfen nur in den Schulungsraum, wenn ihn andere Gefangene nicht benutzen. Sie haben spezielle Arbeitszeiten und spezielle Zeiten, um Sport zu machen. Und Sie haben eine Einzelzelle.

0: Wollen Sie was trinken?
1: Es muss irgendwie toll sein, wenn man imstande ist, sich selbst so auszudrücken, wie Sie das tun.
2: Ei?
1: Ist Ihnen irgendwas passiert, Lowry? Und deswegen malen Sie die Sachen, die Sie malen?
2: Naja, als ich damals Kunst studiert habe, da waren mein jüngerer Bruder und ich gerade auf dem Heimweg von einem schönen Abend. Da wurde uns aufgelauert von einer Gruppe von Jungs. Es gab gar keinen Grund dafür. Einer hatte ein Messer dabei. Es hat nur ein paar Sekunden gedauert. Und mein Bruder war tot. Wir haben immer gesagt, er ist gestorben, weil er so ein großes Herz gehabt hat. Der konnte es nicht verfehlen. Das stimmte jedenfalls.
1: Das tut mir sehr leid.
2: Und mir für Sie.

0: Was machst du denn hier?
1: Ich wollte dich noch ein paar Tage sehen, bevor ich nach Brasilien gehe.
0: Oh.
1: Ich dachte, wir könnten uns einen alten Film ansehen.
0: Okay, welchen hast du?
1: Elf. Erinnerst du dich?
0: Ja.
1: Na, dann schieb ihn rein. Ich hab Popcorn.
0: Okay.
2: Alles klar, ihnen geht's gut. Sie hatten nur gerade einen Albtraum. Das ist alles.

0: Ian.
1: Tut mir leid, Sie so spät zu stören. Ich dachte, das sollten Sie wissen.
2: Die E-Mail, die Calvin erhalten hat, die ist von einem Proxy-Account gemeldet unter einem willkürlichen Namen, aber es ist mir gelungen, die IP-Adresse festzustellen. Lerwick.
0: Geht's vielleicht ein bisschen genauer?
2: Nein, noch nicht. Wir arbeiten dran.
0: Okay, der Zeugenschutz behauptet nach wie vor, dass nur 5 Menschen davon wussten, dass Michael Thompson hier auf Shetland war. Und das bedeutet, einer von ihnen muss hier gewesen sein, am 14., am Tag, als die E-Mail verschickt wurde. Und den müssen wir finden.
3: Kann es denn sein? Haben wir jemanden übersehen?
0: Entschuldigt. Hey, na, wie geht's dir?
4: Gut, gut. Hör mal,
5: ich habe jetzt ein paar Tage frei und ich dachte, die verbringe ich auf Shetland, wenn das okay für dich ist.
0: Sicher, natürlich.
5: Was für eine Erleichterung, denn ich fliege um 11.45 Uhr.
4: Willst du mich am Flughafen abholen?
0: Ja, wir treffen uns dort.
6: Grace vom Altersheim. Sie will mit Ihnen über Leanne reden.
3: Oh ja, sie macht sich Sorgen um Sie. Ich war gestern bei denen draußen.
0: Okay, dann ruf sie bitte an und sag ihr, ich komme vorbei heute Nachmittag.
5: Hi.
0: Hey. Wie war dein Flug?
5: Gut. Ich bin nur nicht dran gewöhnt, dass die Landebahn so kurz vorm Meer aufhört.
0: Mhm.
5: Ist es dir recht, dass du mich jetzt um dich hast?
0: Ja, ist es mir. Ich muss nur noch kurz im Hörderhaus vorbeifahren. Ist das okay?
5: Ja, in Ordnung. Ich dachte, wir gehen heute Abend was essen, wenn du Feierabend hast.
0: Gar nicht. Weiß nur nicht, wann das sein wird.
5: Oh, keine Sorge. Wann immer das ist.
0: Oh, und da ist noch etwas. Meine Tochter Cassie ist ein paar Tage zu Hause, also...
5: Ich habe schon ein Zimmer im Lighthouse.
0: Okay. Ich brauche 2 Minuten. Sandy hat mir gesagt, sie hätte immer noch Albträume.
7: Ja, und es wird schlimmer. Ich bin sicher, dass sie davon träumt, erschossen zu werden. Da ist noch was anderes. Liens Rezepte vom Krankenhaus. Antidepressiva, hohe Dosierung, die nimmt sie schon seit Jahren, lange bevor das passiert ist.
0: Okay. Dann rufe ich jetzt mal die Opferhilfe an. Vielleicht könnt ihr weiterhelfen.
7: Das wäre schön.
0: Okay. Hallo.
8: Hallo.
0: Wie geht's Ihnen?
8: Naja, schon viel besser, danke.
0: Wie ich höre, schlafen Sie nicht gut.
8: Ich träume.
0: Und wovon? Den Schüssen?
8: Ich denke schon.
0: Also wissen Sie, wenn Ihnen noch irgendwas einfallen sollte, egal ob Sie das nun für unwichtig halten, dann müssen Sie mir das sagen. Denn vielleicht ergibt es ja keinen Sinn für Sie, aber es ergibt vielleicht Sinn für mich.
8: Das werde ich.
0: Okay. Versprochen?
8: Ich verspreche es. Ich wusste, es war zu schön, um wahr zu sein.
0: Was denn?
8: Dass sie immer noch Single sind.

0: Sie ist eine Kollegin. Ich muss sie gleich absetzen am Leithaus.
1: Ich glaube Ihnen.
0: Gut.
1: Ja. Ich meine, das würden nicht viele.
0: Wissen Sie, wenn Sie mit irgendjemandem sprechen wollen, ich kann das für Sie arrangieren, okay? Sie müssen es mir nur sagen. Ich muss da rangehen.
2: Tosh?
3: Ich habe die Liste der Leute überprüft, die wussten, wo Michael war.
2: Und?
3: Jeder von denen war in Glasgow, bis auf Asha Ishrani.
4: Sie war hier und hat Michael am 14. besucht.
0: Bist du sicher?
3: Absolut.
0: Dann sollten wir ihren Hintergrund überprüfen. Ihre Ausbildung, ihre Universität und ob sie eine Verbindung hatte, entweder zu McCall oder zu Savara.
5: Warum schickst du mir nicht eine SMS, wenn du Feierabend hast? Dann können wir uns nämlich im Fischrestaurant am Hafen treffen.
0: Ich fürchte, dass wir nicht zusammen essen gehen können. Es gibt eine neue Entwicklung im Fall.
5: Oh, natürlich. Keine Sorge deswegen. Irgendwann musst du ja trotzdem schlafen, oder?
0: Ja. Yeah.

0: So, gibt's irgendwas Neues?
1: Ja, das hier von den Universitätsabsolventen. Eine Liste aller Debattiergesellschaften seit 93. Usher und Calvin Savar waren beide in derselben Debattiergesellschaft.
2: Deswegen mussten sie einander ja nicht kennen, oder?
0: Sind die Zeugenschutzakten inzwischen da?
1: Ja, ich habe jetzt Zugriff.
0: Gut, fang an zu suchen. Und sieh dir auch noch mal die Passagierliste an. Ich will wissen, ob Usher in der Nacht auf der Fähre war, in der Robbie vermisst wurde. Sandy, hol mir Liens erste Aussage noch mal. Auch wenn wir wieder von vorn anfangen müssen, wir haben etwas übersehen.
2: Okay.
3: Billy, ich brauche Liens erste Aussage.
4: Hier ist Leanne Randalls erste Aussage.
3: Danke.
2: Liens erste Aussage.
0: Gut. Du rufst jetzt das Hotel in Aberdeen an, wo sich Usher und Michael getroffen haben. Rede mit dem Personal, das an dem Tag da war. Hat jemand gesehen, dass sich Usher mit jemand anderem getroffen hat, vor oder nach diesem Treffen?
2: Okay.
0: D.S. Boyd?
5: Sir, ich hab's geschafft, den Absender der E-Mail zu ermitteln. Sie kam aus der Bibliothek von Lerwick.
0: Gut, danke. Ich halte Sie auf dem Laufenden.

0: Saschas Zeugenschutzakten. Eine von denen dürfte Sie interessieren. Ihre erste, die Gilborn-Familie aus Shetland.
1: Okay, los.
0: Anne Gilborn war eine ledige Mutter. Sie beobachtete ein Verbrechen während der Ferien auf dem Festland. Ihre Aussage hätte mehrere Zielpersonen schwer belastet. Trotzdem hat sie eingewilligt, auszusagen. Aber es kam nie dazu. Das ist an einem Verfahrensfehler gescheitert.
1: Und sie wurde von Shetland aufs Festland umgesiedelt.
0: Nach dem, was ich der Akte entnehmen kann, war Anne nicht einverstanden. Sie hat sich umgebracht.
1: Und hat dieser Fall irgendwelche Verbindungen zu Arthur McCall oder Michael Thompson?
0: Ich kann keine erkennen.
1: Gut, sieh zu, was du rausfindest über die Familie. Versuch es bei der Gazette. Vielleicht haben die irgendwas in ihren Archiven.
0: Okay.
2: Der 14. An dem Tag war es ziemlich ruhig.
1: Wissen Sie noch, ob jemand den Computer benutzt hat?
2: Die sind hier für die Öffentlichkeit, Touristen hauptsächlich. Wir haben hier Websites mit örtlichen Sehenswürdigkeiten.
1: Ist Ihnen jemand aufgefallen?
2: Eigentlich nicht.
1: Vielleicht eine asiatische Frau?
2: Daran erinnere ich mich nicht. Aber an eins schon. Jemand hat den Verlauf gelöscht. Das ist verdammt ärgerlich.
1: Okay. Danke, Vicky.
2: Oh, und wie geht's dieser jungen Frau, die angeschossen wurde?
1: Ihr geht's gut. Schon sehr viel besser.
2: Schön, das zu hören. Sie ist ganz entzückend.
1: Kennen Sie sie?
2: Ei, sie war ein paar Mal hier, bevor das passiert ist.
1: Hat sie den Computer benutzt?
2: Hat sie.

0: Das Hotel bestätigt, dass Usher ausgecheckt hat zur selben Zeit, als Michael weg ist.
1: Aber sie steht nicht auf der Passagierliste.
2: Sie hätte auch als Fußpassagier mitfahren können.
0: Die sagen, die einzige Person, die wir nicht gecheckt haben, war das Zimmermädchen. Sie hat an diesem Tag gekündigt.
3: Kann ich mir Liens Aussage nochmal ansehen? Von Beruf Zimmermädchen. Oak Hill Hotel Aberdeen.
0: Kokaluri. Kokaluri ist das alte schettländische Wort für Gänseblümchen.
3: Ja.
0: Das benutzt heutzutage niemand mehr, aber Lien schon, neulich gegenüber Bella.
3: Ja, und sie kannte auch die Treibholzregel.
0: Aber ich habe gedacht, dass sie vorher nie auf Shetland war.
3: Ja, dachte ich auch. Gut, wir müssen mit ihr reden. Weil sie diese E-Mail verschickt hat.
1: Jimmy.
3: Was?
1: Ich habe gerade erfahren, dass Kelvin Savard in Glasgow tot aufgefunden wurde. Er hat sich erhängt.
3: Das war McCall.
1: Haben Sie nicht erwartet, dass was passieren würde?
3: Sowas nicht.
2: Sir, dieses Foto hier habe ich aus der Gazette. Anne Gilborn. Fällt Ihnen die Ähnlichkeit auf?
3: Sie ist Ihre Tochter. Lien ist Lina Gilborn. Sie folgte Michael auf die Fähre. Aber hinter ihm war sie nicht her, es war Usher.
4: Sie ist hier drin. Das war sie. Hat jemand Lien gesehen?
5: Nein.
4: Lien? Lien!
3: Was ist denn?
4: Mein Auto! Es ist weg!

0: Hi. Erinnern Sie sich noch?
1: Tut mir leid. Kann ich Ihnen helfen?
0: Sie erinnern sich nicht mehr?
1: Lena?
0: Kann ich reinkommen?
1: Ja, ja. Wo warst du denn bloß?

0: Du siehst gut aus.
1: Sie haben uns vergessen, nicht zu fassen. Ich habe sie nie vergessen.
0: Lena, was hast du denn auf dem Herzen? Es tut mir leid.
1: Nicht!
0: Ich muss da rangehen.
1: Finger weg!

0: Hi, hier ist der Anschluss von Asha Ishrani. Bitte hinterlassen Sie eine Nachricht nach dem Ton.
1: Asha, hier ist Jimmy. Ich muss dich sprechen. Kannst du mich zurückrufen, sobald du das abgehört hast? Irgendwas Neues von Grays gestohlenem Auto?
2: Willie und Bray sagt, es wurde gerade gesehen auf dem Weg nach Wardbister.
3: Hat da nicht die Gilborn-Familie gewohnt?
1: Deswegen war Leanne dort, als sie angeschossen wurde. Sie wollte das Haus ihrer Familie besuchen, also ich fahr da jetzt hin. Tosh!
4: Frag im Lighthouse-Hotel nach. Asha geht nicht an ihr Telefon.
1: Und dann versuch's im Hafenrestaurant. Ich will bloß sicher gehen, dass Leanne sie nicht entführt hat.
0: Okay.

0: Wo ist Asha? Wo ist sie?
1: Sie hat gesagt, wir würden ein neues Leben führen. Ein besseres Leben, das war eine Lüge.
0: Ich weiß, was Ihnen und Ihrer Mutter passiert ist. Und es tut mir sehr leid, aber wenn Sie Asha verletzt haben, muss ich das wissen.
1: Sie hat uns verlassen, als wir ihr nicht mehr nützlich waren. Und es war ihr egal, was passiert. Sie ist der Grund, warum meine Mom sich umgebracht hat. Sie wusste gar nicht mehr, wer ich war. Sie hat mich nicht mal erkannt.
0: Wann? Wann hat sie sie nicht erkannt? Mann, Lien!
1: Jetzt gerade. Im Hotel.
0: Tosh.
2: Sir?
0: Tosh, Asha ist noch im Hotel.
3: Ich fürchte, sie ist verletzt.
2: Verstehe. Billy? Wir brauchen einen Krankenwagen zum Lighthouse-Hotel. Sofort!

0: Sie mich hören? Das wird schon wieder.
1: Wie lange werden die noch brauchen? Sie hat eine heftige Stichwunde in der Brust. Sieht nach einem Küchenmesser aus. Die Waffe steckt noch in der Wunde.
0: Hilfe ist unterwegs. Halten Sie durch, Asha. Das wird schon wieder.
2: Als ich sie gesehen habe im Hotel, da wusste ich gleich, wer sie war. Aber dann war sie weg.
3: Und Michael?
2: Ich habe die beiden zusammen gesehen. Ich wusste, dass er im Zeugenschutz war und irgendwas an ihm war merkwürdig. So wie seine Augen nie aufhörten, sich zu bewegen. Also folgte ich ihm auf die Fähre.
3: Weil sie dachten, dass er sie zu Asha führen würde.
2: Ja.
3: Und was war mit Robbie?
2: Robbie, der war wütend nach seinem Streit mit Michael und ließ sich volllaufen. Ich sagte ihm, er sollte Michael bei der Polizei melden, aber das wollte er nicht.
3: Also sie wollten, dass Michael Schwierigkeiten bekommt, sodass Asha gezwungen wäre, aufzutauchen, um ihn zu retten?
2: Ich erzählte Robbie das mit meiner Mom. Aber er dachte nicht daran, er wollte mir nicht helfen.
3: Naja, er wollte ihnen deswegen nicht helfen, weil Michael sein Vater war. Wie wurde Robbie eingesperrt in den Container?
2: Wir gingen runter aufs Autodeck, um etwas zu rauchen. Und er dachte, es wäre eine komische Idee, da reinzukriechen. Und dass es ein guter Ort für uns wäre, um allein zu sein. Er war total betrunken. Und dann ist er ohnmächtig geworden.
3: Sie liefen einfach weg? Nachdem die Tür zu war? Und dann haben sie ihn dort liegen lassen? Und dann haben sie so getan, als suchen sie nach ihm?
2: Ich wollte, dass Michael die Schuld bekommt, wenn Robbie vermisst gemeldet wird. Ich dachte, sie würden ihn finden. Ehrlich, das habe ich wirklich gedacht.
3: Und dann schickten sie die E-Mail an Calvin Savar und ruinierten Michaels und Freyas Leben? Nur weil sie hofften, dass Asha deswegen nach Shetland zurückkehrt?
2: Meine Mutter. Sie war so wunderschön. Und sie war so nett. Ich wollte sie wieder haben.
3: Oh, was haben Sie getan? Was haben Sie getan?

0: Es tut mir leid.
1: Weswegen? Deswegen oder weil du dachtest, ich wäre das Leck?
0: Wegen beidem.
1: Ich schätze, das macht dich so gut in deinem Job, nicht wahr? Du bist von Natur aus misstrauisch. Und du siehst einfach jeden als schuldig an. Bis zum Beweis deiner Unschuld.
0: Das ist kein guter Anfang, oder?
1: Nein.
0: Tosh wird jetzt deine Aussage aufnehmen, wenn das okay ist. Sie gehört jetzt dir.

0: Sie müssen gehen, Lian. Diese Männer begleiten Sie aufs Festland.
1: Ich heiße Lena. Mein Name ist Lena.
2: Hey.
3: Hi.
2: Wie geht's dir?
3: Okay.
2: Hör mal. Wir haben ja jetzt Savars Handyverbindungsnachweise und wir könnten dadurch den Mann finden, der dich angegriffen hat. Das heißt, wenn du das willst.
3: Ich weiß ja schon, wer er ist. Er war unter den Verbrecherfotos. Aber ich will das nicht weiter verfolgen. Wir beide wissen, was ein Gerichtsverfahren bedeutet. Es würde mir deswegen nicht besser gehen. Der Mann, der mich angegriffen hat, war eine Waffe. Und Savar hat abgedrückt. Das weiß ich. Wir beide wissen das.
2: Gut, ganz wie du willst. Ich meine, der Sark bewahrt die Beweise 7 Jahre lang auf. Also kannst du es dir überlegen.
3: Könnte ich. Ich muss tun, was das Beste für mich ist. Das ist mein Versetzungsgesuch. Denn ich will jetzt auf meinen eigenen Füßen stehen. Es wird Zeit.

0: Danke. So, jetzt muss ich.
1: Soll ich dich nicht zum Flughafen bringen?
0: Nein, so ist es besser.
2: Hast du wirklich alles? Deinen Pass?
0: Ja, klar.
2: Spanisch-Wörterbuch?
0: Nein, aber ich habe mein Portugiesisch-Wörterbuch.
2: Okay, dann halte ich die Klappe.
0: Ist wahrscheinlich am besten.
1: Ruf uns nach der Landung an.
2: Ei, oder Simse, ja.
1: E-Mail.
2: Oder Facebook.
1: Ja, keine Ausreden.
0: Ja, okay, das mache ich. Regt euch ab, ihr beiden. Wiedersehen.
2: Bis dann, Schatz.
0: Bis dann, Dad.
1: Ich wünsche dir eine schöne Zeit.
0: Ja, das wird schon.
1: Wiedersehen.
2: Viel Spaß.

0: Willst du vielleicht einen Tee?
1: Nein, ich muss jetzt gehen. Ich habe Mary gestern Nacht angerufen und vielleicht versuchen wir es ja noch mal.
0: Gut.
1: Ja, nur ich mache mir Sorgen.
0: Um Cassie?
1: Nein, nein, nein, nicht um Cassie. Die weiß schon, wo Gott wohnt. Das hast du gut gemacht. Ich spreche von dir.
0: Was?
1: Cassie war immer dein Grund, morgens aufzustehen. Und jetzt ist sie weg. Und du musst dich wieder unter die Leute mischen. Du weißt, du kannst wieder rausgehen und...
0: Ei, okay. Von mir aus kannst du gehen.
1: Oh, was ist denn mit dieser Frau? Asher.
0: Ja, also ich denke, das könnte vielleicht ein bisschen schwierig werden.
1: Es ist immer schwierig, Jimmy. Wir sehen uns.
0: Wiedersehen.

Hi, Asha. Ich bin's, Jimmy. Ich würde gerne wissen, wie es dir geht.

Meine Superkraft ist einfach, dass ich versuche, den Tieren nichts aufzuzwängen. Ich versuche, dass sie glücklich sind. Dass ein Tier Schmerzen empfinden kann, Freude empfinden kann, Liebe empfinden kann, ja, das weiß ich mit Sicherheit. Und da ist es egal, ob es jetzt ein Hund ist, eine Katze oder ein Schwein. Die blühen wirklich auch wie so ein Blümchen. Ja? Ja. Wenn du eine Knospe hast und die blüht dann auf. Wenn die merken, ich bin gerettet, ich bin in Sicherheit und die werden dann auch ordentlich gepflegt und behandelt, dann blühen die wirklich auf. Wir sind ein Planet, es gibt einen Haufen Geschöpfe auf diesem Planeten und alle sind es wert, gerettet zu werden, alle sind es wert, in Sicherheit zu leben. Ich bin eigentlich der unfreieste Mensch, den es gibt, weil ich kann nicht einfach weggehen, ich kann nicht einfach abends mal essen gehen oder sonst was. Es muss alles geplant sein, es muss alles durchorganisiert sein. Heute denke ich einfach, wenn ich gehen muss, dann gehe ich zufrieden und glücklich, weil ich viel geleistet habe. Ich habe extrem viele Tiere gerettet in meinem Leben und das gibt mir einfach so eine innere Zufriedenheit. Der Standort hier, also das Tierrefugium Hanau, ist für uns optimal, weil wir sind direkt an der Natur, wir sind direkt am Wald. Wir haben es 5 Minuten nach Hanau, wir haben es in 10 Minuten nach Aschaffenburg, 20 Minuten bis in Frankfurt, also es ist wirklich sehr zentral. Also Motorradfahren ist meine große Leidenschaft. Das ist wirklich für mich so die Sache, wo ich den Kopf am besten abschalten kann. Ja? Dann konzentrierst du dich aufs Fahren, konzentrierst dich auf die Umgebung. Versuche ich auch so oft, wie es geht, mich auf den Bock zu setzen und dann loszufahren. Das ist auch ein Stück meiner Freiheit. Wir sehen uns.

Im Frankfurter Zoo, nicht weit von den Bankentürmen der City entfernt, bekommen die Seebären in ihrem großen Schwimmbecken heute sozusagen artfremden Besuch.

0: Damit die Seebären hier weiter ungetrübt planschen können, wird der Tierpfleger immer mal wieder zum Putzmann mit Spezialausrüstung.
1: Ja, heute ist das Seebärbecken dran, sauber machen. Und da müssen wir halt die Scheiben putzen und Boden absaugen. Und dann tun wir nachher noch die Schwimminsel. Die wird noch repariert, weil da ist ein Kanister undicht, deswegen ist sie so halb unter Wasser. Und die müssen wir rausholen und halt den Kanister austauschen. Das macht man dann an so einem Tag halt ideal, wenn man da so halb im Wasser herumplanschen muss. Okay, kommst du erstmal mit raus, Benny?
2: Ja.
0: Revierleiter Karl-Heinz Jahnl auf Tauchgang.
1: So, aber alles, ja.
2: Sieht gut aus.
1: So, dann gehen wir hier raus.
0: Schwimmen und Tauchen mit den Seebären, so könnte man meinen, das sei doch ein Riesenspaß. Doch einige der geschickten Schwimmer können durchaus unangenehm werden.
1: Jetzt haben wir 7 drin. Der einzige, der abgesperrt wird beim Tauchen, ist der große Bulle. Der ist zwar jetzt nicht boshaft, aber wenn der spielen will mit mir, dann kann das sehr gefährlich werden. Und deswegen bleibt er aus Sicherheitsgründen hinten. Und die anderen, die machen nichts. Normal.
0: Die Seebären kennen das schon, denn Karl-Heinz Jahnl putzt regelmäßig.
1: Alles klar.
2: Okay, ich lasse dann langsam schon mal Schlauch rein, ja?
1: Nee, kannst du mir dann reinlassen, dann. Das
2: okay.
1: Ist super, ne?
2: Gut.
1: Ich hoffe, das scheint ja.
2: Dann viel Erfolg.
1: Danke. So. Ja.
0: Und ab ins Seebärenbecken zur wöchentlichen Putzaktion. Karl-Heinz Jahnl hat dafür extra einen Tauchkurs gemacht. Ganz so elegant wie bei den geschmeidigen Schwimmkünstlern sieht es bei ihm aber trotzdem noch nicht aus. Im Opel Zoo im Taunus leben nicht nur afrikanische Huftiere wie Giraffen, Zebras oder Gnus, sondern auch afrikanische Löffelhunde. Eines ihrer Kinder musste von den Pflegern mit der Flasche aufgezogen werden. Emma heißt sie und jetzt soll sie sich wieder an ihre wilde Familie gewöhnen. Eine ihrer wilden Schwestern wurde deshalb zu ihr geholt, die beiden fremdeln aber noch ein wenig.
3: Wir sind auf dem Weg zu den 2 Löffelhunden. Und wir hatten ja jetzt die Kamera über Nacht wieder an, wie sie sich über Nacht dann verhalten. Dadurch kann ja nicht immer da sein. Und heute Morgen hat die Emma ein bisschen rumgejammert. Und aber soweit alles okay. Nur man muss halt trotzdem immer mal wieder hingehen und gucken. Ja, und es passt halt jetzt. Ich werde die jetzt noch mal füttern. Und dann können wir halt auch über das Kamerabild, über den Monitor, können wir dann noch mal gucken, wie die andere Kleine dann auch rauskommt zum Fressen. Weil wenn wir da mit drin stehen, dann versteckt sich die Kleine nur. Und da wollen wir jetzt mal gucken. Willst du mitgucken? Ja! Ja!
0: Die Saurus-Kranichfrau, oder fachlich Schnecksche genannt, ist auch eine Handaufzucht von Joanna Geisel und fast so anhänglich wie Löffelhundkind Emma. Emma freut sich über den Besuch der Ziehmama und natürlich übers Futter.
3: Die Emma ist, ich glaube, bald doppelt so dick. Flauschig, dickes Fell. Nee, die ist auf jeden Fall kräftiger wie die andere. Und vom Verhalten her, naja, die Wilde würde nicht vorne direkt an der Tür stehen und drauf warten, dass jemand reinkommt. Also sie akzeptieren sich insofern, dass es wirklich keinen Stress hier drin gibt. Am Anfang durfte die Emma ja noch mit in die Schlafbox von dem anderen Löffelhund. Aber das muss ja auch nicht sein. Die müssen sich ja auch nicht so gut verstehen. Wichtig ist mir ja nur, dass die Emma weiterhin mit einem Löffelhund aufwächst, dass sie einfach merkt, dass sie kein Mensch ist, dass ich nicht die Mutti bin. Und dass die voneinander noch so ein bisschen lernen können und dass sich das Verhalten einfach von der Emma auch ein bisschen ändert.
0: Pflegerin Joanna Geisel fällt es sehr schwer, ihr Ziehkind loszulassen.
3: Aber ich müsste eigentlich noch weniger Kontakt haben. Also eigentlich dürfte ich hier so gar nicht mehr herkommen. Und wirklich, wenn, dann nur sauber mal ein Futter rein und gut ist. Aber ey, wenn die Knopfaugen da einen angucken, das funktioniert nicht.
0: Emma, die Herzensbrecherin des Opel-Zoos. Der ganze Stolz des Opel-Zoos ist das neue Elefantenhaus mit seinem großen Freigelände. Die vier Elefanten des Zoos sind schon eingezogen. Eine davon ist Wanki und die hat heute einen Fototermin.
4: So. Ja, das ist die ganze Zeit. Die sind ja schon eine ganze Zeit lang hier, die Elefanten. Wir haben nur auch so von unserer Seite ja immer so wenig möglich stören wollen, damit die zur Ruhe kommen. Und jetzt brauchen wir endlich, das Fotoarchiv wird niemals satt. Und was uns fehlt, sind tatsächlich Bilder so mit diesem geschützten Training, was jetzt endlich möglich ist. Und das versuche ich jetzt nachzuholen, weil das müssen wir in der Pressemitteilung, das müssen wir überall immer verwursten. Und jetzt ist es endlich soweit, dass wir auch mal ein paar Fotos machen können.
5: Wanki Front.
0: Pfleger Oliver Reinhardt ist natürlich auch dabei.
5: Fine girl, gutes Mädchen. Gut, also du brauchst Fotos vom Training, ja?
4: Ja, einfach nur, dass man sieht, dass wir hier endlich, weil das, was wir eben, was wirklich Neues an dem Haus ist, ja tatsächlich eben, dass wir jetzt endlich ein gescheites Training machen können.
5: Ja. Geschützt.
4: Und da haben wir noch überhaupt kein Foto von und das ist einfach nachholen.
5: Gut, dann gucken wir mal, wie wir die Bank hier am besten aufstellen.
4: Ja, ich denke, mach mal einfach ganz normales Training mit dem Ohr geben, mit den Füßen

0: mit den Elefanten arbeiten. Wir müssen mal Füße kontrollieren, mal die Zähne kontrollieren, was auch immer. Oder wir müssen auch mal Blut abnehmen. Das heißt, es geht nur aus dem Ohr, wo diese dicken Adern sind. Das ist unten auch gegangen. Allerdings war das immer mit dem Wahnsinnsrisiko. Wenn die Elefanten nämlich gewollt hätten, da hätten sie dem Pfleger oder dem Tierarzt, der das Blut abnimmt, wirklich was tun können. Und der geschützte Kontakt ist, dass man das gefahrlos für Pfleger und Tierarzt machen kann. Und das ist tatsächlich erst mit dem, ja, Schatziwangi, ich hab nichts. Ist gut, meine Süße. Ja, das heißt, das ist erst mit dem Umbau hier ist das möglich. Und das ist eigentlich auch was sie nicht machen soll. Ja, diesen Rüssel da rausgeben und ich gebe jetzt auch noch die Hand, das ist auch nicht richtig. Nein, aber hier ist das tatsächlich baulich das erste Mal möglich, dass wir mit denen arbeiten können, ohne Gefahr für Leib und Leben derjenigen, die da mit den Elefanten arbeiten.
1: Oh, Wanki.
2: Wanki hat das Prinzip bereits sehr gut verstanden.
1: Wanki, gut.
2: Super gelaufen, also bis hierher, aber noch sind nicht alle Fotos gemacht. Zurück bei Löffelhündchen Emma, die wie immer alles weggeputzt hat, was Pflegerin Joanna für sie dabei hatte.
3: So, Küken weg. Nee, jetzt ist gut.
4: Man muss das ja auch langsam runterfahren. Das ist ja für das Tier auch eine Riesenumstellung. Jetzt war natürlich Frau Geil sind die anderen Pfleger, die waren die Bezugspersonen, waren auch die Familie von der Emma. Und wenn man jetzt ne, von 100 auf nun runterfährt, das ist für das Tier auch eine Riesenumstellung. Man muss es langsam runterfahren.
3: Wir gehen jetzt gleich raus.
4: Die wird auch zeitlebens Menschen bestimmt toll finden.
3: Ich kann gerade nicht.
2: Emma benimmt sich wie ein Haustier, aber das darf so nicht bleiben. Sie muss sich entwöhnen.
4: Sie ist anscheinend ein bisschen in der Pubertät und tanzt ihrer Mama auf der Nase rum.
3: Nee.
2: Und die Mama lässt sich das ganz gern gefallen. Also noch.
3: Ja, im Moment fühlt sich das eher an, so das Kind ist gerade 18 geworden und jetzt. Es ist ja schon so ein Stückchen, man muss da ja ein bisschen loslassen. Und ich bin ja froh, dass es wirklich nur ein paar Wochen waren. Ich glaube, wären das Jahre gewesen, hätte ich wahrscheinlich wirklich hier gesessen und Rotz und Wasser geheult, als sie dann die erste Nacht alleine mit ihrer Schwester hier war. Aber das wird.
2: Und das kleine wilde Schwesterchen soll jetzt die neue Spielgefährtin werden und Emma daran erinnern, dass sie ein Löffelhund ist und kein Mensch.
3: Also ich würde nämlich jetzt einfach mal das Futter noch mal hinstellen, nimmt sich die immer noch was und wir würden noch mal raus über die Kamera gucken, wie die sich da, oder? Dass die Kleine da auch noch mal rauskommt.
4: Beim Babybauch.

0: eine Kamera, um zu schauen, ob und wie die Geschwisterliebe wächst.
1: Ja, das ist ganz interessant. Also sobald uns hier halt jemand stehen sieht, dann verhalten sie sich halt nicht so wie gewohnt. Und dann jammert die Emma auch die ganze Zeit nur. Und dann mache ich das halt oft so, dass ich denen dann was zu fressen gebe, mich hier nochmal kurz hinsetze und nur über den Monitor das beobachte. Und da kommt die kleine Wilde dann auch meistens aus ihrer Kiste raus, holt sich auch ihr Küken. Dann stehen sie sich wirklich einen Meter gegenüber.
0: Im Moment sieht es aber eher danach aus, als ob Emma der Kleinen alles wegfrisst.
2: Ja, das ist doch jetzt nicht.
3: Ja, da muss dann vielleicht die Mutter noch mal eingreifen.
1: Naja, das letzte Küken hat sich die Emma jetzt auch geschnappt.
0: Ein verwöhnter Vielfraß.
1: Fräulein. Mäuschen. Nessima, Schatzi, na, da ist ja kaum noch was übrig.
0: Jetzt gibt's verbal was auf die Löffel.
1: Also irgendwann ist auch mal gut, Fräulein.

0: sagen, ob ich es
1: Freund ist. Kennst du deine Schwester gar nichts? Wurde sie zu sehr verwöhnt? Kann ich gar nicht verstehen.
2: Und dann kommt endlich auch das schüchterne Schwesterchen zu seinem Kükenfrühstück. Allerdings hat Mops Emma schon fast alles aufgefressen.
1: Ja, jetzt hätte ich halt ganz gern, dass die Kleine erst noch mal das Küken wenigstens futtert.

0: Stadt. Und so lange musst du mal hier bleiben.
1: Ist soweit, kannst du wieder rein jetzt? Boah, du stinkst.
2: Vielleicht schon wie ein echter Löffelhund? Und schon stibitzt Emma auch den Rest des Kükens. Ein Frechdachs.
0: Nee, guck ich einfach später nochmal. Und ich denke mal, das pendelt sich alles ein, also das wird immer besser. Doch.
2: Die Geschwisterzusammenführung bei der Löffelhund-Familie ist zumindest für Emma ein voller Erfolg. Eine Spielkameradin und die doppelte Portion Futter. Super. Mal sehen, wie lange sich das Schwesterchen das gefallen lässt. Im Schwimmbecken der Seebären in Frankfurt hat sich ein ungewöhnlicher Badegast eingeschlichen. Ganz zur Spielfreude der Tiere ist Pfleger Karl-Heinz Jahnl gerade auf Tauchgang in besonderer Mission. Fenster und Becken putzen. Kollege Benjamin Schröder, tja, überwacht das Ganze. Der Dreck muss weg. Den Tieren wäre es ja egal. Aber die Zoobesucher, die wollen ja schließlich was sehen.
3: Wir gehen hier einmal die Woche tauchen. Das heißt, das kennen die Tiere im Grunde. Die Kleinen, die sind ja jetzt erst anderthalb Monate alt. Die kommen natürlich mal und schauen, was passiert da. Aber die machen nicht viel. Also das ist einfach nur Interesse. Ich meine, die kennen das nicht wie die Großen.
2: Aber auch die Größeren sind neugierig.
3: Hier sieht es jetzt sogar noch relativ gut aus. Bei den Seehunden gestern, das war eine ganz andere Geschichte, weil die Algen waren wirklich fast so lang wie ich. Das Becken hatten wir abgelassen vor zwei Wochen, deshalb ist es nicht so schlimm. Aber klar, da wo die Sonne hinkommt, sieht man ja, da wachsen ruckzuck die Algen. Nee, das geht schnell im Sommer, im Winter nicht so. Im Grunde ist es wie ein großes Aquarium. Und auch im Aquarium werden die Scheiben algig. Das ist hier genau dasselbe Spiel. Nur mit etwas mehr Wasser drin.
2: Mit dem Fensterputzen ist's aber noch nicht getan. Jetzt wird schweres Gerät aufgefahren.
3: Karl-Heinz ist jetzt hier unten. Dem werde ich jetzt den Schlauch geben und versuchen, ihm nicht auf den Kopf zu schmeißen.
2: Jetzt kommt der Wassersauger zum Einsatz für die Bodenreinigung.
3: Hier kommt er.
2: Die Arbeit mit dem Riesensauger ist eine kraftraubende Aktion und nicht gerade beliebt bei den Pflegern.
4: Okay.
3: Okay. Gut. Dann stelle ich jetzt mal den Staubsauger an, damit er da unten saugen kann.
2: Bei diesen Krallenaffen haben Männchen und Weibchen schön gezwirbelte Schnurrbärte, denen sie auch ihren Namen verdanken.
5: So, ich gehe jetzt unsere Kaiserschnurrbart-Tamarine füttern. Guck mal. Hallo. Ja, lauter leckere Sachen, hä? Wir haben hier ein freudiges Ereignis. Und zwar haben wir einen jungen Kaiserschnurrbart-Tamarin. Mal gucken, wer hat ihn denn auf dem Rücken?
2: Männchen und Weibchen können die Jungen tragen.
5: Ist gerade nicht zu sehen, aber wenn wir die Futterspieße reinhängen, werden die schon kommen und mir das Jungtier auch mitbringen. Ich gehe sie mal füttern. Komme ich gleich zu euch, hä? Euer Essen dabei. Ja, schnell. Ja, so ein Hunger. So, habt ihr euer Baby, hm?
1: Okay.
5: So. Schon feste. So, bitteschön. Und du klaust schon gleich die Banane. Warte mal, komm her. Ja, ihr seid ja nett, gell? Hm? So.
2: Früchte, Gemüsespieße für die Krallenaffenbande. Pflegerin Astrid Paris hat immer wieder kleine Überraschungen parat.
5: Wir füttern unsere Kaiserschnurrbart-Tamarine mindestens dreimal am Tag, aber eher 4 bis 5 Mal. Je häufiger, je besser für die Tiere, damit sie halt immer mal was finden, auch im Gehege.
2: Und nach dem Futtern heißt es dann wohl auch immer gründlich Bärte putzen, damit die auch schön weiß bleiben.

0: Und endlich ist auch das Baby samt Papa zu sehen. Und erstaunlich, schon das Kleine hat einen Bart.
1: Hier kann man jetzt auch noch mal schön das Jungtier sehen. Also das wirkt richtig, richtig kräftig, hebt auch schon schön den Kopf. Für dass es 4 Tage alt ist, also sind wir richtig zufrieden. Und das Besondere in der Gruppe oder generell bei Kaiserschnurrbarttamarinen oder Krallenaffen, generell bei Krallenaffen ist es so, dass nach der Geburt das Männchen das Jungtier übernimmt. Und das ist auch unser Zuchtmann. Und das Allerbesondere an der ganzen Sache ist, dass unser Zuchtmann handaufgezogen wurde. Und da kann man auch mal wieder sehen, dass auch handaufgezogene Tiere ein richtig normales Sozialverhalten bekommen können und auch eine Gruppe anführen. Also wir, auf diese Gruppe sind wir richtig, richtig stolz, weil wie gesagt, das ist ein handaufgezogener Mann, der alles richtig macht, der ein perfekter Papa ist. Das hat er schon mehrmals bewiesen. Also es ist nicht die erste Geburt in der Gruppe, sondern die 4. Geburt. Das Weibchen übernimmt ja nur das Jungtier zum Stillen. Also bei denen ist die Aufgabe so verteilt, dass der Mann die Jungtiere trägt und das Weibchen nimmt das Jungtier dann nur zum Stillen.
0: Arbeitsteilung bei der Kinderaufzucht, wie es sich bei modernen Familien gehört, ist aber selten im Tierreich. Da hält sich der Mann bei Erziehungsaufgaben sonst eher zurück. Kronbergs Next Top Elefant, denn hier ist heute Fototermin im Elefantenhaus. Wanki und Pfleger Olli Reinhardt posieren für die Homepage des Zoos.
2: Wanki, lean. Nein, lean. Ho. Da die Wanki ja durch die Situation momentan so ein bisschen unterfordert ist, weil sie eben noch nicht mit der Gruppe stehen kann, beschäftigen wir uns momentan mehr wie mit den anderen, mit der Wanki halt. Und dementsprechend gut ist er dafür geeignet, weil ihre momentane Situation einfach sie deutlich besser hervorgehoben hat, was das Training betrifft.
0: Der stellvertretende Zoodirektor Dr. Becker macht Fotos vom Training.
2: Wanki, komm hier. Wanki, lift. Nein. Nein. Du sollst nicht einfach was machen, du sollst mir zuhören. Nein. Also sie versteht nicht die Worte, die ich sage, aber sie versteht, dass das Wort, was ich sage, mit einer bestimmten Handlung verknüpft ist. Das haben wir ihr so beigebracht. Ich könnte jetzt auch das Kommando Waschmaschine geben. Wenn sie gelernt hat, dass Waschmaschine bedeutet, sie soll den Rüssel heben, dann tut sie das dann auch. Also sie weiß nicht, was eine Waschmaschine ist, das nicht. Aber sie versteht schon, was ich zu ihr sage, dadurch, dass wir es ihr halt erklärt haben, wenn man so möchte. Nur, dass sie momentan ein wenig wirsch ist, weil sie einfach alles auf einmal möchte. Und deswegen bietet sie einfach irgendwas an. Und dafür kriegt sie natürlich keine Belohnung. Wanki, Front. Front. Nein. Front. Mach richtig.
0: Dr. Martin Becker fotografiert das geschützte Training, das erst im neuen Haus möglich wurde. Pfleger und Tier üben durch die Stahlgitter.
2: Wenn die Tiere nur noch mitmachen, weil sie es müssen, dann ist der Lernerfolg natürlich nicht so hoch. Das heißt, wir müssen da schon darauf achten. Aber man merkt es den Tieren auch an. Die werden dann unkonzentriert, die machen dann einfach irgendwas. Hauptsache, es geht irgendwie weiter. Und dann brechen wir auch ab. Fine girl, Wanki.
0: Das hört Wanki am liebsten.
2: Training immer positiv beenden. Das heißt, im Zweifelsfall mache ich dann noch mal ein leichtes Kommando, wie einfach das Rangu, ja, damit ich dann noch mal eine Belohnung geben kann und sagen kann, so, habt ihr gut gemacht, das war's. Aber wie gesagt, das merkt man den Tieren auf jeden Fall an. Bei der Wanki, da fängt es jetzt schon so langsam an, ja, dass sie wehleidig wird, hier gibt's das Schnaufe, ja, jetzt gibt mir doch endlich noch was. Also sie hat nicht, keine Lust mehr, wirklich noch zu arbeiten mit mir, sondern die will jetzt einfach nur noch die restlichen Belohnungen haben und dann will sie wieder ihre Ruhe haben. Das heißt, ich mache jetzt noch 1, 2 Sachen, damit sie merkt, dass ich das Training beende und nicht sie. Und dann war es das auch für heute. Bist du mit deinen Einstellungen soweit?
3: Ich muss durch. Gucken. Ja, ja. Ja. Das langt erstmal, ja, ja. Klar.
0: Fotomodell Wanki war sehr geduldig.
2: Wanki Rangu. Fine girl, Wanki. Fine girl. Gutes Mädchen.
0: Thank you. Einige Tiere im Frankfurter Zoo sind durchaus angsteinflößend und auch gefährlich. Dazu gehört eine gut gepanzerte Bewohnerin aus dem Exotarium.
4: So, was man nicht vermuten sollte, hier drin ist unsere Geierschildkröte. Quasi so eine kurze Sommerresidenz. Wir mussten das Becken neu machen. Und ab einer gewissen Größe wird es dann ein bisschen problematisch, die Tiere unterzubringen. Da wir ja jetzt gerade Sommer haben und es relativ warm ist, kann man das mal machen. Dann haben wir die jetzt hier hinten sitzen gehabt. Das grüne Wasser, das ist ganz normale Algenblüte. Also da passiert nichts mit der Schildkröte. Und die wollen wir jetzt heute wieder umsetzen, weil ihr Aquarium fertig ist. Müssen wir jetzt erstmal gucken, wo sie genau ist. Das sind relativ wehrhafte Biester. Die können also ohne weiteres einem den Finger abzwicken. Von daher, auch von der Größe her, schon mit Vorsicht zu genießen, die Tiere. Wo ist sie denn? Wo ist sie denn?
0: Trotzdem wagt er sich alleine ran.
4: Ich weiß um die gefährlichen Punkte der Schildkröte. Und von daher ist das günstiger, wenn man das alleine macht. Weil man ganz klar einfach sagen kann. Aha.
0: Und schon hat er das Tier am Schwanz.
4: So, das findet sie jetzt gar nicht schön. Schmerzempfinden hinten am Schwanz ist gleich null. Die hat ein Gewicht von geschätzt 20, 22 Kilo.
0: Und dazu ein messerscharfes Maul. Thomas Hüge, der furchtlose Geier-Schildkrötenflüsterer.
4: So, das ist er. Also was da vorne ins Maul reinkommt, hat keine Chance. Die hat so einen extremen Kieferdruck, also da könnte sich so mancher Pitbull mal eine Scheibe abschneiden dran. Was da drin ist, ist weg.
0: Das ist gut zu wissen. Zum Glück schwimmen solche Tiere bei uns normalerweise nicht in Baggerseen herum. Um die Ecke bei den etwas freundlicheren Wasserbewohnern, den Seebären, läuft immer noch die große Pool-Putz-Aktion mit Pfleger Karl-Heinz Janel, nach wie vor auf Tauchgang, irgendwo hier unten im Becken. Kollege Benjamin Schröder hilft ihm von außen.
5: In diesem Zylinder ist jetzt praktisch so ein Korb drin. Das heißt, alles, was er draußen wegsaugt, landet dann hier drinnen. Geschlossen ist es. Jetzt lasse ich Wasser drauf und starte hier die Maschine. Jetzt schauen wir und jetzt sollte es saugen.
0: Da ist er am Grund des Beckens und saugt und sammelt all das, was nicht ins Becken gehört.

0: Reingeschmissen wird leider natürlich immer wieder was. Ich meine, man kann genug Schilder schreiben, aber die Besucher werden immer wieder was reinwerfen. Aber Gott sei Dank, toi toi toi, ist bei uns immer alles gut gegangen. Die Tiere haben damit gespielt, aber wir hatten noch nie, dass sie irgendwelche Glasflaschen zerbissen haben oder gefressen haben. Also noch nichts Schlimmeres passiert. Toi toi toi. Aber reingeworfen wird immer was, ja. Das stimmt leider.
1: Die Seebären kennen das Beckenputzen zwar schon, trotzdem sind sie jedes Mal wieder neugierig.
0: Wir haben ein bis drei Jungtiere eigentlich jährlich. Also wir haben ja auch hier bis jetzt über 50 Seebären nachgezogen. Das hat bis jetzt noch kein anderer Zoo auf der Welt geschafft.
1: Sie lieben es, sich in den Luftblasen aus Karl-Heinz Jahnls Atemgerät zu tummeln.

0: man sieht ja auch, wenn die Seebären so schwimmen, dass immer Luft aus dem Fell blubbert. Also es ist nicht so, dass die Seebären irgendwie Körperöffnungen am ganzen Körper haben, sondern die Seebären haben sehr lange Haare. Und jedes Mal, wenn der Seebär an die Wasseroberfläche geht, um zu atmen, sammelt sich praktisch Sauerstoff oder Luft zwischen diesen Haaren. Und wenn das Tier schwimmt, entweicht die wieder. Aber die haben auch nicht unzählige Körperöffnungen, auch wenn es oft so aussieht.
1: Die Seebären sind Lungenatmer und müssen immer wieder zum Luftschnappen an die Oberfläche. Aber sie sind sehr gute Taucher, die bis zu 20 Minuten unter Wasser bleiben können.

0: die Leute beneiden uns immer, wenn wir da ins Wasser gehen, jetzt im Sommer, da denken sie immer, wir kühlen uns ab. Aber jeder, der das schon mal selber gemacht hat, der weiß, das ist richtige Knochenarbeit. Und das merkt man abends dann schon ganz schön. Also es geht ganz schön in die Arme, weil so leicht ist das nicht, wie es aussieht. Erstmal machen wir es ja schon so, wir wollen ja praktisch nicht tauchen, sondern über den Boden krabbeln. Das heißt, wir knallen uns schon voll mit Blei, damit wir auch wirklich untergehen und nicht schwimmen. Und damit wir eben am Boden kleben. Naja, und dann muss man schon die Algen wirklich abkratzen und das merkt man.
1: Der Pflegerjob bedeutet eben nicht nur nett mit Tieren zu spielen, sondern ist auch harte körperliche Arbeit, auch wenn die Szene hier ganz zauberhaft wirkt. Wieder mal sind im Opel-Zoo zwei Jungtiere so groß geworden, dass sie das Gehege wechseln müssen. Für die beiden handaufgezogenen Gänse Tim und Tom bedeutet das jede Menge Aufregung.
2: Heute ist großer Umzugstag. Tim und Tom, die beiden, die kriegen heute ein neues Gehege. Die sind ja jetzt schon einige Wochen da und schon richtig groß geworden. Und jetzt mussten sie zwischenzeitlich schon im Ponystall wohnen, weil es zu eng wird. Und heute ziehen wir um.
1: Matthias Schneider ist einer der Ersatzpapas der beiden Findelkinder.
2: Wir haben so ein kleines Gewächshaus. Und da werden die zwei einziehen. Die müssen komplett durchfiedern, dass sie richtig wasserfest sind. Und dann kommen sie auch bei den Gibbons mit auf den Weihern. Da haben wir ja ganz viel Wassergeflügel. Da kommen die zwei mit dazu. Jetzt stopfen wir uns ein bisschen Stroh in die Kiste.
1: Gewächshaus, weil die beiden ja noch wachsen. Also, wenn das neue Zuhause nur um die Ecke ist, so ein Gänseumzug will trotzdem gut vorbereitet sein. Nicht, dass eine der beiden unterwegs ausbüxt.
2: So, da hätten wir dann einmal den Tim. Das ist der Größere. Geh mal rein. Ja, ja, ja, ganz schlimm, gell? Ganz schlimm. Der Tom. Das ist der Kleinere. Ja, du kommst ja auch mit in die Kiste rein. Ha, drin bleiben. Geh mal rein. So.
1: Die Kiste scheint Ihnen nicht zu gefallen.
2: In so einer Kiste waren sie, glaube ich, noch nicht. Die kamen mit einem Pappkarton. Aber so eine Kiste noch nicht. Die Kiste ist groß genug, da haben die beide Platz. Dann kann die Reise beginnen. Einmal durch den Zoo.
1: Ein kleiner Zoospaziergang in die neue Heimat. Mit 4,5 Kilo auf dem Arm. Federgewichte sind die beiden nicht mehr.
2: Die werden noch ein bisschen schwerer, wenn sie groß sind, aber leicht sind sie auch nicht mehr. Die brauchen noch 4 bis 6 Wochen und dann sind es richtige Gänse. So, die Hälfte vom Weg haben wir schon. Hallo. Einmal Tim und Tom.
1: Zoobewohner zahlen nichts. Im Frankfurter Nachttierhaus ist gerade Frühstückszeit bei der Krallenaffenfamilie. Vor ein paar Tagen hat es Nachwuchs gegeben und das Kleine ist schon ganz schön munter. Pflegerin Astrid Paris ist stolz auf den Zuchterfolg.
3: Bei Krallenaffen ist ja generell so, dass nach der Geburt der Vater eine wichtige Rolle übernimmt. Der trägt dann das Jungtier. Und für die Jungtiere, die vorher in der Gruppe geboren sind, ist es ganz, ganz wichtig, in der Gruppe zu bleiben, bis die zweite Aufzucht. Also wir geben vorher nie ein Jungtier ab, bevor nicht die zwei Aufzuchten mitgemacht haben, weil die müssen das richtig lernen. Und ein Zuchtmann hat die Aufgabe, das Jungtier auch mal an Junge abzugeben vom vorigen Wurf. Und dann aber auch zu merken, okay, es wird jetzt brenzlig, ich hole mir das lieber wieder. Und so lernen die größeren Jungtiere die Aufzucht und können dann später selber gute Eltern werden. Also sie müssen das richtig lernen. Manchmal ist es sogar so, dass die Jungtiere sich untereinander die Jungtiere wegreißen. Jeder möchte das Jungtier mal tragen und das wird dann auch richtig stressig in der Gruppe, weil der möchte das haben, jeder reißt dran. Und da hat der Zuchtmann dann wieder die Aufgabe hinzugehen und sagen, so Schluss, ich nehme das Jungtier wieder und es herrscht jetzt wieder Ruhe.
1: Der Frankfurter Zuchtmann macht das vorbildlich. Und das, obwohl er selbst eine Handaufzucht ist und die Babypflege so nie erfahren hat. Ein schöner Erfolg für die Frankfurter Pfleger und ihre Zuchtbemühungen.
3: Das sieht richtig, richtig gut aus. Und da die Gruppe sehr harmonisch ist und das mit der Übergabe gut funktioniert, also würde ich sagen, das erste Mal auf den ersten Blick alles einwandfrei. Okay, alles prima.
1: Und wenn alles weiterhin gut geht, dann können die niedlichen Bartträger hier im Zoo bis zu 28 Jahre alt werden. Okay. 22 Kilogramm übellaunige Geierschildkröte stemmt Pfleger Thomas Hüge hier.
0: So. Oh, das ist er.
1: Was dieses wehrhafte Tier ins Maul bekommt, das ist verloren.
4: Das sind Ansitzjäger. Die sitzen wirklich den ganzen Tag eigentlich nur im Becken drin, beziehungsweise im Freiland dann eben auf dem Gewässergrund und sperren das Maul auf. Und sobald ein Fisch vorbeikommt, wackeln die mit der Zungenspitze hin und her. Und jeder normale Fisch denkt dann natürlich, oh, ist ein lecker Würmchen, schwimmt rein, will den Wurm holen. In dem Moment macht das Maul zu und hat die. Deswegen kommt die auch mit einem verhältnismäßig kleinen Becken aus. Das Becken, wo sie jetzt reinkommt, ist 2,50 Meter lang, also das ist doppelt so groß wie das hier.
1: Und musste gereinigt werden, deshalb der Umzug.
4: So, nehmen wir sie jetzt noch mal hoch.
1: Pfleger Thomas Hüge ist ganz unerschrocken, ob Geierschildkröte oder giftige Krustenechse, er weiß, gefährliche Tiere anzupacken. Zum Glück ist der Weg ins Exotarium nicht weit.
4: So, Sie sind hier im Zuhause angekommen.
1: Und ab ins frisch gemachte Becken.
4: Jetzt hat sie auch dann komplett wieder neuen Sand gekriegt, ganz neu ausgespült und einmal neu. Ganz schön schwer, die Tante.
1: Und ungemütlich.
4: Das Einzige, wo die Tiere ein trockenes Plätzchen oder brauchen oder an Land gehen, ist halt in der, bei der Vermehrung. Müssen die Eier ja irgendwo hinlegen. Dann gehen die an Land, aber ansonsten sind die immer unter Wasser.
1: Und warten gut getarnt auf den nächsten ahnungslosen Fisch, der ihnen sozusagen direkt ins Maul schwimmt.
4: Ich denke, sie hat ihr Zuhause schon wieder erkannt, spätestens dann. Wenn die ersten Besucher wieder an die Scheibe klopfen, dann weiß er, ich bin wieder zu Hause.
1: Ein Zootier mit einem gewissen Gruselfaktor für die Besucher. Vor allem, da in Deutschland solche Schildkröten immer wieder von verantwortungslosen Privathaltern in Flüssen oder Seen ausgesetzt werden, wenn sie zu groß fürs heimische Aquarium werden. Hier im Zoo kann man sich die gepanzerten Räuber ohne Gefahr genau anschauen. Aus sicherem Abstand und geschützt durch eine dicke Scheibe. Die anstrengende Unterwasserputzaktion im Seebärenbecken ist beendet. Karl-Heinz Janel kann wieder auftauchen und aufatmen. Für 2 Wochen haben die Seebären jetzt Ruhe vor dem Putztrupp. Allerdings, eine wichtige Sache, die steht noch aus. Ein Spielgerät muss dringend repariert werden.
0: Hi Peter. Ich tue gerade sein Equipment weg und wir tauschen jetzt die Insel aus. Da kommen ein paar neue Kanister dran, weil die paar alten haben sich mit Luft gefüllt und die Insel, wie man sieht, hängt auf Halbmast. Und deshalb haben wir ein paar neue organisiert und wir wollen sie wieder schwimmbar machen.
1: Der Pfleger im Allround-Einsatz, ob tauchender Beckenputzer oder Badeinselbauer, er muss alles können, was für Seebären wichtig ist.
5: Er ist geplatzt hier und passiert halt Verschleiß. Und dann muss man austauschen. Okay, hab's.
0: Es muss ja auch seebärsicher sein. Ich meine, Zähne haben die Tiere nun mal. Kraft haben die Tiere auch und deshalb muss es schon irgendwas sein, was eben auch stabil ist.
1: Sehr schön, die einen spielen gekonnt toter Mann und die anderen mühen sich ab. Arbeitsteilung im Seebärenbecken.
0: Den anderen Kanister, die sind okay, oder?
5: Die sind okay.
0: Ja, okay.
1: Das ging schnell und funktioniert auf Anhieb.
0: Jetzt wird die Insel wieder befestigt. Ja, sieht gut aus.
5: Ich hole mein Zeug noch dahinter.
0: Okay. Dann packen wir hier auch beisammen. Nee, so soll es sein. Becken ist sauber, Scheibe ist geputzt. Insel schwimmt wieder. War eine erfolgreiche Unternehmung. Uns geht's gut, den Tieren geht's gut. Alle fröhlich.
1: Dann kann der Badespaß ja wieder losgehen. Die zwei Jüngsten machen schon mal den Belastungstest. Auf diesem See im Opelzoo schwimmt schon eine große Kolonie von Wasservögeln. Später sollen auch Tim und Tom, die Findelgänse, hier ihre neue Heimat finden. Die beiden wurden von ihren Pflegern mit der Hand aufgezogen.
2: Die hat jemand im Taunus auf dem Autoparkplatz gefunden, in einem Pappkarton, ausgesetzt. Und erste Adresse ist dann natürlich immer der Zoo. So, da sind wir. Daniel.
6: Ja, mein Tier.
2: Einmal Gänse.
6: Ach, super.
1: Bevor sie zu den anderen in den Weiher dürfen, geht's erst noch mal in ein geschütztes Übergangswohnheim.
2: Wo müssen wir denn rein? Dann gebe ich dir die mal drüber, die beiden. Tim und Tom. Wäre natürlich schöner, wenn wir die zwei auch im Schaubereich hätten, weil das ja ganz possierliche Tierchen sind. Aber die müssten jetzt Platz machen für die Nandus, damit die neuen Nandus bekommen, die kleinen. Und da wird es dann bei uns zu eng. So. So, einmal neues Zuhause.
1: Und nun heißt es für Matthias Abschied nehmen von den Findelkindern.
2: Das tut mir nicht leid. Es war schön, dass die da waren. Wir hatten unseren Spaß miteinander. Aber jetzt sind sie groß. Und jetzt beginnt der Ernst des Lebens. Na, komm mal raus da. Die wollen noch keinen Ernst, nee. Wollt ihr lieber in eurer Maus sitzen bleiben? Hä? Komm mir rein. Das kriegen wir.
1: Die beiden haben aber gar keine Lust auf Veränderungen.
2: Als sie noch klein waren, konnte man die noch mit einer Hand nehmen. Das ist vorbei jetzt. So, Nummer 1. Oh mein Gott.

0: Na? Guck mal, Sonne.
1: So jung und schon ein Hai mit eigener Terrasse, das ist doch was. Und Matthias ist im Moment ja auch noch da.
0: Neue Umgebung. Am Anfang waren die ja von oben bis unten voll mit Pflaumen. Und jetzt haben sie schon richtige Federn bekommen.
1: Das heißt, sie sind fast erwachsen.
0: Hier beim Kleinen müsst ihr noch ein bisschen gucken wegen den Augen. Der hat ja so eine schlimme Augenentzündung gehabt. Dass der da keinen Rückschritt macht.
1: Daniel Seufert, der neue Gänsehüter, wird schon aufpassen, dass die beiden nicht vom Fuchs geholt werden. Eine kleine vertraute Abschiedsunterhaltung zwischen Ziehvater Matthias und seinen Gänsekindern Tim und Tom.
0: Ja, ihr zwei, ich muss wieder. Ihr bleibt jetzt hier, ihr wohnt jetzt hier. Hm? Der Daniel bringt euch gleich noch ein bisschen Gras. Lecker Gras, ja. Ja.

0: Die haben wir groß gekriegt.
1: Und selbstständig?
0: Ja. Jetzt sind die Nächsten dran. So ist es. Also macht's gut. Tschö, tschö.
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9: Wenn ich keine Hilfe bekommen hätte, dann würde ich heute nicht mehr leben. Ich musste einfach Social Media löschen, weil es mir einfach nicht gut getan hat. Ich bin Sophie, ich bin 25 Jahre und ich habe jetzt seit 5 Jahren eine Essstörung. Also ich habe mit 5, 6 mit dem Turnen angefangen und war dann da immer 3-mal in der Woche, irgendwann 4-mal in der Woche am Trainieren in der Halle. Ich habe mich immer schon sehr, sehr viel verglichen mit Freundinnen, wie die aussehen in den engen Turnanzügen. Und ich glaube, das war schon einfach dann früh so, wo ich so gemerkt habe, boah, irgendwie bin ich zu schwer. Also ich habe da immer irgendwie so diesen Fehler und das Nicht-Können mit mir, also den habe ich dann immer bei mir gesehen, irgendwie den Fehler.
10: Sophie wollte immer alles mega gut machen. Sie hat sich immer voll viel Mühe gegeben im Unterricht und wenn sie irgendwas vorbereitet hat, dann war das wirklich immer perfekt. Vor Klausuren hatte sie meistens ziemlich Angst, dass es irgendwie nicht gut läuft und das hat ihr schon in der Schule auch häufig ziemlich viel Druck gemacht.
11: Ich habe nie das Gefühl gehabt, dass da irgendwie ein Druck aufgebaut wird, dass sie das unbedingt machen muss. Ja? Vielleicht sind tatsächlich, ist es so, dass man, wenn man da genauer drüber nachdenkt, dass man da manchmal irgendwie Ansprüche stellt, im Unterbewussten, das man eigentlich gar nicht will.
9: Also ich habe einfach ganz, ganz, ganz viel Sport gemacht und parallel angefangen, einfach nicht mehr zu essen. Ich habe gemerkt, dass ich halt Angst vor Lebensmitteln bekommen habe und dass ich Angst vor dem Essen hatte, was, ich glaube, so körperlich das größte Symptom war. Direkt am Anfang war, dass ich dass mein Herz nur noch ganz, ganz langsam geschlagen hat. Also, dass meine Organe einfach nicht mehr wirklich funktioniert haben. Ich war dann genau quasi an diesem Punkt, wo dann die Ärzte gesagt haben, dass ich auf jeden Fall dann auch sondiert werde, weil das dann das Körpergewicht so niedrig war, dass da auch kein Arzt mehr eine Verantwortung tragen konnte.
10: Ich war richtig geschockt. Sophies Mutter hat mich angerufen, dass sie im Krankenhaus liegt und es irgendwie einen Verdacht auf multiples Organversagen gibt.
11: Das war tatsächlich die Angst, dass sie sich auf gut Deutsch gesagt, zu Tode hungert.
12: Bei der Sophie würde ich sagen, gibt es Lebensereignisse. Und in ihrer Kindheit und Jugend gab es verschiedene Veränderungen, die sie vielleicht verunsichert haben. Und die dann dazu geführt haben, dass sie in den sozialen Medien Halt gesucht hat.
9: Und da war dann irgendwie Social Media so ein Anker, wo ich so gemerkt habe, boah, da sind irgendwie nochmal andere Leute, die irgendwie ein perfektes Leben haben oder die einen super Körper haben, die sich super ernähren. Da waren keine einzelnen Personen irgendwie Vorbilder oder so, sondern da war vielmehr so diese Stimmung, die Social Media da so gemacht hat, so die Stimmung, ja, die mich dann irgendwie so ein bisschen bestärkt hat, dass auch ich mich nochmal mehr optimieren kann. Also ich glaube, Fitnessvideos hatten auch sehr hohes Triggerpotenzial für mich, beziehungsweise das waren dann auch immer so Videos, wo dann auch einfach der Fokus oft auf diesen sehr perfekt perfekt definierten Körpern von den Frauen irgendwie lag. Das waren so Videos, die mich entweder sehr schnell sehr schlecht fühlen haben lassen oder wo ich aber auch irgendwann so das Gefühl hatte, so ja, das habe ich auch schon heute gemacht oder so. Also wo ich dann auch selber so eine Bestätigung bekommen habe.
10: Ja, also ich bin mir ziemlich sicher, dass viele von den Bildern oder Informationen, die wir durch Social Media bekommen, nicht der Realität entsprechen.
9: Dieser Bezug zur Realität, der war gar nicht da, wenn ich dann mir die Instagram-Videos angeschaut habe. Also da war so diese reflektierte Sophie war irgendwie gar nicht da präsent. Die hat da keine Rolle gespielt. Die gab es irgendwie da nicht. Als ich dann quasi wirklich tief in der Essstörung drin war, da war das dann viel mehr, das hat irgendwie nochmal zeitlich sehr viel mehr Raum irgendwie eingenommen. Dass es schon so 2-3 Stunden waren am Tag, wo ich, aber ich mir auch oft Rezepte-Videos oder so, ja, vor allem so Essensvideos angeschaut habe, um mich so ein bisschen satt zu sehen, also um dieses Hungergefühl, was ich innerlich gespürt habe, so ein bisschen zu befriedigen oder zu besänftigen durch die Bilder, die mir dann da angezeigt wurden.
10: Wenn ich das so höre, dann verstehe ich auch, dass ihr es irgendwie unangenehm war, das so Leuten zu sagen, weil ich würde jetzt schon sagen, dass es hart an der Grenze zu crazy ist.
12: Also ich würde sagen, Social Media allein ist nicht ursächlich für Essstörungen, aber es ist ein Brandbeschleuniger.
11: Da sucht man auf jeden Fall auch an sich selber Punkte, wo man dann so denkt, boah, was habe ich da falsch gemacht? Und am Ende ist es ja einfach so, dass man da nichts mehr dann, wenn es soweit ist, nichts mehr dran ändern kann. Man kann da nur den Weg mitgehen und versuchen halt in der Zukunft anders damit umzugehen.
10: Ich habe am Anfang einfach nur versucht, halt zu zeigen, dass ich da bin und mehr konnte ich auch noch nicht und irgendwie nach und nach einfach versucht zu verstehen, was hier vor sich geht, was die Gedanken sind, was die Probleme sind und wie ich helfen kann.
11: Also was gar nicht funktioniert, ich bin der Koch, dass ich ihr was koche, dass ich was vorbereite und sie dazu zwingend etwas zu essen, da ist man auch nicht groß weitergekommen. Was mir am meisten geholfen hat, wenn wir lange Gespräche miteinander hatten und einfach ich zugehört habe oder einfach halt da war und da immer noch da bin.
9: Also ich glaube, auf der einen Seite waren alle Kliniken für mich immer so, dass ich am Ende von dem Klinikaufenthalt immer stabiler rausgekommen bin, als ich am Anfang reingegangen bin.
12: Das muss man erst mal aushalten, welche Gefühle dann hochkommen. Das sind nämlich manchmal dann die ganzen Ängste und Unsicherheiten und Trauer und Wut.
9: Also ich hatte keinen realistischen Bezug mehr dazu, wie viel ich und wie viel mein Körper braucht und wie viel es normal ist zu essen. Und ich glaube, das habe ich da gelernt, ja. Wenn ich Abstand zu dem Thema Essen und Bewegung und diesen ganzen Vergleichen schaffen möchte, dann muss ich eigentlich also auch Abstand zu Social Media schaffen und habe dann sowohl mein Instagram-Account auch als meine YouTube-App auf dem Handy gelöscht. Das heißt, wenn ich auf Instagram gehen möchte oder wenn ich auf YouTube was machen möchte, dann muss ich die erstmal bei meiner Google-Suche eingeben, die beiden Apps. Das ist immer schon mal so die erste Hürde.
12: Insofern ist ein Zeitlimit am Tag gut und natürlich auch sehr gut, wenn man sich noch immer wieder Stopps einbaut.
9: Das ist dann quasi nochmal so ein zweiter Schutzmechanismus, den ich draufgelegt habe, dass wenn ich merke, okay, da bin ich dann doch in diesem Weiterscrollen gefangen und ich komme da nicht so richtig raus, dann macht mein Handy das irgendwann automatisch.
11: Wie sie sich auf Instagram gezeigt hat, war schon auch, hat sich auch verändert. Ja, es tatsächlich in der Zeit, wo sie hoch in ihrer Krankheit drin war, da waren die meisten Posts immer nur, was sie gerade isst. Jetzt sehe ich es aber eher so, dass sie sich halt einfach mal so zeigt, wie sie ganz entspannt mit ihrer Freundin im Kaffee sitzt. Ich finde, das ist sehr schön.
9: Ich lebe jetzt in München und vor einem knappen Jahr in meine erste eigene Wohnung gezogen und habe so zum ersten Mal in meinem Leben so meinen Rückzugsort, den ich mir mit niemandem teilen muss, wo ich einfach ich bin und wo ich sein kann und habe jetzt eine Ausbildung zur Ergotherapeutin angefangen. Also die Essstörung ist schon einfach eine Krankheit, die mich tagtäglich begleitet, aber es ist einfach so, ich bin Sophie und ich habe eine Essstörung, aber die Essstörung hat mich nicht im Griff, sondern ich weiß, wie ich damit umgehen kann. Ganz langfristig gesehen ist schon schon da der Blick, dass ich auch irgendwann intuitiv für mich irgendwie das Thema Essen sehen kann und dass ich ja, immer freier auf jeden Fall werde.
8: Es reicht nicht, einfach nur zu protestieren. Ich habe jetzt im November 2 Gerichtsverfahren, irgendwas zwischen 200 und 500 Euro.
13: Also ihr habt mir echt Sorgen gemacht, dass der Louis sich was verbaut?
8: Ich soll, wenn ich diesen Betrag nicht aufbringen kann, um die 20 Tage ins Gefängnis gehen. Ich bin Louis und ich bin Klimaaktivist, für die letzte Generation vor allem aktiv. Ich bin am 22. Dezember, also kurz vor Weihnachten letzten Jahres, auf die Autobahn in Kufstein gegangen.
13: Aus München kam eine Zeit lang sehr viel von der Staatsanwaltschaft oder von der Polizeidirektion so und so. Dann auch aus Österreich, ich glaube aus Berlin kam auch schon was. Am Anfang war ich immer so ein bisschen nervös und so und dachte, oh Gott, was steht da jetzt drin? Und jetzt ist es so, versucht es ganz sachlich irgendwie. Und dann habe ich ihn schon noch ein paar Mal so ja, ein bisschen ermahnt oder gesagt halt, du musst die alle ganz ordentlich aufheben, in einem Aktenordner schön abheften, damit du da genau einen Überblick hast, was wann wo reingekommen ist. Irgendwann habe ich auch mal wo gelesen, dass seine Akte in Berlin 130 Seiten umfasst.
8: Ich glaube aber trotzdem, dass es eben so eine gewisse Grenzüberschreitung braucht, um einfach Druck auszuüben, um so ein bisschen zu pieksen und zu sagen, es ist nicht egal.
13: Ich war viel auch ängstlich. Also ich habe mir echt Sorgen gemacht, dass der Louis sich was verbaut.

0: sondern Therapeuten. Ich konnte es nicht verstehen, dass meine Tochter nicht mit mir oder mit der Mama redet. Vielleicht habe ich mich auch ein bisschen in Anführungszeichen geschämt, dass meine Tochter jetzt einen Therapeuten braucht.
1: Ich habe immer nicht ganz verstanden, wieso sie immer so oft traurig ist, wieso sie nicht mit mir zusammen irgendwelche Spiele spielen möchte. Oder als ich sie nach den Hausaufgaben gefragt habe, ob sie mir die erklären kann, hatte sie oft keine Lust. Und ich habe das halt oft nicht verstanden, wieso das so ist.
2: Ich hatte eine Freundin, die hatte damals mit meiner Diagnose, dass ich an einer psychischen Erkrankung leide, sehr zu kämpfen. Und als ich dann noch in die Klinik gegangen bin und den gemeinsamen Urlaub aufgrund dessen auch absagen musste, meinte sie dann irgendwann zu mir, ich soll doch irgendwann mal wieder anfangen mit Leben und mich nicht so verkriechen und dass sie das alles nicht mehr kann. Auf dem sozialen Zweig in der Fachoberschule habe ich durch die Praktika, die man da machen musste, relativ schnell gemerkt, dass ich mich vom Schicksal oder vom Leid anderer Menschen so gar nicht abgrenzen kann. Vor allem, weil es mir zu der Zeit ja selber sehr, sehr schlecht ging. Die Angst, nicht zu genügen, wurde immer, immer größer. Das ging dann einfach so weit, dass ich dieses Gebäude ohne Panik nicht mehr betreten konnte und letztlich irgendwann auch gar nicht mehr dorthin gegangen bin.
3: Die Selina hat bei uns an der Berufsschule eine Ausbildung zur Bürokauffrau gemacht.
2: Weil die Ausbildung im Büro Struktur gibt, Halt gibt, es immer wieder die gleichen Aufgaben sind.
3: Ich habe die Selina kennengelernt, als sie zu mir in die Beratung gekommen ist. Da ging es auch ganz viel darum, dass sie anderen gerne alles recht machen möchte und so ein bisschen Angst vor Ablehnung hatte.
4: Vor allem, wenn dann jemand weiß, dass sie da eine Erkrankung hat, dass sie irgendwie zum Psychologen geht, da hat man natürlich erst recht Angst, dass man irgendwie komisch angeschaut wird und ausgegrenzt wird.
2: Und diese Ängste begleiten mich bis heute. Ich war dann irgendwann so weit, dass ich dann leider immer mehr Gedanken hatte, wie kann ich diese Krankheit nach außen hin sichtbar machen. Und das habe ich dann mit selbstverletzendem Verhalten gemacht. In dieser Situation war das ein Schrei nach Aufmerksamkeit. Meine Worte allein, dass es mir schlecht geht, haben nicht mehr ausgereicht.
4: Ich habe ihr vermehrt ein Gesprächsangebot gemacht. Wir haben die Lehrkräfte sensibilisiert und auch der Betrieb hat da mit uns zusammengearbeitet, sodass sie auch während der Arbeitszeit die Beratungsgespräche bei mir wahrnehmen konnte.
5: Selina hat das am Anfang, also uns gegenüber, den Mitarbeitern gegenüber, nicht frei kommuniziert. Die Kollegen untereinander haben es am Anfang auch nicht wirklich gemerkt, dass sie da irgendwie ein Problem hat.
2: Grundsätzlich war es mir immer ganz wichtig, dass ich ganz normal behandelt werde, weil ich ein Mensch wie jeder andere auch bin.
5: Also in der Firma sind wir mit der Selina, einschließlich ihrer Krankheit, ich glaube, sehr offen und kollegial umgegangen. Es gab also nie irgendeine Phase in der ganzen Zeit, wo wir gesagt haben, ja, ohne Selina oder das können wir Selina nicht machen lassen oder ja, da müssen wir aufpassen wegen der Selina, gab es nie was.
2: Die Menschen wissen teilweise gar nicht, was es bedeutet, eine Depression zu haben oder allgemein eine psychische Erkrankung.
0: Also vor 5 Jahren, wo das bei meiner Tochter losging oder bei der Selina losging, habe ich das ebenfalls belächelt am Männerstammtisch. Männer reden nicht gern über Gefühle bzw. wollen nicht gern schwach sein.
2: Natürlich habe ich mir indirekt gewünscht, dass irgendjemand trotzdem auf mich aufmerksam wird und mein Leid oder meine Traurigkeit einfach sieht, weil es einfach ganz, ganz schlimm ist, da komplett allein durchzumüssen.
6: Habe ich ihr zu wenig irgendwie Hilfe angeboten meiner Seite? Das waren so ein bisschen meine Gedanken dazu. Ja, irgendwie schon auch ein bisschen ein schlechtes Gewissen, ob ich nicht mehr hätte tun können.
2: Mit 18 Jahren war ich dann zum ersten Mal in der psychosomatischen Klinik für 3 Monate.
0: Das war so mein Bild, dass das so endet. Dass er einfach irgendwann mal abgeholt wird oder auf einer Brücke steht und sich das Leben nehmen will. Und das war ein ganz schlimmer Gedanke.
6: Ich habe Selina in der Klinik besucht, um mir einfach zu zeigen, ich bin da für sie als Freundin. Mir war wichtig, dass Selina erst mal zuzuhören, um sie nicht gleich in eine Schublade schieben, was vielleicht andere tun.
2: Sie hat sich einfach angehört und einfach hingenommen und war zu jeder Zeit, egal ob in der Klinik oder zu Hause, immer für mich da. Für mich war es extrem wichtig, über all das zu reden, egal ob das jetzt mit einer Psychologin war oder mit meinen Mitpatienten, weil ich einfach das Gefühl hatte, ich bin nicht allein. und man einfach auch gesehen hat,

0: wie viele andere Menschen das Ganze betrifft.
1: Wir haben sehr offen miteinander gesprochen, unter vier Augen. Und es war sehr emotional für mich. Und ich war froh, dass ich sie wieder habe. In der Zeit bin ich ja auch gewachsen, in Anführungszeichen, und habe mich natürlich auch mit der Sache befasst und habe natürlich auch gelesen, mich informiert. Ich bin stolz auf Selina, dass sie das alles so gut gemeistert hat. Auf jeden Fall nehme ich aus der ganzen Sache mit, dass man, wenn man ein Problem hat, darüber reden sollte und nicht alles gleich in eine Schublade reinstecken sollte.
0: Jetzt geht es mir definitiv schon viel, viel besser wie noch vor ein paar Jahren. Ich nehme nach wie vor Antidepressiva, wo ich sehr dankbar dafür bin. Bin natürlich weiterhin in Therapie, aber ich würde sagen, ich meistere meinen Alltag ganz gut und bin stabil.
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0: Wenn man Sonne liebt, dann mag man, glaube ich, auch diesen Blick in Richtung Westen, den wir hier gerade live aus Frankfurt anbieten können. Ja, es sind noch Wolken im Spiel. Ja, es weht noch ein Wind, aber es ist schon verheißungsvoll. Das Hoch, es nähert sich und bringt uns den Sommer nach Hessen. Herzlich willkommen zu dieser Allewetterausgabe. Es ist Mittwochabend und ja, es ist ganz schön zugig. Also gestern um diese Zeit, da war es nahezu windstill. Heute spürt man den Wind, da wird aber auch wirklich was weggeweht. Einzelne Schauer werden auch in den nächsten Stunden noch möglich sein. Aber morgen ist es dann schon trocken und es wird tatsächlich immer sonniger. Nun denn, apropos Wind, das passt ganz gut. Das hat natürlich den Windenergieanlagen durchaus geholfen heute. Wir waren auf der Hohen Straße unterwegs, also zwischen Bad Vilbel und Bergen-Enkheim, und hatten da so den Blick nicht nur auf die Wolken und die Sonne, die da sich hinter versteckt, sondern natürlich auch auf diese Wolken, die ein bisschen beschleunigt sind. Also das ist nicht die Originalgeschwindigkeit gewesen. Trotzdem, die Windräder haben sich ordentlich gedreht, die Blumen haben im Wind geschaukelt. Es war ganz schön was los. Ja, die Natur, die jetzt richtig losgeht. Und gerade in dieser Phase, wo es ordentlich nach vorne geht, da kann man natürlich ein bisschen nachhelfen. Zum Beispiel auch in den Wäldern, die ja in den Trockenjahren 2018, 2019 sehr gelitten haben. Wahnsinn, das ist auch schon wieder 8 Jahre her. Jetzt muss aber wieder aufgeforstet werden und das ist eine Herausforderung. Deswegen ist Robert Hübner heute in den Odenwald gefahren, quasi um den Wald der Zukunft zu sehen.
1: Auf rund 4 Hektar wurden hier im Revier Otzberg neue Bäume gepflanzt, zum Beispiel Spitzahorn, Esskastanien und Vogelkirsche. Arten, die mit wärmerem Klima besser zurechtkommen sollen. Damit die jungen Bäume aber überhaupt eine Chance haben, braucht der neue Wald intensive Pflege.
2: Wir machen jetzt und zwar das Freimähen unserer Pflanzen. Und jetzt geht es darum, den Adlerfarn und die Brombeere, die jetzt auch durch den Regen bedingt natürlich noch mal verstärkt kommt, dann auch jetzt einzudämmen, dass er sich nicht so weit entfalten kann, dass er dann unsere gepflanzten Bäume oder auch die Naturverjüngung dann überdeckt und überschirmt und die, unsere Pflanzen dann kein Licht bekommen.
1: Förster Bernd Riem und seine Kollegen bauen den Wald Stück für Stück um. Die Monokulturen von früher gelten als besonders anfällig für Klimastress.
2: Durch den warmen Sommer 2018 und 19 und 20 sag ich mal, sind hier sehr viele Fichten kaputt gegangen durch den Borkenkäfer und durch die Trockenheit. Wir mussten die dann entnehmen und ja, jetzt sind wir dabei, die wieder aufzuforsten. Einerseits mit Naturverjüngung und andererseits dann auch durch Pflanzung, dass wir hier weitere Baumarten noch reinbringen und ergänzen.
1: Bei den Ergänzungen gibt es allerdings ein Problem: Wildverbiss. Rehe fressen besonders gerne seltenere Baumarten. Viele der Pflanzen stehen hier deshalb hinter kleinen Holzschutzverkleidungen, um das Wild abzuhalten.
2: Die suchen sich so die seltenen Baumarten raus und auf die gehen sie dann auch. So, und jetzt ist hier die Vogelkirsche im Minimum. Also wird sie hier auch abgefressen. Und das habe ich zu leidvollen Erfahrungen auch schon vor einigen Jahren hier schon gemacht. Da hatten wir schon mal hier welche gepflanzt und die sind radikal verbissen worden.
1: Förster Bernd Riem sucht jetzt den Superbaum. Deshalb hat er die jungen Pflanzen absichtlich eng als eine Art Nestinsel gepflanzt. Nur die harten bleiben im Garten.
2: Die konkurrieren ja um Licht und Wasser und Nährstoffe. Und da hoffen wir uns, dass aus diesen 25 Bäumen, die hier in so einem Nest drin sind, dass sich 1, 2, 3 ganz gut entwickelt haben, sich durchsetzen und dass wir dann mit denen dann auch weiterarbeiten können.
1: Die Ergänzungspflanzen haben übrigens neben ihrem ökologischen auch einen wirtschaftlichen Effekt. Hier im Revier werden jedes Jahr 6.000 bis 7.000 Festbeter geschlagen.
2: Holz ist ja auch immer noch, ne, ein Rohstoff, den wir auch produzieren wollen, nachhaltig. Und ja, und da haben wir ein schönes Holz, dann, das dann später dann zu Tischen oder auch zu Dielen verarbeitet werden kann.
1: Der Waldumbau ist keine Arbeit für 1 oder 2 Jahre, sondern für Jahrzehnte. Genau daran wird hier im Revier Otzberg gearbeitet. An einem Wald, der mit dem Klima der Zukunft besser zurechtkommen soll.
0: Der Wald der Zukunft, das ist jetzt eben das Thema gewesen. Gleich reden wir noch mal über einen Mann, der in die Zukunft schaut. Vorher aber guck mal in die heutige Vergangenheit. In Liebenau hat es ab 9 Uhr einen Schauer gegeben für ungefähr 1:20 Stunden. Und da sind dann 11 Liter zusammengekommen. Burgwald ebenfalls ab 9. Da hat es etwas länger gedauert, aber es war weniger Wasser im Spiel. Wesertal ab 9:30 etwa eine gute Stunde, 7,3 Liter in der Summe. Und Wabern ab 10:45 nur für eine halbe Stunde, aber auch 7,1 Liter. Also dieser Schauer war kräftiger. Diese Schauer, die so heute über uns hinweggezogen sind. Und das summiert sich dann auf. Wir haben ja an manchen Orten in diesem Mai teilweise heftigste Regengüsse gehabt. Deswegen 170% der üblichen Gesamtmonatsregenmenge jetzt schon in Bad Arolsen, Heringen und dann in der Rhön sind auch schon drüber, während in Bärfelden noch ein bisschen Luft nach oben ist. Heute ist der 20. Mai, also es wäre noch Luft. Das Problem ist, wenn so viel fällt, ist der größte Teil wahrscheinlich jetzt schon in der Nordsee statt gemütlich im Boden versickert. Man braucht halt den Landregen und nicht den heftigen Guss. Und wir sehen es in Teilen Hessens, hier an der Farbigkeit kann man es erkennen, sind die oberen Bereiche, der obere halbe Meter, doch relativ trocken. Wenn man dann mehr in die Tiefe geht, jetzt sind wir schon bei 1,20, 1,30, grün, alles fein, blau, da ist sogar ziemlich viel Wasser im Spiel. Also in den größeren Tiefen ist es in Hessen ganz gut. Aber oben haben wir in manchen Regionen doch nicht so wahnsinnig viel Wasser. Und wenn man dann weiß, hoppla, da verdunstet ja was. Selbst an einem Tag wie heute, wo es noch nicht ganz so heiß war, 2 bis 3 Liter sind in Teilen Hessens pro Quadratmeter tatsächlich konnten verdunsten im Laufe des Tages. Und wenn es jetzt jeden Tag so weitergeht und sogar noch wärmer wird und dann die Verdunstungsraten noch mal steigen, dann wird es natürlich schneller trocken, weil so nennenswerter Regen ist ab morgen eigentlich erstmal nicht mehr im Spiel. Jetzt wollen wir aber nicht über Regen reden, sondern über das, was auf zum Beispiel Feldern wachsen kann. Herr Professor Müller, herzlich willkommen. Schön, dass Sie Zeit haben. Für uns sind aus Gießen gekommen, weil Sie tatsächlich schon seit langem in die Zukunft schauen wollen. Und jetzt gibt es dazu ein neues Zentrum, das gegründet wurde, nämlich das Liebig-Center. Was hat es damit auf sich?
3: Genau. Ja, das Liebig-Center ist von den Vereinten Nationen ein Collaborative Center. Und wie Sie schon richtig sagen, wir machen schon seit 30 Jahren Forschung zum Klimawandel. Und die Vereinten Nationen sind natürlich hellhörig geworden und haben gesagt, und wir arbeiten auch schon seit mindestens 15 Jahren mit denen eben auch zusammen. Da machen wir halt mal so ein Zentrum daraus, wo wir dann diese Dinge, die wir jetzt in Hessen machen, bei uns in Linden, also nahe Gießen, eben auch weltweit anwenden können.
0: Dazu muss man sagen, Sie schauen in die Zukunft. Sie machen ja nun schon seit langer Zeit was ganz Verrücktes. Sie versuchen, das mögliche Klima von 2050 darzustellen. Da ist ja, es wärmer und es ist mehr CO2 in der Atmosphäre. Und das machen Sie im Freiland. Wie geht das?
3: Genau, also wir haben eine Anlage, mit der wir im Prinzip die CO2-Konzentration, das sehen wir hier auch am Bild, anreichern können, wie wir sie in etwa Mitte des Jahrhunderts erwarten. Das heißt, wir nehmen jetzt derzeit Daten aus der Zukunft, wie die Pflanzen wachsen, wie die Pflanzen im Prinzip die Qualität der Pflanze aussieht, wie der Boden sich verändert, wie die Nährstoffkreisläufe aussehen und so weiter und so fort. Und das ist natürlich für uns extremst wichtig, damit wir uns anpassen können, dass wenn wir sagen, naja, in 2050 erwarten wir dies oder jenes, dass wir jetzt schon im Prinzip unsere Landwirtschaft entsprechend umstellen können auf das, was dann kommt.
0: Mhm. Weil Sie haben gesagt, wie das wächst und wie die Qualität ist. Weil nur weil mehr CO2 in der Atmosphäre ist, da kann man ja davon ausgehen, okay, das wächst dann auch besser. Pflanzen mögen das ja, aber deswegen ist die Qualität nicht zwingend besser.
3: Genau, so ist es. Dass wir im Prinzip zwar ein höheres Wachstum sehen, allerdings benötigt die Pflanze ja neben Kohlenstoff, die sie aus der Atmosphäre bekommt, natürlich auch Nährstoffe wie Stickstoff, Phosphor und so weiter, die sie aus dem Boden bekommt, die nicht unbedingt jetzt mehr sind. Von daher gesehen schauen wir uns ganz genau an, wie die Qualität der Pflanzen aussieht, wie zum Beispiel auch der Boden reagiert auf die Nährstoffkreisläufe, wie zum Beispiel auch Spurengase abgegeben werden und so weiter.
0: Und da kommt diese UN-Behörde ins Spiel, denn jetzt wird es wirklich verrückt. Ja, also sie erforschen das und jetzt denkt man sich, okay, da ist nicht irgendwie ein Glasdach drüber, dass man das einfach mal klären kann. Sie arbeiten mit der Internationalen Atomenergieorganisation zusammen. Warum das?
3: Ja, das ist natürlich sehr interessant. Normalerweise kennt man die von der Atomenergie, wie sie eben auch heißt. Dass die aber auch nachhaltige Landwirtschaft fördern, wissen die wenigsten. Und wir arbeiten mit denen zusammen, weil die zum Beispiel die weltweiten Standards für sogenannte stabile Isotope bereithalten. Und mit denen können wir dann genau nachvollziehen, wie der Kohlenstoff in die Pflanze hineingeht. Geht er in den Boden hinein? Bleibt er dort? Können wir ihn dort speichern? Wie hoch sehen die Treibhausgasflüsse aus und so weiter?
0: So, das muss man vielleicht ganz kurz erklären. Nicht jedem ist klar, was ist ein Isotop. Also wenn ich so einen Kohlenstoff nehme, dann ist nicht jedes Atom gleich schwer, sondern es gibt welche, die sind leichter. Es gibt ganz viele, die sind durchschnittlich und ein paar sind schwer. Und die sind selten. Genau. Und ich glaube, sie reichern die schweren an.
3: Wir können die anreichern, indem wir der Pflanze natürlich CO2 anbieten, was etwas mehr von dem Angereicherten hat. Mhm. Die Pflanze nimmt das dann auf und wir können das dann nachvollziehen.
0: Das heißt, man findet das dann im Boden wieder, genau, und weiß, ah, weil das so selten ist, okay, das muss davon stammen.
3: Können dann genau sagen, bleibt es im Boden, bleibt es nicht im Boden, wird es wieder emittiert. Und das ist natürlich eine ganz spannende Sache, weil diese Grundlagenforschung, die benötigen wir letztendlich, um in der Landwirtschaft Maßnahmen zu ergreifen, die im Prinzip helfen, mehr Kohlenstoff zu speichern, Pflanzenwachstum zu fördern und so weiter.
0: Das ist eine Grundlagenforschung, die Hessen schon seit vielen Jahren betreibt und die jetzt international werden könnte.
3: Genau.
0: Oder wird.
3: Das ist die spannende Sache. Wir haben das bisher unter den Bedingungen von Hessen gemacht. Und mit den Vereinten Nationen zusammen können wir jetzt ein Expertennetzwerk aufbauen, ein weltweites, wo unter diesen verschiedenen regionalen Bedingungen genau das eben auch angeschaut wird. Das heißt, über die Vereinten Nationen haben wir dann eine Ausbreitung, die wir vorher gar nicht so hatten. Und wir sind natürlich im Land Hessen extremst dankbar, dass er das über die letzten 30 Jahre gefördert hat und hoffentlich auch noch weiter fördern wird, weil das ist eine einmalige Anlage und die wird immer wertvoller mit der Zeit.
0: Ja, also weil die Veränderung schreitet voran und auch in anderen Regionen, in Afrika und sowas, da braucht man natürlich diese Erkenntnisse auch. Eine spannende, genau, Geschichte. Sieht man da, also wir haben das ja jetzt von oben gesehen, sieht man da irgendwas, wenn man an der Anlage ist? Riecht das anders? Fühlt sich das anders an?
3: Das ist ja so, dass das CO2 weder riecht noch irgendwie, ist ja farblos und so weiter, befindet sich aber nachher zu ungefähr 50% in der Pflanze. Also das, was wir wirklich in der Hand halten können. Und das ist das Spannende daran, dass wir einen Stoff hier haben, der im Prinzip ganz wegweisend ist für unsere Ökosysteme, für unsere Welt letztendlich. Und und wir versuchen natürlich, das jetzt auch entsprechend weiterzutragen.
0: Ich wünsche Ihnen weiterhin viel Erfolg bei der Forschung. Dankeschön an dieser Stelle. Und wir schauen uns jetzt an, was wettermäßig sich bei uns tut. Wir haben mehr Hochdruckeinfluss. Das heißt, die Wolken, die noch im Spiel sind, die werden morgen allmählich nach Norden und Osten rausgedrängt. Und dann beruhigt sich das immer weiter. Bei klarem Nachthimmel ganz im Südwesten teilweise nur 5 Grad. Aber da reden wir dann morgen schon über 26 Grad. Das heißt, da ist es ein Sommertag, während an der Nordsee teilweise nur 15 Grad erreicht werden. Bei uns in Hessen, einzelne Schauer sind auch in den nächsten Stunden noch drin, aber es wird tatsächlich ziemlich zügig trockener. Und dann haben wir morgen ein Wechselspiel aus Sonnenschein und Wolken. Im Süden ist es tendenziell etwas sonniger als in der Mitte und im Norden Hessens. Da können Sie noch ein paar Wolken halten, aber es bleibt dann doch eher trocken. Das Ganze bei Frühtemperaturen zwischen 7 und 12 Grad. Und nachmittags geht es dann schon noch mal ein Stück im Vergleich zu heute nach oben. Die Luft wird immer wärmer, sodass wir dann über 19 bis 25 Grad reden können. Und die 25 im Süden Hessens, das ist dann auch bei uns ein Sommertag, den wir jetzt in der letzten Mai-Dekade erleben, also im letzten Mai-Drittel. Der Wettereinfluss am Vormittag vernachlässigbar, aber wenn Sie wetterfühlig sind und mit dem Blutdruck Probleme haben, gerade bei niedrigem Blutdruck, ist das eine Herausforderung. Und weil es trocken wird und die Gräserpollen dann unterwegs sind, das ist nicht so gut für die Pollenallergiker. Und dann gibt es viel Sonnenschein und hochsommerliche Temperaturen. In Richtung Wochenende reden wir in der Spitze über 31, 32 Grad. Das ist, kann man sagen, Juli- und August-Vibes, die wir erleben werden zu Pfingsten. Schönen Abend. Tschüss.

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1: Schönen guten Abend und willkommen hier bei MainTalk. Wir freuen uns, dass Sie da sind und wir haben tolle Themen, unter anderem diese hier. Verwahrloste Rassekatzen tauchen ganz plötzlich in Darmstadt auf. Das Tierheim steht vor einem sehr rätselhaften Fall. Mit selbstgebauten Star Wars Kostümen bringen zwei Fans die dunkle Seite der Macht auf deutsche Events. Und brennender Schlepper, verrutschte Fracht oder auch Flugzeugteile. Fabienne Kraft zeigt, wie sie den Frankfurter Flughafen sicher hält. Also, dass mal zwei oder vielleicht auch mal drei Katzen auf einmal im Darmstädter Tierheim landen, das kommt schon mal vor. Aber 33, das ist natürlich eine absolute Ausnahmesituation in jeder Hinsicht, muss man sagen. Jetzt muss sich das ohnehin schon überlastete Tierheim um die Maine Coon Mischlingskätzchen kümmern. Und die sind wirklich in einem ganz schlimmen Zustand.
2: Mitte April. Eine ganze Katzenfamilie ausgesetzt und vernachlässigt, wie sich später herausstellen soll. Bilder aufgenommen von ehrenamtlichen Helfern des Tierheimes Darmstadt. Manni wurde gerade erst operiert. Und Vicky Süß kümmert sich um den etwa zwei Jahre alten Kater. Ein Patient von vielen, die momentan das Tierheim überschwemmen.
3: Sind immer wieder rund um die Pauluskirche sind Maine Coon Katzen gesichtet, gesichert und zu uns gebracht worden über einen längeren Zeitraum. Es ist immer dieselbe Art Katze. Sie sind alle, sehen sie identisch aus.
2: Inzwischen sind es 33 Katzen, die in das Tierheim gebracht wurden.
3: Wir gehen aktuell davon aus, dass von außerhalb jemand hinfährt und die Katzen dort gezielt rauslässt.
2: Die große Herausforderung ist, die Katzen wieder an den Mensch zu gewöhnen, Vertrauen aufzubauen. Die Katzen aus dem Paulusviertel sind extrem verschüchtert und ängstlich.
3: Hier drin sind 8 Katzen. Die wurden alle tatsächlich an einem Abend gefunden und aufgegriffen, waren dann eine Nacht bei einer Ehrenamtlichen, weil wir nicht mehr da waren. Und am nächsten Morgen wurden sie uns dann gebracht. Deshalb haben wir hier dann gesagt, das ist eine intakte Gruppe.
2: Weiter geht's durchs Katzenhaus zu den Sorgenkindern, den Patienten mit Katzenschnupfen.
4: Wir sind hier jetzt einmal in unserer provisorischen Quarantäne. Durch diese Massen an Katzen mussten wir natürlich einmal ein bisschen improvisieren. Wir haben hier unseren Elvis, der auch von diesen Maine Coon Katzen kommt, der tatsächlich am panischsten von allen war. Und haben hier drüben einmal unseren Hendrik, der leider ein bisschen Schnupfen hatte.
2: Noch wenige Tage, dann darf auch Hendrik wieder aus der Isolation.
3: Das große Problem ist hier, dass wir durch die Maine Coons einfach Massen an Katzen haben. Und wir, eine Katze bringt den Katzenschnupfen mit und wir schleppen ihn gezwungenermaßen durchs ganze Haus.
2: Abhilfe sollen die eiligst bestellten Container schaffen. Denn das vorrangige Problem bleibt der Platzmangel. Mit den neuen Unterkünften können die Katzen besser verteilt und versorgt werden. Für die Problemkatzen vom Paulusviertel allerdings wünscht sich Vicky Süß noch etwas anderes.
3: 8 von diesen ganz scheuen sind immer noch da. Wir wünschen uns natürlich für die ein neues Zuhause, wo sie wirklich mit Zeit an den Menschen wieder gewöhnt werden, wo sie einfach die Scheu auch verlieren und wo sie einfach dann auch einfach Katze sein können und auch gesicherten Freigang bekommen.
2: Einfach wieder nur Katze sein können. Hört sich schön an. Ist es aber in Wirklichkeit nicht, wie dieser Fall der ausgesetzten Katzen aus Darmstadt zeigt.
1: Mensch. Wer mal so ein bisschen Zeit am Frankfurter Flughafen verbracht hat und dabei vielleicht auch mal so ein bisschen länger durch die großen Fenster das Gewimmel auf dem Rollfeld beobachtet hat, der weiß, was da so alles los ist. Also da landen und starten Flugzeuge im Minutentakt, Autos und Lkw kreuzen über das Vorfeld, dazwischen dann noch Gepäckwagen. Also es ist ganz schön viel Verkehr, der natürlich absolut reibungslos laufen muss. Und genau hier behält sie die Übersicht, Fabienne Kraft. Sie ist nämlich Airside Duty Managerin, ein Job zwischen Adrenalin, Präzision und Verantwortung.
5: Guck mal, da raucht's. Der Guck Busch, mal. Busch. Oh mein Gott. Da brennt der Schlepper.
6: Guck mal, gerade hier bei Traumel liegen, der Schlepper brennt. Was da abgeht. Der Airport 3 ist schon vor Ort, wir checken.
5: Wenn der anfangen würde zu brennen, das wäre ein großes Problem. Und deswegen sind wir direkt hingefahren. Es war Rauch zu sehen, konnten aber feststellen, dass er sich schon entkoppelt hatte vom Flugzeug und dass sich der Fahrer vom Fahrzeug auch schon vom Flieger wegbewegt hatte. Hallo? Kannst du ihn mal aus? Ist er aus jetzt? Mein Name ist Fabienne Kraft. Ich bin erster Duty Manager hier am Flughafen in Frankfurt. Wir sind die Vertreter des Verkehrsleiters, die operative Vertretung. Und unsere Hauptaufgabe ist es, einen sicheren und ordnungsgemäßen Flugbetrieb zu gewährleisten.
1: Okay, was war denn los?
7: Also ich weiß nicht, der hat keinen Rückmeld gehabt, der hat irgendwann zu Qualm gegangen.
5: Er hat vermutet, dass er ein Problem mit dem Kompressor hat, hat keinen Druck mehr gehabt. Priorität Nummer eins ist Sicherheit und dann, dass der Schlepper nicht im Weg steht.
8: Also.
5: Kümmerst du dich darum, dass er abgeschleppt wird dann hier, dass er hier wegkommt? Okay.
7: Dann lass ihn weggeschleppt.
5: Gut, vielen Dank. Ja, wenn was ist, rufen Sie an.
7: Alles klar, danke sehr.
5: Ciao. Wir ADMs sind hier draußen im Flugbetrieb die höchste operative Instanz und haben Weisungsbefugnis über alle Mitarbeiter, die hier im Vorderrollfeld arbeiten.
6: Ramme für den Airport 3.
9: Ja, die Rampe hat.
6: Jo, der Schlepper hat einen technischen Defekt. Der Kollege hat den aber jetzt abgestellt und ruft einen Gerätedienst. Alles okay.
5: Wir sind hier in unserem Innendienstbüro in der integrierten Leitstelle im Terminal 1. Von hier aus steuern meine Kollegen und ich den Flugbetrieb in der Theorie. Die Luftfahrt ist leicht beeinflussbar durch Wetterlagen, durch Krisen, durch Kriege, durch Streiks. Und genau das bewachen und beobachten wir von hier oben. Wir monitoren ständig, wir analysieren und wir treffen dementsprechend auch Maßnahmen, um Auswirkungen zu vermeiden.
10: Check.
5: Wir sind dauerhaft besetzt. Wir sind insgesamt 21 Leute aus ganz unterschiedlichen Richtungen hier vom Flughafen. Wir haben Früh-, Spät- und Nachtschichten. Tagsüber sind wir in der Regel 4 und nachts 3 Leute. Wir machen Betankungskontrollen, Brandschutzkontrollen, Verkehrskontrollen. Ich bin jetzt seit 9 Jahren am Flughafen. Ich war Notfallsanitäterin, habe als Notfallsanitäterin angefangen. Da waren wir zuständig für die Gefahrenabwehr oder die medizinische Hilfe hier vor Ort und in umliegenden Bereichen. Ich habe über die Fraport berufsbegleitend studiert, Business Administration mit Schwerpunkt Aviation Management und mich dann innerhalb des Unternehmens weiterentwickelt. Tau Airport Trigude.
11: Gude Airport Trigude.
5: Wir fangen mit Gude an, weil wir hier in Frankfurt sind. Und wir funken auf Englisch, weil wir ein internationaler Flughafen sind und eben auch internationale Piloten unseren Flughafen benutzen. Airport 3 on Lima and proceeding Yankee Mike 34 for 07 Center Inspection. Diese Betriebsflächenkontrolle, die machen wir 5-mal am Tag. Das ist eine Vorgabe, wird aber auch ad hoc gefahren, wenn Bedarf besteht. Wir kontrollieren dabei die Pisten, die Runways, die Vorfelder und die Taxiwege, also die Rollwege für die Flugzeuge. Und dann schauen wir nach Fremdkörpern, Tierkadavern, Oberflächenschäden, nach der Beschilderung, der Beleuchtung, die Instrumenten von Flugsicherung oder Wetterdienst und schauen einfach, wie der Zustand unserer Flugbetriebsfläche ist. Das ist jetzt ein Fundstück, das haben wir gerade gestern gefunden, das ist ein Flugzeugteil. Ein sogenanntes Hitzeschild, das eigentlich an der Felge von einem Flugzeugreifen befestigt, hat das entsprechende Flugzeug verloren. Es handelte sich um eine Boeing 787. Es ist sehr scharfkantig, es ist aus Metall, also es ist auf jeden Fall eine Gefahr für den Flugverkehr. Für den Flieger an sich ist es nicht wichtig gewesen, aber es ist ein Teil gewesen, was auf jeden Fall einen Schaden hätte am Reifen oder an der Hydraulik machen können. Engine Runway 07 Right, vacate Mike 9er Airport 3. Auch wir halten Sicherheitsabstände ein. Natürlich, es geht immer um Sicherheit. Gerade wenn wir auf die Piste fahren nach einem landenden Flieger oder nachdem er gestartet ist, müssen wir auf den Jetblast, also auf den Abgasstrahl der Triebwerke achten. Wir sind eine Schnittstelle zwischen Behörden, Airlines, Management, Flugsicherung, Wetterdienst, also wirklich alles, was für so einen Flug dazugehört.
6: Ich
9: Müssen wir mal gucken, wie wir das wieder in Umlauf bringen.
5: Hallo, ist die Fabienne. Ich habe eine Frage, wir haben ein Paket gefunden. Wo können wir es denn jetzt hinbringen, erstmal, dass es nicht untergeht? Wir stehen vor Alpha 18 im Airport 3. Dankeschön, ciao.
10: Hol- und Bring-Service kommt, oder was?
5: Kommt.
9: Dankeschön.
5: Bitteschön, ciao. Ich würde sagen, es war ein guter, normaler Tag. Wir können mehr. Tau Airport 3, Gude.
1: 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Heute ist Weltbienentag und wenn ich von den Bienchen und den Blümchen spreche, woran denken Sie da? Ja, es gab ja mal eine Zeit, da hat man Kindern so die Fortpflanzung erklärt. Das ist eigentlich totaler Quatsch, denn nicht die Bienen pflanzen sich sofort, sondern maximal die Blümchen. Und obwohl die Bienen so ein beliebtes Beispiel für erfolgreiche Fortpflanzung sind, hilft Michael aus Langselbold manchmal nach, für Nachwuchs und für guten Honig.
12: Das ist mein Lebensinhalt. Ich mache in meiner Freizeit nichts anderes. Es ist einfach schön, wir können hier sitzen, wir können ihnen zugucken. Ich finde es einfach schön. Ja, wenn man sie sich so anguckt, flauschig, die haben ja Haare.
13: Michael Kloss ist eigentlich Abwassertechniker von Beruf. Jede freie Minute aber verbringt er mit seinen hunderttausenden Bienen. Er züchtet die Honigbiene Carnica, eine besonders sanftmütige Rasse. Und ein teures Hobby. Schon über 100.000 Euro hat er dafür ausgegeben.
12: Bis ich das verdient habe. Also von Honigverkauf und Königinnen. Verkauf, glaube ich nicht, dass man das wieder reinholt, aber es ist halt ja, eine Lebenseinstellung.
13: Für den Bienenfreund gehören die plüschig-gelben fliegenden Insekten zur Familie. Nicht mal einen Schutzanzug trägt der 39-Jährige, wenn er ihnen nahe kommt. Vor Stichen hat er keine Angst.
12: Alles schön mit Vorsicht. Umso ruhiger man an den Bienen arbeitet, umso netter sind sie zu einem. Wenn man da hektisch dran geht und macht da wilde Bewegungen, dann finden die es auch nicht so toll.
13: Bei Carnica Honigbienen ist nur die Königin fortpflanzungsfähig. Bei einer Reinzucht, wie Michael Klossi betreibt, darf die aber nicht von irgendwelchen Drohnen besamt werden. So heißen die männlichen Bienen. Die Drohnen müssen einem genauen Zuchtstandard entsprechen.
12: Das bedeutet, wir brauchen sichere Orte, weil die Bienen fliegen ja, oder die Königinnen fliegen aus und begatten sich ja mit mehreren Drohnen in der Umgebung. Und zum Beispiel, wenn ich hier Standbegattung, also hier vor Ort mache, weiß ich ja nicht, welche Drohnen meine Königinnen begatten.
13: Damit das nicht passiert, werden die Königinnen getrennt von den Drohnen gehalten. In der Reinzucht ist das üblich. Deshalb hat der Bienenfreund etwas Besonderes gelernt, einzigartig in Hessen. Um die reinrassige Zucht zu gewährleisten, besamt er seine Königinnen manuell mit den besten Drohnen. Mitten im Grün steht hier quasi eine Bienenkinderwunschklinik. Hier melkt er per Hand den Samen der zuchtgerechten Drohnen. 10 Stück pro Königin.
12: Dann stülpt er seinen Penis aus. Und durch leichten Druck hinten ejakuliert er. Das kann man jetzt hier, wenn man da das bernsteinfarbene, ockerfarbene sieht, das ist das gute Sperma.
13: Das Sperma wird in die Spritze gegeben und wie in der Natur sterben die Drohnen danach. Den Samen zu geben ist ihre wichtigste Lebensaufgabe. Danach kommt die Königin ins Spiel. Zuerst wird sie betäubt.
12: Dauert das einen Augenblick, die wird jetzt narkotisiert mit CO2. In der natürlichen Begattung wäre es so, dass sie durch den Flug und den Flügelschlag CO2 in ihrem Körper anreichert. Mit diesem Anreichern vom CO2, das verursacht dann, dass die Königin den Eisprung bekommt und dann in Eiablage gehen kann.
13: Nach der Betäubung wird vorsichtig das Geschlechtsorgan geöffnet und der Samen wird mit einer Spritze eingefügt. Feinarbeit.
14: Wie stark musst du dich konzentrieren dabei?
12: Sehr stark. Ja, das ist nicht so einfach jetzt hier.
13: Wie man eine Königin manuell besamt, hat der Hobbyimker in einem Kurs gelernt. Knapp 50 Königinnen befruchtet er dieses Jahr so. Dabei ist Vorsicht gefragt.
12: Und das muss halt alles steril sein, weil wenn da irgendwie Keime oder so drin sind, ist ja ein massiver Eingriff in die Königin, dann sterben die.
13: Hier ging alles gut. Nach der Besamung wird die Königin geweckt und zurück zu ihrem Volk gesetzt. In ein paar Tagen wird sie ihre Eier legen und Michael Kloss kann sich auf Bienennachwuchs freuen. Und die Hessen natürlich auf leckeren Honig.
1: Was es nicht alles gibt. Star Wars-Fans, die müssen ganz schön viel Geduld haben, bis der nächste Teil ihres Lieblingsfilms ins Kino kommt. 6,5 Jahre hat es diesmal gedauert, als das letzte Mal auf der großen Leinwand die weit entfernte Galaxis zu sehen war. Heute geht die Saga jetzt endlich weiter im Kino und so richtig hartgesottene Fans wie Jonas und Lisa aus Bad Homburg, die warten aber erst gar nicht auf den nächsten Teil. Die machen sich nämlich ihre Star Wars-Geschichten einfach selbst.

0: Das Imperium hat Deutschland längst erreicht. Darth Vader, der Imperator und seine gefürchteten Sturmtruppen. Mitten unter ihnen Jonas Hennig. Für ihn ist die Rüstung mehr als nur Show.
1: Das klassische Gut gegen Böse, die kleine Rebellion, die dann gegen das große Imperium ankämpfen muss. Und da merkt man auch, dass es sich immer wieder lohnt, halt zu kämpfen.
0: Auch andere Kreaturen mischen sich unter die dunkle Seite der Macht. Vom Planeten Tatooine sind Jawa gekommen, berüchtigte Schrottsammler. Und gefährliche Tastenräuber. Ein Leben ohne Star Wars wäre für Lisa Hart undenkbar.
2: Hier ist einfach Kindheit. So, das ist schon seit ich ein kleines Kind bin, habe ich die Filme gesehen. Und die Liebe war irgendwie immer da.
0: Lisa und Jonas sind Teil der German Garrison der 501. Legion. Ein streng organisierter Star Wars Kostümclub, der bei Messen, Events und für den guten Zweck auftritt. 900 Star Wars Enthusiasten zählt der deutsche Ableger der dunklen Seite der Macht.
2: Es ist cool, einfach mal in eine andere Rolle zu schlüpfen und mal was anderes oder was Neues auszuprobieren. Ich bin grundsätzlich auch immer offen für Neues oder neue Erfahrungen. Und das mache ich halt gerade mit den Kostümen.
1: Ich habe sehr viele Freunde dadurch gemacht, dass ich halt in den Gruppen halt bin, auf diese Events fahre. Und das sind halt alles Gleichgesinnte, die halt Star Wars quasi als Mittelpunkt haben.
0: Lisa verkörpert eine legendäre Spezies. Sandleute, Taskenräuber. Vom staubigen Umhang bis zur ikonischen Atemmaske hat sie alles selbst erschaffen. Schon in Episode 4, Eine neue Hoffnung, haben die Taskenräuber ihren historischen ersten Auftritt.
2: Fühlt sich ziemlich cool an, weil Leute schauen einen halt immer an und sagen, oh, das ist von Star Wars. Und ist total lustig, weil die Leute ja das Gesicht nicht sehen unter dem Helm und nicht wissen, ob sie angeschaut werden und welche Grimasse man gerade macht. Ist immer ziemlich lustig.
0: Jonas hat sich für eine modernere Ära der Saga entschieden. Die Shore Trooper sind Elitekrieger der imperialen Sturmtruppen. Ihren großen Auftritt feiern sie im Film Rogue One, als sie an den Stränden von Scarif die Pläne des Todessterns verteidigen. Auch bei seiner Rüstung ist alles selbst gemacht.
1: Ich habe jetzt, ich glaube, von Anfang bis Ende ungefähr 10 Monate gebraucht.
0: Es bleibt aber nicht bei einem Kostüm. Lisa und Jonas planen und basteln permanent an neuen Projekten. Der Aufwand ist riesig, denn die 501. Legion macht strenge Vorgaben. Im Internet gibt es für jedes Kostüm aus der gesamten Star Wars-Welt Modelle. Es soll bloß nicht nach einem Faschingskostüm von der Stange aussehen. Lisa möchte sich bei einem der kommenden Events in Kira verwandeln. Und Jonas hilft ihr natürlich dabei.
1: Das ist nur so ein Zentimeter, vielleicht ist es zu wenig.
2: Genau, noch ein bisschen mehr. Ich muss die Achseln dann wahrscheinlich noch mal ein bisschen weiter aufschneiden.
0: Im Film Solo – A Star Wars Story wird Kira von Emilia Clarke gespielt. Sie ist die Jugendliebe der Star Wars-Legende Han Solo. Ein schickes, dunkles Kleid. Lisa schneidert es selbst. Normalerweise ist sie als Social-Media-Managerin für die Stadt Bad Vilbel tätig.
2: Also ich habe tatsächlich viele Jahre nichts mehr genäht, weil ich irgendwann nicht mehr wusste, was ich nähen sollte. Und an Kleidungsstücke habe ich mich nie getraut. Und jetzt habe ich irgendwie das Nähen wieder entdeckt für mich und finde das total schön, weil ich auch eine eigene Nähmaschine habe und kann jetzt halt eigene Kleidungsstücke auch mich daran mal ausprobieren.
0: Die Rüstungen entstehen am 3D-Drucker. Aus Kunststoff werden gerade Teile für einen weiteren Shore Trooper geschichtet, diesmal für Lisa. Die Nähte zwischen den einzelnen Panzerelementen versteckt Jonas unter Spachtelmasse. Später werden die Kunststoffteile so angesprüht, dass sie täuschend echt wirken. Er arbeitet für den Hochtaunuskreis im IT-Bereich. Nach Feierabend gehen schon mal 1 bis 2 Stunden für die Kostüme drauf. Die Optik muss perfekt sein, schließlich soll das Outfit aussehen wie im Film.
1: Ein Short Trooper-Kostüm, das ist so eine Art Stormtrooper, nur mit einer anderen Variante so ein bisschen. Genau. Und das jetzt in dem spezifischen Fall ist jetzt die Bauchplatte sozusagen. Und hier habe ich jetzt noch die Brustplatte, die kommt dann quasi vorne hin. Wenn ich das jetzt alles selber mache, weiß ich genau, was ich habe, wie ich es gemacht habe. Wenn irgendwas kaputt geht, kann ich es einfacher wieder reparieren, als wenn es irgendjemand anderes gemacht hat. Und das sind halt noch mehr Vorteile halt dazu.
0: Die 501. Legion hat über 13.000 Mitglieder in über 60 Ländern. Mehr als 26.000 zertifizierte Kostüme existieren und es werden immer mehr. Ein Stockwerk drüber arbeitet Lisa konzentriert an Kiras Kleid. Mit Jonas die Leidenschaft für dasselbe Universum zu teilen, ist für die 27-Jährige natürlich wunderschön und praktisch. Denn das Hobby kann ganz schön nervenaufreibend sein.
2: Es ist immer eine Mischung so aus Glück oder auch Verzweiflung, weil man manchmal nicht weiter weiß und sagt dann, oh je, was mache ich jetzt eigentlich? Klappt das so, wie ich mir das vorgestellt habe? Und dann merkt man, oh, ich habe was falsch gemacht. Okay, ich muss von vorne anfangen oder ich muss es wieder auftrennen oder ich weiß einfach gerade nicht, wie ich es machen soll. Und dann muss man entweder eine Pause machen, drüber nachdenken, nochmal dran gehen. Freut sich aber dann, wenn man sagt, okay, es hat geklappt, es sieht doch gut aus. Also es geht eine Menge in einem vor.
0: Alle Mitglieder der 501. Legion werden von Star Wars Mutter Disney als Teil der erweiterten Familie gewürdigt. Der Club darf streng geschützte Charaktere und Logos nutzen und es gab schon Statistenauftritte in aktuellen Star Wars Serien. Da lohnt es sich doch, hin und wieder die Seite zu wechseln und das Gute im Namen der dunklen Seite zu suchen.
3: Besonders Gutes, Helles vor allen Dingen auch, kommt in Sachen Wetter auf uns zu, ne, lieber Thomas? Die Sonne kommt und es wird ganz schön warm.
4: Ja, möge die Macht mit uns sein. Also beim Thema Hochdruck ist das definitiv der Fall. Denn wenn wir uns mal die nächsten 24 Stunden angucken, im Moment sind ja doch ein paar Schauer unterwegs. Das wird aber im Laufe der Nacht dann schon weniger. Und dann reden wir morgen über einen Tag, der vielleicht noch nicht komplett wolkenfrei ist. Also im Süden, da scheint schon ganz ordentlich die Sonne in der Mitte. Und im Norden sind es noch ein paar mehr Wolken, aber es bleibt schon weitgehend trocken. Und es ist natürlich dann schon spürbar milder. Also die Frühwerte 7 bis 12 Grad. Und nachmittags reden wir dann über 19 bis 25 Grad. Das heißt, Südhessen hat dann den ersten Sommertag nach längerer Pause. Und das ist ja erst der Anfang der Wärme. Es wird ja noch mehr werden.
3: Es werden auf jeden Fall kuschelige Pfingsten, glaube ich. Was habt ihr heute in der Sendung?
4: Ja, also kuschelig ist, ich glaube ja, das wird ein schweißtreibendes Pfingsten werden bei 30, 31 Grad. Das ist schon anstrengend. Wir schauen uns natürlich das aktuelle Wetter an. Und der Kollege war heute beim Baumpflanzen, ja, den Wald der Zukunft zu pflanzen. Das ist gerade eine große Herausforderung. Der war im Odenwald unterwegs und ansonsten hoffe ich einfach, dass die Schauer außen rumziehen. Also hier zum Beispiel gar nicht so weit entfernt, Neu-Isenburg und auch Offenbach, da ist es jetzt gerade nass geworden. Wir sind hier auf dem Dach noch trocken. Ich hoffe, dass es gleich zur Sendung auch so ist.
3: Ich drücke die Daumen. Danke, lieber Thomas. Und das war's von uns. Das war mein Tower an diesem Mittwoch. Wir sehen uns natürlich morgen wieder, wenn Sie mögen. Ich wünsche Ihnen noch einen schönen Abend und natürlich alles Liebe. Machen Sie es gut. Tschüss.
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9: Hier ist die Hessenschau. Ganz herzlich willkommen. Schön, dass Sie wieder eingeschaltet haben. Und wir starten mit alarmierenden Zahlen. 3 antisemitische Vorfälle pro Tag. Das ist der Durchschnitt allein hier bei uns in Hessen. Zu dem Ergebnis kommt die Meldestelle RIAS in ihrem neuen Jahresbericht. Die Zahl der dokumentierten Fälle ist im vergangenen Jahr weiter gestiegen, um 18%. Ja, und wie erleben Betroffene diese Entwicklung? Wir haben einen getroffen.
10: Sascha Stawski aus Frankfurt wurde im vergangenen Jahr Opfer einer Farbattacke, als er im Grüneburgpark Fotos israelischer Geiseln aufhängen wollte.
11: Ich hatte das Zeug in meinen Augen, ich hatte es in meinem Mund und plötzlich spucke ich hier rote Flüssigkeit aus. Da hat jemand mich ausgesucht. Und was bedeutet das jetzt für mein weiteres Leben hier?
10: Denn seit dem Hamas-Angriff auf Israel vom 7. Oktober 2023 hat der Antisemitismus zugenommen, mit Auswirkungen auch für ihn.
11: Wenn ich gerade auf die Idee kommen würde, über die Zeit oder insbesondere die Konstabler Wache zu laufen und eventuell noch einen Davidstern raushängen habe oder erst recht, wenn ich eine Kippa auf dem Kopf hätte, weiß ich von vornherein, dass ich mich in einer, ich würde schon fast Gefahrenzone begebe.
10: Der 56-Jährige setzt sich seit über 20 Jahren für die deutsch-israelische Freundschaft ein, ist in Frankfurt geboren. Er ist Vorsitzender zweier Vereine, die über Israel informieren und sich gegen Judenhass einsetzen.
11: Fakten interessieren heute niemanden mehr. Es ist eine Dimension erreicht worden, wo es nur noch darum geht, Menschen zu diffamieren, zu dämonisieren, anzugreifen und ihnen den Tod zu wünschen.
10: Das belegen auch die Zahlen aus dem vergangenen Jahr, die heute von der Recherche- und Informationsstelle Antisemitismus Hessen, kurz RIAS, vorgestellt wurden. Die antisemitischen Vorfälle in Hessen haben sich von 2023 bis 2025 mehr als verdoppelt, mit zuletzt 1099 Vorfällen.
12: Das Interessante ist, dass wir sehen, dass auf der Straße Antisemitismus offen gezeigt und gelebt wird. Es zeigt sich, dass Bedrohungen zunehmen. Das heißt auch, dass Menschen wirklich physisch angegangen werden oder ihnen angedroht wird, dass ihnen etwas widerfährt.
10: Die Vorfälle ereignen sich in ganz Hessen, wobei Frankfurt zum antisemitischen Hotspot geworden ist, mit 445 registrierten Vorfällen. Das sind rund 40%.
12: Was wir beispielsweise auch verzeichnet haben, ist ein Angriff auf einen Rabbiner in einem Supermarkt, dem wirklich ein Handy aus der Hand geschlagen wurde. Seine Kinder waren dabei. Und das sind Dinge, die werden leider immer mehr zum Alltag.
10: Vor allem an Schulen und Hochschulen nehmen antisemitische Vorfälle zu.
13: Das heißt, es wächst eine Generation auf, die mit antisemitischen Stereotypen wie selbstverständlich umgeht und darüber Antisemitismus noch salonfähiger wird. Und deswegen müssen wir noch stärker im Bereich von Bildung und Erziehung Schwerpunkte, also im Bereich der Prävention, setzen.
10: Ausgerechnet in Frankfurt, mit der größten jüdischen Gemeinde Hessens, sind die meisten antisemitischen Vorfälle, die an das dunkelste Kapitel deutscher Geschichte erinnern, so die jüdische Gemeinde. Doch was tun?
14: Die Gesellschaft muss ihre Stimme erheben. Die Gesellschaft muss verstehen, was diese Entwicklung für jüdisches Leben, für unsere Gesellschaft insgesamt, für unsere Demokratie bedeutet und welche Konsequenzen dies letztendlich haben könnte. Wir sind an einem Punkt, bei dem wir, glaube ich, noch einiges aufhalten können, bei dem wir noch einiges verändern können. Aber wir müssen es jetzt tun.
10: Auch wenn der Hass zugenommen hat, Sascha Stawski lässt sich nicht einschüchtern in seinem Kampf gegen Antisemitismus.
9: Raus aus dem Flugzeug, runter Richtung Edersee. Genau das haben Soldatinnen und Soldaten der Bundeswehr gerade gemacht. Es ging um die Wasserlandung mit dem Fallschirm. Und weil die sehr anspruchsvoll ist, muss sie natürlich regelmäßig geübt werden. Doch für manche war das heute auch eine echte Premiere. Und nicht jeder ist da gelandet, wo er oder sie eigentlich landen sollte.
15: Für diese Soldatinnen und Soldaten geht es gleich in den Edersee. Aus 400 Metern Höhe springen sie ins eiskalte Wasser. Emma macht das heute zum ersten Mal. Die 21-Jährige hat zwar Erfahrung im Fallschirmspringen, aber eine Wasserlandung hatte sie noch nie.
16: Also ich merke das langsam ein bisschen, mein Herz ein bisschen pocht, aber ich freue mich trotzdem auch. Angst habe ich ja eigentlich gar nicht so, aber Adrenalin wird auf jeden Fall kommen. Ja.
15: Auch heute wird Emma nicht im Wasser landen, dazu später mehr. Die Fernmeldekompanie der Division Schnelle Kräfte übt den Fallschirmsprung in den Edersee jedes Jahr. Es geht darum, die Truppe auf den Notfall vorzubereiten.
17: Die größte Herausforderung ist natürlich dann das Handeln, mit Wasserkontakt oder im Wasser zu sein. Wir haben jetzt das Glück, dass wir es ja wissen, dass wir in den See kommen. Deswegen haben wir eine Weste an. Im Ernstfall wäre dann natürlich viel schnelleres Handeln vonnöten. Ob jetzt was mit dem Schirm sein sollte, ob man selber nicht ganz bei der Sache ist. Ein gewisses Risiko springt immer mit, aber ich habe da Vertrauen in meine eigenen Fähigkeiten und auch in meine Kameraden, dass das alles klappt.
15: Bei diesem Sprung verwenden die Soldatinnen und Soldaten zum ersten Mal einen neuen Fallschirm. Im Vergleich zum alten hat der eine geringere Sinkgeschwindigkeit. Anfänglich gab es Sicherheitsbedenken.
18: Der alte Schirm ist einfach ausgemustert worden. Der hatte seine Lebenszeit erreicht. Und der neue Schirm ist moderner. Er hat bessere Möglichkeiten, ihn auch in den Wind zu stellen, sodass ich dann auch mit dem Schirm arbeiten kann.
15: Die Soldatinnen und Soldaten springen nacheinander in den Edersee. Im Wasser angekommen, werden sie von Rettungsbooten der DLRG eingesammelt. Zu dem Spektakel sind auch einige Schaulustige gekommen.
19: weil mich das sehr interessiert. Ich war selber bei der Bundeswehr und ich weiß, wie die Jungs lochen müssen, ne? Arbeiten müssen. Das habe ich so gerne, also ich bin jedes Jahr hier. Das macht mir so viel Spaß.
20: Also das ist Leistung. Also das ist, ne?
21: Also ich würde das generell machen, ja, aber mich nimmt keiner mit, ich bin zu schwer.
15: Im 5. Flieger ist jetzt auch Emma an der Reihe. Die Spannung steigt auch bei ihr. Während des Flugs in Richtung See dürfen wir nicht filmen, also warten wir am Wasser auf sie. Emma springt als Erste aus dem Flieger, doch der Wind treibt sie immer weiter Richtung Land. Ihr Sprung endet in den Bäumen. Auch ein Kamerad von ihr schafft es nicht ins Wasser. Zum Glück bleiben beide unverletzt.
16: Also ich konnte ja die anderen ganz gut sehen, die nach mir rausgesprungen sind. Und dann habe ich den ersten gesehen, wie er wirklich Richtung Wald ist. Da habe ich gedacht, der kommt nicht mehr ins Wasser. Und dann war ich so, ob ich das noch schaffe.
15: Trotzdem lässt sich Emma davon nicht entmutigen.
16: Ich hoffe, dass ich noch mal die Möglichkeit vielleicht bekomme und das nächste Mal im Wasser lande. Und das ist halt so ein bisschen, man weiß halt nie, was kommt und man muss trotzdem auf alles vorbereitet sein. Und das zeigt mir, dass ich damit umgehen konnte und es geschafft habe.
15: Alle anderen sind wie geplant im Wasser gelandet. Insgesamt sind an beiden Tagen 150 Soldatinnen und Soldaten gesprungen.
9: Im Fall der in Hanau gefundenen Frauenleiche gibt es Neuigkeiten. Damit beginnen die Nachrichten heute Abend mit dir, Marcel.
22: Ja, der festgenommene Tatverdächtige sitzt mittlerweile in Untersuchungshaft. Das haben Staatsanwaltschaft und Polizei heute mitgeteilt. Es bestehe der Verdacht des Totschlags. Bei dem 23-Jährigen handelt es sich um den ehemaligen Partner der Tochter der Toten. Außerdem ist laut Mitteilung ein mögliches Tatmittel sichergestellt worden. Die tote Frau, eine 52-Jährige, ist gestern vor einem Mehrfamilienhaus in Hanau gefunden worden. Ja, es bleibt bei 15 Jahren Haft für die falsche Ärztin aus Fritzlar. Der Bundesgerichtshof hat heute das Urteil des Landgerichts Kassel gegen Maike S. bestätigt, Körperverletzung mit Todesfolge. Maike S. hat mit gefälschten Papieren als Narkoseärztin in einer Fritzlar Klinik gearbeitet. Dabei sind 3 Menschen gestorben, weitere wurden verletzt. Über einen weiteren Revisionsantrag wird noch entschieden. Warum brennt es im Moment so oft in leerstehenden Gebäuden in Südhessen? Es ist eine Frage, der die Ermittler im Moment nachgehen. Auch heute hat es gebrannt in einem ehemaligen Gasthof in einem Wald bei Weiterstadt. Am Wochenende hat es in einem ehemaligen Hotel in Bensheim gebrannt. Gestern in der ehemaligen Odenwaldklinik in Bad König. Die Polizei prüft jetzt, ob diese Fälle zusammenhängen. Nach einem Unfall ist auf der A66 der Tunnel in Neuhof in Osthessen im Moment gesperrt in Fahrtrichtung Fulda, voraussichtlich noch bis morgen Nachmittag. Ein mit Autos beladener Sattelschlepper soll dort an der Decke technische Ausrüstung abgerissen haben. Der Unfall ist in den vergangenen Tagen schon der 2. größere in dem Tunnel. Vor gut einer Woche hat dort ein Auto gebrannt. Danach mussten Teile der Fahrbahn erneuert werden. Ja, damit der steigende Energiebedarf auch in der Region Fulda in Osthessen gesichert werden kann, modernisiert der Übertragungsnetzbetreiber TenneT das Umspannwerk Dippertz. Die Hälfte eines Hochleistungstransformators, 40 Meter lang, ist letzte Nacht von Fulda nach Dippertz gebracht worden. Dazu mussten die Straßen gesperrt werden. Kommende Nacht soll die 2. Hälfte rollen. Morgen müssen Sie dann mit Einschränkungen rund um das Umspannwerk rechnen. Da wird der Transformator auf sein Fundament gesetzt.
9: Am Oberlandesgericht Frankfurt läuft seit genau 2 Jahren der Prozess gegen eine Gruppe mutmaßlicher Reichsbürger. Ihnen wird vorgeworfen, Mitglieder einer terroristischen Vereinigung zu sein und die Demokratie abschaffen zu wollen. Parallel zu dem Prozess hier in Frankfurt laufen 2 weitere in Stuttgart und München. Und mittlerweile haben sich 3 der 9 Angeklagten in Frankfurt geäußert und einen Einblick in ihre Gedankenwelt gegeben.
23: Er soll einer der Hauptverantwortlichen der mutmaßlich terroristischen Gruppe sein. Heinrich der 13. Prinz Reuß. Neben ihm 8 weitere Angeklagte vor dem Oberlandesgericht Frankfurt. Darunter die frühere AfD-Bundestagsabgeordnete Birgit Malzack-Winkemann. Die Gruppe soll einen Sturm auf den Reichstag geplant haben. Der Vorwurf: Mitgliedschaft in einer terroristischen Vereinigung und Vorbereitung eines hochverräterischen Unternehmens. Seit 2 Jahren schon läuft der Prozess.
13: Wir haben einige Details erfahren, aber die laufen alle im Grunde darauf hinaus, dass Prinz Reuß jetzt von sich ein Bild zeichnet von jemandem, der eher verführt wurde, als dass er Redelsführer gewesen wäre. Andererseits haben wir hier vor allen Dingen auch im letzten Jahr halt andere Zeugenaussagen gehört. Wir haben Telefonmitschnitte gehört. Da haben andere Leute behauptet, von Plänen für einen Reichstagssturm konkret zu wissen und dass Prinz Reuß dahinter steckt.
23: Mittlerweile haben 3 der 9 Angeklagten ausgesagt, auch Prinz Reuß. Wie die anderen auch, will er von Putschplänen nichts gewusst haben. Sitzungen auf seinem Jagdschloss lediglich ein Stammtisch. Er sieht sich als Marionette, habe den falschen Leuten geglaubt und distanziert sich vor Gericht. Eine spannende Dynamik findet Henning de Vries. Er beschäftigt sich mit Kriegsverbrechen und Terrorstraftaten, auch mit diesem Prozess.
0: Das ist hier ein Spezifikum, was man tatsächlich in diesem Verfahren auch sehr gut beobachten kann, wie tatsächlich Personen sich zueinander verhalten, voneinander abgrenzen und dann eben auch scheinbar neue Dynamiken sich jetzt im Laufe des Prozesses entfalten.
23: Laut Anklage wollte die Gruppe Reuß eine eigene Staatsform. Der Prinz sollte Staatsoberhaupt werden. Sie glaubten, dass ein militärischer Geheimbund mit Putin und Trump den Putsch selbst durchführen oder die Gruppe dabei unterstützen würde. Auch abstrus, manche glaubten, Eliten würden Kinder im Untergrund verstecken und missbrauchen. Alles Verschwörungsideologien der Reichsbürgerszene und der rechten QAnon-Bewegung.
0: Das sorgt natürlich teilweise für so eine Wahrnehmung, als ob es zum einen aberwitzig ist, was da eigentlich passiert, weil das ja ganz krude Vorstellungen sind. Und zum anderen halt in der Wahrnehmung auch zu einem Verhältnis, dass das ja ganz einfache alte Leute sind, ne? Rollator-Gang ist ja so eines dieser Schlagworte, was medial und gerade in Social Media auch die Runde gemacht hat. Und das sorgt eben in beiden Hinsichten halt dazu, dass die Gefährlichkeit der Gruppe eigentlich unterspielt wird.
23: Und immerhin, über 1200 Waffen wurden 2022 bei Razzien gefunden. Seit 3,5 Jahren sitzen die Angeklagten nun in U-Haft.
1: Zur Frage der Untersuchungshaft wäre mein Appell, dass wirklich das Gericht darüber nachdenkt und auch der Generalbundesanwalt, diese Menschen freizulassen. Ich bin seit 25 Jahren Anwalt und seit 20 Jahren Fachanwalt für Strafrecht. Ich hatte noch keinen Mandanten, der 3,5 Jahre in Untersuchungshaft gesessen hat.
23: Es ist eines der größten Staats-

0: Wer war wann mit wem in Kontakt? Wer wusste was von welchen Plänen? Das ist kleinteilig, man muss alle Beweise einführen. Das dauert nun mal. Und dann kommt hinzu, dass einige Angeklagte sich halt eingelassen haben und die nehmen sich dafür Zeit. Also auch zum Verständnis, es wird nur an 2 Tagen in der Woche verhandelt. Das summiert sich dann schnell.
1: Du hast gesagt, einige haben sich eingelassen. Wir haben es ja auch mitbekommen, dass einige eben auch gesprochen haben. Welchen Eindruck haben die denn auf dich gemacht? Du warst ja da jedes Mal dabei.
0: Also es geht in diesem Gerichtssaal erstmal sehr gesittet zu. Also die sind ja auch alle anwaltlich betreut. Aber es sind schon sehr unterschiedliche Charaktere. Da gibt es diese ehemalige AfD-Bundestagsabgeordnete, Frau Birgit Marzak-Winkemann, die sehr ausführlich berichtet und sich eingelassen hat und offenkundig empört ist, dass sie da überhaupt auf der Anklagebank sitzt. Es gibt den Bundeswehrsoldaten Maximilian E., der sich sehr in seinem verschwörungstheoretischen Weltbild ergeht. Und es gibt den Hauptangeklagten Prinz Reuß, der jetzt auch 3,5 Wochen ausgesagt hat. Wohlgemerkt in einem besonderen Format. Er wurde nämlich befragt von seinem eigenen Anwalt. Das sollte dem Ganzen wohl etwas Struktur geben.
1: Jetzt hast du Prinz Reuß ja auch gerade angesprochen. Sein Anwalt stellt die Verhältnismäßigkeit der U-Haft in Frage. Als wie realistisch siehst du es denn an, dass der Hauptangeklagte auf freien Fuß kommt, während das Verfahren eigentlich noch läuft?
0: Naja, der Hauptangeklagte, Prinz Reuß, dem wird ja die Redelsführerschaft vorgeworfen. Hier stehen Straftaten im Raum, die mit bis zu 10 Jahren bestraft werden. Mhm. Das heißt, selbst wenn wir davon ausgehen, dass da nicht die Höchststrafe kommt, glaube ich, sind wir noch nicht da angekommen, wo wir jetzt über der Hälfte von dem Strafmaß sind. Und das Gericht hält offenkundig eine Verurteilung für wahrscheinlicher, weil sonst wären die Leute nicht mehr in Urhaft. Also ich halte es zumindest für unwahrscheinlich, dass es in diesem Jahr passieren wird.
1: Mhm. Wahrscheinlich 2028. Für wie realistisch hältst du das, dass wir 2028 da ein Urteil haben?
0: Schwer einzuschätzen. Muss man gucken, was sich noch an Dynamik ergibt, ob möglicherweise jemand gesteht. Aber wenn es so weitergeht, glaube ich nicht daran.
1: Schauen wir noch einmal kurz auf die Aussagen. Die werden ja oft so als Spinnerei abgetan. Inwiefern oder wie beurteilst du das?
0: Ja, also ich möchte nicht gern von harmlosen Spinnereien sprechen, weil irgendwie waren die ja handlungsleitend. Ne? Bei den Menschen da sind Waffen gefunden worden und das sind alles Menschen, die irgendwie davon überzeugt waren, dass die staatliche Ordnung hier beseitigt wird. Das ist schon mal an sich nicht harmlos. Und wie gefährlich jetzt die konkreten Pläne waren, das muss dieser Prozess noch zeigen.
1: Und du wirst weiterhin für uns dranbleiben. Dankeschön. Daniel Majec für deine Einordnung. Danke.
0: Ich danke.
1: Ja, was ist das nur, was in diesen Müllbeuteln steckt? Das weiß gerade keiner, was aber eindeutig ist, das Zeug, das stinkt höllisch. Es ist ein rätselhafter Müllfall, der in Seeheim-Jugendheim seit Monaten für Ärger sorgt. Mitarbeiter des Bauhofs finden fast täglich Beutel mit stinkender Flüssigkeit in öffentlichen Mülleimern. Jedenfalls ist es alles total mysteriös und vor allem auch ganz schön eklig.
2: Eigentlich mag Bora Sönkmer seinen Job, aber seit der Bauhofmitarbeiter fast täglich Beutel voll mit stinkender Flüssigkeit entsorgen muss, ist ihm die Lust vergangen.
3: Es fängt an zu stinken. Ich denke mal, Sie haben das jetzt auch so ein bisschen mitgekriegt. Da kommt diese Würgereiz langsam. Und es wird dann schlimmer.
2: So geht das schon seit Februar. Sönkmer findet die Beutel in insgesamt 12 öffentlichen Mülleimern in Seeheim-Jugendheim. Pro Tag kommen rund 100 Kilo zusammen. Nicht nur eine körperliche Belastung, auch eine psychische.
3: Man hat dann auch schon Angst, dass der Beutel aufplatzt und irgendetwas anders da rausläuft halt.
2: Für die Gemeinde eine wahre Invasion. Noch ist unklar, was es ist. Eine Laboruntersuchung kommt bisher nicht in Frage. Zu teuer. Aber eine Vermutung gibt es. Lebensmittelabfälle aus der Gastronomie.
4: Wenn es jetzt warm wird nächste Woche, wenn die Temperaturen auf 25, 30 Grad steigen, dann werden die Gärprozesse einer solchen Flüssigkeit natürlich massiv zunehmen. Und dann wird es irre stinken vor Ort. Und da werden uns die Bürger natürlich nachgehen. Und demzufolge ist da jetzt großer Zeitdruck drauf, rauszubekommen, wer macht das.
2: Das Ordnungsamt ist dran, bisher tappt es aber im Dunkeln. Auf Facebook startet die Bürgermeisterin im Februar einen Aufruf, bittet um Hinweise. Immer wieder kommt auch in den Kommentaren die Forderung nach Videoüberwachung auf.
4: Funktioniert aber nicht, weil Kameras dürfen sie eigentlich nur aufstellen, wenn Straftatbestände wohl erfüllt sind oder drohen erfüllt zu sein. Das ist hier jetzt erstmal nicht so. Es sind keine Straftatbestände. Wir werden noch prüfen, ob es Ordnungswidrigkeiten sind.
2: Denn die Stinkeflüssigkeit wird ja entsorgt. Bisher geht man also nur von falscher und nicht von illegaler Müllentsorgung aus. Dennoch droht laut Gemeinde ein Bußgeld im Mindest.

0: ins vierstelligen Bereich. Aber auch illegaler Müll macht Seeheim-Jugendheim extrem zu schaffen.
1: Gerade vor den Altkleidercontainern, die Glascontainern, da wird so viel wilder Müll abgeladen. Sperrmüll, Altreifen, Kinderwegen, aber auch Kleider, die nicht mehr in die Container passen.
0: Der zusätzliche Müll, also illegal entsorgtes und eben die mysteriösen Stinkebeutel, kostet die Gemeinde jede Woche insgesamt 1.300 Euro zusätzlich. Da kommt man schon mal auf extreme Ideen.
2: Wir sind da mittlerweile zu allem bereit. Also schlimmstenfalls legen wir uns auch nachts auf die Lauer als Team.
0: Bis der Übeltäter gefunden ist, heißt es für Bora Sönkmar wohl jeden Tag aufs Neue Nase zu und durch.
3: Eine breite Mehrheit hat im Hessischen Landtag für eine Änderung des Waldgesetzes gestimmt. Nochmal Nachrichten mit dir, Marcel.
4: Ja, die Novelle sieht unter anderem vor, dass der bisher streng geschützte Bannwald zur Rohstoffgewinnung geöffnet werden kann. Damit ist in Zukunft auch der Abbau von Sand, von Kies, von Natursteinen in Bannwäldern in Hessen möglich. Kritik kommt von den Grünen. Die schwarz-rote Landesregierung stelle die Interessen der Baustoffindustrie über saubere Luft und Klimaschutz. Bannwald ist die höchste Schutzkategorie nach dem Hessischen Waldgesetz. Im vergangenen Winter hat es bei uns in Hessen zu wenig geregnet. Das hat die Grundwasserstände sinken lassen, hat das zuständige Landesamt heute mitgeteilt. Und trotzdem befinden sich laut Mitteilung knapp 2/3 der Grundwassermessstellen im normalen bis sehr hohen Bereich, etwa 1/3 im niedrigen bis sehr niedrigen Bereich. Mehrere hundert Beschäftigte des Aufzugherstellers TKI, früher ThyssenKrupp, aus ganz Deutschland haben heute in Frankfurt demonstriert. Der Grund: Das Unternehmen soll an den Konkurrenten Kone verkauft werden. Die Gewerkschaft IG Metall geht davon aus, dass die Besitzer von TKI, Finanzinvestoren, mit dem Verkauf einen Milliardengewinn machen dürften. Die Gewerkschaft befürchtet den Verlust von Arbeitsplätzen. Die Demonstranten haben heute einen Tarifvertrag gefordert, der Arbeitsplätze und Standorte sichert. Vor der Hauptversammlung der Commerzbank in Wiesbaden haben heute Beschäftigte gegen eine Übernahme der UniCredit protestiert. Draußen wehren sich die Beschäftigten mit UniCredit Go Away, geh weg, Transparenten gegen die Übernahme ihres Arbeitgebers. Drinnen hat Aufsichtsratschef Jens Weidmann die Aktionäre davor gewarnt, welche Probleme der UniCredit sie als künftige Miteigentümer der Mailänder Bank mittragen müssten. Vorstandschefin Bettina Orlob hat betont, dass die UniCredit versuche, die Commerzbank zu einem Preis zu übernehmen, der den fundamentalen Wert der Bank nicht angemessen widerspiegle. Und das waren die Nachrichten heute Abend in der Hessenschau. Hilja.
3: Dankeschön, Marcel. Ja, Fachkräfte fehlen an allen Ecken und Enden. Gleichzeitig würde laut einer Studie rund die Hälfte der internationalen Studierenden in Hessen nach dem Abschluss gern hier bleiben und arbeiten. Doch das größte Problem ist oft die komplizierte Bürokratie rund ums Aufenthaltsrecht. In unserer Serie über hessische Start-ups stellen wir Ihnen heute Optimigration aus Darmstadt vor. Und die Gründer, das sind die drei, wollen mit ihrer Idee das ganze Antragssystem radikal vereinfachen.
5: In Darmstadt arbeiten drei Gründer an einer kleinen Revolution.
6: Mein Name ist Pragya Hed.
7: Mein Name ist Gustavo.
8: Ein Bayer Sushmita.
7: Wir sind Optimigration und von unserer Idee profitieren alle.
5: Die drei Gründer kommen aus Mexiko und Indien. Studiert haben sie aber an deutschen Universitäten. Und schon damals verbrachten sie sehr viel Zeit hier, auf der Ausländerbehörde. Denn ohne Stempel kein Bleiberecht.
9: Also auf einer Seite hat man Fachkräftemangel in Deutschland, aber gleichzeitig haben die Behörden keine Kapazitäten, um diese Anträge zu bearbeiten.
5: Die Ausländerbehörden nicht nur in Hessen sind stark überlastet. Anträge bleiben oft länger liegen, Fristen laufen ab. Dazu die große Verwirrung, welche Dokumente überhaupt benötigt werden.
10: Als ich nach Deutschland kam, dachte ich, das Schwerste würde mein Studium sein. Aber ich hatte keine Ahnung, dass alles rund um meine Aufenthaltsgenehmigung so stressig wird. Ein Albtraum. Ich bin zwar Juristin, hatte aber meine Schwierigkeiten mit dem System.
5: Ab 2014 studiert Gustavo in Deutschland, ist glücklich hier. Wäre da nicht der ständige Papierkram im Behördendschungel?
9: Damals, als ich vor der Ausländerbehörde Darmstadt um 3 Uhr morgens stehen musste in der Schlange, hatte die Idee gehabt, okay, warum dauert es so lange, einen Termin zu bekommen? Warum gibt es so viele Verspätungen bei der Terminvergabe? Deswegen habe ich mir gedacht, okay, eine digitale Lösung muss dafür geben. Und genau, so ist die Idee entstanden vor 3 Jahren, als ich immer noch Student war.
5: Mit Optimigration will der heute 30-Jährige eine digitale Lösung schaffen. Gustavo, Sushmita und Praja bilden jetzt das Team hinter der Startup-Idee. Eine KI-unterstützte Plattform, die das Antragstellen leicht macht.
10: Wenn man die Optimigration-Plattform nutzt, um seine Dokumente hochzuladen, geht das ganz schnell. Schon nach wenigen Sekunden bekommt man angezeigt, welche Unterlagen komplett sind und welche noch fehlen.
8: Is complete and what documents still we need.
9: Man bekommt sofort eine Rückmeldung, ob die Dokumente falsch oder richtig sind, vollständig oder nicht. Und man kann das direkt anpassen.
5: Zusätzlich leitet ein KI-Bot durch den Antragsprozess. So werden Rückfragen minimiert und Bearbeitungskosten reduziert. Die Behörde soll ebenfalls mit der Software arbeiten, noch aber läuft die Testphase.
9: Die App wollen wir spätestens Anfang nächstes Jahr live, also für alle Behörden, zur Verfügung stellen.
5: In dem kleinen Startup steckt aber nicht nur eine gute Idee, sondern auch ganz viel Idealismus.
10: Ich finde, das ist ein ganz fantastisches Projekt mit großer sozialer Kraft und ich kann Teil davon sein. Das ist für mich der Hauptgrund, hier mitzumachen.
5: Gustavo hatte bereits einen sicheren Job in Deutschland. Jetzt leitet er ein kleines Unternehmen, das noch auf Förderung angewiesen ist.
9: Es ist ein hohes Risiko, sein eigenes Ding zu starten. Und man macht das nicht wegen dem Geld, weil ich jetzt bestimmt weniger als die Hälfte verdiene als davor, als ich Arbeitnehmer war. Aber ich will, dass andere Migranten nicht dasselbe erleben als ich, als was ich erlebt habe.
5: Eine Idee, die Nerven, Zeit und Geld sparen kann. Hessen soll da nur der Anfang sein.
9: Unser Ziel ist, diese Softwarelösung für alle Behörden in Deutschland anbieten zu können, damit ja, alle auch davon profitieren können. Also es ist nicht, dass diese Softwarelösung nur mit einem System von einer Behörde kompatibel ist. Das kann überall angeschlossen werden. Ja.
5: Viele reden von Digitalisierung, sie packen es einfach an. Das junge Startup Optimigration aus Darmstadt.
11: Schönen guten Abend. Besonders in der Mitte und im Norden sind heute noch mal ein paar kräftige Schauer runtergekommen. Die Station Alsfeld-Eifer hat fast 13 Liter pro Quadratmeter gemessen. Liebenau haue da 11. Das ist gut, weil in den nächsten Tagen, da sieht es dann nicht mehr nach sehr viel Regen aus. Stattdessen wird es immer wärmer. Am Edersee zum Beispiel, da steht uns ein perfektes, langes Pfingstwochenende bevor. Die Höchstwerte steigen auf 26, 27 Grad. Wer da eine Erfrischung braucht, die Wassertemperatur liegt momentan bei 14. Heute Nacht, da lassen die Schauer meist nach. Nur selten sind noch ein paar unterwegs und dazu klart es teilweise auf. Örtlich breiten sich Nebelfelder aus. Morgen erwartet uns ein Wechsel aus Sonne und Wolken, wobei die Sonne vom Odenwald bis zur Unterlahn am häufigsten scheint. Richtung Nordosten, da sind ein paar mehr Wolken unterwegs. Da kann es vielleicht auch noch mal einen kurzen Schauer geben. 7 Grad heute Nacht im Kellerwald, 12 sehen wir an der Bergstraße und dort morgen bis 25 Grad, 22 werden in Lauterbach erreicht, 19 am Diemelsee. Und zum Wochenende hin wird es dann immer wärmer und immer sonniger. Der Freitag bringt uns bis 28 Grad, im Süden viel Sonne, im Norden noch so ein paar Wolken, aber auch dort trocken. Am Samstag ebenfalls viel Sonnenschein, dann schon bis 31 Grad, am Sonntag sogar bis 32, etliche Sonnenstunden dazu und kein Regen. Mit diesen sommerlichen Aussichten für Sie jetzt noch einen schönen Abend.
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14: Sie kann einen locker mehrere hundert Meter verfolgen. Und wenn man dann keinen See hat, in dem man sich flüchten kann, dann hat man schlechte Karten.
4: Das klingt sehr bedrohlich und ist es irgendwie auch. Es geht um die asiatische Hornisse. Die breitet sich in Hessen rasend schnell aus und ist aggressiver als die einheimische Hornisse. Wir geben Ihnen Rat, was zu tun ist. Wir sind ja auch die Ratgeber. Guten Abend, hallo. Ja, und Tiere tauchen immer wieder in dieser Sendung auf. Wilde Bienen, wilde Bären sogar und auch Katzen. Wir klären nämlich, wie das perfekte Katzenfutter aussehen sollte. Aber erstmal kümmern wir uns um die Hornissen. Wer so ein Rieseninsekt sieht, der kann schon mal Herzklopfen bekommen. Ganz wichtig ist dann, ganz genau hinzuschauen.
15: Liebe Hornisse, böse Hornisse. Liebe Hornisse, böse Hornisse. Optisch unterscheiden sich die europäische und die asiatische Hornisse nur wenig, aber im Sozialverhalten. Da bekommt die asiatische eine glatte 6. Ganz im Gegenteil zur europäischen.
14: Die europäische Hornisse, die einheimische, die hat nur ein blödes Image. Man sagt immer, 7 Stiche töten ein Pferd, alles Bullshit. Die ist harmlos. Die fliegt 5-mal um einen herum, als einmal auf einen zu. Dieser kleine Freund hier, oder dieser, ich will es gar nicht anders benennen, die fliegt wirklich straight auf einen zu und sticht.
15: Die asiatische Hornisse gilt als invasive Art. In Süd- und Mittelhessen verbreitet sie sich bereits seit 1-2 Jahren. Für viel Geld werden Nester aufgespürt und vernichtet. Bringt aber alles nichts. Vor wenigen Tagen rückt die asiatische Hornisse bis nach Kassel vor. Stadtimker Victor Hernandez erkennt sie sofort.
14: Der Körperbau ist ähnlich wie bei der Wespe, typische Wespentaille, richtig eingeschnürt hier. So sieht im Grunde genommen auch eine europäische Hornisse aus. Der Unterschied ist aber, dass sie hier oben schwarz gefärbt ist. Die europäische Hornisse wäre tatsächlich eher rötlich, bräunlich gefärbt und auch ein ganzes Stück größer. Die asiatische Hornisse ist also kleiner, obwohl sie aggressiver ist.
15: Und sie gilt als gefräßiger Nimmersatt. Die Leibspeise der asiatischen Hornisse? Honigbienen.
14: Die Honigbiene ist völlig wehrlos gegenüber den asiatischen Hornissen. Also die werden sehr schnell attackiert und durchgebissen. Und die Honigbiene kann dem nichts entgegensetzen.
15: Das macht dem nordhessischen Stadtimker Sorgen. Honig produzieren ohne seine fleißigen Bienchen nicht vorzustellen. Könnte aber passieren, denn hungrige asiatische Hornissen sind gnadenlos.
14: Die asiatische Hornisse überfällt ein Bienenvolk. Man sagt, so 30 Minuten brauchen die. Dann ist das Volk erledigt. Und natürlich steht dahinter nicht nur bloße Aggressivität oder Wut oder so etwas. Ne? Es geht eher so um die Verteidigung und Erhaltung der eigenen Art. Ne? Die wollen ja auch ihre Brut füttern mit Proteinen. Und das ist natürlich hier wie ein saftiges Steak zu verstehen.
15: Ursprünglich kommt die Agrobienenkillerin aus Südostasien. Und auch vor uns Menschen hat sie wenig Respekt. Von Berührungsängsten keine Spur.
14: Konkret sieht das dann so aus, dass man erst von einer gestochen wird. Da ist wieder ein Duftstoff dran, sodass die anderen Hornissen wissen, ah, den müssen wir da stechen und dann wird man verfolgt. Sie kann einen locker mehrere hundert Meter verfolgen. Und wenn man dann keinen See hat, in dem man sich flüchten kann, dann hat man schlechte Karten.
15: Gefährlich sind die Stiche aber nur für Menschen mit schwächerem Immunsystem. Wer gestochen wird, sollte die Stelle gut kühlen und desinfizieren. Bei starken allergischen Reaktionen oder Stichen im Hals lieber den Notruf wählen. Damit es gar nicht so weit kommt, empfiehlt Viktor.
14: Ich würde mich vorsichtig rückwärts verhalten. Also auf jeden Fall nicht defensiv weiterlaufen, sondern schauen, dass ich zurückgehe in die Richtung, aus der ich komme.
15: Entfernt werden die Insekten nur noch auf eigene Kosten. Es sei denn, man wohnt zur Miete, dann ist der Vermieter zuständig. Und Hessen hat ein Online-Portal. Dort sollen Sichtungen mit Foto oder Video gemeldet werden.
4: Und noch mehr Rat rund um die Hornisse kann uns jetzt Dr. Adela Jatetzky geben, Vorsitzende des NABU Mülheim-Offenbach. Sie sind dort Naturführerin und ganz nebenbei sind Sie auch Medizinerin. Hallo.
16: Hallo.
4: Wer muss sich denn jetzt am meisten fürchten vor dieser asiatischen Hornisse? Wir als Menschen oder sind es eigentlich eher die anderen Insekten?
16: Ganz klar die Insekten, denn die werden von der asiatischen Hornisse gefressen. Und zwar in ganz anderen Ausmaßen, als das unsere europäische Hornisse kann, weil einfach die Bevölkerungszahlen von den asiatischen Hornissen viel größer sind. Ein europäischer Hornissenstock hat ungefähr 200 Individuen und ein asiatischer 2000 und mehr. Und dadurch kommt es halt zu viel größeren Gefahren für die Insekten.
4: So ein Hornissenstamm oder Stock, wie Sie sagen, kann 15 Kilo Insekten fressen im Jahr.
16: Genau.
4: Das ist eine krasse Zahl. Ich frage mich allerdings, die Hornissen sind ja nicht das einzige Problem für die Insekten in Hessen, ne?
16: Nein, bei weitem nicht. Das größte Problem ist der Verlust an Lebensraum. Verlust an Biodiversität. Wir hatten in den letzten 25 Jahren einen Verlust an Insektenmasse um 80% ungefähr. Und das ist vor allem durch den Verlust an Lebensraum bedingt. Mhm. Dann kam der Klimawandel dazu, der auch einigen Insektenarten zugesetzt hat. Und jetzt kommt als i-Tüpfelchen auch noch die asiatische Hornisse, die sie auch noch die den letzten Rest wegfrisst.
4: Und so die ungefähr. Breitet sich unheimlich aus in Hessen.
16: Ja.
4: Wir können eine Karte zeigen. Das sind Daten von Ihnen vom NABU 2020. Da gab es nur zwei kleine lila Flecken da unten im Süden Hessens. Und jetzt, 2025, also vor einem Jahr, ist die Karte schon komplett lila im Rhein-Main-Gebiet. Da hat die sich schon flächendeckend ausgebreitet, die asiatische Hornisse, und auch in Mittel-, Ost- und Nordhessen ist sie schon aktiv. Aber wie kommt das eigentlich? Weil eigentlich ist sie ja in Asien zu Hause.
16: Ja, und durch den Menschen wurde sie nach Europa eingeschleppt, 2004 nach Südfrankreich, und fand hier ideale Bedingungen, denn plötzlich fehlten ihre natürlichen Feinde, die sie in Südostasien hat. Und hier kann sie sich eben ohne diese natürlichen Feinde sehr massiv ausbreiten. Und da sie halt viel mehr Individuen bildet als unsere Hornisse, das sieht man dann eben, wo das hinführt.
4: Und die natürlichen Feinde sind gewisse Vögel, die tatsächlich Hornissen fressen.
16: Zum Beispiel.
4: Ist Ihnen auch schon mal so eine asiatische Hornisse irgendwie über den Weg geflogen sozusagen?
16: Ja, ja? Zum Beispiel letztes Jahr, da war ich in der Nähe des Palmengartens unterwegs mit Freunden.
4: In Frankfurt, ja.
16: Nach dem Gewitter, und plötzlich sehe ich da auf dem Weg eine asiatische Hornissenkönigin.
4: Und wie hat die Naturschützerin reagiert?
16: Die Naturschützerin hat ein Herz für Insekten und tat sich sehr schwer, aber die Freundin hat das letztlich ausgeführt, denn es ist schon vernünftig, wenn man sich ganz sicher ist, und das war ich mir ja, dass es eine Königin ist, dass man sie dann wirklich tötet, weil aus dieser einen Königin werden in den nächsten Wochen ansonsten Tausende.
4: Also ihre Freundin hat ganz brutal draufgetreten,
16: ja.
4: Und trotzdem war das gut. Das ist ja, mal ganz selten sowas. Man kann die Hornissen auch melden, ne?
16: Ja, man kann sie melden. Dafür gibt es den NABU Naturgucker. Da kann man alles Mögliche melden, natürlich auch die asiatischen Hornissen. Mhm. Und da kommt dann die Karte her, die Sie gerade gezeigt haben. Das heißt, das nennt man Citizen Science. Also jeder kann da melden und seine Insektenfunde, auch die der asiatischen Hornisse, erfassen. Und dann gibt es natürlich auch das offizielle hessische Meldeportal.
4: Vom Landesamt für Naturschutz, Umwelt und Geologie. Aber noch ganz wichtig, wenn ich jetzt so eine Hornisse sehe, Sie haben die jetzt töten lassen, weil Sie sich auskennen. Aber wenn ich es nicht so genau weiß...
16: Auf gar keinen Fall. Der Schaden, den man anrichtet, wenn man versehentlich das falsche Insekt tötet, ist bei Weitem größer.
4: Und ganz kurz noch, wie umgehen mit den Nestern dieser asiatischen Hornissen?
16: Also die kleinen Primärnester, an denen nur die Königin alleine baut, die kann man, wenn man sich sicher ist, also wenn man das vorher abgeklärt hat, dass es die asiatische Hornisse ist, die kann man auch, wenn man mutig ist, selbst entfernen, indem man ein Glas, ein Gurkenglas oder so drüber stülpt, das Nest mit Königin praktisch reintut.
4: Zuschraubt.
16: Und dann, ja, wenn Schrauben da ist, sonst zuklebt.
4: Ja.
16: Und dann über Nacht ins Eisfach. Und am nächsten Morgen hat sich das Problem erledigt.
4: Okay, und die anderen, die größeren Nester?
16: Sobald es ein paar zusätzliche Arbeiterinnen gibt, wird es mega gefährlich.
4: Da nicht hingehen, sondern da einen Experten rufen.
16: Ja, genau.
4: Und der kostet dann ein bisschen Geld, aber der muss sie dann
16: entsorgen. Leider ist das inzwischen so, dass wenn das auf einem Privatgrundstück ist, dass man das dann selber finanzieren muss.
4: Vielen Dank für all die Informationen, Adela Jadecki vom NABU.
16: Dankeschön. Gerne.
4: Ja,
17: Wenn die asiatische Hornisse schon so viele Bienen frisst, dann könnten wir Menschen doch zumindest Folgendes tun: Bienen aufpäppeln, ihnen sozusagen Unterschlupf geben, gute Lebensbedingungen. Genau dazu hat sich Jens Pflüger in Niddatal erkundigt.
18: Man muss nicht gleich Imker werden, um Bienen zu helfen. Vor allen Dingen geht es gar nicht so um die Honigbienen, sondern um die Wildbienen. Und ich habe heute mal ein Wildbienenhotel mitgebracht und bin zu Besuch bei Frank-Uwe Pfuhl vom NABU Hessen und in seinem Garten. Und da sieht man schon, der ist wildbienenfreundlich. Lieber Frank, ich freue mich sehr, dass ich heute bei dir im Garten sein darf. Ja, auf was kommt es denn an, wenn man Wildbienen oder auch andere Bienen, die Honigbienen, unterstützen möchte im Garten?
19: Als erstes muss die Gastronomie stimmen. Also die muss 5 Sterne haben. Und 5 Sterne für Wildbienen heißt ganz viel einheimische Sträucher, Stauden und Blütenpflanzen. Da gehen die nämlich dran. Und je mehr man davon unterbringt, umso mehr macht man auch die Wildbienen, aber übrigens auch die Schmetterlinge glücklich.
18: Jetzt ist es ja so, dass momentan ganz viele Menschen in die Gartencenter rennen. Die möchten den Garten wieder richtig schön machen, kaufen sich Blumen ein. Auf was sollte man da achten, wenn man jetzt Blumen einkauft?
19: Ja, ich bleibe dabei. Einheimisch muss es sein. Also, und wenn man ein spezielles Saatgut haben will, immer nach Regio-Saatgut fragen. Das ist quasi Wildblumenmischung, die aus derselben Region kommt, in der man sich auch gerade befindet.
18: Jetzt habe ich ja mein Wildbienenhotel mitgebracht. Du hast ja auch noch mal 2 Exemplare. Ist das ein 5-Sterne-Hotel oder würdest du sagen, das ist eher unterste Klasse?
19: Das ist Zimmerdeko, also unbedingt im Wohnzimmer lassen oder im Regal des jeweiligen Händlers.
18: Warum?
19: Weil es zwar schön aussieht, aber weil die Wildbienen relativ wenig mit anfangen können oder sogar zum Teil geschädigt werden. Nadelholz hat ganz viele Schliffer im Loch, da verletzen sie sich ihre Flügelchen, wollen wir nicht. Stirnholz angebohrt, da gibt es Risse früher oder später, über die Feuchtigkeit eindringt und dann verpilzen die. Also immer so anbohren, wie der Baum auch steht, also gegen die Faser wäre richtig. Mit den Tannenzapfen können die Wildbienen gar nichts anfangen und auch die Holzhackschnitzel, da fliegen die völlig ratlos drumherum. Das Einzige, was hier passend ist, sind die Bambusstängel, die aber auch schön versäubert sein müssen.
18: So wie das hier aussieht. Also gut, dann stellen wir das als Zimmerdeko einfach weg und gucken uns das 5-Sterne-Plus-Hotel an für Bienen. Da ist alles perfekt?
19: Das darf raus. Da haben wir auch hier oben wieder den Bambus. Da haben wir hier Hartholz. Das kann wahlweise Esche, Eiche oder Buche sein. Schön sauber bohren in verschiedenen Größen. Und dann sind die Bienchen glücklich. Und unten noch mal Terrakotta ist absoluter Luxus, weil das top klimatisiert ist.
18: Jetzt nisten aber nicht alle Bienchen in so Hotels, in Wildbienenhotels. Wo nisten die meisten von den Wildbienen?
19: Die allermeisten Wildbienen sind Erdnister, also gut 75%. Das heißt, wir brauchen offene Erdstellen oder können sogar ein kleines Sandarium bauen mit schön klebrigem Sand. Also ein Loch graben, den Sand rein und dann können die Bienen dort brüten.
18: Also dann kann die Sommersaison losgehen. Sie wissen jetzt, was sie machen müssen, wenn sie den Wildbienen helfen möchten. Ich sag vielen Dank und wir suchen jetzt noch ein paar Wildbienen. Vielleicht finden wir noch die eine andere Biene Maya. Heißen die denn auch Biene Maya?
19: Manche heißen auch Willi.
17: Viel Spaß, Jens Pflüger dabei. Und jetzt werden die Tiere, die wir treffen, deutlich größer. Stellen Sie sich vor, Sie stehen im Stau und am Wegesrand lauter wilde Braunbären. In genau diesem Szenario war unsere Ratgeber-Reporterin Nina Heinz.
20: Rumänien. Viel Natur. Tiere zum Staunen. Und der Mythos rund um Dracula. Wir sind Nina und Jens, unterwegs im Osten Europas. Wir fahren heute über die Transfagara Shan und besuchen das größte Bärenreservat Europas. Wer durch Rumänien reist, lässt sich diese Straße wahrscheinlich nicht entgehen. Einmal über die Karpaten auf der Transfagara Shan. In den 1970er Jahren wurde die Hochstraße gebaut, galt damals als eine der großen Errungenschaften des Sozialismus. In unzähligen Serpentinen geht es die Berge rauf. 150 Kilometer ist sie lang und nur zwischen Juli und Oktober geöffnet. Den Rest des Jahres liegt hier meterhoher Schnee. Wir sind an einem Wochenende in den rumänischen Sommerferien hier. Dementsprechend voll ist es.

0: In den Wäldern Rumäniens lebt die größte Braunbär-Population Europas außerhalb Russlands. Und leider kommen wir hier den wilden Tieren an der berühmten Transfagarashan viel zu nah. Die sogenannten Bettelbären wirken harmlos, fast ein bisschen zum Knuddeln. Aber der Karpatenbraunbär kann bis zu 400 Kilo wiegen und aufgerichtet mehr als 2 Meter groß sein. Immer wieder kommt es an dieser Straße zu tödlichen Unfällen, weil Menschen die Bären füttern oder sogar versuchen, Selfies mit ihnen zu machen. Warum die Bären hier auf keinen Fall gefüttert werden dürfen, erfahre ich im größten Bärenreservat Europas. Hier kommen Bären unter, die früher in Käfigen gelebt haben, als Entertainment, in Restaurants oder an Tankstellen. Paula ist mitverantwortlich für die 130 Bären, die hier leben. Einige stammen aus solchen Käfigen. Wie gut passen sich die Bären an die neue Umgebung an, nachdem sie in Käfigen gelebt haben?
1: Es kommt drauf an. Jeder Bär ist anders. Ein Teil von ihnen hat sich schon nach 2 oder 3 Wochen, einem Monat hier eingelebt. Die haben keine Probleme. Aber andere bleiben in einem imaginären Käfig gefangen. Sie haben ein Trauma. Ich glaube, sie können nicht anders, nachdem sie so lange in einem Käfig gelebt haben. Wie zum Beispiel bei diesem Bär. Ihr Name ist Gretel. Sie war mit ihrem Bruder zusammen in Gefangenschaft. Hänsel und Gretel. Gretel lebt noch immer in einem imaginären Käfig. Ihr Bruder hat keine Probleme. Er läuft im Wald rum und ist ein großer Kerl. Aber sie ist traumatisiert und läuft hier immer am Zaun auf und ab. Siehst du?
0: Paula führt uns zu einem Bereich mit den Bärenjungen. Die wollen sich uns aber nicht zeigen. Einige von ihnen stammen von einer Bärin, die an der Straße einen Touristen getötet hat, der sich ihr näherte. Wohl, um ihre Jungen zu schützen. Die Bärin wurde anschließend erschossen. Wie wütend macht es dich, wenn du siehst, dass Menschen Bären füttern?
1: Sehr wütend. Wir sagen allen Touristen, die hierher kommen, füttern sie keine Bären. Wenn man die Bären nicht füttert, kommen sie nicht in die Nähe der Straße. Der Bär ist ein sehr opportunistisches Tier, wie der Mensch. Wenn man einen Bären einmal füttert, wird er an denselben Ort zurückkehren, um sich von den Menschen Futter zu holen, weil es einfacher ist. Dabei finden sie im Wald mehr als genug Futter. Wir appellieren, füttern sie die Bären nicht. Ein gefütterter Bär ist ein toter Bär.
0: Die Jungen hier werden nicht ausgewildert.
1: Leider werden die Jungtiere ihr ganzes Leben hier bleiben müssen. Denn laut den Behörden gibt es 3-mal mehr Bären, als der Lebensraum verkraften kann. Wir sind uns sicher, dass das nicht stimmt. Aber sie lassen uns die Tiere nicht wieder auswildern.
0: Eine Führung durchs Bärenreservat ist nur am Vormittag möglich, damit die Bären dann ihre Ruhe haben. 2 bis 2,5 Tonnen werden hier verfüttert, jeden Tag. Einige der Bären stammen aus Zoos aus der Ukraine. Immerhin haben sie rund 70 Hektar für sich, das sind etwa 100 Fußballfelder.
2: Das macht mich schon irgendwie traurig, dass die jetzt für immer hier sein müssen und nicht mehr in die Freiheit zurück können. Aber besser hier als im Käfig. Es ist wirklich verrückt, was Menschen sich denken, was sie mit Tieren machen können.
0: Für die Bären hier im Reservat können Patenschaften übernommen werden. Denn das Reservat finanziert sich ausschließlich durch Spenden. In der nächsten Folge entdecken wir eine der artenreichsten Regionen der Welt. 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
3: Und jetzt zu den Tieren bei uns zu Hause, Katzen. Wer eine hat, füttert sie meistens aus der Dose. Nur woher weiß ich eigentlich, ob das Futter gut ist für mein Tier? Manche Dosen enthalten nämlich auch Ungesundes.
4: Raubtierfütterung bei Stefanie Wiese. 8 eigene und 4 Tierschutzkatzen in Pflege tummeln sich in ihrem Haus. Und da ist das Füttern schon eine besondere Herausforderung, denn nicht jede Samtpfote frisst das, was die anderen bekommen. Beim Futter sind alle sehr wählerisch.
5: Katzen gelten ja allgemein als schneekisch. Ich kann das bei manchen Katzen tatsächlich auch bestätigen. Wir haben das immer wieder, dass gerade wenn unter den Pflegekatzen Katzen dabei sind, die mit diesem Futter voller Getreide, voller Lockstoffe, voller Zucker, wenn die dieses Futter gewohnt sind, ist es sehr schwierig, sie auf ein hochwertiges Futter umzustellen.
4: Das ist bei diesen beiden Pflegekatzen der Fall. Sie müssen lernen, sich auf Futter mit hohem Fleischanteil umzustellen. Und das geht nur mit Strategien.
5: Da gehe ich sehr behutsam vor und mische denen also unter das hochwertige Futter, was langfristig gesundheitlich für sie das sinnvollere Futter ist, immer noch was von dem Billigfutter drunter. Wir sind jetzt so weit, dass wir etwa halb-halb haben. Ja. Sie würden das hochwertige Futter, was langfristig für ihre Gesundheit das sinnvollere ist, im Moment noch nicht pur fressen.
4: Die Katzenliebhaberin hat in der Vergangenheit schlechte Erfahrungen mit geringen Fleischanteilen im Futter gemacht.
5: Durch den hohen Zuckeranteil und das Getreide, was in dem Futter auch überproportional drin ist, entwickeln viele Katzen natürlich Übergewicht. Ja. Also ich hatte tatsächlich auch schon einen Fall, da hat sich durch jahrelange schlechte Fütterung eine Diabetes entwickelt und die Katze musste dann jeden Tag mit Insulin gespritzt werden.
4: Was schlechte Ernährung für Katzen bedeutet, sieht Tierarzt Dr. Oliver Post sich aus Friedberg fast täglich in seiner Sprechstunde.
6: Die Krankheiten, die man dann durch Futter haben kann, sind zum Beispiel Harnkries. Das sind so wie so ein Sand im Urin oder richtige Harnsteine. Verstopfung kann man natürlich durch Futter haben. Auch das Gegenteil, Durchfall, Unterbrechen, dass man das Essen nicht verträgt. Das sind so die häufigsten Sachen.
4: Aber woher weiß man, dass das Katzenfutter qualitativ hochwertig ist? Bei vielen Produkten fehlen Angaben.
6: Das Problem ist, dass man das als Endverbraucher praktisch nicht kontrollieren kann. Also auf den Dosen steht nur drauf, wie viel Rohprotein, wie viel Rohasche, wie viel Rohfett und wie viel Zucker da drin ist. Und du kannst nicht wirklich nachvollziehen, anhand der Schildchen auf den Dosen drauf, ist das jetzt ein gutes Futter oder nicht.
4: Und das kann problematisch für die Katzengesundheit sein.
6: Trinken nicht so viel. Der Raubtierdarm ist recht kurz und kann Kohlenhydrate und Zucker schlecht verwerten. Das heißt also, der Kohlenhydrat- und der Zuckeranteil, der sollte niedrig sein, heißt aber nicht, dass da gar keine Kohlenhydrate oder gar kein Zucker drin sein soll. Ne? Nur eben nicht so viel. Der Hauptanteil sollen eben Proteine sein. Also um es für den Endverbraucher sozusagen einfach zu machen, Alleinfuttermittel, ja, mit mindestens 30% Rohprotein in der Trockenmasse. Dann ist man schon mal auf der besseren Seite.
4: Mit hochwertigen Alleinfuttermitteln hat auch Stefanie Wiese gute Erfahrungen gemacht. Sie achtet dabei auf mindestens 60% Fleischanteil und etwa 30% Rohprotein.
5: Da hat keiner eine Allergie gegen irgendwas entwickelt. Ja. Sind alle gesund, die sind fit. An den Blutbildern zeigen sich keine Auffälligkeiten. Die Katzen sind einfach durch ihre Ernährung zumindest mal gesund.
4: Fazit: Ein Alleinfuttermittel ist eine gute Wahl. Wenig Getreide, kaum Zucker und einen Rohproteinanteil von mindestens 30%. Beste Voraussetzungen für ein langes Katzenleben.
3: Pascal Gweniger ist blind und er hat ein Unternehmen gegründet im Ebsdorfer Grund im Landkreis Marburg-Biedenkopf. Wie hat er das geschafft? Wir erzählen seine Geschichte.
4: Dicht, rau, weich. Für Pascal Gweniger beginnt Qualität in den Händen. Er fühlt, was andere sehen. Denn durch eine Erbkrankheit ist Pascal seit seiner Kindheit blind.
7: Wenn man mit den Augen nichts mehr sieht, wo man ja sehr viel wahrnimmt, muss man ja alles auf die anderen Sinne ausgleichen. Deswegen ist es super wichtig, sich mehr aufs Hören, aufs Riechen, aufs Fühlen und auf die komplette äußere Wahrnehmung sich zu fokussieren.
4: Der 26-Jährige hat gelernt, dass das Fehlen des Sehvermögens auch neue Perspektiven eröffnen kann. Je älter er wird, desto größer wird der Wunsch, etwas Eigenes auf die Beine zu stellen. Während seines BWL-Studiums wird klar, er will Unternehmer werden. Aber welches Geschäftsfeld könnte für jemanden wie ihn, der die Welt durch das Fühlen und Hören erlebt, passend sein? Die Antwort: Fußmatten.
7: Bei mir war es eigentlich so, dass mir während der Schulzeit schon immer so ein bisschen nebenbei langweilig war und ich überlegt habe, was ich machen kann. Und dass aufgrund meiner Sehbehinderung oder daher, dass ich blind bin, ja auch nicht irgendwie so klassische Nebenjobs wie Kellnern oder so erst in erster Linie in Frage kommen. Und dann bin ich auf die Idee gekommen, dass ich ja online theoretisch Sachen verkaufen könnte. Eine Fußmatte ist ja was, was vor jeder Haustür liegt und jeder gebrauchen kann. Und dann dachte ich so, das lässt sich gut fühlen, da kann man die Qualität gut überprüfen, auch wenn man es nicht sieht. Und dann bin ich auf die Idee gekommen, Fußmatten zu machen.
4: Er eröffnet einen Online-Shop für Bodenmatten. Informationen erschließt er sich über eine Sprachausgabe. Nach seinen Vorgaben lässt er die Produkte in China fertigen und überprüft die Matten vor Verkauf mit Fingerspitzengefühl.
7: Ja, man fühlt Qualität, indem man sich halt Fragen stellt, wie fühlt sich das gut an, was man hat. Man zieht ein bisschen dran, zum Beispiel, kommen Stofffetzen raus oder geht irgendwie das Material ab. Und ich finde, so eine gewisse Wertigkeit kann man schon fühlen, vor allen Dingen, wenn man einen Vergleich hat.
4: Doch nicht alles lässt sich ertasten. Bilder, Videos, entscheidend im Onlinehandel.
7: Ja, dass man irgendwie vom Kunden ein Bild geschickt bekommt mit, irgendwas ist nicht in Ordnung oder können Sie das auch so und so anbieten? Und dann sitzt man da und denkt sich, okay, mein Handy kann mir jetzt gerade vielleicht sagen, dass auf dem Bild vielleicht eine Fußmatte drauf ist, aber sie kann mir nichts Genaueres sagen. Und da stößt man dann auch so ein bisschen bei der Barrierefreiheit auf die Grenzen.
4: Genau an diesen Stellen setzt der Online-Unternehmer auch auf die Stärke eines Teams.
8: Ja, also die neuen Farben kommen jetzt und das Beige ist ungefähr so wie Sandfarben, würde ich sagen, relativ hell.
9: Die Behinderung ist ja bei Pascal nur körperlich. Das heißt, die ganzen Brainstorming-Sessions, die wir haben, die ganzen Entscheidungen, die wir treffen und so, das beeinflusst die Behinderung ja gar nicht. Und das heißt, eigentlich ist die Beeinträchtigung nur maximal, würde ich sagen, in der Arbeitsgeschwindigkeit, weil es natürlich viel länger dauert, Dokumente auszuwerten, wenn man sie sich nur vorlesen kann. Aber an der Qualität von der Arbeit macht das, würde ich sagen, keinen Unterschied.
4: Über 100.000 Matten aus Ebsdorfer Grund hat er nach eigenen Angaben schon verkauft. Seinen Schritt in die Selbstständigkeit hat Pascal Geweniger nie bereut.
7: Ich lasse mich von Bildern jetzt nicht blenden oder von schönen hochgerenderten Katalogen, sondern ich muss und möchte das Produkt selber in der Hand gehabt haben und mir wirklich sicher sein, dass ich finde, dass es sich gut anfühlt, dass es meinen Standards entspricht, dass ich das Gefühl habe, dass es wirklich gut ist. Und das kann man nur machen, wenn man es fühlt. Und das ist das, wo ich sage, ja, das kann ich als Blinder, denke ich mal, sehr gut.
4: Er sieht nicht, was er verkauft, aber er weiß, worauf es ankommt. Bodenständig geht er seinen Weg.
3: Und unser Thema morgen ist der Müll, der jeden Tag so anfällt und der im wahrsten Sinne des Wortes brandgefährlich werden kann.
4: Akkus und Batterien im Restmüll. Falsch entsorgter Abfall ist eine Gefahr für Mensch und Umwelt. Doch wohin mit E-Zigaretten, Gaskartuschen und Akkugeräten? 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
3: Wir freuen uns auf Ihre Fragen und haben dann morgen Abend in der Sendung Antworten darauf. Jetzt geht's weiter mit Alle Wetter. Thomas Ranf, stimmt's eigentlich, dass es bald, sehr bald schon richtig heiß wird? Ja. Fast schon Sommer im Mai?
10: Absolut richtig. Und das ist nicht nur Sommer, sondern ich würde sogar sagen, das ist Hochsommer. Denn während der Müll bisher bei maximal 15 Grad ja ziemlich gut gekühlt war, wird sich wahrscheinlich nicht nur der Müll ordentlich erhitzen. 31 Grad sind am Wochenende in Hessen drin. Das ist für den Organismus durchaus anstrengend.
3: Irgendwie freue ich mich trotzdem drauf. Dankeschön, Thomas. Weiter geht's mit ihm. Wir von den Ratgebern sind dann morgen wieder für Sie da. Bis dahin. Tschüss.
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4: 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Heute soll Giraffe Kiwambo auswandern nach Frankreich.
14: Das ist ein Bulle und er ist zu viel. Also in der Regel ist es so, dass man in so einer Herde eigentlich einen Bulle hat im Zoo. In freier Wildbahn sieht es ein bisschen anders aus. Natürlich ist das Platzangebot ist auch etwas anders. Und wir haben einfach keinen Platz für ihn. Und der kommt nach Frankreich in eine reine Bulleherde. Da gibt es also einen Zoo, der wo einfach nur Bulle hat. Und da kommt er dann hin. Da wird er sich mit Sicherheit auch wohlfühlen.
4: So weit ist man aber lange noch nicht. Am wenigsten Kiwambo. Die Vorbereitungen laufen.

0: Vor Kiwambos großer Reise stehen wichtige Tests an. Dabei muss Blut fließen. Revierleiter Gerd Lorenz und die Tierärzte bei der Planung.
1: Wir wollen es stehend sedieren, so dass sie uns nicht zusammenbricht. Was man nie vorher weiß, auch darauf müssen wir vorbereitet sein. Wir sedieren sie stehend und versuchen dann schnell Blut zu nehmen. Und wenn wir Glück haben, bleibt sie bei der ganzen Aktion stehen, weil das Ablegen, das kann immer zu Verletzungen an den langen Gliedmaßen und am Kopf und am Hals führen, weil das sind ja Riesenhebel, wenn die zusammensinkt. Und dann ist eine Kombination aus einem Präparat aus der Rinderpraxis und einem Präparat aus der Kinderpraxis.
0: Für Rinder, Kinder und Giraffen ein Spezialpräparat zur Beruhigung vor der Blutabnahme.
1: Jetzt nur noch das Blasrohr. Stellen Sie sich mal vorne hin, so ganz harmlos. Und dann schleiche ich mich hier hin. Ja, so ist gut. Nein, das ist mein Blasrohr. Aber zumindest kennt er das Blasrohr nicht, was ausgesprochen gut ist. Es wird nicht gegessen, nein, das ist ja zum Schießen. Und jetzt muss ich ihn so enttäuschen. Also der Hals von vorn ist gefährlich, da könnte man die Vene treffen. So, das hat wunderbar entladen. Und jetzt gehen wir einfach raus und lassen das Tier zur Ruhe kommen. Es ist 19 Minuten nach 8.
0: Und Kiwambo wird schon ruhiger.

0: Schwein sein ist schön. Anton, der schwäbisch-hellische Eber, hat 3 Frauen und bald viele, viele Ferkel, denn alle 3 Mädels sind gleichzeitig trächtig von ihm. Alle Achtung, hier herrscht vielleicht keine Ordnung, aber Zucht, Schweinezucht.
1: Ja, hat alle 3 geschafft, muss man ihm gratulieren, ne? Also fast auch alle gleichzeitig. Hat er anständig gemocht. Gut, also wir bauen jetzt alle 3 Ferkelboxen für unsere 3 tragenden Säue auf. Und da wir keinen genauen Decktermin haben von den meisten, bereiten wir es also schon mal im Voraus jetzt vor, weil die eine fängt schon an jetzt Euter zu machen, also aufzubauen, die Grete. Und da kann das also im Grunde genommen fast jederzeit losgehen. Okay, Anton?
0: Auch wenn fest damit zu rechnen ist, dass die Kinder der Sau ziemliche Schweine sind, ordentliche Kinderzimmer sind ein Muss.
1: Ich fange mich an. Wärmelampen aufhängen ist immer ein bisschen.
0: Dazu gehören auch Wärmestrahler im Design der neuen Sachlichkeit. Rotlicht für die Ferkel.
1: Ja, ne? Ab heute, jetzt wo wir es auch aufgebaut haben, werden also auch die 3 Sauen dann über Nacht eingesperrt. Das heißt, so wie wir jetzt dieses Geschlossene haben, bleibt das auch über Nacht. Also, dass sie alle ihre Ruhe haben, falls es mal losgehen sollte. Bei den Schweinen ist es ja meistens so, dass sie warten, bis der Zoo geschlossen ist.
0: Besonders vor der Geburt achten die Pfleger auf einen engen Bezug zur Muttersau durch pränatale Streicheleinheiten.
2: Dass man die streichelt, gerade am Bauch, wo sie selber nicht so wirklich gut hinkommen. Und im Grunde eine vertrauensbildende Maßnahme. Da ist man dann schon mal positiv verknüpft. Und bei der Geburt hat man dann schon einen Vertrauensvorschuss. Ja, guck mal.
1: Ah, Grete.
2: Hm? Nicht ärgern, ne? Nicht darum beißen.
1: Ja. Hast es geschafft.
2: Ja.
1: Da sieht man wieder die Eifersucht, ne?
0: Was heißt hier Eifersucht? Eber Anton braucht absolute Kontrolle. Die Damen halten jetzt Mittagsschlaf. Immerhin kann die kräftezehrende Geburt bei jederzeit losgehen. Bei den Mangusten wird gerade kein Nachwuchs erwartet. Trotzdem keine Langeweile.
3: So, Kinder, also bin ich. Unsere Zebramanguste, die kennt schon bereits. Und den wollen wir heute mal was probieren. Die haben eine besondere Technik, um Eier zu knacken. Die fressen ja in Afrika, in der Savanne, auch Eier von Bodenbrüdern, die sie irgendwie erbeuten. Und die sind ja relativ groß. Und da kommen die nicht ran mit den Zähnen. Da schmeißen die Eier an Steine oder an Hindernisse. Das hoffen wir, ob sie das jetzt machen. Das sind also keine so großen Spezialisten, die haben das noch nicht so drauf. Manche kennen das besser, manche weniger. Jetzt probieren wir das mal. So, Kinder, gucken wir mal her, was wir da haben. Wir haben gar keine Lust heute. Kommen wir mal her. Los. Ja, jetzt kommen wir mal her. Schmeißen wir mal eins nach in der Nähe von einem Stein. Hopp.
0: Das Dribbling fängt sofort an. Hier geht's zwar nicht um die Weltmeisterschaft, aber der Sieg ist unbestritten das Gelbe vom Ei. Raue Schale.
3: Jetzt geht's gleich abwärts, pass auf.
0: Dr. Rietschel hat offenbar richtig dosiert. Kiwambos Beruhigungsmittel zeigt Wirkung.
4: 5 Minuten, sagen wir 5 Minuten. Wir gehen mal und schauen uns das Tier an. So, die kann raus. Die ist, schau dir mal an, wie ruhig die ist. Das hat dermaßen schnell gewirkt.
5: Das wird auf Viren untersucht. Und zwar geht es dabei um die Blauzungenkrankheit. Die haben wir zwar hier nicht, aber der Zoo, der das Tier bekommt, will hundertprozentig sicher sein, dass er sich kein infiziertes Tier hereinholt. Denn das Problem ist, Giraffen haben halt eine blaue Zunge. Und Giraffen können mit Sicherheit infiziert werden, sie werden nur nicht krank, aber werden dann ein Reservoir und da können dann über Kriebelmücken andere Tiere angesteckt werden. Und deswegen sind da ganz strenge Auflagen, was derzeit den Tiertransporte und Tiertauschen dergleichen anbelangt. Ja, die steht schon wieder eins, aber so komme ich nicht ran.
6: Ja, ich will bloß nicht jetzt.
5: Ja, ja, sicher. So, Engel in etwa im Griff. Ja, holt Stroh. So, du bist ein ganz liebes Tier. Jetzt nur ein bisschen ranziehen, ganz locker. Nicht strangulieren. Im Zweifelsfall loslassen. So. Kein Wunder. Gell, ja. Aber sie ist schön ruhig jetzt.
0: Mal sehen, ob das wirklich stimmt.
5: Ja, komm, zeig mir mal deine Vene hier. Ich probier's mal hier weiter unten. Komm, bleib hier. Was haben wir denn hier? Auch nichts. Doch, und eine Trente. Die haben eine Haut. Das ist Wahnsinn. Und sie fühlen die Vene nicht durch. So, komm, du bleibst stehen. Ja? Okay? Hops. So. Ja. Es ist immer wieder spannend.
0: Das Eierpokalspiel geht in die Verlängerung.
3: Oh, gut, das war ein super Wurf. Ja, normal nimmt er das zwischen die Füße, guck, und schmeißt es jetzt nach hinten. Der hat es noch nicht so raus, dass der Sand bremst. Schmeißt die gegen ein Hindernis, gegen einen Stein oder irgendwas. Wenn das ein Loch hat, dann frisst er das. Es klappt jetzt noch nicht so. Zack, jetzt hat er es probiert, ist am eigenen Schwanz hängen geblieben, guck. Aber der kriegt es auf, noch keine Angst.
0: Ach du dickes Ei. Und wie?
3: Der Digge ist ein Spezialist für Eier. Die hat den anderen getroffen. Der ist ihm im Weg, wegen der Schussbahn. Achtung! Jetzt hat er sie. Oh, Sand. Das wird gut. Jetzt pass auf, jetzt kommt der Wurf. Zack, jetzt hat er. Aber der kann das, guck mal. Zack, jetzt hat es geracht, oder?
0: Sobald das Ei geknackt ist, geht's nur noch um den Inhalt.
3: Jetzt hat es der eine aufgemacht, der andere klaut es. So kommt man auch zur Nahrung, oder? Kommt her, wir haben nur eins. Kommt her. Nee, nee, das ist mal locker. Kommt her, du bist der dritte Mann. Achtung, Ei, hopp. Dann schleppt er es dann ein, hinten um, hinter den Felsen, um das zu verstecken. Also er hat es jetzt offen, dass ihm es keiner klaut, dass ihm der andere, ein Greifvogel oder sonst irgendjemand, ihm die Eier klaut. Jetzt geht er nach hinten in die Halbhöhle und frisst es da. Da kann auch kein anderer ihm das wegnehmen, gell?
0: Wie aus dem Ei gepellt.
3: Schmecke du zum Au. Also, Eieraktion beendet, machen wir auch Mittag. Mahlzeit.
0: Zwischen ihnen gibt es sicher keinen sportlichen Wettkampf um das Mittagessen. In der Adlervoliere wird immer noch renoviert. Die Seeadler mussten notgedrungen ein Ausweichquartier beziehen. Derweil wird ihre eigentliche Bleibe im großen Stil aufgemöbelt. Sogar neue Bäume wachsen in den Adlerhimmel.
7: Tja, wir schmeißen gerade Kamellen.
1: Kamelle! Okay. Ja, erstmal den raus, ne?
8: Jungs, fertig?
1: Auf den Einsatz?
7: Ja,
1: wir
7: schon. Und hopp!
1: Boah, sie nimmt den Arm raus.
9: war allgemein nicht immer gut.
8: Ja, du schläfst ein bisschen Luft in der Nähe.
0: Dabei scheut man weder Kosten noch Mühen. Alle Mitarbeiter des Reviers müssen mit anpacken.
9: So.
8: Fertig!
1: Ja, und der Schritt am Wasserbecken.
8: Ja, die Engel.
9: Ja, fahr doch mal.
8: Wir sporten wieder mit dir da unten in der Wohne aus.
1: Ist heftig, weil es in dem Moment eine wirkliche Belastung ist. Und das Problem ist, es hängen ja alle dran. Und wenn der eine in dem Moment losmäht, haben die anderen das Problem. Und da sollten halt alle immer bei der Sache sein.
0: Auch bei der Entfernung des alten Mobiliars. Ohne Netz und doppelten Boden. Aber unter sachkundiger Aufsicht.
8: Wir hatten da die Stöpsel stehen lassen.
7: Und los!
8: Hey!
1: Achtung!
8: Ich? Dann stopp erstmal, ne? Ich muss einfach verbauen.
0: Susanne gibt sich große Mühe mit dem Adlerhorst. Ihre beiden Schützlinge sollen es richtig kuschelig haben. Trautes Heim, Adlerglück allein.
1: Weil das Problem
10: so,
1: ist.
10: So sieht's besser aus. Weil die stehen sonst alle.
1: Das Problem ist, die biegen sich genau zur falschen Seite, die Äste. Dann habe ich das Innenleben nach außen, weißt du, wie ich meine? Also es von unten.
10: Nein, ich weiß.
0: So nicht. Der König der Lüfte braucht schließlich eine standesgemäße Residenz. Susanne Hecker weiß Rat.
10: Der Kleine, der Große.
1: Wir polstern halt aus, machen ihn schön.

0: Oh, besitzen.
1: Ich würde es im Sommer machen.
2: Ja, ihr auch. Aber wir haben ein Dach drüber.
0: Den beiden gefällt's. Die Blutabnahme war nicht weiter dramatisch für Kiwambo.
3: Also ist noch ein bisschen unsicher auf dem Bein.
4: Und den ist noch auf den Beintagung, Marmos. Du lass jetzt in die Dezember.
5: Ja, da haben wir dann noch ein großes Highlight für uns. Da kommt dann ein Transporteur, ein Tiertransporter, der wo mit dem Anhänger draußen ranfährt. Und da müssen wir noch einiges machen. Das ist eine recht aufregende Sache, bis der dann letztendlich im Hänger drin ist. Aber das wird dann schon irgendwie funktionieren, weil irgendwie eigentlich geht es immer. Bloß bei Giraffen, wie gesagt, ist das alles nicht ganz so einfach. Weil sie sind halt schon ziemlich groß, die Beine sind ziemlich lang, da kann ziemlich viel passieren.
0: Ehe die Hängerpartie losgeht, hat Kiwambo aber noch Ruhe bei seinen Artgenossen.
4: Komm, zurück, zurück, zurück, zurück. Also ich bin da immer ein bisschen vorsichtig, der kann sein, wie er will. So, prima, gell? Jetzt hast du da wieder rüber. So.
3: Katavi, der findet das jetzt dann auch interessant.
0: Ein lang erwarteter Transport trifft in der Wilhelma ein.
6: Soweit war die Fahrt Stau, oder?
7: Es ging ein Haufen Baustelle, aber es ist alles recht zügig gegangen.
6: Und Hahn war runter, oder?
7: Ja, gut, jetzt am Schluss, da war es mir einfach zu lang, den Kerl. So, dann gib ich dir nochmal da gleich wieder zu. Ja.
0: Der Karton enthält wertvolle Fracht. Ein Auerhahn für die Wilhelma. Gerhard Popp freut sich riesig über die Paketsendung.
7: Ah, da sind seine Mädels da.
6: Ja, das sind die zwei Hennen.
7: Aha.
6: Und da kommt jetzt ein großer Foliere rein. Kann er sich eingewöhnen. Und wenn er sich eingewöhnt hat, dann fit ist, sauber. Dann kommt er rüber. Wir haben das auch wenig Junge gehabt, hat nicht so geklappt. Deswegen haben wir jetzt einen guten Hahn. Und die zwei junge Hähne haben wir ja abgegeben. Haben wir getauscht gegen den Zuchtfähigen.
7: Mhm.
6: Die sind ganz ruhig, guck.
7: Ja, ja, ganz relaxed. Das juckt ja auch nicht, dass da jetzt ein Karton ist oder so.
6: Nee, das macht nichts. Jetzt gehen wir mal rein.
7: Gut.
0: Gute Nachrichten für die Auerhennen, ein neuer Hahn im Revier.
7: Also gleich sich wieder stärken kann, gell, der Kerle. So, mach ich da gleich zu.
0: Gleich hat das Exil für die Seeadler ein Ende und es geht zurück in die frisch renovierte Voliere. Die Damencrew ist fest entschlossen.
2: Durchzählen.
1: Eins, zwei, drei, vier.
8: Wir fangen sie, in Transport, packen sie in Transportkisten und fahren sie dann hoch zur Voliere wieder. Und da dürfen sie dann wieder raus.
0: Klingt unkompliziert. Mit Adleraugen betrachtet ist die ganze Aktion ein bisschen anders. Sie Adler haben scharfe Krallen.
2: Stellt euch das vor.
8: Jetzt pass. Durch. Okay.
0: Die Damen reiten zwar nicht auf dem Besen, sind aber trotzdem erfolgreich. Fehlt nur noch das Männchen.
2: Einen hab ich.
9: Ich sehe keinen anderen.
1: Hast du den Fuß, Susi?
2: Nee, ich hab den Fuß gehabt.
1: Ich hab, ja, hab
8: hast
1: ihn.
8: Ihn sicher?
1: Hab ihn, hab ihn.
8: Weil es sind schon mal zu viele Hände.
0: Die Königin sitzt in der Sänfte.
2: Drei.
0: Und der König?
2: Okay, den machen wir in der gelben Box, ne?
1: Ja.
2: Nee, lass noch, lass noch.
9: Halt, halt, erst die Füße.
2: Ja. Okay.
9: Au.
2: Oh. Das.
9: Lass mich mal kaputt.
2: Ich bin irgendwie verzogen. Aber egal.
0: Die nächste Injektion bekommt Giraffenbulle Kiwambo wiederum zur Beruhigung und gegen Reisestress. Bis Frankreich ist es ein ganzes Stück.
3: So, suchen wir mal eine schöne Spritze aus.
4: Was kriegt denn der Beruhigungsmittel?
3: Das ist jetzt was Neues. Das kommt aus der Humanmedizin, Perfenazin. Dann nehme ich Rücksicht auf Ihre Körpergröße, Herr Lorenz, und

0: Schieß nicht zu hoch. Oh, la, la, la, la, la, la, la, la.
1: Entladen.
0: Oh, das sitzt gut.
2: Das hat gesessen.
3: Geh, geh, geh, geh. Ah, wer geschickt, wenn er sich selber auszieht.
0: Ja, kann er selber ziehen.
3: Wahrscheinlich fällt es von der Leu ab.
0: Ah, Schnuckel!
2: Weg, weg, weg. Giraffen. Neugierig und erfinderisch.
4: Aber hör auf! Hör auf!
5: Aber stopp doch mit Essen. Hallo!
2: Aber irgendwie ganz lecker. Ist der Begriff Einwegmaterial hier falsch verstanden worden? Gerd Lorenz sucht die Nadel im Heu, pardon, Strohhaufen.
6: Ja, das ist so, die Spritzen sind nicht ganz billig. Und der Tierarzt, der hätte das gern, sie eigentlich immer gern komplett wieder zurück. Das ist also auch ein bisschen ein Kostenpunkt. Wenn er jedes Mal, wenn er hier Narkose oder irgendwas macht, spritzt oder sowas, und die Spritze jedes Mal so aussieht, ich glaube, im Laufe der Zeit wird man da ganz schön arm nach.
7: Alles da, bis auf der Puschel. Nein.
6: Die Mädels wieder, die immer halt Sachen. Ja.
2: Die Auerhennen sind neugierig. Mal sehen, wie der Kerl aussieht.
8: Wenn er sich nicht fünfmal dreht hat, pass mal auf, gerade andere Seite.
0: So, oh, jetzt.
1: Das ist ein nieser Brummer, du.
0: Ja.
1: Die Ringnummer, die habe ich auf die Begleitpappe.
0: Ja, genau.
1: Boah, das ist ein kräftiger Hahn. Wie alt ist der? 4, 5 Jahre ist der. Gell? Am Schnabel noch 4, 5 Jahre. Dass man gucken, wo ein Beschlüsse hat.
0: Das ist ein bisschen unter sich. Jetzt zieh mal den Flügel weg.
1: Der ist sauber. Mein Lieber,
0: da passiert ja nichts.
1: Genau, die machen wir noch sicherheitshalber weg, weil das sind Spezialisten. Du. So laut Lehrmeinung sollen die zwei äußere Handschwinger stehen bleiben. Aber die fliegen trotzdem. Die gleiten dann ab und knallen erschreckend nachts vom Fuchs oder vom Marder und knallen irgendwo dagegen. Gell?
2: Erst mal in aller Ruhe gucken, wo man hier hingeraten ist.
0: Okay, es geht. Jetzt lauf langsam.
1: Ja, jetzt gehen wir raus. Und dann schauen wir mal von außen, was er macht.
0: Ja.
2: Unterwegs in die renovierte Wohnung. Das Seeadlerpaar mit Dameneskorte. Jetzt der entscheidende Moment. Bruchbude oder Pension Adlerglück?
9: Ich mache jetzt die Kiste auf und hoffe, dass er gleich so abdüst.
2: Naja, hätte schlimmer kommen können.
10: Ich bin soweit.
9: Okay. Seid ihr soweit?
10: Ja.
2: Die Begeisterung hält sich offenbar in Grenzen.
9: Alles. Nicht so. Okay. Nur so eine Mühe gegeben. Aber die weiß es nicht zu schätzen.
11: Ehrlich, das war Susi, das hat die für dich gemacht.
2: Na, dann wollen wir mal nicht so sein.
9: Die neue Stange, da hat er ja gleich drauf gesessen. Jetzt haben wir gesehen, dass es von der Höhe auch reicht, dass er bis ins Nest gucken kann. Sie sitzt auf dem neu gemachten Horst. Was wollen wir mehr?
10: Ja.
9: Wolke 7.
12: Tsching, tsching.
10: Also dann gehen wir jetzt Wolke 7 Großputz machen.
9: Ich hab's gewusst. Du holst dann auch immer gleich wieder runter. Das war klar.
2: So viel Aufregung. Trotzdem ganz nett hier. Die Stunde des Abschieds von Kiwambo rückt näher. Ist Gerd Lorenz traurig?
6: Den haben wir hier von einem Aufzug im Team. Wir waren hier auf fünf Leute, die das gemacht haben. Und da hat unser Tag morgens schon bei Zeit angefangen und ging nachts bis 23 Uhr. Und deswegen ist er eigentlich schon. Ja, aber Wehmut, ja, ein bisschen vielleicht. Ja, aber er geht, er wird uns verlassen. Hoffentlich kommt er da gesund her, hoffentlich geht alles gut, das ist wichtig. Für uns geht es hier einfach weiter. Das hat mit ihm hier keinen Wert auf Zukunft, weil man ja einen Zuchtbulle schon hat. Das hätte nur Theater gegeben irgendwann, großer Stress, und das hat ja auch keinen Wert. Das ist dann eigentlich auch nicht im Sinne dessen, wie es eigentlich sein soll. Okay.
3: Der Kiwambo. Achtung, Kopf weg. Na, ist zu, gell? Hm?
2: Kiwambo weiß noch nicht, was ihm geschieht.
3: Und wir den durch die Tür hinten verladen. Deswegen den müssen wir abtrennen, weil du hast ja beide beieinander. Und das ist dann ja schlecht. Du brauchst ja bis einen. Der kriegt jetzt das letzte Mal sein Kraftfutter.
1: Guck mal, was ich da für dich hab. He? Guck mal. Das letzte Mal, he? Bevor du auf große Fahrt gehst.
3: Burschel, he? Das ist Kraftfutter, Obst, Gemüse, Kraftfutter. Unsere Zoopellets, gequetschter Hafer, Obst, wenig Obst, mehr Gemüse und Laub, das, was man im Sommer schneidet, wo eingefroren wird für den Winter. Das kriegt er jetzt noch. Wir haben eine Schnitzelmaschine und das lassen wir dann durch die Schnitzelmaschine durch. Das ist also alles geschnitzelt. Na, lass das noch mal schmecken.
2: Bange Frage: Wie wird solch ein XXL-Format eigentlich transportiert? Langer Hals, lange Beine. Das kann spannend werden,

0: Der Auerhahn, aufgeschlossen, aber noch etwas kontaktscheu. Aber zu den Hennen geht's ohnehin erst in ein paar Wochen. Ganz ohne Stress.
1: Jetzt soll der mal ganz ruhig bleiben. Und auch später, wenn da zum Beispiel Jungvögel drin sind, junge erwachsene Hähne, da ist da so eine Trennwand drin. Gell? Und wenn der zur Henne darf, dann wird die Türe aufgemacht. Gell? Sehr tun die sich natürlich. Die hocken jetzt da oben auf dem Baum und gucken da runter. Gell? Weil das ist echt wichtig für die Zucht. Die sind ja dermaßen selten, oder? Früher gab es die ja in jedem Wald in Deutschland. Gell? Jetzt sind die ja zurückgedrängt. Im Schwarzwald sind noch ein paar, in die Alpen sind noch ein paar. Die wenigsten Leute wissen mit sowas was anzufangen. Die kennen jeden Vogel aus Afrika, aber der deutsche Urhahn, das deutsche Auerwild, kennen die wenigsten. Gell? Aber die richtige Balz ist im Frühjahr. Gell? Und dann geht es dann auch zur Sache. Die Henne kommt dann zum Hahn. Anders wie bei den Menschen, gell? Aber die Henne kommt zum Hahn, die gibt so Balzplätze. Und das ist das Problem im Schwarzwald oder allgemein, wenn der Balzplatz gestört wird durch irgendwelche Umstände, durch Jogger oder Skifahrer, also Skifahrer nicht, im Frühjahr, ja, durch Holzfällarbeit oder irgendwas, dann hört die Balz auf, gell? Das ist nicht, aber im Frühjahr geht es zur Sache, gell? Hoffen wir's.
0: In der Wilhelma ist die Balz eben immer noch das, was sie einmal war. Einfach saumäßig. Der schwäbisch-hellische Nachwuchs auf dem Schaubauernhof. Susi hat 14 kleine Ferkel. Und die haben Hunger. Es ist schwer, alle 14 gerecht zu versorgen und durchzubringen. Hier herrscht Zitzenkrieg. Malissa Fastnacht muss ein bisschen helfen.
2: Ja, ist ja gut.
0: Gleiche Ration für alle, das ist das Ziel.
2: Guck mal, hier ist noch Platz. Von den ganz Kleinen, da haben wir ja zwei Stück, die sind ein bisschen mickrig. Aber wie man sieht, ich meine, die setzen sich auch ganz schön durch. Ja. Krabbeln auch in jede Ritze rein, also da muss man dann schon ab und zu mal gucken.
0: Manchmal muss wohl auch Mama ein Machtwort grunzen.
2: Na, wahrscheinlich, weil die jetzt alle an den Zitzen sich gesammelt haben. Hm? Wohl ein bisschen zu wild waren. Also wie man sieht, haben die ja auch schon Zähnchen. Hm? Ganz spitze. Ja, ups. Und wenn die dann so ganz rabiat hier zur Sache gehen bei der Muttersau, kann unter Umständen auch ein bisschen schmerzhaft sein. Jetzt benehmt ihr euch mal. Guck mal, pflanzt dich dahin.
0: Ferkel müssen reaktionsschnell sein. Wenn die Muttersau ihre Zentner mal falsch verlagert, sind sie ziemlich platt. Da hilft alles nichts. Im Giraffenhaus schlägt die Abschiedsstunde für Kiwambo. Gleich geht es auf die lange Reise. Die Vorbereitungen auf dem Höhepunkt. Die Pfleger nervös.
3: Das ist natürlich ein bisschen Aufregung. Das merke ich natürlich auch, dass da hinten hier ein relativer Auflauf ist und dass da mit Hänger und Tralala merke ich natürlich, klar.
0: Das Wilhelma-Team bemüht sich, alles so entspannt wie möglich über die Bühne zu bringen. Gerd Lorenz hofft, dass das Verladen reibungslos klappt.
4: Sie sagen schön ruhig.
3: Der Wagen ist jetzt hier, wie er steht, natürlich höher gemacht. Das Dach kann man ausfahren. Das ist ein Spezialhänger für Giraffe. Man kann auch andere Sachen transportieren, aber ausgerichtet für Giraffe. Und wenn die Giraffe dann drin ist, dann lässt man dann das Dach einfach wieder runter. Also man bietet auch der Giraffe einfach durch die Größe, wenn der Hänger ausgefahren ist, das Dach da oben ist, ist es einfach ein größerer Raum. Und da geht der Giraffe normalerweise gerne rein, wie wenn es natürlich kleiner ist, ist klar. Und wir hoffen doch, dass er wirklich durchläuft und in den Hänger reingeht und der wirklich nicht rumzickt und nichts macht. Aber gut, stecken wir nicht drin, müssen wir abwarten, was passiert. Okay, geht los.
0: Ja. Kiwambo wirkt sogar ein bisschen neugierig. Alles scheint gut zu laufen.
3: Komm hier, komm, Markus, komm. Gut.
0: Aber dann, der Hänger missfällt ihm. Doch keine Reiselaune.

0: Da wird sich Gerd Lorenz wohl etwas mehr einfallen lassen müssen. Kiwambo bleibt, wo er ist, draußen.
1: Er geht bis genau dahin, wo du zumachen sollst, und dann wackelt er und dreht er um.
0: Der erste Versuch kann jedenfalls als gescheitert gelten. Futtern bei Muttern. Aber rund um den Schweinebauch lauern auch Gefahren.
2: Wackelt mal schon mal in die Richtung.
0: Manissa Fasnacht beschützt kleine Ausreißer.
2: So. Ja.
0: Unter dem Wärmestrahler ist es wohlig warm und Mamas Körpergewicht weit weg.
2: Also was wir jetzt eigentlich hier bezwecken mit dieser ganzen Umsiedlungsaktion ist einfach, dass die Ferkel halt, wenn sie Durst haben, dass sie halt dann zur Mutter an die Zitzen gehen und in der übrigen Zeit, dass sie sich dann halt wieder unter das Rotlicht verkrümeln, weil es halt doch auch recht kalt ist. Und ja, dann auch die Gefahr ist, wenn die jetzt hier draußen irgendwo jetzt im Pulk liegen, dass die Mutter sich dann halt aus Versehen da jetzt irgendwie mal auf eins draufstellt oder sich jetzt auch drauflegen tut.
0: Mutter steht eben auf ihre Kinder, aber die liegen manchmal drunter. Vorsicht ist die erste Ferkelpflicht.

0: Margot Federer mit Gorilla-Duo Nbea und Dove. Gleich beginnt die Spiel- und Raufstunde. Die Jungs sind zwar erst 4 Jahre alt, aber dafür schon ganz schön frech.
1: Ja. Hm, alles klar? Genau. So, alles klar.
2: Beide aus Barcelona. Sie haben den gleichen Vater. Und ja, Barcelona ist halt so, die haben 2 weibliche Tiere, die jedes Jahr ein Jungtier kriegen und kein Interesse haben. Die legen jetzt einfach gleich weg. Ne? Und da kann man natürlich nicht zuschauen, wenn die so einfach weglegen, das würde sterben. Und dann kommt es halt in Tandorfzucht.
1: So, alles klar. Hm? Genau. Dann geh mal rein, mein Schatz. Ich komm gleich. Super. Ja. Alles klar. So, ihr zwei. Ein bisschen Kuschelstunde. Ja. Hm? Hallo. Was ist los? Dove, komm her, mein Schatz. Oh, hallo. Ja, was ist los?
2: Also, Dove ist vorsichtig und zärtlich ohne Ende. Wenn er mit einem spielt, dann ist er wirklich ganz vorsichtig. Na, und wenn er mal zu grob ist, dann weiß man halt zurecht, aber er ist wirklich super, super softig. Ne? Bia ist jetzt eher so auch ein bisschen ein Macho- und Rotzlümmel. Ne? Der testet immer viel aus, der ist ziemlich frech, aber noch in Leberform frech. Ne?
3: Oh, ja,

0: Die grüne Seite oder die andere Seite?
1: Ja, aber die gibt wenigstens einigermaßen.
0: So, dann können wir auf jeden Fall mal die Tür rummachen mit der Leiter rein, oder?
2: Der Plan. Kiwambo soll mit einer Plane in den Hänger gezogen werden.
0: Immer weiter, Dirk.
3: Ja, und wieso ja, genau. Ist nicht oben drauf und rollst nach vorne?
4: Seid ihr bereit?
2: Kiwambo findet das alles höchst albern. Und was ist überhaupt mit Gerd los?
4: So weit war es noch nie.

0: Moment, jetzt müsst ihr die Leine breit machen ein bisschen.
1: Ja.
0: Jetzt! No, no, no, no, no, no!
1: Ja, ja!
2: Weiter zu, zu!
0: Jetzt!
2: Ja.
0: Zurück, zurück, halt, halt, halt, halt, aufmachen, aufmachen, aufmachen.
2: Aufmachen.
0: Jetzt nochmal, nochmal.
2: Halt zu, zu.
0: Oh, oh, oh, jetzt ist gut. Oh, la, la, la, la. Der Schlange?
3: Susi, die stolze Muttersau, spaziert durch den Stall. Gefahr für die junge Generation, wenn sie auf eines der Kleinen tritt, hat sie nur noch 13 Ferkel. Malissa Fastnacht muss hinterher sein.
4: Jetzt runter. Zack. So.
5: Ja, braucht sich nicht aufregen jetzt.
3: Vorsicht ist trotzdem geboten, auch für die Pfleger.
4: Also man denkt da jetzt immer, ja, so ein Schwein, das ist jetzt nicht großartig gefährlich. Aber jetzt gerade, wenn die Ferkel haben, dann muss man da schon ein bisschen aufpassen. Also kann da jetzt nicht einfach, kann da jetzt nicht einfach hinwackeln und mir die jetzt halt dann krallen und dann jetzt einfach irgendwo hinschleppen. Also da wird sie dann schon versuchen, mich dran zu hindern. Natürlich, also da hast du dann schon, ich glaube, ein ordentliches Loch im Bein oder sonst wo.
3: Susi macht's gleich mal vor.
5: Ja, geh weg, geh weg. So, dass sie da nicht rauskommt.
4: Mann, verschwindet doch.
5: Geh raus, jetzt komm, das hat keinen Wert.
4: Ja, aber ich will die noch einsammeln und da drunter.
5: Ja, ja, dann viel Spaß. Die kriegst du nicht raus, die geht ja auf dich jetzt los.
4: Du brauchst ja auch nicht einen langen Hals machen.
3: Aber die Ferkel sind in Gefahr. Sie müssen raus. Und das sofort.
4: Ja, komm, wir bilden eine Kette. Du kannst sie mir hier so rüberreichen, ha?
3: Mit zwei Gorillas spielen ist nicht einfach. Jeder will der eine sein.
6: Eifersucht ist ein ganz großes Thema, aber da ist halt der Pfleger gefragt. Dass der jetzt nicht einen bevorzugt. Also wenn das Tier jetzt ständig mit einem spielen will, ist ja okay. Aber ich muss den anderen, der dann in der Ecke sitzt und sich nicht traut herzukommen, muss ich dann auffordern und auch mit ihm spielen. Wenn er dann immer noch will, dann hat er Pech gehabt.
4: Du tust jetzt selber essen, du Eimer. Hm? Oh, die Schale krieg ich, ja? Oh, danke schön für die Schale. Hm? Na toll, hm? Das ist ja leer. Hm? Die Nuss ist raus? Na prima. Da ist ja gar nichts mehr drin. Das ist auf dem Kopf, merkst du das nicht? Ups, ups.
6: Wenn so ein Tier mir was schenkt, dann blutet mir das Herz vor Freude. Boah, toll, der schenkt mir was, der mag mich ganz toll. Vertrauensbeweis, ne? Oder nicht Vertrauensbeweis, Liebesbeweis. Dann nehme ich das gern an. Und wenn ich bloß so mache, als wenn ich es essen würde. Ne? Gut.
4: Ich hab's gegessen, du könntest mir glauben. Nein, ich hab's wirklich runtergeschluckt. Oh, bist du ein süßer Schatz, hä? Hm?
6: Ein großer Schatz. Hä? Und du Frechdachs. Ja, hä? Da fehlt auch was, wenn du weg bist, gell? Hä? So was Süßes, Freches. Hä? Ja. Oh, ich kitzel dich deine Hand. Wow, das ist immer kitzelig. Wow. Oh, wie du lachen kannst. Komm nicht eifersüchtig sein, ja? Ich spiel mit dir ja auch. Hm? Immer ein bisschen abwechseln. Ja, gell? Erst einer, dann der andere. Hm? Bieräumel. Na toll, er kommt von hinten und schlägert. Hm? Du, Gorbian. Oh, das ist schwer. Hm?
3: Aber auch die schönste Spielstunde geht zu Ende.
4: Uff. Sorry, Kinders. Ja, ich muss jetzt rausgehen. Hm? Die andere wollen auch noch, dass man reinkommt zum Spielen. Dove, Vorsicht, ich will aufstehen. Dove. Klasse, schön abgebremst. Oh, aber. Hm? Alles klar. Hm? Geh die Margot raus. Hm? Bis später, gell? Ja.
6: Nicht gegen die Türe, die mache ich zu, ja? Klasse.
3: Und jetzt Zeit zur freien Verfügung. Tolles Solo, oder? Expedition Kiwambo die zweite. Das Dach des Hängers wird auf die Raffenhöhe gefahren.
7: Okay, gut.
3: Ein kurzer Moment der Wehmut.
7: Okay. Das war's.
3: Aufatmen beim Wilhelma-Team. Kiwambo heil im Hänger. Jetzt noch etwas Proviant, dann kann angekoppelt werden. Und los geht's.
7: Okay. Bist du gestorben? Er tat sie, wie ich sag. Gibt schlimmere Sachen. Wenn wir ja gar nicht viel schätzen.
8: Gut.
7: Ha? Ich will erst noch gucken.
8: Ruhe da drin.

0: Wenn er so rummachen will, dann bitte.
1: Auch Kiwambo wirkt, als spüre er den Abschied. Ein Blick noch auf seinen Zoo und der Giraffentransport rollt Richtung Frankreich.
0: So, nur ist er weg. Das ging ja noch mal gut.
1: Wollte Kiwambo nicht weg oder war er nur nervös?
0: Das große Problem war eigentlich, ja, es hat angefangen, relativ gut hat es angefangen. Der ist aus dem Stall rausgelaufen. So haben wir uns eigentlich auch gedacht. Er lief rein in unseren Zwangsstand. Und dann ist er auch gleich weitergelaufen, ist in den Hänger reingelaufen und der Hänger hat dann sich bewegt. Und dann ist er wieder raus. Und dann ist er zwar immer hingelaufen, hat er probiert, ein paar Mal probiert, aber dann irgendwann ist er gar nicht mehr drauf gegangen, weil sich einfach der Hänger, der hat einfach gewackelt. Und das kennt er ja nicht. Das war das große Problem dann. Und dann gute Reise, Kiwambo.
1: In der Wilhelma ist eben immer alles in Bewegung. Und die Pfleger sind manchmal bewegt. In einer konzertierten Aktion werden hier die Ferkel evakuiert, vor der erdrückenden Liebe ihrer Muttersau. Auch das Letzte kann gerettet werden. Wenn auch nicht ohne Blessuren.
2: Einer ist noch warten.

0: Der hat jetzt hier so ein kleines Löchle, da ist ein bisschen Blauspray drauf. Na, verheilt es auch wieder. Ah, da ist sie, glaube ich, mal drauf gestiegen. Ja.
1: Das pure Ferkelglück. Kuschelig und sicher. Bis zur nächsten Futteraktion.
0: So. Jetzt haben wir alle drunter.

0: gute Nachrichten. Sie ist angekommen, pünktlichst. Und sie ist völlig cool, ausgeglichen und macht kein Theater. Fit.
1: Das ist schön.
0: Alle glücklich und zufrieden, der Fahrer ist schon wieder unterwegs. Ja. Das wollte ich Ihnen nur sagen.
1: Hat letztendlich doch noch gut funktioniert. Da können wir wirklich froh sein.
0: Ja, wie immer.
1: Immer. Das Ende, wenn sie gut ankommt, ist richtig abgehakt für uns.
2: Für die Kuratorin und den Pfleger mag es ja so sein, aber wie ist es für die Giraffen? Trauern sie um den jungen Bullen?
0: Also Giraffen leben nicht in stabilen Sozialverbänden, sondern in losen Aggregationen, in losen Verbänden. Und immer mal wieder trennen sich solche Gruppen auf und neue kommen dazu und so. Man kennt zwar sich untereinander in größeren Streifgebieten, die Giraffen kennen sich untereinander, aber das ist nicht so, dass sie da eine Bindung oder Beziehungen aufbauen.
1: Wir merken natürlich auch hier gestern beim Verladen, dass da mordsmäßig was los ist. Jetzt letztendlich fehlt einer, aber aus dem Auge, aus dem Sinn ist weg. Beunruhigt sind die Trittswege nicht, überhaupt nicht.
2: Und in der nächsten Folge Spaß im Zoo. Nashorn Bruno hat ein Spielzeug, eine Eisenkugel. Und bunte Träume für Gorilla-Jungs.
3: Oh, Scheiße. Genau das ist es.
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0: Schneider.
1: Hallo, Herr Dr. Hatakin. Ich habe Ihr Angebot durchgearbeitet, aber es tut mir leid. Der Preis für die neue Fertigungsstraße für unser Werk in Italien ist viel zu hoch. Ihr Finnen macht die besten Maschinen. Ich weiß nur, die Konkurrenz ist günstiger.
0: Schneider. Ah, добрый день, господин Акаришов. Вы можете дать мне новые данные о повороте? Ну, звучит совсем неплохо.
2: Ich bin gerade erst gelandet. Die Maschine hatte leider Verspätung. Aber spätestens in einer halben Stunde bin ich hier im Betrieb. Bis dann. Schneider. Otto, wir haben jetzt 3 Quartale, die kontinuierlich zurückgehen. Was ist da los? Die Mitbewerber legen alle leicht zu. Wie kann ich euch unterstützen? Soll ich nach Toulouse kommen? Wir brauchen dringend ein Plus, okay?

0: Guten Morgen zusammen.
1: Guten Morgen.

0: Todessehnsucht.
1: Hausaufgaben.
2: Geschwisterliebe.
3: Ich bin Wagner Schneider.
4: Hallo, Herr Kopper.
5: In der Lieferung konnten wir jede Menge Herbizide und Pestizide nachweisen. Auch der Ölgehalt der Minzblätter ist inakzeptabel. Er lag bei nur rund 10%. Außerdem ist die Bitternote eine Katastrophe. Und der Mentoforananteil viel zu hoch.
6: Irgendwas Positives?
5: Ja, soll die ganze Woche so schön bleiben.
7: Wenigstens etwas.
4: Guten Morgen. Hallo, Herr Lehnert, da bin ich.
7: Gute Arbeit, die Sie in Genf abgeliefert haben.
4: Danke.
7: Haben Sie noch einen Moment für mich?
4: Aber sicher.
7: Gut.
4: Probleme mit China?
7: Die gelieferte Ackerminze ist unbrauchbar.
4: Ah, wenn Sie wollen, ich fliege gleich heute nach Peking und kläre das vor Ort.
7: Nein, nein, ich brauche Sie jetzt dringender in Kölle da.
4: Bitte wo?
7: In unserem Werk in Thüringen. Wenn wir die Probleme mit den Chinesen in den Griff bekommen, dann hat sich die Gewürzmühle in Kölle da erledigt. Der Preis, den uns die Chinesen für die Ackerminze machen, der ist konkurrenzlos.
4: Aber ich verstehe trotzdem nicht, was ich in Kölle da soll.
7: Weil Sie die Beste sind für diesen Job.
4: Mit Verlaub, Herr Lehnert. Die Klitsche in Kölle, da kann jeder Praktikant abwickeln.
7: Eben nicht. Gerade in Kölle, da ist Fingerspitzengefühl gefragt. Wenn wir das Werk dort schließen, dann ist mit einem Schlag ein komplettes Dorf samt seiner Umgebung arbeitslos.
4: Ja. Aber das sind Sie so oder so, mit oder ohne Fingerspitzengefühl.
7: Aber Sie könnten dafür sorgen, dass nicht so viel Tamtam darum gemacht wird. Ich will auf gar keinen Fall, dass die Lehnert-Gruppe zum Buhmann der Nation hochgejatzt wird.
4: Um das zu verhindern, müssen Sie einen Arbeitnehmervertreter vor Ort mit ins Boot holen. Kaufen Sie den Mann und lassen Sie ihn den Leuten die Schließung erklären.
7: Kluges Mädchen. Und genau hier kommen Sie ins Spiel.
4: Ich
7: habe mich erkundigt. Unser Mann in Kölle da ist Vorsitzender der Landwirte. Es heißt, die Leute fressen ihm aus der Hand. Also, kriegen Sie raus, was sein Preis ist und sorgen Sie dafür, dass wir ihn bezahlen können. Er soll übrigens, naja, nicht ganz einfach sein.
8: Was sagt Dr. Strinzow dazu? Herr Köpken, dürfte ich Sie gleich zurückrufen? Vielen
4: Dank. Nicht auszudenken, was ich ohne mein Zusatzstudium von 10 Semestern Hochchinesisch, einschließlich 2 Semester Beijing-Dialekt in Kölle da machen würde.
8: Den Job erledigst du doch in Nullkomma nichts.
4: Mir reicht's, Tom. Du hast mich von London nach Leipzig gelockt, weil eure Firma in China angeblich was ganz Großes aufziehen will.
8: Das tun wir doch auch.
4: Ja, anscheinend ohne mich. Stattdessen darf ich rund um den Globus eure maroden Firmen abwickeln.
8: Ist doch toll, dass Lena dich gleich überall einsetzt.
4: Die Verabredung war eine andere. Seit meinem Studium will ich nach China.
8: Carla, wir werden nach China gehen.
4: Ach.
8: In spätestens 2 Wochen sitzen wir beide zusammen im Flieger.
4: Ja.
8: Vorausgesetzt, du wirst als zukünftige Werksleiterin den zukünftigen Berater deines Vertrauens mitnehmen.
4: Ja.
8: Na komm, deine 24 Stunden und du hast Kölle da im Griff? Ja. Weißt du nicht schon, wer unser Ansprechpartner ist?
4: Ach, irgendein Landwirt.
8: Ein Bauer. Der Mann tut mir jetzt schon leid.

0: Herr Vorberg.
1: Hallo, grüße Sie.
0: Schön, dass Sie es einrichten konnten.
1: Es geht um Max Deutschnote.
0: Es geht vor allem darum, Ihrem Sohn zu vermitteln, dass es im Leben nicht nur Computer gibt, sondern auch Bücher. Und dass die Bücher zum Lesen da sind. Max hat bis jetzt noch nicht eine einzige Zeile von Goethes Werther gelesen, den wir seit 2 Wochen durchnehmen.
2: Ich habe mein Buch verloren.
0: Daran soll's nicht scheitern, Max. Hier, davon habe ich noch ein 2. Exemplar zu Hause.
2: Ich will mal Programmierer werden. Was soll ich denn da mit Goethe?
1: Okay, jetzt mal ernsthaft. Was kann ich tun, damit du freiwillig Goethe liest?
2: Der Computer. Hm? Du kaufst mir den Computer, ich lese Werther.
1: Ein Goethe-Werk für einen Computer? Das ist zu wenig.
2: Was? Gut, dann lese ich eben 2 Goethe-Stücke.
1: Versuch's nochmal.
0: Okay, ich denke, das reicht und wir sollten jetzt wieder zum Thema.
2: Was denn, wenn ich mich eine Woche lang nur mit Goethe-Zitaten ausdrücke? Ich lese alles von dem querbeet.
1: Eine Woche. Mach einen Monat draus und wir sind im Geschäft.
2: Abgemacht.
1: Dann sammel Ronja ein, ich bin gleich da. Ja, Frau Kanzler, war doch einfach. Das ist gut.
0: Herr Vorberg, Entschuldigung, aber pädagogisch gesehen, was Sie Max damit gerade eben vermittelt haben, ist, dass er mit einer miesen Deutschnote seinen Vater erpressen kann.
1: Ja, Frau Kanzler, ich habe doch schon längst den Computer gekauft.
0: Was? Sie haben gerade eben Ihren Sohn über den Tisch gezogen?
1: Nein, ich habe dafür gesorgt, dass er mit Begeisterung Goethe liest. Ziehen wir uns beim Dorf fest?
0: Gerne.
1: Gehört mir der erste Tanz? Ich freue mich.
3: Sie befinden sich außerhalb des Straßennetzes. Bitte wenden Sie.
4: Was?
5: Oh nein.
1: Ach, jetzt lass sie doch mal in Ruhe, Max.
6: Ja, genau. Ich muss üben für das Casting.
1: Nein, vergiss das Casting, Ronja. Es gibt kein Casting.
2: Man soll sich vor einem Talent hüten, das man in Vollkommenheit auszuüben nicht Hoffnung hat.
6: Bitte?
1: Goethe.
6: War Goethe kein Deutscher?
1: Doch.
6: Dass man in Vollkommenheit auszuüben nicht Hoffnung hat, das ist kein Deutscher.
2: Ist es schon.
6: Du bist so gemein. Papa, meldest du mich für das Casting an? Bitte, bitte.
1: Bitte, ich will das nicht, Ronja.
2: Papa, ich finde, du bist zu streng. Mama hat es mit Sicherheit erlaubt. Sie war eine echte Künstlerin.
1: Max.
6: Ja, genau. Und ich sing für Mama. Hey, Sera, Sera, whatever will be, if you can not
1: Ja? Herbert, grüß dich. Wo bist du? Mensch, komm her.
7: Ich wollte eigentlich nur die Minze vorbeibringen.
1: Wir haben ein Riesenproblem. Wir müssen reden. Jetzt.
7: Fang schon mal ohne mich an. Ich muss noch zum Herbert.
8: Prima, das Essen ist gerade fertig. Steht schon alles auf dem Tisch.
6: Was gibt's zum Essen?
8: Dicke Bohnen.
6: Kein Hunger mehr.
9: Na, ihr zwei Beden.
8: Wie war's in der Schule? Habt ihr das Diktat geschrieben?
10: Nee.
1: Hallo, Dieter.
11: Hallo, Simon.
1: Tankst du voll, bitte?
11: Klar.
12: Das ist die Damentoilette.
1: Die Herrentoilette ist seit 7 Jahren kaputt.
12: Aha. Raus! Moment mal, Sie sind doch... Ja klar, Sie sind der Typ, der mich vollgespritzt hat, Sie Vollidiot.
1: Sind Sie sicher, dass Sie noch alle Tassen im Schrank haben?
12: Raus!

0: Du wolltest mich sprechen? Die schicken uns einen Controller.
1: Wer sind die?
0: Ja, die in Leipzig. Das ganze Werk hier. Alles soll auf Optimierung durchleuchtet werden. Weißt du, was das heißt? Entlassung, Gehaltskürzung und bei euch Landwirten werden sie auch die Preise drücken. Zu Ihrer Info, C. Schneider wird im Laufe des Tages bei Ihnen eintreffen. Simon, wir dürfen diesen Controller nicht aus den Augen lassen. Keine Sekunde. Wir müssen verhindern, dass dieser Mann Unsinn anrichtet. Ich habe auch schon eine Idee wie. Vorschlag. Ich werde ihm tagsüber auf die Finger schauen und du kümmerst dich die restliche Zeit um ihn.
2: Warum soll ich das tun?
0: Ja, weil es dir nicht egal sein wird, ob du in Zukunft von deiner Arbeit noch leben kannst.
2: Ach, und das verhindere ich, indem ich mich um ihn kümmere?
0: Indem du ihn einwickelst. Daran bist du doch so gut. Und damit er dir nicht entwischen kann, lässt du ihn einfach bei dir wohnen.
2: Wie bitte?
0: Ja, die in Leipzig wollen, dass ich ihm eine Unterkunft besorge. Und da das einzige Hotel in unserer Stadt ausgebucht ist.
2: Das war doch noch nie ausgebucht.
0: Ja, ich habe dafür gesorgt, dass es ausgebucht ist. Peter spielt mit. Na, wie findest du meinen Plan?
2: Verzweifelt.
0: Hast du einen besseren?
2: Nein, ich habe weder einen Plan, noch habe ich ein freies Zimmer.
0: Du hast ein Arbeitszimmer. Wozu brauchst du ein Arbeitszimmer? Mach ein Gästezimmer draus.
2: Mein Arbeitszimmer ist ein Durchgangszimmer. Da muss der Typ durch mein Schlafzimmer.
0: Ja, na und? Ihr guckt euch schon nichts weg. Hauptsache, wir haben diesen Typen unter Kontrolle. Der Mann tut mir doch jetzt schon leid.

0: Tag, mein Name ist Schneider. Ich komme von der Zentrale in Leipzig. Ich möchte den Herrn Biele sprechen.
1: Ja, natürlich. Frau Schneider, sagten Sie?
0: Ja.
1: Moment. Herr Patt, C. Schneider ist eine Frau?
2: Ja, das sehe ich auch. Schick sie rein. Ach, Ottilie, und sag Simon nichts. Der war eh schon nicht begeistert, dass er sein Arbeitszimmer zur Verfügung stellen soll.
1: Warum sollte Simon was dagegen haben, dass sein Gast kein Mann ist, sondern eine Frau?
2: Weil der Weg in das Gästezimmer durch sein Schlafzimmer führt.
1: Bitte.
3: Guten Tag, Frau Schneider. Herbert Biele.
0: Schneider.
3: Nehmen Sie Platz. Darf ich Ihnen einen Kaffee anbieten?
4: Die Tat ist alles nichts der Ruhm. Die Tat ist alles nichts der Ruhm.
5: Wo ist Max? Max! Herr Schneider soll sich bei uns wohlfühlen. Jeder von uns, ohne Ausnahme, wird alles tun, damit er seinen Aufenthalt bei uns genießt. Wir müssen es diesem Mann so schwer wie möglich machen, uns das Leben schwer zu machen.
6: Und du? Wann bist du denn von der Vorstandssitzung zurück?
5: Keine Ahnung, es kann spät werden.
7: Max!
5: Es geht um alles oder nichts.
8: Sie kriegen einen Gast und wir sollen nett zu ihm sein, damit er auch zu uns nett ist.
9: Zu geben des Glückes Gaben soll immer ein großes Vergnügen sein. Mhm.

0: Ist alles in Ordnung? Wir sehen, was passiert.
1: Ihnen ist doch hoffentlich klar, dass Sie für den Schaden aufkommen werden. A, ich will, dass Sie sofort die Polizei rufen. B, will ich, dass der Schaden protokolliert wird. Und C, geben Sie mir Ihre Versicherungsdaten.
0: Also A, ist das hier ein landwirtschaftlich genutzter Privatweg. B, gilt auch hier rechts vor links. Und C, soll ich immer noch die Polizei rufen?

0: Wollen wir uns darauf einigen, dass Kölle für uns beide zu klein ist?
1: Keine Sorge, ich habe nicht vor, lange zu bleiben.
0: Und schon steigt meine Laune wieder.
1: Auch ich jubiliere. Innerlich.

0: Guten Tag. Herr Lehnert meinte, Sie hätten ein Gästezimmer für mich.
1: Muss ich einen Code sagen?
2: Ach, Sie sind...
1: Carla Schneider, hat man mich nicht angekündigt?
3: Herzlich willkommen, Frau Schneider. Haben Sie Hunger?
1: Nein.
2: Ich habe extra einen Sauerbraten ge...
1: Danke. Nein, danke, danke.
2: Ja, dann, wenn ich uns kurz vorstellen dürfte. Das ist Max, das ist Ronja, meine Enkelkinder. Ich bin die Mathilde, ich bin die Mutter des Hausherrn, der leider beruflich in Sömmerda weilt. Und er lässt Sie natürlich herzlich grüßen und ebenfalls hier herzlich willkommen heißen. Und das ist der Herr Heinrich Saalfeld. Das ist der Vater meiner Schwiegertochter, die leider vor 5 Jahren verstorben ist.
1: Entschuldigung, ich bin etwas kaputt von der Langreise.
2: Ja, natürlich. Na, selbstverständlich. Ja, kann ich Ihnen Ihr Zimmer zeigen?
1: Das wäre nett.
3: Schön hier.
4: Das ist kein Mann, das ist eine Frau.
5: Du sprichst ein großes Wort gelassen aus.

0: Ich hoffe, es gefällt Ihnen.
1: Ihr Auto können Sie in der Scheune abstellen.
0: Ah ja. Fühlen Sie sich wie zu Hause? Unsere Küche ist oben unterm Dach. Sie und die Jungen schlafen im ersten Stock und wir die Alten im Parterre. Ich muss Simon anrufen, ich muss ihn warnen.
1: Lass doch.
0: Warum?
1: Ich möchte gerne wissen, was passiert, wenn er es nicht weiß. Manchmal ist es gut, die Dinge einfach laufen zu lassen.

0: Was machen Sie denn hier?
1: Das ist mein Zimmer.
0: Ich wohne hier.
1: Das glaube ich nicht. Sie quartieren mich in ein Zimmer ein, das mich notgedrungen durch Ihr Schlafzimmer führt? Was ist das hier? Bauer sucht Frau?
0: Entschuldigung. Ich glaube nicht, dass ich so verzweifelt bin, dass ich eine Frau wie Sie suche.
1: Was soll das heißen, eine Frau wie Sie?
0: Okay, fangen wir noch mal von vorne an. Wenn ich geahnt hätte, dass Herr Schneider hier in Begleitung einer weiblichen Person auftaucht, hätte ich selbstverständlich...
1: Herr Schneider? Wer ist Herr Schneider?
0: Herr Schneider ist der Controller aus Leipzig.
1: Frau Schneider.
0: Frau Schneider?
1: Carla Schneider.
0: Carla Schneider?
1: Könnten wir bitte diesen absurden Dialog beenden? Offenbar liegt hier ein Missverständnis vor.
0: Moment. Wo wollen Sie denn hin? Aber,

0: Ach je. Was machen Sie denn auf der Couch?
1: Ehrlich gesagt, gehe ich nur ungern durch das Schlafzimmer eines fremden Mannes, um in mein Bett zu gelangen.
0: Ach, keine Angst, mein Sohn sieht das nicht so eng.
1: Aber ich sehe das eng. Darf ich fragen, was Sie nachts um 2 Uhr mit einem Milchfläschchen in der Hand machen?
0: Kätzchen füttern. Eigentlich wollten wir Mimi kastrieren lassen, aber sie sind zuvor gekommen, das kleine Luder, ne? Rumtreiberin. Ja, Mimi hat nicht genug Milch. Und jetzt muss ich alle 2 Stunden die Kleinen zufüttern.
1: Wie wäre es denn, wenn Sie Mimi das kleine Luder samt Nachwuchs mit in Ihr Zimmer nehmen? Dann müssen Sie nicht alle 2 Stunden hier ins Wohnzimmer kommen und ich kann hier schlafen.
0: Das geht nicht. Jede Ortsveränderung macht Mimi nervös. Aber wie wäre es, wenn Sie mir vielleicht helfen, ja?

0: Das sind wohl Unkraut.
1: Das sind Landhausblumen.
0: Landhausblumen? Was sind Landhausblumen?
1: Wildblumen.
0: Aha. Und was ist der Unterschied zwischen Wildblumen und Landhausblumen?
2: Guten Morgen. Ich hoffe, Sie haben nicht auf mich gewartet. Ich frühstücke nie.
1: Auch für eine Tasse Kaffee ist immer Zeit.
2: Nein, danke.
1: Es ist nicht gut, wenn man den Tag so hektisch beginnt. Kommen Sie, setzen Sie sich.
0: Bitte.
2: Danke.
0: Sohn, reichst du mir bitte die Butter?
3: Jawohl, mein Vater.
0: Danke.
1: Ronja, wärst du so liebenswürdig, mir die Erdbeerkonfitüre zu reichen?
4: Ja, Oma.
1: Danke, mein Liebes.
4: Wo kommst du her?
5: Du meinst, wo ich wohne, in Leipzig.
4: Leipzig? Mhm. Da ist das Kindercasting. Die suchen ein Mädchen, das in dem Kindermusical mitspielt. Wir müssen Käserasera üben.
0: Schatz, du musst gar nichts. Nur essen.
4: Kennst du das Theater in Leipzig?
0: Ronja.
5: Ja, das Theater kenne ich.
4: Willst du mal das Castinglied hören?
3: Oh, du christlicher Gott. Wie viele Leiden häufst du über deine armen Menschen?
6: Max spricht nur mit Goethes Worten.
4: Oh. Hat Goethe nicht in Leipzig gewohnt?
0: Weimar.
4: Wie groß ist eigentlich Leipzig?
5: Auf alle Fälle eine ganze Ecke größer als Kölle da.
0: Ronja, jetzt reicht's.
5: Also, ich muss jetzt auch. Vielen Dank für den Kaffee. Auf Wiedersehen, einen schönen Tag. Bitte verbinden Sie mich. Schneider, guten Tag. Sagen Sie, ist bei Ihnen noch ein Zimmer frei? Von mir aus auch eins mit Bad auf dem Flur. Gibt es nicht sonst irgendein Hotel oder eine Pension im Umkreis von Kölle da? Danke, wiederhören.
4: Carla? Nimmst du mich mit?
5: Wohin?
4: Na, zur Schule.
5: Aber ich muss dringend zur Arbeit.
4: Die Schule liegt auf dem Weg zur Mühle. Bitte, bitte, bitte, bitte.
5: Na dann komm, steig ein. Aber beeil dich.
4: Danke.
5: Anschnallen.

0: So hat mir eigentlich keiner von euch gesagt, dass Herr Schneider eine Frau ist.
1: Ja, wir konnten ja nicht ahnen, dass du mitten in der Nacht in dein Zimmer tappst. Sie sieht doch ganz sympathisch aus.
0: Hab ich's mir doch gedacht. Hör mal, du glaubst doch nicht ernsthaft, dass ich hier...
1: Was denn? Du warst doch derjenige, der zu uns gesagt hat, wir müssten sie auf unsere Seite ziehen.
0: Aber doch nicht so.
1: Warum nicht? Sie ist doch ganz attraktiv.
0: Nicht, wenn sie den Mund aufmacht.
2: Also.
3: Viel Spaß in der Schule. Ich muss weiter.
4: Kannst du nicht mit Papa reden, dass ich beim Casting mitmachen darf?
2: Ich?
4: Super, danke, tschüss.
3: Als erstes machen Sie mir bitte einen Termin mit den Vorsitzenden der Landwirte.
5: Mit Simon?
3: Ja, wie auch immer der Mann heißt.
5: Ich meine, wieso wollen Sie dann einen offiziellen
3: Termin? Die Preise für die Ackerminze sind zu hoch, Herr Wieler. Wenn das Werk wettbewerbsfähig werden soll, müssen wir auch an die Landwirte ran. Ach, und ein Kaffee wäre nett.
5: Ja.
0: Max, du hast was vergessen. Goethe, ausgewählte Werke. Gib mir dein Zitatenbuch.
2: Na komm.
6: Man könnte erzogene Kinder gebären, wenn die Eltern erzogen wären.
0: Netter Versuch. Wo ist Ronja?
1: Sie ist schon mit Frau Schneider mit.
0: Was heißt, sie ist mit Frau Schneider mit? Ohne Kindersitz? Das ist ja unglaublich. Ja? Was heißt das, sie zitiert mich in ihr Büro? Sie wollten mich sprechen?
3: Das wüsste ich. Sie sind...
0: Simon Vorberg, der Vorsitzende der Pfefferminzbauern?
3: Natürlich.
0: Bevor wir zum geschäftlichen Teil kommen, gibt es noch eine winzige Kleinigkeit, die ich nicht unerwähnt lassen möchte.
3: Nur zu.
0: Sollten Sie Ronja noch mal mit Ihrem Wagen mitnehmen, dann bitte nur mit Kindersitz. Einverstanden? Kinder, Sie verstehen, das sind diese kleinen Wesen, für die wir Erwachsene verantwortlich sind. Für die es sogar Kindersitze gibt, damit sie bei einem Unfall nicht den Kürzeren ziehen.
3: Ach, diese Wesen meinen Sie? Diese kleinen Wesen, die manch ein Vater offenbar nicht ganz im Griff hat? Oder wieso sonst sollte so ein Vater nicht wissen, dass seine Tochter zu einer wildfremden Person in den Wagen steigt?
0: Ich weiß ja nicht, wie es Ihnen geht. Ich könnte noch stundenlang mit Ihnen weiter plaudern. Aber wollten Sie nicht über die Preise von Ackerminze mit mir reden?
3: Richtig. Bitteschön. Wie Sie sicherlich wissen, bin ich hier, um unsere Niederlassung auf Effizienz hin zu überprüfen. Und natürlich müssen wir in diesem Zusammenhang auch über die Preise für die Ackerminze reden, die, wenn sich das Werk im internationalen Konkurrenzkampf behaupten will, runtergehen müssen.
0: Ach, ist das so?
3: Ja, das ist so. Und damit unser Gespräch eine vernünftige Grundlage bekommt, dachte ich, Sie arbeiten einen Vorschlag aus.
0: Ich soll einen Vorschlag ausarbeiten, wie ich mir selber den Hahn abdrehe?
3: Falsch. Sie arbeiten einen Vorschlag aus, wie die Landwirte, die Sie vertreten, überleben können.
0: Im internationalen Konkurrenzkampf.
3: So ist es. Ich wusste, dass wir uns verstehen werden.
0: Und haben Sie auch eine Größenordnung im Kopf, wie dieser Preisnachlass aussehen sollte, um im internationalen Konkurrenzkampf...
3: Gehen Sie mal von einer Größenordnung von 50% aus.
0: Die Hälfte.
3: Schnell wie der Wind. Und das ohne Taschenrechner.
0: Kein Problem.
3: Kein Problem?
0: Nein, kein Problem.
3: Okay. Aber ich bräuchte den Vorschlag zeitnah.
0: Ist heute Mittag zeitnah genug? Bei mir, auf dem Hof.
3: Wow. Das war einfach.

0: Hallo.
1: Hallo.
0: Kleine Änderung im Zeitplan. Leider hat der Wetterbericht Regen vorher gesagt und wir müssen die Ackerminze sofort einfahren.
1: Was heißt das?
0: Das heißt, dass Sie die einmalige Gelegenheit bekommen, uns dabei zu helfen.
1: Ja. Und?
0: Die Erntemaschine ist leider kaputt gegangen. Aber Ronja kann Ihnen zeigen, wie es geht.
1: Herr Vorberg.
0: Frau Schneider.
1: Späßchen. Sie glauben doch wohl nicht etwa, dass ich...
0: körperlich arbeiten kann?
1: Wie übersichtlich wäre ich denn, wenn ich auf so eine billige Provokation reinfallen würde?
0: Warum sagen Sie nicht einfach, wovor Sie wirklich Angst haben?
1: Ich habe Angst.
0: Ja, davor, sich körperlich total zu blamieren.
1: Eine Angst, von der Sie anscheinend vollkommen befreit sind, Mr. Hobbypsychologe.
0: Oh, keine Angst, Frau Schneider. Wir werden niemandem sagen, dass Sie weniger arbeiten können als zwei kleine Kinder und zwei alte Menschen.
2: Fahren Sie mir nach?

0: Ja, dann hole ich jetzt mal die Unterlagen.
1: Was denn für Unterlagen?
0: Ja, wir wollten doch noch über die Preise für Ackerminze sprechen. Ja.
1: Können wir das nicht morgen machen?
0: Wenn Ihnen morgen zeitnah genug ist?
1: Gleich morgen in der Früh, ja?
0: Gut. Dann gehe ich jetzt mal. Ach, bevor ich es vergesse. Hier.
1: Was ist das?
0: Das ist 1,13 Euro.
1: Ach.
0: Das ist der Gewinn, den Sie heute erwirtschaftet haben. Auf der Grundlage Ihrer Preisvorstellung natürlich. Nein, sagen Sie gar nichts. Ich weiß, ich hätte eigentlich noch meine Unkosten abziehen müssen, aber dann würde Ihnen gar nichts bleiben. Im Gegenteil, Sie müssten sogar mir noch etwas bezahlen. Also, behalten Sie es. Gute Nacht. Und schlafen Sie gut.

0: Kann ich Ihnen helfen?
1: Oh. Entschuldigung, habe ich Sie geweckt?
0: Nein. Haben Sie noch Hunger?
1: Haben Sie vielleicht ein Bier im Haus?
0: Ein Bier?
1: Ja, ich kann nicht einschlafen. Ich habe Durchschlafschwierigkeiten.
0: Da habe ich was Besseres für Sie.
1: Ja. Was ist das?
0: Minze.
1: Aha. Ah, Moment, das riecht nach Ananas.
0: Gute Nase. Ananasminze. Und hier?
1: Apfel?
0: Sehr gut. Apfelminze. Und hier?
1: Oh, das kenne ich, das kenne ich. Wonach riecht es? Nicht sagen. Pampelmuse?
0: Grapefruitminze.
1: Wie viele Sorten gibt es?
0: 12.
1: Boah, und die bauen Sie alle an?
0: Mhm. Für den Hausgebrauch. Wie jeder in Köln da. Wir machen alles Mögliche daraus. Tees, Liköre, Puddings, Limonade, Pralinen. Und unsere Familie ist auf Schlaftee spezialisiert.

0: Sollen wir schlafen gehen?
1: Ja, klar.
0: Sie zuerst wegen des Durchgangszimmers?
1: Ach so, ja.
0: Es tut mir wirklich leid. Ich hab tatsächlich geglaubt, dass ein Mann kommt.
1: Kein Thema. Okay?
0: Okay.
1: Wir gucken uns schon nichts weg.
0: Genau.
2: Nacht.
0: Gute Nacht.

0: Morgen.
1: Was ist denn das für ein Saustall?
2: Seid rein nicht am Tage und solch in der Nacht. So habt ihr es auf Erden am weitesten gebracht.
1: Morgen, Ronja. Morgen.
2: Paralipomena zu Faust.
1: Vater zu Sohn, aufräumen.
3: Morgen, Max.
2: Morgen.

0: Hast du schon mit Papa gesprochen?
1: Was?
0: Wegen dem Casting?
1: Casting? Ja. Nein. Keine Sorge. Ich überleg mir was, ja?
2: Butter? Marmelade? Zucker? Probleme?
3: Ist doch der Vater stets ein Gott.
0: Wieso soll man in der Nacht seufz sein, Papa?
2: Weißt du, Schatz, das ist ein Goethe-Zitat und ich glaube, Max hat es total aus dem Zusammenhang gerissen.
3: Nee, das hat er nicht. Goethe hat an gleicher Stelle gesagt, und willst du wissen, was der Teufel meint, so greife nur dem Nachbarn in die Hose.
0: Verstehe ich nicht.
2: Darf ich vorstellen, das ist Ronja, 8 Jahre alt. Entschuldigung. Mutter, kommt eigentlich deine Internetbekanntschaft auch zu dem Dorffest?
4: Meine Internetbekanntschaft heißt Wolfgang und kommt selbstverständlich.
0: Nimmst du mich mit zur Schule, Carla?
3: Ja, klar. Dich und den Kindersitz.
0: Du bist echt schön.
3: Danke.
0: Deine Augen finde ich am schönsten. Papa, was findest du an Carla am schönsten?
2: Ihr Lächeln? So, jetzt ist aber gut, Herrschaften. Die Schule wartet nicht auf euch.
5: Die Schule? Die Schule.
6: Ich will auch mit. Ich will auch mal Cabrio fahren.
5: Na, dann kommt.
6: Ja.

0: Hallo?
1: Ich bin ein bisschen in der Gegend umhergefahren. Sagen Sie mal, wurde in der Vergangenheit hier nicht viel mehr Pfefferminze angebaut?
0: Ja. Viel mehr sogar.
1: Und was ist mit den Feldern passiert? Liegen die alle brach?
0: Kommen Sie.
1: Wohin?
2: Na, kommen Sie.

0: offiziell beeindruckt.
1: Wie läuft's denn so in Kölle da?
2: Wussten Sie, dass die Ackerminze hier mit der Hand anbauen? Die Erntemaschinen sind ein Witz. Umgebaute Dinger, völlig veraltet und kaputt. Ich habe mich mal in der Umgebung umgeschaut. Wenn man den Maschinenpark auf Vordermann bringen würde...
1: Vergessen Sie es.
2: Wieso?
1: Ein viel zu hohes Investitionsvolumen bei einem viel zu geringen Output.
2: Nicht, wenn man die Anbauflächen ausdehnen würde. In der Umgebung gibt es genug brachliegende Äcker, wo große Erntemaschinen...
1: Frau Schneider, selbst wenn wir ganz Thüringen mit Ackerminze zupflastern würden, die könnten trotzdem nicht mit den Chinesen konkurrieren, nie und nimmer. Die Lohnkosten sind und bleiben zu hoch.
2: Ja, aber wenn der Deal mit den Chinesen nicht klappt...
1: Keine Sorge, die zeigen sich äußerst verhandlungsbereit. Ich bin mehr als zuversichtlich. Wie läuft's denn mit unserem Mann vor Ort? Können wir bei der Schließung des Werkes mit ihm rechnen?
2: Ja, ist in Arbeit.

0: Ich möchte, dass Sie mir spätestens morgen früh eine Liste mit denjenigen Mitarbeitern präsentieren, die man unter sozialverträglichen Gesichtspunkten am einfachsten kündigen kann.
1: Sie wollen Mitarbeiter entlassen?
0: Nein, Herr Biele, ich will keine Mitarbeiter entlassen. Ich muss. Wir müssen.
1: Und wie viele Mitarbeiter sollen denn Ihrer Meinung nach gehen?
0: 2/3 der Belegschaft.
1: Was? Entschuldigen Sie, Frau Schneider. Sie wollen mit 1/3 der Mannschaft solch einen Betrieb führen? Das geht nicht.
0: Stimmt. Weil der Betrieb, so wie er momentan organisiert ist, nicht geht. Das Gewürzwerk ist weit davon entfernt, wettbewerbsfähig zu sein. Aber die Lehnert-Gruppe ist nun mal ein international aufgestelltes Unternehmen. Und da darf nur mitspielen, wer auch global mithalten kann.
1: 2/3 der Belegschaft?
0: Muss gehen, damit 1/3 die Arbeit behalten kann. Morgen früh um 8 möchte ich Ihre Liste bei mir auf dem Schreibtisch sehen. Das war's dann. Vielen Dank für Ihre Mithilfe.

0: Ich habe sogar das Gefühl, sie hat es nicht ausdrücklich gesagt, aber Simon, ich glaube, die wollen das Werk dicht machen.
1: Das gibt's ja nicht. Aber wenn sie das Werk schließen wollen, wieso tun sie es dann nicht einfach? Wozu schicken sie uns eine Wirtschaftsprüferin, die nach einer Gewinnmaximierung Ausschau hält?
0: Ich weiß nicht. Hat sie bei dir nichts gesagt, das in diese Richtung geht?
1: Nein. Sie wollte über den Preis von Minze reden. Und wieso sollte sie das tun, wenn die Schließung des Werks feststeht?
2: Hallo. Ich höre gar nichts von dir. Wie geht's dir denn?
3: Das Sanierungskonzept macht viel Arbeit.
2: Du sitzt immer noch am Sanierungskonzept? Ich dachte, das mit den Chinesen sieht doch anscheinend wieder gut aus.
3: Solange es nur anscheinend so aussieht, werde ich weiterhin zweigleisig fahren.
2: Ist was?
3: Nein, nein. Ich bin nur in Gedanken. Bei der Arbeit.
2: Okay. Was macht der Bauer? Hast du ihn schon eingewickelt?
3: Du, Tom, ich muss jetzt Schluss machen.
2: Wirklich? Alles in Ordnung?
3: Ja, ja. Sei mir nicht böse, aber...
2: Ich soll dir von Lienhard ausrichten, dass du für den Typen 100.000 Euro zur Verfügung hast.
3: Der Typ heißt Simon Vorberg.
2: Ich vermisse dich.
3: Ja, mach's gut.
4: Das probiere ich auch noch, ja? Danke. Wunderbar. Wiedersehen. Ich hätte nie gedacht, dass man so viel aus Pfefferminz machen kann.
5: Ja.
4: Hallo. Ja, zum Beispiel Schlaftee.
6: Ja. Hey, Timo. Na? Hallo, Frau Konzel.
7: Hallo.
6: Wie geht's euch?
7: Gut.
6: Emma, Frau Schneider würde wahnsinnig gerne mal euren legendären Pfefferminzpudding kosten.
4: Pudding? Wirklich?
7: Gern. Hast du Frau Schneider schon unseren Bauch hingeweiht?
6: Jede Familie hat ihr eigenes Pfefferminzrezept. Wir haben 12 Stände, 12 Liköre aus 12 verschiedenen Minzsorten.
4: Hm. Wonach riecht das? Komm ich nicht drauf.
7: Das ist Menta Species Tomentosa.
6: Feigenminze.
4: Feige, richtig. Und der Pudding?
8: Auch Feige.
4: Ach, danke. Wiedersehen. Viel Glück für Ihr Baby.
8: Danke.
6: Ich hätte Sie natürlich vorgestellt, aber ich dachte, Sie kennen Sie aus dem Gewürzwerk.
4: Die arbeiten beide in der Gewürzmühle?
6: Ja, bald bekommen Sie Ihr zweites Kind.
4: Was halten Sie von Spielen?
6: Mensch, ärgere dich nicht.
4: Nein, Fantasiespielchen.
6: Wie bitte?
4: Fantasiespielchen ohne Altersbeschränkung. Da kann sogar Ronja mitspielen.
6: Aha. Wenn ich jetzt noch wüsste, was genau Sie meinen?
4: Ich meine die Art von Spiele, die mit der Was-wäre-wenn-Frage beginnen.
6: Der Was-wäre-wenn-Frage?
4: Ja, zum Beispiel, was wäre, wenn Sie auf einen Schlag 100.000 Euro bekommen würden?
6: 100.000 Euro? Na, was würdet ihr mit 100.000 Euro machen? Lass mich raten, ihr würdet euer Haus abbezahlen. Henning und Iris haben vor kurzem gebaut und sich ordentlich verschuldet.
9: Danke, dass du uns daran erinnerst.
6: Henning und Iris Roth arbeiten auch beide im Gewürzwerk. Er in der Buchhaltung, sie in der Produktion. Das hier ist Frau Schneider aus Leipzig. Und sie wird höchstpersönlich dafür sorgen, dass der Rubel bei uns weiterläuft und ihr eure Schulden abbezahlen könnt.
9: Noch einmal das Wort Schulden, du bekommst hier Standverbot.
8: Wiedersehen.
9: Frau Schneider, Sie können doch nicht gehen, ohne unseren Likör probiert zu haben.
4: Ach, danke schön. Ingwer.
10: Stimmt. Ingwer-Minze.

0: Wow.
1: Also, wir waren bei der 100.000-Euro-Frage. Was würden Sie mit so viel Geld machen?
0: Sie meinen, außer ein Dauerlos für die Black Dragons zu kaufen?
1: Black Dragons?
0: Ja, das ist unser Eishockeyverein.
1: Was noch?
0: Ich will es wahrscheinlich anlegen.
1: Wofür?
0: Für die Ausbildung von Ronja und Max. Und wenn es sein muss, um meine Mutter und Heinrich zu unterstützen.
2: Möchten Sie probieren?
1: Oh ja.
0: Ottilie kennen Sie aus dem Sekretariat. Sie arbeitet seit 4 Wochen in der Gewürzfabrik.
2: Erdbeer, Minz, Pralinen.
3: Mmh. Wunderbar. Mmh. Sehr lecker, danke. Wiedersehen.
0: Wussten Sie eigentlich, dass ältere Ehepaare sich über die Jahre optisch angleichen?
2: Nein.
0: Ja, ich auch nicht. Aber als Ottilie ihren Ludwig verloren hat vor etwa einem Jahr, da war für sie das Leben auch vorbei. Sie beiden waren wie ein Herz und eine Seele. Und eine konnte nicht ohne den anderen leben. Es war wirklich furchtbar.
1: Klingt beängstigend.
0: Ja. Das ganze Dorf hat versucht, sie aufzufangen. Aber erst als Herbert Biele die Idee hatte, sie als Sekretärin in der Firma einzubinden, hat sich ihr Leben verändert. Vor einer Woche hat sie mich dann gefragt, ob ich bereit wäre, den Kiwi-Strauch für sie einzupflanzen. Ist doch ein Anfang und hört sich gut an, oder?
1: Zum Wohl. Mhm. Ananas. Mhm.
0: Aber jetzt mal andersrum gefragt, was würden Sie denn mit 100.000 Euro machen?
1: Ich?
0: Ja, ist eine blöde Frage, nicht wahr? Wahrscheinlich steht diese Summe auf Ihrem monatlichen Gehaltszettel drauf. Was? Vorsicht, 25%.
1: Ich kann einiges vertragen. Wiedersehen.
0: Ja, also lassen Sie mich anders formulieren. Was würden Sie mit so viel Geld machen?
1: Keine Ahnung. Ausgeben, meine Unabhängigkeit genießen. Also auf alle Fälle müsste ich mir keine Sorgen um die Ausbildung von Kindern machen, ne? Oder um pflegebedürftige Verwandte. Zum Glück kann ich tun und lassen, was ich will.
0: Zum Glück.
1: Ja.
0: Frau Schneider, ich werde Ihnen jetzt was zu essen besorgen, weil so geht das nicht lange gut. Ich hole uns noch eine Nachspeise.
4: Kindchen, vielleicht möchten Sie einen probieren. Das ist Orangenminzlikör, Schokominze, Basilikuminze, Salbeiminze.
2: Danke.
4: Na dann zum Wohl.
0: Frau Schneider?
1: Ich kann nicht mehr.
0: Frau Schneider?
1: Ich will nach Hause.
0: Na, kommen Sie.
1: Was?
0: Kommen Sie.
5: Simon! Du hast sie abgefüllt.
6: Ach, so ein Unsinn.
5: Naja, wenn du ihren Zugang legst, dann hätten wir unsere Ruhe.
6: Mensch!
5: Ach, sie will morgen früh um 8 die Liste sehen. Simon, ich kann das nicht. Ich kann diese Liste nicht machen.
0: Ich weiß.

0: Guten Morgen, Frau Schneider.
1: Guten Morgen.
0: Frau Schneider, guten Morgen.
1: Guten Morgen.
2: Guten Morgen, Frau Schneider.
1: Guten Morgen. Guten Morgen.
2: Guten Morgen, Frau Schneider. Wie geht's Ihnen denn heute?
1: Danke, geht schon. Herr Biele?
2: Er wartet Sie schon.
1: Guten Morgen, Herr Biele. Haben Sie die Liste?
3: Nein.
1: Darf ich fragen, warum nicht?
3: Wenn Sie unbedingt Mitarbeiter entlassen wollen, bitte. Aber ohne meine Hilfe.
1: Herr Biele, ich dachte, ich hätte mich gestern klar und deutlich ausgedrückt.
3: Ja, das haben Sie.
1: Herr Biele! Also
4: hallo.
1: Guten Morgen.
4: Sie waren schon verschwunden, als ich heute Morgen...
1: Ich hoffe, Sie sind nicht gekommen, um mir weitere anrührende Schicksalsgeschichten der Mitarbeiter hier zu erzählen.
4: Wieso eigentlich nicht?
1: Weil mir das nicht hilft. Das hilft mir nicht und dem Betrieb auch nicht.
4: Da wäre ich mir nicht so sicher, Frau Steiger.
1: Selbst wenn ich die Menschen hinter den Zahlen alle kennen würde, es sind Zahlen und nur die Zahlen, die in Leipzig interessieren. Oder glauben Sie ernsthaft, die sind beeindruckt, wenn ich denen erzähle, dass Ottilie ihren Lebensmut wiedergefunden hat, seit sie hier im Gewürzwerk arbeitet? Was die beeindruckt, ist die Rendite und die Rendite reicht nicht.
4: Und wenn Sie Rendite sagen, dann höre ich in erster Linie, dass es eine Rendite gibt. Das heißt also, unser Gewürzwerk wirft Gewinn ab.
1: Ja, aber nicht genug.
4: Wieso braucht jemand in Ihrem Vorstand noch eine zweite Yacht?
1: Oh nein, bitte. Was soll denn diese Klein-Fritzchen-Logik? So banal funktioniert unsere Welt schon lange nicht mehr. Willkommen in Zeiten der Globalisierung.
4: Was heißt denn das?
1: Das heißt, dass die Rendite deshalb so hoch sein muss, damit wir im weltweiten Wettbewerb nicht von denen gefressen werden, die einen noch höheren Gewinn erwirtschaften. Groß frisst klein, schon mal gehört?
4: Wer macht sich's denn jetzt einfach?
1: Was?
4: Wie wäre es denn, wenn Sie bei Ihrem Sanierungskonzept nicht die Zahlen in den Vordergrund stellen, sondern die Menschen?
1: Ja, dann bliebe die Welt trotzdem, wie sie ist. Eine Welt, in der die Zahlen das Sagen haben.
4: Na komm, das kannst du besser.
1: Wie bitte?

0: eine Idee, aber ich sage gleich, es wird nicht einfach werden.
1: Klein Fritzchen wird schon verstehen.
0: Außerdem habe ich ein Geschenk für Ronja.
2: Zeig!
0: Warte mal. Es ist doch so, dass man Geschenke nicht ablehnen darf, oder?
1: Ja.
0: Gut. Ich habe Ronja zum Casting in Leipzig angemeldet.
2: Ja!
1: Schatz, lässt du uns mal kurz allein?
2: Ja.
1: Darf ich Sie mal sprechen?
0: Sind wir wieder beim Sie?
1: Wie kommen Sie dazu, Ronja zum Casting anzumelden?
0: Mein Gott. Was ist denn schlimm daran, wenn sie
1: sich vor versammelter Mannschaft blamiert?
0: Ja, dann blamiert sie sich eben. Niederlagen gehören mit zum Leben.
1: Ronja ist 8 Jahre alt. Und als 8-Jährige hat sie alles Recht der Welt, dass ihr Vater dafür sorgt, dass sie erstmal die schönen Seiten im Leben kennenlernt.
0: Und deshalb breiten sie wie eine Glucke die Flügel über dem Nachwuchs aus? Schon mal nachgeschaut, ob darunter vielleicht einer erstickt?
1: Wie bitte?
0: Sie wollen verhindern, dass Ronja scheitert? Meiner Meinung nach verhindern sie damit nur, dass sie sich etwas traut. Dass sie etwas wagt im Leben. Statt Ronja nur schützen zu wollen, dann zeigen sie ihr lieber, dass sie keine Angst haben muss, im Leben zu scheitern, weil sie immer für sie da sein werden. Verstehen Sie? Und
3: Überraschung!
0: Was machst du denn hier?
3: Dich überraschen?
4: Sag mal, worüber habt ihr euch da draußen eigentlich eben gestritten?
0: Das ist nicht mein Zimmer.
4: Aha. Und wer schläft nebenan?
0: Simon. Simon Fuhrberg. Es gibt hier nur ein Hotel und das ist ausgebucht.
4: Redest du von dem Hotel, an dem ich gerade vorbeigefahren bin? Wo das Schild draußen stand, zimmerfrei?
0: Also, als ich hier ankam, war alles ausgebucht.
4: Okay. Mit anderen Worten, du spazierst jede Nacht durch das Schlafzimmer eines fremden Mannes.
0: Das läuft jetzt nicht auf eine Szene raus, oder?
4: Was ist das denn?
0: Ronjas Lieblingsteddy.
4: Okay, ich gebe auf. Wo ist meine Carla?
0: Wenn du auspacken willst, beeil dich. Ich will noch aufs Dorffest.
2: Scheiße. Der Mann muss weg. Ich will, dass sie bei Papa bleibt.
5: Ronja, bist du sicher, dass du das willst?
2: Logisch. Du findest sie doch auch cool.
5: Ja, schon. Aber wer weiß, wie sie ist, wenn sie für immer bei uns wohnt. Wenn sie einmal hier ist, dann haben wir sie an der Backe. Noch ein Erwachsener mehr, der uns reinquatscht.
2: Seit sie da ist, lacht Papa viel mehr.
5: Stimmt. Komm.

0: Lauter potenzielle Nobelpreisträger.
1: Durch nichts bezeichnet ein Mensch mehr seinen Charakter als durch das, was er lächerlich findet.
0: Was bist du für ein Komiker?
1: Und dass vergebens Liebe vor Liebe flieht.
2: Nach dem Stück, okay?
0: Ja. Wer war das denn?
3: Das war Max Simon Furbergs Sohn.
0: Kennst du das Mädchen?
3: Ja, das ist Ronja, Simons Tochter.
0: Wow, zwei Kinder, zwei Freaks. Naja, wenn die Dorfbevölkerung sich untereinander paart.
3: Sag mal, warst du schon immer so arrogant?
0: Warst du schon immer so humorlos? Was ist denn los mit dir?
3: Nichts.
0: Und du findest wirklich, ich habe keine bessere Antwort verdient?

0: Holst du mir bitte was zu trinken?
1: Ja, klar.
0: Danke. Hallo, Herr Wiebe.
2: Tag, Frau Schneider.
0: Darf ich?
3: Sehr gerne.
0: Danke.
3: Sind Sie beide schon lange ein Paar?
0: Ja, seit über 10 Jahren. Seit einem halben Jahr arbeiten wir in der gleichen Firma.
3: Ihre große Liebe also.
0: Sagen wir mal so, die Romantik stand bei uns nie an erster Stelle.
3: Sondern?
0: Ja, der Beruf, gemeinsame Interessen. Könnte es sein, dass Sie in Mathilde verliebt sind?
3: Wieso? Sieht man das? Seit dem ersten Tag, als ich sie sah. Auf der Hochzeit unserer Kinder.
0: Und weiß sie, was sie für sie empfinden?
3: Ja.
0: Ich finde es furchtbar, sie mit einem anderen Mann zu sehen.
3: Wer immer sie in den letzten 16 Jahren im Arm gehalten hat, der ist auch wieder gegangen. Ich bin geblieben. Ich darf mit ihr leben.
0: Das würde ich nicht aushalten.
3: Mathilde ist meine große Liebe. Mich mit weniger zu begnügen, das würde ich nicht aushalten.

0: Durch Schlafschwierigkeiten? Vorsicht. Heiß.
1: Danke. War ein schönes Fest.
0: Mhm.
1: Tolle Tanzkapelle.
0: Mhm.
1: War das eigentlich Max Lehrerin, mit der Sie da getanzt haben?
0: Mhm.
1: Ja, wie gesagt, die Musik war wirklich gut. Na dann. Danke für den Tee.

0: Kannst du mir sagen, wieso ich sie nicht einfach da oben raushole?
1: Weil du weißt, dass sie das Richtige machen wird. Vertrau ihr. Vertrauen.

0: Wann glaubst du denn, dass du hier fertig bist?
1: Keine Ahnung. Tom? Wir müssen reden. Ich habe die ganze Nacht kein Auge zugemacht. In unserem Job würden wir uns doch niemals mit dem Zweitbesten zufrieden geben, oder? Warum tun wir es dann mit uns?
0: Lenard.
2: Barmann? Sie steht gerade neben mir. Ja. Ja, ich werde sie ausrichten. Bis später. Ich fahre gleich los, ja. Die Sache mit den Chinesen ist in trockenen Tüchern.
1: Was?
2: Und rate mal, wer am Montag schon im Flieger nach Peking sitzt. Wir beide. Dann werden wir viel Zeit haben, auch über uns zu reden.
0: Okay.
1: Lenard will die Niederlassung schließen?
2: So schnell wie möglich. Was machst du denn für ein Gesicht? Den Bauern hast du doch schon so gut wie in der Tasche. Deine 100.000-Euro-Frage hat doch seine Achillesferse offengelegt. Der wird alles dafür tun, damit seine Familie bei der Schließung nicht im Regen steht.
3: Bist du deshalb nach Köln da gekommen? Damit ihr einen Idioten habt, der für euch die Drecksarbeit macht, wenn ihr die Firma auflöst?
0: Ey, Moment mal. Weder sucht die Lenard Group einen Idioten, noch sucht sie einen, der die Drecksarbeit macht. Dass die Gewürzmühle geschlossen wird, daran ist nicht mehr zu rütteln. Einzig das Wie steht zur Debatte. In Leipzig traut man ihnen zu, dass sie die Abwicklung so human wie möglich über die Bühne bringen können. Das ist eine verantwortungsvolle Aufgabe, für die der Vorstand sogar bereit ist, ihnen ein Honorar in Höhe von 100.000 Euro zukommen zu lassen.
3: Ich bekomme 100.000 Euro dafür, dass keiner aufmuckt.
0: Nein. Sie bekommen 100.000, damit die Schließung einvernehmlich und sozialverträglich abläuft. Überlegen Sie doch mal. Soll etwa ein Fremder den Job machen? Da ist es doch besser, dass einer die Menschen und ihre Bedürfnisse kennt. Da hat sowohl die Belegschaft etwas davon, als auch Sie, als auch Ihre Familie. Eine Win-Win-Win-Situation, sozusagen.
3: Win-Win-Win. Das ist mein Preis, ja? 100.000 Euro. Dafür, dass ich nie wieder in den Spiegel schauen kann?
1: Simon, ich habe wirklich an einem Sanierungskonzept gearbeitet.
3: Haben die dich in Leipzig auf mich angesetzt?
1: Bitte, lass mich dir erklären.
3: Haben die?
1: Simon.
3: Ja oder nein? Ja oder nein?
1: Ja?
3: Verschwind von meinem Hof. Ich will dich nie wiedersehen.

0: Ich wünschte, Sie hätten uns diese Schlagzeilen erspart und den Ärger.
1: Ich habe Ihnen eine Alternative angeboten. Keiner hätte entlassen werden müssen. Die Rendite wäre zwar nicht exorbitant gewesen.
0: Finden Sie den Fehler in dem Satz.
1: Der geringere Gewinn hätte die Lehnert Group nicht gleich zum Übernahmekandidaten gemacht.
0: Muss ich mir Sorgen machen, Frau Schneider, wenn Sie für uns in China das Werk aufbauen und die Leitung übernehmen?
1: Nein.
2: Fahren wir morgen Abend zusammen zum Flughafen?
1: Entschuldige, wir müssen reden.
2: Du hast dich in diesen Bauern verliebt?
1: In Simon. Ja.
2: Was heißt das? Wollt ihr...
1: Es gibt kein Ihr. Simon hat mir klar und deutlich gesagt, was er will. Mich nie mehr wiedersehen.
2: Carla, wir sind seit 10 Jahren zusammen. Das ist doch völlig normal, wenn man sich mal verguckt. Deshalb müssen wir nicht unsere Beziehung in Frage stellen.
1: Ich habe mich nicht nur verguckt. Da ist mehr.
2: Oh, Carla, bitte. Wenn wir erstmal in China sind, dann in ein paar Wochen, dann lachen wir darüber. Oder willst du gar nicht mehr nach China?
1: Ich glaube nicht mehr an unsere Beziehung, Tom.

0: danke, Ronja, das reicht. Jetzt bitte noch mal alle Kinder auf die Bühne. Ihr wart wirklich alle hervorragend. Da wird jetzt der Regisseur die Qual der Wahl haben. Wir werden mit euch jetzt noch ein paar Aufnahmen machen und dafür müssen wir runter ins Studio.
1: Kommt.
0: Ronja, bleibst du mal da? Nein, nein, du nicht. Du darfst nach Hause gehen. Vielen Dank.

0: Schatz, das ist doch nicht so schlimm. Hm?
1: Doch, das ist schlimm.
0: Ach, Süße.
2: Hallo.
1: Hallo, Carla.
0: Ronja, wir müssen jetzt nach Hause fahren.
1: Ich will nicht.
0: Ronja?
1: Ich will bei Carla bleiben. Ich darf doch.
0: Ja. Ronja, wir müssen jetzt wirklich heimfahren.
2: Ich kann sie morgen nach Köln da bringen.
0: Nein.
3: Komm, Ronja braucht Carla jetzt.

0: Kannst du mit Papa reden, dass ich nächstes Jahr wieder zum Casting darf?
1: Okay, Ronja. Bereit für ein ernstes Gespräch? Okay, also. Dein Vater, der wollte nicht, dass du an dem Casting teilnimmst, weil er nicht wollte, dass man dir wehtut. Und das gestern, das hat wehgetan, oder? Im Gegensatz zu deinem Vater bin ich aber der Meinung, dass so ein Wettbewerb nicht immer unbedingt schlecht sein muss. So ein Wettbewerb gibt einem nämlich die Möglichkeit zu sehen, wo man steht. Fandest du, dass die Mädchen gestern gut gesungen haben? Und fandest du, dass die besser gesungen haben als du? Das Singen macht dir Spaß, Ronja. Also sing weiter zum Spaß und nicht, um irgendwie groß rauszukommen. Aber was noch viel wichtiger ist, such weiter nach dem, was du richtig gut kannst. Wo du vielleicht besser bist als die anderen. Such danach und ich bin sicher, du wirst es finden. Weil du bist ein ganz besonderes Mädchen.

0: Was gibt's zu essen?
1: Keine dicken Bohnen.
2: Unsere Cleo ist wieder zu Hause. Hallo. Komm mal hier mal rein. Ah ja. Komm.
3: Danke. Was wäre das eigentlich für eine Idee gewesen? Wie hättest du denn das Werk gerettet?
1: Ruf die Belegschaft zusammen. Ich habe keine Lust, alles zweimal zu erzählen.
4: Ich danke euch allen, dass ihr so schnell gekommen seid, um euch meine Idee anzuhören. Eine Idee im Übrigen, die niemals geboren worden wäre, wenn nicht ein kluger Mann zu mir gesagt hätte, setz dich hin, mach deine Hausaufgaben. Thema, nicht die Rendite zählt, die Menschen zählen. Durch meinen Aufenthalt in Kölle, da durfte ich nicht nur eure Bekanntschaft machen, sondern auch die von 12 Minzsorten und das, was ihr aus ihnen macht. Zum Beispiel die Erdbeerminzpralinen von Ottilie, der Feigenminzpudding von Timo und Hanna oder nicht zu vergessen der Schlaftee der Familie Vorberg und der vielen Pfefferminzschnäpse, die man auf keinen Fall an einem einzigen Abend probieren sollte. Auch wenn ihr mit eurer Ackerminze mit den Chinesen nicht konkurrieren könnt, in der Herstellung all dieser exotischen Leckereien seid ihr einmalig, konkurrenzlos. Und genau hier liegt meiner Meinung nach eure Chance.
5: Aber das würde doch eine komplette Produktionsumstellung bedeuten. Wäre denn die Lehnert Group bereit, das zu finanzieren?
4: Nein, denen ist die Renditeaussicht nicht hoch genug. Warum schielt ihr nach Leipzig? Warum nehmt ihr die Sache nicht selbst in die Hand?
5: Ja, und wie?
4: Tut euch zusammen und kauft das Werk. Die werden froh sein, wenn sie für die Immobilie überhaupt noch ein Geld sehen.
5: Aber Frau Schneider, mit dem Werk allein ist es doch nicht getan. Und was ist mit den Kosten für die Produktionsumstellung? Wer soll die tragen?
4: Die sind natürlich kein Pappenstiel. Aber wenn ihr euch alle zusammentut, dann ist das machbar.
5: Also, das ist nichts für ungut. Ich meine, selbst wenn wir uns alle verschulden würden. Wer hält denn die Fäden in der Hand? Wer organisiert denn das alles? Also, ich kann das nicht. Da bräuchte man schon einen Spitzenmanager, der auf sein Spitzengehalt verzichtet und stattdessen noch sein Geld mitbringt.
4: Und genau diesen Mann habt ihr.
5: Wer?
4: C. Schneider. Ich kann keinem von euch Reichtum garantieren, aber ich bin sicher, dass wir in naher Zukunft von unserer Arbeit leben können. Alle. Also ich bin bereit, volles Risiko zu gehen. Wer von euch macht mit?

0: Werbefilm, weil ich werde Schauspielerin.
1: Und wo will C. Schneider jetzt in Kölle da wohnen?
2: Ich dachte, für die Übergangszeit gehe ich ins Hotel.
1: Ah, ich fürchte, das ist schon wieder ausgebucht.
2: Der Tourismus scheint hier ja zu brummen.
1: Ja. Willkommen in Kölle da.
2: Bist du sicher, dass du das willst?
1: Ja. Ich und meine Familie.

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4: Hallo, ich bin Jens Pflüger. Meine große Leidenschaft ist, dass ich total gern alles ausprobiere, was geht. Ich koche nämlich wahnsinnig gern und das am liebsten für die Familie und für Freunde. 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

Mhm.

Danke.

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3: Urlaub, ja wo denn? Hallo zu Max. Der Sommerurlaub, die Planung, Vorbereitung ist zu einer nervenaufreibenden Pokerpartie geworden. Cool bleiben, abwarten oder jetzt schon zuschlagen und buchen. Obwohl gerade jetzt ja Flüge, Hotels wegen der großen Krisen in der Welt teuer sind. Also irgendwie in der Nähe bleiben, zumindest in Europa, campen vielleicht. Noch ist das ja relativ preiswert.
4: Entspannen in Andalusien. Schon im Frühjahr haben sich viele Urlauber auf den Weg ins beliebteste Reiseland der Deutschen gemacht, nach Spanien. Unter ihnen auch Camper wie er, Jörg Bachmann aus Nordhessen.
5: Wir kalkulieren ungefähr so zwischen 1.000 und 1.200 Euro im Monat, inklusive Sprit, inklusive Alpen.
4: Noch billiger wird es mit kürzerer Anfahrt, Urlaubsidylle am Starnberger See. Matthias Lederer betreibt hier einen kleinen Campingplatz mit nur 75 Plätzen. Wer Ruhe und Entspannung sucht, ist hier richtig, abseits vom Trubel großer Ferienanlagen.
6: Im Großen und Ganzen ist es einfach, geht's darum, draußen in der Natur minimalistisch leben, so wie es der Camper möchte.
4: Anfang Mai kriegen auch Kurzentschlossene hier noch einen Übernachtungsplatz.
7: Wir haben nicht reserviert, wir suchen einen Platz.
6: Mit
7: Wohnwagen.
6: Und wie lange möchten Sie bleiben?
7: Bis Dienstag.
6: Das können wir tun.
4: Doch das wird in den kommenden Monaten ganz anders.
6: In der Regel kann man so rechnen, ab Mitte Juni bis Mitte September, also die Hauptferienzeit von Deutschland, da sind wir in der Regel komplett ausgebucht.
4: Reservieren lohnt sich, denn Camping ist beliebt. Fast 45 Millionen Übernachtungen gab es im vergangenen Jahr auf deutschen Campingplätzen. Rekord. Und auch für dieses Jahr haben schon wieder viele Camper reserviert, wollen Urlaub im eigenen Land machen. Das hat wohl auch mit den aktuellen Krisen in der Welt zu tun. Laut aktueller Umfrage von HolidayCheck werden 70% der Befragten durch politische Krisen beeinflusst. Fast ein Fünftel der Deutschen will deshalb dieses Jahr ganz auf Urlaub verzichten. 40% wählen andere, sicherere Reiseziele und 28% ändern ihr Verkehrsmittel. Denn vor allem bei Flugreisen ist die Angst vor steigenden Preisen groß. Preisaufschläge wegen gestiegener Kerosinkosten stehen im Raum. Doch ein Blick auf die Zahlen zeigt Überraschendes. Daten des Vergleichsportals Check24 zeigen, dass Tickets für Flugreisen in einige Urlaubsländer aktuell günstiger sind als im Vorjahr. Zypern minus 16%, Ägypten minus 12%, die Türkei minus 4%. Bei stark nachgefragten Mittelmeerzielen sind die Preise leicht gestiegen. Griechenland plus 3, Spanien plus 4%. ARD-Luftfahrtexperte Michael Immel schätzt, dass das vor allem daran liegt, dass sich große Airlines Treibstoffpreise schon Monate im Voraus sichern.
8: Ich glaube, das ist auch ein Grund, warum wir jetzt erstmal nicht massive Preissteigerungen gesehen haben, weil diese Spritpreise ja schon einberechnet sind, bei einer Lufthansa zu 80%.
4: Neben befürchteten Preissprüngen treibt noch ein anderes Thema Urlauber um, die Debatte um eine drohende Kerosinknappheit.
8: Was beruhigend wirkt, ist, dass 3/4 des Kerosinbedarfs stammt eben nicht aus der Golfregion. Und das, was jetzt im Moment fehlt durch den Krieg dort, das kann ersetzt werden, zu Großteilen aus den USA oder aus Nigeria.
4: Wohl auch deshalb blicken deutsche Airlines optimistisch in die Zukunft. Lufthansa schreibt auf Anfrage von Max: Für die im Sommerflugplan vorgesehenen Flüge erwartet der Konzern eine weitgehend stabile Treibstoffversorgung. Dazu arbeitet Lufthansa an unterschiedlichen Maßnahmen. Dabei geht es keineswegs nur um Preiserhöhungen.
8: Die Airlines haben sich angeschaut, welche Strecken können sie noch fliegen. Also sie haben teilweise ihre Angebote nach Asien auch reduziert.
4: Das führe aber nicht automatisch zu weniger Fernreisen, betont Anne Zitschke, Reiseexpertin bei HolidayCheck.
0: Die Fernreiseziele verlagern sich. Also wir sehen, dass es nicht unbedingt viele Stornierungen gibt, sondern eben Ausweichmöglichkeiten. Der Kunde, für den ist der Urlaub wichtig, hat oberste Priorität immer noch und er sucht sich dann halt neue Wege.
4: Ein Ziel, das sich hier etablieren könnte, Marokko. In Marrakesch im Herzen Marokkos sieht es ganz danach aus. Die Stadt voller Besucher, darunter viele Kurzentschlossene.
9: Eigentlich wollten wir nach Thailand, aber dann ist eben der Krieg dazwischen gekommen und wir mussten spontan umswitchen. Und dann war eben Marokko das Naheliegendste.
4: Marokkos Regierung rechnet in diesem Jahr mit einem Tourismusrekord. Schon vergangenes Jahr gab es einen Gästeplus von 11% allein bei Deutschen. Denn auch Ausflüge in die Wüste sind gerade schwer angesagt, ob mit Geländewagen oder auf Kamelen. Ein Ausritt mit Kamelen im Sonnenuntergang, die Dünen davor, die Wellen, diese Weite, wunderbar. Zurück in Marrakesch. Der Tourismus in Marokko boomt derzeit, keine Frage. Aber ob das so weitergeht? Die deutsche Gabriele Noack-Speth betreibt seit rund 30 Jahren ein kleines Hotel in der Altstadt von Marrakesch. Das früher sei sehr gut gelaufen, aber mittelfristig mache sich der Krieg im Nahen Osten auch hier bemerkbar.
10: Im Moment ist sehr gut gebucht, aber das sind ja alles Buchungen, die schon länger bestehen. Aber neue Buchungen kommen im Moment so gut wie keine rein.
0: Dieses Jahr ist es jetzt so, nach dem Beginn des Krieges, dass es so zwei Lager gibt. Es gab Leute, die haben sich die Reisepreise schon gesichert, also die haben ihre Reise gebucht. Und dann gibt es noch welche, die jetzt natürlich ein bisschen zögern, abwarten.
4: Und die vielleicht auch auf ein Schnäppchen hoffen. Doch gerade in beliebten Regionen sind die Preise gestiegen.
0: Dieses Jahr ist es so, dass durch angestiegene Preise der Reisepreis auch ein Stückchen höher ist, tendenziell höher ist.
4: Schon im vergangenen Jahr haben die Deutschen eine Rekordsumme für ihren Urlaub ausgegeben. 1.636 Euro pro Person. Und dieses Jahr noch mehr? Vor allem bei den beliebten Reisezielen könnte das passieren, zeigt ein Blick nach Spanien. Im tiefen Süden, in Andalusien, macht Familie Seiler mit Töchterchen Leni Urlaub. Sie haben ein Apartment in Chiclana gemietet und zwar bewusst schon jetzt im Frühjahr.
11: Also wir waren jetzt hier auch ein paar Apartments, wo ich mal geguckt habe, was kosten die im August. Und waren dann schon um einiges teurer. Also da sind wir dann schon bei 300 bis 500 Euro die Nacht. Teilweise, und das hätten wir uns dann in dem Fall nicht geleistet. Also
12: jetzt
11: deswegen
12: zahlt ihr wie viel?
11: Ungefähr 100.
4: Zum Hochsommer verfünffachen sich die Preise hier mitunter. Ein Urlaub für 1.636 Euro pro Person, illusorisch. Das gilt erst recht für Hotels direkt am Strand. Ein 4-Sterne-Hotel mit Frühstück kostet hier in der Hauptsaison schnell 5.000 Euro für ein Paar. Mit zwei Kindern wird's fünfstellig. Die Gäste kommen, gerade wegen des Krieges, trotzdem sagt der spanische Tourismusminister.
13: Es stimmt, dass es bei wochenlang andauernden Konflikten zu Tourismusverlagerungen kommen wird. Wir müssen uns darauf vorbereiten.
4: Für Kurzentschlossene heißt das, Veranstalter stellen sich durchaus auf eine höhere Nachfrage ein.
0: Die Nachfrage nach europäischen Zielen ist gestiegen. Aber wir sehen, dass die Veranstalter ihre Kapazitäten da auch umplanen. Also wo die Nachfrage groß ist, werden halt noch mehr Flüge hingeschickt. Deswegen gibt es noch Kapazitäten und auch Last-Minute-Angebote wird es auch geben.
4: Die gute Nachricht also, wer noch nicht gebucht hat, der kann noch auf ein Schnäppchen hoffen.
3: Oh, die Nerven, die habe ich nicht. Aber ich bin ja auch nicht gut im Pokern. Im Supermarkt, da interessiert es einen schon, woher das Obst oder das Fleisch kommt, oder? Schauen Sie auch immer nach, Herkunftsland, von wo kommt denn das Fleisch? Wenn da Holland steht, also würde ich zumindest denken, ja, kann man nehmen, kommt ja aus der EU. Aber EU ist offenbar nicht gleich EU, jedenfalls nicht, wenn es um das Tierwohl geht.
14: Wir sind unterwegs auf der Schwäbischen Alb. Wir treffen hier einen der wenigen Landwirte, der noch selbst Kälber hält und aufzieht. Tobias Kirsammer. Das wird in Deutschland immer seltener, denn die Kälbermast lohnt sich hierzulande kaum mehr. Der junge Landwirt hat sich trotzdem dafür entschieden. Gute Fleischqualität ist ihm wichtig.
15: Die Kälber sind diese Woche gekommen im Alter von 4 bis 6 Wochen. Genau, so wird es bei uns angeliefert.
16: Okay, die haben sie gekauft, ja?
15: Genau, direkt bei den Milchviehbetrieben. In einem Umkreis von ca. 20 Kilometer holen wir die selber ab.
14: Rund 300 Euro zahlt er für ein Kalb. Bei ihm haben es die Tiere gut. Sie leben auf Stroh in einer großen Gruppe. Eine Kälbergroßfamilie. Über einen Tränkeautomaten werden sie mit einem sogenannten Milchaustauscher versorgt.
15: Es kriegt maximal 6 Liter am Tag. Durch das Halsband erkennt der Automat, welches Kalb da ist. Und genau, dann kann das Kalb zweimal am Tag kommen oder auch 10-mal.
14: Und auch frisches Rauffutter steht unbegrenzt zur Verfügung. Tobias Kirsamer baut es selbst an.

0: Es ist für die Entwicklung der Kälber zum Wiederkäuer notwendig und beugt Stoffwechselstörungen vor. 150 Tiere hält er derzeit in Gruppen. Die meisten von ihnen behält er, bis sie als Bullen geschlachtet werden. Ein Teil davon verkauft er vorab als Kälber an regionale Abnehmer. 6,70 Euro bekommt er derzeit pro Kilo Kalbfleisch. Damit macht er jetzt leichten Gewinn. 400 Kilometer weiter nördlich, im Westerwald, liegt der Hof von Jules Vermont. Der Niederländer hat sich vor etlichen Jahren hier angesiedelt und inzwischen eine Milchkuhherde von 270 Kühen aufgebaut. Er lebt vor allem vom Milchverkauf. Kälber sind da nur Mittel zum Zweck.
1: Die Kälber sind dazu, dass die Kühe Milch geben. Ist so. Kann man so hart sagen.
0: Nur wenn eine Kuh circa einmal im Jahr kalbt, gibt sie auch genügend Milch. Für die Milchproduzenten sind die vielen Kälber quasi Überschuss. Jules Vermont behält nur weibliche Tiere für die eigene Aufzucht. Die männlichen kann er nicht gebrauchen.
1: Bullen sind heute Morgen weggegangen.
2: Die meisten gehen nach Holland.
3: Was bringt das so finanziell?
1: Ja, wie gesagt, hängt vom Kalb ab, zwischen 100 und 250 Euro.
3: Ist es rentabel?
1: Nee.
0: 28 Tage muss Jules Vermont die Tiere behalten. In dieser Zeit fallen Futterkosten von rund 140 Euro an. Dazu kommt der Tierarzt und die eigene Arbeitsleistung. Ein Zuschussgeschäft. Aufnahmen einer Sammelstelle. Hierhin werden überschüssige Kälber von überall her transportiert. In großen Lkw geht's danach weiter in die Niederlande. Hunderte von Tieren. Doch warum ausgerechnet in die Niederlande? Wir fahren in die Region Eindhoven. Dort kommen wir an großen Kälbermastbetrieben vorbei. Bis zu 3000 Tiere werden in solchen Ställen gemästet. In den Niederlanden passiert das im industriellen Maßstab. Drehen dürfen wir nicht. Die niederländische Tierschützerin Leslie Moffat beschäftigt sich seit Jahren mit den Bedingungen in der dortigen Kälbermast, dokumentiert regelmäßig die Zustände in den Ställen.
4: Und guck mal, das ist so unbequem auf diesem Boden.
3: Das ist Betonspaltenboden.
4: Betonspalten. Und da unten gibt es alle die Kote und die Urine. Also es stinkt auch deshalb. Ne?
0: Die jungen Tiere würden hier zunächst für mehrere Wochen in solch engen Einzelboxen auf Betonspaltenböden leben. Die ganze Haltung hält sie für fragwürdig.
4: Kein Stroh. Nee, nie Stroh. Weil die werden das fressen. Und dann hat man nicht mehr diese weiße Kalbfleisch. Das Essen ist vor dem Gesicht, aber in ein Emmer. Und ein Kälb will eigentlich saugen. Das ist auch viel besser für das Bauch. Deshalb bekommen die auch viel mehr Durchfall. Die bekommen Milchaustausch nur zweimal pro Tag. Und die bekommen Rohfutter erst ab 2 Wochen alt, aber so wenig. Weil man will, dass das Fleisch ganz weich ist und ganz weiß ist. Die leben ihr ganzes Leben drinnen. Die sehen nie die Sonne. Die können nicht miteinander spielen, die können nicht laufen, die können nicht springen. Das ist, was das Kälb sieht, die ganze Tage. Es ist nur Gitter.
0: Später in der Gruppenhaltung würden sie wieder nur auf Betonspaltenböden stehen. Lägen dann teilweise wieder in ihren eigenen Exkrementen. Mehr als 1,5 Millionen Kälber werden so in den Niederlanden pro Jahr gemästet. Das Land ist zu einer regelrechten Kälberdrehscheibe geworden und mittlerweile größter Kalbfleischproduzent in der EU. Die meisten Kälber kommen aus Deutschland, rund 700.000 pro Jahr. Nach der Mast geht das Fleisch wieder nach Deutschland zurück, von rund 850.000 Tieren. Betonspaltenböden sind in Deutschland seit 2024 verboten. Höhere Auflagen in Deutschland, die Folge? Seit Jahren werden immer weniger Kälber gemästet und damit auch geschlachtet. Im Jahr 2000 waren es noch rund 400.000 Tiere, im vergangenen Jahr gerade mal 262.000. Ein Rückgang um 35%. Die unterschiedlich strengen Vorgaben führen zu einer Marktverschiebung, bei der die deutschen Landwirte und das Tierwohl letztendlich auf der Strecke bleiben, kritisiert Wirtschaftswissenschaftler Professor Thomas Röb.
5: Es ist günstiger, weil die Niederländer sich an bestimmte Vorschriften nicht halten müssen, die hier in Deutschland gelten. Die haben also keinen echten Kostenvorteil in dem Sinne, sondern sie haben einen Kostenvorteil, der sich daraus ergibt, dass die Regeln nicht in dem Maße eingehalten werden. Das Problem besteht natürlich darin, dass in dem Moment, wo die Tiere in den Export gehen und im Ausland gemästet werden, wir aus Deutschland gar keine Kontrolle mehr darüber haben.
0: Doch welche Folgen hat die Aufzucht der Tiere unter derartigen Umständen wie in den Niederlanden für ihre Gesundheit und damit für die Fleischqualität?

0: Die kommen von verschiedenen Ländern, von verschiedenen Bauernhöfen. Also die Kälber, die bekommen 5-mal mehr Antibiotika als die Mutter von diesen Kälber. Das sind kranke, traurige Tiere, das wir essen.
1: Durch die Aufzucht im engen Stall, den Mangel an Bewegung und an Rauffutter, ist das niederländische Kalbfleisch heller als deutsches. Es enthält weniger Eisen. Ist das den Verbrauchern bewusst? Wir machen den Test. Was würden die Verbraucher kaufen, wenn sie die Wahl hätten?
2: Das sieht mir doch noch natürlicher aus. Hier sehe ich viel mehr die Muskelfasern, das ist die Fleischfasern.
3: Aber ich würde dann, glaube ich, sogar das Rechte hier nehmen.
4: Ich glaube, ich würde mich für das Rechte entscheiden.
1: Die meisten wählten das niederländische Fleisch. Wir klären auf.
5: Das hätte ich tatsächlich nicht erwartet, weil ich dachte eigentlich, dass es in der EU generell so ein Gesetz gibt, dass alles so gleich sein muss.
2: Ich bin jetzt erschrocken, dass ich sowas nicht sehe. Natürlich würde ich das nicht nehmen.
6: Da würde ich auf das linke switchen, wenn man mir das erklären würde.
1: Doch weil der Aufzuchtsort nicht deklariert werden muss, ist das für viele Verbraucher nicht transparent. Zudem ist das roséfarbene deutsche Fleisch pro Kilo um rund 10 Euro teurer. Den wenigen verbliebenen Kälbermästern in Deutschland, wie Tobias Kirsammer, würde es helfen, wenn die strengen deutschen Haltungsregeln in der gesamten EU gelten würden. Das würde nicht nur seinen Betrieb wettbewerbsfähiger machen, sondern auch den Tieren zugutekommen. Sonst steht zu befürchten, dass noch mehr deutsche Kälbermäster aufgeben müssen.
7: Und im Supermarkt werde ich jetzt nach diesem Beitrag noch mehr darauf achten, woher das Fleisch kommt. Zum guten Essen ein Glas Wein. Wann hat das angefangen, dass Wein nicht mehr automatisch dazugehört? Wann hat das angefangen, dieses Weintrinken-Shaming? Zu teuer, nicht gut für die Gesundheit, oldschool. Selbst die treue Kundenschicht um die 55 Jahre aufwärts verzichtet immer mehr auf das Glas Wein dazu. Winzer müssen deshalb umdenken.
8: Reben, soweit das Auge reicht. Im rheinland-pfälzischen Dittelsheim-Hessloch baut Winzerfamilie Delp Wein an. Albert und Silke führen ihr Weingut seit über 35 Jahren. Ihre Tochter ist mit in den Betrieb eingestiegen, trotz schwieriger Zeiten.
9: Wir merken schon, dass seit dem Ukraine-Krieg schon immense Kostensteigerungen von bis zu, je nachdem in welchem Bereich, aber bis zu 30%. Und haben natürlich schon das Problem, dass wir diese Verteuerung nicht im gleichen Maß auf unsere Produkte draufschlagen können. Sonst würden wir natürlich unsere Stammkunden auch verprellen.
8: Massive Kostenexplosionen überall. Nicht nur für Drähte oder Pflanzenschutz im Wingert, sondern auch für Diesel und Verpackungen. Dazu kommen steigende Löhne für Mitarbeiter oder Saisonkräfte. Familie Delp verkauft ihren Wein in Flaschen, aber auch lose in Fässern an Kellereien. Ein traditionelles Geschäft für viele Winzer. Die neuen Jahrgänge benötigen Platz, der alte Wein muss raus. Doch die Literpreise sind eingebrochen.
10: Bis vor 2-3 Jahren hat man einzelne Sorte da dabei gehabt, die zwischen Euro 20 bis zum Teil sogar bis zum Euro 80 gebracht haben. Und heute kriegt man einen Bruchteil davon.

0: kommenden Jahren sieht sie den Markt weiter im Sinkflug. Einer der Gründe, der demografische Wandel.
1: Wir wissen in Deutschland, dass die über 55-jährigen Verbraucher, die die Hauptgruppe sind, für 77% des Volumens stehen. Wenn wir uns die jüngeren Verbraucher anschauen, dann sind das welche, die weniger Menschen sind, die weniger konsumieren. Das heißt, jetzt kommen wir in so einen richtigen Strukturbruch rein, dass diese älteren Verbraucher schrittweise aus dem Markt aussteigen und es kommt eine Generation nach, die viel weniger trinkt.
0: Im Handel gibt es demgegenüber ein gigantisches Angebot aus aller Welt. Der Anteil heimischer Weine beträgt nur rund 40%. Der Rest wird aus dem Ausland importiert, allen voran aus Frankreich, Spanien und Italien.
1: Wir haben in Europa einen beträchtlichen Wettbewerb im Weinbereich. Das heißt, in allen Weinbauländern wird zu viel produziert. Gleichzeitig haben wir in Deutschland zu hohe Lohnkosten. Das heißt, unser Wein ist teurer als der Importwein. Und deswegen können wir mit diesen Dumpingpreisen nicht mithalten.
0: In Supermärkten sind 5 Euro pro Flasche für viele Weintrinker eine Schmerzgrenze. Und in Krisenzeiten wird noch genauer auf den Preis geschaut.
2: Wir haben da eine starke wirtschaftliche Verunsicherung der Verbraucher, die zu einer hohen Preissensibilität führt. Und haben dadurch auch Käufergruppen verloren, die einfach Angst vor Altersarmut oder anderem haben und die die Inflation einfach sehr stark wahrgenommen haben.
0: Wermersheim in Rheinhessen. Auch die Winzerin Jana Haug kämpft gegen die Krise. Sie setzt zunehmend auf den Export, nicht nur innerhalb Europas. Ihren Wein verkauft sie auch nach Asien und in die USA.
3: Letztes Jahr war es insbesondere schwierig aufgrund der Unsicherheiten durch die Zollpolitik von Donald Trump. Was auch dazu geführt hat, dass der Erstkontakt mit unserem jetzigen Importeur bis zur Bestellung tatsächlich ein Jahr gedauert hat. Ich sehe eigentlich als überlebensnotwendig für uns, stärker in Richtung Export zu gehen. Der deutsche Markt ist sicherlich weiterhin angespannt und ich sehe auch da jetzt keine Entspannung in Aussicht.
0: Die umsatzstärksten Exportländer für deutsche Winzer waren bislang die USA, gefolgt von Norwegen, Polen, den Niederlanden und Schweden. Die Weinbörse vom Verband Deutscher Prädikatsweingüter in Mainz. Rund 200 Winzer sind hier vertreten. Sie präsentieren ihre neuesten Jahrgänge dem Fachpublikum. Gastronomie, Handel und Importeure zeigen Interesse. Auch die meisten Winzer hier spüren die Krise, selbst wenn viele bereits im Ausland aktiv sind. Manche haben nun verstärkt Brasilien im Blick, für das es ein ähnliches Handelsabkommen wie mit Indien geben wird.
4: Jetzt mit dem Mercosur-Abkommen erhoffen wir uns natürlich, dass deutscher Riesling und deutscher Spätburgunder auch in wohlgepflegten Dosen nach Brasilien fließt.
5: Wir exportieren in über 80 Ländern auf der ganzen Welt, was nur durch sehr, sehr harte Aufbauarbeit möglich gewesen ist. Und uns gerade jetzt in der schweren Krise natürlich hilft, das Ganze zu überstehen.
6: Wir sehen eine hohe Nachfrage nach deutschem Qualitätswein, nach Wein mit Herkunft, Weine, unter denen Familien und Menschen stehen.
0: Auch der Fernsehmoderator Günther Jauch steht hier am Messestand und schenkt den Besuchern aus. Er besitzt an der Saar ein eigenes Weingut.
7: Was man ja auch sehen muss, was kann ein Wein bewirken? Wie kann der einen begeistern? Was bedeutet das für das soziale Leben? Was bedeutet es für die Kulturlandschaft, zum Beispiel in ganz Deutschland?
0: Verbandsvertreter sind sich sicher. Deutsche Winzer müssen weg von Massenware. Nur mit den richtigen Weichenstellungen könne man im weltweit starken Konkurrenzkampf bestehen.
8: Kein Mensch denkt, dass es heute in Deutschland die billigsten Schuhe, die billigste Uhr oder die billigsten Kleidungsstücke gibt. Und jedem ist klar, dass wir in einem Hochlohnland einfach nur immer über Exzellenz überzeugen müssen. Und das brauchen wir halt auch in der Weinbranche, dass wir das verstehen und dass wir uns darauf stärker konzentrieren.
0: Die EU hat im Februar ein sogenanntes Weinpaket beschlossen. In Deutschland muss es noch umgesetzt werden. Bürokratieabbau und mehr Flexibilität.
9: Fast 5.000 Euro Heizkosten. Und nicht, weil man sich lustig jeden Tag in die eigene Sauna setzt, dann wird das ja noch Sinn machen. Nein, ich meine jetzt ganz normale Heizkosten für ein Haus. Das kann einem passieren, wenn man Fernwärme bezieht. Das galt ja lange als die neue Art zu heizen, klang plausibel. Warum nur ist es jetzt so massiv teurer geworden, so zu heizen?

0: Für sein Haus in Wartgassen bei Saarbrücken hat Volker Seifert einen Fernwärmeanschluss. Aus einer unterirdischen Rohrleitung bekommt er unter anderem Abwärme aus einer Müllverbrennungsanlage. Doch eines ärgert den Kfz-Sachverständigen: seine drastisch gestiegenen Heizkosten.
1: Die Fernwärme ist für mich hier bei uns die teuerste Alternative, die es gibt. Und der Anbieter kann mit mir theoretisch machen, was er will. Und ich habe keine Möglichkeit, dagegen vorzugehen.
0: 2023 betrugen seine Heizkosten noch 2.560 Euro. 2025 waren sie trotz niedrigerem Verbrauch fast doppelt so hoch, 4.938 Euro.
1: Wie soll das ein normaler Mensch bezahlen?
0: Wieso diese Preisexplosion? Der Fernwärmeanbieter FVS in Saarbrücken, ein Tochterunternehmen von STEAG Iconi, verweist auf sein Werbevideo. Das soll erklären, wie sich der Preis zusammensetzt.
2: Bei Vertragsabschluss wird für jeden Haushalt der Preis pro verbrauchter Kilowattstunde festgelegt. Die erste Preisänderungsformel bezieht sich auf den Wärme- bzw. Arbeitspreis.
0: Alles verstanden? Auf unsere Anfrage erhalten wir aus der Essener Zentrale von STEAG Iconi noch weitere Erklärungen für die Preissteigerung.
3: Die Preisformeln für die Fernwärme basieren, unabhängig vom Anbieter, auf gesetzlichen Vorgaben. Unsere Preisformeln müssen das Erzeugungsportfolio, die Bereitstellung und Verteilung von Wärme sowie den Wärmemarkt angemessen berücksichtigen. Das ist eine komplexe Aufgabe. Unser Ziel ist es, so einfach und verständlich wie möglich zu kommunizieren.
0: Die Verbraucherzentrale Bundesverband sieht dieses Ziel nicht erreicht und verlangt auch von anderen Energieversorgern mehr Transparenz. Gegen E.ON und andere hat sie eine Sammelklage wegen der Preisgestaltung eingereicht.
4: Wenn ich der einzige Bewerber am Markt bin, dann besteht natürlich die Gefahr, dass ich meine besondere Stellung auch bei den Preisen ausnutze.
0: Trotz der hohen Preise wird das Fernwärmenetz ausgebaut, wie hier in Dortmund. Viele Rohrleitungen müssen verlegt werden, um hier alle Haushalte anzuschließen. Schon heute erhalten einige die Abwärme aus einem Gasrußwerk. Anbieter der Fernwärme ist DEW 21. Nur was ist mit den Kosten?
5: Verglichen mit dem reinen Gaspreis ist die Fernwärme in Dortmund etwas teurer, als wenn man jetzt einen günstigen Gaspreis als Vergleich heranzieht. Die Kosten für jeden Kunden werden umso günstiger, je mehr sich dem System Fernwärme in einer Stadt anschließt.
0: Dortmund muss wie alle Großstädte bis Juni einen Wärmeplan vorlegen, um die Energiewende voranzubringen. Allerdings wird das hier erst Ende des Jahres abgeschlossen sein. Verbraucherschützer fordern mehr Wettbewerb für den Fernwärmemarkt, aber auch eine Preiskontrolle.
4: Wir würden uns für den Fernwärmebereich, genauso wie bei Strom und Gas, eine Aufsichtsbehörde, wie es die Bundesnetzagentur ist, und auch eine Schlichtungsstelle wünschen, die bei Verbraucherbeschwerden tätig wird.
0: Für manche Hausbesitzer ist eine Wärmepumpe eine Alternative, aber die kostet. Und Mieter haben diese Möglichkeit nicht.
6: Grüner Stahl, also das Produkt, das extrem energieaufwendig hergestellt wird. Bis zu 1700 Grad ist es im Hochofen heiß. Dieses Produkt umweltfreundlich und emissionsarm oder sogar frei zu machen, das ist ein immenser Kraftakt, Mammutaufgabe, Jahrhundertprojekt. Auf jeden Fall nicht von heute auf morgen zu schaffen. Im Saarland wird das fast Unmögliche jetzt angepackt.
7: Dillinger Hütte, Saarland. Hier wird in Klimaschutz investiert. Gerade werden Fundamente gelegt für Anlagen, die umweltfreundlicheren grünen Stahl produzieren werden. Es ist eine der größten Baustellen in Europa mit bald bis zu 2000 Bauarbeitern. Bis es einmal so aussehen kann, sollen an den Standorten der Stahlholding Saar insgesamt 5 Milliarden Euro verbaut werden. Spätestens in 3 Jahren soll es im Saarland an den verschiedenen Standorten mit der Produktion von klimafreundlicherem Stahl losgehen. Dazu braucht es enorm viel Strom, der aus erneuerbaren Energien stammen muss. Das Unternehmen hatte deswegen auch auf den subventionierten Industriestrompreis der Bundesregierung gesetzt.
8: Es ist nicht der Industriestrompreis, den man sich landläufig darunter vorstellt, einen niedrigen Preis für den Strom, den man bezieht. Es ist an sehr viele Bedingungen geknüpft Es gibt die Strompreiskompensation, die wir heute schon haben, die wird gegengerechnet. Am Ende des Tages ist das heutige Konstrukt des Industriestrompreises für uns völlig uninteressant und bringt nichts.
7: Während die Stahlindustrie im Saarland auf grünen Stahl umschwenkt, hat sich der internationale Konzern ArcelorMittal anders entschieden. Zwar baut man in Luxemburg eine neue Zentrale, aber Milliarden Fördergelder für den Umbau der deutschen Stahlwerke wurden ausgeschlagen. Begründung? Trotz der Förderung lohne sich der Umbau nicht. Auch der größte deutsche Stahlhersteller, die ThyssenKrupp AG, ist beim Umbau der Produktion deutlich zurückhaltender. Das Unternehmen scheint dagegen vor allem mit Arbeitsplatzabbau beschäftigt. Außerdem sucht die Konzernspitze einen Käufer für die Stahlsparte. Die gesamte Branche steht vor großen Herausforderungen.
9: Zum einen herrscht ein massiver, oft unfairer Importdruck auf meine Mitgliedsunternehmen, meist aus Fernost. Da kommen enorme Importmengen an oft unfair produziertem Stahl in die EU. Das zweite Thema sind die Energiekosten, die in Deutschland zu hoch sind. Da muss etwas passieren. Und zum dritten gibt es noch keine funktionierenden Absatzmärkte für emissionsarmen Stahl, made in Germany, made in EU.
7: Das heißt, es gibt in Deutschland noch keine Vorgaben, für große Unternehmen emissionsärmeren Stahl zu verwenden. In Frankreich ist das anders. Dort hatte sich die Politik dafür stark gemacht, dass die französische Bahn, SNCF, dort hergestellten Stahl bestellt. Forscher wie Elias Frey vom Fraunhofer-Institut ISE halten in solchen Fällen staatliche Steuerung für sinnvoll.
10: Machen wir uns nichts vor. Grüner Stahl ist nicht zu gleichen Kosten produzierbar wie konventionell hergestellter Stahl. Das heißt, wir brauchen eine Bereitschaft letztendlich jedes Bürgers, um grüne Produkte zu wollen. Und vielleicht auch die Politik, die sagt, wir wollen eine Art Leitmarkt erzeugen, der quasi eine Abnahme garantiert.
7: Wenn hier später mal klimafreundlicherer Stahl produziert wird, braucht es dafür auch viel Wasserstoff. Noch ist der sehr teuer und es gibt davon zu wenig. Bisher sind noch nicht einmal 10% des späteren Gesamtbedarfs der Hersteller abgedeckt. Es ist also noch viel zu tun. Auf der Hannover Messe für Industrie und Technologie ist in diesem Jahr nur ein deutscher Stahlhersteller vertreten, Salzgitter. Die Niedersachsen sind am weitesten mit dem Umbau ihrer Produktion vorangeschritten. Der Vorstandschef betont, im kommenden Jahr werde mit der Produktion von grünem Stahl begonnen. Dafür erhält Salzgitter vom Bund und dem Land 1,3 Milliarden Euro Förderung. In Salzgitter steht schon die rund 140 Meter hohe Direktreduktionsanlage. Sie wird künftig anstelle der Hochöfen eingesetzt. Doch es gibt Verzögerungen. Salzgitter will jetzt erst 2035 alle Hochöfen abschalten, 2 Jahre später als ursprünglich geplant.
11: Wir haben das Projekt bewusst modular aufgebaut, um uns dann auch immer in den Entscheidungspunkten an die Lebenswirklichkeit, die wir dann vorfinden, auch anpassen zu können. Und deswegen haben wir gesagt, wir werden bis Mitte der 30er Jahre die Transformation abschließen und werden zum Ende dieses Jahrzehnts die Investitionsentscheidung treffen und müssen natürlich dann schauen, was haben wir für ein wirtschaftliches Umfeld.
7: In Deutschland verursacht die Stahlindustrie derzeit noch fast ein Drittel der klimaschädlichen CO2-Emissionen. Damit das schrittweise weniger wird, soll zunächst Erdgas eingesetzt werden. Langfristig soll der Wasserstoff das Erdgas bei der Stahlproduktion ersetzen. Der Umstieg ist teuer. Ist das der richtige Weg?
6: Tja, sehr gute Frage. Und die gebe ich gleich weiter an unsere Nachhaltigkeitsexpertin, Professorin Erika Graf. Hallo Frau Graf.
12: Hallo.
6: Wir haben es gerade gesehen, grüner Stahl ist noch sehr aufwendig zu produzieren und auch noch sehr teuer. Ist das der richtige Weg, den da einige einschlagen?
12: Ja, ich würde sagen, es ist der einzig mögliche Weg, denn diese Transformationsprozesse, Salzgitter sagt 10 Jahre, andere sagen vielleicht noch eine längere Zeit, aber wir müssen damit wirklich anfangen. Denn es ist zwar teurer, ja, aber wenn wir heute nichts tun, wird es in der Zukunft noch teurer werden.
6: Aber was macht denn das so wahnsinnig teuer? Ist es die Energie oder der Wasserstoff? Was machen diese wahnsinnigen Kosten aus?
12: Wir haben ja die Bilder gesehen, da sind ja riesige Anlagen. Ja? So ein Hochofen, das ist ja ein riesiges Gebilde. Und all diese Dinge müssen umgestaltet, umgebaut werden. Das ist schon verständlich, dass das einmal lange dauert und dann natürlich auch enorme Investitionen von den Unternehmen verlangt.
6: Frankreich, haben wir gerade auch gesehen, unterstützt grünen Stahl und sagt, jeder, der grünen Stahl benutzt, der kriegt Vorrang bei irgendwelchen Vergabeprozessen. Wäre das auch der Weg, in Deutschland den grünen Stahl zu unterstützen?
12: Ja, da gibt es natürlich zwei Möglichkeiten. Die eine ist durch Unterstützung wie Subventionen. Ja, die gibt es hier durchaus auch. Und zum anderen bei Vergabeprozessen öffentlicher Projekte eben dann auch solchen grünen Stahl zu bevorzugen.
6: Aber gibt es denn überhaupt eine Alternative? Also Indien haben wir ja auch in dem Beitrag gesehen, die haben jetzt erstmal gesagt, die Fördergelder nehmen wir nicht. Ist es wirklich der einzige Weg zu sagen, grüner Stahl, China, USA, die setzen da drauf, wir müssen mitmachen?
12: Gerade wenn wir in Richtung Wettbewerbsfähigkeit denken, nehmen gerade USA und China enorme Mittel, Geldmittel in die Hand, um eben ihre Branchen, ihre Industrie, auch gerade bei Stahl zu subventionieren. In USA der Inflation Reduction Act, das ist nicht alles, was dort investiert ist, nur für grünen Stahl, aber es sind 500 Milliarden und allein China investiert 600 Milliarden US-Dollar jedes Jahr in die Transformation ihrer Wirtschaft im Sinne eben einer klimafreundlicheren Produktion.
6: Okay, deshalb sagen Sie, ja, das ist der einzige Weg. Wo die staatliche Förderung bei uns auch funktioniert, kann man sagen, ist bei E-Autos. Am Anfang kam das Geschäft mit den Stromern ja nicht so richtig in Schwung. Jetzt scheint das aber langsam anders zu werden.
13: Vom Ladenhüter zum Verkaufsschlager das E-Auto. Hohe Spritpreise hätten dazu geführt, dass Diesel- und Benzinfahrzeuge in diesem Autohaus stehen bleiben, sagt Vertriebsleiter Philipp Schiebel. Stattdessen brummt der Verkauf von E-Autos.
14: Die Nachfrage für die Autos ist im letzten Monat extrem hochgegangen. Wenn wir noch beispielsweise Anfang des Jahres eine Quote von ungefähr 30% Elektromodelle haben, sind wir jetzt im April aktuell bei über 60% Nachfrage E-Auto.
13: Angekurbelt wird der Absatz zusätzlich durch die staatliche Förderprämie von neuen E-Autos.
6: Tja, ist das jetzt der Durchbruch für die E-Autos? Ist das jetzt der Moment?
12: Ja, es scheint ja zu sein. Auch der ADAC meldet einen Marktanteil von 25% für E-Autos bei den Neuwagen. Und da scheint es ja auch Aspekte zu geben, die jetzt das befördern. Zum einen gibt es mehr günstigere Elektroautos. Die Ladeinfrastruktur wird besser und es gibt auch immer mehr positive Erfahrungen mit E-Autos, die sich rumsprechen.
6: Aber ist ein E-Auto wirklich ökologisch besser als ein Verbrenner?
12: Also im Betrieb auf jeden Fall, weil es nämlich emissionsfrei fährt und wenn es mit grünem Strom geladen wird, dann ist es 100% emissionsfrei.
6: Na gut, aber die Batterien.
12: Ja, das ist so ein bisschen der CO2-Rucksack, den man mit einem E-Auto verbindet. Dass eine Batterie aufwendiger ist in der Produktion, das ist schon richtig. Aber das ist etwas, was über die Zeit hinweg weniger wird. Man sagt, also wenn es Strom ist, der komplett aus grüner Energie kommt, dann ist das nach 25.000 Kilometern der Fall. Wenn es so dieser typische deutsche Strommix ist mit einem Teil grün und einem Teil klassische traditionelle Stromgewinnung, dann sind wir da so bei um die 70.000 Kilometer, die man fahren muss, um eben günstiger zu sein als ein normales Verbrennerauto. Und wenn man bedenkt, dass ein Auto in aller Regel 200.000 Kilometer fährt, dann ist es schon sinnvoll.
6: Aber wenn man ans Ende eines E-Autos denkt, irgendwann muss verschrottet werden, was machen wir da mit den Batterien? Ist das noch ein Problem?
12: Ja, also bei Batterien hat man mittlerweile auch schon recht gute Lösungen gefunden. Das eine ist das Recycling, dass man das eben auseinanderbaut und sich anschaut, inwieweit man Kobalt und was sonst so drin ist, weiterverwenden kann. Und dann ist eine Batterie, die aus einem E-Auto kommt und vielleicht nur noch 70-80% Lade- oder Leistungsfähigkeit hat, durchaus noch in Rechenzentren verwendbar. Dort kann man die nämlich zusammenschalten.
6: Ach, man kann die alten Batterien aus den E-Autos in Rechenzentren?
12: Ja, und dann schaltet man mehrere zusammen und nutzt es eben wiederum, um Energie zu gewinnen.
6: Oh, okay, dann fasse ich mal zusammen. Also gut möglich, dass wir jetzt gerade den Durchbruch der E-Autos erleben, sagt auch Frau Professor Graf. Die Forschung beim Batterie-Recycling ist weit fortgeschritten. Und grüner Stahl, Naja, noch ist er viel teurer als herkömmlicher Stahl. Aber sich damit nicht zu beschäftigen, bedeutet auch nicht mehr wettbewerbsfähig zu sein in der Zukunft. Frau Graf, viel erfahren. Danke, bis zum nächsten Mal.
12: Sehr gerne.
6: Und das Gespräch wie die ganze Sendung auch in der ARD-Mediathek. Die Antwort auf ganz viele Fragen heißt Dänemark. Das dänische Bildungssystem ist vorbildlich. Klimapolitik, weltweit führend bei der Windenergie, extrem fahrradfreundlich, digital sind sie ganz weit vorne. Und mal abgesehen davon, dass die Dänen zu den glücklichsten Menschen der Welt gehören, ist dort auch noch das Gesundheitssystem besser strukturiert. Tja, und wir? Wir werkeln mit einer geplanten Gesundheitsreform an der Anzahl der Krankenhäuser herum. Und das sieht dann so aus.
15: Einigen Krankenhäusern in Deutschland droht derzeit die Schließung. Wie diesem hier in Wittstock im Norden Brandenburgs. Trotz einer Kardiologie mit Herzkatheterlabor hätte es zu wenig Fachabteilungen, um nach der Krankenhausreform zukunftsfähig zu sein. Als der private Betreiber die Schließung für Ende des Jahres ankündigt, kommt es zu massiven Protesten. Bürger und Lokalpolitiker fürchten eine Verschlechterung der Versorgung vor Ort. Der Vorstandsvorsitzende der Krankenhauskette sieht diese Gefahr nicht.
16: Ich verstehe jeden Menschen vor Ort, der Sorge hat, wenn Versorgung, die bis jetzt da war, wegfällt. Und auf der anderen Seite muss man gucken, was ist wirklich medizinisch notwendig und was ist bedarfsgerecht. Auch zukünftig werden sämtliche Hilfsfristen vor Ort eingehalten.
15: Tatsächlich betreibt der private Anbieter noch weitere Krankenhäuser in unmittelbarer Nähe, wie hier in Pritzwalk. In diese Klinik sollen künftig die Abteilungen aus Wittstock umziehen. Ein paar Kilometer weiter gibt es noch ein Krankenhaus. Es hat sogar einen eigenen Landeplatz und soll ebenso vergrößert werden. Hinzu kommt noch ein städtisches Krankenhaus in Perleberg und eine Uniklinik in Neuruppin. Das heißt, selbst wenn das Krankenhaus in Wittstock schließt, eine Unterversorgung ist in der Region nicht zu erwarten. Zahlen einer aktuellen OECD-Studie zeigen zudem, dass Deutschland mit 7,7 Krankenhaus- und Reha-Betten im europäischen Vergleich überversorgt ist. Frankreich hat beispielsweise nur 5,4 Betten, Italien und Spanien jeweils nur etwa 3 Betten. Die Niederländer und Dänen kommen sogar nur mit 2,3 Betten pro 1000 Einwohnern aus. Für den Gesundheitsökonomen Reinhard Busse kostet die Überversorgung nicht nur unnötig viel Geld, sondern verschlechtert auch die medizinische Qualität, weil die zu vielen Häuser um das notwendige Personal ringen.
17: Wenn ich Patienten mit Herzinfarkt behandle, dann brauche ich einen Herzkatheter, dann brauche ich entsprechend einen Radiologen, dann brauche ich Pflegepersonal, was damit umgehen kann. Wir haben eigentlich genug Personal. Wir verdünnen das nur über zu viele Krankenhäuser, die diese Behandlung machen.
15: Länder wie Dänemark könnten Vorbild für Deutschland sein. Die hätten zwar viel weniger Krankenhäuser, dafür eine höhere Qualität bei der Versorgung. Eine stärkere Spezialisierung und höhere Standards strebt nun auch das Bundesgesundheitsministerium an. Das Ziel sei,
18: dass nicht jedes Krankenhaus zukünftig jede Behandlung wird anbieten können, wie es bisher der Fall war. Dies soll eine patientengefährdende Gelegenheitsversorgung ausschließen.
15: Anders als Deutschland hat Dänemark seine Krankenhausversorgung schon vor Jahrzehnten umgekrempelt. Viele kleine Krankenhäuser wurden geschlossen, zugunsten großer Spitzenkliniken wie diese hier in Gottstrup. Sie entstand durch den Zusammenschluss von 5 Häusern und versorgt jetzt die größte Region stationär wie auch ambulant.
18: Der allergrößte Vorteil der Zentralisierung ist die gebündelte Fachkompetenz. Denn je öfter eine bestimmte Operation oder Behandlung in einem Haus durchgeführt wird, umso höher ist die Qualität, weil dadurch eine höhere Kompetenz und Sicherheit beim medizinischen Personal erreicht wird.
15: Durch die Zentralisierung könne zudem die Notfallversorgung rund um die Uhr auch am Wochenende gewährleistet werden. Patienten mit längeren Entfernungen werden mit dem Helikopter hierher transportiert. Eine weitere negative Folge der hohen Bettendichte in Deutschland: Hier wird viel häufiger operiert als in anderen Ländern. Über zu viele und auch unnötige Operationen hat Philipp Roth, Orthopäde und Fachanwalt für Medizinrecht, bereits ein Buch geschrieben. Die Ursachen sieht er in falschen finanziellen Anreizen.
19: Das Abrechnungssystem ist so ausgelegt, dass primär Operationen bezahlt werden und konservative Leistungen in der Regel nicht. Und ein Krankenhaus, was wirtschaftlich funktionieren muss, muss deswegen viel operieren. Und das ist eine falsche Voraussetzung für ein Krankenhaus. Krankenhaus soll medizinische Versorgung leisten und nicht primär einfach medizinisch operieren, nur um überleben zu können.
15: Gesundheitsexperten der Bertelsmann Stiftung fordern deshalb schon lange, falsche Anreize im System abzubauen.
20: Um Überversorgung abzubauen, kann man zum Beispiel schauen, dass man Zweitmeinungsverfahren verpflichtend macht. Man kann insgesamt schauen, dass man mehr Digitalisierung ins System bringt, um einfach Versorgung besser qualitätsorientiert zu steuern. Und zum anderen geht es auch wirklich darum, die Vergütung anzupassen, weg von zu viel Menge hin zu mehr Qualität.
15: Um unnötige Operationen zu vermeiden, plant das Ministerium für bestimmte Eingriffe
18: die Einführung eines Abrechnungsverbotes, wenn der Versicherte nicht vor dem Eingriff eine unabhängige ärztliche Zweitmeinung eingeholt hat.
15: Dass viel Geld im Gesundheitswesen nicht automatisch zu einer höheren Lebenserwartung führt, zeigen auch folgende Zahlen. Obwohl Deutschland teilweise doppelt so viel pro Kopf ausgibt, ist die Lebenserwartung mit etwa 81 Jahren geringer als in Frankreich, Italien und Spanien. Die Spanier werden sogar 3 Jahre älter, obwohl sie ungefähr die Hälfte für Gesundheit ausgeben im Vergleich zu Deutschland. Aber auch bei der sogenannten vermeidbaren Sterblichkeit schneidet Deutschland am schlechtesten ab. So sterben pro 100.000 Einwohner hierzulande 248 Menschen, obwohl das durch Behandlung oder Prävention hätte vermieden werden können. Spanien, Italien und Frankreich stehen auch hier besser da. Das heißt, in Deutschland sterben im Verhältnis mehr Menschen an vermeidbaren Ursachen und das, obwohl hier die Ausgaben am höchsten sind. Angesichts dieser Zahlen könnte sich für deutsche Gesundheitspolitiker ein Blick über die Grenzen durchaus lohnen.
6: Und das war's von uns. Nächste Woche gibt's uns natürlich wieder. Da ist unser Ernährungsexperte Armin Valle bei uns zu Gast. Also nicht vergessen, Mittwoch ist ja Max-Tag und ich freue mich auf Sie.
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24: Hallo Hessen, schöne Grüße aus unserem wunderschönen Garten. Wir können endlich wieder raus, ist das nicht herrlich? Also, wir kümmern uns natürlich heute donnerstags auch um Ihren Garten, um Ihre Terrasse, um Ihren Balkon. Und zwar schauen wir auf Blumen, die richtig schön blühen, auch mit wenig Wasser. Also, wenn es ein bisschen Trockenperioden gibt, dann haben Sie trotzdem schöne Gärten, weil wer da nicht ohne Ende Gießkannen schleppt, dem geht es eventuell ein bisschen besser. Und vor allem, wenn man mal ein bisschen in Urlaub fährt, wäre das ja auch ganz gut. Trockene Perioden haben wir ja immer wieder zwischendurch. Und donnerstags kochen wir natürlich, beziehungsweise backen wir natürlich. Wir gehen in unsere Küche. Da ist im Moment schon Stefan Streicher zugange und hat diese wunderschönen Erdbeertörtchen gezaubert. Ich freue mich sehr darauf, die nachher zu probieren und zu lernen, wie das eigentlich funktioniert. Vorher haben wir fürs Pfingstwochenende, was uns jetzt bevorsteht, noch richtig einen schönen Ausflugstipp. Und zwar Hessens größtes Musikfestival in Darmstadt. Da haben wir für Sie parat von heute bis zum Sonntag, nämlich das Schlossgrabenfest. 60 Bands sind am Start. Zartmann, Jan Delay, Alpha Will, alle möglichen Großen sind mit dabei. Und in Summe sind es 140 Stände, an denen Sie sich verköstigen können, schöne Sachen kaufen können etc. Also das sollte wirklich richtig toll werden und für jeden was dabei. Wetter bespreche ich nachher mit dem Frühling nochmal, aber das wird durchhalten und das wird es richtig schön machen. Und apropos Wetter und richtig schön und unserem Garten, ich würde einfach sagen, Christina Empel, die ist schon an meine Seite geschlichen, die begrüße ich nochmal einmal kurz. Schön, dass Sie da sind.
25: Danke.
24: Beziehungsweise, dass du da bist. Mittlerweile ja schon zum Inventar gehören. Du warst vor 3 Wochen mit uns zusammen unsere Gartenaktion 2026 eingeläutet. Wir haben, ich gucke noch mal ganz kurz, Adonisröschen, Kosmos, wir haben kleinblütige Tagetes und die Flammenblume. Hiervon haben wir Ihnen schon 3000 Tütchen zugesandt und freuen uns natürlich über jedes Foto, das Sie uns schicken. Das gucken wir gleich auch noch mal rein, was da schon bei Ihnen losgegangen ist. An zumindest kleinem Grün, kleinem Zarten, ja, bei uns nämlich auch. Bauerngärten ist das Thema, genau, bei uns. Ja. Was macht einen guten Bauerngarten aus?
1: Ein Bauerngarten ist eigentlich die Kombination aus Obst, Gemüse, Stauden. Die Stauden sind dafür da oder helfen teilweise, Insekten fernzuhalten, teilweise Insekten anzuziehen, natürlich zur Befruchtung. Ja, und diese Kombination, so wie man sie früher eigentlich hatte, nicht nur Blumengärten, sondern Kombination aus Ertrag- und Nutzgarten und Blumengarten.
24: Und ein bisschen dazu wollen wir beitragen mit unseren Samen. Wir gucken mal rein, was Sie uns schon geschickt haben. Ihre Zuschauerfotos, die lassen uns natürlich richtig staunen. Na, da sehen wir noch ein bisschen was anderes. Da haben wir gerade noch ein bisschen Bewegtbild auf jeden Fall mit dabei. Das wird richtig schöner Bauerngarten. Und wir gucken mal, wie sieht es denn eigentlich bei uns aus? Also, Jens Kölker hat die Tagetes. Wir machen mal einen Bestandscheck. Tagetes fängt an, sie ist schon rausgekrochen,
1: genau,
24: sozusagen. Genau, ne?
1: Die ist schon, ist ja die Kleinblütige und die wächst auch ganz filigran. Da muss man mal mit dem Gießen ein bisschen aufpassen, dass man die nicht mit so einem Gartenschlauch dann einfach ertränkt oder umschießt. Mhm. Von der Selma, die Kosmos oder die Kosmeen, die kommen auch schon ganz gut.
24: Jens Pflüger Adonisröschen. Also wer sich das ausgedacht hat, dass er das Adonisröschen kriegt, kriegt von mir noch einen Preis nachträglich, muss ich ganz ehrlich sagen. Fantastisch. Ja.
1: Da kommt, sieht man eigentlich auch schon ganz gut. Die sind eigentlich welche, die auch relativ lang brauchen. Ja, wie soll ich sagen?
24: Ja,
1: bei dir kommt.
24: Ich bin verkümmert
1: nichts,
24: sozusagen. Also die Flammenblume, die habe ich. Und was soll ich sagen? Da kommt noch nichts.
1: Nee.
24: Was machen wir da? Hier ist schon so ein hübsches kleines Gerüst.
1: Genau, also was wir machen können, wenn wir jetzt relativ spät sind mit der Saat, wir können uns einfach so ein Mini-Gewächshaus bauen. Die wollen es ja feucht, aber trotzdem und warm. Jetzt wären es 30, 32 Grad. Bitte dann nicht in die pralle Sonne, weil sonst frittieren wir, ne? Aber wir können
24: okay,
1: uns wirklich so ein Gewächshaus bauen. Also das ist jetzt ein Ticken kurz. Aber wenn ich jetzt einen kleineren Topf habe, ziehe ich das drüber und dann habe ich gespannte Luft. Das heißt, die Luftfeuchtigkeit geht hoch.
24: Ach Quatsch, ja.
1: Und dadurch habe ich eine ganz konstante Temperatur oder eine konstantere Temperatur und Feuchtigkeit. Und dann kann es sein, dass die einfach besser aufgehen. Das versuchen wir nachher hier auch noch mal. Und
24: so einfach kann man sich so ein Mini-Gewächshaus bauen.
1: Nicht?
24: Okay, einfach wenn die Tüte größer wäre, dass sie sich um den Topf herumspannt.
1: Dann
24: das ist ja richtig cool.
1: Wichtig ist aber regelmäßig lüften. Also man darf das ja nicht zulassen zwei Wochen lang und sagen, nach mir die Sintflut, dann ist dann wächst da auch Sachen, aber die wollen wir da nicht.
24: Okay. Wir gucken noch mal auf Ihre Zuschauerfotos, die liegen uns jetzt vor. Die sind nämlich richtig toll. Vielen herzlichen Dank, dass Sie schon so fleißig mitgemacht haben. Also Udo und Iris Grieshofer aus Büdingen, da ist doch schon was unterwegs. Gudrun Köhler hat geschickt. Da kommen so nach und nach die Kleinen. Ja. Ne? So. Oh. Ja, bei Cornelia Kieselbach, da wartet es noch ein bisschen, ähnlich wie bei mir die Flammenblume. Also toi, toi, toi, vielleicht ist das Mini-Gewächshaus ja eine Idee. So, und bevor wir jetzt mit unseren Blumen anfangen und Pflanzen anfangen, die wirklich wenig Wasser brauchen, wollen wir doch vorher noch mal nach Kassel schauen, in die Staudengärtnerei, was da so alles los ist.
2: Konstantin von K&K Stauden in Kassel hat derzeit jeden Tag volles Programm. Der Betrieb 2500 Quadratmeter am Stadtrand mit mehreren hundert Sorten an Gemüse und anderen Pflanzen. Heute steht Tomatentopfen auf dem Programm. Im Gewächshaus gedeihen die ganz prächtig und haben ziemlich kuriose Namen. Vom Dreikäsehoch über die Zahnradtomate bis zum rumänischen Katalysator. Ein Katalysator ist derzeit auch das Wetter, allerdings vor allem beim sogenannten Unkraut. Die paar Regentropfen heute kratzen die Mitarbeiterinnen allerdings wenig.
3: Egal, ob es jetzt schön ist, bei Sonnenschein oder nicht, wenn man richtig angezogen ist, kann man auch beim feuchten Wetter krauten.
4: Durch den sehr warmen April und jetzt auch einen schönen warmen Maianfang und gepaart mit dem Regen sprießt das gerade wie bescheuert. Wir kommen kaum hinterher.
2: Hinterher sein muss er derzeit auch bei der Schädlingsbekämpfung. Chemische Pflanzenschutzmittel kommen bei ihm nicht in Frage. Deswegen hat er eine biologische Lösung gefunden.
4: Das sind Nematoden. Das sind kleine Fadenwürmchen, die die Larven der Trauermücken, die bei unseren Pflanzen die Wurzeln wegfressen, auffressen. Und die kommen, die sind mikroskopisch klein, siehst du nicht? Und die müssen im Wasser aber idealerweise 20 Grad aufgelöst werden.
2: Und werden dann gleich auf den Chili-Pflanzen verteilt, wo sie ungefähr 2 Wochen lang werkeln und danach absterben. Der Betrieb ist nicht besonders groß, die Auswahl hingegen schon.
4: Wir haben nicht nur 100 Sorten Tomaten, sondern das gleiche auch an Paprika und Chilis, insgesamt über 300 Sorten Gemüse. Dann haben wir auch noch ein Staudensortiment von fast 700 verschiedenen Sorten.
2: Blumen ergänzen ihr Sortiment. Die Kunden suchen meist das Spezielle. Sie fahren auf Märkte bundesweit, etwa nach Hamburg oder Nürnberg. Frühlingspflanztipps gibt es von Konstantin Merz immer gratis dazu, wie beim Salat.
4: Das ist jetzt Lolo Rosso und Lolo Bionda, ganz klassische Sachen. Die pflanzt man normalerweise in einem 20 cm Abstand. Die kann man jetzt aber auch ein bisschen, wenn man nicht so viel Platz hat, geht. Man kann es ein bisschen enger machen, muss man mehr ernten.
2: Unkraut zupfen und Tomatentopfen, das sind derzeit die Hauptaufgaben bei K&K Stauden in Kassel. Damit die Kunden bald loslegen können mit dem großen Frühjahrspflanzen im Garten.
24: So, und jetzt bei uns im Garten Christina Empel. Auf jeden Fall immer wieder schön von der Baumschule Polenz. Schön, dass Sie da sind, dass
1: Danke.
24: Du da bist. Und die erste Aktion, die wir jetzt versuchen oder die wir jetzt machen, ist, wir haben ein Kiefernstämmchen und Sedum. Mhm. Wieso passt das so gut zusammen?
1: Weil die einfach beide sehr wenig Wasser brauchen. Mhm. Also gleiches Standortansprüche. Ne? Wir haben die Kiefer, die will in die Sonne. Das Sedum ist ja dieses dickblättrige. Hol das gerade mal rein, das merkst du. Das speichert ganz gut Wasser.
24: Ja. Mhm. Ist richtig prall.
1: Genau, das ist auch noch eins.
24: Das ist süß, das gefällt mir.
1: Das ist auch schön, ne? Das ist auch einfach. Da geht es jetzt nicht so um

0: Boden habe und das dann noch ein bisschen halbschattig ist, dann ersaufen die einfach. Also gnadenlos.
1: Das wollen wir nicht, deswegen darf ich das einmal hier genau. Kurz. Das finde ich unheimlich cool. Ich habe eben als erstes gefragt, was ist denn das eigentlich? Vielleicht bin ich auch die Einzige, die es nicht kannte. Das ist tatsächlich so ein Drainagekissen. Mhm. Ich finde es richtig cool und ich drücke da so drauf rum, weil da drunter, man sieht so ein bisschen dieses Muster, da ist wie so eine
0: Plastikmatte drin,
1: so eine Folie. Probe, ne?
0: Ja. Ja.
1: Also, so einfach kann es sein. Mhm. Und bevor wir weitermachen, möchte ich natürlich gerne noch einladen, Sie können jederzeit anrufen unter 0800 6 27 27 26 und Ihre Frage stellen. Vielleicht können wir Ihnen ja hier weiterhelfen, beziehungsweise ich bin mir ziemlich sicher, dass Frau Engel Ihnen weiterhelfen kann. Oder Sie schreiben einfach an hallohessen@hr.de. So, also Drainage haben wir einen Haken dran. Was kommt dann für Erde drauf?
0: Dann nehmen wir hier eine gute Pflanzerde. Das ist ganz wichtig, weil also es gibt ja diese ganz günstigen Blumenerden, die gut gedüngt sind, aber die sind oft ganz, ganz fein. Das heißt, wenn ich die zusammenpresse, würden die nie wieder so locker auseinandergehen oder sie würden sofort auseinanderfallen. Mhm. Also wir müssen da schon auf die Eigenschaften von so einer Erde achten, gerade wenn ich jetzt einen sehr, sehr trockenen Standort habe, dass ich, hier habe ich noch einen Lehmanteil mit dabei, das heißt, das speichert ein bisschen das Wasser.
1: Ah ja.
0: Ja, und ist aber trotzdem halt einfach nicht zu trocken.
1: Bisschen kompakter gefühlt.
0: Genau, so, ne? Also das ist einmal die Grundlage, sagen wir mal, von einem guten Pflanzen. So, dann machen wir jetzt erstmal unten so eine kleine Schicht ordentlich rein. Mhm. Verteilen wir uns. Da müssen wir halt ein bisschen gucken. So eine Pflanze darf halt auch immer nicht zu tief sitzen.
1: Wenn hier so Brocken drin sind, die mache ich klein, oder?
0: Die kannst du klein machen, ja. Einfach ein bisschen mit der Hand zerkrümmeln. Dann hat es die Pflanze mit den Wurzeln einfacher.
1: Gut.
0: So. Mhm. Und dann habe ich hier jetzt meine Zwergkiefer.
1: Die ist süß. Ne?
0: Ja. Mhm. Wir haben jetzt kein Stämmchen genommen, weil das einfach zu hoch werden würde. Aber hier unten sieht man ganz gut, wie sie veredelt ist. Ne? Also das ist jetzt nichts, was man jetzt mit einem Kiefernzapfen einfach aussät. Mhm. Weiß nicht, ob man es sehen kann, hier unten. Da sieht man ganz gut die Veredelung.
1: Ja.
0: Ja.
1: Da unten am Stämmchen. Wir hatten es gerade, glaube ich, einmal im Bild.
0: Ja. Und das ist ganz wichtig, die Veredelung muss draußen sein, sonst fängt die nämlich an und macht Wurzeln nach unten. Und dann verliere ich die Eigenschaften der Unterlagen. Das will ich natürlich nicht. So.
1: Dann verliere ich die Eigenschaften der Unterlagen. Was heißt das konkret?
0: Also so eine Kiefer entsteht ja, oder diese Zwergkiefern entstehen durch eine Mutation. Mhm. Irgendwo in so einer 30 Meter Kiefer oben sieht man immer mal so Bällchen. Und die ist dann selektiert. Immer noch kleinere. Und dann nimmt man eben so einen kleinen Ast im Winter ab und setzt den auf eine Unterlage, also auf eine schneller wachsende. Genau. Und setzt die drauf. Mhm. Das muss natürlich immer die gleiche Art sein, sonst funktioniert es nicht. Ja. Und dann wächst da drauf ein kleines Kiefernbäumchen. Ja. Und das ist jetzt wirklich eins, das ist der Jahresaustrieb.
1: Ja.
0: Das heißt, wir wachsen jedes Jahr 2 bis 3 Zentimeter.
1: Aber das ist süß.
0: Das ist mini. Das ist mini süß und kann wirklich, wenn ich es nicht ertränke, ewig in diesem Topf bleiben.
1: Das gefällt mir sehr gut. Ne? Einmal angelegt und immer was davon.
0: Genau.
1: Herr Kallox, habe ich das richtig? Kollix ist in der Leitung. Hallo.
2: Hallo, mein Name ist Oliver Kollix aus Münster bei Dieburg. Und ich habe folgende Frage. In meinem Hochbeet habe ich Probleme mit Ameisen. Wie kann ich die am besten bekämpfen? Weil Chemie kann ich ja da nicht nehmen, weil da Salate und sonstige Sachen eingepflanzt werden.
0: Also Ameisen ist ein extrem schwieriges Thema, weil die natürlich ganz, ganz große Bauten bauen. Es ist die Frage, ist der Hauptbau in ihrem Hochbeet, also im Hochbeet selbst würde ich jetzt auch nicht irgendwelchen Ameisengift gießen, aber wenn, meistens gibt es da ja so Ameisenautobahnen, nenne ich sie immer, die da hinführen oder Ameisenstraßen und vielleicht gibt es woanders noch die Möglichkeit, weil leider gibt es keine natürliche Variante, da irgendwas dran zu ändern. Das ist ein großes Problem, gerade in Dieburg, auch in Münster, also da vermehren sich diese Drüsenameisen extrem. Das kann sein, dass das solche sind.
2: Ja, ich merke das schon, wenn ich jetzt ein Gift oder so im Baumarkt kaufe.

0: Standort finden können und dass sie trotzdem noch was von ihrem Salat haben, trotz der Ameisen.
1: Ja, was Natürliches gibt's nicht, ne? Nee,
2: leider nicht. Gut. Nein.
1: Okay, dann bedanke ich mich.
0: Toi, toi, toi, danke für Ihren Anruf. Tschüss. So, ganz kurz, was setzen wir noch dazu? Die Kleinen hier,
2: die
0: ne?
2: Die Kleinen können wir, genau.
0: Die packen wir dann da so mit rein. Ich setze das jetzt einfach mal so schon mal oben mit rein. Und das dann können wir einfach so.
2: Genau, und dann haben wir hier, also ich hätte die jetzt tatsächlich noch einen Ticken höher geholt.
0: Ja.
2: Aber wir haben dann einfach eine schöne Sache, die immer ein bisschen changiert, die tatsächlich im Winter auch da ist. Ja, die verschwinden im Winter, aber die Kiefer bleibt uns natürlich. Und dann haben wir eine schöne Wechsel.
0: Also, das gefällt mir schon mal. Und wir haben noch ganz kurz Zeit, um uns um das Thema Mulchen zu kümmern. Ja. Denn wir haben, was Gräser angeht, was fette Henne angeht und so weiter, kann man ja auch schön zusammensetzen.
2: Genau, wir haben hier noch mal, ich habe hier mal ein bisschen schon
0: das
2: wieder vor.
0: Aus. So. Ich bin so ein Gräser-Fan.
2: Ja, also es gibt viele, viele tolle verschiedene Varianten und Sorten, genau. Also ich habe die jetzt auch einfach mal nur reingestellt. Und da ist es halt, je enger, desto weniger Wasser brauche ich wirklich. Man denkt ja immer, oh Gott, so viel. Aber wenn, sobald so eine Erde natürlich so frei liegt, ist die Kapillare, da trocknet super schnell aus. Eine Variante wäre eben, diese Bodendecker draufzusetzen. Dann habe ich wie so eine kleine Schicht. Das heißt, das Wasser kondensiert, fällt an den Blättern oder kondensiert an den Blättern wieder runter und es geht wieder zurück in
0: kleiner
2: den Boden.
0: Kreislauf.
2: Mini-Kreislauf. Variante gibt natürlich noch mehr Varianten. Ich nehme das mal gerade beiseite.
0: Genau, wir haben nämlich hier schön einmal
2: Ich habe mal ein bisschen Deko aufgebaut.
0: Genau.
2: Also es gibt ja einmal diesen Lavamulch, da bin ich immer so ein bisschen kein Fan von, weil jeder weiß, wenn ein Stein sich aufheizt, die Wärme gibt er wieder ab. Und wenn das so ist, haben wir dann nachts eine Wärme, wir haben tagsüber eine Wärme. Ist jetzt nicht so,
0: optimal.
2: Nein. Dann gibt es den typischen Rindmulch, den habe ich hier aber nicht, weil der typische Rindmulch, der verrottet eben noch, entzieht enorm viel Stickstoff und hat viele Gerbsäuren. Das ist jetzt hier eine Pinienrinde, die hat nicht so viele Gerbsäuren. Damit kann ich wirklich schön abmulchen und habe eine schöne, auch da wieder schön den Boden bedeckt. Den gibt es auch noch in Gröber und ja.
0: Was heißt Mulchen denn eigentlich? Also ich glaube, wir machen einen Speicher, ne?
2: Genau, wir machen eine Schicht sozusagen auf die Erde drauf, um den Kreislauf von Verrottung einfach wieder herzustellen. Ne? Also man kann auch mit Gras mulchen, das deckt dann halt einfach ab und da kommt auch kein Unkraut raus. Gras ist halt so ein bisschen schwierig, also so Grasschnitt. Wenn ich da in der Nähe sitze, jeder weiß, wenn man Rasen gemäht hat und der eine Zeit lang irgendwo in der Tonne saß, fängt er an zu mockern.
0: Ja, riecht nicht so gut. Möchte man nicht unbedingt haben.
2: Genau, dann ist halt sowas dekorativer einfach. Ne?
0: Okay.
2: Hinter einer Hecke ist ein Rasenschnitt super. Ja.
0: Wunderbar. Also für Runde 1 sind wir jetzt erstmal mit dem Gärtnern durch, aber wir haben in Runde 2 natürlich noch mehr. Tatsächlich, das war jetzt mehr so ein bisschen Terrasse und Balkon. Wir gucken dann auch nochmal danach, wir haben ja jetzt eingepflanzt in Kübel. Wir gucken dann nachher natürlich auch nochmal, wie es aussehen kann mit Garten in der etwas größeren Variante. Also, ich lade Sie ein, bleiben Sie auf jeden Fall dran. Vielen Dank, Frau Engel, bis hierhin.
2: Danke.
0: Und wir sehen uns gleich wieder in der Küche, denn da gibt es lecker Erdbeertörtchen. Vorher schauen wir aber noch mal, warum ist das eigentlich so, dass Erdbeeren die absoluten Favoriten der Deutschen sind.
3: Was ist das? Irgendwie so ein Sommer ohne Erdbeeren, das funktioniert nicht.
4: Einfach durch und durch ein toller Geschmack.
5: Da können Mandarinen einpacken, da können Äpfel einpacken, da habe ich gar keine Lust drauf. Erdbeeren sind der Hit.
6: Bei Erdbeeren gehen die Herzen auf. Und das Beste daran?
7: Die sind auch noch gesund, die Erdbeeren, genau. Die haben nämlich ganz viel Vitamine. Ganz voran ist das Vitamin C, ist also mehr Vitamin C drin als teilweise in Zitrusfrüchten. Das ist gut für unsere Abwehrkräfte. Viel Folsäure, gut für die Zellteilung, viele Ballaststoffe. Und dabei schmeckt sie noch gut und hat wenig Kalorien.
6: Sie duften, schmecken, streicheln die Seele. Und man kann so viele leckere Sachen machen aus den rot glänzenden Wunderfrüchtchen. Auf dem Hartenauer Hof von Ines und Kai Schüttler im südhessischen Bickenbach wachsen sie. Erdbeeren und Spargel in der dritten Generation auf insgesamt 10 Hektar. Die in den Tunneln am Boden sind die frühesten. Ab irgendwann im April blitzen sie rot durch das Laub.
8: Da freuen wir uns, da arbeiten wir das ganze Jahr drauf hin. Und dann, wenn Anfang April es die ersten Erdbeeren gibt, freuen wir uns alle drauf. Unsere Jungs sowieso, die gehen dann jeden Tag gucken, wann gibt es die ersten roten Erdbeeren und die halten uns auf dem Laufenden.
6: Rund 20 Erntehelferinnen und Helfer pflücken täglich ab Sonnenaufgang. Damit werden die Stände in der Umgebung beliefert. Alles duftet und auch Kai Schüttler genießt die Qualitätskontrolle.
9: Also schmecken tut super.
8: Und die Qualität sind wir sehr

0: Sehr zufrieden durch die warme Witterung der letzten Zeit. Sind die Erdbeeren schön rot, sie schmecken extrem gut und die Süße ist auch perfekt.
1: Um das auch noch perfekt auszukosten, gibt es ein paar Tipps der Expertin.
2: Am besten bei Zimmertemperatur und erst kurz vor dem Verzehr waschen. Dabei die Kelche dran lassen, weil sonst verwässert die Frucht zu sehr. Um das geschmacklich noch ein bisschen zu intensivieren, eignen sich auch so ein paar Tropfen Balsamico-Essig.
1: Und wie man sie dann kombiniert, da ist der Kreativität keine Grenze gesetzt.
3: Am liebsten esse ich sie als Kuchen, Erdbeerkuchen, da könnte ich mich reinsetzen.
4: Pur oder zu Waffeln im Kuchen. Ich zerdrücke sie in der Schale, mache Milch drüber, ein bisschen Zucker.
1: Hier in ihrem Erdbeercafé hat Ines aber noch einen besonderen Tipp.
5: Was ein bisschen außergewöhnlich ist, ist der Spargelsalat zum Beispiel mit Erdbeeren drin. Ja, diese süß-saure Kombination, diese Mischung ist was ganz Tolles.
1: Erdbeeren, das hessische Superfood. Die Saison ist eröffnet.
6: Richtig gut und bei uns natürlich auch hier in der Hallo Hessen Küche, in der Backstube sozusagen. Schön, dass du wieder bei uns bist, Stefan. Bei uns gibt es jetzt Törtchen à la Streicher.
7: Mhm.
6: Erdbeertörtchen.
7: Genau.
6: Was ist dein Geheimrezept?
7: Also der Clou am Rezept ist eigentlich einmal die rosa Pfefferbeeren, die dann zum Schluss oben drauf kommen. Die geben nochmal so ein ganz anderes Aroma. Und statt dem Tortenguss glänzen wir mit ein bisschen Erdbeermarmelade ab. Im besten Fall noch selbstgemachte.
6: Oh.
7: Schöner Glanz, die Erdbeeren bleiben länger frisch und schmeckt besser als Tortenguss.
6: Gefällt mir richtig gut. Wir starten schon mit den besten Tipps rein. Also auf hrfernsehen.de/hallohessen finden Sie das Rezept oder Sie klicken sich rein über den QR-Code, den wir einblenden mit Ihrem Handy. Dann sind Sie natürlich auch auf dem Rezept. Lohnt sich da, sich nochmal durchzuscrollen auch. Ist nicht das einzige Gute, was wir auf der Seite haben. Wie legen wir denn jetzt los? Also wir brauchen erstmal einen Boden.
7: Genau, als erstes würden wir einen Mürbeteig kneten. Das habe ich schon mal vorbereitet, weil das macht man am besten Tag vorher. Dafür habe ich Mehl, Puderzucker, gemahlene Mandeln, in dem Fall ohne Haut, Butter, ein Ei und etwas Salz miteinander verknetet.
6: Mhm.
7: Das kommt in den Kühlschrank, also man kann alles miteinander verkneten. Dann ist es ein bisschen stressfreier. Am nächsten Tag holt man den wieder raus.
6: Muss der wirklich einen Tag ruhen oder?
7: Eine Stunde wäre ratsam, wenn man den schneller braucht. Deswegen habe ich hier Puderzucker genommen, der löst sich schneller auf. Dann kann ich ihn auch nach einer Stunde verarbeiten.
6: Okay.
7: Wenn man Kristallzucker nimmt, dauert das länger, bis der sich aufgelöst hat. Und dann bricht der Teig halt schnell beim Ausrollen. Und jetzt rollen wir aus und wollen quasi diese kleinen Tartlettförmchen damit auslegen. Wobei der Teig auch von der Menge für eine große Form reichen würde. Aber ich finde es eigentlich immer ganz schön, wenn jeder...
6: Ich finde das ultra süß, wenn man so kleine Portionchen hat. Das sieht so romantisch aus, auch auf dem Tisch, finde ich. Also wenn man sie hat, wunderbar. Wenn nicht, auch nicht schlimm. Dann macht man halt eine große. Ne?
7: Genau. Ich finde das auch immer ganz schön. Es haben ja manchmal die Leute Angst, dass das Kuchenstück zu klein wird, was die da auf den Teller kriegen. Und so ist das.
6: So ist klar, jeder kriegt das Gleiche.
7: Genau.
6: Kinder brauchen sich nicht streiten, egal welchen Alters. Ne? Kinder streiten sich auch gerne mit 50 noch darum, dass man das größere Stück bekommt.
7: Das stimmt.
6: Wir sind ja alle noch die Kinder unserer Eltern.
7: Den rollen wir so ungefähr so 3 mm stark aus, würde ich sagen. Also man muss das jetzt nicht abmessen, aber... Umso dünner der Teig ist, umso mehr Füllung passt dann nachher rein.
6: Auch eine gute Aussage.
7: Ja. Man sieht jetzt auch, wie schön der sich ausrollen lässt.
6: Ja.
7: Und
6: da war wirklich butterweich, ne? Klebt nichts. Ich meine, klar, so ein bisschen Mehl dran.
7: Muss man ein bisschen nehmen, genau.
6: Ja.
7: Man könnte auch, ich habe jetzt Weizenmehl verwendet, man könnte auch ein Dinkelmehl Typ 630 verwenden. Und dann schneiden wir hier quasi so kleine Quadrate raus.
6: Mhm.
7: Die Förmchen braucht man nicht fetten, die haben eine gute Beschichtung. Ansonsten würde man die jetzt mal ein bisschen auspinseln. Ich würde dir auch mal eins geben.
6: Ja.
7: Und dann nehmen wir quasi einen so einen Teig-Quadrat und legen das hier schön in die Form, drücken das unten schön ran. Und dann drücke ich einfach hier oben das, was zu viel ist, mit den Händen ab.
6: Ach, okay.
7: So.
6: Ja.
7: Und dann drücke ich noch mal alles schön hier in die Vertiefungen rein.
6: Und dann kann man es hinterher nochmal neu ausrollen und fürs nächste benutzen, ne?
7: Genau.
6: Oder?
7: Oder so, genau.
6: Mhm.
7: Und das ist erstmal das, was wir brauchen. Ich hole mir mal eine Gabel.
6: Mhm.
7: Wir stechen nämlich noch ein paar Löcher da rein, dass der Teig schön gleichmäßig aufgeht und keine Blasen sich bilden nachher.
6: Ja, ich box mir auch nochmal.
7: In dem Fall müssen wir jetzt blind backen. Blind backen heißt, wir beschweren das Ganze mit Hülsenfrüchten. Oder ich habe hier so Blindbackkugeln. Das tun aber auch Erbsen.
6: Blindbackkugeln.
7: Die sind aus Keramik, die sind ein bisschen schwerer und die kann ich halt öfter verwenden.
6: Mhm. Und geben Erbsen sind nach einmal durch, oder wie?
7: Ja, die Erbsen, gerade wenn man kein Backpapier unterlegt, saugen die sich voll fett. Mhm. Und dann kann man sie halt nicht mehr nehmen. Fürs Blindbacken schon, aber halt nicht mehr zum Kochen oder
6: so. Sieht fast aus, als hättest du den Blähton draußen geklaut.
7: Ja.
6: Aus unserem Garten.
7: Verrate ich jetzt mal nicht.
6: Okay.
7: Die gehen bei 180 Grad Ober-Unterhitze circa 15 bis 20 Minuten in den Backofen. Mhm. Ich habe hier schon mal ein Blech vorbereitet. Können wir mal stellvertretend die zwei reingeben. Und wenn die gebacken sind, dann sehen die so aus, wenn man das Backpapier runtergenommen hat.
6: Darf ich die auch noch reinlegen? Oder
7: ja, kannst du gerne machen. Ich würde in der Zwischenzeit mal zeigen, wie die aussehen.
6: Bitte.
7: Die haben nämlich einen Hebeboden. Das heißt, ich drücke einfach von unten raus und habe hier mein fertig gebackenes Tartlet.
6: Praktisch.
7: Die kann man sich auch ganz gut auf Vorrat produzieren.
6: Kann man die einfrieren?
7: Ich kann den Namen jetzt nicht sagen.
6: Vakuumieren?
7: In eine Dose geben, eine Luftdichte.
6: Ach so,
7: oder
6: okay.
7: Einfrieren. Und wenn unverhoffter Besuch kommt, genau. Und dann kann man einfach schnell eine Creme oder ein bisschen Sahne aufschlagen, wenn Besuch kommt, mit dem man vielleicht nicht gerechnet hat. Mhm. Macht dann ein paar Erdbeeren oder Himbeeren oder was sonst im Garten wächst drauf und hat ganz schnell mal ein paar Törtchen zubereitet.
6: Okay. Nochmal der Hinweis für unsere ZuschauerInnen. Natürlich habe ich gerade die Hände gewaschen, als ich reingekommen bin. Nachdem ich die Erde in der Hand hatte, fange ich natürlich nicht an, in der Küche jetzt hier den Teig mit den Fingern zu bearbeiten. Genau, Zeuge ist da.
7: Ja. Für die Törtchen würde ich jetzt anfangen, die Creme zu rühren. Die ist ganz schnell und fix gemacht und mit ganz wenig Zutaten. Ich habe hier Mascarpone in meiner Küchenmaschine.
6: Warum Mascarpone?
7: Die hat halt einen hohen Fettgehalt. Fett ist ein Geschmacksträger und gibt aber dem Ganzen auch Stabilität, ohne dass ich Gelatine oder irgendein anderes Produkt da reingeben muss. Was ich jetzt noch brauche, ist kalte Sahne. Das Schöne ist nämlich, es wird alles miteinander aufgeschlagen. Das heißt Mascarpone, Sahne, Zucker. Den Zucker kann man so dosieren, wie man das gerne möchte. Wenn die Erdbeeren sehr süß sind, kann man weniger nehmen. Wenn die Erdbeeren noch nicht ganz so süß sind, nimmt man ein bisschen mehr.
6: Und der ein oder andere mag es ja auch ein bisschen intensiver oder halt auch eher nicht. Ne?
7: Genau.
6: Also ich finde, gerade bei Süße, generell beim Würzen, aber gerade bei Süße gehen ja auch die Geschmäcker so auseinander.
7: Jetzt habe ich hier ein bisschen Vanille. Also ich habe hier Vanilleschoten in der Mühle drin, klein gehackte. Die habe ich da reingerieben. Man könnte auch ein Päckchen Vanillezucker nehmen.
6: Aber warum nimmst du lieber das?
7: Ja, weil dann die ganze Schote verwertet wird in dem Fall. Sonst kratzt man ja immer das Mark aus und hat dann die Schote übrig. Da kann man zwar auch selber noch einen Vanillezucker draus machen, aber hier kann ich die komplette Schote quasi vermahlen.
6: Okay.
7: Das schlagen wir jetzt alles miteinander auf. Dann kommt das in den Spritzbeutel und dann füllen wir unsere Törtchen.
6: Wann weiß ich denn, dass die Konsistenz die richtige ist? Also nicht jeder hat eine Küchenmaschine.
7: Ja.
6: Vielleicht macht man es mit einem Handrührer oder vielleicht sogar, wer richtig kräftig ist, noch mit einem Schneebesen. Wie cremig muss das am Ende sein? Wie fluffig? Wie viel Luft muss da rein?
7: Also es geht relativ schnell und es soll aussehen wie eine aufgeschlagene Sahne.
6: Okay.
7: Mhm. Und das passiert halt durch den Fettgehalt der Mascarpone und durch die kalte Sahne sehr schnell.
6: Mhm.
7: Man sollte da keine Butter schlagen, also man sieht das jetzt auch. Das soll so, man sagt nur so schön Zeh vom Löffel fallen. Ja? Also die hat hier einen richtig schönen Stand.
6: Ja.
7: Ist aber auch nicht knochenhart. Ich komme jetzt zu dir. Und dann können wir den Spritzbeutel mal laden.
6: Ja, das halten wir.
7: Da gibt es eigentlich einen ganz schönen Tipp.
6: Ja.
7: Darf ich dir das mal,
6: mal
7: zeigen?
6: Bitte.
7: Weil ich habe ja oft nicht jemanden, der mir den Spritzbeutel hält. Dann stülpe ich mir das einfach so über die Hand.
6: Das
7: dann kann man
6: das
7: hier
6: ultra gut
7: schön so an der Hand quasi abstreifen.
6: Ja.
7: Weil ich habe ja nicht immer den.
6: Also den Tipp, den nehme ich mit.
7: Eine Blumenvase oder ein Weizenbierglas würde es auch tun. Dann kann man auch. Aber wenn es jetzt so heiß wird, dann trinkt man das ja lieber. So, und dann habe ich meinen Spritzbeutel geladen.
6: Mhm. Noch was für mich?
7: Kannst gleich mal testen, ob es sich lohnt, die abzufüllen.
6: Oh, ist sehr lecker.
7: Ist schön cremig.
6: Schön cremig, lecker, süß, fettig.
7: Und dann geben wir jetzt quasi hier die Creme auf die Törtchen.
6: Wenn du die da drauf gibst, ich meine, es ist natürlich auch ein bisschen leichter zu dosieren mit so einem Spritzbeutel, aber zur Not könnte man das auch machen mit
7: einem Löffel.
6: So einem, okay, ich hätte sonst so einen Schaber genommen oder so.
7: Geht auch, aber mit einem, gut, ich sag mal, ich habe so gelernt, dann finde ich das halt ein bisschen schöner, als wie man das jetzt anders aufdrückt, dann ja. Mit einem Esslöffel oder mit zwei würde es auch funktionieren. Mhm. Und dann kann man halt mehr oder weniger und dann nehmen wir uns ein paar Erdbeeren und schneiden uns da einfach hier so ein paar Scheibchen runter. Mhm.

0: je nachdem, ob ich die längs ausschneide oder quer. Man kann die komplett belegen, man kann aber auch nur ein paar drauflegen.
1: Woran erkenne ich denn, ob die Erdbeeren richtig schön saftig süß sind, wenn ich welche kaufen möchte?
0: Also ich hätte jetzt fast gesagt, probieren und das ein oder
1: das
0: andere Mal mache ich
1: das. Das im Supermarkt.
0: Ich habe das sogar schon gebracht, aber...
1: Wirklich?
0: Ja.
1: Und, wie waren die Reaktionen?
0: Ich habe auch dann das Körbchen gekauft, macht es zwar nicht besser, aber... Ich finde, gerade wenn man auf dem Markt die Erdbeeren einkauft, dann kann man ja sogar fragen, dann kriegt man bestimmt auch mal eine
1: zum
0: Probieren.
1: Ich glaube, da ist es nochmal eine andere Variante. Und mittlerweile ist es ja auch so, dass wir auch gute, leckere, schöne, süße Erdbeeren aus Deutschland haben, oder?
0: Genau.
1: Wir müssen jetzt nicht mehr, wir können auch regional gehen und müssen dafür nicht in irgendeiner Variante die Transportwege noch zusätzlich aufladen.
0: Genau. Was ich jetzt hier noch mache, ist, ich habe hier Erdbeermarmelade aufgelöst, im besten Fall als selbstgekochte, und glänze damit einfach die Erdbeeren ein bisschen ab. Das gibt nochmal zusätzlich einen guten Geschmack und sorgt dafür, dass die Erdbeeren halt nicht so schnell austrocknen.
1: Das finde ich großartig. Also vor allem ist das so eine schöne, natürlichere, sorry, ich bin noch am Dekorieren.
0: Alles gut.
1: Schöne, natürliche Alternative zum Tortenguss nochmal.
0: Ja, gerade wenn jemand sagt, ich möchte auf Gelatine verzichten oder so, dann ist das halt eine gute Alternative. Wir brauchen ja hier keine Festigkeit, sondern einfach nur den Glanz und den Schutz vorm Austrocknen. Gerade wenn es jetzt so warm wird und man hat die auf dem Kaffeetisch stehen, dann möchten wir, dass die mal so eine halbe Stunde wenigstens noch schön aussehen.
1: Ja, das ist ein... Ich finde gerade, jetzt habe ich schon das zweite Mal.
0: Jetzt tue ich den Spritzbeutel mal auf die Seite
1: hier.
0: Ich habe auch schon hier ein bisschen Creme am Handgelenk. Ich lege noch ein paar drauf.
1: Ich gehe nach der Sendung duschen, glaube ich.
0: Man kann, wie gesagt, die Erdbeeren aufschneiden. Man kann sie auch nur halbieren und drauflegen, so wie man das halt gern möchte.
1: Aber so ist jetzt fertig, ne?
0: Jetzt kommt noch hier das i-Tüpfelchen oben drauf.
1: Ganz kurz das i-Tüpfelchen noch.
0: Also die rosa oder roten Pfefferbeeren. Und die geben halt noch mal so ein bisschen einen anderen Geschmack.
1: Aber das sind ganz schön viele.
0: Ja, aber also, die sind nicht so scharf, wie man sich das vorstellt. Ich will auch nicht, dass ihr nachher probiert und sagt, ich schmecke gar nichts von dem Pfeffer.
1: Okay, dann lieber
0: so schlimm wird es nicht werden hier.
1: Okay, ich bin gespannt. Vielen Dank, Stefan.
0: Gerne.
1: Wir sehen uns gleich wieder und dann probieren wir die Törtchen.
0: Gerne.
1: Und vorher kümmern wir uns noch darum, dass Sie auf die nächsten Betrugsmaschen nicht reinfallen. Denn übers Telefon, da entwickeln sich immer wieder neue. Man kann es gar nicht genügend sagen und genügend vorstellen. Wie kriminelle Banden vorgehen und wie sie sich schützen können, das erklärt gleich Dirk Hintermeier vom LKA hier bei uns in Hessen. Vorher schauen wir uns noch an, an wen man bei so einer Geschichte besser nicht geraten sollte. Alexander Kunert nämlich. Der hat den Betrügern mal gezeigt, wo der Haken hängt.
2: Was Alexander Kunert aus der Nähe von Wetzlar uns hier von seinem Handy vorspielt, ist die Stimme eines Betrügers, eines falschen Polizisten.
3: Kann es denn sein, dass Sie Geld, Gold oder Schmuck in der Bank aufbewahren?
4: Ja,
3: vielleicht haben die das
4: natürlich, dafür ist ja eine Bank da.
3: Kann ich mal ungefähr eine Summe hören, um wie viel es sich da handelt,
4: die
3: der Bank haben?
5: Man hört das immer irgendwo oder sieht das im Fernsehen. Es gab wieder solche Anrufe in einer Region. Aber hier in der Region, bei uns speziell bisher nicht aufgetreten, hätte ich mir auch niemals erdacht, dass uns sowas mal passiert.
2: Als der Anruf eingeht, steht auf dem Display Nummer unterdrückt. Schon das macht Alexander Kunert skeptisch. Doch was er dann hört, ist einfach nur dreist.
5: Da meldete sich die Polizeidienststelle in Wetzlar, die Kriminalpolizei. Und da habe ich mir schon gedacht, irgendwas ist doch da komisch. Ein anonymer Anruf von der Polizei. Habe dann mein Handy genommen, habe das Telefon auf Lautsprecher gestellt und habe das Gespräch einfach mal mitgeschnitten. Eben mit dem Hintergedanken, das ist was die Polizei interessiert, um ja mal zu sehen, wie diese Menschen dort agieren.
2: Ein Telefongauner will ihn hereinlegen. Doch da ist er bei Alexander Kunert an den Falschen geraten. Der schneidet jetzt mit, wie der Unbekannte sogar einen Vorgesetzten erfindet, der ihm dann einzureden versucht, Einbrecher seien unterwegs und Kunerts Geld müsse in Sicherheit gebracht werden.
6: Herr Kunert? Hallo?
4: Hallo.
6: Ja, Herr Kunert, schönen guten Abend, Wrangel, mein Name. Bei Ihnen soweit alles in Ordnung?
4: Bei uns ist alles in Ordnung soweit, ja.
6: Bei Ihnen ist alles bald in Ordnung, ja. Also, mein Kollege hatte sicherlich aufgeklärt über den Sachverhalt, dass wir Täter festgenommen haben, richtig?
4: Richtig, ja.
6: Ja, diese Täter hatten eine Liste bei sich geführt, da wo halt private Informationen über sie drauf standen. Haben Sie irgendwie eine Ahnung, wie so etwas passieren konnte?
4: Nein, gar nicht.
2: Plötzlich scheint der Täter etwas gemerkt zu haben und legt auf. Und Alexander Kunert meldet sich bei der echten Polizei, stellt ihnen das Material zur Verfügung. Super gemacht, findet Kerstin Müller vom Polizeipräsidium Mittelhessen.
7: Der Herr Kunert hat sich vorbildlich verhalten. Das war eine gute Idee, die er da hatte. So kann man auch anderen Bürgern, die solche Anrufe vielleicht erhalten, schon mal zeigen, wie geschickt die Betrüger vorgehen und mit welcher geschickten Gesprächsführung sie versuchen, ihre Opfer da übers Ohr zu hauen.
2: Und immer noch fallen Menschen darauf herein, übergeben Geld und Wertsachen angeblichen Polizisten. Alexander Kunert hofft, mit seiner Aktion dabei zu helfen, diese Gauner zu schnappen.
5: Was heißt stolz? Natürlich macht man sich auch in dieser Sekunde ein bisschen Gedanken, was passiert da? Kann ich helfen, dass andere Leute auf sowas nicht reinfallen? Und da war eben für mich die einzige Möglichkeit, jetzt schnell das Gespräch mitzuschneiden.
2: Besonders unverfroren ist auch dieser Ausschnitt.
6: Wir müssen jetzt natürlich die Gefahrenzone einschätzen, ob wir nicht eventuell verstärkt Einsatzkräfte benötigen. Wir müssen die Gefahrenzone einschätzen. Deshalb meine Frage jetzt an Sie. Müssen wir uns da momentan Sorgen machen? Befindet sich ein höherer Bargeldbetrag bei Ihnen zu Hause?
2: Alexander Kunert hat alles richtig gemacht. Nichts Persönliches preisgegeben und natürlich die echte Polizei informiert.
1: Die echte Polizei, die haben wir hier. Dirk Hintermeier, Kriminalhauptkommissar, vor allem für Cybercrime vom LKA Hessen. Schön, dass Sie wieder da sind. Also dieses Thema ist ja eine Never-Ending-Story. Ne? Also ich glaube, Sie können bis zum Sankt-Nimmerleins-Tag wiederkommen und neue Geschichten erzählen. Ja. Das ist ja wirklich Wahnsinn. Also man hat ja jetzt nicht so oft die Situation wie im Film unbedingt. Und wir gucken nochmal auf einen aktuellen Fall, der passiert ist in Schwalefeld, in einem kleinen Ort bei Willingen. Da waren nämlich auch falsche Polizisten unterwegs, wo ein Anruf vorausgegangen ist, der leider nicht ganz so gut ausgegangen ist. Ein älterer Mann wurde angerufen, dass seine Wertsachen tatsächlich nicht mehr sicher seien und doch bitte vor die Tür zu stellen seien. Die Polizei würde sie dann abholen. Und das hat er dann leider auch gemacht. Die Sachen sind natürlich weg. Woher hatten die Täter denn in diesem Zusammenhang Adresse und Telefonnummer von dem Mann?
8: Es gibt natürlich verschiedene Möglichkeiten. Ne? Einmal gibt es Telefoneinträge. Ne, die man einsehen kann. Ne? Das wird nachher auch ein Tipp sein, wie kann ich das denn löschen. Aber wir hatten auch leider auch mit Traueranzeigen, ne, dass man dort auch sieht, okay, wer ist verstorben, wer ist der Enkel, wenn man jetzt mal vom Schockanruf weggeht oder vom falschen Polizeibeamten. Denn die Täter, Sie haben es ja richtig gesagt, es ist ja ein Dauerbrenner und man könnte fast jede Woche warnen davor und das geschieht dann trotzdem. Und und die Täter haben natürlich verschiedene Mittel, jetzt diese, sag ich mal, die Personalien von den Opfern dann herauszuspähen. Manchmal ist es auch so, dass sie schon mal irgendwo auf so eine Betrugsmasche reingefallen sind. Okay. Und das merken sich die Täter natürlich.
1: Ne? Dann versuchen sie es natürlich nochmal. Man sollte ja eigentlich meinen, dass die dann gerade drauf gepicht sind, dass man das
8: dass nicht man da auch hat. Das kann vielleicht eine andere Masche gewesen sein, vielleicht ein Gewinnspiel oder ähnliches. Und so, wenn man da schon affin ist oder sich angesprochen fühlt, dann merken sich das die Täter natürlich.
1: Wie kommt das denn, dass gerade ältere Menschen auf solche Maschen reinfallen?
8: Na, weil der Täter genau weiß, wo muss er denn, auf welchen Basser muss er drücken, damit die Opfer reagieren. Ne? Und meistens sind es ja Familienangehörige. Wir hatten jetzt einen Fall in Offenbach, wo dann vorgetäuscht wurde, ja, es sind also wichtige Medikamente, die jetzt unbedingt der Sohn braucht, kosten 150.000 Euro, gibt es nur in der Schweiz. Und da will man natürlich als Elternteil versuchen, sofort zu helfen. Ja. Ne? Und wenn es an Geld fehlt und man hat es, dann ist man bereit, das zu geben. Und dann fallen natürlich dann auch so klappen, ne? Weil es wirklich an die ureigenste Zelle geht, nämlich die Familie. Ne? Und da will man natürlich schützen.
1: Dann hat man Puls und dann kann man da oben nicht mehr richtig denken. Ne? Wie erkenne ich denn eigentlich, wir gehen noch mal zu den Polizisten zurück, Fake-Polizisten am Telefon oder an der Tür. Ja. Wie mache ich das wirklich aus?
8: Also die Polizei würde auf keinen Fall jemanden auffordern, Geld und andere Wertgegenstände zusammenzusuchen und dann zu übergeben. Ne? Das gibt es nicht. Ne? Diese Masche
1: haben eigentlich nur die Täter.
8: Wenn das passiert, also sofort blocken, Telefonat beenden und am besten dann schnellstens die Polizei anrufen, weil die Täter sehr arbeitsteilig vorgehen. Es gibt eine Tätergruppe, die sich dann nur um den Kontakt kümmert, zu dem Opfer telefonisch aufbaut und dann eine zweite Tätergruppe, die dann an den, sag ich jetzt mal, an den Tatort geführt wird und die nehmen dann am Gartenzaun wahrscheinlich dann die Beute entgegen.
1: Thema Schockanruf ist eben schon gefallen, ne? Also das Stichwort. Gab es tatsächlich jetzt diese Woche Montag wieder, wahrscheinlich nicht nur am Montag, sondern an den anderen Tagen auch, aber von Montag wissen wir es, knapp 70.000

0: Euro wurden dort an BetrügerInnen übergeben. In Wetzlar sind nämlich leider schon wieder Menschen drauf reingefallen. Das waren Trickdiebe. Schockanruf 1, 4.500 Euro und Nummer 2 von einer Seniorin 65.000 Euro an Unbekannte. Beide Opfer wurden zuvor telefonisch getäuscht, also tatsächlich auch über diese Masche, weil Angehörige einen Verkehrsunfall verursacht hätten. Man müsste sofort jetzt quasi aushelfen und eine Kaution hinterlegen. Warum sind diese Anrufe, wir haben es eben schon eigentlich fast inkludiert, so erfolgreich?
1: Ja, also erfolgreich sind sie natürlich, weil der Täter auch immer den Kontakt zum Opfer gewinnt. Also das ist also das Erste, was man also verhindern muss, dass der Täter überhaupt keine Chance hat, telefonisch zum Beispiel Kontakt aufzunehmen. Da muss man also vielleicht technisch sich Rat suchen, den Router vielleicht auch so einstellen, dass ich vielleicht bestimmte Auslandsnummern total sperre oder nur noch die Nummern zulasse, die ich in meinem Bekanntenkreis habe. Und alles andere wird blockiert oder läuft über mein AB.
0: Also sprich, wenn ich jetzt ältere Eltern zum Beispiel habe, dann kann ich mich darum kümmern, dass die so einen Block bekommen.
1: Dann dann gehe ich in die Einstellungen und versuche das dann so einzustellen, dass also der Täter keine Möglichkeit hat, da einzugreifen. Manchmal ist es natürlich auch so, dass man es auch noch im Telefonverzeichnis zu finden ist. Ne? Da blättert man natürlich von Täterseite auch gern. Und wenn man älteren Vornamen findet, dann assoziiert man natürlich gleich, dass es jetzt eine ältere Person und dann probieren wir mal unser Glück. Ja. Und diesen Telefoneintrag kann man natürlich auch löschen. Ne? Geht über die DTM, ne? Deutsche Telemedien GmbH, sitzt hier in Frankfurt im Internet und geht auf die Seite und kann also diese Löschung beantragen. Das geht jetzt nicht sofort, ne? Aber weil das Internet ja auch nicht immer was vergisst. Aber, aber es funktioniert dann auch, dass man da aus dem Örtlichen oder aus den Telefonbüchern verschwindet.
0: Jetzt gibt es ja die Möglichkeit, Sie haben gerade gesagt, die eigenen Daten dann zumindest aus dem Netz zu nehmen oder das zu versuchen. Was ist denn aber der beste Rat, wenn das Kind schon in den Brunnen gefallen ist und wir haben so einen Anruf in dem Moment in der Leitung. Ja. Wie gehe ich damit um? Ist es ratsam, an so einer Stelle zu versuchen, wir machen jetzt hier eine Falle, wenn ich es bemerke und ich informiere die Polizei, oder lieber wirklich nur auflegen und Polizei anrufen?
1: Ja, also unser erster Tipp ist natürlich erstmal aufzulegen und keinen Anweisungen zu folgen. Der zweite Schritt, dann die Polizei zu verständigen und sagen, ich hatte gerade jetzt einen Telefonanruf, falscher Polizeibeamter oder Enkeltrick oder Schockanruf, damit die Polizei weiß, dass es in dem Gebiet jetzt angerufen wird. Und dann gehen wir natürlich davon aus, dass die zweite Tätergruppe dort in unmittelbarer Nähe ist.
0: Wir haben jetzt nicht mehr wahnsinnig viel Zeit, aber das Stichwort stumme Anrufe möchte ich noch ganz kurz ansprechen. Ja. Das heißt, rangehen und Hallo sagen reicht schon, um was falsch zu machen.
1: Ja, also es gibt natürlich jetzt immer auch die Möglichkeiten, die Stimmen zu imitieren. Ne? Und je mehr Material man hat von der Stimme, sage ich jetzt mal so 2-3 Minuten, kann das auch reichen, dass man die KI-mäßig dann initiiert oder dann dupliziert und dann so Gespräche dann vorgaukelt, die dann den Hintergrund haben, als wirklich ist es meine Tochter oder mein Sohn.
0: Also sich da nicht verwickeln lassen.
1: Nicht verwickeln lassen. Es gibt aber auch noch diese Anrufmaschinen, die also den Callcenter-Mitarbeiter dann die Arbeit erleichtern, 10 Leute gleichzeitig anzurufen und der Erste, der abnimmt, bekommt dann den Kontakt zu dem Callcenter-Mitarbeiter und die anderen 9 bekommen also nichts in der Leitung. Und dann sagen sie, oh, ist ja überhaupt kein Sinn, und ich zurückrufen kann ich auch nicht, weil die Nummer meistens nicht erreichbar ist.
0: Ja. Also, wir sprechen Gott sei Dank in der zweiten Stunde noch mal weiter, denn man merkt, es ist mannigfaltig, da gibt es viele Themen, die wir noch besprechen müssen. Vielen, vielen Dank bis hierhin. So, und wir haben unsere schöne Hallo Hessen-Tasse, die ich natürlich noch an Sie vergeben möchte, in unserem Sonnengelb, passend zum sonnigen Pfingstwochenende. Wer in Oberhessen Uflott genannt wird, hat A, einen dicken Bauch, B, überhaupt keine Ahnung, C, sich zu viel vorgenommen oder D, einen Sprachfehler. Was meinen Sie? 0800 6 27 27 26, wenn Sie es wissen. So, wir sind kurz mal umgezogen währenddessen, sitzen mit am Tisch. Danke fürs Kredenzen.
2: Gerne.
0: Lassen Sie es sich schmecken. Vielen Dank.
2: So. Gerne. Ich hoffe für euch, dass das mit der Gabel funktioniert.
0: Das hoffe ich für dich auch.
1: Ja. Schön zu gehen.
0: Okay. So, jetzt bin ich gespannt, ob man den Pfeffer hier. Ich habe nämlich so ein Körnchen drauf.
2: Ist dezent, oder?
0: Ich finde es vor allem super, weil du hast schon eine intensive Süße, finde ich. Und dass dann dieser Pfeffer nochmal kommt, Aber wirklich dezent.
2: Ja.
0: Cooler Trick. Vielen lieben Dank. Also, gerne. Wir sehen uns in der zweiten Stunde wieder. Dann wird natürlich weiter gebacken. Wir gehen auch noch mal raus in den Garten. Aber jetzt geben wir erst mal raus an die Hessenschau und Marcel Wagner. Bis gleich.
3: Und ich freue mich sehr, dass Sie da sind an diesem Donnerstagnachmittag. Ganz herzlich willkommen jetzt also zur Hessenschau. Ja, kommt die Rente mit 70. Darüber wird heute viel diskutiert, denn auch wenn heute ein Medienbericht über ein höheres Eintrittsalter entschieden dementiert wird, ist klar, die Rente, die muss reformiert werden. Und das könnte sich eben auch darauf auswirken, wann wir in Hessen in Zukunft in Rente gehen.
4: Dachdecker arbeiten auf einem Flachdach in Rüsselsheim. Es ist ein körperlich sehr anstrengender Job.
5: Also ich bin froh, wenn ich da 67 schaffe. Bis 70, das wäre ein Wunder. Ja. Also hier auf dem Dach alles tragen und rumlaufen, auch im Dachstege, also im Stalldach da stehen zu können, das ist schon viel.
4: Noch ist es nur ein Gerücht, aber was wäre, wenn die ab 1990 Geborenen schrittweise länger arbeiten müssten? Rente dann erst ab 70.
6: Also ich kann mir nicht vorstellen, wie das körperlich gehen soll. Und ich finde es ehrlich gesagt auch unfair der jüngeren Generation gegenüber, ja.
7: Das würde ich dann eigentlich ganz gern selber entscheiden. Also wenn ich mit 65 dann sage, ey, ich will jetzt hier noch 5 Jahre machen, dann sollte das mein gutes Recht sein. Aber verpflichtend weiß ich jetzt nicht, ob ich das so toll fände.
8: Also die Bürofritzen, die können wegen mir bis 80 arbeiten, Beamte auch, ja. Aber Leute, die wirklich körperlich schwer arbeiten, also die müssten mit spätestens 65 aufhören.
4: Arbeitsrechtler Peter Wedde findet, es gibt Alternativen zur Erhöhung des Renteneintrittsalters. Man solle mal ins benachbarte Ausland schauen.
9: In der Schweiz gibt es ein Modell, in das alle einzahlen, und zwar mit allen Einkommensarten, und zwar auch mit Mieteinnahmen oder Kapitaleinnahmen. Und das hat auch den Vorteil für die Schweizer Bürgerinnen und Bürger, sie bekommen dann auch alle aus der Rente was ausgezahlt. Und zwar nicht nach Beitragshöhe, sondern nach Höhe der Belastung. Der Fliesenleger bekommt in der Schweiz die Höchstrente. Und ein Vorstandschef von einem großen Schweizer Konzern bekommt dann nur die Mindestrente. Und damit haben alle irgendwie bezogen auf die Lebensleistung eine gerechte Rente zu bekommen. Und der Vorteil in der Schweiz ist, diese Rente in der Schweiz schreibt schwarze Zahlen.
4: Die Dachdecker in Rüsselsheim sind gespannt, wie die Diskussion um die Rentenreform weitergeht. Auch wenn es hier nur die Jüngsten betreffen wird.
3: Ja, werden wir beobachten. Anderes Thema. KNDS hat auch in Kassel ein Werk und gilt als eines der größten Rüstungsunternehmen in Deutschland. Hauptsächlich werden dort gepanzerte Fahrzeuge gebaut, auch moderne Kampfpanzer, Abwehrsysteme. Ja, und jetzt steht fest, die Bundesregierung möchte in dieses Rüstungsunternehmen einsteigen.
10: Normalerweise gibt man sich hier zugeknöpft, aber anlässlich des Besuchs des Verteidigungsministers im vergangenen Jahr durfte die Presse einen Blick in den Kasseler KNDS-Standort werfen. Rund 1700 Mitarbeiter fertigen hier unter anderem Teile des Kampfpanzers Leopard 2. Jetzt ist klar, die Bundesregierung will sich am Rüstungsunternehmen beteiligen. KNDS war bislang in deutschem Familien- und französischem Staatsbesitz. Im Zuge eines geplanten Börsengangs möchten sich die Privateigner nun zurückziehen, heißt es. Die Bundesregierung will sich mit 40% beteiligen und damit mit den Franzosen gleichziehen. Bei dem Geschäft geht es auch um rüstungspolitischen Einfluss. Beide Länder sollen die gleichen Stimmrechte haben, damit Entscheidungen zu Arbeitsplätzen und Standorten zukünftig nur gemeinsam getroffen werden können.
3: Am Landgericht Hanau ist ein Angeklagter bei der Urteilsverkündung auf die Staatsanwältin losgegangen. Mit seinen Handschellen hat er der Frau auf den Kopf geschlagen und die Staatsanwältin verletzt. Sie hat eine Schädelprellung, ein Schleudertrauma, Schürfwunden und andere Prellungen. Und auch zwei Justizbeamte sind verletzt. Der Mann stand wegen mehrfacher und gefährlicher Körperverletzung vor Gericht. Für ihn geht es mit Sicherungsverwahrung ins Gefängnis. Ja, vergangene Nacht war die A3 bei Wiesbaden in Richtung Norden für ein paar Stunden komplett gesperrt. Jetzt nicht wegen eines Unfalls oder weil da gebaut wird, sondern weil die hessische Polizei dort kontrolliert hat. Im Fokus Sozialkriminalität und organisiertes Verbrechen. Insgesamt waren in ganz Hessen rund 600 Beamte im Einsatz.
11: Von oben sieht man es besonders gut. Die A3 ist komplett dicht. Jedes Auto und jeder LKW müssen einmal über den Rastplatz, um weiterfahren zu können. Wenn es blöd läuft für die Verkehrsteilnehmer, heißt es:
12: Alles klar, fahr jetzt einmal hier, gerade mal hier drauf, allgemeine Verkehrsteilnehmer.
11: Besonders im Fokus der Polizei teure, hochmotorisierte Autos.
13: Das sind in der Regel Fahrzeugtypen, die genau in unsere Zielgruppe fallen, von überregional agierenden Tätergruppen, die gerne auch diese Fahrzeuge nutzen, um nach einer Tatbegehung schnell aus Hessen rauszukommen. Und deswegen haben wir auch gerade die Fahrtrichtung aus Hessen raus aus der A3 heute hier vollgesperrt.
11: Insgesamt werden 128 Autos kontrolliert. Die Aktion wurde extra vorher nicht angekündigt, um Täter nicht vorzuwarnen. Trotzdem, größere Verstöße werden nicht festgestellt, lediglich Ordnungswidrigkeiten. Viel Aufriss für wenig Ergebnis? Für Innenminister Roman Poseck sind solche Aktionen wichtig.
14: Hier wird ein klares Zeichen gesetzt, dass Verbrecher in Hessen nicht sicher sein können, dass die Polizei ihnen überall auf den Fersen ist. Von daher geht es um konkrete Straftatenverfolgung, aber auch um eine klare Signalwirkung, insbesondere auch in das organisierte Verbrechen.
11: Auch wenn an der A3 keine großen Fische ins Netz gingen, insgesamt wurden beim hessenweiten Aktionstag 6 Personen vorläufig festgenommen und Vermögenswerte im Wert von 700.000 Euro beschlagnahmt.
3: Crashkurs bedeutet ja, dass jemand schnell fit gemacht wird für eine neue Aufgabe. Crash heißt aber eben auch, dass es gekracht hat. Bei dem, worum es jetzt hier bei uns in der Hessenschau geht, da geht es um beides, Crash und Crashkurs. Von der Polizei in Süd- und Nordhessen, die Crashkurse an Berufsschulen und Gymnasien abhält, weil jedes fünfte Unfallopfer zwischen 18 und 24 Jahre alt ist. Ja, und diese Kurse, die sind, Beispiel Kassel, absolut schonungslos.
15: Es soll wehtun, schonungslos die Realität zeigen. Crashkurs, diesmal im Fröbel-Seminar in Kassel, Schule für soziale Berufe. Nicht nur die Polizei ist da, die komplette Rettungskette, Feuerwehr, Notärztin, Rettungsdienst, Notfallseelsorger und Bestatter. Und jeder hier erzählt von tödlichen Unfällen, zuhauf erlebt.
16: Aus dem VW muss schon hier aus dem Fahrtwerkfenster eine Frau. Was ist mit meiner Tochter? Was ist mit meiner Tochter? Meine Tochter antwortet nicht. Ich habe dann während der Reanimation auch die Schiebetür zugemacht, damit die Mutter es nicht sehen konnte von ihr, die auch immer ein Kind war, geschrien hat. Und der Notarzt war einverstanden damit, dass wir das verstorbene Kind zum Schutz der Mutter in den Rettungswagen liegen lassen.
15: Schwer zu ertragen.
17: Irgendwie ist einem dann schon doch auch mulmig so ums Herz geworden. Und auch bedrückende Sachen. Also ich fand es sehr interessant, wie viel erzählt wurde und auch diese persönliche Meinung von den Rettungskräften oder von den Menschen quasi, die da arbeiten.
18: War schon ziemlich krass. Zwischendurch hat man gedacht, boah, es hat einem irgendwie nochmal die Augen geöffnet.
15: Auf dem Schulhof alle Fahrzeuge der Rettungskette. Feuerwehr, Polizei, Rettungswagen, Leichenwagen. Alles zum Anfassen, auf Konfrontationskurs. Das ist hart, erklärt der Crashkursorganisator, aber so werden Unfälle greifbar.
19: Es ist so, dass wir zeigen wollen, was wir erleben und dass das etwas ist, was jeden im Straßenverkehr ereilen kann. Und wenn die Menschen wissen, was Realität ist, dann sind sie vielleicht auch eher daran interessiert, es zu vermeiden. Und vielleicht muss es dann auch ein bisschen wehtun. Es tut uns ja auch weh.
15: So sind sie alle im Team immer wieder an Schulen, damit man sich möglichst im Einsatz nie begegnet.
3: Ja, Windmühlen, ich weiß nicht, wie es Ihnen geht, aber für mich haben die immer was von Urlaub, irgendwo im Norden. Dabei haben wir auch Windmühlen hier bei uns in Hessen, in Bad Nauheim in der Wetterau zum Beispiel, dort aber seit 200 Jahren ohne markante Flügel. Die sind 1824 in einem Sturm kaputt gegangen, aber hey, Happy End, die Windmühle ist jetzt wieder eine Windmühle.
20: Einst diente sie dazu, Sohle in das Gradierwerk zu pumpen, das der Salzgewinnung diente. Künftig soll die alte Mühle in Bad Nauheim vor allem dazu dienen, Interessierten zu zeigen, wie das damals so alles funktioniert hat im Mühlengeschäft. Dazu müssen aber erst die neuen Flügel dran. Der Moment, auf den vor allem der zuständige Architekt nervös gewartet hat.
21: Das war für einen Architekten eine außergewöhnliche Aufgabe, weil wir üblicherweise ja Häuser bauen. Und bei den Häusern darf sich ja nichts bewegen. Wenn sich was bewegt, haben die Architekten was falsch gemacht. Und hier ist es so, hier ist genau das Gegenteil.
20: Das Mühlenprojekt möglich gemacht haben 2 Dutzend Ehrenamtler, die dafür extra den Verein Wind- und Wasserkunst Bad Nauheim gegründet hatten. Die Kosten von bisher gut 1 Million Euro wurden über Spenden und eine Zuwendung der Stiftung Denkmalschutz gestemmt.
1: Es hat 13 Jahre gedauert, bis wir jetzt soweit sind. Nicht umsonst. Genehmigung, Denkmalschutz, der Turm musste ertüchtigt werden. Also die Bausubstanz war nicht mehr so richtig gut. Und so weiter und so fort. Es gab viele Herausforderungen. Und dann gab es auch immer wieder Rückschläge. Dann haben Leute gesagt, sie haben irgendwie keine Energie mehr oder haben andere Dinge zu tun. Und jetzt haben wir aber so die richtige Truppe beisammen, jetzt auch schon einige Zeit, die wirklich ja, mit Herz dabei sind.
2: Das ist ein Höhepunkt. Das hätte man sich nicht träumen lassen, dass wir das hinbekommen. Es waren auch viele Skeptiker da, aber wir waren optimistisch.
20: Die Flügel werden demnächst noch mit Leinenstoff verkleidet. Das wird noch einige Zeit dauern. In Betrieb geht die Mühle aber schon am Montag beim Deutschen Mühlentag. In Bad Nauheim wird der dieses Jahr besonders groß gefeiert.
3: Und mit Zeit, dass sich was dreht von Herbert Grönemeyer, hatten wir gerade schon einen Fußballsong kurz im Ohr. Na dann, 21 Tage noch, dann ist Fußball-Weltmeisterschaft. Und seit heute wissen wir auch, mit wem. Bundestrainer Julian Nagelsmann hat seinen Weltmeisterplan vorgestellt und seinen Kader für die WM in den USA, in Kanada und auch in Mexiko präsentiert. Und na klar, ohne Hessen geht nichts.
22: Frankfurt-Römerberg, eine historische Stätte, auch in Sachen Fußball. Hier, wo auf dem Balkon des Rathauses in der Vergangenheit legendäre Fußballpartys gefeiert wurden. Seit heute ist das Fußballfieber noch mal gestiegen, jedenfalls beim Bundestrainer.
23: Ich bin mega heiß, die Jungs sind mega heiß und das Trainerteam ebenso.
22: Er ist heiß, der Nagelsmann, hammermäßig heiß. Aber wie sieht's aus bei den anderen gefühlt 80 Millionen Nagelsmännern der Republik?
24: Kribbelt's schon?
25: Wo, worin?
24: Ja, ob's schon kribbelt.
25: Wieso?
24: Naja, ist ja bald soweit.
25: Was denn?
24: Wie doll kribbelt's denn schon?
26: Bei was denn?
22: Naja, in 3 Wochen ist WM und heute wird doch der Kader nominiert. Und da ist auch jemand schon klabottenmäßig am Start.
24: Kribbelt's schon?
25: Ja, auf jeden Fall.
27: Aber sowas von.
24: Es kribbelt schon?
27: Aber immer.
22: Geht doch zurück zu Julian Nagelsmann und der Bekanntgabe des Kaders, wo aus einem offenen Geheimnis heute Gewissheit wurde. Torhüter Manuel Neuer fährt entgegen aller Bekundungen doch mit zur WM und verdrängt dabei die alte Nummer 1, Olli Baumann.
23: Was den Manu einfach umgibt, das habe ich nicht. Das hat der Olli dann auch weniger, weil er einfach, er hat Titel, extrem viele Titel, er hat eine Aura, er hat einen extrem großen Namen.
22: Diese Aura, dieser extrem große Name von Neuer ist längst einmal um die Welt geschwappt. Sogar bis zu dieser Touristengruppe aus Singapur.
24: Who's that?
28: Manuel Neuer.
24: Manuel Neuer.
28: Manuel
24: Neuer. You like him?
28: Yeah, I like him.
29: Aber trotzdem könnte man ja auch sagen, man kann ja auch Neues dazu.
24: Der heißt ja Neuer. Ein alter Neuer.
29: Genau, ein alter Neuer.
22: Auch Frankfurt, die Stadt mit dem Römerberg, darf jemanden zur WM schicken. Nathaniel Brown ist dabei, weil...
23: Er verkörpert sehr viel von einem kompletten Spieler. Er ist offensiv sehr gut, hat eine gute Gabe, eine gute Position zu finden auf dem Feld.
22: So langsam kommt sie dann doch, die Vorfreude auf eine goldene Fußballzeit am Frankfurter Römerberg.
3: Jetzt kommt erstmal die Vorfreude auf ein schönes, langes und sehr sonniges Wochenende. Der Sommer dreht auf. Wir sind beim Wetter.
4: Heute Nacht lösen sich die meisten Wolken auf und es wird oft klar. In einigen Tälern können sich Nebelfelder ausbreiten. Die halten sich morgen nicht lange. Es wird überall sonnig mit nur ein paar wenigen Quellwolken. Bis zum Abend stehen uns 12 bis 15 Sonnenstunden bevor. 6 Grad heute Nacht in Frankenberg, 13 in den höheren Lagen des Odenwalds. Morgen noch etwas wärmer als heute, 21 Grad auf der Wasserkuppe, 25 in Felsberg bis 28 Grad zwischen Main und Neckar.
3: Und mehr Nachrichten haben wir online auf hessenschau.de und gleich um 17.45 Uhr, da sehen wir uns schon wieder. Bis dahin übernimmt Leonie mit Hallo Hessen. Ich sage erstmal vielen Dank fürs Zusehen, freue mich auf nachher.
0: Vielen lieben Dank, Marcel. Bei uns geht's gut weiter, denn bei uns gibt es zum einen in der Küche richtig lecker Gebackenes von Stefan Streicher nachher. Es wird richtig lecker. Gucken Sie sich das mal an. Na, was könnte das sein? Könnte das eine Mandarinschmandtorte sein? Eventuell. Also da unbedingt dranbleiben und wir kümmern uns darum, dass es bei Ihnen auch bei Trockenheit schön blüht im Garten. Also wir schauen dann mal, welche Pflanzen nicht ganz so viel Wasser gebrauchen und sie trotzdem glücklich machen. Und wer uns natürlich immer glücklich macht, ist Tim Frühling. Frühling.
5: Oh. Das ist aber
0: so,
5: sehr nett.
0: Jetzt rutsche ich hier gleich aus. Oder? Schön, danke, dass du wieder bei uns
5: Hi.
0: Bist. Wir kümmern uns gleich ums Pfingstwetter und um die vielen Sonnenstunden und so weiter. Ich freue mich sehr drauf. Du nickst auch schon so fleißig, das gefällt mir sehr. Und gerade so Schloss Grabenfest ist ja heute losgegangen. Ne? Die können es auch sehr gut gebrauchen. Ja. Aber erstmal schauen wir auf das Wetter bzw. auf ihre Wetterbilder, die sie uns geschickt haben. Da starten wir rein mit einer schönen Nahaufnahme. Ich finde das so cool, wie man diese Tropfen erkennen kann. Heinz Defleck aus Udenhausen hat geschrieben: Nur langsam ziehen die letzten Regenwolken über Nordhessen ab, aber am Boden strahlen die Frühlingsfarben mit den leuchtenden Regentropfen. Ich lieb's, sieht richtig toll aus.
5: Imprägniert also so worden. Ne?
0: Imprägniert, ja, toll, ist oder? Ja auch so. Es sind ja diese natürlichen Schichten. Ne?
5: Schön.
0: Dann haben wir von Ilona Nickel aus Siegbach-Tringenstein dieses Bild. Da möchte man sich doch sofort hinsetzen, oder? Man schnappt sich so ein Erdbeertörtchen aus der ersten Runde von Herrn Streicher und dann setzt man sich da schön hin und hat eine richtig gute Zeit, würde ich sagen. Noch so ein nettes Getränk dabei.
5: Guck, du nimmst das Erdbeertörtchen, ich denke daran, dass ich 20 Kilometer davor dort wandern könnte und mich dann hinsetze.
0: Ja, das ist auch okay.
5: Und du wartest dann auf mich mit
0: Erdbeertörtchen und netten Getränken. Nein, ich wandere ja auch gerne, aber an der Stelle muss ich sagen, ich möchte ihn natürlich nicht unterschlagen, was sie dazu geschrieben hat. Am Aussichtspunkt Dornhecke bei Siegbach-Tringenstein war das nämlich. Und Burkhard Schrottner aus Echzell hat uns dieses Bild geschickt. Ist das geil,
5: Hallo.
0: Oder? Ein Hirschkäfermännchen hängt in Margeriten auf meinem Rasen. Sogar Freihaus. Ist das eine Aufnahme? Ich finde die sowieso total irre, diese Käfer. Und dann in so einer Blume.
5: Noch nicht so oft gesehen in der freien Natur, muss ich ehrlich sagen.
0: Ich glaube,
5: viele Käfer, aber mit diesem.
0: Einmal.
5: Also sehr selten. Toll. Sehr, sehr schön.
0: Vielen Dank auf jeden Fall für dieses schöne Bild. Und bitte weitermachen. Unbedingt hochladen auf hrfernsehen.de/hallohessen. Wir freuen uns jederzeit über Ihre tollen Bilder, die Sie uns schicken. So, also jetzt kommen wir ans Eingemachte. Wir kommen an die Sonnenstunden. Ja. Weil wir können ja so langsam mal, wenn wir jetzt so Richtung Wochenende schauen, ist ja schon übermorgen oder morgen Abend eigentlich, morgen Nachmittag für die einen, schon morgen Mittag vielleicht schon angefangen. Das heißt, wir können seriöse Aussagen treffen darüber, was uns erwartet. Und wir gucken jetzt mal, wie viel Sonne kommt denn da?
5: Ja, es kommt wirklich sehr, sehr viel Sonne. Also heute sind ja noch so ein paar Wolken unterwegs hier und da, aber auch eher von dekorativem Charakter, also auch kein Regen mehr. Morgen sind auch noch ein paar lockere Quellwolken dabei, aber auch trocken. Und dann Samstag, Sonntag, Pfingstmontag wirklich sehr, sehr viel Sonne, 12 bis 15 Stunden.
0: Boah, krass.
5: Das ist perfekt. Ja. Und das bedeutet also, nur ab und zu kommt vielleicht mal eine kleine schattenspendende Wolke vorbei. Ja. Aber ansonsten wird es einfach ein wahnsinniges Wochenende. Sehr, sehr warm dann auch schon. Mhm. Vielleicht Richtung Montag manchmal dann auch schon wieder zu warm. Denn dann kann es im Süden schon mal so 32 Grad geben.
0: Ehrlich, wir kriegen die drei vor.
5: Naja, die drei kriegen wir sogar ziemlich verbreitet. Das kommt dann immer weiter Richtung Mitte und Norden von Hessen auch voran. Das kommt von Südwesten, diese heiße Luft. Und deswegen dauert dann, weiß ich nicht, rund um Kassel oder Eschwege ein bisschen länger, bis es dann da so warm ist, wie jetzt an der Bergstraße oder im Rheingau. Ob wir da überall die 30 knacken, bin ich mir nicht so ganz sicher, aber an vielen
0: Orten. Ich glaube,
5: Orten
0: der ein oder andere wäre dankbar, wenn nicht.
5: Eben drum, genau.
0: Ja, weil also irgendwie so eine Mischung ist ja eigentlich immer am schönsten. Ne?
5: Ja.
0: Schirm brauchen wir gar nicht mehr. Ne?
5: Schirm kannst du jetzt erstmal die nächsten Tage wegtun. Die Frage ist, wie lange sich dann diese Wärme halten kann, ob dann deine nächste Woche.
0: Wie lange hält
5: sich
0: denn diese Wärme?
5: Ah, gut, dass du fragst. Kann sein, dass dann da irgendwann in der nächsten Woche ein Störmanöver noch reinkommt, aber ist noch nicht sicher.
0: Okay.
5: Also wissen wir noch nicht genau.
0: Also wir gucken morgen weiter drauf. Ich danke dir, dass du da gewesen bist. 19.15 gibt es natürlich mehr zum Wetter in alle Wetter. So, und jetzt gucken wir in einen Schockraum rein. Das sind Einblicke, die man sonst nicht so oft bekommt. Denn die BG-Unfallklinik öffnet ihre Türen, und zwar zum Thema Prävention. Das ist der Grund. Junge Menschen sollen nämlich sehen, welche Fälle in einer Unfallklinik landen, die aus Leichtsinn, zum Beispiel auch durch Alkohol- und Drogeneinfluss passieren. Unser Hessenentdecker Jens Pflüger, der hat sich da mal unter die Leute gemischt.
6: Hier in der BG-Unfallklinik in Frankfurt passiert heute was ganz Besonderes. Denn hier können Schülerinnen und Schüler mal ganz genau anschauen, was passiert, wenn man in einen Unfall verwickelt ist und was dann genau mit dem Patienten gemacht wird. Aktuell stehen wir an so einem großen Rettungswagen. Und da kann man jetzt mal sehen, wie das ist, wenn man am Unfallort abgeholt wird. Mit dabei ist unter anderem auch Notfallsanitäter, der Alex. Und der Alex kann uns jetzt gleich mal ein bisschen erklären, was hier genau passiert. Alex, wir haben hier ein Dummy quasi schon auf der Liege. Was ist das denn für ein Material? Das sieht sehr, sehr eingepackt aus.
7: Genau, wir haben hier unsere Vakuummatratze. Damit können wir einen Patienten vollständig immobilisieren, also ruhig stellen, dass er sich nicht mehr bewegen kann. Hauptsächlich bei Wirbelsäulenverletzungen, Halswirbelsäule, Brustwirbelsäule, Lendenwirbelsäule oder auch Beckenfrakturen können wir einmal komplett ruhig stellen. Gerade Verkehrsunfallpatienten oder abgestürzte Bauarbeiter, sowas.
6: Jetzt hast du die große Chance. einmal allen zu sagen, wenn ihr unterwegs seid mit diesem Rettungswagen und da ist Blaulicht und Sirene, auf was müssen wir alle unbedingt achten?
7: Uns Platz machen, vorsichtig Platz machen, ne? Gucken andere Verkehrsteilnehmer und auch bei roten Ampeln vorsichtig langsam drüber fahren und damit wir gut durchkommen.
6: Dann sage ich erstmal vielen Dank. Wir gucken jetzt erstmal zu, wie diese Trage jetzt hier draufkommt oder reinkommt in den Rettungswagen. Das läuft alles elektrisch, man braucht nicht viel Kraft und der Patient wird ganz, ganz sicher in den Rettungswagen reingeschoben. Dr. Daniel Koch ist auch Notarzt und nimmt heute quasi die Schulklasse hier aus Wiesbaden so ein bisschen mit. Dr. Koch, wie ist das denn, wenn Sie jetzt unterwegs sind auf der Straße als Notarzt, was sind denn die meisten Unfälle, wo ihr gerufen werdet und die dann auch wirklich am schlimmsten sind?
8: Ja, das ist ganz unterschiedlich. Wenn wir in der Luftrettung jetzt unterwegs sind, dann sind es tatsächlich über 50% traumatische Sachen. In der Bodenrettung jetzt mit einem Notarzteinsatzfahrzeug sind es unter 10%. Das heißt, da haben wir auch viele internistische Sachen. Aber ja, meistens Autounfälle dann, wenn es Trauma sind. Oder E-Rollerunfälle, wie wir es schon mal hatten. Genau.
6: Hier drüben haben wir ganz viele Jugendliche. Wer von euch fährt alles mit dem E-Roller? Wer hat das schon mal gemacht? Ihr fahrt natürlich alle keinen E-Roller, ist klar. Wie ist das denn, wenn ihr jetzt heute hier seid und mal gucken könnt, mal so ein bisschen hinter die Kulissen von so einem Krankenhaus gucken könnt, wenn es um Unfälle geht, gerade bei Jugendlichen, die zum Beispiel auf E-Rollern unterwegs sind?
9: Also es ist schon krass, weil man denkt halt nicht, dass so ein kleines Ding, womit man eigentlich so normal fahren kann, so viele Unfälle verursachen können. Ja, es ist halt unglaublich eigentlich.
6: Und ist das für euch auch mal spannend, das Ganze zu sehen? Weil so oft kommt man ja gar nicht ins Krankenhaus, denn ihr werdet heute ja noch den Schockraum sehen. Wie ist das denn? Seid ihr da schon gespannt?
10: Ja, auf jeden Fall sehr gespannt. Ich habe allerdings auch sehr viel Angst vorm E-Roller und ich bin auf jeden Fall sehr überrascht dann, was dann passiert.
6: Also dann sage ich erstmal ganz viel Spaß heute. Guckt euch das alles genau an. Auf was sollte man denn unbedingt achten? Wo kann man denn die meisten Unfälle im Straßenverkehr oder wie kann man die denn am besten vermeiden?
8: Vermeiden? Ich glaube, Handy am Steuer. Alkohol am Steuer, Drogen natürlich, immer achtsam sein, auf die Straße gucken und bei den E-Rollern jetzt, bei den Jugendlichen vor allem, vielleicht nicht zu zweit auf dem E-Roller und nicht gegen die Fahrrichtung fahren.
6: Dann sage ich erstmal vielen Dank. Um 18.45 Uhr, da sind wir heute in einem ganz besonderen Raum hier in der BG Unfallklinik in Frankfurt, in dem Schockraum. Was es da alles gibt, das gucken wir uns nachher an. 18.45 Uhr.
0: Also auf jeden Fall dranbleiben bzw. wieder einschalten. So, wir haben jetzt Karl-Heinz Benner aus Haiger in der Leitung. Ist das korrekt? Können Sie mich hören?
11: Hallo.
0: Hallo, sehr schön. Ja. Das klingt allzeit bereit. Ich würde sagen, ich stelle Ihnen direkt die Frage, ich schieße los. Also, wer in Oberhessen Ufflott genannt wird, hat A. einen dicken Bauch, B. überhaupt keine Ahnung, C. sich zu viel vorgenommen oder D. einen Sprachfehler. Was glauben Sie?
11: Ja, ich bin sicher, dass es C. ist, dass man sich zu viel vorgenommen hat oder zu viel auf den Teller gepackt hat.
0: Ah, zu viel auf den Teller gepackt hat. In dem Zusammenhang haben Sie es kennengelernt?
11: Und das habe ich öfter schon mal gehört.
0: Ja.
11: Nicht nur hier... dass ich das war, aber ich weiß, was ein Ruflot ist.
0: Okay, Sie wissen das, also machen wir ein Ausrufezeichen dahinter. Absolut richtig. Unsere schöne Tasse, die geht zu Ihnen nach Hause. Viel Freude damit. Genießen Sie Ihren Kaffee oder Tee damit.
11: Ich freue mich. Vielen Dank.
0: Gerne. Tschüss.
11: Tschüss.
0: Und bei uns geht's weiter mit unserer Gartenrunde, denn wir kümmern uns ja darum, was für Pflanzen brauchen möglichst nicht ganz so viel Wasser, dass sie nicht ohne Ende Gießkannen schleppen müssen und immer wieder Angst haben müssen, wenn sie mal vielleicht übers Wochenende nicht da waren. Ha, haben die Pflanzen jetzt überlebt, wenn es jetzt gerade so warm wird, Wochenende, über 30 Grad, wir haben es eben von Tim Frühling gehört. Deswegen jetzt bei uns Christina Empel. Schön, dass du da bist.
12: Danke.
0: Schön, dass du so viele Blumen mitgebracht hast. Es ist einfach herrlich, hier rauszukommen in den Garten. Das ist richtig, richtig schön. So, wir gucken uns jetzt mal an, was du alles dabei hast und warum das Pflanzen sind, die nicht so viel Wasser brauchen. Gerade bei denen in der Ecke kann man es ja ganz klar sagen. Ne?
12: Das sind die mit den dicken Blättern. Genau, und die haben halt eben, diese dicken Blätter sind einfach Speichermedien. Ne? Die können Wasser dazwischen speichern. Es gibt aber auch jetzt hier zum Beispiel noch so einen kriechenden Thymian. Mhm. So ein ganz flach wachsender, der wächst zum Beispiel auch auf Gestein oder Ähnlichem, kann man tatsächlich auch so ein bisschen als Rasenersatz nehmen. Mhm. Wenn man sagt, okay, der Rasen wird gar nichts mehr.
0: Betreten?
12: Den kann man auch mal betreten. Es ist jetzt nicht so, dass man den ganzen Tag drauf Fußball spielen sollte. Mhm. Das hält er nicht aus. Aber wenn, sag ich mal, normaler Garten, wo man ab und zu mal drüber läuft, da passiert nichts.
0: Okay.
12: Und dann gibt es eben noch die schönen Steppensalbei, die heißen nicht eben nicht umsonst Steppensalbei.
0: Die hier?
12: Ganz genau.
0: Die sind so schön, so satt lila.
12: Ja, ich mag die auch gerne. Und das Schöne ist an denen, die blühen jetzt auf und dann schneidet man sie wirklich radikal runter, so auf 5 cm.
0: So kurz?
12: Ja.
0: Okay.
12: Und dann gießt man mäßig weiter und düngt noch mal ein bisschen und dann hat man Ende des Jahres noch mal eine Blüte.
0: Das gefällt

0: Aber symbolisch für den
1: Garten. Genau, wenn wir jetzt davon ausgehen, dass wir zum Beispiel in sehr sandigen Böden sind, im Ried zum Beispiel oder die typischen Spargelacker, also bei uns um Dieburg, da ist es auch alles sehr, sehr sandig. Dann ist es natürlich so, Sand, weiß jeder, lässt Wasser einfach durchrieseln. Mhm. Gibt Sandfilteranlagen und dafür ist es dann ganz gut. Da gibt es ganz viele tolle verschiedene Möglichkeiten. Hier haben wir jetzt das Bentonit. Ich habe es hier mal aufgeweicht, dann sieht man eigentlich auch ganz gut, was das ist.
0: Das sieht so ein bisschen aus wie so Schlick.
1: Genau, Schlick oder Ton.
0: Ja.
1: So Feinsediment, Urgesteinsmehl und Ton. Hm. Und das ist natürlich, Ton hat ja die Angewohnheit, ganz toll Wasser zu halten. Mhm. Und das kann ich hier jetzt so ein bisschen mal mit einarbeiten. Das könnte ich jetzt zu Hause machen, wenn ich einen sehr sandigen Boden habe. Mhm. Also alles, wenn ich so ein bisschen die Möglichkeit haben möchte, vernünftig Wasser zu speichern.
0: Kriege ich einfach im Gartencenter.
1: Genau, gibt es im Gartencenter gut zu kaufen. Und hier haben wir jetzt mal was gemacht. Das sieht so ein bisschen seltsam aus.
0: Es sieht ein bisschen aus wie so ein Moor. Ja. So ein Mini-Moor in der Schale. Du
1: darfst gerne auch mal riechen.
0: Ja. Boah, alter Schwede. Boah. Ja, also Schaf
1: alle Mühe gegeben.
0: Genau. Oh,
1: ja. Also es ist aber kein Schaf, keine Schafköttel oder kein Schafskot, sondern es ist Wolle. Mhm. Ne? Also Schafswollpellets und Wolle.
0: Gepresst, ne?
1: Genau, ist halt ähnlich wie eine Hornspäne oder ein Hornmehl. Mhm. Ist ja ähnliches Material. Hier hat es den großen Vorteil, wie man hier einfach sieht, die gehen auf und nehmen enorm viel Wasser auf. Mhm. Das heißt, ich habe super viel einmal Drainagemöglichkeit. Also sie können Wasser aufnehmen und sie können natürlich auch Wasser wieder abgeben. Das heißt, selbst wenn ich einen lehmigen Boden habe, habe ich da unheimlich Möglichkeiten, auch noch mal ein bisschen Luft in meinen Boden mit reinzubringen, durchzuarbeiten.
0: Das heißt, ich mache die aber so da rein, wie die sind. Ich muss die nicht vorher auflösen, das war nur zu Showzwecken.
1: Genau,
0: ne?
1: Das ist nur zum Gucken, was passiert.
0: Dass wir einmal wissen,
1: was passiert aus dem Ganzen. Und es ist natürlich ähnlich wie Hornspäne ein super Dünger, Langzeitdünger. Ne? Es verstoffwechselt sich ganz langsam. Mhm. Und was ich jetzt auch noch mit dazu geben würde, das ist jetzt was man aber eben auch im Handel zu kaufen kriegt, das ist jetzt, das ist so ein Wurzelaktivator. Das sind Mykorrhiza.
0: Wurzelaktivator.
1: Genau, okay. So schimpft sich das.
0: Yeah.
1: Es ist ein Dünger und da sind Pilzsporen mit dabei, Mykorrhiza-Pilze. Yeah. Jede Pflanze oder jeder Baum hat ja so seinen Mykorrhiza-Pilz. Und da sind die gängigsten, sage ich mal, mit dabei. Mhm. Und wenn ich jetzt ein Gras habe oder ein Rasen, da habe ich den großen Vorteil, dass durch diese Pilze habe ich wesentlich mehr Wasser und Nährstoffaufnahme. Also die Feinwurzeln, die setzen sich an die Feinwurzeln nochmal dran. Und da würde ich jetzt einfach auch nochmal hingehen und das einfach drüber geben.
0: Und ich arbeite das dann wie ein? Also muss ich das einfach so ein bisschen umgraben?
1: Genau. Ich würde jetzt hingehen, man sagt immer so spatentief. Mhm. Hier ist es jetzt nicht ganz so tief. Aber dann habe ich schon mal eine gute Mischung und habe das Ganze schon mal mit reingenommen.
0: Also da habe ich schon mal einen schönen Speicher, wenn es regnet. Aber wenn es jetzt länger trocken ist, also Pflanzen, die wenig Wasser brauchen, hatten wir in der ersten Stunde schon besprochen, heißt nicht, sie brauchen gar keins.
1: Genau.
0: Wie oft muss ich denn dann noch gießen?
1: Also 2 bis 3 Mal die Woche auf jeden Fall. Am Anfang mehr. Mhm. Aber gegen, sag ich mal so, wenn die gut festgewachsen sind im zweiten, dritten Jahr, einmal die Woche, aber dann ordentlich wässern. Das heißt, mal 20 Minuten am besten Rasensprenger langsam drüber, abtrocknen lassen und wieder 20 Minuten.
0: Ja.
1: Dann sickert das ganz tief und dann können die Pflanzen auch wieder speichern. Wenn ich ja nur mit der Gießkanne hingehe, dann hat der dann oft so ein Töpfchen und dann sitzt das da so drin. 90% von dem Wasser läuft hier vorbei.
0: Ja.
1: Und nichts kommt hier an im Endeffekt. Und das ist das Problem an der Gießkanne. Also diese langsame Bewässerung macht dann schon mehr Sinn.
0: Okay, aber das finde ich ja großartig. Also 2-3 Mal die Woche, auch am Anfang, wenn es mehr sein muss. Mhm. Ehrlich gesagt, das klingt super human, wenn ich mir überlege, dass man manchmal morgens und abends machen muss. Ne?
1: Ja, das sind halt diese typischen Sommerpflanzen, ne?
0: Also
1: die dafür nur gezüchtet sind, ein Jahr zu leben. Aber die brauchen natürlich enorm viel Energie. Mhm. Die sollen ja das ganze Jahr blühen.
0: Mhm.
1: Und dafür brauchen die natürlich Wasser und Nährstoffe.
0: Das ist wohl richtig, das brauchen eigentlich die allermeisten.
1: Ja.
0: Also, wir merken uns, das ist eine super Kombination mit dem Bentonit und mit den Schafwollpellets. Und was waren das andere für Pilze nochmal?
1: Das waren Mykorrhiza-Pilze.
0: Mykorrhiza,
1: ja, genau. Das sind diese Partnerpilze zu den ganzen Pflanzen, die es hier gibt.
0: Wie tief muss ich jetzt die Pflanzen setzen?
1: Also
0: die machen schon ein ganz schön großes Loch.
1: Ja, ich habe hier tatsächlich noch einen Kollegen sitzen, der super, super Trockenheit aushält. Mhm. Das ist so das Äquivalent zum Sommerflieder, der ja nicht mehr so gerne gesetzt wird, ist der Mönchspfeffer. Man riecht das auch.
0: Genau. Ja.
1: Man kennt es wahrscheinlich aus der Naturheilkunde. Dieses leicht.
0: Ich kenne es noch aus der Schwangerschaft.
1: Oder das, genau.
0: Schon ein bisschen her, aber.
1: Genau, und der hat diesen ganz kräftigen, auch ein bisschen Pfeffer.

0: passend zur roten Pfefferbeere. Das wäre natürlich nichts, sage ich ganz ehrlich. Nein, also wir müssen schon gucken, die Pflanze muss so tief rein und gerne ein Stückchen tiefer. Nicht zu tief, weil ich brauche genauso viel Wasser wie Luft an Wurzeln. Und je tiefer ich so eine Pflanze setze, desto weniger kommt da natürlich an.
1: Okay, also die verträgt sich mit welchen anderen Pflanzen?
0: Die verträgt sich hier zum Beispiel mit unserem Salbei. Kannst du gerne einmal rübergeben?
1: Packe ich schon mal hier rüber. Und den auch so ein bisschen höher als Topf oder
0: gleiche Höhe? Genau, ich sage immer eine Handvoll Erde mehr. Genau, nur das nämlich jetzt rüber machen.
1: So.
0: Können wir den hier drüben reinpacken. Man muss natürlich auch immer so ein bisschen gucken, wo ist mein Beet oder was möchte ich gerne haben. So ein bisschen strukturbildend, höhebildend. Und dann können wir das da reinpacken.
1: Schön. Genau. Und dann können wir die Kleinen quasi noch drumherum, ne? In welchem Abstand muss das sein? Wie viel Platz brauchen
0: die? Wenn ich die jetzt als Bodendecker nutzen würde, was mir ja auch hilft, wenn ich ganz viel Wasser habe, dann würde ich davon ungelogen, würde ich so setzen.
1: Okay.
0: Das ist schon ziemlich eng, aber ich habe halt schnell einen Teppich und schnell dicht.
1: Okay.
0: Und das hilft mir dann einfach auch bei der Bewässerung.
1: Also, vielen lieben Dank für diese Pflanzenrunde. Ich finde es großartig. Ich habe eine Menge gelernt über Wasserspeichermöglichkeiten. Herzlichen Dank, liebe Frau Empel. Wahlweise auch Engel, wie ich in der ersten Stunde gesagt habe. Sie sind nämlich unser Gartenengel. Also, vielen, vielen Dank. 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Wir freuen uns drüber. Soddele. Also, wir kümmern uns jetzt um unsere Wochenserie. Das bedeutet, in dieser Woche steht alles auf Dialog bei uns. Das ARD-Dialogprojekt, was Deutschland verbindet, zieht sich auch ein bisschen mit durch unser Programm. Das heißt, wir gucken in der Serie darauf, wie es eigentlich bei uns in Hessen aussieht. Und Deeskalationstraining ist zum Beispiel bei den Öffis eine Sache, die unheimlich wichtig ist. Da geht es auch ums Thema Zuhören und Sprechen.
2: Wir sind aufgeklärt, reden von Toleranz. Laut Studien aber ertragen wir die andere Meinung seltener. Statt dem anderen zuzuhören, wird schneller zurückgeschlagen, werden aus Menschen Gegner und aus Gesprächen Kampfplätze. Auf der Suche nach dem Pakt für mehr Dialog sind wir da, wo Konflikte schnell eskalieren. Zum Beispiel in Bus und Bahnen. Im Februar endete es für einen Zugbegleiter in Rheinland-Pfalz sogar tödlich. Bundesweit, wie auch hier in Frankfurt, gab es nach der brutalen Prügelattacke auf den 36-jährigen Familienvater eine Schweigeminute der Bahnmitarbeiter. Bei der DB Regio in Frankfurt bringen Wing Chun-Kampfsportler Zugbegleitern im Selbstbehauptungstraining bei, wie sie sich besser vor aggressiven Fahrgästen schützen können. Zur Not auch mit Körpereinsatz.
3: Das ist sowas. Das ist aggressiver. Die Leute werden aggressiver. Warum auch immer, nach dem Motto, ich habe einen Fahrschein, mir gehört der Zug oder der Bus, ist ja wurscht. Also es wird alles schlimmer.
4: Ja, ich wurde auch schon angegriffen. Das war aber bis jetzt nur treten oder mal so angefasst werden, bespucken oder halt so bedrungen wie so, ich weiß, wo du wohnst, ich stech dich ab, wenn ich dich sehe.
2: In Wiesbaden schützt sich die Busgesellschaft ESWE mit mehr Personal. Kontrolleure sind immer zu dritt im Einsatz. Der Ort ihrer Zentrale bleibt geheim, aus Sicherheitsgründen, damit keiner weiß, wo man sie nach Feierabend findet.
5: Im Bus sprechen wir uns immer an mit Kollegen, weil wir aus Datenschutzgründen natürlich keine Namen preisgeben. Wir haben alle eine Nummer, die steht dann auch auf einem Beleg, wenn wir den rausgeben.
2: Auch wir erfahren die Namen der Kontrolleure nicht.
6: Na gut, dann kann man natürlich auf unseren Namen Rückschlüsse ziehen. Und wenn jemand bestimmte Leute kennt, könnte er Rückschlüsse ziehen, wo wir eventuell wohnen. Ne? Das ist nicht so ideal für uns. Ne? Wir haben ja auch Familie.
2: Kontrolliert werden an diesem Morgen 7 Buslinien. Die Leiterin des Teams macht diesen Job schon seit 20 Jahren.
7: Guten Tag, die Fahrausweise bitte. Dankeschön.
2: auch sie wurde schon beleidigt.
6: Das ist meistens unter die Gürtellinie, diese Geschichten, ne, die dann so kommen. Ja, ja. Aber man ist auch manchmal überrascht, das hatte ich auch schon gehabt, dass ich dann eine riesen Auseinandersetzung verbal mit einer Dame hatte im Bus. Und ich gehe da raus und da sehe ich die um die Ecke, da kommt sie mir wieder entgegen, glaube ich. Da dachte ich, um Gottes Willen, was ist denn jetzt los? Da kommt sie und hat sich entschuldigt. Ich muss mich entschuldigen, sagen, sowas sagt man nicht und so. Es kommt auch vor, ja, ja.
2: Die Wiesbadener Busgesellschaft setzt auf Dialog, versucht mit Respekt und Verständnis auf Fahrgäste einzugehen und damit deeskalierend zu wirken.
5: Das ist, sage ich mal, ein Erfahrungswert. Jeder Mensch ist ja anders. Und in dem Moment geht man halt dann auf jede Person einzeln ein. Also das ist immer so ein bisschen situationsabhängig, sage ich mal, und personenabhängig. Also das kann man nicht verallgemeinern. Man kriegt halt irgendwann ein Gespür dafür, mit Menschen umzugehen. Das sollte man auch haben.
6: Dankeschön.
5: Also im Großen und Ganzen klappt das auch sehr gut.
2: Wir treffen eine Dame im Bus, die in Stress gerät, weil sie ihre Fahrkarte nicht findet. Die Kontrolleurin begegnet ihr mit freundlicher Geduld.
7: Ah, hier. Ja.
8: Herzogsplatz. Umsteigemöglichkeit.
7: Es gibt arme Leute, die keine Karte haben. Und ich finde, da ist das Verständnis viel besser geworden. Dass die sich wirklich anhören, was ist mit dem Mensch jetzt? Warum hat er keine Karte? Aus welchem Grund? Es gibt ja so manche Leute, die sind kurz vorm Weinen, weil sie ertappt wurden. Und eigentlich auch gar kein Geld haben.
5: Sie sind wann geboren?
7: Und da sind sie doch sehr rücksichtsvoll und hören sich das schon an und nehmen auch Anteil.
2: Das Konzept für mehr Dialog erreicht die Fahrgäste. Laut Pressesprecher Jürgen Hüpohl spiegelt sich das auch statistisch wider.
9: In den letzten Jahren ist bei uns die Anzahl von wirklichen Übergriffen, tätlichen Übergriffen, stark rückläufig. Und wir führen das auf unser Konzept zurück, dass wir eben serviceorientiert unterwegs sind, dass wir mit mehreren Mitarbeitenden immer unterwegs sind, also abends immer mindestens drei, und versuchen wirklich deeskalierend aufzutreten. Und wir haben das Gefühl, dass dieses Konzept aufgeht.
2: Ein Meister des Dialogs ist bereits in Rente gegangen. Der Frankfurter Straßenbahnfahrer Peter Wirth, stadtbekannt als Bahnbabbo. Das legendäre Vorbild sorgte mit selbsterdachten Reimen und Botschaften stets für gute und entspannte Laune.
10: Die nächsten Tage werden wir ja ganz gutes Wetter kriegen. Ich denke mal, so bis 25 Grad können wir erreichen. Da fällt mir ein, die Sonne tut uns allen gut. Sie gibt uns Kraft und neuen Mut. Deshalb lasst sie tief in euer Herz hinein. Ja, dann könnt ihr das ganze Wochenende glücklich sein.
2: Und in der nächsten Folge sorgen Jugendliche für mehr Respekt und Dialog.
1: Bei uns wird's richtig lecker jetzt. Es gibt Mandarinen-Schmandkuchen und zwar von Stefan Streicher. Schön, dass du da bist.
11: Hallo.
1: Also ich muss ja sagen, der Anschnitt sieht schon so gut aus und ist auch so saftig. Ja. Könnte ich jetzt schon so einmal so mit dem Nein, machen wir nicht. Wie starten wir denn jetzt rein? Was brauchen wir für den Mandarinen-Schmandkuchen? Einiges taucht schon im Namen auf.
11: Genau, also wir Schmand logischerweise, aber erstmal für den Teig so die grundlegenden Zutaten, die wir für einen Mürbteig brauchen, ähnlich wie bei den Erdbeertörtchen vorhin.
1: Genau, wer die verpasst hat, kann gerne noch mal in der ARD-Mediathek reingucken oder... Ich nehme es einfach schon mal vorweg. Auf hrfernsehen.de/hallohessen finden Sie alle Rezepte und natürlich auch die Erdbeertörtchen aus der ersten Runde, auch mit dem Mürbteig. Und da haben wir auch den QR-Code jetzt gleich. Den können Sie auch abscannen und dann landen Sie entsprechend auf dem Rezept. So.
11: Vergleichsweise zu dem anderen Mürbteig sind hier jetzt keine Mandeln drin, sondern einfach nur Mehl, Zucker, ein Ei, eine Prise Salz und ein bisschen Vanillezucker. Hier kommt ein bisschen Backpulver mit rein, dann wird der Mürbteig ein bisschen lockerer. Und geht ein bisschen mehr auf.
1: Was heißt ein bisschen?
11: Ja, also da geht, also man sieht es im Anschnitt beim Kuchen, der wird ein bisschen höher, als er eigentlich vorher ausgerollt ist und bekommt aber eine gewisse Lockerheit, dass er halt nicht wie Stein im Mund ist und immer mehr wird, sage ich mal. Und wenn die Zutaten verknetet sind miteinander, kommt die in den Kühlschrank. Das kann man auch einen Tag vorher machen oder mindestens eine Stunde sollte er im Kühlschrank gelegen haben. Und dann sieht er so aus. Und jetzt machen wir einen großen Kuchen. Man könnte das auch in kleinen Förmchen machen, wenn einem das vorhin gut gefallen hat. Und ich habe den Boden der Form mit Backpapier ausgelegt.
1: Ja, super gut.
11: Dann braucht man nicht fetten. Und ich fette nicht den Rand.
1: Warum?
11: Weil der Kuchen dann meiner Meinung nach schöner hochbackt. Wenn der Rand gefettet ist, dann passiert es, dass der immer wieder abrutscht.
1: Das heißt, man muss dann hinterher einfach wirklich nur noch mal mit dem Messer hier vorsichtig außenrum und dann vorsichtig lösen, dass es sich nicht aufbricht.
11: Und der Teig ist jetzt, habe ich eine halbe Stunde ungefähr draußen liegen, weil wir müssen den jetzt, wir rollen den nicht aus, wir drücken den in die Form. Mhm. Das heißt, wir legen den hier rein und nehmen dann die gewaschenen Finger und drücken den quasi jetzt erstmal hier schön in den Boden rein. Und wenn du gleich möchtest, kannst du den Rand ein bisschen hochdrücken.
1: Ah, das ist immer die Aufgabe. Ja, ich habe es geahnt. Ja, mache ich natürlich. Sehr gerne. Ich finde es total schwer, dann das richtige Maß zu finden, wie viel ist denn eigentlich noch am Boden und wie viel
11: ist. Also man kann, also der Rand ist halt so, der braucht nicht bis oben hin sein. Manche mögen den Rand ja auch gar nicht, legen ihn auf die Seite. Die anderen finden es so lecker wie ein Keks. Deswegen ist das persönliches Empfinden. Mhm. Es gibt auch so kleine Teigrollen, mit denen kommt man in so eine Form rein, damit würde es auch gehen. Aber das sieht schon ganz gut aus, was du da machst.
1: Ja, ich versuche es gerade von der Mitte so ein bisschen zum Rand zu kneten, damit ich ein bisschen Möglichkeit für den Rand habe hier.
11: Was immer so ein bisschen, also da, wo der Boden zum Rand übergeht, da wird ganz gerne sehr viel Teig hingedrückt. Und dann ist das nachher an der Stelle zu dick, deswegen dann schön mit den Fingern so nach oben drücken.
1: Ja, ich versuche so ein...
11: Und ich würde mal in der Zeit zur Creme was erzählen. Ich habe nämlich da schon Pudding.
1: Mach mal, ich bin noch beschäftigt. Vorgekocht.
11: Den habe ich hier drin. Das ist ein Pudding, der nach Päckchen oder nach Packungsanleitung gekocht worden ist. Nur mit 2 Päckchen Puddingpulver statt einem. Okay. Und dadurch wird er deutlich fester als normal. Und den deckt man dann einfach nach dem Kochen mit einer Glassichtfolie oder hier mit einem Backpapier ab, dass sich keine Haut bildet. Das heißt, ich lege den
1: das
11: direkt da drauf und dann bildet sich auch keine Haut.
1: Ja.
11: Und der Rest, der da jetzt noch passiert, ist eigentlich ganz schnell gemacht. Ich habe da auch 150 Gramm Zucker drin, statt den üblichen 30 Gramm, die da oft auf dem Päckchen draufstehen.
1: Ordentlich.
11: Aber wir haben ja auch einen halben Liter Pudding und es kommt jetzt noch 600 Gramm Schmand dazu. Und das können wir in der Küchenmaschine machen oder mit dem Handmixer. Oder
1: und ganz Schmand frisst viel Zucker, oder wie erklärt sich das?
11: Ja, du wirst daher beim Probieren merken, auch durch die Säure der Mandarinen, ist es eigentlich ganz gut. Man kann da auch, sag ich mal, das, statt dieser 150 Gramm Zucker nur 100 Gramm Zucker nehmen, wenn einem das reicht. Das ist auch nochmal persönliches Empfinden.
1: Die grundsätzliche Frage, Glaubensfrage vielleicht, Mandarinen aus einer Dose, aus einem Glas, aus der Frucht?
11: Also in dem Fall würde ich immer auf die Konserve zurückgreifen, weil es merkt nachher kein Mensch. Und wenn man eine Mandarine filetiert hat, kommt da schnell an seine Grenzen. Also eine Orange lasse ich mir noch gefallen. Ich habe schon mal einen Kuchen hier gebacken, da bin ich auch gefragt worden, nimmst du da frische Mandarinen und filetierst die dann in der Sendung?
1: Ich bin ja so ein Mensch, ich mag einfach diese weißen Fasern nicht. Das heißt, wenn ich eine Mandarine esse, brauche ich auch eine Stunde, weil ich Ewigkeiten daran rummache oder sie halt wirklich filetiere. Also deswegen, ich weiß, wovon du redest.
11: Also außen, das pule ich auch ganz gern ab bei einer frischen Mandarine. Aber so in dem Fall würde ich, wie gesagt, auf die Konserve zurückgreifen. Und jetzt haben wir hier eine schöne Schmand-Pudding-Creme, das heißt einfach nur der Pudding mit Schmand verrührt, es kommen keine Eier rein. Durch die 2 Päckchen Puddingpulver und die Stärke, die da drin ist, reicht das aus, dass der Kuchen nachher diese Festigkeit bekommt.
1: Okay, also ich habe jetzt gefühlte 5 Stunden hier den Teig versucht vernünftig zu verteilen und vor allem darauf zu achten, dass hier in den Ecken,
11: erinnert
1: ich habe da nochmal so nachgedrückt.
11: An Töpferkurs.
1: So ein bisschen, ne? Warte, wer war es noch? Bei Ghost. Wer war der Schauspieler? Weiß die Töpfer, nicht. Die legendäre Töpferszene. Ich habe es wieder vergessen, Sie werden es wissen. Naja, also.
11: Jetzt drücken wir mit der Gabel noch ein paar Löcher rein. Wir backen aber jetzt nicht blind, das heißt, die Füllung kommt direkt mit drauf.
1: Ach so, okay. In der ersten Stunde haben wir blind gebacken, genau.
11: Genau. Das heißt, jetzt geht es noch einfacher. Mhm.
1: Das sieht schon so richtig schön cremig aus.
11: Ja, wäre auch ein Dessert, was man jetzt einfach in eine Schüssel füllen kann und so essen kann.
1: Das riecht auch schon so.
11: Vielleicht noch ein paar Schokokookies zerbröseln.
1: Ja, ein paar Schokostreusel da drauf. Ja. Schokokookies ist aber auch eine gute Idee.
11: Ja. Mhm. So, und jetzt? Nee, ich habe hier ein tolleres Werkzeug.
1: Ja, weißt du, warum ich die Gabel genommen habe?
11: Das ist ablecken.
1: Du kennst mich zu gut.
11: Ich hoffe, es schmeckt.
1: Es schmeckt super.
11: Ja.
1: Also als Dessert auch so empfehlenswert.
11: Also man kann jetzt hier einfach so eine Tortenschaufel nehmen und das glatt streichen. Jetzt sieht der Rand ja noch ein bisschen zu hoch aus. Der Kuchen oder die Füllung backt aber noch ein bisschen nach oben. Und geht dann, sage ich mal, eine Einheit mit dem Teig ein. Wenn man wollte, könnte man auch noch einen Streifen oben wegschneiden.
0: Warte mal.
11: Ach so, ja, ist klar. Ich gehe zu den Mandarinen hier.
0: Genau, die Mandarinen, wir sehen ja, die sind teilweise fast schon so ein bisschen eingesunken. Ne?
11: Ja, muss so ein
0: man
11: bisschen.
0: Die reindrücken? Oder?
11: Nee, einfach drauflegen. Und was man dann noch machen könnte, dass man könnte mit der Palette oder mit einem Esslöffel die einfach so ein bisschen hier so nach unten drücken. Nur so leicht, dass die oben nicht verbrennen.
0: Muss ich da was drauflegen sonst vielleicht?
11: Nee, muss man eigentlich nichts. Also, was wir früher in der Konditorei gemacht haben, ist, wir haben ganz dünn noch mal leicht angeschlagene Sahne oben drüber gestrichen.
0: Ah,
11: okay. Aber das muss man sieht ja hier auch, die sind nicht schwarz geworden. Bei niedriger Temperatur, ich sag mal so 160 Grad, um die 40 bis 45 Minuten backen, reicht vollkommen aus.
0: Und wenn er rauskommt, dann den Tortenguss drauf?
11: Dann den Tortenguss drauf, genau. Ich weiß nicht, ob wir die Zeit noch haben.
0: Ganz kurz.
11: Ich habe hier einen vorgebacken. So sieht er dann quasi gebacken aus. Hier habe ich in dem Fall Tortenguss. Hier tut es keine Erdbeermarmelade. Und dann einfach mit dem Pinsel so ein bisschen abglänzen. Das muss auch keine dicke Schicht sein. Das ist einfach nur, dass die Mandarinen nicht austrocknen und der Kuchen länger frisch und schön anzusehen bleibt.
0: Also einfach länger haltbar und ein bisschen hübscher.
11: Genau.
0: Wunderbar. Ich lasse dich mal weiter streichen, Herr Streicher.
11: Ja, passt ja, gell?
0: Wunderbar. Und ich freue mich drauf, das gleich zu probieren. Alleine die Creme war schon Deluxe. Also, Dankeschön.
11: Sehr gerne.
0: So, wir gucken mal Richtung, ja, unserem juristischen Thema. Das heißt, es gibt immer wieder Betrugsmaschen, die neu sind, auch wenn man glaubt, es ist schon alles da. Aber nein, es kommen immer wieder neue Varianten dazu. Und wir wollen natürlich nicht, dass Sie darauf reinfallen. Wir wollen Ihnen Tipps mit an die Hand geben, wie das nicht passiert. Das heißt, wir sagen Ihnen, was es für Maschen gibt und wie man am besten damit umgeht. Und wir haben dafür gleich unseren Experten bei uns. Denn zum Beispiel ist es so eine Nummer geworden. Kennen Sie das? Kein Kleingeld parat für die Parkuhr bzw. für den Parkautomaten mittlerweile. Ja, dann gibt es ja oft diese QR-Codes, die man abscannen kann. Und dann über eine App kann man das bezahlen. Ja, aber auch da sind BetrügerInnen schon am Werk gewesen und haben ihre Finger im Spiel. Vor allem in Nordhessen sollten Sie wirklich aufpassen, was das Thema angeht.
8: Was war die Welt früher einfach? Münze rein, Parko läuft, alles tutti. Ganz anders heute. Da bezahlen wir oft digital, mit dem Smartphone. Doch das muss man erst einmal genau verstehen, bei all den Erklärungen, Links und QR-Codes.
12: Wenn Sie das jetzt hier so sehen, was fällt Ihnen da auf?
13: Man kann mit der App parken da, ne? Man kann mit Kleingeld zahlen, keine Scheine scheinbar, ne? Und auch keine EC-Karte.
12: Mit einer App ist schon praktisch, ne?
13: Ja.
12: Wie würden Sie das jetzt machen, wenn Sie jetzt hier bezahlen müssten?
13: Mit Kleingeld.
8: Und das ist etwas oldschool, aber genau richtig. Denn diesen QR-Code hier haben Betrüger aufgeklebt. Die Polizei Nordhessen rät.
14: Zunächst einmal ist es wichtig, dass ich mir den QR-Code selbst genau angucke. Ist der Teil der originalen Beschriftung? Und wenn da Aufkleber drauf sind, die vielleicht über einen alten QR-Code drüber geklebt sind, dann kann das natürlich erstmal ein Warnsignal sein.
8: Unser Reporter will wissen, wie gefährlich diese gefälschten QR-Codes sind und präpariert ein altes Tablet. QR-Code gescannt, kurz gewartet und, komisch, er landet auf der Original-Homepage des Anbieters. Sein bescheidenes Technikwissen ist am Ende. Wo ist hier der Betrug? Christopher Kunz von Heise Security erklärt's.
15: Ganz viel passiert tatsächlich nicht, denn wenn man ihn scannt, dann kommt man erstmal ganz, ganz kurz auf eine Seite, die nicht zu dem Anbieter gehört und wird von da aus dann auf die Anbieterseite weitergeleitet, sodass bei meinen Tests kein richtiger Schaden entstanden ist. Das ist aber eine bekannte Masche von den Leuten, die Phishing machen und Quishing, also dieses Phishing mit QR-Codes. Die suchen sich nämlich ihre Opfer ganz genau aus.
8: Die Kriminellen checken innerhalb von einem Bruchteil einer Sekunde, wie gut wir ins Beuteschema passen.
15: Die schauen, welches Smartphone scannt da den QR-Code und kommt auf meine Webseite und von wo kommt der, hat der vielleicht eine veraltete Softwareversion auf seinem Smartphone und dann kriegen nur die, die in ein bestimmtes Schema passen, die kriegen dann möglicherweise eine negative Auswirkung zu spüren. Alle anderen werden einfach weitergeleitet zum echten Anbieter und für die fühlt es sich an, als sei nichts passiert.
8: Und es geht nicht nur um zwei oder drei gefälschte QR-Codes. Bei einer Stichprobe fährt unser Reporter 20 Parkuhren in Kassel ab. An mehr als der Hälfte hängen die gefakten QR-Codes. Auf Nachfrage versicherte die Stadt Kassel, die illegalen Aufkleber durch die Verkehrsüberwachung entfernen zu lassen. Außerdem überlege man, Strafanzeige zu stellen. Denn für passende Opfer kann diese Masche richtig gefährlich werden.
15: Da können über Phishing versucht werden, die Kreditkartendaten zu klauen oder es wird irgendeine App installiert, die aussieht wie die richtige Anbieter-App, aber in Wirklichkeit ein Trojaner ist und Daten abgreift vom Smartphone. Also sollte man sehr, sehr vorsichtig sein.
8: Selbst extra installierte QR-Code-Apps, die Sicherheit versprechen, erkennen diese Art des Betrugs nicht immer. Sicher parken bedeutet deshalb, Park-Apps selbst im App-Store suchen, keine QR-Codes verwenden oder, ganz wie früher, das gute alte Bargeld einwerfen.
1: Ich auch immer noch ein bisschen Bargeld in der Mittelkonsole, so ist es. Dirk Hintermeier ist bei uns. Sie sind Kriminalhauptkommissar und vor allem Cybercrime-Experte vom LKA Hessen. Schön, dass Sie da sind und uns immer wieder auf dem Laufenden halten, was es da eigentlich gibt. Quishing, das ist ja auch wirklich ein irrer Begriff. Ne? Ja. Wir haben es eben schon gehört. Das ist dieses Phishing, also Daten abfischen mit QR-Code. Jetzt stellt sich mir die Frage, wo in meinem Leben tauchen denn noch QR-Codes, also QR-Codes auf? Zum Beispiel auf Rechnungen. Also es ist ja total häufig so, wenn man irgendwie, weiß ich nicht, von Behörden irgendwas bekommt, geblitzt werden, auch eine schöne Geschichte, dann hat man das ja auch. Kann man ohne Probleme, wenn man einen Brief bekommt, sagen, kein Problem, kann ich nutzen oder muss ich das jetzt auch noch mal checken?
16: Das würde ich auf jeden Fall noch mal überprüfen. Ne? Ja. Denn manchmal ist es nicht so, wie es scheint. Ne? Die Täter setzen ja immer so auf neue Elemente und Neuigkeiten auf. Und das war früher sogar die IBAN-Umstellung zum Beispiel. Mhm. Oder jetzt halt diese QR-Codes, ne? Weil die auch sehr bequem sind.
1: Ja,
16: ne?
1: Total.
16: Ne?
1: Ja.
16: Man glaubt es, man scannt es ab, man bezahlt, ärgert sich. Ne? Und dann ist man aber danach es aus der Welt geschafft, merkt aber dann nicht, dass man mit dem Täter in Kontakt gestanden hat. Ne? Und das kann einem natürlich auch mit einem Brief passieren, ne? Wo man plötzlich angemahnt wird, da will jemand irgendwelche Gebühren haben oder das Postpaket kommt und dann kann ich das auch einscannen, muss mich vielleicht irgendwo nochmal anmelden und der Täter weiß ja auch, dass wir auch manchmal ein bisschen schnurrig sind, gerade was so Passwörter angeht und Zugangscodes, dass man die auch mal öfter benutzt. Ne? Und das ist ja also die Arbeit, ne, der Täter. Sie haben ja nichts anderes zu tun, als uns da irgendwie aufs Kreuz
1: Klar,
16: zu legen.
1: Die fuchsen sich da
16: und dann
1: rein.
16: Gehen die auf die anderen Plattformen und gucken, ob sich die Tür vielleicht dort auch öffnet.
1: Wie ist das denn eigentlich, wie erkenne ich, ob das in dem Moment eine Fake-Geschichte ist oder nicht? Also wenn jetzt die BetrügerInnen E-Mails schicken, Post schicken, wie trenne ich Spreu vom Weizen?
16: Ja, meistens ist die Masche ja bekannt. Wenn man jetzt plötzlich seine Strafe bezahlen muss und ich habe Post vom Bundeskriminalamt im Postbriefkasten, dann muss ich schon mal ein bisschen gucken. Und ist die Geschichte, die dahinter steht, überhaupt plausibel? Und manchmal kriege ich natürlich auch Informationen auf der Internetseite des Bundeskriminalamts oder der anderen Behörden, die da genutzt werden, um die Leute reinzulegen mit dieser Masche. Dann kriege ich schon Informationen und sage, Achtung, hier ist eine neue Betrugsmasche im Umlauf mit unserem Namen, bitte nicht zahlen.
1: Das heißt, rein theoretisch könnte ich dann da mal anrufen und fragen, ob dieses Aktenzeichen existiert, aber nicht die Nummer aus dem Brief anrufen, wenn eine draufsteht, weil das könnte ja auch ein Betrüger am Telefon sein.
16: Das könnte dann auch wieder zum Täter führen. Ja, ja.
1: Also Google ist mein Freund sozusagen oder jede andere Suchmaschine.
16: Ja. Okay. Dass man da noch mal ein bisschen nachforscht oder gleich auf die richtige Internetseite geht. Und meistens sind diese Maschen schon schnellstmöglich eingestellt und dann Vorsicht walten lassen und
1: also
16: nicht sofort
1: ist
16: bezahlen,
1: wirklich Wahnsinn.
16: Auch wenn es bequem ist.
1: Es ist wirklich Wahnsinn, was alles auftaucht. Phishing hatten wir ja eben schon mal gesagt, ist das Daten abziehen sozusagen, abfischen. Ja. Was für Daten sind das dann?
16: Ja, jetzt müssen wir erstmal den Begriff klären. Ne? Wir haben ja viel da rumschwirren, einmal Phishing, ne? Das ist auch so ein englisches Kunstwort, das P, es geht um das Passwort und der Rest des Wortes kommt vom Phishing, also das Ausspähen oder das Abfischen von Zugangsdaten. Ne? Das ist also der große Sinn, wenn jetzt mit QR-Code gearbeitet wird, haben wir also dann dieses Squishing.
1: Ja. Wie kann ich als Laie, vor allem auch als technischer Laie, sehen, ob die Mail jetzt wirklich vom richtigen Absender kommt oder nicht? Weil die sind ja mittlerweile so gut geworden, die BetrügerInnen. Da steht ja jetzt nicht irgendwie horst325@wahlweise-e-mail-adresse.com, sondern da steht ja dann wirklich eine gewisse Bank oder ein anderer Absender, der sehr plausibel ist in der Headline.
16: Und man glaubt, ne, das ist so, weil es schon mit, vom Farbe und Gestalt wirklich, denkt man, das ist meine Sparkasse oder das ist meine Bank und Sie hatten jetzt gerade einen richtigen Tipp, ne? In die Adresse oben gehen, die URL, und nicht von links nach rechts lesen, sondern mal von rechts nach links. Na, und dann fängt das ganz komisch an, ne? Also nicht mit der Endung, zwar steht da vorne die Sparkasse, aber die Endung ist dann falsch. Ne? Dann kommen wir also nicht dahin, sondern da hat der Täter irgendwas noch hinzugefügt, und dann sind wir also nicht auf unserer Bankseite.
1: Das heißt, die Absenderadresse, die immer man checken. Immer noch mal doppelt checken. Mhm. Phishing Radar der Verbraucherzentrale gibt es auch.
16: Ja.
1: Wie sieht das aus?
16: Das sieht auch so aus, dass man also jetzt mal schaut, ist es jetzt eine Phishing-Mail, ist die schon mal gemeldet worden? Wir haben das auch mit den Fake-Shops, dass man sich also Informationen sucht, auch bei der Verbraucherzentrale wird sehr gut angenommen, dass man auch diese Plausibilität oder diese Phishing-Mail auch mal überprüft, ist die denn jetzt autorisiert oder nicht?
1: Okay, also da immer noch mal den doppelten Boden sich gönnen.
16: Ja.
1: Den gibt's ja. Also auch wenn es ein bisschen unbequem ist und es ein bisschen langsamer macht, aber es lohnt sich, statt drauf reinzufallen.
16: Genau.
1: Jetzt habe ich aber auch so einen Link geklickt. Was mache ich dann?
16: Ja, dann muss man erst mal schauen. Habe ich da mich irgendwo angemeldet bei dem Täter? Habe ich vielleicht das Passwort, was ich schon mal benutzt habe oder benutze ich öfter? Dann muss ich halt sofort ändern. Ne? Mhm. Habe ich finanziellen Schaden erlitten oder ich bin einem versuchten Betrug aufgesessen, dann mache ich natürlich auch eine Strafanzeige. Mhm. Ne? Wenn ich also das Geld verloren habe, muss ich natürlich auch versuchen, das Geld wieder zu bekommen. Ne? Und es ist auch ganz wichtig, dass man Dritte auch vor dieser Masche warnt. Und wir schauen uns ja das auch an, was bei den Bürgerinnen und Bürgern passiert und gehen ja dann auch in die Öffentlichkeit und machen Präventionsarbeit, ne? Oder aber Pressemitteilungen.
1: Wenn das Geld weg ist und ich fahrlässig gehandelt habe, dann kriege ich es auch nicht wieder. Ne?
16: Ja, dann kriegt man es vielleicht. Ja, also ich sag mal, manchmal ärgert man sich, dass man reingefallen ist, zum Beispiel beim Parkautomat, wenn es jetzt um ein paar Euro geht, ne, dann ist man vielleicht nicht bereit, dann nochmal zur Polizei zu gehen und Strafanzeige zu erstatten oder auf die Online-Wache der Polizei Hessen zu gehen und dort eine Strafanzeige zu erstatten, weil es vielleicht dann der zeitliche Aufwand zu groß ist oder man denkt, die Polizei kann man doch nicht helfen. Aber
1: oder es vielleicht auch einfach unangenehm ist, ne? Aber man kann andere bewahren. Ne?
16: Genau, man kann andere bewahren davor und immer ganz wichtig, ne? Vielleicht kriegen wir auch mal einen Täter und dann haben wir vielleicht noch ein paar Euros gefunden und können sie dann verteilen. Denn nichts ist schlimmer, wenn man den Täter die Beute wieder zurückgeben muss, ne? weil keine Verbindung zum Geschädigten da ist.
1: Ich danke Ihnen, dass Sie uns noch mal Licht ins Dunkel gebracht haben und abgedatet haben, was gerade so die Maschen sind, worauf wir achten müssen. Wir können gar nicht genug sensibilisieren für diese Geschichten, weil reihenweise Leute darauf einfallen. Und wir reden hier nicht nur über die ältere Generation, sondern wirklich auch, also ich bin da auch schon vor ein paar Jahren mal drauf reingefallen. Ich hatte aber das Glück, der Täter konnte ermittelt werden tatsächlich. Ich habe auch in Hektik mal auf einen Link geklickt, wo ich nicht hätte sollen und habe wirklich dumm meine Daten damals eingegeben. Von daher, es kann jedem passieren. Schämen Sie sich nicht und sagen Sie der Polizei auf jeden Fall Bescheid. Jetzt darf ich Sie mitnehmen. Wir gehen nämlich mal einmal rüber. Es gibt Kuchen. So, Herr Streicher hat zu Ende gestrichen. Mhm. Vielen Dank, lieber Stefan, fürs Kredenzen. So, Christina ist auch wieder mit dabei. Sehr schön. Und ist das eine schöne Sommerdeko, die wir haben,
11: wunderbar,
1: oder?
11: Wunderbar.
1: Also, da ist doch richtig die Sonne mit dabei. Guten Appetit.
11: Guten Appetit.
1: Lass euch schmecken.
16: Oh, jetzt fällt schon fast die Gabel runter.
1: Aber. Na, nicht nervös werden jetzt auf die letzten Meter.
16: Ja, aber gut.
1: Sehr lecker.
11: Mal essen, oder?
1: Also, das ist frech. Also, man schmeckt zwar auch jede Kalorie, muss man jetzt einmal sagen, aber sie lohnt sich. Oh, lecker. Richtig, richtig gut. Hier wird auch weiter genickt. Und übrigens, der Film, um den es vorhin ging, so, wo ich gesagt habe, hier wegen Töpfern und so weiter, ne? Das war Ghost. Mhm. Und Patrick Swayze war derjenige, der nämlich damals hinter Demi Moore saß und diese Figur formte. Also, Sie sind jetzt du bist jetzt mein Patrick Swayze.
11: Ist in Ordnung.
1: Und ich wünsche Ihnen noch einen schönen Abend und sage, wir sehen uns morgen wieder mit dem Felsenmeer, denn wir gucken, was Schönes alles dort im Geopark zu besichtigen ist, was Sie nicht verpassen sollten und was richtig schön beim Wochenendwetter jetzt mit richtig schönen Sonne an Pfingsten zu besuchen ist. Also bleiben Sie dann uns gewogen. Wir sehen uns morgen um 16 Uhr. Bis dahin, schönen Abend. Tschüss.
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18: Donnerstag, 17.45 Uhr, hier ist die Hessenschau und ich freue mich sehr, dass Sie da sind. Ganz herzlich willkommen dazu.

0: musste nicht nur auf dem Platz kämpfen. Ein Fußballfan behauptete, dass er ihn bei einem Überfall an seiner Hautfarbe erkannt hat. Beweise gibt es nicht, Kostedde wird freigesprochen. 80 bewegende Jahre, 80 Jahre Erwin Kostedde. Happy Birthday.
1: Lauf, Forrest, lauf. Unglaubliche 6500 Kilometer durch die Wüste oder über Berge. Dieser Wiesbadener heißt nicht Forrest Gump, sondern Anthony Horina. Und mit anderen Extremsportlern läuft er vom Senegal in Afrika bis nach Deutschland für einen guten Zweck. Seit Anfang April unterwegs. Nächsten Dienstag düsen sie gegen 14.30 Uhr dann auf dem Frankfurter Römerberg vorbei. Und jeder, der mag, kann gerne auch ein Stückchen mitlaufen. Und gerne auch ein bisschen Geld dabei da lassen und spenden. Und Susanne, dann bleiben wir doch beim lieben Geld, oder?
2: Ja, genau. Hallo Heiko. Manche geben ja immer was, andere nie. Und wieder andere geben meistens sehr viel. Beim Thema Trinkgeld, da gehen die Meinungen auseinander. Wir haben heute am Welttrinkgeldtag die Menschen in Hessen gefragt. Das und mehr jetzt bei uns.
1: Danke dir. Bis gleich, Susanne. Und den nächsten Sport, den gibt es dann morgen wieder hier um 5 vor 6. Tschüssi.
2: Herzlich willkommen hier bei MainTower. Wie schön, dass Sie da sind heute. Wir freuen uns. Und das sind unsere Themen. Schlosser aus Leidenschaft. Marco Müller fertigt nicht nur Tore und Türen aus Stahl, sondern auch Zubehör für Trommeln, Schlagzeug oder Geländewagen. Ein starkes Team. Die Lebenshilfe Dillenburg dreht einen inklusiven Kurzfilm zur Fußball-Weltmeisterschaft. Und Affenzuwachs im Frankfurter Zoo. Drei Flachlandgorillas sind die neuesten Bewohner im Menschenaffenhaus. Tja, wenn es ums Geld geht, ne, da hat wohl jeder seine eigene Philosophie. Vor allem, wenn es ums Trinkgeld geht. Gibt man immer was, grundsätzlich gar nichts oder nur, wenn es richtig gut war? Man wird ja heutzutage auch immer öfter sogar beim Bäcker vom EC-Gerät geradezu aufgefordert, Tipp zu geben. Wie finden die Hessinnen und Hessen das denn eigentlich? Heute ist Welttrinkgeldtag und deshalb haben wir nachgefragt.
3: Trinkgeld, der kleine Obolus, das Aufrunden. Bei so gut wie jedem Restaurantbesuch gibt es sie, diese leicht angespannte Situation. Gebe ich jetzt noch etwas extra? Was machen die anderen und wie viel?
4: Auf jeden Fall. Immer sehr gerne. So, meistens so aufrunden auf den nächsten Betrag oder so auf den nächsten 5 oder nächsten 0.
5: Ich gebe schon regelmäßig Trinkgeld, ja. Meistens immer so 2-3 Euro, wenn ich so aufrunde, wenn ich irgendwo essen gehe, ja.
6: Ich gebe Trinkgeld, wenn ich gut bedient worden bin. Und das entscheide ich dann spontan.
7: Und wenn es geschmeckt hat und alles drumherum geschmeckt hat und gut gestimmt hat, dann ist man bereit, mehr zu geben, wenn jemand freundlich ist.
3: Schon im Jahr 1788 beschreibt Adolf Freiherr von Knigge Trinkgeld als Teil von gutem Umgang. Damals war es, wie der Name schon sagt, Geld zum Vertrinken. Der englische Begriff Tip steht wohl übrigens für to ensure promptness, also damit es schnell geht. Den meisten geht es aber wohl eher um Wertschätzung und das kommt an.
8: Das ist ja schon eine Art der Motivation auch. Also es ist schon ein gutes Gefühl, wenn du auch weißt, okay, es ist auch alles gut gelaufen und das ist jetzt wirklich einfach auch so ein bisschen meine Belohnung dafür, dass ich hier die 10 Stunden das Brautpaar durch den ganzen Tag begleitet habe. Dann ist schon ein gutes Gefühl, wenn man so weiß, okay, das ist jetzt gewertschätzt worden und ich kann jetzt auch mit einer Belohnung nach Hause gehen und kann da auch was von mitnehmen.
3: Das Trinkgeld im Kasseler Renthof wird übrigens aufgeteilt. Auch die Küche oder alle, die an der Bar arbeiten, bekommen etwas. Man merkt, hier kommen vor allem Menschen her, denen ein paar Euro Trinkgeld nicht wehtun. An einem guten Abend geht Emma Franken mit 50 Euro extra nach Hause. Einmal sogar 150.
8: Ich persönlich habe es tatsächlich immer zur Seite gelegt. Das ist quasi bei mir eine eigene Spardose mit dem Trinkgeld. Also da gehe ich dann dran für so größere Sachen. Ich glaube, das hat sich geändert in den letzten Jahren. Also man ist nicht mehr komplett darauf angewiesen, aber es ist natürlich schon ein Zusatz, für den ja auch viele sich entscheiden, dass sie in diesem Beruf arbeiten möchten, weil es eben das Trinkgeld gibt.
3: Auch Valentin Schaaf freut sich, wenn er ein paar Euro mehr bekommt. Allerdings haben die Gäste der Kasseler Kultkneipe Mutter etwas weniger übrig. Rund 10 bis 30 Euro Trinkgeld kommt pro Abend rum. Für den Barkeeper ist es aber auch okay, wenn jemand nichts geben kann oder möchte.
9: Spannend ist es manchmal, wenn so Situationen sind, wo es sehr laut meistens hier und dann irgendwie so ein größerer Betrag gegeben wird und man irgendwas versteht und dann aber immer so diese unangenehme Situation hat, nachzufragen, wie viel denn jetzt gemeint war und ob er gerade was geben wollte oder nicht. Das ist immer ein bisschen, da merkt man schon, dass es so

0: man quasi diese Erwartungshaltung gar nicht haben will. Und wenn man es dann so versteht, trotzdem ist es unangenehm, es nachzufragen.
1: Für viele Gäste unangenehm? EC-Geräte vermitteln mittlerweile häufig genau diese Erwartungshaltung. Wer kein Trinkgeld geben möchte, muss auf Nein klicken.
2: Man fühlt sich dann auf der einen Seite irgendwie gezwungen zu geben, aber im Grunde genommen findet man es übergriffig. Also ich finde, das ist so eine schwierige Situation.
3: Das mache ich meistens nie, weil dann fühle ich mich gar nicht so angesprochen und dann hatte ich meistens gar kein Gespräch. Und dann sehe ich den Grund nicht, warum ich Trinkgeld geben sollte. Also gebe ich dann der Maschine Trinkgeld? Das verstehe ich da nicht so ganz, ja.
4: Mir ist das in Schweden das erste Mal passiert, dass ich für ein Bier, weil mir für mich das neu war und ich wusste gar nicht, was soll ich jetzt machen, ich weiß nicht, jede Menge Trinkgeld gegeben habe, wo ich gedacht habe, naja, Schweden ist das Bier eh schon teuer. Naja, es hat geschmeckt.
1: Und dann kann man ja auch mal ein bisschen tiefer in die Tasche greifen. Und wer weiß, vielleicht hat man sogar selbst was davon.
0: Es gibt Studien dazu, dass wenn man Trinkgeld gibt, in Zukunft größere Portionen bekommt und selbst bei Komplimenten direkt am Anfang schon zum Beispiel eine größere Kugel Eis und eigentlich lohnt es sich für einen Kunden Trinkgeld zu geben.
5: Menschen mit Behinderung, die gehören in die Mitte unserer Gesellschaft, da sind wir uns wohl alle einig, nur leider fühlt sich das für die Menschen, die mit einer Beeinträchtigung leben, oft nicht so an. Da wird über die Streichung von Geldern für Inklusion diskutiert und die UN erklärt Deutschlands Bemühungen in der Hinsicht erneut für unzureichend. Gut, dass es die Lebenshilfe Dillenburg und ihre wirklich tollen Filme gibt, denn jetzt pünktlich zur WM gibt es einen neuen.
6: Ein Fußballplatz im Landkreis.
7: Also ich will hier lieber sehr gerne Fußball spielen.
8: Ja, ich würde auch gerne, sehr gerne mitspielen.
9: Guck dir mal die an, die denken, die könnten Fußball spielen.
10: Wenn sie zu den Mädels gehen, die können genauso wenig.
11: Es ist nur eine Filmszene und trotzdem steckt darin genau das, was viele Menschen mit Behinderung im Alltag erleben. Unsicherheit, Ausgrenzung, das Gefühl, nicht dazuzugehören. Aber eben auch das Gegenteil.
12: Habt ihr Lust, bei uns mitzuspielen? Bei uns ist jeder willkommen.
11: Zusammenhalt, Freundschaft und Menschen, die sagen, du bist willkommen. Genau diese Botschaft möchte die Lebenshilfe Dillenburg mit ihrem neuen Filmprojekt erzählen. Wir dürfen heute bei den Dreharbeiten dabei sein.
13: Wir wollen zeigen, dass Menschen mit Behinderungen dazugehören können, dass alle eine Rolle spielen und dass das ein Vereinsleben ganz bestimmt und die Gemeinschaft im Vereinsleben bereichert, den Zusammenhalt, wenn jeder willkommen ist.
11: Vor der Kamera unter anderem die Spielerinnen des SSV Sechs Helden aus Halga, aber vor allem Menschen mit Behinderung. Die Hauptrollen spielen Corinna und Yannick und sie wollen etwas bewirken.
7: So, ich sag mal, mehr Respekt umzugehen.
14: Das wäre wichtig?
7: Ja.
14: Das würdest du dir wünschen?
7: Ja, klar wünsche ich mir das.
8: Für Gleichberechtigung, Respekt, Mut, ja.
11: Beide stehen das erste Mal vor der Kamera. Deswegen schlägt das Herz morgens schon recht hoch.
7: Ich war ziemlich aufgeregt. Also schade ist halt auf die Arbeit.
8: Also schon aufgeregt, was falsch zu machen?
7: Ich konnte gar nichts mehr essen.
11: Initiator ist Sascha Kirchhoff von der Lebenshilfe Dillenburg. Seit Jahren organisiert er inklusive Filmprojekte mit Menschen mit Behinderung vor und hinter der Kamera. Jedes Mal mit großem Erfolg und vor allem einer großen Message. Dieses Mal gemeinsam mit einer Frauenfußballmannschaft aus der Region.
13: Tatsächlich ist dieser absolut klasse Verein hier auf mich zugekommen und hat gefragt, ob wir nicht gemeinsam ein Filmprojekt machen wollen, weil die sich gerne öffnen wollen. Es gibt wenig Sportangebote, wo Menschen mit Behinderung auch wirklich willkommen sind. Menschen mit Behinderung sind, wenn überhaupt, separiert. Das heißt, sie haben eigene Vereine, aber nicht, dass Menschen mit Behinderung auch wirklich in einem Verein mitspielen dürfen. Das gibt ganz, ganz viele Schwierigkeiten. Der Jan hier im Hintergrund, der hat auch schon bei einem Verein mitgespielt, war aber dann auch immer traurig am Ende des Spieltages, dass er höchstens beim Stand von 5:0 eingewechselt wurde und durfte man einen Elfmeter schießen.
11: Für die Frauen des SSV Sechs Helden in Halga ist das Filmprojekt eine Herzenssache.
15: Ich finde, Inklusion ist wichtig, das gehört dazu und jeder Mensch ist gleich, ob mit Behinderung oder ohne, und der gehört dazu. Und wenn die Fußball spielen wollen, dann sollen die auch Fußball spielen und dafür steht auch unser Verein.
16: Ja, nicht so weit weg, geh näher dazu bitte.
11: Filmemacher Manuel Barmer dreht den Film mit viel Herzblut und manchmal auch mit viel Geduld. Denn nicht jeder Ablauf funktioniert sofort. Doch genau darin liegt die besondere Atmosphäre dieses Projekts.
16: Das ist immer eine Wundertüte auf jeden Fall und man kann sich so ein bisschen an ein Drehbuch halten, aber letzten Endes versuchen wir so eine grobe Richtung vorzugeben und freuen uns einfach dann, wenn eine Szene aufgeht. Insofern, klar braucht man vielleicht ein bisschen Geduld, aber wenn man es eben gerne macht, dann macht es auch umso mehr Spaß dann.
11: Für den Ton ist heute der 29-jährige Jan zuständig. Auch er wird von der Lebenshilfe Dillenburg betreut. Nicht nur seine Aufgabe liegt ihm heute am Herzen, auch die Handlung des Films. Denn Ausgrenzung im Sport kennt er nur zu gut.
17: Wenn man gesagt bekommt, hau doch mal ab, geh weg, du bist hier unerwünscht, das ist ein richtig blödes Gefühl.
11: Zurück zur Handlung des Films. Corinna und Yannick dürfen schließlich mittrainieren. Und auch Tonmann Jan bekommt eine Rolle.
18: Wer bist du denn?
17: Der neue Co-Trainer.
18: Okay.
11: Und trotzdem wird die Mannschaft von den Männern am Spielfeldrand ausgelacht. Es kommt zum Showdown.
19: Schleppe, okay, große Klappe habt ihr. Wollt ihr nicht mal gegen uns spielen?
11: Yannick und Corinna sind voll in ihrem Element, als hätten sie schon immer vor der Kamera gestanden. Es kommt, wie es kommen muss. Die Macho-Kerle verlieren das Match und lernen dadurch einiges dazu.
18: Boah, sorry. Ich habe euch total unterschätzt.
19: Das werden wir
20: auch.
18: Ja. Kann ich euch ins Kino einladen als Wiedergutmachung?
19: Ja.
11: Ein aufregender Drehtag geht zu Ende, vor allem für die frisch gebackenen Schauspieler.
19: Ich bin einfach so froh und glücklich.
20: War einfach geil.
11: Der Kurzfilm wird bald im Kino in Dillenburg zu sehen sein, während der WM vor jedem Hauptfilm. Und vielleicht bewegt er dort genau das, worum es der Lebenshilfe geht.
13: Ich verspreche mir davon, dass der Film im Kino gezeigt wird, vor allem, dass Menschen mit Behinderung auf Menschen ohne Behinderung treffen, dass wir eine Brücke bauen in die Gesellschaft, in das kulturelle Leben und das Kino. Und auch dort müssen Menschen mit Behinderung vorkommen. Und das schaffen wir. Und deshalb freue ich mich auf die Begegnungen, die auch da wieder stattfinden werden.
11: Am Ende gewinnt in diesem Film nicht nur eine Fußballmannschaft, sondern vor allem eine Botschaft. Niemand sollte außen vor bleiben. Und gemeinsam ist man immer stärker.
5: Immer wieder toll, die Projekte. So, und jetzt kommen wir zu Marco Müller aus dem Odenwald. Der hat, wie soll ich sagen, ein sehr emotionales, leidenschaftliches Verhältnis zu einem Material, das wir vielleicht maximal praktisch oder unter Umständen vielleicht noch als schön bezeichnen würden. Der 47-Jährige liebt nämlich Metall. Also wenn er so ein richtig schönes Stück Stahl bearbeiten kann, dann ist Marco im siebten Himmel. Er ist Schlosser mit Herz, Leib und Seele und das zieht sich durch seine ganze Familie.
21: Funkenflug, glühendes Eisen aus dem Ofen. Es riecht nach verbranntem Metall. Es ist laut. Ein meterlanges Hoftor dreht sich langsam durch die Halle. Marco Müller, Schlosser aus dem Odenwald, genauer aus Brombachtal-Birkert. Die Geschichte der Werkstatt beginnt 1981. Damals machte sich sein Vater in einer kleinen Garage selbstständig. Hier wächst Marco auf. Zwischen Werkzeugen, Baustahl und Maschinen ein Spielplatz der besonderen Art.
22: Ich bin ja, seitdem ich krabbeln konnte, mit der Werkstatt aufgewachsen und war immer mit dabei. Wie meine Eltern in der Garage angefangen haben, bin ich drin rumgekrabbelt, habe mit echten Schrauben gespielt und gemacht und getan, nicht mit Holzspielzeug. Ich habe immer echtes Material und echtes Werkzeug in der Hand gehabt. Das war fantastisch.
21: Auch seine Mutter hatte eine Schlosserlehre gemacht. Dann ist es logisch, dass Marco auch Schlosser wird. Oder gab es überhaupt Alternativen in einem Dorf mit gerade einmal 200 Einwohnern?
22: Ich habe tatsächlich mal zwei Praktikas auch in der Zimmereigesellschaft gemacht. Dafür hätte mich mein Vater beinahe geköpft.
21: Natürlich hat der 47-Jährige mit klassischen Schlosserarbeiten angefangen. Treppengeländer, Zäune, Reparaturen. Gerade entsteht hier ein massives motorbetriebenes Hoftor. Beeindruckend.
22: Das gibt ein Einfahrtstor von einem alten Bauernhof. Das Tor ist aufgebaut mit einem normalen Stahlrahmen. Dann wird ein separater Flacheisenrahmen innen reingeschweißt, wo dann eine Blechfüllung mit dazukommt. Und die Blechfüllung wird mit Applikationen versehen, dass das wieder den alten Charme bekommt.
21: Doch Kreativität braucht manchmal noch einen anderen Ausgleich und der ist tierisch laut. Seit 34 Jahren spielt Marco Schlagzeug in der Tributeband Depeche Reload. Sein Schlagzeug besteht aus Blech. klingt aber alles andere als blechern.
22: Alu ist generell sehr offenporig, also ist es holzähnlich. Und dadurch ist es nicht so eine nervige Blechtrommel, wie wenn man jetzt einen Edelstahlkessel nimmt, wo einfach die Dichte wesentlich höher ist. Durch das Offenporige klingt es holzähnlich. Und hat einen satten Grundton. Und das ist, es, ist schon ein relativ kleines Tom. Und das ist halt wirklich ein noch kleineres Tom. Und selbst da merkt man, dass auch die kleinen Kessel unheimlich viel Bassanteil und einen satten Grundton haben.
21: Und noch ein Gimmick hat er sich einfallen lassen, die trommelbare Trommelbar.
2: Und nach dem Spielen, wenn man Durst hat, Prost.
21: Neben den klassischen Schlosserarbeiten und den Trommeln hat er noch eine Leidenschaft, die mit den vier Rädern, Umbauten an alten Land Rovern. Für Marco mehr als nur ein Auto.
22: Ich fahre die Land Rover-Fahrzeuge schon seit knapp 30 Jahren. Das war meine Liebe, das ist mein Lieblingsfahrzeug. Was Besseres gibt es nicht. Das ist meine Liebe. Und da habe ich immer schon dran experimentiert, verbessert, umgebaut.
21: Aufgeschraubte Bleche verstärken übrigens die Motorhaube. Aber warum? Ja klar, damit man drüber laufen kann.
22: Meine Dachgepäckträger sind auch so gebaut, dass sie überall zu beladen und zu begehen sind, dass man nicht aufpassen muss, dass man irgendwo zwischen reintritt und naja, Lambada tanzen ist kein Problem. Und auch die Motorhauben sind so stabil, dass man getrost drauf rumspringen kann.
21: Und natürlich gibt es auch hier am Auto ein Gimmick.
22: Bei meinen früheren Schwedenaufenthalten habe ich immer festgestellt, dass sie viele Seen haben, viele Unterstände und viele Lagerfeuerplätze, aber keine Grillroste, die muss man mitbringen. Und da bin ich dann irgendwann auf den Trichter gekommen, den Kühlergrill, zu einem Grillrost zu bauen.
21: Marco Müller hat seine Passion gefunden. Mit den Händen etwas schaffen, Dinge bauen, die bleiben.
22: Das Handwerk gehört schon zu den Bereichen, wo man relativ viel leisten muss für verhältnismäßig wenig Geld. Dafür kann man sich künstlerisch ausleben, man kann kreativ sein. Und der Riesenpunkt, der für mich zählt, ist, dass man am Ende vom Tag einfach sieht, was man gemacht hat. Und man hat einfach nicht nur Zahlen vor sich. Man stellt was her, man baut etwas. Und wenn man das gut baut, und dann baut man das für Generationen.
21: Und Achtung, an Marcos Elternhaus sieht man auch, dass die Begeisterung zum Schlosserhandwerk ihre deutlichen Spuren hinterlassen hat.
5: Es gibt neue Tiere im Frankfurter Zoo. Und damit sind jetzt ausnahmsweise mal nicht die Tierbabys gemeint, die jedes Jahr im Frühling geboren werden. Wir stellen Ihnen jetzt neue Bewohner vor. Die sind zu dritt, kommen aus den Niederlanden und sollen frischen Wind ins Menschenaffenhaus bringen.
3: Drei neue Gorillas sind ab sofort im Frankfurter Zoo zu bewundern. Es handelt sich um Mama Aya und ihre beiden Kinder Aiba und Ayabu. Während der kleine Sohn Ayabu noch voll in Babytrinklaune ist, kann Tochter Aiba schon mal richtig drauf loszicken.
20: Die drei vertragen sich soweit ganz gut. Man darf natürlich jetzt nicht vergessen, dass es die Mutter mit ihrer erwachsenen Tochter ist. Und da die Tochter eben erwachsen ist, ist sie eigentlich schon in einem Alter, wo sie nicht mehr unbedingt bei der Mutter sein würde. Da sie das noch ist, gibt es natürlich immer mal, wie es halt auch bei uns ist, ne? Mutter und Töchter, gibt es immer mal ein bisschen Reibereien.
3: Im Moment hält sich die ausgewachsene Teenagerin aber sichtlich zurück. Ist schon ziemlich unheimlich in Frankfurt, wenn man vor kurzem erst aus Rotterdam hierhin gezogen ist.
20: Weil die es noch ein bisschen gruselig finden, wenn sie mich vor der Scheibe sehen und nicht nur hinter den Kulissen, bin ich einfach jetzt so ein bisschen vorsichtig und gucke einfach mal vorsichtig ums Eck. Nicht, dass die sich jetzt erschrecken. Die sind natürlich in einer Situation, die sind, ich will jetzt nicht sagen, super gestresst, aber doch angestrengt.
3: Aiba hat offenbar wirklich gesunde Ernährung aus den Niederlanden importiert. Ach nee, doch nicht mehr. Eine Runde Versteckspielen vielleicht? Körperpflege, klar, gehört bei allen einfach dazu. Aber was ist grundsätzlich der Job der Gorillas hier in Frankfurt?
20: Gorillas sind natürlich die perfekten Botschafter, eben weil es Menschenaffen sind. Und Menschenaffen sind ja, wie wir alle wissen, mit uns sehr nah verwandt. Gorillas leben ja im Regenwald in Afrika. Und der ist natürlich stark bedroht durch die Lebensraumzerstörung durch den Menschen. Vor allem halt, um dort seltene Erden abzubauen, die wir für unsere Handys oder andere Akkus zum Beispiel benötigen.
3: Die drei neuen Gorillas sollen die Frankfurter Truppe verstärken und deshalb bald mit den wilden Hessinnen aus dem Nachbargehege vergesellschaftet werden.
20: Da wird es Streitigkeiten geben, es wird auch Verletzungen geben. Das ist ganz normal bei Gorillas. Und das würde uns jetzt auch nicht überraschen. Also es war zum Beispiel bei unserer letzten Integration, als das Weibchen Gambe dazugekommen ist, da gab es auch Streitigkeiten. Und da gab es auch kleinere Verletzungen, die für uns schlimm aussehen, aber für einen Gorilla jetzt wirklich nicht tragisch sind.
3: Er hier, Silberrücken Viatu, soll dann mit seiner Weisheit und Lebenserfahrung wieder Frieden in seine Haremstruppe bringen. Nur die Jungtiere sind männlich. Es ist und bleibt also spannend im Menschenaffenhaus in Frankfurt.
5: Apropos Silberrücken und Weisheit, lieber Thomas, du weißt doch bestimmt, wie das Wetter wird jetzt, oder?
0: Ich habe gedacht, du redest jetzt von Affenhitze, aber gut. Schauen wir uns mal die nächsten 24 Stunden an. Ich kann anbieten, Wolken, die sich auflösen. Es wird heute Nacht ziemlich klar, das heißt, es kann ein bisschen Auskühlung geben. Morgen im Laufe des Tages, naja, vielleicht ein Hauch von Nebel, nicht ganz auszuschließen, aber dann ganz viel Sonnenschein, nur ein paar wenige Quellwölkchen, sodass wir zwischen 12 und 15 Sonnenstunden morgen im Laufe des Tages durchaus hinbekommen. Frühwerte zwischen 6 und 10 Grad meistens und die Nachmittagstemperaturen 23 bis 28 Grad. Also wir legen nochmal 3, 4 Grad drauf im Vergleich zu heute.
5: Hui, dann stehst du da morgen in Badehose, nehme ich mal stark an. Was macht ihr bei alle Wetter
0: heute? Das wollen wir nicht sehen. Und ich kann ja sagen, es wird noch wärmer. Also die 28, das ist ja nur eine Übergangsstation. Dann geht es auf 31, dann geht es auf 32 und am Pfingstmontag 33 Grad. Das ist also direkt der Sprung von den Eisheiligen zum August-Hochsommer. Darüber reden wir natürlich. Und ein sehr viel ernsteres Thema. Ich spreche mit einem Professor von der Uni Hamburg. Die haben nämlich mal untersucht, wir reden gerade so viel über Kriege und da sieht man, wie Jets fliegen und Panzer rollen und es brennt und es kracht und Menschen sterben. Aber wie groß ist der Klimaeinfluss? Der ist nicht unerheblich. Ein paar Zahlen, Daten, Fakten liefern wir gleich.
5: Das ist spannend. Ich danke dir, lieber Thomas. Viel Spaß später. Und mit diesen interessanten Aussichten gehen wir jetzt in den Feierabend, den Sie hoffentlich auch haben. Morgen um 18 Uhr gibt es hier dann wieder Main Tower. Bis dahin, tschüss, schönen Abend für Sie.
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25: Gerade wollen die Müllarbeiter in Frankfurt eine Mülltonne in ihren Wagen kippen. Da tut es einen riesigen Schlag, eine große Explosion. Wir treffen die Opfer dieser Explosion und fragen außerdem, wie können wir so etwas vermeiden? Wie entsorgen wir Batterien oder Druckgasdosen richtig? Mehr dazu 18.45 Uhr bei den Ratgebern.

0: oftmals sieht man ja auch hier, gerade hier an so Parkplätzen, dass diese ganzen Dinge einfach nur auf dem Boden rumliegen. So. Und das ist halt sehr Elektroschrott.
1: Ja, der Mann spricht von E-Zigaretten. Erst wird gedampft, dann werden sie weggeworfen und im Müll können sie sich selbst entzünden. Und krasse Unfälle durch falsch entsorgten Müll erzeugen. Und genau darüber reden wir jetzt. Willkommen bei den Ratgebern. Wir schalten außerdem in den Schockraum einer Unfallklinik, aber nicht um sie zu schocken, sondern weil da Jugendliche über Gefahren aufgeklärt werden. Außerdem testen wir Grünbelagentferner für Steinplatten. Und wir starten eben mit dem schon angesprochenen Thema, wie entsorge ich meinen Müll, ohne dass er explodiert? Denn ja, das kann tatsächlich passieren.
2: Akkus und Batterien im Restmüll. Eine Gasflasche und ausgediente E-Zigaretten in der Tonne. Was harmlos wirkt, kann gefährlich werden. Doch wissen wirklich alle, wo diese Art von Müll hingehört?
3: Wie entsorgt man die vernünftig? Ich kann es gar nicht sagen.
4: In den Restmüll wahrscheinlich. Das ist auch nicht gut.
0: Oftmals sieht man ja auch hier, gerade hier an so Parkplätzen, dass diese ganzen Dinge einfach nur auf dem Boden rumliegen. So. Und das ist halt sehr Elektroschrott.
5: Ah, schau mal hier. Da liegt gerade einer. Unterm Reifen.
2: Die Entsorgung auf der Straße definitiv der falsche Weg. Denn Vapes zählen zu Elektroschrott und müssen gesondert auf Wertstoffhöfen entsorgt werden.
6: Mir ist halt wichtig, dass der Müll fachgerecht entsorgt wird und halt wieder zurückgeführt wird in den Kreislauf. Nicht einfach irgendwo weggeschmissen wird. Ja.
2: Denn werden Akkus, Vapes und Co. achtlos entsorgt, kann das ernstere Folgen haben.
6: Wenn der Akku unkontrolliert in der Restmülltonne liegt, ja, und durch Hitze, die in der Tonne entsteht, es dort zu Brandgefahr kommen kann.
2: Ein weiteres Risiko, der Entleerungsvorgang am Müllfahrzeug.
6: Wenn die Restmülltonne dann einfach geleert wird in dem Müllfahrzeug, dann kann das auch dazu führen, durch die Bressung, ja, dass das zu Brandgefahr kommt oder durch spitze Gegenstände aufgestochen wird und dort zum Brennen des Müllmaterials einfach kommt.
2: Und genau so einen Vorfall gab es im Januar 2026. Beim Entleeren einer Mülltonne kam es plötzlich zu einer heftigen Verpuffung.
7: Mein Kollege hat die Bälle gekippt und auf einmal eine riesengroße Explosion rausgekommen.
8: Das ist halt ein Schockmoment erstmal.
2: Teile der Schüttung rissen ab, Müll und Gegenstände wurden meterweit durch die Luft geschleudert. Ein Mitarbeiter erlitt Verletzungen an Kopf und Auge.
7: Der Schlag war sehr stark. Also war stark, wie, weil wir haben eine Branne hinten und die ist einfach abgerissen und geflogen vor mir, vor Kabine. Und es war viel zu laut. Und ich war sehr schockiert. Ich habe gedacht, meine Kollegen sind schon, also es ist schlimm, was passiert, aber zum Glück war alles in Ordnung.
2: Falsch entsorgtes Gefahrengut birgt ein enormes Risiko. Nicht nur in Mülltonnen und Fahrzeugen, sondern auch im Müllbunker des Müllheizkraftwerks.
9: Wir kämpfen zunehmend damit, dass die Akkus, Einweg-Vapes, aber auch Gasdruckflaschen immer weiter zunehmen bei uns hier im Müllbunker. Und das birgt eine enorme Gefahr. Auf der einen Seite können sie bei uns im Müllbunker explodieren oder auch Brände verursachen. Auf der anderen Seite können sie aber auch unsere Anlage im weiteren Verbrennungsprozess schädigen.
2: Wie zum Beispiel hier bei der Sanierung eines Heizkessels sichtbar wird.
10: Das ist einer der Punkte. Wenn wir jetzt unten eine Gasdruckflasche haben, die explodiert, mit 150 Bar knallt die dann durch, dann können Schäden am Kessel entstehen. Das kann man hier sehr deutlich erkennen.
2: Die Frankfurter Entsorgungs- und Service GmbH findet immer wieder neue Wege, um solchen Gefahren vorzubeugen. Dafür wurden im Müllbunker Kameras mit einer KI-Störstofferkennung im Hintergrund installiert.
9: Das heißt, die Kamera tut während des Abkippvorgangs den Müll auf Störstoffe scannen. Und ist es ein Störstoff erkannt worden, dann gibt sie Alarm. Das können wir im Hintergrund über die beiden PCs erkennen und wissen sowohl, um was für einen Störstoff es sich handelt, mit entsprechender KI-Beschreibung im Hintergrund, als auch die genaue Position im Müllbunker. Und die ist für uns entscheidend, damit wir mit dem Störstoff weiter umgehen können.
2: Auch wenn präventiv mit KI bereits im Müllbunker vorgesorgt wird, um Personen- und Sachschäden zu vermeiden, Gefahrenstoffe wie Vapes, E-Zigaretten, Akkus, Gasflaschen und Co. gehören nicht in die Restmülltonne.
1: Und wir wollen noch mehr dazulernen zum Thema, wie entsorge ich meinen Müll richtig? Claudia Gabriel ist bei uns von der Stabsstelle Sauberes Frankfurt, also von der Stadt Frankfurt. Hallo, Frau Gabriel.
11: Hallo.
1: Eigentlich heißt es ja immer, die Deutschen sind Weltmeister im Mülltrennen. Warum sind wir jetzt offenbar nur noch Kreisliga?
11: Naja, Kreisliga kann man insofern sagen, als vielen gar nicht bewusst ist, wenn sie wie hier zum Beispiel Schuhe kaufen oder andere Dinge, dann ist ja erstmal eine ganz andere Nutzung im Vordergrund. Da denkt man nicht an Akkus. Die sind ja auch immer kleiner.
1: Aber dann so winzig, wenn das Kind läuft, blinkt's.
11: Genau. Sind aber so klein und erstmal gar nicht so auffällig. Und dann denkt man halt, ach Gott, das ist Kleidung und trennt es nicht. Früher hatten wir es nur bei den Grußkarten. Da haben viele nicht dran gedacht, dass da ja auch ein Akku drin ist. Aber dadurch, dass immer mehr mit Akkus versehen wird, immer mehr Gimmicks dabei sind, haben wir natürlich auch eine Zunahme der Gefährdung und haben die Fehlwürfe bis hin eben zu dem, dass viele nicht wissen, dass man eine Kartusche auch nicht in den Restmüll wirft.
1: Fehlwürfe heißt, es kommt dann in den Restmüll, obwohl es da nicht hingehört. Das gilt auch für solche wärmenden Sohlen mit Akku. Da gibt es zwar einen Hinweis auf der Verpackung, dass man das nicht in den Müll werfen soll, aber das macht, liest, glaube ich, keiner. Zumal die Verpackung wirft man erst mal weg. Und bis man dann die Sohle wegwirft, ist die Verpackung schon nicht mehr da, die einen erinnern soll. Aber wohin dann mit all diesen Dingen, wo kleine Batterien drin sind?
11: Also Batterien, also generell ist es immer am besten, man gibt es im Wertstoffhof ab. Wenn man leicht die Batterie ausbauen kann, also ohne einen größeren Aufwand, dann gibt es natürlich auch die Möglichkeit, das zu trennen. Dann könnten Sie den Rest auch in den Restmüll geben oder bei Kleidung vielleicht auch in die Wiederverwertung. Aber der Akku, der muss entweder, wie gesagt, zum Wertstoffhof oder eben auch bei einer ordnungsgemäßen Annahme in Geschäften, die die Akkus wieder entgegennehmen.
1: Das ist auch ein guter Tipp. Und dann haben wir ja schon die Gasflaschen angesprochen im Beitrag, die solche Explosionen erzeugen können. Und wir haben auch viele Zuschauerfragen dazu bekommen, zum Beispiel von Sieglinde Schwiegern-Schönborn aus Usingen. Die würde gerne ihre Gaskartusche von so einem Unkrautflämmer entsorgen. Oder ein Zuschauerpaar, Wolfgang und Ursula Walter aus Hanau, die haben nur so eine kleine Nachfüllgasdose für Feuerzeuge. Wohin mit all diesen Dosen?
11: Definitiv zum Wertstoffhof. Aber auch da haben wir auch die Möglichkeit, wenn es tatsächlich, wenn man wieder ein gleiches Produkt nachkauft, dann hat man auch die Möglichkeit, das in den Läden abzugeben und zu sagen, hier gebe ich jetzt wieder diese Kartusche zurück. Aber auf Nummer sicher geht man auf jeden Fall beim Wertstoffhof. Dort wird es ordnungsgemäß entsorgt. Die Kette ist dann, die Entsorgungskette ist dann auch kurz, das passt gut. Und wenn man sich unsicher ist, einfach dort mal nachfragen, dann ist man auf der sicheren Seite.
1: Oder auf den Homepages der Kommunen nachschauen. Aber Deos darf ich noch in normalen Müll werfen, oder?
11: Wenn es komplett entleert ist, okay. Dann
1: ist keine Explosionsgefahr
11: mehr. Aber es sollte leer sein.
1: Apropos Explosionsgefahr, wie schützen sich denn die FES-Mitarbeiter, also die Mitarbeiter der Stadtreinigungsfirma?
11: Sie werden regelmäßig geschult, aber sie müssen tatsächlich noch wesentlich sorgfältiger sein als früher, was die Kippvorgänge, also man hat es in dem Beitrag auch schön gesehen, der Kippvorgang, nicht dicht rangehen, wenn irgendwas hochgeht, also Abstand halten, das ist ganz wichtig, sorgfältig das machen, also konzentriert auch bei der Sache sein, selbstverständlich. Und tatsächlich passiert es immer wieder, dass dann doch auch in einem Müllwagen, dass es zu Bränden kommt und dann ist es eine wichtige und schnell zu treffende Entscheidung, ob dann diese Gefährdung so groß ist durch den Brand, dass das Menschenleben in Gefahr sind, dann kann es passieren, dass auch ad hoc der Müll auf die Straße entsorgt werden muss, der brennende Müll, damit Menschenleben und auch das Fahrzeug nicht in Gefahr geraten. Wenn Sie davon ausgehen, Sie schaffen es noch bis zum Heizkraftwerk, dann wird es eben dann dort abgeladen. Aber es ist
1: weil irgendjemand gefährlich einen Akku da reingeworfen hat, das ist schon krass, was daraus entstehen kann. Frage, wo es nicht um Gefahren geht, von unserer Zuschauerin Ina aus Flörsheim. Die will eigentlich ganz gern ihre Gießkanne oder mal einen größeren Eimer in die gelbe Tonne tun, weil man da ja auch Kunststoff reintun kann. Aber das darf man nicht. Warum eigentlich nicht?
11: Also die gelbe Tonne ist keine Wertstofftonne, sondern es geht darum, dass Sie mit dem Erwerb der Ware schon die Entsorgung der Verpackung bezahlt haben. Deswegen sind es Umverpackungen und es ist auch nicht nur Plastik. Beispielsweise die Dose, wenn Sie ein Fertiggericht in der Dose hatten oder wie auch immer, dann darf die auch da rein. Das wird alles ordnungsgemäß getrennt und weiterverwertet. Aber es ist eine Verpackungstonne letztendlich und es ist keine Wertstofftonne.
1: Okay, also da geht es darum, wer was bezahlt hat. Im Grunde.
11: Richtig.
1: Letzte oder vorletzte Frage, wie ist es mit dem Sperrmüll? Was darf in den Sperrmüll, was darf ich vor die Tür stellen und was nicht?
11: Sperrmüll sind die großen sperrigen Gegenstände, die man normalerweise vom Verständnis her in die Restmülltonne werfen würde, die dafür aber aufgrund der Kantenlänge, der Größe eben zu groß sind. Was ganz, ganz wichtig ist, ist die Definition, was ist kein Sperrmüll. Also Bauschutt beispielsweise, wenn ich ein Waschbecken übrig habe oder die Toilettenschüssel erneuert wurde, das ist Bauschutt, das ist kein Sperrmüll. Aber auch die sonstigen Abfälle, sei es die Kleidung, die da noch übrig ist oder auch die Hefte oder alles, was kleinerer Müll ist, ist kein Sperrmüll.
1: Danke für Ihren Rat. So werden wir vielleicht doch noch Müll trennen. Weltmeister diesen Sommer. Claudia Gabriel von der Stabsstelle Sauberes Frankfurt. Dankeschön.
11: Ich danke Ihnen.
1: Ganz anderes Thema. Nach der Party, nach ein paar Drinks, noch ins Auto oder auf den Roller. Ja, und dann ab auf die Straße. Genau das sollte man eben nicht tun, weil es zu schlimmen Unfällen führt. Die landen dann in der BG-Unfallklinik in Frankfurt, wo man unter Party ohnehin was anderes versteht. Jens Pflüger war heute dort.
12: Hier in der BG-Unfallklinik in Frankfurt dürfen in diesen Raum, den Schockraum, eigentlich nur medizinisches Personal oder eben, wenn man Patient ist. Heute dürfen wir aber auch rein, denn da drin findet eine Party statt. Aber Party im Schockraum, was es damit genau auf sich hat, das gucken wir uns mal genauer an.
13: Auf der einen Seite und auf der linken Seite zwischen Milz und Niere. Und das gucken wir uns jetzt einmal an, ob da gegebenenfalls freie Flüssigkeit ist. Da sehen wir einmal die Niere und einmal die Milz, aber da ist keine freie Flüssigkeit, also keine Blutungsquelle quasi zu sehen. Hallo!
12: Dr. Daniel Koch nimmt uns heute mit und nicht nur uns, sondern auch eine Schulklasse aus Wiesbaden in den Schockraum. Und ich habe gerade schon gesagt, Party im Schockraum. Das hört sich ein bisschen komisch an. Was hat es damit ganz genau auf sich?
13: Ja, Party machen wir hier nicht, wie Sie sehen können. Das ist ein Akronym, das kommt von unseren kanadischen Kollegen. Es steht für Prevent Alcohol and Risk-Related Trauma in Youth. Das heißt, wir wollen hier die Schüler, die heute hier sind, ein bisschen sensibilisieren auf Trauma und auf Unfälle natürlich und assoziiert natürlich mit Alkohol und Drogen.
12: Was sind denn die meisten Unfälle, und wo junge Patienten bei euch hier zum Beispiel in diesen Schockraum eingeliefert werden?
13: Das ist eine interessante Frage. Jetzt gerade kam vom Statistischen Bundesamt raus, dass wir, glaube ich, 2024 12.000 Elektroscooter-Unfälle hatten. Das ist aber eine Dunkelziffer, weil nicht alle natürlich erfasst werden. Und davon kommen meistens so, wurden erfasst 1.500 Schwerstverletzte. Und davon sind 30 bis 50 verstorben leider. Und das wollen wir natürlich hiermit verhindern.
12: Damit die Jugendlichen auch ein bisschen vorsichtiger auf den Rollern unterwegs sind. Der Niklas ist hier unten und hat sich für uns heute als Patient zur Verfügung gestellt. Wie geht's dir denn? Wie ist das denn für dich jetzt hier in dieser Liege zu liegen?
14: Schon ein sehr krasses Gefühl, weil sonst kennt man das auch nur so aus dem Fernsehen und so. Und ist auch ein komplettes anderes Gefühl halt so.
12: Und hier drüben die Jugendlichen aus Wiesbaden. Ihr seid zum ersten Mal hoffentlich in so einem Schockraum. Könnt euch das mal angucken. Was macht das denn mit euch, wenn du jetzt hier bist und ihr diesen Präventionstag miterleben könnt?
15: Es ist auf jeden Fall sehr schockierend und auf jeden Fall auch erstaunlich. Und man weiß, dass man nächstes Mal öfters aufpassen muss.
12: Wie ist das bei dir, als du heute hierher gekommen bist und in diesen Raum reingekommen bist?
16: Also es ist schockend zu sehen, dass selbst kleine Unfälle so große Ausnahmen haben und dass große Unfälle auch kleine Ausnahmen haben können.
12: Die Auswirkungen haben können, richtig. Was macht ihr denn hier im Schockraum, wenn jetzt hier jemand eingeliefert wird?
13: Genau, wir sind eigentlich ein Team von 8 Leuten. Dann

0: dabei sein durften. Also sicher im Straßenverkehr unterwegs sein, besonders auf den Rollern. Wir haben es gehört, die sind besonders gefährlich, gerade bei Jugendlichen. Und ohne Alkohol und ohne Drogen am besten natürlich auch im Straßenverkehr unterwegs sein. Und dann kommt man auch nicht hier in den Schockraum, wenn mal was passiert.
1: Wertvolle Hinweise von Jens Pflüger. Dankeschön. Was machen eigentlich Horden von Pferden, wenn wir Menschen sie einfach mal in Ruhe lassen? Ich habe das, ja, wie die meisten, noch nie mit eigenen Augen gesehen. Unsere Ratgeber-Reisereporterin Nina Heinz aber schon. Und sie zeigt es uns im heutigen Teil ihrer Rumänien-Serie.
2: Rumänien. Viel Natur. Tiere zum Staunen. Und der Mythos rund um Dracula. Wir sind Nina und Jens, unterwegs im Osten Europas. Heute sind wir im Donaudelta. Wer hierher reist, ist zum Sonnenaufgang idealerweise schon wach. Denn dann erwacht auch die Tierwelt. Iljuza ist mit uns unterwegs. Das Delta gehört zu den artenreichsten Regionen der Welt. Für uns geht es erst einmal wieder an Land, denn hier warten ganz besondere Wildtiere auf uns.
3: Pferde.
4: Wie stehen die Chancen, dass wir heute Pferde sehen werden?
5: 100%. Ich weiß genau, wo sie weiden. Aber ich möchte dir auch die Pferde im Wald zeigen. Denn es ist einzigartig, wie sie sich an das Laufen zwischen Bäumen angepasst haben. Es ist kein übliches Verhalten von Pferden, zwischen Hindernissen zu laufen.
2: Über 2000 Wildpferde sollen hier leben.

Und auch einen Schakal bekommen wir vor die Linse. Ilyuza kommt regelmäßig her. Seine Kamera hat er immer dabei. Kann ich verstehen. Bei diesen Motiven.

0: Warum gibt es hier im Delta so viele Pferde?
1: Die Menschen hier haben sie freigelassen. Vor dem Fall des Kommunismus durften die Menschen hier keine Traktoren oder Autos haben und nutzten die Pferde in der Landwirtschaft und für den Transport. Einfach für alles. Als sie dann Autos besitzen durften und gesehen haben, was es für landwirtschaftliche Maschinen gibt, haben sie die Pferde einfach in die Wildnis entlassen. Und sie vermehren sich jetzt hier. Alle Pferde, die du hier siehst, wurden in der Wildnis geboren. Auch wenn sie domestizierte Vorfahren haben, für mich sind sie wild.

0: Ah, jetzt kommen natürlich Kühe. Vollkommen klar. Chaos, go away.
1: Wir möchten über Pferde sprechen. Sie versuchen, die Show zu stehlen.
2: Sie haben die Kamera gesehen. Also wirklich.
1: Was magst du persönlich so gerne an den Wildpferden hier?
2: Ihre Schönheit. Ich mag alle Tiere, alle Vögel. Aber die Pferde sind hier die Verbindung zur Natur. Für mich würde das Delta ohne die Pferde nicht existieren. Sie sind hier das Schlüsselelement.
1: Das Donaudelta gehört zum UNESCO-Weltnaturerbe. In diesem einzigartigen Wasserlabyrinth des größten Süßwasserschutzgebietes in Europa gibt es so viel zu entdecken. Rund 360 verschiedene Vogelarten gibt es hier.

0: wir haben richtig viel Glück. Und kriegen den hier vor die Linse. Einen Eisvogel. Aber meine absoluten Favoriten? Pelikane. Hier gibt es die größte Pelikankolonie Europas. Aufgewachsen ist Ilyuza in Bukarest. Die Faszination für das Donaudelta besteht aber seit seiner Kindheit.
1: Seit ich 11 Jahre alt bin, komme ich her. Damals mit meinem Vater zum Angeln. Seit meiner Schulzeit komme ich jedes Jahr hierher. Und jedes Mal, wenn es zurück nach Hause ging, habe ich die nächste Reise hierher organisiert und gemerkt, dass ich einfach zu viel Zeit durch den langen Weg verloren habe. Es war die beste Entscheidung meines Lebens, hierher zu ziehen, in der Natur zu leben, draußen zu leben, auf dem Boot zu sein, nicht in einem Büro mit künstlichem Licht zu sitzen.
0: Eigentlich hast du einen anderen Beruf, oder?
1: Ja, ich war früher Jurist, aber es hat mir nicht gefallen. Ich habe es nur studiert. Es war eher der Ehrgeiz und der Wunsch meiner Eltern. Für sie habe ich das Diplom gemacht und dafür habe ich jetzt mein Leben, ein anderes Leben.
0: In der nächsten Folge zeigt mir Ilyuza, dass das Donaudelta auch kulinarisch was zu bieten hat. Und ich versuche mich im Balmosch-Kochen.
2: Sehr interessanter Kochlöffel, den die Nina da hat. Sie tritt dann morgen hier als Naturköchin an bei den Ratgebern in der nächsten Folge. Und so schön die Natur auch ist, manchmal wollen wir Menschen das Grün dann doch nicht so wachsen lassen, wie es will. Grüne Beläge auf Bodenplatten und Holzmöbeln, denen wollen viele Gartenfreunde an den Kragen. Fragt sich nur, mit welchem Mittel geht das am besten?
3: Auch bei Alexander Kipp auf der Terrasse hat sich über den Winter ganz schön was angesammelt. Algen, Moos und Flechten haben sich überall ausgebreitet.
4: Wenn man also einen richtig nassen Winter hat, da ist die Terrasse total komplett voll mit Moos. Und dann ist das schon ein Aufwand, ja? Da muss man auch mehrmals ran, frisst schon so ein paar Stunden.
3: Deshalb lässt er sich heute von einem Profi helfen und zeigen, wie man den Grünbelag am besten wegbekommt. Erik Bianca reinigt professionell Terrassen und weiß, wie wichtig das jetzt im Frühling ist.
5: Wenn der Grünbelag immer drauf bleibt, wächst er quasi immer tiefer in den Stein rein. Die schlagen da ihre Wurzeln in Anführungsstrichen und machen den Stein dann auch oberflächlich kaputt.
3: Außerdem kann es rutschig werden. Daher soll der Grünspan jetzt weg. Mit den beiden machen wir an zwei Stellen einen kleinen Test. Was funktioniert hier auf dem Waschbeton besser? Das Haushaltsmittel aus einem Esslöffel Soda und einem Liter warmen Wasser, das gibt's schon ab 1,60 in der Drogerie. Oder der chemische Reiniger, ein Grünbelagentferner. Die gibt's ab 4 Euro im Baumarkt. Auch der wird mit Wasser verdünnt und als erstes aufgetragen.
5: Jetzt haben wir in dem Fall hier ein Reinigungspad. Kriegt man auch für wenige Euros im Baumarkt. Und trägt das dann halt hier auf. Und reibt es ein bisschen ein.
3: Ein bisschen schrubben und einwirken lassen. Deshalb machen die beiden an einer anderen Stelle, die ähnlich vermoost ist, mit dem Haushaltsmittel weiter.
5: Würden erstmal hier ein bisschen grob nochmal das Moos entfernen, bis wir nur noch das haben, was wirklich in der Oberfläche reingewachsen ist. Und dann können wir das genauso hier auftragen.
3: Nur mit dem Reinigungspad schrubben reicht hier nicht. Die beiden nehmen einen Besen zur Hilfe. Noch einmal mit Wasser abspülen und man sieht eine Veränderung.
5: Das Moos ist noch nicht komplett entfernt. Wir haben hier immer noch ein bisschen Moos in den Poren. Aber das optische Bild hat sich auf jeden Fall verbessert, würde ich sagen.
4: Ja, muss man noch eine Runde drehen und dann irgendwann ist dann gut.
3: Mittlerweile konnte der Grünbelagentferner eine Stunde lang einwirken und die Stelle kann bearbeitet werden.
5: Hier hatten wir den Grünbelagentferner drauf. Der muss normalerweise mal 24 Stunden einwirken, aber zumindest mal über Nacht. Die Zeit hatten wir jetzt nicht ganz. Mhm. Aber ich denke, auch jetzt ist schon ein Ergebnis zu sehen. Wir können das nachspülen. Aber auch hier geht es wieder nicht ohne Mechanik. Also man muss schon wieder auch drüber gehen mit dem Besen.
3: Ein erstes Ergebnis ist zu sehen. Aber auch hier müsste noch mal drüber gearbeitet werden. Welches Mittel hat besser funktioniert?
5: Im Prinzip, der Aufwand war der gleiche. Also es ist genauso gut oder zu 80% gut weggegangen. Genau, weil im Prinzip macht man es mit der Mechanik weg und nicht mit dem Mittel.
3: Egal ob Haushaltsmittel oder Extrareiniger, das Ergebnis ist gleich. Der Grünbelagentferner hat allerdings den Vorteil, dass es länger dauert, bis sich wieder Grünspan draufsetzt. Bei einer Holzterrasse funktioniert es ähnlich. Hier kann man entweder Grünbelagentferner benutzen oder alternativ Schmierseife. Den Grünbelagentferner am besten auch über Nacht einwirken lassen, dann mit einem Besen abschrubben. Beim Haushaltsmittel reichen 30 Minuten Einwirkzeit, damit es nicht antrocknet. Danach sollte man das Holz imprägnieren. So hat man einen besseren Schutz vor Grünbelag. Aus Erfahrung weiß der Fachmann, dass viele es zu Hause mit dem Hochdruckreiniger probieren. Da muss man aber aufpassen.
5: Ein Hochdruckreiniger kann man viel Druck aufbauen und so auch die Oberfläche beschädigen. Deswegen, wenn man einen regulierbaren Hochdruckreiniger hat, den richtigen Druck auswählen oder den richtigen Abstand. Und dann kann man den benutzen und genau, hat dann ein ganz schönes Ergebnis.
3: Auch bei den Gartenmöbeln von Alexander Kipp hat sich über den Winter ganz schön was angesammelt. Wir schauen wieder, was besser funktioniert, Haushaltsmittel oder Chemie. Erstmal der Grünbelagentferner, der wird mit dem Reinigungspad aufgetragen.
6: Da geht schon was ab, aber ich meine, da ist auch ziemlich viel drauf. Ne? Also man sieht hier ja schon, dass das ein ziemlicher Schmodder ist, ja, der sich hier jetzt auch löst.
3: Noch einmal mit Wasser abspülen und die Bank ist schon wieder deutlich heller. Die andere Hälfte wird mit dem Haushaltsmittel bearbeitet. Auch hier muss wieder ordentlich geschrubbt werden.
5: Also der Kraftaufwand ist vergleichbar in dem Fall. Wenn man den Algen- und Moostilger länger einwirken lässt, dann hat man es schon leichter.
3: Wieder nachspülen und die Stelle ist nach wenigen Minuten sauber. Auch hier klappt es mit beiden Mitteln gleich gut. Mit dem Grünbelagentferner hat man aber wieder länger eine saubere Bank.
6: Ich bin mir noch nicht so ganz sicher, ob ich da jetzt unbedingt so ein teures Mittel verwende, wo ja eigentlich ja, das sehr preisgünstige Hausmittel eigentlich so auf der kurzen Strecke zumindest die gleiche Wirkung hat.
3: Durch das Entfernen des Grünbelags hat man länger von seiner Terrasse und auch seinen Gartenmöbeln. Für Alexander Kipp steht noch ein bisschen Arbeit an, aber der Sommer kann auf jeden Fall kommen.
2: Und er kann auch auf den Balkon kommen, gern dort aufgehübscht durch die ein oder andere Topfpflanze. Wir haben genau dazu ein paar Tipps für Sie.
7: Bei diesem Wetter legen die Pflanzen richtig los. Gartengestalter Peter Janke hat einen der schönsten privaten Parks in Deutschland. Mit ihm suche ich die Top 5 Topfpflanzen.
8: Für mich sollte eine gute Topfpflanze unkompliziert sein. Das ist für mich das A und O.
9: Und sie muss über Jahre, wenn es beständig sein soll, ja mit diesem begrenzten Wurzelraum auskommen.
8: Eine meiner Favoriten, deiner auch, ne?
9: Das ist natürlich eine der Königinnen hier, der Wolfsmilchgewächse, Palisadenwolfsmilch. Herrlich, üppig, groß.
7: Im Topf sieht sie dann irgendwann mal so toll aus. Nächster Tipp, die Orangenblume.
8: Diese Pflanze erkennt man am Duft, finde ich, oder?
9: Ja, wir stehen ja in einer ganzen Duftwolke.
8: Die Orangenblume ist bis minus 15 Grad winterhart, aber sie braucht auf jeden Fall einen sehr mageren Boden und verträgt absolut keine Staunässe.
7: Jetzt geht's zu einem echten Klassiker. Geranien blühen nicht nur schön, es gibt sie auch in den unterschiedlichsten Blattfarben.
8: Die klassische Geranie.
9: Sie ist hartnehmend, sie blüht den ganzen Sommer und ist total einfach zu überwintern. Kaltes Treppenhaus reicht.
7: Unser vierter Tipp, der Balkanstorchschnabel.
9: Meiner Erfahrung nach ist der super im Topf und zwar über viele, viele Jahre. Den kann ich da bestimmt 6, 7 Jahre im Topf halten.
8: Ja.
7: Unsere letzte Empfehlung, die neuseeländische Schwertlilie. Sieht aus wie ein Gras, ist aber ein Schwertliliengewächs, das von Mai bis September so aussieht.
8: Hier haben wir sie nochmal alle zusammen. Die 5 Top-Pflanzen für den Balkon und die Terrasse. Pflegeleicht, robust, easy. Mit denen kann garantiert nichts schiefgehen.
2: Und die Pflanzen werden die nächsten Tage garantiert auch sehr viel Sonne bekommen. die wirklich sommerlichen Aussichten jetzt bei Alle Wetter. Und wir alle von den Ratgebern freuen uns sehr, wenn Sie morgen wieder dabei sind. Tschüss.
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0: Schauen Sie sie sich noch mal an. So sehen Wolken aus. Nicht, dass Sie das in den nächsten Tagen vergessen. Denn da werden Wolken kein großes Thema mehr sein bei uns in Hessen. Herzlich willkommen zu dieser Allerwetterausgabe. Es ist Donnerstagabend. Das Feiertagswochenende rückt näher. Und da wünschen sich viele ein feiertagstaugliches Wetter. Das haben wir im Angebot. Das Einzige, was fehlt, ist Regen. Da tut sich jetzt erstmal nichts mehr. Wenn Sie Pflanzen haben, die Wasser brauchen, müssen Sie selber nachhelfen. Ich hoffe, Sie haben genügend im Tank, in der Zisterne oder im Wasserhahn. Wir waren am Mainufer heute mit der Kamera unterwegs und es ist einfach dann ein schöner Ausblick mit diesen wunderbaren blauen Himmel oder Wolkenanteilen. Das hat es interessant gemacht. Die Natur sieht sehr grün aus. Und Sie haben gesehen, das ist jetzt eben wieder Echtzeit gewesen. Zwischendrin, falls Sie noch nie am Main waren, also die Ausflugsschiffe, die rasen nicht so schnell durch. Das haben wir beschleunigt wegen der Wolkenbewegung. Das sieht dann ein bisschen spannender aus. Und damit kommen wir zu einer, wie ich finde, großartigen Ausstellung. Jedes Jahr freut man sich darauf. Nächste Woche ist es soweit, in ziemlich genau einer Woche, in Frankfurt im Palmengarten die Rosenausstellung. Jetzt lächeln schon viele Menschen und sagen, ja, genau, die ist toll. Aber sieht man jetzt schon was? Robert Hübner wollte es wissen und war bei den Aufbauarbeiten dabei.
1: Noch wird geschleppt, aufgebaut und dekoriert. In der Galerie am Palmenhaus entsteht gerade eine riesige Rosenlandschaft. Zwischen Leitern, Pflanzkübeln und frischen Lieferungen aus Steinfurt, Hessens bekanntem Rosendorf.
2: Wir haben ein volles Sortiment. Es sind Edelrosen, es sind Beetrosen, es sind Kletterrosen mit dabei. Es sind historische Sorten da, also die schöne gefüllte Blüten haben, die auch extrem stark duften.
1: Ab dem 28. Mai öffnet die Ausstellung für Besucher. Bis dahin müssen hunderte Topfrosen und Rosenstämme perfekt platziert werden. Ungewöhnlich, ein Beet ist mit rund 17 Tonnen Sand statt Erde befüllt.
2: Wir haben hier die Idee gehabt, im Zuge des Klimawandels und unserem Thema oder Leitthema, den Gartenutopien, ein Sandbeet, ein Küsten- oder Dünenbeet anzulegen. Das ist sehr spartanisch gepflanzt. Also das heißt, hier kommen natürlich noch ein paar Rosen rein, aber es bleibt so leer. Und es gibt sehr gute Rosensorten, wie zum Beispiel die Sorte Utopia. Das ist eine Neuzüchtung, gibt es seit ein paar Jahren, die extrem widerstandsfähig ist. Also sowohl Trockenheit, aber auch was den Befall von Blattpilzen angeht, und die wird hier ihr Nest finden.
1: Dazu kommen noch zwei Beete in rechteckiger Form, klassisch mit Erde angefüllt. Hier sind schon viele Randpflanzen und Topfrosen gesetzt, aber das Beet wird sich noch weiter verändern.
2: In der Mitte legen wir dann nächste Woche tatsächlich noch Rollrasen auf die Fläche aus. Denn auch ein Rasen, das heißt dieses satte Grün zur Farbigkeit der Begleitpflanzen, zur Farbigkeit der Rosen, das schafft ein bisschen Ruhe.
1: Zur Ausstellung gehört auch draußen vor der Galerie der wunderschöne Rosengarten, der sich allerdings verändert hat.
3: Unser Konzept haben wir in den letzten Jahren ein bisschen angepasst. Früher war das der klassische Rosengarten mit einer Rosensorte in einem Beet und eigentlich sonst nichts dazu. Und in den letzten Jahren haben wir es umgewandelt. Wir machen mehr Mischpflanzungen, mischen Stauden und Rosen zusammen. Das ist für beide gut. Die Stauden beschatten ein bisschen den Wurzelstock von der Rose und das sorgt dafür, dass das Wasser nicht so schnell verdunstet. Weil in den heißen Wochen und Sommern, die wir jetzt doch immer haben, brauchen auch unsere Rosen immer ein bisschen Wasser. Und so können wir die Verdunstung ein bisschen reduzieren und sorgen dafür, dass wir nicht allzu viel Wasser geben müssen.
1: Hobbygärtner können sich bei dieser Rosenausstellung auch wieder einige Anregungen holen. Vor allem aber auch Tipps. Zum Beispiel, dass Rosen mit dem ADR-Zertifikat, also anerkannte deutsche Rose, sich gerade in Zeiten des Klimawandels besonders für den eigenen Garten eignen.
2: Die können sehr viel ab. Die sind ja in ganz Deutschland in den Sichtungsgärten getestet. Und das geht vom Norden bis zum Süden, von Osten bis zum Westen. Und da haben wir ja in Deutschland schon ganz unterschiedliche Klimate. Und die sind besonders widerstandsfähig, was Hitze angeht, aber auch was Regenmengen im Sommer angeht. Und auch die Blüten sind sehr haltbar. Und das sind wirklich gute Sorten.
1: Während draußen die ersten Rosen längst offen sind, regnet's drinnen noch. Die frische Lieferung braucht Wasser, damit es auch diesmal eine besonders farbenfrohe Ausstellung wird.
0: Jetzt lassen Sie uns mal nicht über Wasser reden, sondern über Temperaturen. Der Mai war ja in diesem Jahr bislang schon spannend mit Eisheiligen, die den Namen wirklich verdient hatten, was fast schon ungewöhnlich ist in Zeiten von Klimawandel. Es war wirklich kühl und natürlich auch nennenswert zu kühl für die Jahreszeit. Aber um das mal ins Verhältnis zu setzen, im langjährigen Monat soll für den Mai, reden wir über eine Tagesmitteltemperatur, also Tag und Nacht zusammengerechnet, von 13,1 Grad. Das ist der Schnitt. Bis heute liegen wir bei 11,5, ist also noch zu kalt, aber jetzt wird's ja warm, sodass, wenn wir mal so die Prognose uns angucken, wird davon ausgehen, dass wir trotzdem wahrscheinlich so bei 13,5 landen werden. Obwohl wir die kühlen Eisheiligen hatten in diesem Jahr, wird's jetzt durch die Wärme mehr als egalisiert. Und wenn wir über extreme Temperatursprünge reden, ich meine, Darmstadt gestern noch 20 Grad, am Samstag 31, das sind 11 Grad Unterschied. Aber gestern zum Beispiel in Washington D.C., USA, 36 Grad und am Samstag sind es 13. Da ist der Unterschied abwärts 23 Grad. Und der Rekord, der stammt aus dem Jahr 1911, auch aus den USA, aus Springfield, das ist in Missouri. Da war es ein Novembertag mit 40 Grad Abkühlung innerhalb eines Tages. Dieser Tag hatte gleichzeitig den bis heute gültigen November-Hitzerekord und Kälterekord. Wie gut, dass wir sowas nicht haben. Bei uns morgen so um die 28 Grad. Noch heißer ist es in Spanien, 33, 36 Grad. Aber diese Luft kommt ja jetzt zu uns. Und dabei ist es morgen bei uns schon wärmer als in weiten Teilen Griechenlands oder der Türkei. Also die 28 sehr deutlich überdurchschnittlich. Und da legen wir noch eine Schippe drauf. Und es ist nicht nur die Temperatur, die bemerkenswert ist. Wenn Sie Sommer, Sonne, Sonnenschein haben möchten, also dann ist natürlich das genau richtig. Morgen schon 10 bis 12 Sonnenstunden im äußersten Nordosten Hessens. Ansonsten teilweise bis zu 16 Sonnenstunden. Am Samstag dann überall bei uns im Land so irgendwo zwischen 13 und 16 Sonnenstunden. Sonne steht sehr hoch, ist ziemlich intensiv. Sonnenschutz und Hitzeschutz auch, weil da geht es ja dann über die 30-Grad-Marke. Also das wird anstrengend. Und damit kommen wir zu einem Thema, das, ich muss es sagen, uns immer wieder erreicht. Immer wieder gibt es Zuschauende, die sagen, können Sie mal quantifizieren. Wir hören die ganze Zeit von Kriegen. Wir versuchen irgendwie den Müll zu trennen und die CO2-Emissionen runterzuschrauben. Was wird denn bei so einem Krieg im Verhältnis dazu rausgepustet? Das ist doch dramatisch, was da alles kaputt gemacht wird. Ich kann es nicht sagen, aber mein Gesprächspartner, der hat mit einer Forschungsgruppe genau sowas untersucht. Herr Professor Schäffran von der Universität Hamburg. Einen wunderschönen guten Abend.
4: Ja, schönen guten Abend.
0: Ja, also die CO2-Emissionen, die Klimawirkung von Kriegen, das ist jetzt etwas, was viele Menschen auch bewegt. Können Sie uns mal so ein bisschen näher ranbringen, wie relevant ist das und was spielt da alles rein?
4: Naja, Kriege bringen viel Leid und Zerstörung für Menschen, Gesellschaft, aber auch für die Umwelt und das Weltklima. Man muss ja bedenken, dass Waffensysteme in ihrer Herstellung Rohstoffe und Energie brauchen und auch Schadstoffe freisetzen, auch CO2. Und sie zerstören Infrastrukturen, die Rohstoffe brauchen und Energie brauchen und bei ihrer Zerstörung auch Schadstoffe und CO2 freisetzen. Man hat sozusagen eine doppelte Freisetzung von CO2, die das Weltklima belasten. Man kann sich das leicht veranschaulichen, dass ein Leopardpanzer zum Beispiel etwa 500 Liter Treibstoff pro 100 Kilometer verbraucht. Und ein Kampfflugzeug vielleicht 5000 Liter Kerosin pro Stunde. Das sind vielleicht 12, 13 Tonnen CO2, die dabei freigesetzt werden. Und auch ein Militärgerät für die Hersteller bereitet mal 6 Kilogramm CO2 pro Kilogramm Herstellung. Und der Wiederaufbau, der braucht am allermeisten CO2 und setzt CO2 frei und braucht Energie. Das ist der größte Anteil in Kriegen, die Zerstörung, die nach dem Krieg wieder aufgebaut werden muss.
0: Also das sind ja unglaubliche Zahlen, die Sie da transportieren. Die Frage ist, in all diesen Klimamodellierungen, in diesen Klimaprognosen, aber auch in diesen CO2-Etats, die man noch hat, wo man sagt, das wollen wir reduzieren, wird Militär weltweit da überhaupt mitgerechnet?
4: Ja, die militärischen Emissionen sind von Anfang an in den Klimaverhandlungen ausgenommen worden, obwohl sie einen relevanten Anteil ausmachen. Man schätzt etwa 5,5% der weltweiten CO2-Emissionen gehen auf den militärischen Sektor zurück. Die sind aber bisher nicht berücksichtigt in den Gesamtschätzungen. Und dabei sind die Kriege noch gar nicht eingerechnet.
0: Also das ist nur die reine Existenz von Militär, wenn die eigentlich noch nichts zerstören. Sie haben eben schon angesprochen, also dass da Gerät bewegt wird, aber auch, dass Dinge produziert werden müssen, dass Dinge zerstört werden. Vielleicht diese verschiedenen Bereiche, wenn Sie die nochmal benennen können, und können wir das vielleicht an einem der aktuellen Kriege, vielleicht am Ukraine-Krieg, mal ein bisschen genauer festmachen?
4: Ja, die militärische Infrastruktur braucht natürlich auch Energie, und das ist oft vor allem fossile Energie. Und das ist die erste Kategorie. Die zweite ist die Operation von militärischem Gerät, von Flugzeugen, Panzern und anderen Fahrzeugen, von Schiffen. Die erfordert natürlich auch entsprechende Energiemengen. Und dann gibt es die dritte, die im Krieg zum Einsatz kommt, die dritte Kategorie. Und das ist die besonders intensive CO2-Verbrauch und Freisetzung. Es wird geschätzt, dass im Ukraine-Krieg in den ersten 4 Jahren etwa 311 Millionen Tonnen CO2 freigesetzt wurden. Ja, das war sicherlich zu einem erheblichen Teil die Kriegführung, aber ein ebenfalls sehr großer Anteil sind die Gebäude, die dann nach dem Krieg wieder aufgebaut werden müssen, und die gesamte Infrastruktur. Die Energieversorgung zum Beispiel wird auch zu 6% hinzugerechnet, und die Brände, die eintreten, 311 Millionen Tonnen, das ist, entspricht mehr als zum Beispiel Frankreich in einem Jahr freisetzt. Es gibt noch andere Schätzungen vom Gaza-Krieg etwa, Israel-Gaza-Krieg, da sind das 33 Millionen Tonnen. Und in den ersten 2 Wochen des Iran-Krieges sollen etwa 5 Millionen Tonnen CO2 freigesetzt worden sein. Das sind natürlich nur grobe Schätzungen von Wissenschaftlern, Überschlagsrechnung, weil offizielle Zahlen nicht verfügbar sind von militärischer Seite.
0: Sie versuchen mit einer Forschungsgruppe Licht in dieses Dunkel zu bringen. Kriege sind per se schon verheerend, aber haben auch eine nennenswerte Klimawirkung, wie wir jetzt gelernt haben. Vielen Dank an dieser Stelle und Grüße nach Hamburg. Schönen Abend Ihnen. Alles Gute.
4: Ja, vielen Dank.
0: Und wir schauen uns jetzt an, was denn wettermäßig sich bei uns tut. Sie sehen es, der Himmel klart auf in den nächsten Stunden. Bei klarem Nachthimmel direkt am Alpenrand teilweise Abkühlung auf 5 Grad, aber an vielen Orten doch schon zweistellige Frühwerte. Und nachmittags wird es mild, selbst an den Küsten 17 bis 20 Grad, am Oberrhein sogar bis zu 30 Grad. Das ist spanische Luft, die zu uns geweht wird. Und das bedeutet in Hessen, die Wolken, die sich jetzt noch zeigen, die lösen sich doch weitgehend auf. Kann es vielleicht in Nordhessen ein bisschen Nebelbildung geben? Nicht ganz auszuschließen. Morgen ganz viel Sonnenschein. Ein paar Schönwetterwölkchen sind dabei, aber ein nahezu makelloser Wettereindruck, wenn Sie blau mögen. 6 bis 13 Grad, das sind die Frühtemperaturen. Und gerade in den Niederungen noch mal einstellig. Lüften Sie noch mal schön durch, denn dann wird es warm. 23 bis 28 Grad, das ist es, was uns morgen erwartet. Also nahezu überall ein Sommertag, 25 Grad und mehr. Am Vormittag ist der Wettereinfluss bei Wetterfühligen noch ganz positiv. Die Konzentrations- und Leistungsfähigkeit ist gut. Am Nachmittag ist es nicht mehr so optimal. Und Gräser und Roggenpollen sind unterwegs. Und wenn Sie Pflanzen schützen wollen, vielleicht versuchen Sie es nicht mit dem ganz scharfen Insektenvernichtungsmittel. Die weiteren Aussichten: Es wird an den Folgetagen noch wärmer. Regen ist erstmal überhaupt keine in Sicht. Und zwar auch bis deutlich in die nächste Woche hinein sehen wir da gar nichts. Aber erstmal die große Hitze, die auch einem August gut zu Gesicht stehen würde, jetzt im Mai. Kommen Sie nicht zu sehr ins Schwitzen. Schönen Abend. Tschüss.

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6: Willkommen zur Hessenschau. Wir beschäftigen uns heute mit der Rente. Rente ab 70, das war heute Morgen die Schlagzeile der Bild-Zeitung. Die Kommission zur Rentenreform werde empfehlen, das Renteneintrittsalter schrittweise zu erhöhen. Fest steht, das System funktioniert mit steigender Lebenserwartung und immer weniger Beitragszahlen nicht mehr. Es muss reformiert werden. Umso erstaunlicher, die Kommission hat den Zeitungsbericht dementiert, also für falsch erklärt. Aber die Diskussion, die man vielleicht verhindern will, die ist losgetreten.
7: Dachdeckerarbeiten auf einem Flachdach in Rüsselsheim. Es ist ein körperlich sehr anstrengender Job.
8: Also ich bin froh, wenn ich da 67 schaffe, bis 70. Das wäre ein Wunder, ja. Also hier auf dem Dach alles tragen und rumlaufen, auch mit dem Dachsträger, also im Stalldach da stehen zu können, das ist schon viel.
7: Noch ist es nur ein Gerücht. Aber was wäre, wenn die ab 1990 Geborenen schrittweise länger arbeiten müssten? Rente dann erst ab 70.
9: Also ich kann mir nicht vorstellen, wie das körperlich gehen soll. Und ich finde es ehrlich gesagt auch unfair der jüngeren Generation gegenüber, ja.
10: Das würde ich dann eigentlich ganz gern selber entscheiden. Also wenn ich mit 65 dann sage, ich will jetzt hier noch 5 Jahre machen, dann sollte das mein gutes Recht sein. Aber verpflichtend weiß ich jetzt nicht, ob ich das so toll fände.
11: Also die Bürofritzen, die können wegen mir bis 80 arbeiten, Beamte auch, ja. Aber Leute, die wirklich körperlich schwer arbeiten, also die müssten mit spätestens 65 aufhören.
7: In Europa haben alle Länder ein ähnliches Problem mit ihren Rentenkassen. Dänemark will das Renteneintrittsalter von 67 zukünftig auf 74 Jahre erhöhen, die Niederlande auf 70. Deutschland liegt in der momentanen Anhebung auf 67 Jahre im Mittelfeld. Griechenland und Frankreich wollen nur auf 66 bzw. 65 Jahre erhöhen. Arbeitsrechtler Peter Wedde findet, es gibt Alternativen zur Erhöhung des Renteneintrittsalters.
12: In der Schweiz gibt es ein Modell, in das alle einzahlen, und zwar mit allen Einkommensarten, und zwar auch mit Mieteinnahmen oder Kapitaleinnahmen. Und es hat auch den Vorteil für die Schweizer Bürgerinnen und Bürger, sie bekommen dann auch alle aus der Rente was ausgezahlt. Und zwar nicht nach Beitragshöhe, sondern nach Höhe der Belastung. Der Fliesenleger bekommt in der Schweiz die Höchstrente. Und ein Vorstandschef von einem großen Schweizer Konzern bekommt dann nur die Mindestrente. Und damit haben alle irgendwie bezogen auf die Lebensleistung eine gerechte Rente zu bekommen. Und der Vorteil in der Schweiz ist, diese Rente in der Schweiz schreibt schwarze Zahlen.
7: Die Dachdecker in Rüsselsheim sind gespannt, wie die Diskussion um die Rentenreform weitergeht. Auch wenn es hier nur die Jüngsten betreffen wird.
6: Crashkurs. Realität erfahren echt hart. Das sieht aus wie ein Kinoplakat oder der Titel einer Fernsehserie und richtet sich an junge Leute. So wie sie mit den Darstellern ihrer Lieblingsserie mitfiebern, sollen sie auch beim Crashkurs der Polizei mitempfinden. Wenn Polizisten, Feuerwehr und Rettungsleute erzählen, was sie regelmäßig bei Rettungseinsätzen erleben müssen. Klar, hier geht es nicht um Unterhaltung. Die Erlebnisberichte sollen das Verhalten der jungen Leute beim Autofahren beeinflussen.

0: Ja, verdammt, es tut weh, es soll weh tun, soll den Kopf und das Herz erreichen, weil es die Realität ist. Crashkurs, diesmal im Fröbel-Seminar in Kassel, Schule für soziale Berufe. Nicht nur die Polizei ist da, die komplette Rettungskette, Feuerwehr, Notärztin, Rettungsdienst, Notfallseelsorger und Bestatter. Und jeder erzählt von tödlichen Unfällen, zuhauf erlebt.
1: Also im VW muss schwer aus dem Fahrdienstler eine Frau. Was ist mit meiner Tochter? Was ist mit meiner Tochter? Meine Tochter antwortet nicht. Ich habe dann während der Reanimation auch die Schiebetür zugemacht, damit die Mutter das nicht sehen konnte von ihr, die auch immer eingeklemmt war und geschrien hat. Und der Notarzt war einverstanden damit, dass wir das verstorbene Kind zum Schutz der Mutter in den Rettungswagen gehen lassen.
0: Schwer zu ertragen.
2: War schon ziemlich krass. Zwischendurch hat man gedacht, boah, es hat einem irgendwie nochmal die Augen geöffnet.
3: Irgendwie ist einem dann schon doch auch mulmig so ums Herz geworden. Mhm. Und auch bedrückende Sachen. Also ich fand es sehr interessant, wie viel erzählt wurde und auch diese persönliche Meinung von den Rettungskräften.
0: Auf dem Schulhof alle Fahrzeuge der Rettungskette. Feuerwehr, Polizei, Rettungswagen, Leichenwagen. Alles zum Anfassen. Das ist hart, erklärt der Crashkursorganisator, aber so werden Unfälle greifbarer.
4: Es ist so, dass wir zeigen wollen, was wir erleben und dass das etwas ist, was jeden im Straßenverkehr ereilen kann. Und wenn die Menschen wissen, was Realität ist, dann sind sie vielleicht auch eher daran interessiert, es zu vermeiden. Und vielleicht muss es dann auch ein bisschen wehtun. Es tut uns ja auch weh.
0: Das eigene Erleben erlebbar machen, die andere Seite zeigen, was das bedeutet für alle, wenn Sekunden das Leben ändern oder den Tod entscheiden. Das soll nachwirken. Der Tod ist eigentlich tabu, so weit weg, gerade wenn du jung bist. Der Leichenwagen vielleicht genau deshalb ein Magnet, erklärt mir Tom.
5: Ich merke immer wieder, dass die Leute dann doch immer mehr ins Grübeln kommen, als man das vielleicht so dachte. Weil wenn ich so an meine Schulzeit zurückdenke, diese ganzen Vorträge, die wir in der Schule hatten, das war einfach nur immer ein bisschen ödes Absitzen. Die Hälfte war am Handy, die andere Hälfte ist gar nicht erst gekommen. Und hier habe ich immer das Gefühl, dass die Leute wirklich dabei sind, dass sie hinterher sind, dass sie das wirklich auch interessiert.
0: Der Crashkurs hinterlässt Eindruck.
6: Man erwischt sich immer mal wieder, dass man mal kurz irgendwie auf dem Display beim Auto oder so zum Beispiel Musik weiterklickt, das nächste Lied anklickt. Ich glaube, da denke ich jetzt noch mal drüber nach, ob ich das jetzt wirklich jetzt gerade machen muss.
0: Wenn eine oder ein Nerv von 100 so denkt, dann hat sich das hier gelohnt, der Crashkurs, sagen sie. Das ist die Motivation im Team. Deshalb sind sie alle immer wieder gemeinsam an Schulen, damit man sich möglichst im Einsatz nie begegnet.
7: Am Landgericht Hanau ist ein Angeklagter bei der Urteilsverkündung auf die Staatsanwältin losgegangen. Die Nachrichten jetzt mit Marcel Wagner.
8: Mit seinen Handschellen hat der Angeklagte der Frau auf den Kopf geschlagen und die Staatsanwältin verletzt. Sie hat eine Schädelprellung, ein Schleudertrauma, Schürfwunden und weitere Prellungen. Auch zwei Justizbeamte sind verletzt. Der Mann stand wegen mehrfacher und gefährlicher Körperverletzung vor Gericht. Für ihn geht es mit Sicherungsverwahrung ins Gefängnis. Weil er an einer Tankstelle in Heusenstamm im Kreis Offenbach im vergangenen Sommer Feuer gelegt hat, muss ein 39-Jähriger für 5 Jahre ins Gefängnis. Das hat das Landgericht Darmstadt heute entschieden und den Mann wegen gefährlicher Brandstiftung verurteilt. Für einen Teil der Freiheitsstrafe soll der Mann wegen seiner Alkoholsucht in einer Therapieeinrichtung untergebracht werden. KNDS hat auch ein Werk in Kassel, gilt als eines der größten Rüstungsunternehmen in Deutschland. Hauptsächlich werden dort gepanzerte Fahrzeuge gebaut, moderne Kampfpanzer, auch Abwehrsysteme. Und jetzt steht fest, die Bundesregierung möchte in das Rüstungsunternehmen einsteigen.
9: Normalerweise gibt man sich hier zugeknöpft, aber anlässlich des Besuchs des Verteidigungsministers im vergangenen Jahr durfte die Presse einen Blick in den Kasseler KNDS-Standort werfen. Rund 1700 Mitarbeiter fertigen hier unter anderem Teile des Kampfpanzers Leopard 2. Jetzt ist klar, die Bundesregierung will sich am Rüstungsunternehmen beteiligen. KNDS war bislang in deutschem Familien- und französischem Staatsbesitz. Im Zuge eines geplanten Börsengangs möchten sich die Privateigner nun zurückziehen, heißt es. Die Bundesregierung will sich mit 40% beteiligen und damit mit den Franzosen gleichziehen. Bei dem Geschäft geht es auch um rüstungspolitischen Einfluss. Beide Länder sollen die gleichen Stimmrechte haben, damit Entscheidungen zu Arbeitsplätzen und Standorten zukünftig nur gemeinsam getroffen werden können.
7: Es sind nur noch 3 Wochen. Dann startet die Fußball-WM in USA, Kanada und Mexiko. Ich weiß nicht, wie es Ihnen geht, aber ich weiß von so manchem kritischen Fußballfan, der mit der FIFA, dem ganzen Kommerz oder den USA so seine Bauchschmerzen hat. Wenn erstmal der WM-Kader vorgestellt wird, dann regt sich doch wieder ein leichtes Kribbeln der Vorfreude. Heute in Frankfurt war es wieder soweit.
10: Frankfurt-Römerberg, eine historische Stätte, auch in Sachen Fußball. Hier, wo auf dem Balkon des Rathauses in der Vergangenheit legendäre Fußballpartys gefeiert wurden. Seit heute ist das Fußballfieber nochmal gestiegen. Jedenfalls beim Bundestrainer, der alle Personalien geregelt hat.
11: Die internen Diskussionen sind vorbei und demnach, ja, jetzt ist nur noch Vorfreude angesagt. Klar, es wird für uns alle eine große Herausforderung, der stellen wir uns. Und wir, also ich bin mega heiß, die Jungs sind mega heiß und das Trainerteam ebenso.
10: Er ist heiß, der Nagelsmann, hammermäßig heiß. Aber wie sieht's aus bei den anderen gefühlt 80 Millionen Nagelsmännern der Republik?
12: Kribbelt's schon?
13: Wo, worin?
12: Ja, ob's schon kribbelt.
13: Wieso?
12: Naja, ist ja bald soweit.
13: Was denn?
12: Wie doll kribbelt's denn schon?
14: Bei was denn? Wegen Heuschnupfen?
12: Nee, wegen Großereignis bald.
14: Was für ein Großereignis?
12: Stichwort hier sowas?
14: Das Nagelkreuz hier von denen? Da gibt's doch so einen Spruch.
12: Julian?
14: Nagel im Brett oder so?
12: Julian Nagel im Brett?
14: Ja, so irgendwie was. Also ich gucke nie Fernsehen.
12: Julian?
14: Nee, das
12: Nagel?
14: Sag mir nichts.
12: Mann?
14: Nein, wer ist das?
12: Der Bundestrainer.
14: Von was?
12: Von Fußball.
14: Ich habe nichts mit Fußball am Hut.
12: Dann kribbelt's auch gar nicht.
14: Nein.
12: Jetzt?
15: Immer noch nicht.
12: Das ist ein Nagel?
15: Das kann man erkennen.
12: So, nochmal weiter. Das hier? Jetzt?
15: Wird nicht besser. Kribbelt immer noch nicht.
10: Dann endlich doch Leute mit WM-Vorfreude am legendären Römerberg.
12: Kribbelt's schon?
16: Ja, auf jeden Fall. Aber sowas von.
12: Es kribbelt schon?
16: Aber immer.
10: Zurück zu Julian Nagelsmann und der Bekanntgabe des Kaders, wo aus einem offenen Geheimnis heute Gewissheit wurde. Torhüter Manuel Neuer fährt entgegen aller Bekundungen doch mit zur WM und verdrängt dabei die alte Nummer 1, Olli Baumann.
11: Was den Manu einfach umgibt, das hab ich nicht. Das hat der Olli dann auch weniger, weil er einfach, er hat Titel, extrem viele Titel, er hat eine Aura, er hat einen extrem großen Namen.
10: Diese Aura, dieser extrem große Name von Neuer ist längst einmal um die Welt geschwappt. Sogar bis zu dieser Touristengruppe aus Singapur.
12: Who's that?
17: Manuel Neuer.
12: Manuel Neuer.
17: Manuel Neuer.
12: Do you like him?
17: Yeah, I like him.
18: Aber trotzdem könnte man ja auch sagen, man kann ja auch Neues dazu.
12: Der heißt ja Neuer. Ein alter Neuer.
18: Genau, ein alter Neuer.
10: Auch Frankfurt, die Stadt mit dem Römerberg, darf jemanden zur WM schicken. Nathaniel Brown ist dabei, weil...
11: Er verkörpert sehr viel von einem kompletten Spieler. Er ist offensiv sehr gut, hat eine gute Gabe, eine gute Position zu finden auf dem Feld.
10: So langsam kommt sie dann doch, die Vorfreude auf eine goldene Fußballzeit. Auch am Frankfurter Römerberg.
7: 200 Jahre lang stand sie ohne Flügel da, die Windmühle in Bad Nauheim. 1824 hatte ein Sturm ihre Flügel zerstört. Aber eine Windmühle ohne Flügel, das ist ja irgendwie ein trauriger Anblick. Deswegen haben engagierte Bürger jahrelang eine ganze Menge Geld gesammelt. Und pünktlich zum Mühlentag, jetzt am Pfingstmontag, da soll sie sich wieder drehen.
10: Einst diente sie dazu, Sohle in das Gradierwerk zu pumpen, das der Salzgewinnung diente. Künftig soll die alte Mühle in Bad Nauheim vor allem dazu dienen, Interessierten zu zeigen, wie das damals so alles funktioniert hat im Mühlengeschäft. Dazu müssen aber erst die neuen Flügel dran. Der Moment, auf den vor allem der zuständige Architekt nervös gewartet hat.
19: Das war für einen Architekten eine außergewöhnliche Aufgabe, weil wir üblicherweise ja Häuser bauen. Und bei den Häusern darf sich ja nichts bewegen. Wenn sich was bewegt, haben die Architekten was falsch gemacht. Und hier ist es so, hier ist genau das Gegenteil.
10: Die Kranführerin muss Millimeterarbeit abliefern, um die Stahlflügel in die Metallhalterung der Turmspitze abzusenken. Der Kranausleger ist auf rund 52 Meter ausgefahren. Alles funktioniert reibungslos, obwohl die Bedingungen nicht optimal sind.
13: Das mache ich tatsächlich nicht jeden Tag. Es war meine erste Windmühle als Ostfriese, reinrassiger Ostfriese, meine erste Windmühle mit Blättern. Die Herausforderung war heute tatsächlich gar nicht mal das Einfädeln, sondern tatsächlich der Wind.
10: Das Mühlenprojekt möglich gemacht haben 2 Dutzend Ehrenamtler, die dafür extra den Verein Wind- und Wasserkunst Bad Nauheim gegründet hatten. Die Kosten von bisher gut 1 Million Euro wurden über Spenden und eine Zuwendung der Stiftung Denkmalschutz gestemmt.
17: Es hat 13 Jahre gedauert, bis wir jetzt soweit sind. Nicht umsonst. Genehmigung, Denkmalschutz, der Turm musste ertüchtigt werden. Also die Bausubstanz war nicht mehr so richtig gut. Und so weiter und so fort. Es gab viele Herausforderungen. Und dann gab es auch immer wieder Rückschläge. Dann haben Leute gesagt, sie haben irgendwie keine Energie mehr oder haben andere Dinge zu tun. Und jetzt haben wir aber so die richtige Truppe beisammen, jetzt auch schon einige Zeit, die wirklich mit Herz dabei sind.
20: Das ist ein Höhepunkt. Das hätte man sich nicht träumen lassen, dass wir das hinbekommen. Es waren auch viele Skeptiker da, aber wir waren optimistisch.
10: Die Flügel werden demnächst noch mit Leinenstoff verkleidet. Das wird noch einige Zeit dauern. In Betrieb geht die Mühle aber schon am Montag beim Deutschen Mühlentag. In Bad Nauheim wird der dieses Jahr besonders groß gefeiert.
7: Vergangene Nacht war die A3 bei Wiesbaden in Richtung Norden teilweise gesperrt. Nochmal Nachrichten mit Marcel.
8: Rund 600 Beamte waren bei einem hessenweiten Aktionstag gegen Sozialkriminalität und gegen das organisierte Verbrechen im Einsatz. Unter anderem eben auf der A3.
21: Alles klar, ich fahre jetzt einmal hier drauf, allgemeine Verkehrskontrolle.
22: Großkontrolle auf der A3. Die komplette Fahrbahn Richtung Norden ist gesperrt. Besonders im Fokus der Polizei teure, hochmotorisierte Autos.
23: Das sind in der Regel Fahrzeugtypen, die genau in unsere Zielgruppe fallen. Von überregional agierenden Tätergruppen, die gerne auch diese Fahrzeuge nutzen, um nach einer Tatbegehung schnell aus Hessen rauszukommen.
22: Insgesamt werden hier 128 Autos kontrolliert. Größere Verstöße werden nicht festgestellt, lediglich Ordnungswidrigkeiten. Viel Aufriss für wenig Ergebnis? Innenminister Roman Poseck sagt, man setze damit ein klares Zeichen.
24: Dass Verbrecher in Hessen nicht sicher sein können, dass die Polizei ihnen überall auf den Fersen ist. Von daher geht es um konkrete Straftatenverfolgung, aber auch um eine klare Signalwirkung.
22: An der A3 gingen der Polizei keine großen Fische ins Netz. Hessenweit wurden 6 Personen vorläufig festgenommen und Vermögenswerte im Wert von rund 700.000 Euro beschlagnahmt.
8: In einer Landtagsdebatte um drohende Stellenstreichungen beim Impfstoffhersteller BioNTech hat Hessens Wirtschaftsminister Mansouri bekräftigt, dass sich das Land für eine Zukunft des Marburger Werks stark mache. Die Landesregierung sei im Austausch mit der Führung von BioNTech auch über strategische Reserven mit Blick auf mögliche Pandemien. BioNTech plant, mehrere Produktionsstandorte zu schließen. Allein in Marburg sind davon mehr als 500 Mitarbeiter betroffen. Die Träger der offenen Kinder- und Jugendarbeit in Frankfurt haben heute auf dem Römerberg protestiert. Eine seit Jahren geforderte Erhöhung der Gelder für Angebote wie Abenteuerspielplätze sei von der Stadt abgelehnt worden. Dabei sei die Erhöhung aber dringend nötig gewesen, weil der Bedarf gestiegen sei. Die Menschen auf dem Römerberg haben auch gegen die geplanten Kürzungen im Sozialbereich auf Bundesebene protestiert und gegen die Kürzungen an integrierten Gesamtschulen und Brennpunktschulen durch die hessische Landesregierung. Und soweit die Nachrichten heute Abend hier in der Hessenschau. Andreas.
7: Was Deutschland verbindet, heißt das Dialogprojekt der ARD, zu der ja auch der HR gehört. Die Idee, miteinander reden statt übereinander. Dazu passt ein ganz besonderes Projekt in Marburg, das wir Ihnen jetzt zeigen wollen. Da verbindet Säen, Pflanzen und Gärtnern die Menschen miteinander.
25: Ich glaube, wenn da an vielen Stellen so ein Miteinander geschaffen werden würde, wie hier bei uns, dann wären wir, glaube ich, in unserer Gesellschaft auch ganz schön ein Stück weiter.
1: Ein Herzensprojekt von Andrea Fritsch, Menschen aus verschiedenen Kulturen zusammenzubringen. Sie managt mit anderen fleißigen Helfern die interkulturellen Gärten in Marburg-Richtsberg. Sie kommen aus 13 Nationen, haben eine unterschiedliche Bildung und sprechen verschiedene Sprachen. Und auch das Alter spielt keine Rolle. Das gemeinsame Gärtnern verbindet einfach. Auch das Zubereiten der heimattypischen Lieblingsspeisen. Familie Kallas ist schon seit 2008 dabei, als es damals losging mit dem besonderen Gartenprojekt. Heute gibt es erstmal eine kleine Stärkung für die Gartennachbarn.
2: Ja, also man muss ja dazu sagen, meine Mama ist der Gourmet-Chef in der Familie. Aber das ist eine Art Paprika-Aufstrich. Man kann es theoretisch auch einfach auf einem Brötchen oder so aufstreichen. Das ist ganz frisch.
3: Ganz frisch. Mmh, lecker.
2: Lass es dir schmecken.
3: Danke. Und das ist Paprikamus. Mm. Als wir hier angefangen haben, hat mein Mann sich geschockt. Was machen wir mit dem Garten? Wir haben gar keine Ahnung mit Gartenarbeit oder Pflanzen oder so. Dann habe ich ihm gesagt, dann probieren wir doch mal. Und jetzt möchte er ständig hier sein.
1: Da geht es ihm wie Mustafa Öztemir. Der kümmert sich um seinen Wein und hat es besonders auf die Blätter abgesehen.
4: Dann schmeckt gut. Bisschen sauer. Ich finde, es schmeckt sehr gut und lecker. Ich finde es sehr gut und wir müssen einfach zusammenleben, einfach zeigen lassen. Das ist wichtig für mich und wir haben verschiedene Kulturen zusammen, einfach Freundschaft aufbauen. Das ist sehr wichtig für mich.
1: Zusammen im Garten werkeln, einander helfen, aber auch einfach mal quatschen. Das mache für ihn das Miteinander aus. Für sie ist das hier schon so ein bisschen wie ein kleines Paradies. Familie Gonbadi, die passt hier einfach perfekt rein, erzählen die fünf.
5: Hier sind wir auch Multikulti. Ja.
25: Genau, wir sind schon bereits in unserer Familie.
5: Genau, sie ja. Aus Russland, ich bin aus dem Iran.
25: Kinder aus Deutschland.
5: Kinder aus Deutschland, genau.
25: Wir sitzen manchmal am Tisch, so ein Deutscher, ein Polner, ein Russe, ein Ukrainer, ein Jude, ein Araber. Und wir merken, dass zwischen uns gibt es ja keine Probleme eigentlich.
1: Cedric und Cosima sind vor ein paar Jahren dazugekommen. Eigentlich zum grünen Daumen trainieren. Und doch wurde so viel mehr daraus.
6: Wir sind ein Jahr ungefähr hierher auf den Richtsberg gezogen, bevor wir in diesem Gartenverein dann interagiert haben. Und davor haben wir niemanden gekannt, weil wir davor in einem anderen Marburger Stadtteil gewohnt haben. Und nach diesem Jahr hat man plötzlich jedes Mal, wenn man rausgegangen ist, irgendwie Leute getroffen, die man kannte. Also nur allein dieser Verknüpfungspunkt und diese Gelegenheit hat einfach dazu beigetragen, dass man irgendwie mehr integriert ist.
1: Genau so soll es auch sein. Zum Projektstart der interkulturellen Gärten 2008 ging es darum, die Menschen in Marburg-Richtsberg zu verbinden, die Gegend zu beleben und zu verschönern. 2012 gewann der gemeinnützige Verein sogar den Hessischen Integrationspreis. Immer offen für neue Impulse von außen, wie die Capoeira-Kids, die hier regelmäßig trainieren. Die Gärten sind Begegnungsstätte.
26: Genauso lecker wie immer.
1: Ein Ort, wo Nachbarn Freunde werden.
27: Und das machen wir hier so im Kleinen, in der Hoffnung, dass sich's überträgt auf das Große.
7: Gute Gemeinschaft, tolles Miteinander, das erleben wir auch immer wieder in unseren dollen Dörfern, die wir am Samstag in der Hessenschau porträtieren und am Donnerstagabend aus der großen Lostrommel ziehen. In dieser Woche ist Kassel dran, unser Kollege Christian Vogel. Christian, du startest ja sozusagen in den Sommer, wenn man auf die vorhergesagten Temperaturen schaut. Und ich habe gehört, du bist auch schon gut darauf eingestellt.
28: Absolut, das würde ich schon sagen. Also bei mir ist der Sommer auf jeden Fall schon da, würde ich sagen. Und ja, ich drehe einfach mal und gucke, wo es denn hingeht. So. Ich darf nicht gucken. Und es geht für uns heute nach Haina, Gemeinde Morschen im Landkreis Schwalm-Eder. Liebe Leute aus Haina, meldet euch unter der unten angezeigten Nummer. Dann kommen wir gleich noch zu euch, planen, was wir morgen bei euch sehen werden. Und ich glaube, wir kriegen ein richtig cooles, sommerliches Dodo hin.
7: Ja, Christian, kommt gut hin. Wir freuen uns auf einen schönen Film am Samstag. In Darmstadt, da startet heute das Schlossgrabenfest mit ganz viel Musik, vielen Bands. 100.000 Besucher werden wieder erwartet. Und für uns ist unsere Kollegin Clara Drastkoschi da. Clara, wer sind denn die Stars heute Abend?
0: Also wir können es dir mal kurz zeigen, in gut einer Stunde, da wird auf dieser Bühne, auf der Hauptbühne, Alphaville auftreten. Das ist eine internationale Kultband, die wirklich Musikgeschichte geschrieben hat mit Songs wie Forever Young oder auch Big in Japan, kennen Sie sicher. Da freuen sich alle sehr hier. Die Stimmung ist, wir können es ja noch mal kurz zeigen, mittlerweile würde ich sagen, echt Bombe, genauso wie das Wetter. Gerade ist übrigens noch Malu Großhardt auf der Bühne und dann, ja, wie gesagt, in gut einer Stunde kommt dann Alphaville hier drauf. Ja, eröffnet hat das diesjährige Schlossgrabenfest Tiffany Ares. Sie ist Hamburgerin, sie ist Popsängerin. Vielleicht kennen Sie den Song Breathe von ihr, der läuft gerade im Radio gut rauf und runter. Genau, wir zeigen jetzt auch gerade mal ein paar Bilder. Und auch schön zu wissen, sie schreibt ihre Songs alle selbst. Tiffany Ares hat jetzt ihren Auftritt schon geschafft. Tiffany, du hast es geschafft. Hi! Dein Song Breathe, auf Deutsch Atmen. Wie sehr bist du denn jetzt außer Atmen oder hast du deinen Puls wieder so ein bisschen wiederbekommen nach dem Auftritt?
9: Mein Puls ist wieder da. Mein Puls ist wieder ganz nach unten gestiegen und nicht gestiegen, sondern du weißt schon, was ich meine? Der Puls ist unten. Ich bin ganz entspannt jetzt. Ich höre der schönen anderen Band zu.
0: Wie war denn der Auftritt für dich? Erzähl mal.
9: Wild. Also es war das erste Mal mit Live-Drums und mein erstes richtiges großes, also ich meine die Bühne, ihr seht es im Hintergrund, es ist riesig. Es war krass, also, aber ich habe mich ganz zu Hause gefühlt, ehrlich gesagt.
0: Jetzt geht es in deinen Liedern ja viel um mentale Gesundheit, um Selbstfürsorge. Warum ist es denn wichtig, glaubst du, das zu thematisieren?
9: Ich glaube einfach, das ist so ein generationelles Ding. So. Ich glaube, dass alle immer sehr viel gesagt haben, so, ach, jetzt komm, jetzt hab dich doch nicht so und komm, so, geh mal arbeiten und hab dich doch nicht so. Und ich glaube, dass es heutzutage speziell super wichtig ist, darüber zu reden und zu sagen, dass Gefühle okay sind. Ich brauche mich nicht schlecht fühlen, dass ich mich schlecht fühle. Ich fühle mich ja schon schlecht genug. So, und einfach so, hat man einen schlechten Tag. Mensch, dann hat man eine schlechte Woche oder einen schlechten Monat. Und ich persönlich, ich struggle mein ganzes Leben lang mit Depressionen und Anxieties. Und es ist okay. Ich muss mich nicht schlecht fühlen. Und ich hoffe, dass ihr da draußen, ihr seid nicht alleine und man darf sich so fühlen. Das will ich aber nur sagen. Ja.
0: Dankeschön, Tiffany. Wir machen mal weiter. Alphaville tritt, wie gesagt, heute Abend auf. Morgen ist dann Jan Delay dran. Am Samstag ist es Zartmann. Das ist ein Popsänger. Und am Sonntag dann Icky Mel. Icky Mel ist eine deutsche, ja, eine Rapperin, die auf Deutsch singt. So, und jetzt wollte ich natürlich auch noch mal mit ein paar Zuschauern reden. Aber jetzt habe ich sie gerade nicht gefunden. Deswegen, ja, rede ich noch mal ein bisschen weiter. Insgesamt 60 Bands treten auf. Das heißt, für jeden Musikgeschmack ist was dabei. Und über 100.000 Menschen sollen jetzt hier am Wochenende kommen. Wenn Sie jetzt Lust bekommen haben, es gibt noch Tickets für 28 Euro für ein Tagesticket. Nur für Alphaville wird es wahrscheinlich ein bisschen knapp.
7: Ja, vielen Dank, Clara Drastkoschi. Nach der Tagesschau geht's bei uns im Wissenschaftsmagazin Quarks ums Thema Urlaub, wie Erholung wirklich gelingt.
8: Dann haben wir später nochmal Nachrichten. 21.45 Uhr, später Ausgabe der Hessenschau für Sie.
7: Tschüss, schönen Abend.
8: Schönen Abend, bis morgen.
7: So, dann bitte.
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12: Hallo und einen schönen guten Abend. Die ersten Hitzetage des Jahres kommen ab Samstag auf uns zu. Also die ersten Tage, an denen die 30-Grad-Marke überschritten wird. Und wie die in Hessen immer weiter vorankommt, das können wir uns mal anschauen. Am Samstag, da knacken wir diese Marke von der Bergstraße übers Rhein-Main-Gebiet bis in die Wetterau und an der unteren Lahn. Am Sonntag kommen dann wohl auch noch Gießen und Marburg an der Lahn mit dazu. Auch rund um Fulda könnte es klappen. Dann am Pfingstmontag sind dann schon große Teile Osthessens mit dabei. Die Schwalm ebenfalls, nur auf den höchsten Bergen und im Norden, da bleibt es noch etwas kühler. Heute Nacht, da lösen sich die Wolken meist auf, es wird dann oft klar. Allerdings kann es in ein paar Tälern wieder Nebelschwaden geben. Aber die haben morgen gegen die Sonne keine Chance, die scheint recht ungestört. 12 bis 15 Stunden lang, nur so ein paar kleine Quellwolken ziehen mal vorüber.

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5: Guten Abend, ich begrüße Sie zur Tagesschau. Wie kann die Rente zukunftssicher gemacht werden? Dazu will eine Rentenkommission der Bundesregierung Ende Juni Empfehlungen vorlegen. Doch schon jetzt gibt es Aufregung über mögliche Vorschläge wie eine Rente mit 70. Auslöser ist ein Bericht der Bild. Sie will erfahren haben, dass die Kommission dazu rät, das Renteneintrittsalter bis 2060 schrittweise anzuheben auf 70 Jahre. Mitglieder der Rentenkommission dementieren den Bericht. Markus Preis im Hauptstadtstudio. Trotz des Dementis sorgt die Berichterstattung für Diskussionen in der Hauptstadt. Wie kann man diese Meldung einordnen?
6: Also natürlich spricht eine Rentenkommission, die sich ja grundsätzlich über die Zukunft der Rente Gedanken machen soll, auch über ein höheres Renteneintrittsalter. Aber dass das allein jetzt die Empfehlung sein wird, das ist ziemlich unwahrscheinlich. Denn sowohl die SPD dürfte dagegen sein, als auch wohl der Arbeitnehmerflügel in der CDU. Also man braucht noch andere Dinge, ein größeres Paket. Und wenn man da zum Beispiel vorsehen würde, dass künftig auch Beamte oder Selbstständige in die Rentenkasse einzahlen müssen, dann ist vielleicht schon eher ein Kompromiss vorstellbar. Aber das Ganze eben nur in einem Paket.
5: Beeinflussen solche Meldungen die weitere Arbeit der Kommission?
6: Ja, auf jeden Fall. Und man kann auch davon ausgehen, dass das genau das Ziel solcher Indiskretionen ist. Denn es geht um viel bei diesen Reformen. Und mit einer vorzeitigen Debatte über einzelne Aspekte kann man diese sozusagen pushen oder auch ein bisschen verbrennen. Wenn man zum Beispiel ein höheres Renteneintrittsalter will und gibt das dann nach außen, dann entsteht vielleicht ein Druck auf die Kommission, nicht mutlos zu erscheinen und sich ranzutrauen an solch einen Schritt. Oder es ist genau umgekehrt, man ist gegen ein höheres Renteneintrittsalter, dann wird der Vorschlag bekannt, es gibt ersten Widerstand und die Kommission wird eher ein bisschen vorsichtig. Also mit solchen Indiskretionen wird ganz bewusst auch Politik gemacht und das kann man in den nächsten Wochen durchaus immer im Hinterkopf haben, egal ob es um Rente geht, um Steuern oder die Gesundheitsreform.
5: Markus Preis, vielen Dank nach Berlin. Heute und morgen beraten die NATO-Außenminister in der schwedischen Hafenstadt Helsingborg. Ein Treffen überschattet vom Streit zwischen den USA und den europäischen Verbündeten über den Irankrieg. Zuletzt hatte die Trump-Regierung angekündigt, tausende Soldaten aus Deutschland abzuziehen. Für die europäischen NATO-Länder bedeutet das, dass sie noch stärker als bisher selbst für ihre Verteidigung sorgen müssen.
7: Erst vor 2 Jahren war Schweden der NATO beigetreten. Jetzt treffen sich die Außenminister des Bündnisses in Helsingborg. Und das in der wohl größten Krise der Allianz. Dass die USA ihre Truppen in Europa reduzieren wollen, steht schon länger fest. Doch wie viele insgesamt und bis wann, das weiß bislang selbst die NATO nicht. Entsprechend groß ist die Unsicherheit. Der NATO-Generalsekretär mahnt. Wir dürfen uns nicht nur auf einen Partner verlassen, das ist nicht gesund. Das haben wir auch mit den USA so vereinbart. Sie bleiben mit dem nuklearen Schirm beteiligt, auch konventionell, während wir mehr für unsere Verteidigung tun. Kurz vor dem Abflug betont auch der deutsche Außenminister:
8: Ich denke, wir müssen ja in eine aktive Rolle als Europäer hineinkommen, dass wir sagen, diese 5% machen wir nicht, um einfach mehr für Verteidigung zu machen, sondern um eben auch praktisch mehr an Lasten zu übernehmen.
7: Wie angespannt die Sicherheitslage ist, zeigen die Drohnen, die seit Tagen in den baltischen Luftraum eindringen. Gestern mussten sich die litauische Regierung und zahlreiche Zivilisten in Schutzräumen in Sicherheit bringen. Ob die ukrainischen Drohnen von Russland gekapert und umgeleitet wurden, wollte die NATO heute nicht bestätigen. Auch darüber wird man am Abend mit dem ukrainischen Außenminister sprechen. Im Zentrum steht aber die Frage, wie die Unterstützung der Ukraine gleichmäßiger geschultert werden kann. Mark Rutte hat dafür den Vorschlag unterbreitet.

0: Alle Verbündeten sollten 0,25% ihres Bruttoinlandsprodukts für die Ukraine verwenden. Das sei unwahrscheinlich, aber er habe die Debatte anschieben wollen. Waffenlieferungen aus Washington gibt es nur noch gegen Geld. Und wie sich die USA überhaupt noch verlässlich in der NATO beteiligen, das wollen morgen die NATO-Außenminister dringend von ihrem US-Kollegen Rubio erfahren.
1: Das NATO-Treffen in Schweden wird in Kiew aufmerksam verfolgt. Vor allem beim Thema Flugabwehr erhofft sich die Ukraine mehr Unterstützung von der Allianz. Es fehlt etwa an modernen Systemen zum Abfangen besonders schneller russischer Raketen. In anderen Bereichen kann die NATO von der Ukraine lernen. Dem Land ist es gelungen, auch für große Reichweiten

0: Raffinerie in Sizran, 800 Kilometer entfernt. Zwei Menschen sterben. Mit ihren Langstreckendrohnen erreicht die Ukraine regelmäßig solche weit entfernten Ziele. Und auch weit hinter der Front, mit Mittelstreckendrohnen zerstört sie russische Waffenlager und Logistik bis zu 200 Kilometer entfernt. Du sitzt weit entfernt von der Kontaktlinie und kannst weiterfliegen, um dem Feind mehr Schaden zuzufügen. Gegen russische Drohnen hat die Ukraine solche Gegenmittel entwickelt. Abfangdrohnen explodieren neben den russischen Shahed-Drohnen und machen sie so unschädlich. NATO-Staaten und die Ukraine setzen zunehmend auf Rüstungskooperationen, die beiden Seiten dienen. An der ukrainischen Front werden die neuesten Technologien getestet. Und selbst die NATO-Länder bieten der Ukraine Innovationen an, um zu verstehen, ob ihre Technologien in Zukunft wirksam sein können. Doch Probleme bereiten weiter russische Raketen. Bilder von einem Angriff auf die Stadt Dnipro diese Woche. Allein in jener Nacht hat Russland 22 Raketen auf die Ukraine abgeschossen, darunter ballistische, also besonders weitreichende. Wir brauchen Systeme gegen ballistische Raketen. Wir suchen nach Möglichkeiten, Flugabwehr in der Ukraine gemeinsam mit unseren Partnern zu produzieren. Denn weiter gelingt es Russland, im Leben der Ukrainer jeden Tag Tod und Angst zu verbreiten.
1: Ein wichtiges Anliegen der Ukraine ist es, möglichst schnell Mitglied der EU zu werden. Doch der Aufnahmeprozess ist langwierig. Nun hat Kanzler Merz einen Sonderstatus für das Land vorgeschlagen. Als assoziiertes Mitglied könne die Ukraine sofort enger in die EU-Institutionen eingebunden werden. Volle Mitgliedschafts- und Stimmrechte soll Kiew aber noch nicht erhalten. Merz begründet den Vorstoß mit erheblichen Fortschritten in den Beitrittsverhandlungen. Sie sind Pioniere auf neuen Geschäftsfeldern und gehen oft ein großes Risiko ein. Start-up-Unternehmen gelten als Innovationstreiber. Allein im vergangenen Jahr wurden in Deutschland mehr als 3.500 Start-ups gegründet. Die nächste Hürde ist allerdings, dauerhaft Erfolg am Markt zu haben. In Berlin werden heute Abend die Start-up Awards verliehen. Ausgezeichnet werden Menschen mit besonders hohem Innovationsgespür.
2: Das hier ist getrockneter Klärschlamm. Für Gründerin Nina Heine die Grundlage für ihr Start-up. Mit ihrem neunköpfigen Team hat die Wahlberlinerin ein Verfahren entwickelt, um aus solchem Schlamm Energie zu gewinnen. Jetzt steht der erste große Praxistest an einer Kläranlage bevor.
3: Wir haben auf der einen Seite eine Technologie entwickelt, die funktioniert und die wird jetzt beim Kunden aufgebaut in voller Größe und läuft dort dann für 2 Jahre und kommt nach Baden-Württemberg.
2: Nina Heines Unternehmen ist ein klassisches Start-up. Technologie und Geschäftsidee sind ganz neu. Am Ende könnten Millionengewinne stehen, doch am Anfang auch hohe finanzielle Risiken. Einen klassischen Bankkredit zu bekommen, ist damit schwierig. Und doch, die Start-up-Szene in Deutschland wächst. 2024 waren es 2.766 Neugründungen. 2025 ein Plus von 29%, 3.568 neue Start-ups. Die Branche wünscht sich von der Politik insgesamt aber mehr Förderung und weniger Regulierung.
4: Bei der Gründung selber warten wir noch viel zu lange dann auf eine Handelsregisternummer, teilweise 6 Wochen. Da soll es ja jetzt Startup in 24 Stunden geben, das wäre schön. Und dann aber auch, was dann alles einprasselt auf dich an Bürokratie.
2: Nina Heine hat für ihre Idee, aus Klär oder auch aus Industrieschlamm Energie zu gewinnen, schon Anfragen aus 13 Ländern weltweit.
1: Tagelange Stromausfälle wie im Januar in Berlin, Extremwetter oder Cyberangriffe. Die Menschen in Deutschland spüren die Auswirkungen von Krisen immer öfter im Alltag. Viele fühlen sich nicht ausreichend darauf vorbereitet. Zu diesem Ergebnis kommt eine Untersuchung des privaten Vereins Sicherheitsdialog. Demnach wünscht sich eine Mehrheit der Befragten mehr Unterstützung vom Staat. Und jeder Zweite hat bereits für Krisen vorgesorgt, etwa durch das Anlegen von Vorräten.
5: Der Stromausfall im Januar im Süden Berlins steckt Beate Kern noch in den Knochen, wie vielen anderen auch. Regelmäßig prüft sie nun, ob Batterien noch geladen sind, zum Beispiel fürs Blutdruckmessgerät. Eigentlich war sie gut vorbereitet, unter anderem mit einem Kurbelradio, aber jetzt hat sie noch mal nachgelegt.
6: Ja, wir haben doch unsere Vorbereitungen, die schon gut waren, etwas angepasst. Wir haben jetzt auch noch Powerbanks nachgekauft. Die Wärmflaschen und Thermoskannen noch mal aufgestopft. Das war ja sehr hilfreich.

0: sich bei der Kälte warm zu halten.
1: Der Blackout im Januar in Berlin gilt als der längste, den es in der Bundesrepublik Deutschland gab. Rund 45.000 Haushalte waren betroffen. Linksextremisten hatten einen Anschlag auf eine Kabelbrücke verübt. Der Blackout, Cyberangriffe, Angst vor Krieg, Naturkatastrophen, all das führt zur Frage, fühlen sich die Deutschen gut auf Katastrophen vorbereitet? Nicht ausreichend, so das Ergebnis einer Umfrage für den sogenannten Resilienzindex.
2: Mit dem ersten Resilienzindex wissen wir, die Menschen wollen sich gut vorbereiten. Jeder Zweite tut das bereits. Auf der anderen Seite gibt es ein großes Bedürfnis nach Informationen.
1: Jeder Zweite immerhin sorgt vor, laut Umfrage. Beate Kern meint, dass sich das Bewusstsein verändert.
0: Ich denke schon, dass sowohl die Behörden als auch im privaten Umfeld jetzt eher damit gerechnet wird, dass Ereignisse eintreten, auf die man sich vorbereiten sollte und man nicht mehr so sehr als übervorsichtig gilt.
1: Ihren Vorrat hat sie optimiert mit 3-Minuten-Nudeln, Milch und Proteinpulver. Bis 6 Wochen könnte sie so durchhalten.
3: Die Spekulationen haben ein Ende. Manuel Neuer soll im Sommer bei der Fußball-WM wieder im Tor der Nationalmannschaft stehen. Der 40-Jährige wird dann der älteste Spieler im DFB-Kader sein. Sein FC Bayern-Teamkollege Lennart Kahl mit 18 Jahren der Jüngste. Bundestrainer Julian Nagelsmann hat bei der Bekanntgabe seiner WM-Auswahl auch ein klares Ziel ausgegeben. Er will bei dem Turnier in den USA, Kanada und Mexiko Weltmeister werden.
4: Es soll der große Wurf werden, der DFB-Kader für die WM. Der Bundestrainer hat sich viel vorgenommen, will Aufbruchstimmung verbreiten. Überraschungen bleiben jedoch aus. 26 Mann hat er berufen. Die wichtigste Personalie, Manuel Neuer, ist wieder die Nummer 1 im deutschen Tor.
5: Er hat sich dazu bekannt, nochmal ein Turnier zu spielen. Wir planen mit ihm als Nummer 1.
4: Neuer, der gerade erst seinen 13. deutschen Meistertitel gefeiert hat, war vor 2 Jahren aus der Nationalmannschaft zurückgetreten und im Oktober 2024 offiziell verabschiedet worden.
5: Er ist natürlich ein Spieler, der Weltklasse-Niveau hat, der auch einen Namen hat, der auch bei Stürmern des Gegners was auslöst, der eine Wirkung hat auf eine eigene Mannschaft.
4: Der Hoffenheimer Oliver Baumann muss zurück ins zweite Glied, obwohl er fest von einer anderen Rolle ausgegangen war.
5: Es ist am Ende die Entscheidung für den Olli ein Schlag gewesen. Ich glaube, das ist auch verständlich. Alles andere, was ich jetzt erzählen würde, er hat super aufgenommen und war happy. Das, glaube ich, weiß jeder, dass das nicht der Fall ist.
4: Als jüngster Spieler ist Lennart Kahl vom FC Bayern dabei, mit gerade mal 18 Jahren. Wie bei vielen anderen Akteuren wurde das vom DFB in Form von kleinen Videos über die sozialen Netzwerke verbreitet. Insgesamt ist die Kommunikation des Trainers und des Verbandes aber in die Kritik geraten. Zu viele Namen von WM-Fahrern wurden bereits vorab bekannt. Teilweise wussten es die Journalisten vor den Spielern.
5: Generell bin ich über weite Strecken fein mit meiner Kommunikation, das ist so. Trotzdem, es gibt immer Dinge, die man zum Tag X dann retroperspektiv bewertet, die man besser machen könnte.
4: Etwas überraschend steht Leroy Sané im Aufgebot, der zuletzt weder in der türkischen Liga noch in der Nationalmannschaft überzeugen konnte. In den Augen des Bundestrainers aber teamintern ein wichtiger Faktor ist. Zur WM-Vorbereitung trifft sich die DFB-Auswahl ab kommenden Mittwoch in Herzogenaurach. Vor dem Turnierauftakt am 14. Juni gegen Curaçao stehen noch 2 Testspiele gegen Finnland und die USA auf dem Programm.
3: Für den SC Freiburg war es eine märchenhafte Europareise, allerdings ohne Happy End. Im Finale der Europa League unterlag der Bundesligist gestern Abend Aston Villa aus England mit 0:3. Dennoch wurde das Team von den Fans in der Heimat begeistert empfangen. Für den Sportclub ist es der größte Erfolg der Vereinsgeschichte. Nie zuvor war Freiburg in einem europäischen Wettbewerb ins Finale gekommen. Und jetzt noch die Wetteraussichten für morgen, Freitag, den 22. Mai.
6: Hoher Luftdruck sorgt für sonniges Wetter. Dazu erreicht uns aus Spanien sehr warme Luft. Heute Nacht halten sich im Norden und Osten noch dichtere Wolken. Sonst ist es sternenklar. Regional bildet sich Nebel. Morgen wird es in vielen Landesteilen sonnig mit nur lockeren Quellwolken. Bewölkter ist es weiter im Norden und Osten, aber auch hier bleibt es trocken. Heute Nacht Tiefstwerte zwischen 14 und 5 Grad. Morgen werden an den Küsten 17 bis 20, sonst 23 bis 28, am Oberrhein 30 Grad erreicht. Am Samstag scheint die Sonne von früh bis spät. Im Norden und Osten gibt's auch Wolken und vielleicht mal Schauer, meist bleibt es aber trocken. Pfingstsonntag und Montag weiter viel Sonnenschein mit Höchsttemperaturen zwischen 18 und 33 Grad.
7: Wie machen wir das denn jetzt? Ah! Kann ein langes Wochenende so erholsam sein wie ein Urlaub? Wir machen ein Experiment.
8: Irgendwie kann ich noch nicht ganz so gut abschalten.
7: Was genau können wir tun, damit Urlaub von Anfang an erholsam ist? Die Forschung zeigt, es sind 4 Faktoren, auf die es ankommt.
9: Das zeigen jetzt zahlreiche Trainingsstudien, dass eben durch so eine Teilnahme am Training Personen lernen können, sich besser zu erholen.
7: Wie wir Erholung üben können. 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
10: Herzlich willkommen bei Quarks. Wann war Ihr letzter Urlaub? Waren Sie danach so richtig schön erholt? Bei mir ist es erst 3 Wochen her, aber der Alltagsstress, der hat mich natürlich schon längst wieder. Kennen Sie? Das Problem sind aber gar nicht so wenig Urlaubstage, denn die Forschung zeigt, es kommt nicht darauf an, wie lang der Urlaub ist, sondern darauf, wie wir ihn gestalten. Deshalb, in dieser Sendung lernen Sie, wie man Urlaub richtig macht. Und mit unseren Tricks werden Sie aus dem nächsten Kurztrip mehr Erholung rausholen als andere aus 2 Wochen Karibik. Wie viel Urlaub passt zum Beispiel in ein einziges Wochenende? Wir haben das für Sie getestet.
7: Urlaub, die schönste Zeit des Jahres. Den Alltagsstress vergessen, neue Erfahrungen machen. Aber davon das ganze Jahr zehren, das reicht nicht aus. Kann man sich nicht auch zu Hause gut erholen, am Wochenende? Das wollen Tanja, Katrin und Wiebke testen. Sie haben Kinder, Haustiere und Vollzeitjobs. Jede Menge Stress.
11: Es ist tatsächlich so, dass ich dann denke, oh Mist, jetzt ist Wochenende schon wieder vorbei und für dich ist nicht viel übrig geblieben.
12: Wie schaffe ich es denn, dass ich auch für mich einen kleinen Freiraum habe und was machen kann, was mir gefällt?
13: Ich würde mir noch mal so ein Wochenende zurückwünschen, als ich Teenager war. Da musste nicht gekocht werden, nicht eingekauft werden. Da war einfach alles da und man konnte in den Tag reinleben und ihn genießen. Und das würde ich mir echt mal wieder zurückwünschen.
7: Das kann man trainieren, meint die Erholungsexpertin Verena Haug. Sie forscht seit etwa 20 Jahren auf dem Gebiet und hat ein wissenschaftlich fundiertes Training entwickelt. Für Quarks führt sie das heute mit unseren 3 Testpersonen durch. Und das haben wir vor. Heute werden die 3 von Verena Haun lernen, welche Faktoren für echte Erholung wichtig sind. Mit dem Wissen planen sie ein Erholungswochenende zu Hause, an dem sie uns per Videotagebuch teilhaben lassen. Danach treffen wir sie wieder und ziehen Bilanz. Das Training beginnt.
14: Wann und wobei erholt ihr euch denn am besten?
15: In guter Gesellschaft. Das ist für mich die perfekte Erholung, wenn ich jemanden habe.
16: An einem schönen Ort. Mit einem Glas Wein in der Hand, in der Sonne.
17: Ja, also irgendwas machen, was wirklich nicht zum Alltag gehört. Also ganz raus sein aus dem Alltag.
7: Laut Forschung machen 4 Zutaten den Unterschied. Abschalten, Entspannung, Mastery-Erlebnisse und Selbstbestimmung. Klingt simpel, ist es aber nicht. Abschalten heißt vor allem den Job vergessen. 3 Strategien helfen. Erstens, Zeitplan für unerledigte Aufgaben erstellen und dann aus dem Kopf damit. Zweitens, klare Grenzen zwischen Arbeit und Freizeit ziehen. Ein Ritual kann dabei helfen. Jetzt ist Wochenende. Drittens, etwas einplanen, das anstrengt oder volle Konzentration verlangt. Wer fokussiert ist, hat keinen Kopf zum Grübeln. Die 2. Erholungserfahrung, Entspannung, also wirklich ruhig werden und gelassen. Das ist auch körperlich messbar. Puls und Blutdruck sinken. Welcher Weg dahin führt, ist für jeden anders. Und dafür sammeln unsere Teilnehmerinnen mit der Erholungstrainerin nun Ideen.
18: Dass ich rausgehe an die frische Luft und dass ich einen ganz anderen Blick habe. Anstatt immer so zu sein, dass ich schauen kann.
19: Ich gehe 90 Minuten zur Massage, weil ich da super entspannen kann. Die haben immer so schöne Musik an, das ist immer so Entspannungsmusik und es riecht immer so unfassbar gut.
20: Dieses Übergangsritual, was du genannt hast, mir freitags Blumen kaufen, das finde ich ganz wunderbar. Ja.
7: Mastery-Erlebnisse sind Herausforderungen. Eine neue Sprache lernen, ein Instrument üben, kreative Projekte haben, neue Ziele im Sport. Dadurch entstehen im Gehirn neue neuronale Verbindungen. Mastery-Erlebnisse erweitern den Horizont und bauen neue Ressourcen auf. Bleibt die 4. Zutat, Selbstbestimmung. Spontan entscheiden, worauf man Lust hat. Studien zeigen, das tut spürbar gut. Also bewusst Zeitfenster ohne Termine einplanen. Abschalten und Entspannung bauen Stress ab. Mastery und Selbstbestimmung füllen die Tanks wieder auf und heben die Stimmung. Alle vier zählen. Jetzt wird es persönlich. Wo hakt es bei den dreien? Vorab haben alle nach einem ganz normalen Wochenende einen Fragebogen ausgefüllt. Verena Hauen hat das ausgewertet. Katrin kommt kaum zum Abschalten. Job und Sorgen lassen sie nicht los.
20: Ich habe als Wunsch, dass ich nur positiv oder gar nicht an die Arbeit oder an familiäre Schwierigkeiten denken möchte. Und dann wäre ich erleichtert, glücklich und motiviert.
7: Tanja belastet, dass Mastery und auch die Entspannung oft zu kurz kommen vor lauter Hausarbeit.
19: Was mich wirklich immer beschäftigt, ist diese Putzereien. Vielleicht muss ich da auch mal mit mir selbst.
2: Kommt zu mir für eine Woche.
19: Mit mir selbst ins Gebet gehen. Warum ist das eigentlich so und muss das wirklich immer so sein? Das ist ja irgendwie ein Tick. Gell?
7: Und bei Wiebke fehlt die Selbstbestimmung.
21: Mein Ziel wäre es, dass ich meine eigenen Vorstellungen von einem Wochenende damit verbinden kann, was meine Familie im Sinne hat, dass ich das ein bisschen unter einen Hut bringe, ohne die eigenen Vorstellungen komplett zu vernachlässigen. Und gescheitert wäre es für mich dann, wenn sich alle querstellen.
7: Die Ziele stehen. Jetzt zählt die Praxis. Die drei freuen sich auf ihr Wochenende. Aber nicht alles wird laufen wie geplant.
10: Stellen Sie sich mal vor, Sie würden jetzt hier stehen, im Werdenfelser Land in Oberbayern. Oder hier, auf dem kleinen Winterberg in der Sächsischen Schweiz. Und hier am Sylter Weststrand. Was wirklich spannend ist, wenn Sie jetzt hier wären, dann wäre das nicht einfach nur schön. Die Natur würde richtig was mit Ihnen machen. Forschende haben das untersucht. So ein Anblick verändert tatsächlich, wie wir die Zeit wahrnehmen. Minuten fühlen sich voller an. Und die Wirkung ist dann nicht einfach wieder vorbei, sondern sie hält an. Menschen sind hinterher hilfsbereiter, geduldiger und einfach zufriedener. Und das Schöne ist, für solche Orte müssen Sie nicht mal ins Ausland reisen. Die finden Sie hier in Deutschland, vielleicht sogar ganz in Ihrer Nähe. Aber zurück zu unserem Wochenendexperiment. Wie viel Erholung konnten unsere Testpersonen wirklich gewinnen?
7: Ein gewöhnliches Wochenende zu Hause. So erholsam wie ein Kurzurlaub? Das haben Tanja, Wiebke und Katrin getestet. Heute ziehen wir Bilanz. Sie haben fleißig Videotagebuch geführt. Und nicht alles lief wie geplant. Am Ende haben alle Fragebögen ausgefüllt. Erholungsexpertin Verena Hauen hat ihre Antworten ausgewertet und sich auch die Videotagebücher angeschaut.
22: Wochenende. Der letzte Call ist gerade zu Ende gegangen. Ich bin froh.
7: Wir starten mit Wiebke. Sie wünschte sich mehr Selbstbestimmung. Das klappt auch. Zunächst.
23: So sieht für mich ein schönes Wochenende aus.
7: Aber so wird es nicht bleiben.
24: Fängt an.
23: Es fängt gerade an, ist aber schon ganz schön gut.
22: Vor einer Stunde kam die Käthe runter mit furchtbaren Zahnschmerzen. Also es ist jetzt irgendwie gleich, ich weiß nicht, 12:30?
24: Vorbei.
22: Und wie ist die Entspannung so? Das arme Kind braucht einen Arzt, das können wir heute nicht mehr leisten. Es geht kein Krankenhaus.
25: So, der Nachmittag war jetzt nicht ganz so wie geplant. Wir haben von um 3:45 bis um 6 beim Arzt gesessen. Uns hat furchtbar wehgetan. Und dann sind wir nach Hause gefahren. Jetzt müssen wir nächste Woche wieder hin. Das bedeutet, ich kann heute Abend nicht auf den Vortrag gehen, auf den ich eigentlich gehen wollte.
7: Sie findet eine Alternative beim Nachbarn.
26: Gute Nacht.
27: Gute Nacht.
7: Wiebkes Fazit.
22: Der Alltag hat mich wieder. Ich fand das Wochenende sehr schön, hat mir viel Spaß gemacht.
19: Wir gehen jeden Freitag einkaufen und dann suche ich vielleicht Blumen aus.
7: Tanjas Ritual ins Wochenende. Normalerweise veranstaltet sie freitags eine Putzorgie, aber diesmal wollte sie sich ja erholen, ganz ohne Haushalt.
19: Ich muss ganz ehrlich sagen, bin noch nicht so entspannt. Ich habe heute wirklich gar nichts gemacht und irgendwie kann ich noch nicht ganz so gut abschalten, weil mir das immer so noch im Nacken sitzt.
7: Trotzdem hält sie durch, das ganze Wochenende.
19: Mein Wellness-Wochenende, Abschaltwochenende ist fast vorbei.
0: Ich bin jetzt schon ein bisschen müde vom Nichtstun, muss ich ganz ehrlich sagen. Den ganzen Tag in der Sonne sitzen und im Garten und einfach nichts machen.
1: Und Katrin, als Lehrerin arbeitet sie oft am Wochenende. Abschalten fällt ihr besonders schwer. Ihre Lösung?
2: Durch einen guten Zeitplan und durch die örtliche Trennung von Arbeit hier mit dem Arbeitszimmer. Das hat heute dazu geführt, dass ich zu keiner Sekunde ein schlechtes Gewissen hatte.
3: Guten Morgen. Meine erste Entspannungsphase. Das Kuscheln mit dem Hund.
2: Ich habe mir eine Freundin eingeladen und wir haben uns eine Flasche Champagner aufgemacht. Und das gönne ich mir heute Abend. Prost.
3: Allerdings heute Morgen fing ich dann schon wieder an zu grübeln, was ich denn für die nächste Arbeitswoche alles vorbereite und was da so alles auf mich zukommt.
1: Doch sie kann sich ablenken.
2: Mein heutiges Mastery-Erlebnis steht bereit.
1: Ihr Fazit.
3: Ich habe mich richtig gut erholt. Die neue Arbeitswoche kann kommen.
1: Die drei haben sehr unterschiedliche Wochenenden verbracht. Jetzt kommt die Auswertung. 4 Erholungserfahrungen sind dabei wichtig. In Rot Katrins Werte vor dem Training. Jetzt danach ist ihr das Abschalten viel besser gelungen. Auch die beiden anderen schneiden durchweg deutlich besser ab. Das wirkt sich aufs Befinden aus. Wieder zunächst die Werte vor dem Training. Und danach? Arbeitsengagement und vor allem Energielevel und Erholung steigen deutlich an. Das zeigt sich ebenfalls bei allen 3 Teilnehmerinnen. Klar, frisch nach dem Training spielt auch die eigene Erwartung mit. Aber der Effekt hält an.
9: Es zeigen jetzt zahlreiche Trainingsstudien und auch die Studie, die ich selbst durchgeführt habe, dass eben durch so eine Teilnahme am Training Personen lernen können, sich besser zu erholen und dass dadurch die Erholungsfähigkeit und dann auch das Befinden gesteigert werden.
1: Erholung kann man also lernen. Und dann kann auch ein Wochenende wie ein kleiner Urlaub sein.
10: Diese 4 Faktoren sind also entscheidend, wenn es um einen erholsamen und gelungenen Urlaub geht. Entspannung, klar. Abschalten, also einen Kontrast zum Alltag schaffen, dann Selbstbestimmung und Mastery-Erlebnisse, also Kompetenz erleben. Klingt einfach, aber ist das auch einfach? Wir überprüfen das mal an einer sehr beliebten Art, Urlaub zu machen, all-inclusive. Etwa 40% reisen so. Schauen wir uns das mal an. Entspannung, kein Problem, volle Punktzahl. Es ist ja alles vorbereitet. Es gibt Essen am Buffet, die Liege steht, es gibt Zimmerservice, also läuft. Abschalten bzw. Kontrast zum Alltag schaffen, ja, anderes Land, okay, aber es gibt natürlich WLAN. Man ist also immer erreichbar und das Personal und die anderen Urlauber im Hotel sprechen ja auch meistens Deutsch. Das ist im Grunde ähnlich wie zu Hause im Freibad. Selbstbestimmung, da wird's interessant. All-Inclusive-Urlaube bedeuten ja oft einen festen Stundenplan mit festgelegten Frühstückszeiten, Poolzeiten, Ausflugszeiten. Freiheit gibt's zwar, aber nur in einem vorgegebenen Rahmen und das kann einen schon stressen. Und was Neues meistern, also Mastery-Erlebnisse, das kommt definitiv zu kurz. Dabei zeigt die Forschung, gerade das macht den Unterschied. Klingt vielleicht widersprüchlich, aber etwas Neues lernen, eine kleine Herausforderung meistern, das bringt meist mehr Erholung als der 3. Tag am Pool. Das heißt, wenn Sie All-Inclusive buchen, dann brechen Sie zwischendrin mal aus. Verbringen Sie Zeit ohne alle anderen, machen Sie einen Kochkurs, einen Tauchschein, eine knifflige Wanderung oder irgendwas in der Richtung. Dann wirkt der gesamte Urlaub nochmal ganz anders auf Sie. Aber wie kommen wir jetzt eigentlich in den Urlaub? Häufig mit dem Flugzeug. Dass das schädlich fürs Klima ist, wissen wir alle. Aber vielleicht nicht, an welchen 3 spannenden Lösungen die Forschung derzeit arbeitet.
4: Nummer 1. Formationsflug. Zugvögel beherrschen es perfekt. Das Fliegen in V-Formation, um Energie zu sparen. Und genau das könnte in Zukunft auch bei Flugzeugen funktionieren. Die Idee. Wie die Vögel leicht versetzt auf derselben Route fliegen und so den Windschatten und den Luftstrom des Vorgängers nutzen. Das hintere Flugzeug surft dabei quasi auf dem Luftwirbel des vorderen und spart so 5-10% Treibstoff, gar nicht mal wenig. Und es gab sogar schon erste Versuche über dem Atlantik. Die verliefen vielversprechend, aber für den Einsatz im Flugalltag gibt es noch Hürden. Die Flugzeuge müssen exakt aufeinander abgestimmt sein, die Routen müssen passen und die Piloten viel Feingefühl zeigen. Nummer 2. Weniger Kondensstreifen. Diese zarten weißen Linien am Himmel sehen harmlos aus, sind es aber nicht. Sie entstehen, wenn heiße Abgase aus dem Flugzeug auf kalte Luft treffen. Die Kondensstreifen können wie eine dünne Wolkenschicht wirken. Die Folge? Sonnenlicht kommt rein, aber die Wärme nachts schlecht wieder raus. Ein bisschen wie im Gewächshaus. Schätzungen zufolge sind Kondensstreifen ähnlich klimaschädlich wie der CO2-Ausstoß der Flugzeuge. Die gute Nachricht? Schon kleine Änderungen an Flugroute oder Höhe können das Problem deutlich reduzieren. Ein paar hundert Meter höher oder tiefer und die Spur verschwindet. Nummer 3. Treibstoff aus Müll und Pflanzen. Dieser Pilot steuert sein Kleinflugzeug mitten im Abgasstrahl eines großen Fliegers für die Forschung. Denn der vor ihm fliegende Airbus hat etwas ganz Besonderes im Tank. Nachhaltigen Kraftstoff, hergestellt aus Pflanzenresten, Müll und erneuerbaren Rohstoffen. In der Produktion spart das zwischen 50% und 80% CO2 ein und ist auch gemischt mit fossilem Kerosin nutzbar. Ein echter Fortschritt also. Aber der nachhaltige Sprit ist knapp und ist 3- bis 5-mal so teuer wie Kerosin. Noch, denn an weiteren Verbesserungen wird weltweit intensiv geforscht.
5: Ich lieb's ja, wenn bei Studien was völlig anderes herauskommt als im Vorfeld gedacht. Wie zum Beispiel bei einer Herzstudie aus Finnland. Da ging es eigentlich um ein Therapieprogramm, aber am Ende kam eine erstaunliche Erkenntnis über Urlaub heraus. Die Studie hat rund 1200 Geschäftsmänner aus Helsinki betrachtet. Die hatten alle ein erhöhtes Risiko für Herzerkrankungen. Die Hälfte der Männer bekam ein Programm aus Bewegung, Ernährungstipps und Medikamenten, zum Beispiel gegen Bluthochdruck. Und das half auch kurzfristig, die Blutwerte wurden besser, aber als die Forschenden die Daten über 40 Jahre verfolgten, tauchte ein Muster auf, mit dem niemand gerechnet hatte. Der entscheidende Faktor für das Sterberisiko der Teilnehmer war weder das Medikament noch das Training, sondern der Urlaub, also zu wenig Urlaub. Wer weniger als 3 Wochen im Jahr Urlaub machte, hatte ein deutlich höheres Sterberisiko, wohlgemerkt trotz gesunder Lebensweise. Urlaub ist also wissenschaftlich erwiesen extrem wichtig. Er senkt chronischen Stress, bremst Entzündungsprozesse und kann so tatsächlich das Leben verlängern. Und was wäre eigentlich, wenn wir mit unserem Urlaub nicht nur uns selbst, sondern auch unserer Umwelt etwas Gutes tun könnten?
6: Zunächst mal ist Reisen etwas Schönes. Es ist egal, wo man hinreist, ob man jetzt hier direkt in der Region reist, ob man in Deutschland reist oder international. Reisen ist etwas Schönes. Es bildet, es bringt uns Menschen gegenseitig näher. Nachhaltiges Reisen ist zwar nicht einfach, aber jeder Reisende kann Dinge tun, die tatsächlich einen Unterschied machen. Mein Name ist Dirk Reiser. Ich bin Dozent an der Hochschule Rhein-Waal-in-Kleve und ich beschäftige mich insbesondere viel damit, wie Menschen reisen, warum sie reisen und wie sie nachhaltiger reisen können.
8: Was bedeutet nachhaltiges Reisen?
6: Also zunächst mal muss man ja die komplette Reise betrachten. In vielen Fällen ist nur ein Teil der Reise nachhaltig und nicht ein anderer. Beispielsweise die Reise zu einem Öko-Hotel in Neuseeland ist natürlich toll, aber die Anreise nach Neuseeland ist in keinem Fall als nachhaltig zu sehen.
8: Wie nachhaltig reisen wir bereits?
6: Generell muss man sagen, viele Menschen wissen, was nachhaltiges Reisen sein könnte, aber sie verhalten sich nicht dementsprechend. Das heißt beispielsweise, mehr als die Hälfte der Deutschen wollen nachhaltig reisen, aber im Endeffekt wirklich tun, ist es eine geringe Prozentzahl, die unter einem Zehntel ist.
8: Wann wird Tourismus zum Problem?
6: Das ist auch sicherlich eines der Grundprobleme, das wir haben, ist, dass jede Umwelt, jede soziale, jede ökologische Umwelt unterschiedlich ist. Das heißt, die Umwelten reagieren anders auf verschiedene Touristenzahlen. Aber man kann es natürlich feststellen, wenn zum Beispiel Tiere und Pflanzen verschwinden. Das heißt, der Einfluss auf die Natur zu hoch ist. Wenn Menschen sich ausgegrenzt fühlen aus ihrer eigenen Gesellschaft und auch demonstrieren dagegen. Wenn Mietkosten so steigen, dass sich Familien es gar nicht mehr leisten können, dort an den Hauptorten zu leben. Also das sind sicherlich so sehr, sehr große Warnsignale.
8: Welche Rolle spielt dabei Social Media?
6: Social Media, insbesondere über Influencer, haben natürlich tatsächlich einen großen Einfluss darauf, wo wir hinfahren und was wir fotografieren. Dadurch entstehen Drucksituationen auf Orten, die in vielen Fällen diese Probleme überhaupt gar nicht hatten. Ein Beispiel ist Hallstatt in Österreich, ein Ort, der insbesondere von Tagestouristen besucht wird. Das heißt, viele Asiaten insbesondere haben Hallstatt im Fernsehen gesehen. Für die ist das so typisch Österreich und deswegen kommen viele, viele dahin. Und das heißt, dieser Hype ist auch entstanden durch Social Media, durch Bilder, die dort tatsächlich dargestellt wurden.
7: Was sind die wichtigsten Hebel für nachhaltiges Reisen?
6: Also der größte Hebel, wo zum Beispiel die meisten CO2-Emissionen kreiert werden, ist natürlich die Mobilität. Das heißt, wie komme ich zum Ort meines Urlaubes? Und die CO2-Emissionen zum Beispiel eines Fluges nach Sydney ist 11 Tonnen. Das heißt, was immer ich vor Ort mache, das wird kaum noch aufzufangen sein. Zur gleichen Zeit, Mobilität betrifft natürlich auch die Mobilität vor Ort. Das heißt, benutze ich öffentlichen Nahverkehr oder benutze ich diesen nicht? Ein weiterer Punkt ist natürlich, wie oft ich verreise und wie lange ich bleibe. Das heißt, viele kurze Reisen zu machen, ist natürlich umweltumfreundlicher, als eine große Reise zu machen. Als Beispiel, wenn ich 7-mal für 2 Tage nach Mallorca fliege, kreiere ich 7-mal so viele Emissionen, wie wenn ich 1-mal für 14 Tage fliege. Ein wichtiger Punkt ist auch, wie wir uns vor Ort verhalten und wie wir unser Geld ausgeben. Das heißt, hat die lokale Ökonomie einen Vorteil von dem Tourismus und insbesondere die lokale Bevölkerung, nutzt es denen was? Geben wir unser Geld eher in lokalen Geschäften aus oder in großen Ketten, bei denen die lokale Bevölkerung sehr häufig wenig Nutzen hat?
7: Kann Tourismus auch positive Effekte haben?
6: Tourismus hat natürlich auch sehr viele positive Aspekte. Das reicht vom Einkommen, das kreiert wird. Dadurch bleiben beispielsweise junge Menschen in dörflichen Regionen, die sonst vielleicht abwandern würden. Umwelt wird geschützt, das heißt Nationalparks entstehen, weil sie als touristisches Potenzial gesehen werden. Ein Land, das sehr stark davon profitiert hat, dass Tourismus dort stattfindet, ist Costa Rica. Also Costa Rica hat vor Jahrzehnten schon die Armee abgeschafft, hat das Geld in andere Dinge investiert, Aufforstung und Ähnliches, um Touristen in die Ort zu bringen. Costa Rica ist heute das stabilste Land Zentralamerikas und gilt als die Schweiz der Region.
7: Worauf sollten Reisende achten?
6: Also es fängt natürlich schon bei der Planung an, wenn ich nachhaltig reisen möchte. Wie komme ich zu diesem Ort? Was mache ich vor Ort? Wenn man eine Mittelstreckereise macht, sollte man über eine Woche bleiben. Wenn man eine längere Strecke reist, mindestens 2 Wochen. Also man sollte da auch sagen, je länger, umso besser. Ich würde darauf achten, hat das Hotel oder die Unterkunft eine Zertifizierung oder nicht. Vor Ort kann man dann auch darauf achten, wo gebe ich mein Geld aus? Das heißt, dass die Gelder in der Region bleiben und nicht aus der Region ausfließen.
7: Muss nachhaltiges Reisen immer teurer sein?
6: Also viele Menschen gehen natürlich davon aus, dass nachhaltiges Reisen teurer ist. Und in manchen Fällen ist das auch so. Denn wenn wir nachhaltige Produkte anbieten, sind die zum Beispiel häufig nicht in Masse gekauft, sondern kleinere Produktionslinien, kleinere oder Anbaumöglichkeiten, die eher biologisch sind. Auf der anderen Seite ist es aber auch durchaus so, dass beispielsweise eine nachhaltige Reise mit dem Fahrrad irgendwohin nicht teurer ist, als wenn ich mit dem Auto irgendwohin fahre.
7: Was ist Ihnen besonders wichtig?
6: Das erste ist, Reisen ist ein Erlebnis und ist etwas Tolles und etwas Schönes. Das zweite ist, dass wir sicherlich trotzdem eine gewisse Verantwortung haben, sowohl den Menschen gegenüber, die wir bereisen oder die wir besuchen, genauso wie gegenüber der Umwelt. Und der dritte Punkt ist, dass wir uns nicht schlecht fühlen sollen, wenn wir reisen, sondern einfach versuchen sollen, unsere Reise so nachhaltig wie möglich zu machen und dadurch ein tolles Erlebnis zu haben.
10: Worum geht's beim Urlaub eigentlich wirklich? Überraschung, es ist nicht die Erholung danach, die hält leider nur kurz an, im Schnitt etwa eine Woche, sondern es ist die Vorfreude im Vorhinein. Die kann sogar schon Monate vor der Abreise beginnen. Also natürlich nur, wenn der Urlaub schon gebucht ist. Unser Gehirn freut sich dann auf etwas Schönes und das fühlt sich fast so gut an, als wären wir schon da. Allein der Klick auf Jetzt buchen kann gegen Stress helfen. Das kennen Sie vielleicht. Neben der Vorfreude ist aber auch eine clevere Urlaubsplanung entscheidend, um die Erholungszeit zu maximieren. Und dazu haben wir 4 Tipps. Nummer 1, machen Sie viele kurze Urlaube statt einen langen. Das ist sehr sinnvoll, sagt die Wissenschaft. Denn viel Vorfreude, viele neue Eindrücke über das Jahr verteilt, bringen regelmäßig Erholungseffekte. Und das hat über die Jahre gesundheitliche Vorteile. Zweitens, starten Sie kurz vor der Abreise nicht noch ein großes Projekt, das Ihnen im Urlaub Kopfzerbrechen bereitet und hinterher nur Stress bedeutet. Drittens, planen Sie einen Tag Puffer ein, wenn Sie zurückkommen. Wer abends aus dem Flieger steigt und morgens direkt wieder ran muss, der wird vom Alltag überrollt. Und viertens, fangen Sie, wenn es geht, nicht am Montag wieder mit der Arbeit an, sondern lieber in der Mitte der Woche. Dann ist bald wieder Wochenende. Aber was eigentlich tun, wenn Reisen keine Glücksgefühle auslöst, sondern Panik wegen Flugangst? Kann man die loswerden?
11: Es ist Montagabend am Frankfurter Flughafen. Chantal wartet bis zuletzt. Jetzt muss sie einsteigen. In 20 Minuten startet die Maschine nach Windhoek.
12: Nein, warte, machen Sie schon zu.
13: Wir machen gleich so.
11: Wird Chantal ihre Angst überwinden?
12: Ich weiß noch nicht, ob ich mitfliege.
14: Das Schlimmste, was ich denke, wenn ich da einsteige, starten wir, es macht Peng. Oder wir sind mitten in der Luft, es macht Peng oder wir stürzen ab. Jetzt steigst du in den Tod. Du bringst dich jetzt gerade quasi selber um, nur weil du irgendwas erleben willst.
11: In Namibia will Chantal zur Hochzeit von guten Freunden. Und danach in Afrika noch 2 Wochen Urlaub machen. Mit Rundreise und Safari. Den Flug nach Namibia hat sie vor 5 Monaten gebucht. Heute um 21.55 Uhr ist der Abflug. Packen am selben Tag.
14: Kurz vorher wird der Koffer schnell gepackt, damit ich nicht schon Wochen vorher anfange, Panik zu kriegen.
11: Chantals Flugangst zeigt sich durch Herzrasen, Schlafstörungen und Panikattacken. In Umfragen von mehreren tausend Befragten geben etwa 16% in Deutschland an, unter Flugangst zu leiden. Etwa 22% spüren Unbehagen beim Fliegen. Aber nur etwa 2,5% haben eine diagnostizierte Flugangst. Bei vielen wird die Flugangst durch Turbulenzen, also einen äußeren Reiz, ausgelöst. Für andere sind innere Reize, wie Unwohlsein in der engen Kabine, ausschlaggebend. Dann kann eine Angstspirale einsetzen. Nämlich dann, wenn das Gehirn blitzschnell, ohne nachzudenken, einen Anfangsreiz als Gefahr deutet. Das Emotionszentrum im Gehirn setzt eine körperliche Angstreaktion in Gang. Die Symptome sind Herzrasen, Angstschweiß oder Übelkeit. Damit lernen Gehirn und Körper auch, wie sie in Zukunft auf ähnliche Situationen reagieren werden. Und Betroffene bekommen so zusätzlich Angst davor, ihre Angstreaktionen erneut durchleben zu müssen. Einige haben sogar Angst vor der Angst und versuchen, alles zu vermeiden, was neue Flugangst auslösen könnte. Alles beginnt 2004. Da ist Chantal 15 und zieht mit ihren Eltern und ihrem Bruder nach Washington D.C. Im Sommer 2009, zurück in Deutschland, passiert es.
14: Auf dem Rückflug hatten wir richtig, richtig furchtbare Turbulenzen. Wir sind hin und her gewackelt, richtig tief gefallen. Und wir sind dann zwar sicher gelandet, aber mit Eskorte von Feuerwehr. Und dann sind hier die Sanitäter reingekommen. Und ich bin aus diesem Ding wirklich nur noch, ich muss hier raus. Und dann habe ich gesagt, so, ich fliege nicht mehr.
11: 4 Jahre lang fliegt Chantal tatsächlich nicht mehr. Im Herbst 2024 wird Chantal zur Hochzeit nach Namibia eingeladen. Jetzt fasst sie einen Entschluss. Eine Hypnosetherapie soll ihr helfen. Psychotherapeutin Marina Gardini ist spezialisiert auf Hypnosetherapie. Doch bevor Chantal hypnotisiert wird, führt sie mit der Psychologin ein langes Vorgespräch.
14: Auch ein wichtiger Punkt war, im Vorgespräch so einen Leitsatz sich zu machen. Mein Satz war, ich werde einsteigen, mich wohlfühlen und ankommen. Also das ist dieses, ich steige auch wieder aus, mehr in den Fokus zu nehmen.
11: Das ist halt auch eine Chantal filmt für uns mit dem Handy ihre dritte Sitzung. Dabei lernt sie bestimmte Atemübungen und geht gedanklich auf Reisen.
15: Entsteht das noch? Lass es ruhig einfach so zu, wie es ist.
11: Dafür wird sie in Trance versetzt und soll sich einen Ort vorstellen, an dem sie sich wohlfühlt. Mithilfe der Hypnose bringt die Therapeutin sie dazu, ihre Flugangst zu durchleben und mit der Angst umzugehen. Es ist Ende März 2025. Die Hypnosetherapie beeinflusst Chantals innere Bilder und Vorstellungen und hilft, Ängste zu verarbeiten. Dadurch lernt sie, mit der Furcht und körperlichen Reaktionen besser umzugehen. Bekannter ist die sogenannte kognitive Verhaltenstherapie. Dabei setzen sich Betroffene bewusst mit der Wahrnehmung und Bewertung ihrer Angst auseinander. Vor allem körperliche Reaktionen und Empfindungen sollen sie bewusst wahrnehmen. Danach sollen sie ihre Bewertungen überprüfen, irrationale Einstellungen korrigieren und automatische Gedankenprozesse unterbrechen, damit die Angst nicht immer wieder in Gang gesetzt wird. Heute ist es soweit. Hier trifft sie ihre Freundin Dani. Die beiden kennen sich über ihre gemeinsamen Freunde, die in Namibia heiraten werden. In 5,5 Stunden startet der Flug.
16: Das Gute ist, wenn ich mich jetzt, sollte ich doch eine Tablette nehmen, habe ich jemanden, der auf mich aufpasst. Und bei mir ist bestimmt ganz schrecklich.
17: Nein, überhaupt nicht.
11: Nach etwas über einer Stunde Fahrt kommen Chantal und Dani pünktlich am Flughafen Frankfurt an. In 2,5 Stunden geht der Flieger nach Windhoek.
18: Guten Abend.
16: Guten Abend.
17: Hallo.
16: Windhoek.
11: Von Außenstehenden wird eine Panikattacke oft gar nicht wahrgenommen. Chantal wendet an, was sie in der Hypnose gelernt hat. Langsam ausatmen, tief in den Bauch einatmen.
16: Geht's dir gut? Mhm.
17: Mal sehen, willst du was Wasser haben?
16: Nee, ich muss gerade irgendwie, die Gedanken müssen weg. Die müssen nur weiter.
11: Eine typische Panikattacke, wie sie Chantal hat, dauert meist nur ein paar Minuten.
16: Und mir kamen die Tränen. Innerlich so ein bisschen. Das jetzt wird so langsam real. Es geht los, ne?
11: Im Security-Bereich darf nicht gefilmt werden. Nach der Schranke wird Dani übernehmen mit dem Handy. Den Sicherheitscheck passieren die beiden ohne große Kontrollen. Zum ersten Mal sieht Chantal das Flugzeug, ein Airbus A330. Noch 47 Minuten bis zum Abflug.
16: Ich merke, dass ich gerade eigentlich gar nicht mehr will. Also ich will schon hinkommen, aber ich möchte nicht fliegen.
11: Noch 23 Minuten bis zum Abflug. Fast alle der rund 270 Passagiere sind bereits an Bord. Letzter Aufruf zum Boarding.
16: Ich muss ja. Es hilft ja nichts. Ich komme zu Hause an. Ich komme zu Hause an. Ich komme jetzt hier. Ich komme zu Hause an. Das ist immer so. Man kriegt das hin. Warte, machen Sie schon zu?
13: Wir machen gleich so. Zwei Links bitte noch nicht zu machen, ja?
16: Ja, bitte noch nicht, bitte noch nicht.
13: Aber leider, Sie können nicht hier nicht stehen, wenn wir die Tür zu machen.
16: Ich weiß noch nicht, ob ich mitfliege.
13: Ja, alles gut. Gucken Sie mal selbst. Versuchen Sie erstmal auf Sitz zu kommen. Die Tür bleiben erstmal. Und falls Sie sich dagegen entschließen, werden Sie schon. Aber versuchen Sie, es wird wirklich alles gut. Trink mal Wasser. Bitte schön. Okay.
11: Noch 10 Minuten bis zum geplanten Start.
16: Ich stand noch drin und dachte, das war so ein richtiger Zwiespalt. Und war so hin und her, was mache ich jetzt, was mache ich jetzt? Ich möchte hier eigentlich gerade nicht drin sein, ich möchte hier raus. Das kannst du ja nicht einfach aussteigen, das ist relativ peinlich, wenn du jetzt hier einfach abbrichst. Innerlich wollte ich aber nur da raus. Und dann haben sie die Tür einfach zugemacht. Die Jungs hat ja, die Tür bleibt auf und dann haben wir die Tür zu.
11: Nach 10 Stunden und 25 Minuten ist Namibia in Sicht.
20: Chantal, wir sind jetzt gelandet.
11: Chantal hat es geschafft. Einen Langstreckenflug nach Afrika trotz Flugangst.
20: Also ich bin noch ziemlich kaputt und fertig, aber es ist auf jeden Fall schön und der Flug war gut.
11: Ihr Fazit?
16: Es geht nicht alles von jetzt auf gleich, sondern dass auch das so ein Weg ist, Angst zu verlieren. Es ist nicht, man nimmt eine Tablette und der Schmerz ist weg, sondern du musst halt auch die Angst, gegen die Angst was tun, die behandeln und das dauert halt auch ein bisschen. Wer weiß, wo es als nächstes wieder hingeht. Ich werde es auf jeden Fall versuchen.
5: Reisen können ja ziemlich verrückt und vor allem anstrengend sein. Hotel geschlossen, Flug verpasst oder gestrichen, umdisponiert und ganz woanders gelandet. Klingt nicht gerade nach Erholung. Aber auch wenn in dem Moment alles furchtbar erscheint, wenn Sie wieder zu Hause sind, werden Sie noch lange von dieser Herausforderung erzählen. Das liegt daran, dass unser Gehirn Erinnerungen auch nach emotionaler Intensität speichert. Erlebnisse mit starken Emotionen stechen heraus. In der Forschung nennt man das saliente Erlebnisse. Solche emotional intensiven, salienten Tage schaffen also dauerhafte Erinnerungen. Die anderen verblassen dagegen. Wie können wir das nutzen? Studien zeigen, dass solche emotionalen Tage vor allem von unserem Gehirn noch mal stärker gewichtet werden, wenn sie eher am Ende einer Reise stattfinden. Für Sie heißt das, beenden Sie Ihren Urlaub mit einem Paukenschlag. Planen Sie also was Außergewöhnliches für das Ende ein. Dann stehen die Chancen gut, dass der Urlaub zu einer besonders intensiven, schönen Erinnerung wird. Dazu gehört natürlich auch, dass Sie gesund durch den Urlaub kommen. Auch dafür haben wir Tipps.
4: Urlaub. Endlich abschalten. Sonne, Meer, raus aus dem Alltag. Genau so soll es sein. Und dann passiert das, was niemand will. Eine Erkältung, Kreislaufprobleme, der Magen spielt nicht mit. Kann man das vermeiden? Oft ja. Und das beginnt schon vor der Reise. Flug und Hotel sind schnell gebucht. Aber an die Gesundheit denken viele dabei nicht. Reisemediziner Michael Nürnberg berät Menschen vor Fernreisen. Erster Schritt, der Blick in den Impfpass. Sind Tetanus, Diphtherie und Masernimpfung aktuell? Super. Je nach Reiseziel empfehlen sich weitere. Neu ist zum Beispiel eine Impfung gegen das Chikungunya-Fieber.
21: Typische Symptomatik sind Fieber, Ausschlag, starke Muskel- und insbesondere Gliederschmerzen. Die Gliederschmerzen führen dazu, dass die Menschen eher gebückt gehen, weil es so weh tut.
4: Die ursprüngliche Tropenkrankheit breitet sich aus. Übertragen durch Mücken auch in beliebten Urlaubsregionen Südeuropas. Vorbereitung heißt also, wissen, was einen erwartet. Und die Reiseapotheke dabei haben. Sonnencreme, Mückenschutz, persönliche Medikamente. Noch was?
21: Das Wichtigste für die Reiseapotheke ist immer das Fieberthermometer. So banal es klingt. Fieber ist ein Warnzeichen in tropischen, subtropischen Regionen.
4: Gut vorbereitet geht's los. Nur der Körper reist nicht immer so schnell wie wir. Thema Jetlag. Fliegen wir über mehrere Zeitzonen, stellt sich die innere Uhr nicht automatisch um und bleibt erstmal im alten Rhythmus. Das Ergebnis? Müdigkeit zur falschen Zeit. Hans-Christian Gunga erforscht, wie die innere Uhr des Körpers Hormone, Körpertemperatur und Stoffwechsel steuert. Wie schnell kann sich der Körper umstellen?
22: Man rechnet so damit, dass ungefähr pro Stunde Zeitverschiebung wir auch einen Tag immerhin, also 24 Stunden brauchen, um uns entsprechend anzupassen. Heißt also, wenn Sie 6-7 Stunden Zeitverschiebung haben beim interkontinentalen Flug, dann brauchen Sie 6-7 Tage, 8 Tage, um sich anzupassen.
4: Was hilft? Möglichst schnell im neuen Rhythmus leben. Raus ins Tageslicht, bewegen, essen, schlafen, nach Ortszeit. So versteht der Körper schneller, wir sind angekommen.
0: Ein wenig trainieren können wir die innere Uhr, indem wir einige Tage vor dem Flug den Schlafrhythmus schon langsam an die neue Zeit anpassen. Ganz vermeiden lässt sich Jetlag aber nicht. Und dann ist er da. Der erste richtige Urlaubsabend. Die Sonne sinkt ins Meer, das Essen steht auf dem Tisch. Aber der Magen spielt nicht mit. Denn unser Darm liebt Gewohntes. Kommt plötzlich etwas Neues dazu, reagiert er empfindlich. Die Folge? Reisedurchfall. Einer der häufigsten Gründe, warum Urlauber krank werden. Deshalb exotische Speisen langsam ausprobieren und ein paar Hygieneregeln einhalten.
21: Wenn ich in tropischen oder subtropischen Regionen sind Hygienebedingungen oft geringer als hier bei uns. Sprich, adäquate Trinkwasser- und Lebensmittelbedingungen sind das A und O. Ein einfacher Merkspruch ist peel it, cook it or leave it. Schälen, kochen, sein lassen. Mit Streetfood, Salaten und gerade auch Eiswürfeln in Getränken sollte man immer vorsichtig sein.
0: Und wenn der Magen doch mal streikt, viel trinken, Ruhe und leichte Kost helfen oft am besten. In den meisten Fällen regelt der Körper das dann selbst und wir sind bald wieder in Urlaubslaune. Und wenn wieder alles passt, geht es raus, die Urlaubsregion entdecken, was erleben. Wäre da nur nicht diese Reiseübelkeit unterwegs? Woher kommt die eigentlich? Und was kann man dagegen tun? Im Auto oder auch im Flieger besser nicht lesen oder aufs Handy schauen. Denn dann bekommt unser Gehirn unterschiedliche Informationen. Die Augen sagen, alles ruhig. Das Gleichgewichtsorgan im Innenohr meldet Bewegung. Zwei widersprüchliche Signale.
22: Dann kann es leicht zu Störungen in der Sehoptik und Gleichgewichtsorgan kommen. Und das nimmt der Körper offensichtlich als Warnsignal wahr und sagt, raus mit dem Zeug.
0: Was hilft? Der Blick hinaus zum Horizont oder auf einen festen Punkt in der Ferne konzentrieren. So gleichen sich die Informationen von Auge und Gleichgewichtssinn wieder an. Auch Medikamente können helfen. Oder ein einfaches Hausmittel, Ingwer, etwa eine Stunde vor der Fahrt eingenommen, kann er Übelkeit lindern. Und dann ist da ja noch das, worauf sich viele eigentlich am meisten freuen. Sonne, Sommer, Wärme. Genau deshalb fahren viele in den Urlaub. Doch extreme Hitze ist für den Körper eine echte Herausforderung.
22: Durch den Klimawandel sind jetzt Zonen in Südeuropa wesentlich wärmer schon. Da haben sie in den Sommermonaten jetzt 28, 30, 35 Grad.
0: Der Körper versucht ständig, sich zu kühlen. Wir schwitzen und verlieren dabei viel Flüssigkeit. In Extremfällen mehrere Liter am Tag. Gleichzeitig wird mehr Blut in die Haut geleitet, die Gefäße weiten sich, der Blutdruck sinkt. Das bedeutet weniger Sauerstoff für Muskeln, Herz und Gehirn. Die Folge? Schwindel, Erschöpfung, im Extremfall ein Hitzekollaps. All das nimmt immer mehr zu. Deshalb unbedingt die Mittagshitze meiden. Schatten suchen, viel trinken, am besten schon bevor der Durst kommt. Das entlastet den Kreislauf und hilft dem Körper, mit der Hitze klarzukommen. Klingt einfach, macht aber genau den Unterschied, ob wir nur weg waren oder wirklich erholt zurückkommen.
5: Es gibt ja kaum noch ein Urlaubsziel, bei dem man nicht schon mal gehört hat, das ist doch völlig überlaufen. Doch oft ist gar nicht die Gesamtzahl der Touristen entscheidend, sondern ihre Verteilung. Ein Beispiel: Antwerpen. Eine tolle Stadt in Belgien mit viel Geschichte und Kultur. Aber Sie sehen, die Hotspots, in denen sich sehr viele Touristen aufhalten, konzentrieren sich auf eine sehr kleine Fläche. Ein Grund dafür, dass sich an manchen Orten so viele Menschen tummeln, sind Algorithmen. Das fängt schon beim Reiseziel an. Eine neue Studie zeigt, mehr als die Hälfte der deutschen Urlauber, die regelmäßig Social Media nutzen, wurden bei ihren Reisezielen vom Algorithmus inspiriert. Zum Beispiel durch schöne Aussichten, die man unbedingt fotografieren sollte. Was kann da helfen? Ganz einfach, schauen Sie bei der Urlaubsplanung auch mal abseits der Top-Ergebnisse. Schocken Sie Ihre Suchmaschine und klicken Sie ein paar Seiten weiter. Es gibt ja oft kleine Reiseblogs mit ganz persönlichen Tipps, die sich am Ende als wahrer Schatz herausstellen. Oder fragen Sie die Locals, welche Ihre Lieblingsorte sind. Denn die besten Urlaubsplanungen

0: Und wir müssen auch Europa zeigen, wie schön Rumänien sein kann.
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2: Jetzt in Visite. Hunter-Virus-Ausbruch. Warum das Virus auf dem Kreuzfahrtschiff gefährlicher ist als heimische Hunter-Viren.
3: Das Besondere am Andes-Virus ist es, dass es noch mal von Mensch zu Mensch übertragen werden kann.
2: Außerdem nach einem Schlaganfall zurück ins Leben, was eine gute Reha leisten kann.
4: Ohne diese Unterstützung wäre es nicht möglich, dass ich heute normal sprechen könnte.
2: Und Osteoporose, wieso ein Knochenbruch auch bei jüngeren Menschen ein Warnsignal für gefährlichen Knochenschwund sein kann. Herzlich willkommen bei Visite. Ich bin Dr. Julia Fischer und ich darf Sie heute hier begrüßen, weil Vera Cordes im Urlaub ist. Schön, dass Sie da sind. Die aktuellen Bilder wecken Erinnerungen an die Corona-Zeit. Berichte über einzelne Infektionen mit einem Virus, das sich ungewöhnlich verhält. Dieses Mal ist es das Hunter-Virus, das normalerweise vor allem von Nagetieren übertragen wird. Auf einem Kreuzfahrtschiff haben sich nun mehrere Menschen angesteckt. Wie gefährlich ist das Hunter-Virus? Und wie unterscheidet es sich von der Variante, die wir in Deutschland kennen? Ulrike Heimes.
5: Unter extremen Sicherheitsbedingungen wurden gestern die letzten Passagiere von Bord gebracht. Auf dem Kreuzfahrtschiff MS Hondius war das Hunter-Virus ausgebrochen. Bislang haben sich 11 Menschen infiziert, 3 sind gestorben. Nun geht es darum, dass das Virus sich nicht außerhalb des Schiffs weiter ausbreitet. Denn es handelt sich um einen außergewöhnlichen Subtyp des Hunter-Virus, sagt Virologe Jonas Schmidt-Chanassit.
3: Das Andes-Virus, was in Argentinien und Chile verbreitet ist, das ist das einzige Hunter-Virus, das von Mensch zu Mensch übertragen werden kann. Aber eben unter bestimmten Bedingungen. Enge, langanhaltende Kontakte, normalerweise innerhalb einer Familie oder zwischen Ehepartnern, also die wirklich eng Kontakt haben, Körperflüssigkeiten austauschen.
5: Sorgen macht der Ausbruch auf dem Kreuzfahrtschiff auch, weil das Andes-Virus häufiger lebensgefährlich krank macht als andere Hunter-Virus-Subtypen.
3: Das Andes-Virus gehört zu den südamerikanischen Hunter-Viren, die mit einer besonders hohen Fallsterblichkeit einhergehen. Das heißt, 50% der Erkrankten können versterben. Das betrifft natürlich insbesondere Menschen, Patienten, die schon Vorerkrankungen haben, insbesondere Lunge, Herz. Die haben natürlich eine besonders hohe Fallsterblichkeit.
5: Nicht jeder Infizierte erkrankt so schwer, doch einige entwickeln im Verlauf heftige Atemnot. Das Andes-Virus greift die Lunge an. Auch das ein typisches Merkmal dieser südamerikanischen Virusvariante.
3: Es gibt erstmal keine spezifischen Symptome in der Anfangsphase. Man fühlt sich unwohl, man hat Fieber, Bauchschmerzen. Und dann kann es innerhalb von wenigen Stunden zu diesem akuten Lungenversagen kommen, was eine sehr, sehr schwerwiegende Erkrankung ist, was dann eigentlich intensivmedizinisch sofort behandelt werden muss. Und dann kann man, wenn das eben nicht passiert oder nicht ausreichend passiert, innerhalb weniger Stunden versterben.
5: Eine Gefahr, die bei einer Infektion mit den in Deutschland verbreiteten Hunter-Viren nicht besteht. Die Erkrankung verläuft hier anders. Philipp hat es im Januar erwischt.
6: Dann ging es so los, dass ich so grippeartige Symptome bekommen habe. Also starke Gliederschmerzen, sehr starke Gliederschmerzen tatsächlich und so eine Abgeschlagenheit. Und irgendwie haben die genommenen Schmerzmittel, die man so üblicherweise nimmt, dann nicht mehr angeschlagen. Und man weiß nicht, wie man sich hinlegen soll, weil es einfach wirklich brutal wehtut.
5: 10 Tage zuvor hatte er den Dachboden ausgeräumt und altes, schmutziges Dämmmaterial entsorgt.
6: Und das hat entsprechend gestaubt. Und ich gehe zu 99% davon aus, dass es in dieser Situation passiert ist.
5: Infizierte Rötelmäuse sind bei uns die Überträger des Hunter-Virus. Von Mensch zu Mensch wird es nicht weitergegeben. Die Mäuse leben vor allem in Buchenwäldern, verstecken sich aber auch gerne in Schuppen oder auf Dachböden. Und an solchen Plätzen muss man mit Kot oder Urin von infizierten Tieren rechnen. Auch bei Philipp auf dem Dachboden muss eine infizierte Rötelmaus ihren Kot hinterlassen haben. Beim Saubermachen ist der mit dem Staub aufgewirbelt. So hat Philipp die Hunter-Viren eingeatmet und sich infiziert. Als seine Schmerzen unerträglich wurden, ging er ins Klinikum Osnabrück. Nierenspezialist Christoph Jüttner stellte schnell fest, bei Philipp drohte bereits Nierenversagen, verursacht durch eine Hunter-Virus-Infektion. Denn die in

0: deutsch-lateinischen Virustypen bringen vor allem die Nieren in Gefahr. Nachdem sie über die Lunge in den Körper eingedrungen sind, erreichen sie über die Blutbahn die Nieren. Dort führen sie oft erst Tage oder Wochen später zu Entzündungen und kleinen Einblutungen im Gewebe. Die Organe schwellen stark an. Das verursacht die höllischen Schmerzen.
1: Es kommt auch zu Übelkeit, zu Erbrechen, zu Fieber. Die Leute sind, kurzum gesagt, richtig, richtig krank.
0: Versagen die Nieren ganz, müssen Erkrankte an die Dialyse. Doch so weit kommt es äußerst selten. Philipp wurde ein paar Tage auf der Intensivstation behandelt. Dann hatte sein Körper das Virus besiegt.
1: Kreatininwert von 4,3 Milligramm pro Deziliter. Eine spezielle Therapie gegen eine Hantavirus-Infektion gibt es nicht. Die Leute bekommen Schmerzmittel, sie erhalten fiebersenkende Maßnahmen, erhalten Medikamente gegen Übelkeit und kriegen je nachdem Flüssigkeit in die Vene oder man muss auch an Flüssigkeit sparen. Also eine rein symptomatische Behandlung.
0: Nur in bestimmten Regionen kommt das Hantavirus regelmäßig vor. Häufiger im Süden und Südwesten Deutschlands. Im Norden vor allem in Westniedersachsen und rund um Osnabrück. Jedes Jahr erstellen Biologen Prognosen, wie hoch das Infektionsrisiko in den einzelnen Gebieten ist. Das geht recht exakt, denn das Virus wird bei uns nur von Mäusen übertragen. Und eine Maus lebt auf einem eng begrenzten Gebiet von maximal einem Kilometer. Deshalb bleiben die Hantavirusstämme mit ihren Wirten in der Regel in denselben Gebieten. Doch wie viele Mäuse und damit auch wie viele Hantavirusinfektionen es gibt, schwankt von Jahr zu Jahr stark.
2: Das sind ganz interessante Faktoren, die zu diesen Schwankungen führen. Zum einen klimatische Faktoren, aber auch das Nahrungsangebot. Es gibt sogenannte Mastjahre bei Bucheneichen, wo besonders viele Früchte sozusagen gebildet werden. Und wenn diese Früchte dann runterfallen und die Rötelmäuse ernähren, dann können sie sich sehr stark vermehren. Und diese Massenvermehrung der Rötelmaus führt dann eben auch zu mehr Hantavirusinfektionen.
0: Philipp hat sich mittlerweile vollständig von der Infektion erholt. Das Gute für ihn: Wer einmal eine schwere Hantavirus-Infektion durchlitten hat, ist für den Rest seines Lebens immun. Vier deutsche Passagiere wurden nach Deutschland ausgeflogen und in Krankenhäusern auf speziellen Isolierstationen untersucht. Alle, die Kontakt zum Virus hatten, müssen jetzt mehrere Wochen streng in Quarantäne bleiben. Werden diese Maßnahmen eingehalten, sehen Experten keine Gefahr, dass sich das Virus weiter ausbreitet.
3: Ein Schlaganfall kommt oft ohne Vorwarnung und plötzlich ist nichts mehr wie vorher. Bewegungen geraten aus dem Gleichgewicht, einfache Handgriffe gelingen nicht mehr und besonders häufig ist die Sprache betroffen. Rund ein Drittel der Patientinnen und Patienten entwickelt eine Aphasie. In der Schlaganfallrehabilitation erhalten sie dann Logopädie, also Sprachtherapie. Wie anstrengend es ist, das Sprechen wieder zu lernen und worauf es ankommt, damit das möglichst gut gelingt, Susanne Kluge-Paustian hat zwei Menschen begleitet.
4: Liane Bölkis kann vor 3 Jahren schlagartig nicht mehr sprechen. Ein Schlaganfall. Sie muss ihre Hände benutzen, um zu begreifen, was mit ihr geschieht.
5: Für mich war das Bild eben mit der Faust so, war für mich das Bild, das habe ich jetzt. Ich habe jetzt Schlag und hab versucht, im Kopf herauszufinden, was ist das denn jetzt?
4: Ohne Vorwarnung bei der Arbeit im Jobcenter passiert es. Ganz plötzlich bringt die damals 63-Jährige kein Wort mehr heraus und hat rasende Kopfschmerzen. Die Kollegen reagieren sofort und rufen den Rettungswagen. Die Ärzte entdecken im MRT, dass ein Gefäß in ihrem Gehirn verschlossen ist. Sofort bekommt sie ein Medikament, das das Blutgerinnsel im Kopf auflösen soll. Lähmungen hat sie keine, aber das Sprachzentrum ist betroffen. Eine Aphasie. Schon jetzt ist klar, sie wird eine lange Rehabilitation brauchen.
5: Die Ärzte haben ja deutlich auch gesagt, dass ich geduldig sein muss, dass ich mindestens ein halbes Jahr benötige, um wieder sprachfähiger zu werden.
4: Das war ihr Ziel von Anfang an. Einige Tage bleibt sie im Krankenhaus. Direkt im Anschluss beginnt sie mit der Reha. Erst stationär, dann ambulant, macht sie Intensivlogopädie, Sprachtherapie. Bei Logopädin Stefanie Elvering, die ihr hilft, ihre Sprache zurückzugewinnen, die Aphasie zu überwinden.
6: Aphasie ist nicht nur das Sprechen von Wörtern, sondern es ist eben auch Wörter verstehen, es ist auch Lesen, es ist auch Schreiben, was mit dazu gehört. Und weil zur Sprache so vieles gehört, ist es eben auch wichtig zu gucken, was genau ist eingeschränkt und wo genau kann die Therapie ansetzen.
4: Ein sofortiger Start von Therapien direkt in der Akutklinik ist für eine erfolgreiche Rehabilitation wichtig. Das erleben Neurologe Dr. Beck-Tepe und sein Team vom Landesaphasiezentrum in Bad Malente immer wieder.
7: Die Akutphase ist schon ganz entscheidend, auch für den weiteren Verlauf. Natürlich hängt die Prognose immer auch von der Ursache und dem Ausmaß der Schädigung des Gehirns ab, aber eben auch, ob frühzeitig mit der richtigen Therapie begonnen wird.
4: Er befindet sich noch mitten in der stationären Reha. Peter Schmidt, der in echt anders heißt, hat bereits den 4. Schlaganfall und muss bei Logopädin Tina Mainz sehr vieles wieder lernen. Wörter finden, Sprache verstehen, sprechen, lesen und schreiben. Der 79-Jährige ist seit gut 8 Wochen hier in Bad Malente.
8: Es fängt doch einfach daran an, dass ich etwas sagen will. Und das kann ich nicht. Ja? Und dann fange ich an zu griebeln. So am Anfang, ich habe ja Quatsch geredet, richtig Quatsch. Ich habe Worte mit anderen Worten. Dann denke ich manchmal, ich sag mal, bist du bescheuert oder was? Ja. Und fehlt nur noch einer und sagt, ja, stimmt.
7: Der ganze Austausch mit der Umwelt ist beeinträchtigt. Und für viele Patienten stellt das wirklich einen Identitätsverlust dar. Ja, das ist auch der Grund, warum die Aphasie häufig mit Depressionen einhergeht, teilweise auch mit existenziellen Krisen, in die die Patienten gestürzt werden.
4: Auch solche Folgen behandelt das interdisziplinäre Team in der Reha. Bei der Logopädie gibt es Selbstlernübungen, entweder in Papierform oder als KI-gestützte Trainings, medizinische Apps auf Tablets.
8: Fällt mir wirklich unheimlich gut. Das erste Wort und von mir aus das dritte Wort oder fünfte Wort, das musst du selber zusammenbringen. Das ist schon ganz schön haarig.
4: Eine Schlaganfallreha besteht aus vielen verschiedenen Disziplinen und Therapien. Ein tägliches Training. Physiotherapie ist sehr wichtig, besonders für Patienten mit Lähmungen, aber auch bei Sprachstörungen. Denn Körperhaltung, Koordination in der Bewegung und das Atmen sind ebenfalls wichtig für das Sprechen.
9: Es hängt halt damit zusammen, dass das Zwerchfell sich besser entfalten kann, unser Sprachzentrum wieder neue Impulse kriegt und das Gehirn neue Verknüpfungen schalten kann. Und darüber kann der Patient besser sprechen.
4: Oft dauert eine stationäre Reha 3 Wochen. Je nach Schwere kann sie verlängert werden. Neben Logopädie gehört auch Ergotherapie dazu, die die Feinmotorik, das räumliche Denken und Probleme lösen fördern soll. Und es wird Neuropsychologie angeboten, unter anderem Gespräche mit spezialisierten Psychologinnen, um die Krankheit auch seelisch gut verarbeiten zu können.
7: Es geht darum, den Patienten als Ganzes zu sehen, mit seinen individuellen Bedürfnissen und Zielen, die er erreichen möchte. Nicht jeder Patient geht asymptomatisch aus der Reha raus, aber wir möchten ihnen eben einen möglichst guten Weg zurück ins Leben ermöglichen und eine möglichst hohe Lebensqualität.
4: Rehabilitation endet nicht in der Klinik. Für die meisten Menschen ist eine ambulante Versorgung danach ein Muss. Liane Bölkis trainiert zu Hause weiter, am Anfang täglich 1 Stunde mit ihrer Logopädin. Das ist in den ersten 3 Monaten nach dem Schlaganfall nötig, um das Gehirn bestmöglich zu fördern.
6: Das ist das, was wir aus Studien wissen, was wirklich am effektivsten ist, weil wir ja versuchen, Strukturen im Gehirn wieder zu schaffen, Umwege zu finden, neue Nervenverbindungen müssen sich knüpfen und das geht nur über Wiederholen, Wiederholen und Wiederholen. Deswegen ist es wichtig, da dran zu bleiben, auch nach der stationären Reha und möglichst viel daran zu machen, in der Praxis, aber auch zu Hause da dran zu bleiben.
4: Heute, 4 Jahre nach ihrem Schlaganfall, übt Liane Bölkis immer noch. Und immer wieder mit Übungszetteln und auf Tablets.
10: Butter.
4: Mit medizinischen Apps. Sie sieht und genießt ihre Erfolge.
10: Gurke.
5: Also ich habe die ersten Male wirklich danach eine Stunde geschlafen. Das war sehr anstrengend, aber hat auch das ist zum Beispiel, war sehr anstrengend und hat riesig Spaß gemacht, um das alles im Kopf hinzukriegen. Das hat richtig Spaß gemacht.
11: Müssen wir denn mal gucken, wie es weitergeht.
4: Liane Bölkis ist extrem dankbar, dass sie seit dem Schlaganfall jahrelang eine so intensive Rehabilitation bekommt.
5: Ohne diese Unterstützung wäre es nicht möglich, dass ich heute normal sprechen könnte.
4: Auch Peter Schmidt ist motiviert, sich sein Leben zurückzuerobern mit dem, was er in der Reha-Klinik in Bad Malente gelernt hat.
8: Ich bin jetzt in der Phase, wo ich sage, ich muss das üben.
4: In ein paar Tagen kommt er nach Hause und ist entschlossen, seine Rehabilitation ambulant fortzusetzen, damit er wieder leicht Gespräche mit anderen Menschen führen kann.
3: Jetzt begrüße ich Professor Dr. Philipp Hüllemann bei mir, Neurologe aus Soltau. Hallo, schön, dass Sie da sind.
12: Vielen Dank, dass ich hier sein kann.
3: Wenn man direkt anfängt zu üben, sei es mit Sprach- oder auch Physiotherapie, wie schnell stellen sich Effekte ein?
12: Da gibt es tatsächlich viele Untersuchungen, die gezeigt haben, dass wenn man schon in der ersten Zeit, also schon nach 24 Stunden nach dem Schlaganfall anfängt, dass man dann die besten Effekte hat, auch in der Rehabilitation. Es ist aber auch so, dass Patienten, die einen Schlaganfall haben, nicht nur eine Störung in dem Bereich, wo der Schlaganfall sitzt, im Gehirn haben, sondern es entsteht auch eine Schwellung, ein Ödem. Und dieses Ödem irritiert das umliegende Nervengewebe und das funktioniert dann erstmal nicht vernünftig. Und wenn sich dann aber diese Schwellung zurückbildet innerhalb der ersten drei Tage, dann können die Nervenfasern wieder ihre Funktion zurückgewinnen. Und das ist dann meistens auch der Moment, wo die Patienten in den ersten drei Tagen massive Fortschritte machen. Dass also zum Beispiel ein Patient, der seinen Arm nach dem Schlaganfall nicht heben konnte, ihn plötzlich wieder anheben kann.
3: Das heißt, der Rückgang dieses Ödems ist eine Sache, die Nervenzellen erholen sich. Mhm. Werden danach auch tatsächlich wieder neue Nervenverbindungen geknüpft?
12: Ja, also tatsächlich kann das Gehirn. Ich habe da ein ganz spannendes Beispiel mal gehabt von einer 16-jährigen Patientin, die leider Gottes in diesen frühen Jahren einen großen Schlaganfall der linken Gehirnhälfte hatte, die schwerst halbseitengelähmt war, nicht sprechen konnte. Und die kam ein Jahr später in die Hochschulambulanz und wollte einen Attest haben, weil sie Probleme hatte mit der Konzentration in der Schule. Und die hatte überhaupt keine neurologischen Defizite mehr. Sie konnte ganz normal sprechen, sich ganz normal bewegen. Und das Einzige, was nach einem Jahr geblieben war, war eine leichte Konzentrationsstörung.
3: Wow, weil sie viel geübt hat und sich das Gehirn erholt hat, glücklicherweise.
12: Richtig.
3: Was ist denn, wenn man nicht direkt anfängt?
12: Also da gibt es auch Untersuchungen, die dann zeigen, dass der Therapieerfolg ein ganz kleines bisschen schlechter ist. Mhm. Aber es ist trotzdem extrem sinnvoll, dann die Therapie noch zu machen. Das Entscheidende ist dann die Therapiefrequenz, möglichst hochfrequent die unterschiedlichen Therapieformen zu machen und die Therapiedauer. Und da kann man einen deutlich großen Unterschied auch machen, auch nach Wochen, wenn man verspätet beginnt.
3: Mhm. Wie lange kann man denn noch Fortschritte erwarten? Wir haben gesehen, eine Patientin im Beitrag übt seit 4 Jahren. Mhm. Wie lange kann man Fortschritte erwarten?
12: Ja, das ist das beste Beispiel. Letztlich kann man kontinuierlich Fortschritte machen. Es ist so, dass die Fortschritte am Anfang in der Regel ganz steilen Funktionszugewinn ermöglichen den Patienten und dass dann im Bereich von Wochen und Monaten die Kurve etwas abflaut. Mhm. Aber auch nach vielen Monaten können da noch deutlich mehr dazukommen. Zum Beispiel eben diese Patientin, die eine Sprachstörung hat. Mhm. Die kann dann noch mal besser lernen, flüssiger zu sprechen, nicht mehr falsche Worte zu benutzen, nur als Beispiel.
3: Lohnt sich also auf jeden Fall dran zu bleiben. Wir haben im Beitrag gehört, was alles zu einer guten Reha dazugehört, damit das möglichst gut funktioniert mit dem Rückerlernen der Fähigkeiten. Wo finde ich denn eine gute Reha-Klinik oder wie finde ich die all das anbietet?
12: Also zum einen ist es oft so, dass es sinnvoll ist, die Ärztinnen und Ärzte und den Sozialdienst des zuweisenden Krankenhauses zu befragen. Die haben in der Regel ein Netzwerk von kooperierenden Kliniken, wo sie genau wissen, wenn sie ihre Patientinnen und ihren Patienten dorthin verweisen, dann sind die da optimal versorgt. Das ist die eine Möglichkeit. Die zweite Möglichkeit, dass die meisten Reha-Kliniken eine Internetpräsenz haben, eine Homepage haben, wo man sich dann über das Spektrum der Klinik informieren kann, wo man auch bestimmte Schwerpunkte angucken kann. Jetzt bei uns zum Beispiel kann man gucken, dass wir sowohl schwerst betroffene Intensivpatienten, die noch beatmet werden müssen und schwere neurologische Ausfallserscheinungen haben, bis hin zu neurologischen Patienten, die sich schon überwiegend wieder selbst versorgen können, versorgen. wir haben einen Parkinson-Schwerpunkt und das sind alles solche Dinge, die kann man dort nachlesen. Oder es ist auch meistens so, dass die zuweisenden Kliniken oder der Sozialdienst das oft schon wissen und sagen, wenn Sie ein Parkinson-Syndrom haben und einen Schlaganfall, macht es zum Beispiel Sinn, dahin zu gehen.
3: Dass man möglichst individuell gefördert wird. Wie können vielleicht auch Angehörige unterstützen in der Zeit?
12: Die Angehörigen sind extrem wichtig, schon in der Rehabilitationsphase mit einzubinden. Viele Kliniken, auch wir zum Beispiel, bieten einen Pflegetherapietag an. Das heißt, die Angehörigen können da mit dazukommen, können die Pflegenden bei dem Tag begleiten, die Therapeutinnen und Therapeuten begleiten, können sich das ansehen, wie kann ich jetzt meine Angehörige vom Bett in den Rollstuhl transferieren, also umlagern, wie kann ich ihnen helfen, am Rollator mobil zu sein, wie funktioniert das mit der Bremse am Rollator, nur als Beispiel. Oder bei anderen Dingen im täglichen Leben. Und was auch sehr, sehr wichtig ist, dass Sie frühzeitig auch schon mit in dieser Entscheidung sind, was brauche ich eigentlich alles für zu Hause? Und die Angehörigen spielen eine ganz zentrale Rolle. Wir machen dann so eine ganz sogenannte Hilfsmittelberatung. Das heißt, braucht die Patientin einen Rollator, braucht sie eine Sitzerhöhung, braucht sie vielleicht ein Rutschbrett zum Umlagern, solche Dinge. Und die können dann alle vorbereitet werden durch die Angehörigen und dann ist das alles schon perfekt geplant, dass wenn die Reha zu Ende ist, dass sie gut zu Hause ankommen.
3: Herzlichen Dank, Herr Professor Hüllemann, dass Sie heute bei uns waren.
12: Sehr gerne, vielen Dank.
3: Bei Osteoporose, also Knochenschwund, denken die meisten an Frauen jenseits der Wechseljahre. Doch das Bild stimmt so nicht ganz. Auch junge Menschen, Frauen wie Männer, können betroffen sein. Allerdings wird die Krankheit in Deutschland zu selten erkannt. Anna Schubert.
10: So ähnlich wie bei diesem Schwamm sieht Osteoporose, also Knochenschwund, aus. Der Knochen ist porös, hohl, kann leicht brechen. Osteoporose, daran erkranken vor allem ältere Frauen, so hört es Unfallchirurg Ralf Oheim von der Uniklinik Hamburg oft, aber weit gefehlt.
13: Was ist mitnichten eine reine Frauenerkrankung und mitnichten ist es nur eine Erkrankung alter Patientinnen?
10: Denn auch er hat Osteoporose, Stefan Jakob Wulff. Er ist Patient einer Studie zum Thema Knochenschwund bei jüngeren Menschen am Institut für Osteologie der Uniklinik Hamburg. Alles beginnt mit einem eigentlich unspektakulären Sturz vor 5 Jahren. Damals ist er gerade 54. Stefan Jakob Wulff geht mit seiner Frau spazieren. Da passiert es.
14: Ich wollte auf den Bürgersteig rauf, bin mit relativ glatten Schuhen ausgerutscht, auf die Seite gefallen und kam dann nicht wieder hoch.
10: Er muss ins Krankenhaus und die Diagnose dort lautet Oberschenkel-Halsbruch. Stefan Jakob Wulff wird damals operiert, der Bruch mit diesem riesigen Nagel wieder stabilisiert. Ihm aber ist das alles nicht ganz geheuer. Ein Oberschenkel-Halsbruch mit 54?
14: Ich habe den Chirurgen dann gefragt, ob es sein kann, dass ich eventuell dort Knochenschwund, also Osteoporose habe. Was er eigentlich verneinte, weil er meinte, ja, die Schrauben, die dort reingekommen sind, die hat er gut festbekommen.
10: Weitere Untersuchungen, wie zum Beispiel eine Knochendichtemessung oder gar eine Therapie, Fehlanzeige. Er wird weder im Krankenhaus mit Medikamenten versorgt, noch bekommt er eine Überweisung für eine niedergelassene Praxis. Ein schwerer Fehler, der aber öfter passiert, als man denkt, sagt die Hamburger Orthopädin Anna-Katharina Döpfer.
15: Ich glaube, das Bewusstsein in Deutschland für Osteoporose ist nicht besonders groß und niedrigenergetische Traumata oder Niedrigenergietrauma, wenn man eben aus Standhöhe stürzt und eben keinen Verkehrsunfall hat, sind immer Indikatoren für eine Osteoporose. Und das muss man natürlich abklären.
10: Bei Osteoporose reduziert sich das stützende Gerüst aus Knochenbälkchen. Es entstehen Hohlräume. Der Knochen wird immer instabiler und damit steigt das Risiko für Brüche. Und eine osteoporotische Fraktur ist nicht nur einfach ein Bruch, der wieder heilt. Er kann schwere Folgen haben. Ob bei Frau oder Mann, ob jung oder alt.
13: Diese Knochenbrüche, je nachdem, wo die dann sind, ob das Wirbelkörperfrakturen sind, Schenkelhalsfrakturen sind oder andere Frakturen, geht es dabei um Schmerzen, Operationen, um Risiken, die mit der OP einhergehen. Um Immobilität, dann auch sekundäre Risiken wie Lungenentzündung, Thrombosen.
10: Eine Knochendichte-Messung, bei der mit Röntgenstrahlen der Kalksalzgehalt an Wirbelsäule und Hüfte ermittelt wird, bezahlen die Krankenkassen nur unter bestimmten Voraussetzungen. Wenn bereits ein typisch osteoporotischer Bruch vorliegt? Zur Verlaufskontrolle, wenn es schon eine Osteoporose-Diagnose gibt? Oder zur Therapieentscheidung? Häufig wird die Messung nur als Selbstzahlerleistung angeboten. Sie kostet etwa 50 bis 80 Euro. Auch das erschwert die Früherkennung und die notwendige Behandlung.
13: Wir wissen, dass wir seit Jahrzehnten haben wir bei der Osteoporose eine Behandlungslücke von 75%. Also 3/4 der Patienten, die eine Osteoporose haben, werden nicht therapiert. Und an dieser Behandlungslücke hat sich auch in den letzten 10, 20 Jahren nichts geändert. Also da braucht es dringend mehr Aufmerksamkeit.
10: Stefan Jakob Wulff vertraut damals seinem Bauchgefühl und macht nach OP und Reha-Aufenthalt sicherheitshalber einen Termin in der Uniklinik Hamburg. Und schnell steht fest, seine Knochen sind krankhaft porös.
13: Die Osteoporose war stark fortgeschritten, gerade für einen Mann im besten Alter mit Anfang 50. Ungewöhnlich, weil auch keine anderen Erkrankungen vorlagen, die das erklären würden, diesen Befund. Tatsächlich. Und die Knochendichtewerte waren stark reduziert.
10: Die Ursache für seinen frühen Knochenschwund ist ein mutiertes Gen. Er bekommt verschiedene Spezialuntersuchungen im Rahmen der Studie, dem National Bone Board. Mediziner und Wissenschaftler der Hamburger Uniklinik wollen damit tiefer ergründen, welche Ursachen es für Osteoporose bei Patienten um die 50 oder jünger gibt. Und diese Ergebnisse könnten dann allen Betroffenen helfen.
13: Das ist die Idee, dass wir verstehen, welche systemischen Prozesse führen dazu, dass sich eben Knochen verschlechtert oder auch verbessert. Und wenn man dann Rezeptoren, kleine Moleküle oder was auch immer entdeckt, die ganz relevant sind, dann kann man das auch nutzen für große Patientengruppen. Denn die Osteoporose per se ist ja eine Volkserkrankung.
10: Die Therapie von Stefan Jakob Wulff, er bekommt verschiedene moderne Medikamente. Zunächst zum Knochenaufbau, im Anschluss zur Stabilisierung. Denn die gute Nachricht ist, Knochendichte lässt sich wieder verbessern.
15: Es ist nie zu spät. Also eine Osteoporose kann man in jedem Alter therapieren. Wir wissen aus Studien, dass wenn wir nach einem Bruch Knochen-Osteoanabol, also knochenaufbauend arbeiten, sinkt das Frakturrisiko sehr deutlich.
10: Einmal im Jahr messen die Ärzte jetzt die Knochendichte bei Stefan Jakob Wulff. Und die letzte Untersuchung hat gezeigt, seine Werte sind gestiegen. Um 7%.
13: Wir haben mittlerweile auch Therapien, die schaffen 10, 15, manchmal 20% Knochendichte Gewinn an der Wirbelsäule. Das wäre früher nicht vorstellbar. Das ist wirklich viel.
10: Um auch selbst etwas zu tun, geht Stefan Jakob Wulff zum Sport. Dreimal in der Woche ist der heute 59-Jährige im Fitnessstudio. Denn wer seine Muskeln trainiert, stärkt und stabilisiert auch seine Knochen. Angst, wieder zu stürzen, hat er mittlerweile nicht mehr.
14: Man muss damit umgehen. Das Leben wird dann ja auch sehr viel verlieren, wenn sie immer nur an diese Möglichkeit, dass wieder was passieren könnte. Das mache ich nicht, nein.
10: Positives Denken, kalziumreiches Wasser und Vitamin D tanken. Stefan Jakob Wulff tut jetzt alles für seine Knochen.
3: Vielleicht kennen Sie das ja, die Unsicherheit oder auch die Angst davor, nicht wieder hochzukommen, wenn man einmal auf dem Boden sitzt. Für viele wird das irgendwann zur Herausforderung. Ich begrüße jetzt Dr. Christian Sturm bei mir. Der kann uns nämlich erklären, wie wir das trainieren können und warum das überhaupt wichtig ist. Also das ist die erste Frage. Warum ist Aufstehen vom Boden so wichtig? Uns hat tatsächlich auch jemand geschrieben. Klaus Reinhold Böhnisch fragt, ist es vielleicht wichtiger, selbstständig aufstehen zu können, als viele andere Fitnessziele, die so propagiert werden?
16: Ja, viele Fitnessziele sind ja eher theoretischer Natur. Ne? An irgendwelchen Geräten Metallstangen zu verschieben oder sowas, das brauche ich im Alltag nicht. Ne? Aber vom Boden hochkommen, das kann auch mal unbeabsichtigt nötig werden, wenn man mal stolpert, stürzt, irgendwie draußen ist es glatt, rutschig, was auch immer. Ne? Oder zu Hause über die Teppichkante gestürzt, plötzlich muss man mal hochkommen können. Und ob man das wollte oder nicht, dann braucht man die Fähigkeit. Insofern ist es sehr, sehr wichtig. Fitnesstraining kann aber helfen, dass man später vielleicht besser kann. Also es ist beides natürlich nicht falsch. Aber man sollte es mal ausprobieren, ob man vom Boden hochkommt. Die Fähigkeit ist sehr wichtig.
3: Es ist, also eine Sache ist natürlich Stürzen und so weiter. Das andere ist ja vielleicht aber auch einfach auf dem Boden sitzen, um mit den Enkelkindern zu spielen. Viele haben Angst davor. Warum ist es so schwer, wieder hochzukommen?
16: Aufstehen, das denkt man immer so, ja, konnte ich ja immer, ne? Aber es ist ein unfassbar komplexer Ablauf. Ne? Man braucht Rumpfmuskeln, man braucht Beinmuskeln, die Arme, man muss sich hochdrücken. Und das muss auch noch koordiniert ablaufen. Also ich brauche nicht nur Kraft in den Armen, sondern der Körper muss auch wissen, wann lasse ich wo los. Wir sagen Agonist und Antagonist, also Muskelspieler und Gegenspieler. Also das ist schon ein erstaunlich komplexer Vorgang.
3: So, okay. Silke Hoffmann hat nämlich auch gesagt, als Kind ging das alles so leicht. Jetzt weiß ich gar nicht mehr, wie das geht, vom Boden hochkommen. Wollen wir mal direkt an die Übung gehen? Wenn ich jetzt Angst habe schon davor, wie nähere ich mich dem überhaupt wieder?
16: Ja, am schwierigsten ist ja, wenn man wirklich auf den Rücken fällt. Man sagt ja, der Käfer ist auf den Rücken gefallen, so nach dem Motto. Dann, also hat man wirklich,
3: wir probieren quasi, das aus, würde ich sagen. Also,
16: man liegt dann wirklich so hilflos auf dem Rücken, ne, und streckt alle Viere von sich. Ne, und dann, ja, was mache ich denn jetzt? So hochkommen ist erstens nicht gesund und viele können es auch gar nicht, weil sie die Rumpfspannung gar nicht haben. Ja. Das heißt, man muss sich helfen. Dann nimmt man das Bein rüber und versucht, auf die Seite zu rollen. Das kriegt man meistens ganz gut hin. Nimmt den Arm rüber, das ist erstmal so eine stabile Seitenlage. Kann man erstmal zur Luft holen wieder und sich wieder hocharbeiten.
3: Sollen ja Schwangere und insgesamt sollen wir sowieso besser über die Seite aufstehen.
16: Genau, sowieso gesünder. Das ist auch für die Bandscheiben gesünder. Ne? Das kann man also sich dann hochkommen. Und dann drückt man sich nach oben. Und dann kommt man erstmal in den Vierfüßlerstand. Ne? Das hat man erstmal so ein bisschen stabiler. Fühlt man sich erstmal wohl. Jo. Auch erstmal wieder durchatmen. Erstmal wieder erste Sportschritt schon wieder erledigt. Und dann kann man verschiedene Techniken anwenden. Das macht einfach das eine Bein so nach vorne schiebt so langsam. Das muss auch nicht geschmeidig gehen. Das muss auch nicht hübsch aussehen. Dann stützt man sich auf seinem eigenen Bein nach oben. Wieder zu Atem kommen. Und dann kann man sich am Knie mit beiden Händen nach oben drücken.
3: Schritt für Schritt.
16: Das ist halt so eins nach dem anderen. Nicht versuchen, mit Schwung und mit Rutschen nach oben zu kommen. Das ist meistens gar nicht erforderlich.
3: Dazu hat uns Eva Holländer auch geschrieben. Sie sagt, sie ist 65 und hat eine Kniearthrose. Das heißt, sie vermeidet es, wirklich runterzugehen, weil sie nicht hochkommt, ohne dass das Knie wehtut. Ja. Gibt es für Sie auch eine gute Möglichkeit, schmerzfrei hochzukommen?
16: Also wenn man sagt, es tut mir weh, wenn ich Knie drauf, also unter der Kniescheibe zum Beispiel, dann hilft manchmal auch schon einfach normales Kissen. Das ist zwar ein bisschen schwammiger, aber man hat erstmal ein bisschen Hilfe. Nebenbei, wenn man es mal kurz wehtut, ist auch nicht schlimm, da geht nichts kaputt. Also dann tut es halt mal eine Sekunde weh. Aber man kann es auch versuchen ohne Knie, dann kommt man halt hoch. Dann kann man so nach vorne krabbeln und dann sich aufrichten. Kann aber auch nicht jeder. Also das, wenn das Knie unbedingt geschont werden muss, ist das eine Technik, so dieses an sich selbst hochkrabbeln quasi.
3: Auch eine Übungssache vielleicht. Und Elli Hagen möchte gerne wissen, sie hatte eine Oberarmkopffraktur, wurde operiert. Wenn sie den Arm nicht einsetzen kann, gibt es für sie auch eine Möglichkeit?
16: Ja, das ist eine wichtige Technik, die auch noch hilft, wenn ich das mit dem Bein nicht kann. Dass ich dann wirklich auf allen Vieren erstmal verschnaufe und dann irgendwo hinkrabbele, zum Beispiel zu einem Stuhl, zu einer Türklinke, zu einem Regal. Es sollte nur sicher sein, nicht, dass das Regal auf einen drauf fällt. Und dann kleine Schritte, wenn die Schulter kaputt ist, am Stuhl festhalten, eine Stufe, ist die Schulter nicht überstreckt. Zweiter Schritt, Schulter wieder nicht überstreckt, dritte Stufe. Und dann kann man sich quasi am Stuhl nach oben ziehen. Das ist auch, wenn man den Arm nicht kaputt hat, immer die sicherste Methode, sich an irgendwas hochzuziehen, was sicher fest nicht umfällt.
3: Dass man eine Hilfestellung hat. Apropos Stuhl, setzen wir uns einmal hin. Kann ich denn auch direkt, wenn ich mich nicht direkt auf den Boden traue, kann ich auch aus dieser Position rausüben?
16: Das sollte man sowieso mal trainieren, weil man soll mal seine Komfortzone verlassen. Wenn man sagt immer, ich nutze immer alle Hilfsmittel, die ich habe, ziehe mich immer hoch und drücke mich hoch. Man kann ja auch mal üben, ob es ohne geht. Also einfach zu Hause mal ausprobieren, gerade hinsetzen und zu sagen, wie ist es denn, wenn ich einfach so hochkomme? Kann ich das? Kann mein Rumpf das? Und wenn ich das nicht gut kann, unterstütze ich mich so ein bisschen. Aber das ist auch schon mal gut. Und wenn ich es jetzt nicht mit viel Hilfe brauche, dann brauche ich die Übung, dann sollte man es erst recht machen. Also das ist ein Trainingsgerät zu Hause. Kostet nichts, ist überall da. Eine Armlehne ist natürlich schön, wenn man sie hat. Aber ohne muss man sich halt auch einfach mal ein bisschen mehr anstrengen.
3: Lieber auch mal ohne probieren. Wie oft sollte ich denn üben, damit sich da wirklich auch, damit sich Fortschritte zeigen?
16: Ja, je mehr, desto besser. Gilt nicht immer. Man kann natürlich auch alles übertreiben. Man kann auch davon richtig Muskelkater kriegen. Die Oberschenkel sind da schon sehr gefordert. Das überschätzt man, wenn man denkt, so, ja, das kann ich ja, ich mache ja jeden Tag. Macht man eben nicht so oft. Also auch davon vorsichtig anfangen, mal 5-mal aufstehen und am nächsten Tag mal gucken, oh, merke ich das schon? Am nächsten Tag kann man mal 10-mal probieren, also 10-mal hoch und runter. Reicht eigentlich, wenn ich das jeden Tag 1-mal mache, mit 10-mal hoch und wieder runter, habe ich schon richtig was für mich getan.
3: Ja, und welche Sportkurse gibt es vielleicht auch, die ich machen kann, damit das gestärkt wird? Was bietet sich da an?
16: Also super ist immer Yoga und Pilates und sowas. Auch da, meine Mutter ist in unserer ganz tollen Yoga-Gruppe. Das sind auch alles Menschen, die da richtig fit sind. Also die sind teilweise 60, 70, 80, 90 Jahre alt. Die sind richtig fit und richtig gut drauf. Aber auch diese Übung muss ich halt vom Boden hochkommen können. Wenn ich Patientinnen sage oder Patienten, üben Sie das mal, dann sagen die, nee, die Übung kann ich gar nicht. Ich komme ja nicht vom Boden wieder hoch. Also auch da ist es aufstehen können vom Boden extrem wichtig, dass ich sage, nee, du musst das erst üben, wieder hochzukommen, weil sonst kannst du deine Yoga-Übungen nicht machen. Ja. Also das ist eine ganz, ganz wichtige Voraussetzung im Alltag.
3: Was merken Sie denn vielleicht auch noch fernab von den körperlichen Fähigkeiten, wenn jemand das wieder besser kann, keine Angst hat, sich hinzusetzen und weiß, er kommt wieder hoch? Was merken Sie sonst bei Ihren Patientinnen und Patienten?
16: Das tut natürlich auch der mentalen Stabilität unheimlich gut, ne? Wenn ich selber vor mir und meinem Alltag keine Angst haben muss, dass ich auch alleine zu Hause leben kann, auch mit 60, 70, 80, 90, auch zu Hause im eigenen Wohnumfeld bleiben kann, weil ich mich sicher fühle, ne? Weil ich weiß, ja, wenn ich mal stolpere, kein Problem, ich komme ja wieder hoch. Wenn ich aber schon mit 80 sage, nee, also zu Hause, ich weiß gar nicht, ich lebe alleine, was mache ich denn, wenn ich mal falle? Dann brauche ich halt entweder so einen Notrufknopf oder sowas, dass jemand kommt und mir hilft. Oder ich wohne halt in irgendeinem Wohnumfeld, wo ich sage, da kommt jemand, weil er mich besucht. Aber am besten ist, man kann es selber. Und am schönsten psychisch, mental für mich selber ist, nein, ich kann es selber, ich will das können und ich soll das ja auch können.
3: Also eine Selbstständigkeit, für die es sich regelmäßig zu üben lohnt. Haben Sie und ganz herzlichen so Dank für den Versuch. Genau, für Ihren Besuch. So, Dankeschön. Jetzt kommen wir zu einem Ernährungstrend, der zu einem langen, gesunden Leben beitragen soll. Dabei geht es um ganz junges Gemüse. Es ist winzig klein, grün und angeblich randvoll gepackt mit wertvollen Nährstoffen. Keimlinge und Sprossen. Aber sind die wirklich so gesund? Und was ist mit potenziellen Risiken? Marlen Zeller verrät es uns.
17: Gemüse ist gesund, doch die hier sollen noch gesünder sein. Keimlinge und Sprossen, auch Mikro- oder Microgreen genannt. Denn so klein die Samen starten, so groß sollen sie in Sachen Vital- und Nährstoffdichte sein.
18: Und das Beste, für eine reiche Ernte braucht man nicht mal einen eigenen Garten oder einen großen Blumentopf. Die Babypflänzchen sollen auf jeder Fensterbank wachsen.
17: Auch in der Küche von Thomas Sampel ist Microgreen ein fester Bestandteil.
19: Die sind geschmacklich viel intensiver als so ein ausgewachsenes Radieschen.
17: Im Internet finde ich Dutzende Videos, die für den Eigenanbau der Pflänzchen werben. In diesem Clip heißt es sogar, ich esse kein Gemüse mehr. Klingt, als könnten die Minis mehr als ihre großen Geschwister. Eher nicht, meint der pharmazeutische Biologe Professor Robert Fürst.
20: Ersetzen können diese Keimlinge, diese Sprösslinge letztendlich ausgewachsenes Gemüse nicht.
17: Selbst bei sehr guter Pflege wird aus den Minis kein echtes Gemüse. Soll es auch nicht, sagt Andreas Herrmann.
21: Die Ernte beim Microgreen ist nicht jetzt die Frucht, sondern das Grün, also das Blatt und der Stängel.
17: Doch die sollen es in sich haben. Denn in keinem weiteren Wachstumsstadium enthalten Pflanzen so viele Vitalstoffe.
18: Sind die Minis also in Sachen Gesundheit ganz groß und klappt das so einfach mit dem Gemüsebeet auf der Fensterbank? Wir finden's raus.
17: Und legen los mit Brokkoli und Gartenkresse im Eigenanbau. Die Samen müssen erst einmal einweichen. Brokkoli ein paar Stunden, Gartenkresse nur 45 Minuten. Deren Samen sind schleimbildend und sollen daher am besten auf einem Sieb gedeihen. Das Einweichwasser der Brokkolisamen muss man abgießen und die Samen anschließend gründlich nachspülen. Dann das Glas über Kopf aufstellen, damit das Restwasser gut abtropfen kann.
20: Da gibt es einige Gefahrenquellen, wenn man das daheim alleine macht. Bakterien, Escherichia coli, Salmonellen könnten da ins Spiel kommen. Aber was ich für viel relevanter halte, das sind letztendlich Schimmelbildungen.
17: Darum müssen die Samen im Glas regelmäßig gespült werden. Die auf dem Sieb brauchen nur ein paar Spritzer Wasser täglich. Und schon können beide in Sachen Gesundheit quasi explodieren. Denn tatsächlich steigt durch das Keimen ihr Anteil an Mineralstoffen. Ihr Vitamingehalt soll teils sogar das 700-fache erreichen, heißt es im Netz.
20: Es ist tatsächlich so, dass in den kleinen Pflanzen eine höhere Konzentration bestimmter Nährstoffe drin ist. Das brauchen diese kleinen Pflänzchen einfach, um zu wachsen. Aber sicher nicht solche Faktoren wie 700-fach. Ganz, ganz sicher nicht solche Ausmaße.
17: Könnte ich dennoch meinen Vitamin- und Mineralstoffbedarf vor allem mit den Minis decken?
20: Wenn Sie 500 Milligramm Vitamin C zu sich nehmen wollen, dann mit den Sprossen, müssen Sie ein Kilogramm von denen essen. Das ist das Gleiche. Auch Eisen, die sind so leicht mit wenigen Milligramm, dass man da mindestens schuhkartonweise diese Dinge essen müsste.
17: Trotzdem hoffe ich, dass meine was geworden sind. Denn bei Thomas und mir soll es Sommerrollen mit Erbsenkresse und roten Sprossen geben. Außerdem Gemüsebuletten mit gekeimten Mungbohnen und verschiedenen Microgreens. Was hält unser Koch von meiner Selbstaufzucht?
16: Es riecht kohlig.
19: aber es schmeckt irgendwie nach Seife. Ich glaube, das geht besser. Ich würde mal sagen, auf nach Lübeck.
17: Zu Andreas Herrmann. Bis vor 2 Jahren hat der noch das Grün internationaler Golfplätze gepflegt. Mit der gleichen Leidenschaft kümmert er sich heute um Kresse, Erbse und Co. Statt in Gläschen oder auf Sieben baut er seine Pflänzchen in Schalen mit Erde an. Gießt sie täglich per Hand, sammelt jeden Samen, der nicht aufgegangen ist, einzeln heraus und spielt seinen Minis sogar klassische Musik vor, damit die in entspannter Atmosphäre gedeihen. Das Wichtigste aus seiner Sicht aber ist das richtige Saatgut.
21: Und da müssen Sie auf jeden Fall darauf achten, dass Bio draufsteht. Bio-Saatgut für Keimsprossen. Dann sind Sie sicher, dass dort auch getestet wird auf Bakterien, auf krankmachende Keime und so weiter.
17: Sein Microgreen verkauft Andreas Herrmann auf Wochenmärkten oder liefert es direkt an Restaurants. Und er wirbt für die Minis auf Social Media. Allerdings ohne überzogene Gesundheitsversprechen. Jetzt wird's aber höchste Zeit, dass Thomas und ich in die Küche kommen und mit den Sommerrollen loslegen. Für die bestreichen wir Reispapier mit Rote-Bete-Humus. Dann geht's ans Schichten. Zuerst ein Bett aus Erbsenkresse. Auf das kommen Chinakohl und Karottenstreifen. Außerdem geröstete Erdnüsse und Feta-Krümel. Und zum Schluss noch Rotkohl und rote Beetesprossen.
18: Wollen wir nicht noch ein bisschen mehr Erbse nehmen?
19: Das reicht jetzt an Erbse, weil das sonst viel zu intensiv nach Erbse schmecken wird.
17: Und mehr Gesundheit zum Beispiel in Form von Ballaststoffen würde mehr Erbsengrün auch nicht bringen.
19: Das ist perfekt.
17: Gut, dass auch Karotten und Chinakohl in unseren Röllchen sind. Basti am Mischpult darf probieren.
1: Mir schmeckt das sehr gut, ist crunchy. Das mag ich sehr gerne. Und für mich wäre das eine Vorspeise.
17: Und wie schmeckt's unserem Kamerakollegen Michel?
2: Ich finde es auch sehr lecker, sehr frisch, knackig.
17: Weiter geht es mit den Gemüsebuletten. Die Basis bilden gekochte Kartoffeln. Zu denen geben wir angeschwitzte Spitzpaprika und Schalotten. Außerdem grünen Spargel, Petersilie und Majoran. Dann körniger Senf, 2 Eigelb, Salz und Muskatnuss. Alles gut vermengen, dann sind die Minis dran. Und zwar gekeimte Mungbohnen, Brokkoli und Radieschensprossen.
18: Wie hebt man so eine Palette am besten auf und wächst es eigentlich wieder nach?
19: Also lagern gerne in der Küche, dunkel oder auch im Kühlschrank geht gut. Nachwachsen tut das Ganze leider nicht.
17: Wir geben noch ein paar Knoblauchsprossen in die Schüssel, wieder mischen, dann Bällchen formen, diese in Paniermehl wenden und in der Pfanne goldbraun braten. Fertig. Basti probiert.
1: Schmecken tut mir das auch gut. Satt werde ich auch, sogar 2.
17: Unser Fazit? Die Minis selbst anbauen ist leicht. Wirklich lecker waren meine aber nicht. Und Vitalstoffbomben sind sie leider nur rein rechnerisch. Denn für mehr Gesundheit müsste man riesige Mengen davon essen.
18: Außerdem fehlen Keimlingen und Mikrogreen leider die Ballaststoffe. Darum sind sie kein Ersatz für Gemüse, aber eine sehr leckere Ergänzung.
3: 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Damit verabschiede ich mich und wünsche Ihnen noch einen schönen Abend. Tschüss!
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23: Guten Abend, willkommen zur Hessenschau-Spätausgabe.
0: Allein das Gerücht sorgt heute schon für Gesprächsstoff. Angeblich erwägt die Rentenkommission, das Rentenalter auf 70 Jahre zu erhöhen. Dafür gibt es keine Bestätigung. Warum die geplante Rentenreform dennoch einen Nerv trifft, das Thema heute.
7: Geht's weiter nach oben? Rente mit 70, diese Schlagzeile hat bei vielen Alarm ausgelöst. Die Rentenkommission dementiert. Da stehe aktuell überhaupt nicht zur Debatte. Trotzdem brodelt's in der Gerüchteküche. Denn dahinter steckt die große Sorge um unser Rentensystem. In Rüsselsheim haben wir Dachdecker getroffen. Das Klassikerbeispiel dafür, dass nicht jeder Job bis ins hohe Alter machbar ist.
9: Also ich bin froh, wenn ich da 67 schaffe. Bis 70, das wäre ein Wunder. Ja. Also die auf dem Dach alles tragen und rumlaufen. Auch mit Dachstege, also Stalldach, da stehen zu können, das ist schon viel.
7: Doch der Chef Jan Masur erzählt, dass bei ihm auch einige Mitarbeiter weit über 60 sind, einer sogar 71.
23: Das ist die stärkste Generation, die wir ja haben in den 60er Jahren. Das sind die Mitarbeiter, die natürlich die beste Leistung bringen, weil sie ihren Beruf zu 100% verstehen. Wir müssen alle reinwachsen. Wir hoffen, dass wir noch starke Generationen kriegen.
7: Die große Gruppe der Babyboomer geht jetzt in Rente. Immer weniger Beschäftigte zahlen ein. Das Rentensystem unter Druck.
24: Ja, beim Defizit im letzten Jahr von über 2,5 Milliarden, dieses Jahr wird es noch höher, muss man einfach sagen, da sind Beträge nicht vorhanden in der Rentenversicherung, die man einfach aufbringen muss.
7: Und genau deshalb wächst bei vielen die Sorge, dass längeres Arbeiten irgendwann unvermeidbar werden könnte. Noch ist es nur ein Gerücht. Aber was wäre, wenn die ab 1990 Geborenen schrittweise länger arbeiten müssten und die Rente erst ab 70 käme?
25: Also ich kann mir nicht vorstellen, wie das körperlich gehen soll. Und ich finde es ehrlich gesagt auch unfair der jüngeren Generation gegenüber, ja.
26: Das würde ich dann eigentlich ganz gern selber entscheiden. Also wenn ich mit 65 dann sage, ey, ich will jetzt hier noch 5 Jahre machen, dann sollte das mein gutes Recht sein. Aber verpflichtend weiß ich jetzt nicht, ob ich das so toll fände.
27: Nee, keiner sollte bis 70 arbeiten. Selbst wenn Leute, keine Ahnung, 50 Jahre im Büro gearbeitet haben und nicht jetzt körperlich so aktiv waren, trotzdem hatten die wahrscheinlich super viel mentalen Stress.
28: Also ich muss schon sagen, es kommt auf den Beruf drauf an. Also die Bürofritzen, die können wegen mir bis 80 arbeiten, Beamte auch, ja. Aber Leute, die wirklich körperlich schwer arbeiten, also die müssten mit spätestens 65 aufhören.
7: Andere europäische Länder haben übrigens ähnliche Probleme mit ihren Rentenkassen. So läuft's da. Dänemark will das Renteneintrittsalter von 67 zukünftig auf 74 Jahre erhöhen, die Niederlande auf 70. Deutschland liegt mit der momentanen Anhebung auf 67 Jahre im Mittelfeld. Griechenland und Frankreich wollen nur auf 66 bzw. 65 Jahre erhöhen. Statt Rentenalter rauf, erzählt uns der Frankfurter Arbeitsrechtler Peter Wette, hat dagegen die Schweiz vor Jahren eine Alternative gefunden.
24: Die hat ein Rentenversicherungssystem, da zahlen alle ein, und zwar mit aller Einkommensart. Also auch wenn sie Mieteinkünfte haben, wenn sie Einkünfte aus Aktien haben, zahlen sie da in eine Rentenversicherung ein. Das ist auch so, dass jeder Mensch dann da, jeder Bürger, jede Bürgerin eine Rente bekommt, die danach gestaffelt ist, wie man körperlich belastet gearbeitet hat. In der Schweiz schreibt man da eine schwarze Null. Bloß man muss ehrlicherweise auch sagen, das hat einen Milliardenaufwand mal gemacht, als man es eingeführt hat, weil man vom alten System aufs neue umstellen musste. Da gab es eine Übergangsfinanzierung. Ob wir uns das in Deutschland trauen, weiß ich nicht.
7: Die Rentenkommission will ihre Vorschläge offiziell Ende Juni bekannt geben. Nicht nur die Dachdecker in Rüsselsheim sind gespannt, wie die Diskussion um die Rentenreform weitergeht. Auch wenn es hier nur die Jüngeren betreffen wird.
0: Die deutsche Mannschaft für die Fußball-WM in den USA, Kanada und Mexiko steht fest. Bundestrainer Julian Nagelsmann hat heute in Frankfurt die 26 Spieler offiziell verkündet. Auch ein Hesse darf mit zur WM.
29: Frankfurt-Römerberg, eine historische Stätte, auch in Sachen Fußball. Hier, wo auf dem Balkon des Rathauses in der Vergangenheit legendäre Fußballpartys gefeiert wurden. Seit heute ist das Fußballfieber nochmal gestiegen. Jedenfalls beim Bundestrainer, der alle Personalien geregelt hat.
4: die internen Diskussionen sind vorbei und demnach, ja, jetzt ist nur noch Vorfreude angesagt. Klar, es wird für uns alle eine große Herausforderung, der stellen wir uns und also ich bin mega heiß, die Jungs sind mega heiß und das Trainerteam ebenso.
29: Er ist heiß, der Nagelsmann, hammermäßig heiß, aber wie sieht's aus bei den anderen gefühlt 80 Millionen Nagelsmännern der Republik?
5: Kribbelt's schon?
6: Wo, worin?
5: Ja, ob's schon kribbelt.
6: Wieso?
5: Naja, ist ja bald soweit.
6: Was denn?
5: Wie doll kribbelt's denn schon?
8: Bei was denn? Wegen Heuschnupfen?
5: Nee, wegen Großereignis bald.
8: Was für ein Großereignis?
5: Stichwort hier sowas.
8: Das Nagelkreuz hier von denen? Da gibt's doch so einen Spruch.
5: Julian?
8: Nagel im Brett oder so?
5: Julian Nagel im Brett?
8: Ja, so irgendwie was. Also ich gucke nie Fernsehen.
5: Julian?
8: Nee, das
5: Nagel?
8: Sag mir nichts.
5: Mann?
8: Nein, wer ist das?
5: Der Bundestrainer.
8: Von was?
5: Von Fußball.
8: Ich habe nichts mit Fußball am Hut.
5: Dann kribbelt's auch gar nicht.
8: Nein.
5: Jetzt?
6: Immer noch nicht.
5: Das ist ein Nagel?
6: Das kann man erkennen.
5: So, nochmal weiter. Das hier? Jetzt?
6: Wird nicht besser. Kribbelt immer noch nicht.
29: Dann endlich doch Leute mit WM-Vorfreude am legendären Römerberg.
5: Kribbelt's schon?
6: Ja, auf jeden Fall.
10: Aber sowas von.
5: Es kribbelt schon?
10: Aber immer.
29: Zurück zu Julian Nagelsmann und der Bekanntgabe des Kaders, wo aus einem offenen Geheimnis heute Gewissheit wurde, Torhüter Manuel Neuer fährt entgegen aller Bekundungen doch mit zur WM und verdrängt dabei die alte Nummer 1, Olli Baumann.
4: Was den Manu einfach umgibt, das hab ich nicht. Das hat der Olli dann auch weniger, weil er einfach, er hat Titel, extrem viele Titel, er hat eine Aura, er hat einen extrem großen Namen.
29: Diese Aura, dieser extrem große Name von Neuer ist längst einmal um die Welt geschwappt. Sogar bis zu dieser Touristengruppe aus Singapur.
5: Who's that?
11: Manuel Neuer.
5: Manuel Neuer.
11: Manuel Neuer.
5: Do you like him?
11: Yeah, I like him.
8: Aber trotzdem könnte man ja auch sagen, man kann ja auch Neues dazu.
5: Der heißt ja Neuer. Ein alter Neuer.
8: Genau, ein alter Neuer.
29: Auch Frankfurt, die Stadt mit dem Römerberg, darf jemanden zur WM schicken. Nathaniel Brown ist dabei, weil...
4: Er verkörpert sehr viel von einem kompletten Spieler. Er ist offensiv sehr gut, hat eine gute Gabe, eine gute Position zu finden auf dem Feld.
29: So langsam kommt sie dann doch, die Vorfreude auf eine goldene Fußballzeit. Auch am Frankfurter Römerberg.
0: Und jetzt die Meldungen im Überblick.
12: KNDS ist eine der größten Rüstungsfirmen Europas und hat auch ein Werk in Kassel. Nun hat die Bundesregierung entschieden, in den Rüstungskonzern einzusteigen. Der Bund will sich mit 40% beteiligen und damit mit den Franzosen gleichziehen. Bei dem Geschäft geht es auch um rüstungspolitischen Einfluss. Beide Länder sollen die gleichen Stimmrechte haben, damit Entscheidungen zu Arbeitsplätzen und Standorten zukünftig nur gemeinsam getroffen werden können. Das Land Hessen will sich für den Standort Marburg des Impfstoffherstellers BioNTech stark machen. Wirtschaftsminister Kaveh Mansouri betonte heute im Landtag, die Landesregierung wolle mögliche Investoren unterstützen, etwa durch schnellere Genehmigungen. BioNTech plant den Abbau von rund 540 Arbeitsplätzen in Marburg. Grund dafür seien Überkapazitäten nach dem Ende der Corona-Pandemie. Rund 600 Beamte waren vergangene Nacht bei einem hessenweiten Aktionstag im Einsatz. Dafür wurde die A3 bei Wiesbaden stundenlang voll gesperrt. Besonders im Fokus der Polizei teure, hochmotorisierte Autos. Ziel der Kontrollen war die Bekämpfung von schwerer und organisierter Kriminalität in Hessen. Die Beamten sicherten rund 700.000 Euro an Vermögenswerten und nahmen 6 Menschen vorläufig fest.
0: Jedes fünfte Unfallopfer ist jung, zwischen 18 und 24 Jahre. Polizei und Rettungskräfte wollen auf die Gefahren auf der Straße aufmerksam machen. Sie gehen deshalb an die Schulen. Wir waren in Kassel beim Crashkurs dabei.
13: Es soll wehtun, schonungslos die Realität zeigen. Crashkurs, diesmal im Fröbel-Seminar in Kassel, Schule für soziale Berufe. Nicht nur die Polizei ist da, die komplette Rettungskette, Feuerwehr, Notärztin, Rettungsdienst, Notfallseelsorger und Bestatter. Und jeder hier erzählt von tödlichen Unfällen, zuhauf erlebt.
14: Aus dem VW-Bus schwer aus dem Fahrtenfenster eine Frau. Was ist mit meiner Tochter? Was ist mit meiner Tochter? Meine Tochter antwortet nicht. Ich habe dann während der Reanimation auch die Schiebetür zugemacht, damit die Mutter das nicht sehen konnte von ihm, die auch immer ein Kind war, geschrien hat. Und der Notarzt war einverstanden damit, dass wir das verstorbene Kind zum Schutz der Mutter in den Rettungswagen gehen lassen.
1: Schwer zu ertragen.
2: Irgendwie ist einem dann schon doch auch mulmig so ums Herz geworden. Und auch bedrückende Sachen. Also ich fand es sehr interessant, wie viel erzählt wurde und auch diese persönliche Meinung von den Rettungskräften oder von den Menschen quasi, die da arbeiten.
10: War schon ziemlich krass. Zwischendurch hat man gedacht, boah, es hat einem irgendwie nochmal die Augen geöffnet.
1: Auf dem Schulhof alle Fahrzeuge der Rettungskette. Feuerwehr, Polizei, Rettungswagen, Leichenwagen. Alles zum Anfassen, auf Konfrontationskurs. Das ist hart, erklärt der Crashkursorganisator, aber so werden Unfälle greifbar.
11: Es ist so, dass wir zeigen wollen, was wir erleben und dass das etwas ist, was jeden im Straßenverkehr ereilen kann. Und wenn die Menschen wissen, was Realität ist, dann sind sie vielleicht auch eher daran interessiert, es zu vermeiden. Und vielleicht muss es dann auch ein bisschen wehtun. Es tut uns ja auch weh.
1: So sind sie alle im Team immer wieder an Schulen, damit man sich möglichst im Einsatz nie begegnet.
0: 200 Jahre lang stand sie ohne da. Jetzt hat die alte Windmühle in Bad Nauheim wieder Flügel. Höchste Zeit, dass sich was dreht.
29: Einst diente sie dazu, Sohle in das Gradierwerk zu pumpen, das der Salzgewinnung diente. Künftig soll die alte Mühle in Bad Nauheim vor allem dazu dienen, Interessierten zu zeigen, wie das damals so alles funktioniert hat im Mühlengeschäft. Dazu müssen aber erst die neuen Flügel dran. Der Moment, auf den vor allem der zuständige Architekt nervös gewartet hat.
15: Das war für einen Architekten eine außergewöhnliche Aufgabe, weil wir üblicherweise ja Häuser bauen. Und bei den Häusern darf sich ja nichts bewegen. Wenn sich was bewegt, haben die Architekten was falsch gemacht. Und hier ist es so, hier ist genau das Gegenteil.
29: Die Kranführerin muss Millimeterarbeit abliefern, um die Stahlflügel in die Metallhalterung der Turmspitze abzusenken. Der Kranausleger ist auf rund 52 Meter ausgefahren. Alles funktioniert reibungslos, obwohl die Bedingungen nicht optimal sind.
16: Das mache ich tatsächlich nicht jeden Tag. Es war meine erste Windmühle als Ostfriese, reinrassiger Ostfriese, meine erste Windmühle mit Blättern. Die Herausforderung war heute tatsächlich gar nicht mal das Einfädeln, sondern tatsächlich der Wind.
29: Das Mühlenprojekt möglich gemacht haben zwei Dutzend Ehrenamtler, die dafür extra den Verein Wind- und Wasserkunst Bad Nauheim gegründet hatten. Die Kosten von bisher gut 1 Million Euro wurden über Spenden und eine Zuwendung der Stiftung Denkmalschutz gestemmt.
17: Es hat 13 Jahre gedauert, bis wir jetzt soweit sind. Nicht umsonst. Genehmigung, Denkmalschutz, der Turm musste ertüchtigt werden. Also die Bausubstanz war nicht mehr so richtig gut und so weiter und so fort. Also es gab viele Herausforderungen. Und dann gab es auch immer wieder Rückschläge. Dann haben Leute gesagt, sie haben irgendwie keine Energie mehr oder haben andere Dinge zu tun. Und jetzt haben wir aber so die richtige Truppe beisammen, jetzt auch schon einige Zeit, die wirklich mit Herz dabei sind.
19: Das ist ein Höhepunkt. Das hätte man sich nicht träumen lassen, dass wir das hinbekommen. Es waren auch viele Skeptiker da, aber wir waren optimistisch.
29: Die Flügel werden demnächst noch mit Leinenstoff verkleidet. Das wird noch einige Zeit dauern. In Betrieb geht die Mühle aber schon am Montag beim Deutschen Mühlentag. In Bad Nauheim wird der dieses Jahr besonders groß gefeiert.
20: Und hier noch das Wetter. Am Pfingstwochenende kommt die 30-Grad-Marke in Hessen immer weiter voran. Am Samstag knacken wir sie von der Bergstraße über das Rhein-Main-Gebiet bis in die Wetterau und an der unteren Lahn. Sonntag kommen dann wohl noch Gießen und Marburg im Lahntal dazu. Auch rund um Fulda könnte es klappen. Und am Pfingstmontag sind dann große Teile Osthessens dabei, auch die Schwalm. Nur auf den Bergen und im Norden bleibt es etwas kühler. Die Wolken lösen sich in der Nacht meist auf. In einigen Tälern kann allerdings Nebel entstehen. Der verschwindet in der kräftigen Sonne morgen schnell, die recht ungestört 12 bis 15 Stunden scheinen kann. Nur ein paar wenige Quellwolken ziehen mal vorüber. 6 Grad heute Nacht im oberen Edertal, 13 in den Höhenlagen des Odenwalds. Morgen 23 bis 25 Grad im Norden, bis 28 werden im Süden erreicht. Am langen Pfingstwochenende wird es dann immer heißer, am Montag bis 33 Grad, dazu an allen Tagen viel Sonnenschein. Nur ein paar Wolken ziehen mal vorüber, bringen aber keinen Regen.
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9: Hallo, ich bin Jennifer Siegler. Also ich muss sagen, ich bin ein totaler Nachrichtenjunkie. Es ging eigentlich mir darum, dass ich was Sinnvolles in meinem Beruf machen möchte. Dann werde ich Journalistin und kann die Welt oder das, was so passiert, in

0: Drogearbeit, verheiratet. Und zwei Enkel habe ich. Wir haben ein Haus, wir haben die Garten, wo ich höchstens Rasenmäher.
1: Ja, aber kann Gemüse anbauen oder
0: nee,
1: so?
0: Nein, nicht. Gemüse kommt vom Eismann. Der Hauptobby ist Grillen. Bratwurst und Steaks. Weil Fisch mache ich nicht. Ich habe ja einen großen Grill, da gehen 100 Bratwurst drauf.
1: Schmeißt du auch Bier aufs Fleisch und
0: nein,
1: so?
0: Nein, Bier trinkt man. Wir haben eine Rentnergruppe gebildet, nur Männer. Ich bin eigentlich so ein lustiger Typ. Ich kriege auch mit keinem Krach. Und wenn ich mit einem Krach kriege, dann ist er auch schon ernst.
2: Ich bin Personalerin, Personalentwicklung. Ich bin verheiratet. Wir haben einen Garten, da bauen wir unser Gemüse an. Wandern, Skifahren, Bouldern. Ein Buch geschrieben, mein Mann und ich. Ein Kinderbuch. Ich habe es illustriert und er hat es geschrieben. Oman mit einem Jeep mit Dachzelt. Uganda, Albanien und in Panama. Ein bisschen ausgeflippt, pedantisch, lieblaut-launisch.
3: Ich arbeite im Vertrieb bei einem großen deutschen Konzern. Elektrogeräte, Hausgeräte für die Küche. Bin verheiratet. Ein Sohn. Lauf gerne, bin Kraftsport, fahre gern Ski. Lese aber auch meistens Thriller. Lieg gerne in der Sonne. Kommunikativ, aber ich höre auch gern zu. Grundsätzlich recht entspannt. Meine Frau wirft mir manchmal vor, ich wäre ein bisschen faul, wobei ich das überhaupt nicht nachvollziehen kann. Ich wasche nämlich bei uns zu Hause.
4: Das sind unsere drei Straßenstars heute.
5: Echt?
4: Eva, wenn ein Seil ist 15 Meter lang, ich schneide jeden Tag 3 Meter ab, wann ist der letzte Schnitt?
6: Warte mal, 15, am ersten sind es noch 12, am zweiten sind es 9, am dritten sind es 6, am vierten... Nach 4.
4: Hast du 6 Meter Seil und schneidest es in 2-3 Meter lange Teile.
6: Genau.
4: Am vierten Tag ist der letzte Schnitt. Aber so wie du kommt man erstmal, sagt man, 15 durch 3 ist natürlich 5. Wer ist nicht drauf reingefallen oder wer hat es nachgerechnet oder wie auch immer? Von den Reihen, was glaubt ihr? Also am vierten Tag ist der letzte Schnitt. Der Seppel, wegen Steuerbüro oder?
7: Ich hatte es auch schnell raus. Ganz ehrlich, ich habe sofort gewusst, dass es so geht.
4: Ja.
7: Aber ich glaube, der Seppel, der mit den 100 Bratwürsten, das hat er auch schon ausgemessen, die auf den Grill passen. Dann weiß er auch, dass so ein Seil nach 4 Schnitten dann erledigt ist. Also der hat ein optisches Vorstellungsvermögen. Bier trinkt man. Oder Bratwürst. 4 Schnitte.
4: Und er hat Steuerbüro vielleicht auch mit Zahlen zu tun gehabt. Vielleicht
7: geht das sowieso, natürlich. Genau. Brauchen wir gar nicht drüber reden. Ja.
8: Janine hat Gartenzaun bei sich zu Hause verlegt.
4: Aha.
8: Im Garten.
4: Aha.
8: Und da ist das, hat sie alle paar Meter so ein Dings gesetzt.
4: Aha.
8: Und den letzten musste sie nicht setzen, weil da war schon...
4: Der andere von der anderen Seite, von der anderen Ecke.
8: Genau.
4: Okay. Jörg, weiß es warum? Weil er gut zuhört oder weil er irgendwie sich die Zeit nimmt?
6: Ich glaube, das war bei mir jetzt Ausschluss. Die Janine ist ein bisschen aufgeregt und sagt dann, naja, 5, glaube ich. Ach, ich will auch nicht rechnen und so. Ich sage einfach mal 5. Seppel sagt, ist mir egal. Und der Jörg, glaube ich, behält so einen kühlen Kopf und sagt, es sind 5. Nee, warte mal, es sind 4.
4: Okay.
6: So, weil der ist cool.
4: Nach 4 Tagen ist der letzte Schnitt und der coole Jörg wird uns das beantworten.
1: Ein Seil ist 15 Meter lang. Jeden Tag schneidest du 3 Meter ab. Wie viele Tage schneidest du?
3: Ja, 5.
1: Am 5. Tag ist der letzte Schnitt.
3: Ja.
1: Wie hast du ausgerechnet?
3: Ja, 15 durch 3.
1: Ist?
3: 5.
4: Fertig.
6: Wie er dich aber auch angeguckt hat. So, mal bist du ein Junge. So blöd, hör mal, als kleines 1x1, was los mit dir?
4: Ich glaube, auf der Straße fällst du auch erstmal auf sowas rein.
6: Ja,
4: oder? Weil du hörst 15,
6: sein.
4: Du hörst 3, dann automatisch im Kopf bleibt 5.
8: Janine fällt nicht drauf rein, bin ich
4: ganz
8: sicher.
4: Und Seppel fällt angeblich auch nicht drauf rein, sagt Bodo.
7: Weiß genau, was 100 Bratwürste sind und das mit 4 Schnitte, ein 15-Meter-Seil.
4: Der fällt auch mal eine 100 Meter Bratwurst oder 20 Meter Bratwurst gehabt.
7: Film ab.
1: Ein Seil ist 15 Meter lang. Jeden Tag schneide ich 3 Meter ab. Wann mache ich den letzten Schnitt? An welchem Tag?
0: Am 4.
1: Wieso am 4.? 15 geteilt durch 3 ist doch 5.
0: Ja, am 4. schneide ich ab und dann am 5. kann ich nichts mehr abschneiden.
1: Und am ersten Tag habe ich 15 Meter. Ich schneide 3 Meter ab.
0: Am 2. da habe ich 12. 9, 6, 3. Dann kann ich zum Abschneiden.
1: 4 Tage.
7: Lass den Mann in Ruhe. Der hat ihm nichts getan. Er hat freiwillig gemeldet.
4: Ja, ist ja wunderbar.
6: Ich liebe, wie der redet.
7: Ich liebe, wie er antwortet. Weil es mir Punkte bringt.
4: Deine ersten 10 Punkte, und die gibt es aber jetzt auch für Hartnett, weil Janine das ja genauso hinkriegt.
6: Ich hoffe.
1: Ein Seil ist 15 Meter lang. Jeden Tag schneide ich 3 Meter ab. Wann ist der letzte Schnitt?
2: 3, 6, 9, 12. Oh Gott, das ist jetzt echt peinlich, gell?
1: Könnte sowas eine Bewerbungsgespräch, Einstellungsfrage sein?
2: Also bei mir wurde es nicht gefragt, sonst wäre ich vielleicht nicht genommen worden. Also 3, 6, 9, 12, 15. 5 Tage.
6: Nein!
4: Weil sie hat sogar noch, dass sie das so aufgeteilt hat, hätte sie eigentlich drauf kommen müssen, dass nach der 4 ist natürlich...
7: Sie hat aber jetzt andersrum gerechnet und rückwärts ist es leichter, wenn du merkst, dass du
4: 12, 9, 6, ja, stimmt,
6: ja,
4: genau.
6: Ja. Ja.
7: Mir kann es ja nur recht sein. Ich mag, wie sie antwortet.
4: Wer von den dreien hatten mehr als 100 Bücher?
7: Oh.
4: Gefragt, wie viele Bücher hast du?
7: 100 Bratwürst. Ich komme nicht weg davon. Die Vorstellung, dass der Seppel 100 Bratwürste
4: auf einen Grill haut.
8: Ha, das ist gar nicht so einfach.
4: Ja, aber ich finde das ja eine tolle Information, weil das heißt einfach, er hat auch 100 Leute, die ihn mögen. Also
7: natürlich.
4: Die kommen, ne? Also ich würde jetzt nicht hinkriegen. Ich könnte mir einen Grill für 100 Leute kaufen.
7: Jetzt noch, da sitze mit meinen 80 Würsten.
4: Aber Janine hat 100 Bücher, mehr als 100.
8: Ja, ich bin nicht ganz sicher, weil Janine könnte natürlich auch...

0: Generation E-Reader sein. Ne? Mhm. Aber jetzt hat sie ja auch ein Buch geschrieben mit ihrem Mann zusammen. Mhm. Vielleicht haben die auch noch so Reiseführer und so zu Hause.
1: Mhm. Roman und wo die Ballon gemacht sind, Reiseführer und so. Das spricht alles für Janine.
2: Was übrigens auch noch ganz schön für Jörg spricht, ist, dass er gesagt hat, er liest gerne. Hat er noch erzählt.
0: Jörg hat so ein digitales Ding.
1: Ich glaube, das ist unser Mann. Der kauft sich, wenn er in Urlaub fährt, dann legt er sich da irgendwo schön in so einen Schirm und dann liest er. Das war der Tipp, den ich gesucht habe. Dankeschön.
2: Semmel ist der Buchleser, glaubst du?
3: Ich glaube, der Semmel ist ja schon ein bisschen im fortgeschritteneren Alter. Und da sammelt sich so einiges an an Büchern. Ja. Ich glaube, dass die Janine auch ein bisschen Marie Kondo-mäßig viel aussortiert. Aber ich bin mir sicher, dass das Semmel 100
2: Gut, dann schauen wir uns zuerst den Jörg an. Den Tipp von, was, du bist jetzt gerade unsicher oder was?
1: Ich lasse es so. Im Sinne der Sendung. Ja, mir lass es so, damit es vorangeht.
2: Er hat mehr als 100 Bücher daheim. Ja. Wie viele Bücher besitzt du?
4: Es ist schon was zusammengekommen. Wir haben auch mal was weggeworfen. Einige hundert. Ich habe sie nie gezählt.
2: 300 kommt hin, würdest du sagen?
4: Nee, mehr so in die höhere 100er Richtung.
2: 700, 800, sowas?
4: Eher so in die Richtung. Getippt.
2: Also auf jeden Fall hat er mehr als 100 Bücher. Und
0: schon was weggeworfen.
2: Bodo hat jetzt mehr als 10 Punkte, nämlich 20. Genau. Und genauso ist es natürlich auch bei Sebel. Auch der hat unheimlich viele Bücher, weil er ist ja schon der Älteste von allen. Bei dem konnte sich viel ansammeln über die Jahre. Wie viele Bücher besitzt du, Sebel?
5: Oh.
2: Bist du ein Bücherwurm? Nein. Oder?
5: Von 100 Büchern, die daheim stehen, gehören 99 meine Frau.
2: Was ist das eine Buch?
5: Ich habe von Weber Grill habe ich so Grillfibel. Oder ich sind das Sportbuch. Für die Tageszeitung lese ich und so ganz Buch lese ich. Nach 3 Seiten laufe ich in.
2: Die Weber Grillfibel und ein Sportbuch. Semmel hat nur 2 Bücher. Janine hingegen hat einen Haufen Bücher und hoffentlich keine E-Books. Wie viele Bücher besitzt du?
6: Keine Ahnung, vielleicht 200. Wir tauschen die regelmäßig an den Bücherregalen.
2: Also Bücherschranke, wo man sie reinstellt, ein anderer rausnimmt.
6: Genau.
2: Und so.
6: Das heißt, also wenn ich Bücher gelesen habe und die finde ich richtig cool, dann behalte ich sie auch. Krimis oder so, die liest man ja nicht nochmal, die stelle ich dann ins Bücherregal.
2: Aber 200 würdest du sagen, ist so der Stock, der bei dir zu Hause ist?
6: Ja, wahrscheinlich.
1: Mhm. Okay. Oh.
0: Können wir das einfach mal ganz kurz Janine nahelegen, dass sie Wörter wie 200 einfach in einem durchgängig spricht, nicht 200.
2: Ich wollte von den Reihen wissen, ob es Ihnen schon mal passiert ist, dass Sie nicht mehr wussten, wie Sie nach Hause gekommen sind.
0: Oh.
1: Filmriss?
2: Ja.
1: Oh.
0: Oh.
1: Da gibt es nur einen hier, oder?
2: Nämlich? Ja. Ich glaube, nur weil er jetzt sagt, Bier trinkt mehr, ist ja alles...
1: Das wäre jetzt naheliegend.
2: Ja.
1: Aber die Generation hatte sich eigentlich immer im Griff. Die
2: ja, ne? Glaube ich nämlich auch.
0: Wollt ihr mir gerade wirklich sagen, dass ihr nicht glaubt, dass das Seppel noch nicht passiert ist?
2: Weiß ich nicht.
0: Hier in irgendeinem Verein.
1: Jörg hat sich im Griff, oder?
2: Ah, okay. Ja. Du glaubst, Jörg ist das? Bei Jörg ist es mal passiert, dass er einfach irgendwie ein zu viel getrunken oder sonst irgendwas und dann irgendwie...
3: Ja, irgendwie hat man das Gefühl, dass er irgendwie gesellig ist und vielleicht ausgeht. Ja. Vielleicht eben auch mal so mit so über den ganzen Abend mit Vorglühen, mit Weggehen, mit Location wechseln, dann nochmal zum Döner und nochmal Bier trinken und so. Und da passiert das dann auch schon mal.
1: Meine Geschichte ist ja, dass ich glaube, Janine trinkt überhaupt nie Alkohol und hat einmal dann bei so einem Junggesellenabschied oder irgendwas war, da hat sie dann mal irgendein Prosecco zu viel.
2: Ist es dir schon mal passiert, dass du nicht mehr wusstest, wie du nach Hause gekommen bist?
6: Ja.
2: Echt? Was war das für eine Gelegenheit?
6: In Schriesheim war Matheisenmarkt. Da habe ich erst einen 10-Kilometer-Lauf mitgemacht und habe dann gedacht, ich müsste nichts essen und habe gleich mit dem Wein angefangen. Und dann
2: noch ein Weinchen. Noch eins. Ja, komm, eins geht noch. Jetzt muss ich aber aufhören.
6: Ja, kann mal passieren.
2: Wow. Badische Bergstraße, Schriesheim.
1: Boy. Der Boy.
2: Und dann hat man, wie du gesagt hast, Sport, nichts gegessen. Also sie ist eher so da reingeschlittert. Ja. Und,
0: nach einem 10-Kilometer-Lauf.
2: Ja.
1: Oh. Ja.
2: So, das sind aber 10 Punkte für dich, das freut dich. Punkte gibt es vielleicht jetzt auch für Jörg, weil dem ist das ja auch schon passiert. Glaubt Eva. Ist dir schon mal passiert, dass du nicht mehr wusstest, wie du nach Hause gekommen bist? Weil du morgens aufwachen so,
4: Nee, tatsächlich nicht. Nee,
2: weil du so viel verträgst oder weil du dich so unter Kontrolle hast?
4: Nee, gar nicht mal. Also selbst wenn ich betrunken war, das kriege ich alles noch ganz gut hin, wie so der Abend verlief und wie ich nach Hause kam.
2: Und ob er neben dir liegt, kennst du auch noch. Und so.
4: Nee, da ist bisher noch keine Überraschung passiert.
1: Ja, das hatte ich auch so geschätzt.
2: Er ist halt auch eher der kontrolliertere Typ und passiert ihm nichts.
1: Jetzt haben wir eine schöne Geschichte.
0: Komm schon.
2: Ist dir schon mal passiert, dass du nicht mehr wusstest, wie du nach Hause gekommen bist?
5: Nee, nicht, dass ich wüsste.
2: Nee? Weißt du, dass man irgendwie auf der Hochzeit war oder so, nee. Dann hoch die Tassen?
5: Nee, ich bin eigentlich meistens immer der Letzte. Ja? Weil wenn wir vorher angehen, dann schwätzt einem über einen.
2: Also, und dann schwätzt du über die anderen?
5: Ja.
2: Aber du weißt immer, wie du heimkommst?
5: Ja, ich hab's immer heimgefunden.
7: Nicht, dass ich wüsste.
2: Das ist eigentlich eine sehr schöne Antwort. Ich kann mir die kaum werten. Darf ich mir
1: nicht, dass ich wüsste.
2: Ich kann mich nicht erinnern, dass ich mich nicht erinnern kann.
0: Geil, aber gut,
2: okay. Es hört sich so an, wie dass er eher...
1: Oh, dann nee.
0: Aufpasser.
1: War nur eine in der Runde.
2: Wer von den dreien hatten schon mal eine Produktbeurteilung im Internet verfasst?
1: Ach, geschrieben.
0: Oh, so eine Rezension.
2: Also entweder über irgendeinen Shop oder über ein Hotel oder was man da... Man kann ja sagen, nee, war blöd oder war super.
0: Oh, ich will jetzt nicht sagen, dass Seppel schon mal einen Grill rezensiert hat, aber es wäre so naheliegend. Mir juckt es auch so in den Fingern, das zu tippen.
1: Ach, geh mal weg mit dem Internet, das mag er nicht so.
2: Ah, er hat das ausgerechnet, auf den 100er Grill passen nur 99 Wörsch.
0: Ja. So, also irgendwas hat er gemacht. Also
1: liebe Webers.
2: Also du glaubst, Janine hat es schon gemacht, einfach altersmäßig, Eva?
3: Ja, so ein bisschen internetaffin ins Alter. Ne? Und dann hat die vielleicht auch so ein bisschen... vielleicht hat sie mal einen Reiseführer rezensiert.
1: Janine ist natürlich irgendwie, die macht Sport, diese Hallen, die sind manchmal nicht richtig geheizt oder irgendwas ist. Und dann schreibt sie, das war gefährlich für Kinder, die waren mit. Und das, also ich glaube, ich gehe auf Janine. Die hat da sich...
2: Oh, ihr sagt, ein Schriesheim, der Markt ist gefährlich. Ja,
1: ach, der Wein ist ja tödlich. Ja.
2: Nach 10 Kilo. Weiß man nicht, wer heimgekommen ist.
1: Euer 98er Filmriss, der geht ja gar nicht.
2: Du aber würdest unheimlich gerne den Seppel nehmen.
0: Aber ich finde es so platt, das zu machen. Aber ich glaube, ich muss dem jetzt einfach nachgeben und das machen, weil ich glaube, ihr denkt alle...
2: Was könnte der Seppel denn bewertet haben?
0: Ich weiß gar nicht. So, jetzt nicht.
1: Euer Fischstäbchen. Euer Fischstäbchen könnt ihr selber essen.
0: Nee, aber ich glaube, dass der tatsächlich... Also ich könnte mir wirklich vorstellen, dass er Grills rezensiert.
1: Ja.
0: Und der, also jetzt müsste... Also er ist erst 72. Also er weiß schon, wo man Computer anmacht.
2: Nein, ich habe auch nicht gesagt, dass er das nicht kann. Aber einfach irgendwann sagst du auch, ach, bin ich interessiert. Interessiert mich nicht.
0: Kann ich mir vorstellen, dass er Erfahrungen gerne teilt.
2: Ich habe es verstanden.
0: Ja.
2: Du bleibst bei Jörg.
3: Ich bin gesprungen zu Jörg.
2: Ach, du bist,
3: weil ich habe vorher die Janine, aber der Jörg, der rezensiert
1: Restaurants. Und ich bin auch Janine gewechselt. Ja.
2: Aha.
3: Man kann und zwar, wenn er sich geärgert hat.
2: Nur wenn er sich geärgert hat. Er macht keine Tipps rein, sondern nur, geht nicht hin. Hm. Fleisch kalt oder zu
1: Restaurant.
3: Genau, zu teuer für das, was da auf dem Teller lag.
2: Ja.
3: Ja.
2: Wir schauen uns zuerst Jörg an. Er hat das offensichtlich schon gemacht. Das war der ursprüngliche Tipp von Bodo und ist jetzt der neue Tipp von Eva. Hast du schon mal eine Produktbeurteilung über das Internet verfasst?
8: Nee, mache ich gar nicht.
2: Nee, so bei Konkurrenten zum Beispiel. Ja, die Spülmaschine, die spielt überhaupt nicht.
8: Nein. Wenn es was extrem schlecht oder extrem gut war, würde ich es vielleicht sogar machen, aber normal...
2: Ist auch nicht passiert.
8: Nee.
1: Gut, dass ich da gewechselt habe.
2: Ja. Ja, ne, Eva, gut.
3: Tatsächlich, ja. Schade.
2: Bei dir läuft es gerade noch nicht so richtig, ne?
3: Nee, irgendwie.
0: Aber ich bin auch noch nicht im
2: Spiel. So, Janine, bei der ist es aber wiederum so. Das war ja dein ursprünglicher Tipp, aber jetzt glaubst du, mit Janine schließt
1: regelmäßig, ja.
2: Sie schreibt Beurteilung. Hast du schon mal eine Produktbeurteilung im Internet verfasst?
9: Also Restaurants
2: Beispiel?
9: Hotel, ja.
2: Und Lob oder?
9: Beides.
2: Machst du es, weil du andere Leute warnen willst? Oder
9: ja, oder wenn ich was richtig cool finde und dann gebe ich ja auch eine super Bewertung zum Beispiel.
2: Macht sie. Ja, viel gereist, Hotels.
0: Das ist auch Gold wert. Leute, die sich die Zeit nehmen, das zu machen, das ist so viel wert.
1: Mhm. Vier Fragen.
2: Alle die Zeit nimmt sich der Seppel auch und schreibt mal, der Grill, der war aber nix.
0: Oder irgendwas, komm. Ja, sag.
2: Hast du schon mal eine Produktbeurteilung fürs Internet verfasst?
5: Nee. Doch, habe ich schon mal gemacht. Und zwar bei Personalshop in Garmisch habe ich die Schuhe gekauft, die Hose. Da tue ich mir Bewertung und das hat bis jetzt immer gut geklappt.
2: Find
5: war zufrieden, glaube ich, 9 Punkte von 10.
2: Warum nicht 10?
5: Beim nächsten Mal, wenn man bestellt, muss man ein bisschen Luft haben nach oben.
0: Aber es geht.
2: Ja.
1: Sparsam mit seiner Kritik.
0: Ja. Strenge Bewertung. Ja, immer
2: noch Motivation dahinter, genau. Also 9 von 10 Punkte und 10 Punkte wiederum für Hartnett. Was ist ein Metronom, habe ich die drei gefragt. Ein Metronom ist ein Taktgeber, genau. So ein Ding, Tick, Tick in der Musik benutzt man das. Beim Klavierspielen musste ich das immer, lief immer oben das Metronom. Tack, tack, tack. Wer von den dreien weiß das? Was glaubt ihr?
3: Wer weiß das nicht?
2: Der Jörg ist technisch interessiert, aber ja, deswegen glaubst du?
0: Ja, ich glaube, der Jörg ist so einer, der weiß viel, der liest viel. Und so, ich kann mir vorstellen, dass das schon mal irgendwo zentral in einem Roman war, den er gelesen hat.
1: Der Seppel wird sagen, ja, ich interessiere mich sehr für Wetter.
2: okay. Kann sein, ja. Ja.
1: Das ist ja Nauheim wichtig, da gibt es ja Wetterwechsel.
2: Mhm. Ja. Du sagst ja nie ein weißes, Eva?
3: Ja, ich nehme mal an, dass die ein Instrument spielen gelernt hat.
2: Aha.
3: Ja. Aber hat sie jetzt nicht
2: jeder, der Instrument spielen lernt, muss unbedingt mit Metronom arbeiten.
3: Auch wenn man das ernsthaft betreibt, doch.
2: Ach so, es war gleich ernsthaft bei ihr.
3: Ja, so, naja, so halt, ne, Unterricht in so einer Musikschule oder so. Und dann musst du schon aufs Metronom spielen, damit dir kein Quatsch
1: und genau einwirkt. Den Musikunterricht hat der Seppel auch gehabt. Die haben mit Metronom da...
2: Also beim Seppel war es jetzt doch nichts mit Wetter.
1: Nein, der weiß es.
2: Okay, dann habt ihr euch entschieden. Dann gucken wir uns zuerst die Janine an. Die weiß es auf jeden Fall, sagt Eva.
10: Was ist denn ein Metronom?
9: Ein Metronom. Also ich hätte gedacht, das hat was mit Wetter zu tun. Und das sind die Meteorologen. Mir fällt nichts anderes ein, außer das Wetter.
2: Also ein Wetterexperte.
9: Ja.
2: Der Metronom.
9: Ja.
0: Oh nein!
2: Naja gut, der Meteorologe, der Metronom, ist
1: ich bin schon viele Jahre bei der Sendung. Ich schreibe ja die Sache für die Streichstars.
0: Ich dachte, sie sagt es selber.
1: Ich bin ja Head-Auto.
0: So. Also, genau. So, ich dachte, sie sagt irgendwas wie ein Zug oder sowas. Ja. Irgendjemand sagt bestimmt Metro.
2: Ach so.
0: Ja. Okay.
2: So, wir gucken uns an den Jörg. Der weiß es, er ist technisch interessiert. Und der irgendwie, weiß viel. Der weiß sehr viel.
1: Ja, der weiß das auch.
10: Was ist denn ein Metronom? Ein Metronom zeigt den Takt an in der Musik, beispielsweise beim Gitarrespielen.
2: Wie zeigt das an? Mit so einem Lichtchen oder so? Blink, blink.
10: Nö, das bippt so sanft in einem gewissen Rhythmus vor und zurück.
2: Ach, du bist auch Musiker oder was?
10: Nein, um Gottes Willen. Ich kann kein Instrument spielen und ganz schlecht singen.
2: Woher weißt du das dann?
10: Allgemeinbildung. Ich hab's irgendwo mal, ist mir mal begegnet.
2: Ja, genau wie du sagtest. Und da sind 10 Punkte für Hartnett. Weitere 10 Punkte auch. Für Bodo.
1: Sehr schön. Dann
2: sein Chip Seppel.
1: Alles richtig bisher.
10: Was ist denn ein Metronom?
5: Vielleicht ein kleiner Asteroid oder ob irgend sowas im Himmel rumfliegt.
2: Ist mal in deinem Garten gelandet oder warum kennst du damit aus?
5: Auf einmal so.
2: Also eher geraden.
5: Ja.
0: Garten?
1: Alles klar.
2: Meteorit.
0: Ich liebe den.
2: Ein bisschen durcheinander gemacht.
1: Oh, da kommt ein Metronom auf uns zu.
2: Der Seppel wurde übrigens vorgeschlagen von seinem Bruder Bernhard, von dem ich hoffe, dass er wiederum auch mal vorgeschlagen wird, um hier mitzuspielen. Dann wurde auch die Janine wurde von ihrem Mann Sebastian vorgeschlagen und auch Jörg wurde vorgeschlagen von seiner Frau Petra. Machen Sie es auch so, schlagen Sie uns einen Straßenstar vor. Kann jemand aus Ihrer Familie sein, vom Arbeitsplatz oder Nachbar oder was auch immer, ein Freund, Freundin, unter straßenstars.de können Sie das vorschlagen. Warum machst du jetzt ja, kann man machen. Ne?
0: Machen Sie mal.
1: Aber man kann sich auch selbst bewerben.
2: Man kann selbstverständlich auch sagen, ich möchte selber mal ein Straßenstar sein. Eva, du darfst dir jetzt aber zuerst einen Straßenstar aussuchen, zu dem ich dir zwei Fragen stelle.
9: Ich nehme Seppel.
2: Du spielst mit Seppel. Hartnett, spielst du mit Jörg oder Janine?
0: Ich spiele mit Jörg. Weil ich glaube, Janine und du, nachdem du schon so...
1: Ich bin da offen. Ich habe zu allen ein gutes Gefühl. Janine, wir machen das.
2: Wunderbar. Den Seppel, den habe ich, gefragt. Es kostet 73,60 Euro im Restaurant.
1: Mhm. Was gibt's da Trinkgeld?
2: Was gibt's da an Trinkgeld? Gibt er so knapp 10%? Heißt ja immer, man soll 10% geben. Also sagt er dann, komm 80?
3: Ja, ich glaube schon. Seppel, komm.
2: Ist eine relativ neue Sache mit diesem ganzen Trinkgeld in Deutschland. Ne? Also
0: sehr amerikanisch auch, ne?
2: Ja, genau. Zumal in Amerika wirklich kein Gehalt. Die haben ja kein Gehalt. Die haben ja
0: leben nur davon.
2: Ah.
3: Sagst du.
1: Ne, der Seppel ist noch einer, der rechnet noch zurück. Der sagt nur mal, 7 Euro sind 14 Mack und das ist viel Geld. Du bist ja heute mit zwei Personen schnell bei 80 Euro.
2: Ja, natürlich.
1: Dann bist du dann bei 8 Euro, 10 Euro Trinkgeld. Aber
2: okay, also ihr sagt beide, du auch glaubst nicht, dass Seppel da sagt 80 Euro
0: auch,
2: oder sowas.
0: Ich glaube auch, dass er so ein Fünfer gibt, bei der Summe.
2: Okay, wenn die beiden mit ihrem Vetorecht haben, bedeutet, dass du weiterhin keine Punkte hast? Eva? Okay, dann kriegst du jetzt auch endlich mal deine ersten 20 Punkte. Seppel gibt laut Eva Trinkgeld und er sagt, ja, 80 kann man machen, wenn es 73,60 kostet. Bitte. Du gehst ins Restaurant und die Rechnung kommt, 73,60 Euro. Wie viel Trinkgeld gibst du denn?
5: Bei 73 Euro würde ich 80 aufrunden.
2: Echt so viel?
5: Hat meine Tochter mir beigebracht. 10% soll man ein Trinkgeld geben. Ja.
2: Was würdest du machen?
5: Mit denen sie oft essen. Aber wenn wir sie mal machen und gehen gut essen, dann uns Essen war auch in Ordnung. Dann
2: alles gut.
5: Kann man mal Trinkgeld geben.
2: Ja, absolut.
5: Ja.
2: Also du würdest sagen 80 Euro.
5: Ja.
0: Seppel!
2: Ja, Seppel macht das und gibt den vollen Betrag. Geil. Und da sind wir bei 20 Punkten jetzt dann auch für Eva und ihr habt beide jeweils 10 Punkte weniger bekommen.
0: Aber finde ich geil.
2: Ich habe den Jörg gefragt, was ein Ottomane ist.
1: Oh ja.
0: Oh, so eine Liegecouch, oder nicht?
2: Genau, ja, so ein Sitzmöbel, Liegemöbel ist das, genau. Kennt er das? Weiß er das? Ist das so ein Liegesofa, so eine Sonderform?
0: Ja.
2: Ne? Das ist so eine halbe Rückenlehne, halbe Armlehne. Ne?
1: Ein Wort, was nicht so häufig vorkommt.
0: Ottomane?
3: Aber in Thrillern vielleicht schon.
0: Ja, in irgendeinem Krimi oder so.
2: Ja.
0: Also ich sag, er weiß es. Weil Jörg hat ja hier schon durchaus mit Wissen getrumpft, bis auf Mathe.
2: Ja, aber Sitzmöbel.
0: Nein, es geht ja so um sein Vokabular und seinen Wortschatz. Und ich glaube, der hat einen reichen Wortschatz. Ja. Mhm.
2: Und würde uns den Ottomanen erklären.
1: Traue mich auch kein Veto einzulegen.
0: Nee, würde ich auch nicht machen.
10: Was ist denn ein Ottomane?
4: Ottomane ist eine Figur aus dem Orient, würde ich sagen. Zu einer skurrilen Kopfbedeckung.
10: Bei Asterix jetzt wo? Asterix bei den Ottomanen?
4: Gibt's nicht Asterix bei den Ottomanen. Ich würde es als eine geschichtliche Figur aus dem Orient so spontan einordnen.
0: Ja! Ja.
2: Okay, da, also Ottomane ist dann nicht so seine Welt, ganz genau. Die Janine, benutzt die Weichspüler?
1: Das soll man ja nicht. Und sie ist auch nachhaltig.
2: Die Kläranlagen kosten einen Haufen Geld, stinkt alles, Handtücher werden komisch weich.
1: Ja, Handtücher werden gar nicht schön dabei.
2: Ja.
1: Es ist wirklich Chemie pur. Nein, sie benutzt keinen Weichspüler.
0: Kann auch sein, dass sie sagt, oh, ich weiß, man soll nicht und so.
1: Ja, das kann genau auch sein. Ja. Du kannst ja dagegen gehen.
0: Nee, ich trau mich das nicht. Hör mal, ich habe 20 Punkte, ich kann es mir nicht leisten, nochmal 10 zu verlieren.
2: Also es gibt kein Veto dagegen von niemandem von euch beiden?
1: Wobei, warte mal, dieser Satz, ja, man soll nicht, aber ich gebe zu. Nee, ich bleib dabei, komm, ich hab mein erstes
2: Kein Weichspüler?
1: Nee.
10: Benutzt du Weichspüler?
9: Ja, ab und zu schon.
2: Echt, wozu?
9: Wir haben keinen Trockner.
2: Ja, der ist ja nicht trockener, wenn man weich spült.
9: Nee, aber ich habe schon das Gefühl, sonst wären die so ganz hart, die Handtücher.
2: Hallo, Camping, in einem Auto oben auf dem Dach schlafen, aber dann... Oh, ich brauche mal ein Kuschelhandtuch dabei.
9: It's all about the balance.
2: Aber ihr seid doch hart, oder? Das ist doch gleichzeitig immer so ein Peeling. Wenn so ein...
9: Außerdem riecht es ganz gut.
1: So, da haben wir genau den Fall gehabt.
3: So hart.
2: Ja, genau. Ja,
3: so hart. So
2: auch schön, ne? It's all about the balance. Das merke ich mir jetzt. Den Spruch habe ich ja schon oft gehört, aber da muss man sich einfach immer dabei haben. Ne?
1: Stimmt, nicht, dass ich wüsste.
2: Fahrkartenkontrolle habe ich keine, it's all about the balance.
0: Also, letztes Mal hatte ich eine. Heute, um es auszubalancieren, habe ich keine.
2: It's the balance. Den Seppel, Eva, habe ich gefragt, welche drei Dinge er auf eine einsame Insel mitnehmen würde. Wer würde er, obwohl ich jetzt nach Dingen gefragt habe, würde er eine Person mitnehmen? Was gibt's da so nach dem Foto?
1: Ja, ich habe wieder das Bild, wie der auf der Insel steht mit seinem Grill. Mit seiner Cup und sein Freund ist dabei, oder? Die Mutti.
0: Ah ja, einer muss ja die 100.
2: Den Hund, der im Grill kann ja nicht alleine essen, ja.
1: Mit meiner Frau.
0: Warte,
1: aber
0: ja,
1: das musst du entscheiden.
0: Ja, warte.
3: Der sagt. Das ist schwierig, weil das ist ja schon so ein bisschen aus dem Schema ausbrechen, ne?
2: Wenn ja, man dann, andererseits.
3: Weil dann sagt man nämlich eigentlich einen Topf, ein Messer oder bla bla bla.
2: Feuerzeug
3: oder man sagt mein Lieblingsbuch, mein Lieblings-CD und so weiter.
2: Ja.
3: Ist er das? Ja.
0: Der grillt
2: schon. Er nimmt Personen mit.
3: Er nimmt Personen mit, der sonst ist ihm zu langweilig. Doch,
2: ja.
3: Er nimmt
2: seine Frau mit.
3: Oder seinen Freund.
0: Ich mach gar nichts.
2: Bei Bodo zuckst du nach? Nee.
1: Ja, guck mal, ich bin mit 30 vorne, ich könnte natürlich jetzt gleich... Komm, ich.
2: Aber warum du glaubst, er nimmt keine Personen mit?
0: Die Hessen unter sich am Debattieren, ja? Flaschbier?
1: Du warst doch bei den Dreharbeiten dabei. Was hat er gesagt? Na komm, ich mach mal. Damit
2: du sagst, er nimmt keine Person mit, er bleibt bei Dingen.
1: Drei Dinge.
3: Bring it on.
10: Es geht auf die einsame Insel. Drei Sachen darfst du mitnehmen. Welche sind's?
5: Meine Frau will ich nicht mitnehmen. Ich will zwei Kasten Bier mitnehmen. Guter Freund. Dann noch ein Radio.
10: Ja, wenn du keinen Empfang hast.
5: Bluetooth-Box würde ich mitnehmen, die hat man überall, glaube ich.
10: Und damit dann Musik hören?
5: Kölner Lieder.
10: Die Höhner.
5: Ja. Höhner, ja, die Höhner.
10: Die
5: ja.
10: Magst du?
5: Die mag ich.
10: Du nimmst zwei Kästen Bier mit.
5: Ja.
10: Ein Freund?
5: Freund und ein Radio mit Bluetooth-Anschluss.
2: Bluetooth-Radio, genau.
1: Meine Frau würde ich nicht mitnehmen.
0: Die kannst du auch hier, können wir mal bitte. Das war das Erste, was er gesagt hat, meine Frau nicht. Und wir alle noch so,
3: er nimmt seine Frau mit.
0: Nein, meine Frau nehme ich nicht.
2: Aber wir wissen jetzt nicht genau, warum er seine Frau nicht.
3: Die Frau wieder weg, sein Freund.
2: Und Bluetooth-Radio.
3: Und Bluetooth.
2: Ja, genau.
0: Aber wozu eigentlich Bluetooth, wenn er doch kein Handy mitnehmen darf?
2: Ja, mit Bluetooth hat man aber immer Empfang, hat er doch gesagt. Also, so, haben wir geklärt. Jörg, hat er schon mal im Kino oder bei einem Film geheult?
1: Ach so, jetzt hast du
0: 40. Das ist jetzt nur das Wunschdenken, das aus mir spricht. Ja.
2: Aber du glaubst es eigentlich nicht?
0: Nein, weiß ich nicht. Ich habe keine Ahnung. Ich weiß nicht, wer Jörg ist. Ich kann ihn nicht greifen. Nein, Spaß. Jörg, ich versuche dich zu greifen.
2: Ja.
0: Jörg ist so ein bisschen so eine Wildcard. Man weiß immer nicht, was der alle... Der weiß so viel Sachen, aber...
2: Aber gibt er es auch zu oder sagt er, ach komm, ich weiß... Auch,
0: kann man doch heutzutage.
2: Ja, kann man das?
0: Ja, natürlich. Also für mich, wenn jemand noch nie bei einem Film geheult hat, wäre sofort mein erster Gedanke, irgendwas stimmt nicht mit dir.
2: Okay. Bei Jörg stimmt also alles hoffentlich. Hoffentlich sagt Jörg jetzt ja, er hat schon mal. Hier ist Jörgs Antwort.
10: Hast du schon im Kino geheult? Kino weiß ich nicht. Ich habe schon beim Fernseher geheult. Gibt da einen Film, da haben wir beide geheult, Rotz und Wasser.
2: Auch deine Frau und du?
10: Ja, ja.
2: Und deine Frau ist bei dir geblieben? Was? Sag was. Ja, schön, mal, das ist ein Mann. Wenn der heult, der kann mich ja gar nicht aus dem Bein rausretten.
10: Man muss auch Gefühle zeugen als Mann, das ist doch völlig okay. Und der Film war wirklich sehr ergreifend.
2: Welcher
10: war's? Hachiko, eine wunderbare Freundschaft, das ist ein runder Film.
2: Oh ja, mit Richard Gere. Genau, und er hat schon, also haben wir, hat er einen
3: Hammer. Aber ich finde, er hat ein Eyebrow-Game, also dieses...
1: Ja, wenn oh, Eyebrow-Game.
3: Das kann man schon Gefühle zeigen.
2: Ja. Janine ist ja so ein bisschen ausgeflippt, ne? Ja, kann man ja sagen, hat sie ja gesagt. So, ja, ja, bisschen, ja, findet sie sich aber auf jeden Fall.
1: Okay.
2: Sie ja von sich selbst, genau. So. Hatte sie schon mal ein Verhältnis mit einem Arbeitskollegen?
0: Spicy. Mm.
3: Und? Sag's mir. Ich will das wissen. Like, was ist hier los?
1: Ja, ich sag ja.
2: Echt? Warum?
1: Na, das ist echt so Intuition. Da kannst du jetzt sagen, na ja, warum nicht oder doch oder ja. Ich sag mal ja.
2: Hattest du schon mal ein Verhältnis mit einem Arbeitskollegen?
9: Nein.
2: Warum nicht?
9: Nein, das geht nicht. Nee.
2: Na, komm jetzt. War kein Hotter dabei oder?
9: Vielleicht schon, aber ja. Dann muss man ja zusammen arbeiten und ja. Dann sieht man sich jeden Tag. Never fuck the company.
1: Never was?
0: Never fuck in the company.
1: Ach, so weit sind wir hier schon jetzt.
0: Ja, ja.
1: Das ist nicht mein Wording.
2: Das
1: ist dann mein Eyebrow-Game, was ich davon halte.
2: Am Anfang lief es ja ganz gut bei Bodo.
1: Aber jetzt völlig verkackt.
2: Nur noch 20 Punkte bei Bodo und es führen zusammen.
1: Oh Mann.
2: Hatnet und Eva mit jeweils 40 Punkten. Und
1: fucking
2: wir kommen zu
1: show,
2: Entscheidungsrunde.
1: Fucking
2: show. Ich habe den Rhein angeboten, dass sie von mir 10 Euro bekommen, wenn ich ihre Haare grün färben darf.
3: What?
0: Oh nein.
2: Ich habe das grüne Haarspray dabei und habe ihnen die Haare gefärbt, wenn sie möchten.
3: Ja. Zum Rauswaschen.
2: Zum Auswaschen, ja, genau.
1: Okay. Wobei, das ist, wir haben das schon gesehen, das ist ziemlich
2: nicht
1: heftig.
2: Zum Rausbürsten, ja, das ist ziemlich heftig. Und das ist auch nicht beim ersten Mal waschen sofort draußen.
0: Oh, also, nein.
2: Ja, das ist schon ein bisschen fies, das Zeug. Was glaubt ihr, hat euer Straßenstatus mit sich machen lassen, ja oder nein? Janine hat nein gesagt.
1: Die Haare, die Frisur, alles gemacht. Und das ist schon, wir haben das ein paar Mal schon gesehen, das ist ziemlich heftig.
2: Aber also, sie ist ausgeflippt, jetzt kann sie es nochmal so richtig zeigen.
1: Ach so, ja.
2: Hä? Bergstraße, Wein, lustig.
1: Nein, ich lag die letzten 4 Fragen falsch, ich möchte das nicht unterbrechen.
0: Oh, ich weiß es
2: Semmel nicht. Hat es gemacht, sagst du?
3: Ja, der macht das.
2: Der ist ein Lustiger einfach und sagt, komm, ja.
3: Ich weiß nicht, ob er das schon gesehen hat, wie er das macht, ob er so alle Sendungen schon durchgeguckt hat. Ich glaube, er weiß nicht so richtig, er weiß nicht um den Umfang dessen. Und er sagt auch so ein bisschen, der will den Spaß mitmachen, dann sagt er, hier, Lichergrün, ey klar, haut drauf.
2: Jörg hätte ich jetzt sehr ungern übrigens als mein Straße.
0: Oh, ey, als du das gesagt hast. Als du das gesagt hast, sag ich, alles, was man hätte essen müssen, reingreifen, dieses, jenes, hätte er alles gemacht. Mhm. Aber Haare färben, weiß ich nicht. Weil ich glaube, intuitiv würde er sagen, nee, komm, egal. Ich bin ihm aber auch nicht böse, wenn er es nicht macht. Ja, ja. Mhm. I don't know, ich weiß es nicht.
2: Okay, Janine hat es nicht gemacht, sagt Dodo mit 20 Punkten. Und er hat bis jetzt immer falsch gelegen, will auch jetzt falsch liegen. Also eigentlich macht sie es doch, oder was?
1: Ich würde mich freuen, wenn sie es macht, aber ich bin jetzt nicht so traurig, wenn sie es nicht macht. Mir ist eigentlich
2: du hast frei. Eigentlich die Ausgabe von dieser Sendung
1: Hauptsache,
2: schon
1: auf. Hauptsache, hier ist warm.
2: Ich färb dir die Haare grün, kriegst 10 Euro. Das war alles zu haben, ne?
9: Ja.
2: Toll. Ja, sie hat's gemacht. Ja, das waren viele Haare, viele Haare. Du hast alle Punkte gesetzt, keine Punkte mehr.
1: Bye. Sympathischer Straßenstar, hat alles mitgemacht. Ich hab's vergeigt. So ist es.
2: Und genauso ist es bei Jörg. Auch der hat alles mitgemacht. Auch er wird sich die Haare färben lassen. 10 Euro. Ich färbe deine Haare grün.
10: Krieg ich das wieder ab?
2: Nur zu Hause mit Waschen und so.
10: Darf ich mal die Dose sehen? Hat eine Lesebrille dabei?
2: Ja.
10: Danke, nein.
2: Du hast, wie du sagst, er hat kurz gekämpft, also eigentlich hätte er es gern gemacht, aber irgendwie dann doch.
0: Ach, scheiße.
2: Jetzt sind wir gespannt auf den Säbel. Hm?
0: Nein.
1: Ach, hat nicht, wir haben so viel gemeinsam.
2: Kriegst von mir 10 Euro, wenn ich dir die Haare grün färben darf. Schon schön machen, gell?
1: Mhm.
2: Kriegst du noch meinen Tag hier? Sieht gut aus.
5: Ja, wenn ich die Frau freue.
2: Wenn ich die Frau freue, genau. Alle Punkte gesetzt, 80 Punkte, unsere Gewinnerin Eva Bliegel. 80 Punkte vor Hanne Tessai und Bodo Bach mit jeweils 0 Punkten. Dankeschön, Jörgen, Janine und Seppel fürs Mitspielen. Danke Ihnen fürs Zuschauen. Mehr Straßenstarts, wenn Sie möchten, sofort in der Mediathek oder nächste Woche gleicher Sender, gleicher Ort. Bis dann. Tschö, tschö.
1: Tschö, tschö.
2: Danke, Zeit. Eva, freue mich, dass du es bist.
11: Ja, alles klar.
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5: Ja, also irgendwann kam das Wort Bämbelroller. Dann war es da und dann musste ich damit umgehen. Dann bin ich zu meinem Rollerhändler gefahren und habe gesagt, ich hätte gerne einen Bämbelroller. Dann hat er mich angeguckt, hat gesagt, was ist das, was soll das sein? Habe ich gesagt, weiß ich nicht, aber ich hätte es gern.
6: War tatsächlich nur das Blech, so wie ich es dann das erste Mal gesehen habe.
5: Und dann habe ich gesagt, wenn, dann schon richtig, nicht beklebt, sondern tatsächlich mit der Hand gemalt. Und wer hätte es besser machen können als Simoni? Also ich habe gar keine Vorgaben gemacht. Ich habe gesagt, hier, du malst seit 50 Jahren fast Bämbel, mal einfach drauf, mach einfach drauf. Ich fand das Muster schon immer schön.
7: Typisch sind halt hier diese Schleifen. Also ich tunk den Pinsel ein und dann drücke ich ihn ein bisschen fester auf, dass er dicker wird. Und dann schlupp, dann muss ich das so runterziehen. Meine Farben, wie ich die Bämbel male, die sind ja wasserlöslich. Und wenn ich das jetzt aufs Blech gemalt hätte, beim ersten Regen wäre es fort gewesen.
5: Dann sind wir quasi mit den Einzelteilen zum Lackierer gegangen. Dem Lackierer habe ich auch gesagt, ich hätte gern die Haptik von einem Bämbel. Bisschen rau und kein Hochglanz und kein gar nichts. Ein unfassbar dicker Lack. Ich weiß nicht, was er dahin gezaubert hat, aber... Und dann hat sie das Blech bemalt und dann, das war dann der Startschuss quasi. Der Roller ist ja dafür da, dass es irgendwie, dass er präsent ist, den Leuten Freude bereitet. Mario Götze saß drauf, Laisel Dean saß drauf, unser Oberbürgermeister Mike Josef. Guck mal, Kultur, Apfelwein, Frankfurt. Schön, Spaß und leuchtende Augen. Ich wollte mal weg, ich wollte mal was anderes sehen, hab festgestellt, nee, hier ist am schönsten. Der läuft und läuft. Also das ist echt schön und bin auch noch nie liegen geblieben. Alkoholfreier Apfelwein, ich weiß, jetzt hole ich mir ganz viele Hater.
8: Ich finde ihn lecker.
5: Also nicht jeden, aber es gibt auch leckeren alkoholfreien Apfelwein.
8: Der kann auch Musik machen, warte.
5: Wir sehen uns.

0: Schneider.
1: Hallo, Herr Dr. Hatakin. Ich habe Ihr Angebot durchgearbeitet, aber es tut mir leid. Der Preis für die neue Fertigungsstraße für unser Werk in Italien ist viel zu hoch. Ihr Finn macht die besten Maschinen. Ich weiß nur, die Konkurrenz ist günstiger.
0: Schneider.
2: Ah, добрый день, господин Акаришов. Вы можете дать мне новые до новой обороты?
0: Ну, звучит совсем неплохо.
3: Ich bin gerade erst gelandet. Die Maschine hatte leider Verspätung. Aber spätestens in einer halben Stunde bin ich im Betrieb. Bis dann. Schneider. Otto, wir haben jetzt 3 Quartale, die kontinuierlich zurückgehen. Was ist da los? Die Mitbewerber legen alle leicht zu. Wie kann ich euch unterstützen? Soll ich nach Toulouse kommen? Wir brauchen dringend ein Plus, okay?

0: Guten Morgen zusammen.
1: Guten Morgen.
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3: Todessehnsucht.
4: Hausaufgaben.
0: Geschwisterliebe.
5: Hallo, Herr Kopper.
6: In der Lieferung konnten wir jede Menge Herbizide und Pestizide nachweisen. Auch der Ölgehalt der Minzblätter ist inakzeptabel. Er lag bei nur rund 10%. Außerdem ist die Bitternote eine Katastrophe und der Mentoforananteil viel zu hoch.
7: Irgendwas Positives?
6: Ja, soll die ganze Woche so schön bleiben.
8: Wenigstens etwas.
5: Guten Morgen.
3: Hallo, Herr Lehnert, da bin ich.
8: Gute Arbeit, die Sie in Genf abgeliefert haben.
3: Danke.
8: Haben Sie noch einen Moment für mich?
3: Aber sicher.
8: Gut.
3: Probleme mit China?
8: Die gelieferte Ackerminze ist unbrauchbar.
3: Ah, wenn Sie wollen, ich fliege gleich heute nach Peking und kläre das vor Ort.
8: Nein, nein, ich brauche Sie jetzt dringender in Köln da.
3: Bitte wo?
8: In unserem Werk in Thüringen. Wenn wir die Probleme mit den Chinesen in den Griff bekommen, dann hat sich die Gewürzmühle in Köln da erledigt. Der Preis, den uns die Chinesen für die Ackerminze machen, der ist konkurrenzlos.
3: Aber ich verstehe trotzdem nicht, was ich in Kölle da soll.
8: Weil Sie die Beste sind für diesen Job.
3: Mit Verlaub, Herr Lehnert. Die Klitsche in Kölle, da kann jeder Praktikant abwickeln.
8: Eben nicht. Gerade in Kölle, da ist Fingerspitzengefühl gefragt. Wenn wir das Werk dort schließen, dann ist mit einem Schlag ein komplettes Dorf samt seiner Umgebung arbeitslos.
3: Ja. Aber das sind Sie so oder so, mit oder ohne Fingerspitzengefühl.
8: Aber Sie könnten dafür sorgen, dass nicht so viel Tamtam darum gemacht wird. Ich will auf gar keinen Fall, dass die Lehnert Group zum Buhmann der Nation hochgejatzt wird.
3: Um das zu verhindern, müssen Sie einen Arbeitnehmervertreter vor Ort mit ins Boot holen. Kaufen Sie den Mann und lassen Sie ihn den Leuten die Schließung erklären.
8: Kluges Mädchen. Und genau hier kommen Sie ins Spiel.
3: Ich
8: habe mich erkundigt. Unser Mann in Kölle da ist Vorsitzender der Landwirte. Es heißt, die Leute fressen ihm aus der Hand. Also, kriegen Sie raus, was sein Preis ist und sorgen Sie dafür, dass wir ihn bezahlen können. Er soll übrigens, naja, nicht ganz einfach sein.
6: Was sagt Dr. Strinzow dazu? Herr Köpken, dürfte ich Sie gleich zurückrufen? Vielen
3: Dank. Nicht auszudenken, was ich ohne mein Zusatzstudium von 10 Semestern Hochchinesisch, einschließlich 2 Semester Beijing-Dialekt in Kölle da machen würde.
9: Den Job erledigst du doch in 0, nichts.
3: Mir reicht's, Tom. Du hast mich von London nach Leipzig gelockt, weil eure Firma in China angeblich was ganz Großes aufziehen will.
9: Das tun wir doch auch.
3: Ja, anscheinend ohne mich. Stattdessen darf ich rund um den Globus eure maroden Firmen abwickeln.
9: Ist doch toll, dass Lena dich gleich überall einsetzt.
3: Die Verabredung war eine andere. Seit meinem Studium will ich nach China.
9: Carla, wir werden nach China gehen.
3: Ach.
9: In spätestens 2 Wochen sitzen wir beide zusammen im Flieger.
3: Ja.
9: Vorausgesetzt, du wirst als zukünftige Werksleiterin den zukünftigen Berater deines Vertrauens mitnehmen.
3: Ja.
9: Na komm, deine 24 Stunden und du hast Kölle da im Griff? Ja. Weißt du nicht schon, wer unser Ansprechpartner ist?
3: Ach, irgendein Landwirt.
9: Ein Bauer. Der Mann tut mir jetzt schon leid.

0: Herr Vorberg.
1: Hallo, ich grüße Sie.
0: Schön, dass Sie es einrichten konnten.
1: Es geht um Max Deutschnote.
0: Es geht vor allem darum, Ihrem Sohn zu vermitteln, dass es im Leben nicht nur Computer gibt, sondern auch Bücher. Und dass die Bücher zum Lesen da sind. Max hat bis jetzt noch nicht eine einzige Zeile von Goethes Werther gelesen, den wir seit 2 Wochen durchnehmen.
2: Ich habe mein Buch verloren.
0: Daran soll's nicht scheitern, Max. Hier, davon habe ich noch ein 2. Exemplar zu Hause.
2: Ich will mal Programmierer werden. Was soll ich denn da mit Goethe?
1: Okay, jetzt mal ernsthaft. Was kann ich tun, damit du freiwillig Goethe liest?
2: Der Computer. Hm? Du kaufst mir den Computer, ich lese Werther.
1: Ein Goethe-Werk für einen Computer? Das ist zu wenig.
2: Was? Gut, dann lese ich eben 2 Goethe-Stücke.
1: Versuch's nochmal.
0: Okay, ich denke, das reicht und wir sollten jetzt wieder zum Thema.
2: Wie wär's denn, wenn ich mich eine Woche lang nur mit Goethe-Zitaten ausdrücke? Ich lese alles von dem querbeet.
1: Eine Woche. Mach einen Monat draus und wir sind im Geschäft.
2: Abgemacht.
1: Dann sammel Ronja ein, ich bin gleich da. Ja, Frau Kanzler, mach doch einfach. Das ist gut.
0: Herr Vorberg, Entschuldigung, aber pädagogisch gesehen, was Sie Max damit gerade eben vermittelt haben, ist, dass er mit einer miesen Deutschnote seinen Vater erpressen kann.
1: Ja, Frau Kanzler, ich habe doch schon längst den Computer gekauft.
0: Was? Sie haben gerade eben Ihren Sohn über den Tisch gezogen?
1: Nein, ich habe dafür gesorgt, dass er mit Begeisterung Goethe liest. Ziehen wir uns beim Dorf fest?
0: Gerne.
1: Gehört mir der erste Tanz? Ich freue mich.
3: Sie befinden sich außerhalb des Straßennetzes. Bitte wenden Sie.
4: Was? Oh nein.
1: Ach, jetzt lass sie doch mal in Ruhe, Max.
5: Ja, genau. Ich muss üben für das Casting.
1: Nein, vergiss das Casting, Ronja. Es gibt kein Casting.
2: Man soll sich vor einem Talent hüten, das man in Vollkommenheit auszuüben nicht Hoffnung hat.
5: Bitte?
1: Goethe.
5: War Goethe kein Deutscher?
1: Doch.
5: Dass man in Vollkommenheit auszuüben nicht Hoffnung hat, das ist kein Deutscher.
2: Ist es schon.
5: Du bist so gemein. Papa, meldest du mich für das Casting an? Bitte, bitte.
1: Bitte, ich will das nicht, Ronja.
2: Papa, ich finde, du bist zu streng. Mama hat es mit Sicherheit erlaubt. Sie war eine echte Künstlerin.
1: Max.
5: Ja, genau. Und ich sing für Mama. 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
1: Ja? Herbert, grüß dich. Wo bist du? Mensch, komm her.
6: Ich wollte eigentlich nur die Minze vorbeibringen.
1: Wir haben ein Riesenproblem. Wir müssen reden. Jetzt.
6: Fang schon mal ohne mich an, ich muss doch zum Herbert.
7: Prima, das Essen ist gerade fertig. Steht schon alles auf dem Tisch.
5: Was gibt's zum Essen?
7: Dicke Bohnen.
5: Kein Hunger mehr.
8: Na, ihr zwei Beden.
7: Wie war's in der Schule? Habt ihr das Diktat geschrieben?
9: Nee. 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

0: Hallo, Dieter.
1: Hallo, Simon.
0: Tankst du voll, bitte?
1: Klar.
2: Oh. Das ist die Damentoilette.
0: Die Herrentoilette ist seit 7 Jahren kaputt.
2: Aha. Raus. Moment mal, Sie sind doch... Ja klar, Sie sind der Typ, der mich vollgespritzt hat, Sie Vollidiot.
0: Sind Sie sicher, dass Sie noch alle Tassen im Schrank haben?
2: Raus!

0: wolltest mich sprechen?
1: Die schicken uns einen Controller.
0: Wer sind die?
1: Ja, die in Leipzig. Das ganze Werk hier. Alles. Alles soll auf Optimierung durchleuchtet werden. Weißt du, was das heißt? Entlassung, Gehaltskürzung und bei euch Landwirten werden sie auch die Preise drücken. Zu Ihrer Info, C. Schneider wird im Laufe des Tages bei Ihnen eintreffen. Simon, wir dürfen diesen Controller nicht aus den Augen lassen. Keine Sekunde. Wir müssen verhindern, dass dieser Mann Unsinn anrichtet. Ich habe auch schon eine Idee, wie. Vorschlag. Ich werde ihm tagsüber auf die Finger schauen und du kümmerst dich die restliche Zeit um ihn.
2: Warum soll ich das tun?
1: Ja, weil es dir nicht egal sein wird, ob du in Zukunft von deiner Arbeit noch leben kannst.
2: Ach, und das verhindere ich, indem ich mich um ihn kümmere?
1: Indem du ihn einwickelst. Daran bist du doch so gut. Und damit er dir nicht entwischen kann, lässt du ihn einfach bei dir wohnen.
2: Wie bitte?
1: Ja, die in Leipzig wollen, dass ich ihm eine Unterkunft besorge. Und da das einzige Hotel in unserer Stadt ausgebucht ist.
2: Das war doch noch nie ausgebucht.
1: Ja, ich habe dafür gesorgt, dass es ausgebucht ist. Peter spielt mit. Na, wie findest du meinen Plan?
2: Verzweifelt.
1: Hast du einen besseren?
2: Nein, ich habe weder einen Plan, noch habe ich ein freies Zimmer.
1: Du hast ein Arbeitszimmer. Wozu brauchst du ein Arbeitszimmer? Mach ein Gästezimmer draus.
2: Mein Arbeitszimmer ist ein Durchgangszimmer. Da muss der Typ durch mein Schlafzimmer.
1: Ja, na und? Ihr guckt euch schon nichts weg. Hauptsache, wir haben diesen Typen unter Kontrolle. Der Mann tut mir doch jetzt schon leid.

0: Tag, mein Name ist Schneider. Ich komme von der Zentrale in Leipzig. Ich möchte den Herrn Biele sprechen.
1: Ja, natürlich. Frau Schneider, sagten Sie?
0: Ja.
1: Hm. Moment. Herr Patt, C. Schneider ist eine Frau?
2: Ja, das sehe ich auch. Schick sie rein. Ach, Ottilie, und sag Simon nichts. Der war eh schon nicht begeistert, dass er sein Arbeitszimmer zur Verfügung stellen soll.
1: Warum sollte Simon was dagegen haben, dass sein Gast kein Mann ist, sondern eine Frau?
2: Weil der Weg in das Gästezimmer durch sein Schlafzimmer führt.
1: Bitte.
3: Guten Tag, Frau Schneider. Herbert Biele.
1: Schneider.
3: Nehmen Sie Platz. Darf ich Ihnen einen Kaffee anbieten?
4: Die Tat ist alles nichts der Ruhm. Die Tat ist alles nichts der Ruhm.
5: Wo ist Max? Max! Herr Schneider soll sich bei uns wohlfühlen. Jeder von uns, ohne Ausnahme, wird alles tun, damit er seinen Aufenthalt bei uns genießt. Wir müssen es diesem Mann so schwer wie möglich machen, uns das Leben schwer zu machen.
6: Und du? Wann bist du denn von der Vorstandssitzung zurück?
5: Keine Ahnung, es kann spät werden.
7: Max!
5: Es geht um alles oder nichts.
8: Wir kriegen einen Gast und wir sollen nett zu ihm sein, damit er auch zu uns nett ist.
4: Zu geben des Glückes Gaben soll immer ein großes Vergnügen sein. Mhm.

0: Ist alles in Ordnung? Wir sehen, was passiert.
1: Ihnen ist doch hoffentlich klar, dass Sie für den Schaden aufkommen werden. A, ich will, dass Sie sofort die Polizei rufen. B, will ich, dass der Schaden protokolliert wird. Und C, geben Sie mir Ihre Versicherungsdaten.
0: Also A, ist das hier ein landwirtschaftlich genutzter Privatweg. B gilt auch hier rechts vor links. Und C, soll ich immer noch die Polizei rufen?

0: Wollen wir uns darauf einigen, dass Kölle dafür uns beide zu klein ist?
1: Keine Sorge, ich habe nicht vor, lange zu bleiben.
0: Und schon steigt meine Laune wieder.
1: Auch ich jubiliere. Innerlich.

0: Guten Tag. Herr Lehnert meinte, Sie hätten ein Gästezimmer für mich.
1: Muss ich einen Code sagen?
2: Ach, Sie sind...
1: Carla Schneider, hat man mich nicht angekündigt?
3: Herzlich willkommen, Frau Schneider. Haben Sie Hunger?
1: Nein.
2: Ich habe extra einen Sauerbraten
1: Danke. Nein, danke, danke.
2: Ja, dann, wenn ich uns kurz vorstellen dürfte. Das ist Max, das ist Ronja, meine Enkelkinder. Ich bin die Mathilde. Ich bin die Mutter des Hausherrn, der leider beruflich in Sömmerda weilt. Und er lässt Sie natürlich herzlich grüßen und ebenfalls hier herzlich willkommen heißen. Und das ist der Herr Heinrich Saalfeld. Das ist der Vater meiner Schwiegertochter, die leider vor 5 Jahren verstorben ist.
1: Entschuldigung, ich bin etwas kaputt von der Langreise.
2: Ja, natürlich. Na, selbstverständlich. Ja, kann ich Ihnen Ihr Zimmer zeigen?
1: Das wäre nett.
3: Schön hier.
4: Das ist kein Mann, das ist eine Frau.
5: Du sprichst ein großes Wort gelassen aus.

0: Ich hoffe, es gefällt Ihnen.
1: Ihr Auto können Sie in der Scheune abstellen.
0: Ah ja. Fühlen Sie sich wie zu Hause? Unsere Küche ist oben unterm Dach. Sie und die Jungen schlafen im ersten Stock und wir die Alten im Parterre. Ich muss Simon anrufen, ich muss ihn warnen.
1: Lass doch.
0: Warum?
1: Ich möchte gerne wissen, was passiert, wenn er es nicht weiß. Manchmal ist es gut, die Dinge einfach laufen zu lassen.

0: Sie denn hier?
1: Das ist mein Zimmer.
0: Ich wohne hier.
1: Das glaube ich nicht. Sie quartieren mich in ein Zimmer ein, das mich notgedrungen durch Ihr Schlafzimmer führt? Was ist das hier? Bauer sucht Frau?
0: Entschuldigung. Ich glaube nicht, dass ich so verzweifelt bin, dass ich eine Frau wie Sie suche.
1: Was soll das heißen, eine Frau wie Sie?
0: Okay, fangen wir doch mal von vorne an. Wenn ich geahnt hätte, dass Herr Schneider hier in Begleitung einer weiblichen Person auftaucht, hätte ich selbstverständlich...
1: Herr Schneider? Wer ist Herr Schneider?
0: Herr Schneider ist der Controller aus Leipzig.
1: Frau Schneider.
0: Frau Schneider?
1: Carla Schneider.
0: Carla Schneider?
1: Könnten wir bitte diesen absurden Dialog beenden? Offenbar liegt hier ein Missverständnis vor.
0: Moment. Wo wollen Sie denn hin? Aber,

0: je. Was machen Sie denn auf der Couch?
1: Ehrlich gesagt, gehe ich nur ungern durch das Schlafzimmer eines fremden Mannes, um in mein Bett zu gelangen.
0: Ach, keine Angst, mein Sohn sieht das nicht so eng.
1: Aber ich sehe das eng. Darf ich fragen, was Sie nachts um 2 Uhr mit einem Milchfläschchen in der Hand machen?
0: Kätzchen füttern. Eigentlich wollten wir Mimi kastrieren lassen, aber sie sind zuvor gekommen, das kleine Luder, ne? Rumtreiberin. Ja, Mimi hat nicht genug Milch. Und jetzt muss ich alle 2 Stunden die Kleinen zufüttern.
1: Wie wär's denn, wenn Sie Mimi das kleine Luder samt Nachwuchs mit in Ihr Zimmer nehmen? Dann müssen Sie nicht alle 2 Stunden hier ins Wohnzimmer kommen und ich kann hier schlafen.
0: Das geht nicht. Jede Ortsveränderung macht Mimi nervös. Aber wie wär's, wenn Sie mir vielleicht helfen, ja?

0: Hier.
1: Was ist das denn für Unkraut?
0: Das sind Landhausblumen.
1: Landhausblumen? Was sind Landhausblumen?
0: Wildblumen.
1: Ja, und was ist der Unterschied zwischen Wildblumen und Landhausblumen?
2: Guten Morgen. Ich hoffe, Sie haben nicht auf mich gewartet. Ich frühstücke nie.
0: Auch für eine Tasse Kaffee ist immer Zeit.
2: Nein, danke.
0: Es ist nicht gut, wenn man den Tag so hektisch beginnt. Kommen Sie, setzen Sie sich.
1: Bitte.
2: Danke.
1: Sohn, reichst du mir bitte die Butter?
3: Jawohl, mein Vater.
1: Danke.
0: Ronja, wärst du so liebenswürdig, mir die Erdbeerkonfitüre zu reichen?
4: Ja, Oma.
0: Danke, mein Liebes.
4: Wo kommst du her?
2: Du meinst, wo ich wohne, in Leipzig.
4: Leipzig? Mhm. Da ist das Kindercasting. Die suchen ein Mädchen, das in dem Kindermusical mitspielt. Wir müssen Käserasera üben.
1: Schatz, du musst gar nichts, nur essen.
4: Kennst du das Theater in Leipzig?
1: Ronja.
2: Ja, das Theater kenne ich.
4: Willst du mal das Castinglied hören?
3: Oh, du christlicher Gott, wie viele Leiden häufst du über deine armen Menschen?
5: Max spricht nur mit Goethes Worten.
4: Oh. Hat Goethe nicht in Leipzig gewohnt?
1: Weimar.
4: Wie groß ist eigentlich Leipzig?
2: Auf alle Fälle eine ganze Ecke größer als Kölle da.
1: Ronja, jetzt reicht's.
2: Also, ich muss jetzt auch. Vielen Dank für den Kaffee. Auf Wiedersehen, einen schönen Tag. Bitte verbinden Sie mich. Schneider, guten Tag. Sagen Sie, ist bei Ihnen noch ein Zimmer frei? Von mir aus auch eins mit Bad auf dem Flur. Gibt es nicht sonst irgendein Hotel oder eine Pension im Umkreis von Kölle da? Danke, wiederhören.
4: Carla? Nimmst du mich mit?
2: Wohin?
4: Na, zur Schule.
2: Aber ich muss dringend zur Arbeit.
4: Die Schule liegt auf dem Weg zur Mühle. Bitte, bitte, bitte, bitte.
2: Na dann komm, steig ein. Aber beeil dich.
4: Danke.
2: Anschnallen.

0: Wieso hat mir eigentlich keiner von euch gesagt, dass Herr Schneider eine Frau ist?
1: Ja, wir konnten ja nicht ahnen, dass du mitten in der Nacht in dein Zimmer tappst. Sie sieht doch ganz sympathisch aus.
0: Habe ich mir doch gedacht. Hör mal, du glaubst doch nicht ernsthaft, dass ich hier...
1: Was denn? Du warst doch derjenige, der zu uns gesagt hat, wir müssten sie auf unsere Seite ziehen.
0: Aber doch nicht so.
1: Warum nicht? Sie ist doch ganz attraktiv.
0: Nicht, wenn sie den Mund aufmacht.
2: Viel Spaß in der Schule. Ich muss weiter.
3: Kannst du nicht mit Papa reden, dass ich beim Casting mitmachen darf?
1: Ich?
3: Super, danke, tschüss.
2: Als erstes machen Sie mir bitte einen Termin mit den Vorsitzenden der Landwirte.
4: Mit Simon?
2: Ja, wie auch immer der Mann heißt.
4: Ich meine, wieso wollen Sie dann einen offiziellen...
2: Die Preise für die Ackerminze sind zu hoch, Herr Wieler. Wenn das Werk wettbewerbsfähig werden soll, müssen wir auch an die Landwirte ran. Ach, und ein Kaffee. Wäre nett.
4: Ja.
0: Max, du hast was vergessen. Goethe. Ausgewählte Werke. Gib mir dein Zitatenbuch.
1: Na komm.
5: Man könnte erzogene Kinder gebären, wenn die Eltern erzogen werden.
0: Netter Versuch. Wo ist Ronja?
6: Sie ist schon mit Frau Schneider mit.
0: Was heißt, sie ist mit Frau Schneider mit? Ohne Kindersitz? Das ist ja unglaublich. Ja? Was heißt das, sie zitiert mich in ihr Büro? Sie wollten mich sprechen?
2: Das wüsste ich. Sie sind...
0: Simon Vorberg, der Vorsitzende der Pfefferminzbauern?
2: Natürlich.
0: Bevor wir zum geschäftlichen Teil kommen, gibt es noch eine winzige Kleinigkeit, die ich nicht unerwähnt lassen möchte.
2: Nur zu.
0: Sollten Sie Ronja noch mal mit Ihrem Wagen mitnehmen, dann bitte nur mit Kindersitz. Einverstanden? Kinder, Sie verstehen, das sind diese kleinen Wesen, für die wir Erwachsene verantwortlich sind. Für die es sogar Kindersitze gibt, damit sie bei einem Unfall nicht den Kürzeren ziehen.
2: Ach, diese Wesen meinen Sie? Diese kleinen Wesen, die manch ein Vater offenbar nicht ganz im Griff hat? Oder wieso sonst sollte so ein Vater nicht wissen, dass seine Tochter zu einer wildfremden Person in den Wagen steigt?
0: Ich weiß ja nicht, wie es Ihnen geht. Ich könnte noch stundenlang mit Ihnen weiter plaudern. Aber wollten Sie nicht über die Preise von Ackerminze mit mir reden?
2: Richtig. Bitteschön. Wie Sie sicherlich wissen, bin ich hier, um unsere Niederlassung auf Effizienz hin zu überprüfen. Und natürlich müssen wir in diesem Zusammenhang auch über die Preise für die Ackerminze reden, die, wenn sich das Werk im internationalen Konkurrenzkampf behaupten will, runtergehen müssen.
0: Ach, ist das so?
2: Ja, das ist so. Und damit unser Gespräch eine vernünftige Grundlage bekommt, dachte ich, Sie arbeiten einen Vorschlag aus.
0: Ich soll einen Vorschlag ausarbeiten, wie ich mir selber den Hahn abdrehe?
2: Falsch. Sie arbeiten einen Vorschlag aus, wie die Landwirte, die Sie vertreten, überleben können.
0: Im internationalen Konkurrenzkampf.
2: So ist es. Ich wusste, dass wir uns verstehen werden.
0: Und haben Sie auch eine Größenordnung im Kopf, wie dieser Preisnachlass aussehen sollte, um im internationalen Konkurrenzkampf...
2: Gehen Sie mal von einer Größenordnung von 50% aus.
0: Die Hälfte.
2: Schnell wie der Wind. Und das ohne Taschenrechner.
0: Kein Problem.
2: Kein Problem?
0: Nein, kein Problem.
2: Okay. Aber ich bräuchte den Vorschlag zeitnah.
0: Ist heute Mittag zeitnah genug? Bei mir, auf dem Hof.
2: Wow. Das war einfach.

0: Hallo.
1: Hallo.
0: Kleine Änderung im Zeitplan. Leider hat der Wetterbericht Regen vorher gesagt und wir müssen die Ackerminze sofort einfahren.
1: Was heißt das?
0: Das heißt, dass Sie die einmalige Gelegenheit bekommen, uns dabei zu helfen.
1: Ja. Und?
0: Die Erntemaschine ist leider kaputt gegangen. Aber Ronja kann Ihnen zeigen, wie es geht.
1: Herr Vorberg.
0: Frau Schneider.
1: Späßchen. Sie glauben doch wohl nicht etwa, dass ich...
0: körperlich arbeiten kann?
1: Wie übersichtlich wäre ich denn, wenn ich auf so eine billige Provokation reinfallen würde?
0: Warum sagen Sie nicht einfach, wovor Sie wirklich Angst haben?
1: Ich habe Angst.
0: Ja, davor, sich körperlich total zu blamieren.
1: Eine Angst, von der Sie anscheinend vollkommen befreit sind, Mr. Hobbypsychologe.
0: Oh, keine Angst, Frau Schneider. Wir werden niemandem sagen, dass Sie weniger arbeiten können als zwei kleine Kinder und zwei alte Menschen.
2: Fahren Sie mir nach?

0: Ja, dann hole ich jetzt mal die Unterlagen.
1: Was denn für Unterlagen?
0: Wir wollten doch noch über die Preise für Ackerminze sprechen.
1: Können wir das nicht morgen machen?
2: Wenn Ihnen morgen zeitnah genug ist?
1: Gleich morgen in der Früh, ja?
2: Gut. Dann gehe ich jetzt mal.
0: Ach, bevor ich es vergesse. Hier.
1: Was ist das?
2: Das ist 1,13 Euro.
1: Ach.
2: Das ist der Gewinn, den Sie heute erwirtschaftet haben. Auf der Grundlage Ihrer Preisvorstellung natürlich. Aber nein, nein, sagen Sie gar nichts. Ich weiß, ich hätte eigentlich noch meine Unkosten abziehen müssen, aber dann würde Ihnen gar nichts bleiben.
0: Im Gegenteil, Sie müssten sogar mir noch etwas bezahlen. Also, behalten Sie es. Gute Nacht. Und schlafen Sie.

0: Kann ich Ihnen helfen?
1: Oh. Entschuldigung, habe ich Sie geweckt?
0: Nein. Haben Sie noch Hunger?
1: Haben Sie vielleicht ein Bier im Haus?
0: Ein Bier?
1: Ja, ich kann nicht einschlafen. Ich habe Durchschlafschwierigkeiten.
0: Da habe ich was Besseres für Sie. Ja.
1: Was ist das?
0: Minze.
1: Aha. Moment, das riecht nach Ananas.
0: Gute Nase. Ananasminze. Und hier?
1: Apfel?
0: Sehr gut. Apfelminze. Und hier?
1: Oh, das kenne ich, das kenne ich. Wonach riecht es? Nicht sagen. Pampelmuse?
0: Grapefruitminze.
1: Wie viele Sorten gibt es?
0: 12.
1: Boah. Und die bauen Sie alle an?
0: Mhm. Für den Hausgebrauch. Wie jeder in Kölle da. Wir machen alles Mögliche daraus. Tees, Liköre, Puddings, Limonade, Pralinen. Und unsere Familie ist auf Schlaftee spezialisiert.

0: Sollen wir schlafen gehen?
1: Ja, klar.
0: Sie zuerst wegen des Durchgangszimmers?
1: Ach so, ja.
0: Es tut mir übrigens wirklich leid. Ich habe tatsächlich geglaubt, dass ein Mann kommt.
1: Kein Thema. Okay?
0: Okay.
1: Wir gucken uns so nichts weg.
0: Genau.
1: Nacht.
0: Gute Nacht.

0: Morgen.
1: Was ist denn das für ein Saustall?
2: 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So habt ihr es auf Erden am weitesten gebracht.
1: Morgen, Ronja.
2: Paralipomena zu Faust.
1: Vater zu Sohn, aufräumen.
3: Morgen, Max.
2: Morgen.

0: Hast du schon mit Papa gesprochen?
1: Was?
0: Wegen dem Casting?
1: Casting? Ja. Nein. Keine Sorge. Ich überleg mir was, ja?
2: Butter? Marmelade? Zucker? Probleme?
3: Ist doch der Vater stets ein Gott.
0: Wieso soll man in der Nacht solch sein, Papa?
2: Weißt du, Schatz, das ist ein Goethe-Zitat und ich glaube, Max hat es total aus dem Zusammenhang gerissen.
3: Nee, das hat er nicht. Goethe hat an gleicher Stelle gesagt, und willst du wissen, was der Teufel meint, so greife nur dem Nachbarn in die Hose.
0: Verstehe ich nicht.
2: Darf ich vorstellen, das ist Ronja, 8 Jahre alt. Entschuldigung. Mutter, kommt eigentlich deine Internetbekanntschaft auch zu dem Dorffest?
4: Meine Internetbekanntschaft heißt Wolfgang und kommt selbstverständlich.
0: Nimmst du mich mit zur Schule, Carla?
3: Ja, klar. Dich und den Kindersitz.
0: Du bist echt schön.
3: Danke.
0: Deine Augen finde ich am schönsten. Papa, was findest du an Carla am schönsten?
2: Ihr Lächeln? So, jetzt ist aber gut, Herrschaften. Die Schule wartet nicht auf euch.
5: Die Schule? Die Schule.
6: Ich will auch mal Cabrio fahren.
5: Na, dann kommt.
6: Ja.

0: Hallo?
1: Ich bin ein bisschen in der Gegend umhergefahren. Sagen Sie mal, wurde in der Vergangenheit hier nicht viel mehr Pfefferminze angebaut?
0: Ja. Viel mehr sogar.
1: Und was ist mit den Feldern passiert? Liegen die alle brach?
0: Kommen Sie.
1: Wohin?
2: Na, kommen Sie.

0: offiziell beeindruckt.
1: Wie läuft's denn so in Kölle da?
2: Wussten Sie, dass die Ackerminze hier mit der Hand anbauen? Die Erntemaschinen sind ein Witz. Umgebaute Dinger, völlig veraltet und kaputt. Ich habe mich mal in der Umgebung umgeschaut. Wenn man den Maschinenpark auf Vordermann bringen würde...
1: Vergessen Sie es.
2: Wieso?
1: Ein viel zu hohes Investitionsvolumen bei einem viel zu geringen Output.
2: Nicht, wenn man die Anbauflächen ausdehnen würde. In der Umgebung gibt es genug brachliegende Äcker, wo große Erntemaschinen...
1: Frau Schneider, selbst wenn wir ganz Thüringen mit Ackerminze zupflastern würden, die könnten trotzdem nicht mit den Chinesen konkurrieren, nie und nimmer. Die Lohnkosten sind und bleiben zu hoch.
2: Ja, aber wenn der Deal mit den Chinesen nicht klappt...
1: Keine Sorge, die zeigen sich äußerst verhandlungsbereit. Ich bin mehr als zuversichtlich. Wie läuft's denn mit unserem Mann vor Ort? Können wir bei der Schließung des Werkes mit ihm rechnen?
2: Ja, ist in Arbeit.
3: Guten Morgen.
4: Guten Morgen. Ottilie sagte mir, dass Sie mich sprechen wollen.
3: Ja. Oh. Danke. Also, Herr Biele, ohne lange Vorrede, die Rendite, die das Werk momentan erzielt, ist zu gering. Viel zu gering.
4: Aber wir
3: haben... Glauben Sie mir einfach, wenn ich Ihnen sage, dass ich schneller als schnell eine Lösung für dieses Problem finden muss. Ich möchte, dass Sie mir spätestens morgen früh eine Liste mit denjenigen Mitarbeitern präsentieren, die man unter sozialverträglichen Gesichtspunkten am einfachsten kündigen kann.
4: Sie wollen Mitarbeiter entlassen?
3: Nein, Herr Biele, ich will keine Mitarbeiter entlassen. Ich muss. Wir müssen.
4: Und wie viele Mitarbeiter sollen denn Ihrer Meinung nach gehen?
3: 2/3 der Belegschaft.
4: Was? Entschuldigen Sie, Frau Schneider. Sie wollen mit 1/3 der Mannschaft solch einen Betrieb führen? Das geht nicht.
3: Stimmt. Weil der Betrieb, so wie er momentan organisiert ist, nicht geht. Das Gewürzwerk ist weit davon entfernt, wettbewerbsfähig zu sein. Aber die Lehnert-Gruppe ist nun mal ein international aufgestelltes Unternehmen. Und da darf nur mitspielen, wer auch global mithalten kann.
4: 2/3 der Belegschaft?
3: Muss gehen, damit 1/3 die Arbeit behalten kann. Morgen früh um 8 möchte ich Ihre Liste bei mir auf dem Schreibtisch sehen. Das war's dann. Vielen Dank für Ihre Mithilfe.

0: Ich habe sogar das Gefühl, sie hat es nicht ausdrücklich gesagt, aber Simon, ich glaube, die wollen das Werk dicht machen.
1: Das gibt's ja nicht. Aber wenn sie das Werk schließen wollen, wieso tun sie es dann nicht einfach? Wozu schicken sie uns eine Wirtschaftsprüferin, die nach einer Gewinnmaximierung Ausschau hält?
0: Ich weiß nicht. Hat sie bei dir nichts gesagt, das in diese Richtung geht?
1: Nein. Sie wollte über den Preis von Minze reden. Und wieso sollte sie das tun, wenn die Schließung des Werks feststeht?
2: Hallo. Ich höre gar nichts von dir. Wie geht's dir denn?
3: Das Sanierungskonzept macht viel Arbeit.
2: Du sitzt immer noch am Sanierungskonzept? Ich dachte, das mit den Chinesen sieht doch anscheinend wieder gut aus.
3: Solange es nur anscheinend so aussieht, werde ich weiterhin zweigleisig fahren.
2: Ist was?
3: Nein, nein. Ich bin nur in Gedanken. Bei der Arbeit.
2: Okay. Was macht der Bauer? Hast du ihn schon eingewickelt?
3: Du, Tom, ich muss jetzt Schluss machen.
2: Wirklich? Alles in Ordnung?
3: Ja, ja. Sei mir nicht böse, aber...
2: Ich soll dir von Lienhard ausrichten, dass du für den Typen 100.000 Euro zur Verfügung hast.
3: Der Typ heißt Simon Vorberg.
2: Ich vermisse dich.
3: Ja, mach's gut.
4: Das probiere ich auch noch, ja? Danke. Wunderbar. Wiedersehen. Ich hätte nie gedacht, dass man so viel aus Pfefferminz machen kann.
5: Ja.
4: Hallo. Ja, zum Beispiel Schlaftee.
6: Ja. Hey, Timo. Na? Hallo, Frau Konzel.
7: Hallo.
6: Wie geht's euch?
7: Gut.
6: Emma, Frau Schneider würde wahnsinnig gerne mal euren legendären Pfefferminzpudding kosten.
4: Pudding? Wirklich?
7: Gern. Hast du Frau Schneider schon unseren Bauch hingeweiht?
6: Jede Familie hat ihr eigenes Pfefferminzrezept. Wir haben 12 Stände, 12 Liköre aus 12 verschiedenen Minzsorten.
4: Hm. Wonach riecht das? Komm ich nicht drauf.
7: Das ist Menta Species Tomentosa.
6: Feigenminze.
4: Feige, richtig. Und der Pudding?
8: Auch Feige.
4: Ach, danke. Wiedersehen. Viel Glück für Ihr Baby.
8: Danke.
6: Ich hätte Sie natürlich vorgestellt, aber ich dachte, Sie kennen Sie aus dem Gewürzwerk.
4: Die arbeiten beide in der Gewürzmühle?
6: Ja, bald bekommen Sie Ihr zweites Kind.
4: Was halten Sie von Spielen?
6: Mensch, ärgere dich nicht.
4: Nein, Fantasiespielchen.
6: Wie bitte?
4: Fantasiespielchen ohne Altersbeschränkung. Da kann sogar Ronja mitspielen.

0: Und sie wird höchstpersönlich dafür sorgen, dass der Rubel bei uns weiterläuft und ihr eure Schulden abbezahlen könnt.
1: Noch einmal das Wort Schulden, du bekommst hier Standverbot.
2: Wiedersehen.
1: Frau Schneider, Sie können doch nicht gehen, ohne unseren Likör probiert zu haben.
2: Ach, danke schön. Ingwer.
3: Stimmt. Ingwer-Minze. Wow.
2: Also, wir waren bei der 100.000-Euro-Frage. Was würden Sie mit so viel Geld machen?
0: Sie meinen, außer ein Dauerlos für die Black Dragons zu kaufen?
2: Black Dragons?
0: Ja, das ist unser Eishockeyverein.
2: Was noch?
0: Ich will es wahrscheinlich anlegen.
2: Wofür?
0: Für die Ausbildung von Ronja und Max. Und wenn es sein muss, um meine Mutter und Heinrich zu unterstützen.
4: Möchten Sie probieren?
2: Ja.
0: Ottilie kennen Sie aus dem Sekretariat. Sie arbeitet seit 4 Wochen in der Gewürzfabrik.
4: Erdbeer, Minz, Pralinen.
5: Mhm. Wunderbar. Mhm. Sehr lecker, danke. Wiedersehen.
0: Wussten Sie eigentlich, dass ältere Ehepaare sich über die Jahre optisch angleichen?
4: Nein.
0: Ja, ich auch nicht. Aber als Ottilie ihren Ludwig verloren hat vor etwa einem Jahr, da war für sie das Leben auch vorbei. Sie beiden waren wie ein Herz und eine Seele. Und eine konnte nicht ohne den anderen leben. Es war wirklich furchtbar.
2: Klingt beängstigend.
0: Ja. Das ganze Dorf hat versucht, sie aufzufangen. Aber erst als Herbert Biele die Idee hatte, sie als Sekretärin in der Firma einzubinden, hat sich ihr Leben verändert. Vor einer Woche hat sie mich dann gefragt, ob ich bereit wäre, den Kiwi-Strauch für sie einzupflanzen. Ist doch ein Anfang und hört sich gut an, oder?
2: Zum Wohl. Mhm. Ananas. Mhm.
0: Aber jetzt mal andersrum gefragt, was würden Sie denn mit 100.000 Euro machen?
2: Ich?
0: Ja, ist eine blöde Frage, nicht wahr? Wahrscheinlich steht diese Summe auf Ihrem monatlichen Gehaltszettel drauf. Was? Vorsicht, 25%.
2: Ich kann einiges vertragen. Wiedersehen.
0: Ja, also lassen Sie mich anders formulieren. Was würden Sie mit so viel Geld machen?
2: Keine Ahnung. Ausgeben, meine Unabhängigkeit genießen. Also auf alle Fälle müsste ich mir keine Sorgen um die Ausbildung von Kindern machen, ne? Oder um pflegebedürftige Verwandte. Zum Glück kann ich tun und lassen, was ich will.
0: Zum Glück.
2: Ja.
0: Frau Schneider, ich werde Ihnen jetzt was zu essen besorgen, weil so geht das nicht lange gut.
3: Ich hole uns noch eine Nachspeise.
6: Kindchen, vielleicht möchten Sie einen probieren. Das ist Orangenminzlikör, Schokominze, Basilikuminze, Salbeiminze.
2: Danke.
6: Na dann zum Wohl.
0: Frau Schneider?
2: Ich kann nicht mehr.
0: Frau Schneider?
2: Ich will nach Hause.
0: Na, kommen Sie.
2: Was?
0: Kommen Sie.
7: Simon! Du hast sie abgefüllt.
0: Ach, so ein Unsinn.
7: Naja, wenn du ihren Zugang legst, dann hätten wir unsere Ruhe.
0: Mensch!
7: Ach, sie will morgen früh um 8 die Liste sehen. Simon, ich kann das nicht. Ich kann diese Liste nicht machen.
0: Ich weiß.

0: Guten Morgen, Frau Schneider.
1: Guten Morgen.
0: Frau Schneider, guten Morgen.
1: Guten Morgen.
2: Guten Morgen, Frau Schneider.
1: Guten Morgen. Guten Morgen.
2: Guten Morgen, Frau Schneider. Wie geht's Ihnen denn heute?
1: Danke, geht schon. Herr Biele?
2: Er wartet Sie schon.
1: Guten Morgen, Herr Biele. Haben Sie die Liste?
3: Nein.
1: Darf ich fragen, warum nicht?
3: Wenn Sie unbedingt Mitarbeiter entlassen wollen, bitte. Aber ohne meine Hilfe.
1: Herr Biele, ich dachte, ich hätte mich gestern klar und deutlich ausgedrückt.
3: Ja, das haben Sie.
1: Herr Biele!
3: Hallo.
1: Guten Morgen.
4: Sie waren schon verschwunden, als ich heute Morgen...
1: Ich hoffe, Sie sind nicht gekommen, um mir weitere anrührende Schicksalsgeschichten der Mitarbeiter hier zu erzählen.
4: Wieso eigentlich nicht?
1: Weil mir das nicht hilft. Das hilft mir nicht und dem Betrieb auch nicht.
4: Da wäre ich mir nicht so sicher, Frau Schneider.
1: Selbst wenn ich die Menschen hinter den Zahlen alle kennen würde, es sind Zahlen und nur die Zahlen, die in Leipzig interessieren. Oder glauben Sie ernsthaft, die sind beeindruckt, wenn ich denen erzähle, dass Ottilie ihren Lebensmut wiedergefunden hat, seit sie hier im Gewürzwerk arbeitet? Was die beeindruckt, ist die Rendite und die Rendite reicht nicht.
4: Und wenn Sie Rendite sagen, dann höre ich in erster Linie, dass es eine Rendite gibt. Das heißt also, unser Gewürzwerk wirft Gewinn ab.
1: Ja, aber nicht genug.
4: Wieso braucht jemand in Ihrem Vorstand noch eine zweite Yacht?
1: Oh nein, bitte. Was soll denn diese Klein-Fritzchen-Logik? So banal funktioniert unsere Welt schon lange nicht mehr. Willkommen in Zeiten der Globalisierung.
4: Was heißt denn das?
1: Das heißt, dass die Rendite deshalb so hoch sein muss, damit wir im weltweiten Wettbewerb nicht von denen gefressen werden, die einen noch höheren Gewinn erwirtschaften. Groß frisst klein, schon mal gehört?
4: Wer macht sich's denn jetzt einfach?
1: Was?
4: Wie wäre es denn, wenn Sie bei Ihrem Sanierungskonzept nicht die Zahlen in den Vordergrund stellen, sondern die Menschen?
1: Ja, dann bliebe die Welt trotzdem, wie sie ist, eine Welt, in der die Zahlen das Sagen haben.
4: Na komm, das kannst du besser.
1: Wie bitte?

0: habe eine Idee, aber ich sage gleich, es wird nicht einfach werden.
1: Klein Fritzchen wird schon verstehen.
0: Außerdem habe ich ein Geschenk für Ronja.
2: Zeig!
0: Warte mal. Es ist doch so, dass man Geschenke nicht ablehnen darf, oder?
1: Ja.
0: Gut. Ich habe Ronja zum Casting in Leipzig angemeldet.
2: Ja!
1: Schatz, lässt du uns mal kurz allein?
2: Ja.
1: Darf ich Sie mal sprechen?
0: Sind wir wieder beim Sie?
1: Wie kommen Sie dazu, Ronja zum Casting anzumelden?
0: Mein Gott. Was ist denn schlimm daran, wenn sie
1: sich vor versammelter Mannschaft blamiert?
0: Ja, dann blamiert sie sich eben. Niederlagen gehören mit zum Leben.
1: Ronja ist 8 Jahre alt. Und als 8-Jährige hat sie alles Recht der Welt, dass ihr Vater dafür sorgt, dass sie erst mal die schönen Seiten im Leben kennenlernt.
0: Und deshalb breiten sie wie eine Glucke die Flügel über dem Nachwuchs aus? Schon mal nachgeschaut, ob darunter vielleicht einer erstickt?
1: Wie bitte?
0: Sie wollen verhindern, dass Ronja scheitert? Meiner Meinung nach verhindern sie damit nur, dass sie sich etwas traut. Dass sie etwas wagt im Leben. Statt Ronja nur schützen zu wollen, dann zeigen sie ihr lieber, dass sie keine Angst haben muss, im Leben zu scheitern, weil sie immer für sie da sein werden. Verstehen Sie? Und
3: Überraschung!
0: Was machst du denn hier?
3: Dich überraschen?
4: Sag mal, worüber habt ihr euch da draußen eigentlich eben gestritten?
0: Das ist nicht mein Zimmer.
4: Aha. Und wer schläft nebenan?
0: Simon. Simon Fuhrberg. Ja, es gibt hier nur ein Hotel und das ist ausgebucht.
4: Redest du von dem Hotel, an dem ich gerade vorbeigefahren bin? Wo das Schild draußen stand, Zimmer frei?
0: Also, als ich hier ankam, war alles ausgebucht.
4: Okay. Mit anderen Worten, du spazierst jede Nacht durch das Schlafzimmer eines fremden Mannes.
0: Das läuft jetzt nicht auf eine Szene raus, oder?
4: Was ist das denn?
0: Ronjas Lieblingsteddy.
4: Okay, ich gebe auf. Wo ist meine Carla?
0: Wenn du auspacken willst, beeil dich. Ich will noch aufs Dorffest.
2: Scheiße. Der Mann muss weg. Ich will, dass sie bei Papa bleibt.
5: Ronja, bist du sicher, dass du das willst?
2: Logisch. Du findest sie doch auch cool.
5: Ja, schon. Aber wer weiß, wie sie ist, wenn sie für immer bei uns wohnt. Wenn sie einmal hier ist, dann haben wir sie an der Backe. Noch ein Erwachsener mehr, der uns reinquatscht.
2: Seit sie da ist, lacht Papa viel mehr.
5: Stimmt. Komm.

0: Lauter potenzielle Nobelpreisträger.
1: Durch nichts bezeichnet ein Mensch mehr seinen Charakter als durch das, was er lächerlich findet.
0: Was bist denn du für ein Komiker?
1: Und dass vergebens Liebe vor Liebe flieht.
2: Nach dem Stück, okay?
1: Ja.
0: Wer war das denn?
3: Das war Max Simon Furbergs Sohn.
0: Kennst du das Mädchen?
3: Ja, das ist Ronja, Simons Tochter.
0: Wow, zwei Kinder, zwei Freaks. Naja, wenn die Dorfbevölkerung sich untereinander paart.
3: Sag mal, warst du schon immer so arrogant?
0: Warst du schon immer so humorlos? Was ist denn los mit dir?
3: Nichts.
0: Und du findest wirklich, ich habe keine bessere Antwort verdient?

0: Holst du mir bitte was zu trinken?
1: Ja, klar.
0: Danke. Hallo, Herr Miele.
2: Tag, Frau Schneider.
0: Darf ich?
3: Sehr gerne.
0: Danke.
3: Sind Sie beide schon lange ein Paar?
0: Ja, seit über 10 Jahren. Seit einem halben Jahr arbeiten wir in der gleichen Firma.
3: Ihre große Liebe also.
0: Sagen wir mal so, die Romantik stand bei uns nie an erster Stelle.
3: Sondern?
0: Ja, der Beruf, gemeinsame Interessen. Könnte es sein, dass Sie in Mathilde verliebt sind?
3: Wieso? Sieht man das? Seit dem ersten Tag, als ich sie sah. Auf der Hochzeit unserer Kinder.
0: Und weiß sie, was sie für sie empfinden?
3: Ja.
0: Ich finde es furchtbar, sie mit einem anderen Mann zu sehen.
3: Wer immer sie in den letzten 16 Jahren im Arm gehalten hat, der ist auch wieder gegangen. Ich bin geblieben. Ich darf mit ihr leben.
0: Das würde ich nicht aushalten.
3: Mathilde ist meine große Liebe. Mich mit weniger zu begnügen, das würde ich nicht aushalten.

0: Durch Schlafschwierigkeiten? Vorsicht. Heiß.
1: Danke. War ein schönes Fest.
0: Mhm.
1: Tolle Tanzkapelle.
0: Mhm.
1: War das eigentlich Max' Lehrerin, mit der Sie da getanzt haben?
0: Mhm.
1: Ja, wie gesagt, die Musik war wirklich gut. Na dann. Danke für den Tee.

0: 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Kannst du mir sagen, wieso ich sie nicht einfach da oben raushole?
1: Weil du weißt, dass sie das Richtige machen wird. Vertrau ihr. Vertrau.

0: Wann glaubst du denn, dass du hier fertig bist?
1: Keine Ahnung. Tom? Wir müssen reden. Ich habe die ganze Nacht kein Auge zugemacht. In unserem Job würden wir uns doch niemals mit dem Zweitbesten zufrieden geben, oder? Warum tun wir es dann mit uns?
0: Lenard.
2: Barmann? Sie steht gerade neben mir. Ja. Ja, ich werde sie ausrichten. Bis später. Ich fahre gleich los, ja. Die Sache mit den Chinesen ist in trockenen Tüchern.
1: Was?
2: Und rate mal, wer am Montag schon im Flieger nach Peking sitzt. Wir beide. Dann werden wir viel Zeit haben, auch über uns zu reden. Okay.
1: Lenard will die Niederlassung schließen?
2: So schnell wie möglich. Was machst du denn für ein Gesicht? Den Bauern hast du doch schon so gut wie in der Tasche. Deine 100.000-Euro-Frage hat doch seinen Achillesferse offengelegt. Der wird alles dafür tun, damit seine Familie bei der Schließung nicht im Regen steht.
3: Bist du deshalb nach Köln da gekommen? Damit ihr einen Idioten habt, der für euch die Drecksarbeit macht, wenn ihr die Firma auflöst?
2: Ey, Moment mal. Weder sucht die Lenard Group einen Idioten, noch sucht sie einen, der die Drecksarbeit macht. Dass die Gewürzmühle geschlossen wird, daran ist nicht mehr zu rütteln. Einzig das Wie steht zur Debatte. In Leipzig traut man ihnen zu, dass sie die Abwicklung so human wie möglich über die Bühne bringen können. Das ist eine verantwortungsvolle Aufgabe, für die der Vorstand sogar bereit ist, ihnen ein Honorar in Höhe von 100.000 Euro zukommen zu lassen.
3: Ich bekomme 100.000 Euro dafür, dass keiner aufmuckt.
2: Nein. Sie bekommen 100.000, damit die Schließung einvernehmlich und sozialverträglich abläuft. Überlegen Sie doch mal. Soll etwa ein Fremder den Job machen? Da ist es doch besser, dass einer die Menschen und ihre Bedürfnisse kennt. Da hat sowohl die Belegschaft etwas davon, als auch Sie, als auch Ihre Familie. Eine Win-Win-Win-Situation, sozusagen.
3: Win-Win-Win. Das ist mein Preis, ja? 100.000 Euro. Dafür, dass ich nie wieder in den Spiegel schauen kann?
1: Simon, ich habe wirklich an einem Sanierungskonzept gearbeitet.
3: Haben die dich in Leipzig auf mich angesetzt?
1: Bitte, lass mich dir erklären.
3: Haben die?
1: Simon.
3: Ja oder nein? Ja oder nein?
1: Ja?
3: Verschwind von meinem Hof. Ich will dich nie wiedersehen.

0: Ich wünschte, Sie hätten uns diese Schlagzeilen erspart und den Ärger.
1: Ich habe Ihnen eine Alternative angeboten. Keiner hätte entlassen werden müssen. Die Rendite wäre zwar nicht exorbitant gewesen.
0: Finden Sie den Fehler in dem Satz?
1: Der geringere Gewinn hätte die Lehnert Group nicht gleich zum Übernahmekandidaten gemacht.
0: Muss ich mir Sorgen machen, Frau Schneider, wenn Sie für uns in China das Werk aufbauen und die Leitung übernehmen?
1: Nein.
2: Fahren wir morgen Abend zusammen zum Flughafen?
1: Entschuldige, wir müssen reden.
2: Du hast dich in diesen Bauern verliebt?
1: In Simon. Ja.
2: Was heißt das? Wollt ihr...
1: Es gibt kein Ihr. Simon hat mir klar und deutlich gesagt, was er will. Mich nie mehr wiedersehen.
2: Carla, wir sind seit 10 Jahren zusammen. Das ist doch völlig normal, wenn man sich mal verguckt. Deshalb müssen wir nicht unsere Beziehung in Frage stellen.
1: Ich habe mich nicht nur verguckt. Da ist mehr.
2: Oh, Carla, bitte. Wenn wir erstmal in China sind, dann in ein paar Wochen, dann lachen wir darüber. Oder willst du gar nicht mehr nach China?
1: Ich glaube nicht mehr an unsere Beziehung, Tom. Es tut mir leid.

0: danke, Ronja, das reicht. Jetzt bitte noch mal alle Kinder auf die Bühne. Ihr wart wirklich alle hervorragend. Da wird jetzt der Regisseur die Qual der Wahl haben. Wir werden mit euch jetzt noch ein paar Aufnahmen machen und dafür müssen wir runter ins Studio.
1: Kommt.
0: Ronja, bleibst du mal da? Nein, nein, du nicht. Du darfst nach Hause gehen. Vielen Dank.

0: Schatz, das ist doch nicht so schlimm. Hm?
1: Doch, das ist schlimm.
0: Ach, Süße.
2: Hallo.
1: Hallo, Carla.
0: Ronja, wir müssen jetzt nach Hause fahren.
1: Ich will nicht.
0: Ronja.
1: Ich will bei Carla bleiben. Ich darf doch.
0: Ich, Ronja, wir müssen jetzt wirklich heimfahren.
2: Ich kann sie morgen nach Köln da bringen.
0: Nein.
3: Komm, Ronja braucht Carla jetzt. Hm?

0: Kannst du mit Papa reden, dass ich nächstes Jahr wieder zum Casting darf?
1: Okay, Ronja. Bereit für ein ernstes Gespräch? Okay, also. Dein Vater, der wollte nicht, dass du an dem Casting teilnimmst, weil er nicht wollte, dass man dir wehtut. Und das gestern, das hat wehgetan, oder? Im Gegensatz zu deinem Vater bin ich aber der Meinung, dass so ein Wettbewerb nicht immer unbedingt schlecht sein muss. So ein Wettbewerb gibt einem nämlich die Möglichkeit zu sehen, wo man steht. Fandest du, dass die Mädchen gestern gut gesungen haben? Und fandest du, dass die besser gesungen haben als du? Das Singen macht dir Spaß, Ronja. Also sing weiter zum Spaß und nicht, um irgendwie groß rauszukommen. Aber was noch viel wichtiger ist, such weiter nach dem, was du richtig gut kannst. Wo du vielleicht besser bist als die anderen. Such danach und ich bin sicher, du wirst es finden. Weil du bist ein ganz besonderes Mädchen.

0: Was gibt's zu essen?
1: Keine dicken Bohnen.
2: Unsere Cleo ist wieder zu Hause. Hallo. Komm mal hier mal rein. Ah ja. Komm.
3: Danke. Was wäre das eigentlich für eine Idee gewesen? Wie hättest du denn das Werk gerettet?
1: Ruf die Belegschaft zusammen. Ich habe keine Lust, alles zweimal zu erzählen.
4: Ich danke euch allen, dass ihr so schnell gekommen seid, um euch meine Idee anzuhören. Eine Idee im Übrigen, die niemals geboren worden wäre, wenn nicht ein kluger Mann zu mir gesagt hätte, setz dich hin, mach deine Hausaufgaben. Thema, nicht die Rendite zählt, die Menschen zählen. Durch meinen Aufenthalt in Kölle, da durfte ich nicht nur eure Bekanntschaft machen, sondern auch die von 12 Minzsorten und das, was ihr aus ihnen macht. Zum Beispiel die Erdbeerminzpralinen von Ottilie, der Feigenminzpudding von Timo und Hanna oder nicht zu vergessen der Schlaftee der Familie Vorberg und der vielen Pfefferminzschnäpse, die man auf keinen Fall an einem einzigen Abend probieren sollte. Auch wenn ihr mit eurer Ackerminze mit den Chinesen nicht konkurrieren könnt, in der Herstellung all dieser exotischen Leckereien seid ihr einmalig, konkurrenzlos. Und genau hier liegt meiner Meinung nach eure Chance.
5: Aber das würde doch eine komplette Produktionsumstellung bedeuten. Wäre denn die Lehnert Group bereit, das zu finanzieren?
4: Nein, denen ist die Renditeaussicht nicht hoch genug. Warum schielt ihr nach Leipzig? Warum nehmt ihr die Sache nicht selbst in die Hand?
5: Ja, und wie?
4: Tut euch zusammen und kauft das Werk. Die werden froh sein, wenn sie für die Immobilie überhaupt noch ein Geld sehen.
5: Aber Frau Schneider, mit dem Werk allein ist es doch nicht getan. Und was ist mit den Kosten für die Produktionsumstellung? Wer soll die tragen?
4: Die sind natürlich kein Pappenstiel. Aber wenn ihr euch alle zusammentut, dann ist das machbar.
5: Also, das ist nichts für ungut. Ich meine, selbst wenn wir uns alle verschulden würden, wer hält denn die Fäden in der Hand? Wer organisiert denn das alles? Also, ich kann das nicht. Da bräuchte man schon einen Spitzenmanager, der auf sein Spitzengehalt verzichtet und stattdessen noch sein Geld mitbringt.
4: Und genau diesen Mann habt ihr.
5: Wer?
4: C. Schneider. Ich kann keinem von euch Reichtum garantieren, aber ich bin sicher, dass wir in naher Zukunft von unserer Arbeit leben können. Alle. Also ich bin bereit, volles Risiko zu gehen. Wer von euch macht mit?

0: Kinofilm, weil ich werde Schauspielerin.
1: Und wo will C. Schneider jetzt in Köln da wohnen?
2: Ich dachte, für die Übergangszeit gehe ich ins Hotel.
1: Ich fürchte, das ist schon wieder ausgebucht.
2: Der Tourismus scheint hier ja zu brummen.
1: Ja. Willkommen in Köln da.
2: Bist du sicher, dass du das willst?
1: Ja. Ich und meine Familie.

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